0: Huber.
1: Das ist aber eine Überraschung.
0: Ja, gnädige Frau, Überraschungen sind die Würze des Lebens.
1: Wie Sie sich plötzlich verändert haben. Ja, wenn Sie sich's vielleicht anders überlegt haben, dann überlege ich mir's vielleicht auch anders, Leopold.
0: Bedauere, Frau Vogelhuber, zu spät. Jetzt bin ich Hotelgast und ich möchte Sie bitten, mich hinfort nicht mehr Leopold, sondern Herr Brandmeier zu nennen. Ich hoffe, dass Ihr Hotel meinen Ansprüchen genügen wird. Habe die Ehre, Frau Vogelhuber.

0: ausgezeichnete Verpflegung. Vor allem billig.
1: Ja, Papa.
0: Aber bei all dem dürfen wir den wahren Sinn des Reisens nicht vergessen. Die Natur ist das Wichtigste, nicht die Knödel.
1: Ja, Papa.
2: Ich möchte vom Oberkellner bedient werden, verstanden?
3: Jawohl.
2: Oberkellner.
3: Ja, bitte, der Herr wünscht von mir.
2: Was, Sie sind der neue Oberkellner?
3: Ja, ja, bitte, warum?
2: Also, ich kann mir nicht helfen, aber ich habe mir besser gefallen.
3: Wie bitte?
2: Nix, nix. Was ist das?
3: Stapfen.
2: Sowas. Was können Sie mir Genießbares empfehlen?
3: Genießbares, bitte, haben wir auch.
2: Na.
3: Ja, Moment, bitte, muss ich... Reden wir Paprikahuhn.
2: Das war ja gestern schon von gestern.
3: Das wissen Sie? Na bitte, dann nehmen wir einen Fisch.
2: Fisch? Nein, der ist mir auch schon etwas zu lange tot.
3: Ja, na. Und wie wär's mit einer gefüllten Kalbsbrust?
2: Und wie alt ist die?
3: Ja, das weiß ich ja nicht. Ich weiß überhaupt nicht, was ich Ihnen empfehlen soll.
2: Einen anderen Tisch. Ihr zieht's.
3: Ja, bitte. Aber, nein, Moment, bitte, hier geht es nicht. Hier geht, der ist besetzt.
2: Stimmt, von mir.
3: Nein, bitte, das ist von einem anderen. Sie sehen ja, ist er. Also das muss ich mir nicht bieten lassen, noch dazu in der Hochsaison.
2: Dann rufen Sie mir Ihre Chefin.
3: Ja, bitte, wie Sie wollen.
2: Kann aber ein bisschen schneller.
3: Ja, ja, bitte.
2: Geh mal, geh mal.
3: Ja, ich gehe ja schon.
2: Zack, zack,
3: was?
2: Na, also.
4: Brigitte, setz dich jetzt mit dem Rücken gegen den Kerl.
5: Was macht denn das für einen Eindruck?
4: Der ist mir Piepe. Ich sehe doch, wie der Siedler dauernd nach dir hinschielt. Also los, rückrum.
5: Bitte.
3: Ja. Nehmen Sie bitte einen Augenblick Platz.
6: Ja, bitte, wenn es unbedingt sein muss.
0: Ist mein Wind, ist. Hm?
1: Ja, Papa.
4: Hat der Siedler da mit den jungen Sülzheimer wohl wieder auskocht? Die reden bestimmt von unserem Prozess.
5: Du hast immer diesen grässlichen Prozess im Kopf. Dabei bin ich sicher, dass Dr. Siedler sich bemüht, Sülzheimer zu einer gütlichen Einigung zu überreden.
4: Wenn ich mal gütlich einigen will, dann brauche ich dazu nicht den Herrn Dr. Siedler.
3: Gütlich?
4: Ich glaube, ich habe eben das Ei des Kolumbus gelegt. Sag mal, wie gefällt denn dir der schöne Sigismund Sülzheimer? Hm?
5: Was meinst du damit?
4: Nicht, gar nicht. Ich meine bloß.
7: Also, wir sind uns doch im Prinzip einig.
6: Bitte?
7: Wir sind uns im Prinzip einig. Ach
6: so, ja, ja, natürlich. Ich werde sofort meinen Vater in Berlin anrufen.
7: Vergessen Sie es nur nicht.
6: Ja, nein. Also dann bis später.
7: Bis später.
5: Sie wünschten mich zu sprechen.
2: Na, allerhöchste Zeit. Ich wünsche zu wissen, warum hier die Gäste mit alten Paprikahühnern gefüttert werden.
5: Leopold, Sie haben doch selbst gesagt, die Paprikahändler müssen verkauft werden.
2: Ja, das habe ich als Oberkellner gesagt. Aber als Gast sage ich, diese antiquarischen Paprikavögel dürfen nicht verkauft werden. Das ist ja direkt Leichenschändung.
5: Nein, Sie nicht so.
2: Na bitte, das auch noch. Der Tisch wackelt ja. Ich nehme einen anderen. Unerhört. Bitte Platz. Verzeihung, die Damen. Darf ich an Ihrem Tisch Platz nehmen?
8: Oh, ja, warum nicht?
2: Ja, warum nicht? Ja, bin schon da.
8: Sagen Sie, woher kenne ich Sie eigentlich? Sind Sie nicht von der Zeitung?
5: Ja.
2: Oh, ja, ja, ja. Ich bin der rasende Reporter Brandmeier. Ja.
8: Ach, sehr erfreut, Sie kennenzulernen.
2: Ganz andererseits. Meine, ganz meinerseits. Ja, ich muss Sie unbedingt für die Zeitschrift der Playboy interviewen.
8: Ah, wirklich?
2: Nein. Ja, ja, und wie? Aber wie?
6: Und jetzt zeige ich Ihnen meine Lieblingserfindung, den Frühstück-O-Mat. Achtung.
9: Guten Morgen, Liebling.
5: Guten Morgen, Liebling.
6: Oh, bei Ihnen klingt das aber noch viel schöner.
0: Klärchen, das geht aber zu weit.
6: Aber Herr Professor, jetzt kommt etwas für Sie. Eine Kreuzung zwischen Kuckucksuhr und Elektronengehirn. Achtung. Prosit.
0: Das ist eine tolle Erfindung. Viel besser als jede Superrakete.
6: Und vor allem weitaus bekömmlicher.
2: So. Oh, pardon. Also wenn es nach mir ginge, kämen Sie in meiner Zeitschrift auf jede Titelseite.
9: Und wohin käme ich?
2: Auf jede Rückseite natürlich.
10: Oh, Zahl!
2: Bitte sehr, bitte gleich. Bin schon.
9: Das ist ein guter Witz.
2: Ja, ja. So gute Witze mache ich öfters. Ja. Verzeihung, die Damen, darf ich Sie vielleicht zu einem kleinen Drink in unseren Salon einladen?
9: Ja, gern. Ja.
5: Fein, bei der Gelegenheit, da können Sie uns gleich interviewen.
2: Aber selbstverständlich, mit den Grüßen.
11: Herr Leopold, Herr Brandmeier, dürfte ich Sie einen Moment geschäftlich sprechen?
2: Momentan nicht. Sie sehen doch, ich habe alle Hände voll zu tun.
11: Ja, aber...
2: In diesem Hotel wird man dauernd gestört.
12: Er benimmt sich wie eine russische Großfürst.
13: Ja, nach der Revolution.
11: Ich finde ihn hinreißend. Der Mann, der könnte mir noch gefährlich werden.
13: Mir nicht.
4: Oh, na, das Geschäft ist richtig. Nicht nur, dass Sie mir meinen Fisch verscheuchen, hauen Sie mir ohne auf den Kopf. Was ist das? Hitzelmann, Sie sammeln wohl Ungeziefer, ne?
10: Eigentlich mehr Geziefer, aber so kannst du Leier auch nennen.
4: Sie, Professorchen, sagen Sie mal, der junge Sülzheimer, ist das der Bräutigam von Ihrer Tochter?
10: Ehemann.
4: Was, Ehemann?
10: Also, Ehemann für mein Klärchen den passenden Bräutigam finden wird, wird noch geraume Zeit vergehen.
4: Es ist mit meiner Brigitte genau dasselbe. Den sie will ich nicht, und den ich will sie nicht.
10: Ja, so ist das Leben.
14: Meine Damen,
15: Christian,
14: rasch husch ins Wasser.

0: meine Damen, dass ich Ihnen voranschreite. So, und jetzt alles mir nach. Hm?
1: Aber, wer wird denn bei so einem schönen Wetter so ein verregendes Gesicht machen?
2: Ja.
1: Ja, der meint doch das nicht so.
2: Nein.
1: Nun schauen Sie sich den Salat mal an.
0: Käfer, ahoi! Auch ein netter Wasserkäfer?
1: Ja, schauen Sie, der arme Sigismund, der hat dann Sexappeal und gleich ein bisschen viel. Drum ist er infantil. Denn wenn ein Mann so schön ist und um ihn so ein Geriss, dann merkt er's gar nicht mehr, wie blöd er ist. Was kann der Sigismund dafür, dass er so schön ist? Was kann der Sigismund dafür, dass man ihn liebt? Und wenn bei diesem Mann die Schönheit ein Versehen ist, was kann denn er dafür, dass man ihm alles gibt? Was kann der Sigismund dafür, dass er so schön ist? Die Damen schwimmen rum wie Fliegen im Glas Bier, so dass ihm heiß wird, auch wenn gar kein warmer Föhn ist. Was kann der Sigismund, der blöde Hund, dafür?
3: Moment, gib mal her, Kleiner. Wir wollen mal ein bisschen Amor spielen.
2: Nein.
3: Ja. Passen Sie auf.
0: Ja, so war das.
3: So, Ihren Sigismund müssen Sie aber jetzt selbst daraus angehen.
2: Oh, vielen Dank.
3: Petri, heil!
0: Helfen Sie mir!
2: Ja.
0: Ah, ja, danke schön. Na, sowas. Diese albernen Gänse, da sind Sie ganz anders.
2: Ja?
0: Dabei habe ich mich in der letzten Zeit gar nicht um Sie gekümmert.
2: Nein.
0: Ja, aber das soll jetzt anders werden.
2: Ja?
0: Ich will nichts mehr wissen von diesen Badejungfrauen.
2: Nein?
0: Sagen Sie, Sie können wohl überhaupt nichts anderes sagen als Ja und Nein.
2: Ja.
0: Na, dann sagen Sie es.
2: Nein.
0: Ja. Also kommen Sie. Sagen Sie wenigstens Sigismund zu mir.
2: Nein.
0: Aber warum denn nicht? Sigismund ist doch ein sehr schöner Name. Bitte sagen Sie Sigismund.
2: Nein.
0: Sie kommen mir vor wie ein Mädchen, das ich einmal im Flugzeug erlebt habe. Die hat 3000 Kilometer lang kein Wort gesprochen. Aber wie sie zum ersten Mal den Mund aufgemacht hat, da hat sie so fürchterlich gelispelt. Ich sage Ihnen, jeder F-Laut ein Doppelzischer.
4: Aber das ist ja auch der Grund, warum ich nicht Sigismund sage. Da sind viel zu viele S drin. Lieber sollen Sie von mir denken, ich bin dusselig.
0: Ja, aber bei Ihnen klingt das ja ganz entzückend.
4: Ja?
0: Ja.
4: Die meisten Männer haben kein Fingerspitzengefühl.

0: Frau Wirtin, auf ein Wort.
1: Bitte, Herr Giesecke.
0: Organisieren Sie doch bitte morgen Abend für den jungen Sülzheimer und mich einen gemeinsamen Tisch.
1: Gerne.
0: Unter uns, es könnte ein Familienereignis eintreten.
1: Mit Herrn Sülzheimer?
0: Mhm.
1: Ja, ich dachte, Herr Dr.
0: Siedler... Nee. Und Herr Dr. Siedler, dem Wind und will meine Tochter nicht mehr wissen. Das Mädchen hat meinen Charakter. Also geht das auch noch mit dem Tisch?
1: Ja, selbstverständlich.
0: Dankeschön.
2: So, Klärchen, darf ich bitten? Wir beginnen mit unserem Sprachunterricht. Zunächst einmal lauter Sätze, in denen kein S vorkommt. Erste Lektion. Ich bin Ihnen gut. Bitte sprechen Sie mir nach.
1: Ich bin Ihnen? Nein.
2: Aber es ist doch ganz ungefährlich. Nicht ein einziges S. Ich bin Ihnen, na?
1: Ich bin Ihnen gut.
2: Sehr gut. Sehen Sie, das ist Sprechkunst. Zweite Lektion. Vielleicht die schönste von allen. Bitte sprechen Sie mir sehr sorgfältig nach. Ich liebe dich.
1: Ich? Nein.
2: Ich liebe dich.
1: Ich liebe dich ja auch, mein wunderbarer, süßer Sigismund Sülzheimer. Ach, ich bin ja so froh, dass Herr Leopold dir den Pfeil in die Matratze geschossen hat.
2: Was? Na, das ist ja allerhand. Na, den werde ich mir aber mal vorknöpfen.
1: Aber er hat's doch bloß gut gemeint.
2: Ich weiß. Ich werde mich persönlich bei ihm bedanken. Komm.
0: Lass es schnell ein bisschen, ja, Flut.
3: Dass mir morgen beim Fest ja alles klappt. Weiß der Rösel darf sich nicht blamieren. Herr Anton?
0: Ja?
3: Haben Sie auch an die Schweinswürsteln gedacht?
0: Schweinswürsteln? Das habe ich wieder drauf vergessen.
3: Was?
0: Ja.
3: Also muss ich gleich den Metzger anrufen.
0: Ja.
3: Aber das Extrabier für die Feuerwehr werden Sie doch hoffentlich nicht vergessen haben.
0: Was für ein Extrabier?
3: Herr Anton, ich habe es Ihnen doch selber aufgeschrieben.
0: Mir hat niemand was von einem Extrabier.
3: Es tut mir sehr leid, Herr Anton, aber also, als Oberkellner sind Sie eine Null. Da hätten Sie einmal den Leopold erleben sollen, wenn Hochbetrieb war.
4: Genau, da ging alles wie am Schnürchen.
0: Was will jetzt da, ja? Warum haben Sie dann den Leopold nicht behalten?
3: Na, das geht Sie überhaupt nichts an.
0: Also, Frau, bitte, wenn ich Ihnen nicht gut genug bin, dann kann ich ja gehen.
3: Sind Sie verrückt? Sie können mich doch jetzt vor dem Fest nicht sitzen lassen.
0: Ob ich das kann? Ich bin auch nicht dazu da, um mich ununterbrochen von Ihnen schikanieren zu lassen.
3: Das Renommee vom Weißen Rössel steht auf dem Spiel.
0: Das ist mir jetzt wurscht. Ich habe ein besseres Angebot. Ich gehe.
3: Grutzi, ein Sapperlock mit einer alleinstehenden Frau, erlauben gleich sich alles.
4: Der Herr Brandmeier sitzt in der Bar. Vielleicht... Wenn Sie ihn recht schön bitten.
3: Jetzt geht's doch an die Arbeit! Hallo, entschuldigen Sie bitte. Herr Leopold, Herr Brandmeier.
5: Sie wünschen bitte?
3: Kann ich Sie einen Augenblick allein sprechen?
5: Bedauere, keine Sprechstunde.
3: Aber es ist wichtig. Erlauben Sie bitte, dass ich Ihnen Herrn Brandmeier einen Augenblick entführe, ja? Aber bitte!
5: Entführen? Sie wollen mich entführen? Warum haben Sie das nicht gleich gesagt?
3: Ich habe eine große Bitte.
5: Endlich.
3: Stellen Sie sich vor, am Abend vor dem Fest lässt mich der Anton im Stich.
5: Ach, so ist das. Sie brauchen einen Ersatz?
3: Nein, so habe ich das doch nicht gemeint.
5: Meine liebe Frau Vogelhuber, solche Geschichten können Sie mit mir nicht machen. Ich bin ja schließlich kein Notnagel.
3: Wissen Sie was?
5: Ja?
3: Rutschen Sie mir den Buckel herunter!
5: Aber, ihr...
6: Ah, da sind Sie ja. Endlich habe ich Sie gefunden.
5: Aber Sie habe ich verloren.
6: Nein, nein, mich haben Sie nicht verloren. Ich bleibe hier bei Ihnen. Bitte, ich möchte mich bei Ihnen dafür bedanken, dass Sie durch Ihren kühnen Pfeil eine so entscheidende Wendung in meine Luftmatratze hineingebracht haben. Ja, es ist ja nämlich die Luft ausgegangen.
5: Aber ihr nicht, diese Gurken, die Sie aufgeblasen haben.
6: Nein, doch. Und dadurch gingen die beiden Flottendampfer über Bord. Und ich stieß aufgrund
5: des Sees
6: sowohl als auch aufgrund Ihres hochgeschätzten Pfeiles auf mein innig geklebtes Leibchen, auf mein innig geklärtes Liebchen, auf mein innig geliebtes Klärchen, ist doch klar.
5: Ja, ist ganz Klärchen. Sagen Sie, was wollen Sie überhaupt von mir?
6: Bitte, ich will Sie gerne einladen zu meiner Verlobung.
5: Oh, gratuliere.
6: Dankeschön. Ich reiche nämlich meinem Klärchen zum Bund fürs Leben. Die Hand, nur die Hand werde ich wohl kaum mehr erreichen.
5: Dann reichen Sie halt die andere.
6: Dankeschön. Also bitte kommen Sie zu meiner Verlobung.
5: Ja, bitte gerne, aber vielleicht nach dem Festzug. Ich gehöre nämlich zu den freiwilligen Ehren.
6: Jungfrauen? Ja.
5: Nein, zu den freiwilligen Ehren unter Schlauchführern der Feuerwehr.
6: Oh, ja. Schlauch nicht echt.
5: Wie bitte?
6: Ich meinte, auch nicht schlecht.

0: Das ist ja zum wahnsinnig werden. Albert, schauen Sie doch einmal nach.
1: Ja, ja.
0: Nichts klappt heute.
2: Also das ist die Rede. Wer redet? Du, Herr Bürgermeister.
1: Aber du musst reden, es ist doch ein Feuerwehrfest.
2: Aber nein, du redest viel öfters und viel besser, also red du.
1: Also red du, du bist doch der Feuerwehrhauptmann.
2: Aber nicht überhaupt. Herr Unterschlafführer Löschmeier, Brandmeier.
3: Herr Feuerwehrhauptmann?
2: Sieh, dass mir heute alles klappt. Klappt. Achten Sie genau auf meine Kommandos.
3: Jawohl.
2: Kann ich mich verlassen?
3: Sie sind verlassen. Immerhin, Sie können sich verlassen, Herr Feuerwehrhauptmann. Danke.

0: Sie herauf. Und ihr beeilt euch ein bisschen, ja?
1: Guten Tag, schön und
0: gut. Ja, schon, guten Tag. Tag, gute Unterhaltung. Danke.
2: Schnell, schnell, schnell. Eis, Eis.
3: Danke.
4: Von Ihrem Vater?
3: Ja.
4: Na?
3: Na, bitte.
4: Na also, dann ist ja alles in bester Ordnung.
3: Gratuliere.
4: Gratuliere.
3: So, kommen Sie, Doktor. Ich möchte die Feuerlöschübung auf keinen Fall versäumen.
4: Ich auch nicht.
3: Kommen Sie.
5: Liebe St. Wolfganger und Gangerinnen, liebe Gäste, anlässlich der heutigen Feuermarsch! Nein, Ausschluss, falsch! Aus Wassermarsch! Schluss! Aus!
4: Lauf halt! Oh, das war dann super daneben. Wo ist er denn? Wo ist das nur?
5: Falsch!
4: Aber jetzt, krieg ihn! Krieg ihn! Komm hin! Komm hin!
5: Au!
4: Komm raus! Komm raus! Komm raus! Komm
5: raus!
4: Au!
5: Lauf doch noch einmal!
4: Aha! Jetzt hab ihn! Hab ihn! Hab ihn! Hab ihn! Wo ist er denn? Ja, halt ihn!
5: Hast du sowas schon gesehen? Das ist doch...
4: So, jetzt nimm ihn! Nimm ihn!
5: Musik!
4: Doch, nee,
5: Musik!
4: Da helfen wir doch ein bisschen! Ja, danke! Ich kriege nicht hoch!
5: So, das hat...
4: Das war... Vorsicht!

0: Schneider. Hallo, Herr Siegesund. Ja, hier, hierher. Hier haben Sie Ihre Frisur. Hier. Kommen Sie. Entschuldigen Sie vielmals.
1: Ja, macht ja nichts.
2: Siegesund! Siegesund!
0: Hallo.
2: Oh, du. Nicht hier.
3: Wo ist denn ein Klärchen? Plötzlich war sie verschwunden.
4: Genau wie meine brillierte Neiche, kein Wunder bei den Trubel. Frau Wirtin, vergessen Sie meinen Tisch nicht.
2: Ach du meine Güte, der Tisch. Ja, ja, ich werde schon machen, Herr Giesecke.
4: Ja, ich habe so den Eindruck, als ob unsere Wirtin langsam auch die Nerven verliert. Na, schlimmstenfalls feiern wir beide Konkurrenz.
3: Was denn?
4: Oh, die Verlobung von Jung Sülz haben wir mit meiner Tochter. Kommen Sie.
5: Siegesmund verlobt sich heute mit Klärchen.
2: Oh, das wird ein schöner Schock für Papa sein.
5: Ach du meine Güte. Oh. Komm darüber.
2: Schnell.
5: Probieren Sie. Ich möchte gern die Schrecksekunde deines Vaters ausnutzen, damit er uns endlich sein Ja-Wort gibt.
2: Ganz abkassiert. Sie sehen doch, die Leute laufen mir davon.
6: Ja, naja, jetzt wirst du mich natürlich nicht mehr nehmen wollen.
2: Aber im Gegenteil, ich bin nur so fähig, dass du ebenfalls einen Fehler hast. Du hast eine Perücke und mir fehlen dafür die F.
6: Typischer Fall von Nassenausgleich. Süß bist du, Klärchen.
7: Der unerhört! In einer halben Stunde! Lass mich auf Essen!
2: Mein Herr, Sie werden sofort gebeten! Einen Augenblick, bitte!
8: So, bitteschön! Neun Kaffee für Kunde, vier Glühwein!
9: Signora, quanto non vi piace? Parto a casa!
2: Ja, ja, ja, ja. Und du hol Hilfe von den anderen Hotels. Wir brauchen jede Hand.
10: Ich weiß schon gar nicht mehr, wo mir der Kopf steht. Ich soll doch in der Bar bedienen.
2: Also geh schon, du, was ich dir sag. Bitte schön, die Herrschaft.
11: Da oben, meine Büste.
12: Aber meine Herrschaften, das bisschen Regen. Kommen Sie rein ins Haus, es wird schon wieder schön. Aber, meine Herrschaften, der Schnürlregen dauert längstens 14 Tage, Sie werden schon sehen. Und

0: Im Salz kann man gut, da kann man gut lustig sein. Ja, das haben wir immer so. Hey, Trio!
1: Schani, hier! Mario! Ja, Franzl! Ja, in die Küche! Aber geh mal, meine Herrschaft! Bitte bewahren Sie Ruhe! Sie kriegen gleich alles, was Ihr Herz begehrt. Meine Damen, mein Herr, da drüben ist ein wunderschöner Ecktisch. Danke. Oh, da kommt auch schon die Suppe. Zur Suppe. Bitte schön, gnädiges Fräulein. Wer auf Suppe baut, hat halb verdaut. Dankeschön. Eine Spezialität vom Weißen Rössel. Eine wunderbare Leberknödelsuppe. Die sogenannte Rösselknödelsuppe. Ja, bitte schön, mein Herr. Dankeschön. Sonst noch irgendeinen Wunsch? Der Tisch ist glücklich. Danke vielmals. Bitte sehr, bitte gleich kommen. Zur Suppe.
2: Das soll ihm erst mal einer nachmachen. Als Oberkellner ist er unerreicht. Genau wie ich als Piccolo.
3: Ja, das geht aber zu weit, Klärchen. Herr Sülzheimer ist doch mit Frau Giesecke verlobt.
4: Irrtum, Herr Professor, Frau Giesecke ist mit Herrn Dr. Siedler verlobt.
5: Aber was? Ja, das könnte Ihnen so passen, aber daraus wird nicht dafür wenig Sorge.
6: Herr Giesecke!
5: Ja, was ist denn?
6: Ich habe trotz des Durcheinanders noch einen Tisch für Sie freigemacht.
5: So, den brauche ich jetzt nicht mehr. Ich reise ab.
6: Aber Herr Giesecke.
5: Nur lassen Sie den Mann sehen, schöne Frau, sonst finde ich die Krabbelei hinterher auf der Wochenrechnung. Empfehle mich den Herrschaften.
6: Also, Herr Giesecke.
3: Also, ich muss sagen, die Sache fängt an, ungeheuer kompliziert zu werden.
5: Also machen Sie die Rechnung fertig. Wir fahren heute Abend.
7: Ja, bitte sehr.
5: Ja, ist ja wohl nicht wahr. Oder sind Sie ja nicht? Sie haben ja plötzlich Haare auf die Schlatze.

0: Herr Giesecke. Es ist wie ein Wunder.
1: Also, sehen Sie, das ist der Erfolg von meinem Glatzentrost. Bitte, Herr Sulz, aber überzeugen Sie sich.
0: Bedauere, es war nicht der Glatzentrost.
2: Aha, es war natürlich mein Präparat, Glatzenfreund. Nie gehen dir die Haare aus, hast du Glatzenfreund im Haus.
0: Es tut mir leid, meine Herren. Ich habe nacheinander beide Mittel probiert. Leider ohne Erfolg.
3: Ach nee.
0: Aber dann hat meine Frau ahnungslos beide Mixturen vermischt, weil sie eine Flasche brauchte. Und den Erfolg sehen Sie hier.
2: Das werde ich sofort bei mir ausprobieren.
4: Lieber nicht. Ich habe dich viel lieber vor.
5: Na also, meine Herren, das ist doch die Lösung. Wie wäre es, wenn man die beiden Fabrikate unter einen Hut bringen würde?
1: Was wollen Sie denn? Die Idee hatte ich doch längst. Ich wollte die Sache auf die familiäre Tour deichseln, aber das haben Sie mir ja vermasselt. Und Brigitte ist mir auch in den Rücken und Ihnen in die Arme gefallen.
4: Papachen.
2: Na bitte, auf diese Art sparen Sie wenigstens bei Ihren zahlreichen Prozessen die Anwaltskosten.
4: Das ist doch ein Grund, wo du so gerne prozessierst.
1: Dumme Jere, meinst du denn, dein Vater hat ja kein Herz? Nimm deinen Dr. Siedler. Nimm ihn, aber behalten.
4: Danke.
1: Frau Wirtin.
6: Herr Giesecke, haben Sie es doch überlegt?
1: Nee, aber bevor wir abreisen, feiern wir noch Verlobung.
6: Ich gratuliere.
1: Dankeschön.
6: Ich gratuliere von Herzen.
7: Frau Josefa, bitte darf ich Sie einen Augenblick allein sprechen. Brigitte, du weißt, was mir im Herzen liegt.
4: Mir auch. Wir sehen uns dann später.
7: In der Bar.
6: Was haben Sie mir denn so Wichtiges zu sagen, Herr Doktor?
7: Frau Josefa, seit der Geschichte auf der Schafbergalm sind Sie mir immer ausgewichen.
6: Auch.
7: Aber Sie müssen mir wieder gut sein.

0: Wenn Sie nichts dagegen haben, möchte ich jetzt gehen.
1: Entschuldigen Sie mich bitte.
2: Bitte, ich kann Sie nicht zurückhalten, Herr Brandmeier.
0: Nein, das können Sie auch nicht.
2: Aber immerhin haben Sie Anspruch auf ein Zeugnis. Es liegt seit gestern für Sie bereit. Sie können es sich nachher bei mir holen.
3: Also man kann doch diese Weiber behandeln, wie man will. Immer macht man's falsch.
2: Ja, bitte?

0: Bitte. Wie darf ich jetzt mein Zeugnis bitten?
1: Ach ja, richtig. Wo habe ich es denn? Jetzt. Ich hoffe, Sie werden zufrieden sein, obwohl gar so gut ist es natürlich nicht geworden.
0: Na, das macht nichts. Geh her, Hansi. Wir zwei kriegen überall einen Platz.
1: Davon bin ich überzeugt.
0: Also dann. Lebs wohl.
1: Warum haben Sie es denn gar so eilig?
0: Na ja, in einer halben Stunde dampft der Kaiser Franz Josef ab und...
1: Na, da haben Sie doch noch Zeit, das Zeugnis zu lesen, nicht? Geben Sie her. Ich passe so lange auf Ihren Vogel auf.
0: Ja, sehr lieb von Ihnen, Frau Chefin.
1: Ihre Chefin bin ich gewesen. Lesen Sie das Zeugnis. Na, Hansi, wie gefällt's denn bei mir, hm?
0: Hansi, benimm dich anständig. Platz. Zeugnis. Bis jetzt ist ganz gut. Der Oberkellner Leopold Bannberg entlassen als Oberkellner. Wegen Einmischung in meine Privatangelegenheit. Aber ich bitte Sie, Frau Chefin, das war doch nur wegen diesem depperten Siedler.
1: Lesen Sie doch weiter.
0: Aber, Bäube, aber ist schon schlecht. Engagiert. Auf Lebenszeit als Ehemann. Das ist doch engagiert auf Ehezeit als Lebemann. Als Lebemann. Das muss ich. Frau Josefa. Frau Peppel. Ist denn das wirklich wahr?
1: Ja, Leopold. Wenn du mich noch magst.
0: Was heißt magst? So was Dummes. Hansi, es gehört, wir kriegen ein neues Frauen. Oh, Peppel. Du schaust weg. Es stimmt.
2: Frau Chefin, Sie werden gewünscht. Unten in der Bar wird Verlobung gefeiert. Oh, pardon. Hier ja auch.
0: Raus! Ja, also dann bin ich gleich mal nach dem Rechten sehen. Das heißt, wenn es dir recht ist.
1: Ich bitte darum. Schließlich bist du jetzt der Chef.
0: Ja, ich bin der Chef. Nein. Wir sind der Chef.

0: Da sieht man, wie einsam ich mich gefühlt habe. Hilfe, wo bleiben nur meine Schwestern?
1: Carl Gustav von Schweden, eine Respektsperson.
2: Seine Mitarbeiter sagen, er ist sehr resolut. Er kann manchmal etwas streng sein. Er hört sich die Meinungen seiner Berater an. Aber er hat immer das letzte Wort.
1: Carl Gustav will ein moderner König sein. Das hat er den Schweden versprochen. Auf genau diesem Balkon, bei seinem Amtsantritt vor über 50 Jahren. Doch ist der 80-Jährige wirklich ein zeitgemäßer König?
0: In einer offenen Gesellschaft wie Schweden können wir uns keine abgehobene Königsfamilie leisten. Aber sie sind auch nicht die Kardashians. Sie sind keine Reality-Stars. Sie müssen volksnah sein.
3: Für mich wirkt es auch so, als würden sie als Familie extrem zusammenhalten. Klar gibt es auch Differenzen wie in jeder Familie, aber ich glaube, der Grundtenor ist, man kann sich aufeinander verlassen.

0: Wunderschönen guten Abend und ganz herzlich willkommen zu Hallo Niedersachsen, heute live aus Braunschweig. Ja, ist das nicht ein wunderbarer Empfang? Den wollten wir mal wieder haben und deswegen sind wir mit Hallo Niedersachsen rausgegangen auf Tour. Und was bietet sich besser an als der Tag der Niedersachsen 2026? 3 Tage lang feiern wir unser Bundesland in der Löwenstadt hier in Braunschweig. Und wir haben auch ein kleines NDR-Dorf aufgebaut auf dem Löwenwall, das passt ganz gut dazu. Hier können wir Sie treffen, hier können wir miteinander ins Gespräch kommen und hier dürfen wir heute Abend Hallo Niedersachsen live senden. Und wir haben zum allerersten Mal, wenn man so will, normalerweise sind wir ja im Studio, eher alleine, zum allerersten Mal heute hier Zuschauerinnen und Zuschauer. Darüber freuen wir uns sehr. Schön, dass Sie hier sind. Ja, ich habe aus gut informierten Kreisen erfahren, dass Sie im vergangenen Jahr auch schon beim Tag der Niedersachsen waren, in Braunschweig. Nee, damals war es in Osnabrück, jetzt in Braunschweig. Was ist so schön daran?
1: Ja, man erfährt halt viel über andere Orte. Also in Osnabrück waren es eher der westliche Teil, in Braunschweig jetzt eher die östlichen Orte. Also es ist schon sehr interessant.
0: Und es gibt jedes Mal was Neues zu erleben. Henrike ist auch hier mit ihrer Freundin. Warum bist du hergekommen? Du bist ja sogar richtige Braunschweigerin.
2: Ja, ich finde, wenn sowas Tolles in dieser Stadt angeboten wird, sollte man sich das auch angucken, das ganze Spektakel, die ganzen Events anschauen. Und deswegen haben wir gesagt, sind wir heute hier.
0: Ja, Alvine, was ist denn typisch braunschweigisch, wenn man das so sagen darf? Was steht für diese Stadt?
3: Natürlich der Braunschweiger Löwe, aber natürlich ist auch die Braunschweiger Mittwoch sehr bekannt. Und wir haben hier in Braunschweig auch den größten Karnevalsumzug Norddeutschlands.
0: Genau, den Showduvel. Wunderbar, vielen Dank. Ja, und wir werden mal sehen, ob wir nach der Sendung vielleicht so eine kleine Mettwurst hier irgendwo auftreiben können. Ja, Braunschweig, wir haben es gehört, steht für vieles. Das wissen vielleicht gar nicht alle Menschen aus Niedersachsen, die möglicherweise noch nicht hier waren. Die Braunschweigerinnen und Braunschweiger wissen natürlich längst, was ihre Stadt zu bieten hat. Und alle anderen jetzt aufgepasst.
4: Mit Braunschweig verbinden viele Menschen im Rest des Landes erstmal nichts. Naja, außer Fußball und Karneval. Das erleben die Braunschweiger immer wieder.
5: Ja, wo genau ist denn Braunschweig? Da fängt man erstmal an, klar, mit Niedersachsen.
6: Braunschweig, liegt das nicht in der DDR? Das sind solche Dinge. Jawohl, na klar.
7: Ich komme eigentlich aus Münster oder Osnabrück, die Ecke. Und Braunschweig denken viele so, Braun, jetzt kennen die nicht so. Die kennen eher Hannover und Braunschweig nicht so. Aber wir sind total begeistert von Braunschweig.
4: Und genau so sehen das viele Braunschweiger auch. Hallo! Allen voran die Söhne der Stadt, der Sänger Bosse und der Basketball-Weltmeister Dennis Schröder.
8: Ja, immer ein geiles Gefühl, wieder zurückzukommen. Der ganzen Familie hier zu sein und zu unterstützen, ist immer das beste Gefühl.
4: Mit rund 250.000 Einwohnern ist Braunschweig die zweitgrößte Stadt Niedersachsens mit beeindruckender Geschichte.
9: Heinrich der Löwe wird häufig dann gesagt tatsächlich, also mal was anderes als VW.
4: Der Burglöwe erinnert bis heute an den Welfenherzog. Schön auch das wieder aufgebaute Schloss. Und?
10: Das Schönste überhaupt ist dieses herrliche Magnieviertel. Ich liebe es.
4: Mit seinen vielen historischen Fachwerkhäusern. Und rund um die Stadt fließt die idyllische Oker.
11: Wir sind mit Braunschweig auf der einen Seite die Stadt der kurzen Wege. Wir sind hier ganz schnell an der Oker, am Wasser. Wir haben unzählige Parks in der Nähe, durch die wir spazieren können. Wir sind auch in 20, 30 Minuten im Elm, im Harz und können die Natur erleben. Und wir haben eigentlich alles beisammen. Und alles, was wir in Braunschweig nicht haben, können wir in 1 Stunde 10 im ICE in Berlin erleben oder eben auf dem kurzen Weg nach Hannover.
4: Braunschweig ist aber vor allem wichtig
12: in puncto Wissenschaft, Stadt der Wissenschaft.
4: Genau. Laut Statistischem Bundesamt zählt die Region zu den forschungsstärksten in Europa. Hier wird an nachhaltigen Batterien getüftelt, die neueste Drohnentechnologie getestet, sich mit Quantentechnologie beschäftigt und erforscht, wie man Infektionskrankheiten am wirkungsvollsten bekämpft. Braunschweig hat Lebensqualität, sagen die, die hier leben.
11: Als ich vor 20 Jahren nach Braunschweig gekommen bin, gab es original ein Pippes Café, in das alle getigert sind. Und in den vergangenen 20 Jahren hat sich die Löwenstadt super gut entwickelt. Wir haben total viele coole neue Cafés dazugekommen, Kulturformate. Und ich mache das auch gerne ein bisschen daran fest. Damals, als ich hierher kam, sind viele Freunde weggezogen, nach Hamburg, nach Hannover, in andere Städte. Die kommen jetzt alle wieder und sagen, Braunschweig hat sich hier richtig schön entwickelt. Und das steht eigentlich auch sinnbildlich für die Löwenstadt, dass hier mittlerweile auch richtig was geht.
4: Ach ja, und selbst Ritzi war schon hier und hat seine Spuren hinterlassen.
13: Ich würde es auf jeden Fall jedem empfehlen, einfach mal in Braunschweig vorbeizuschauen und sich dann sein Bild selbst zu machen.
4: Und das machen an diesem Wochenende ja viele Menschen beim Tag der Niedersachsen.
0: Ganz genau. Und man kann nicht nur ganz viel über Braunschweig erfahren bei diesem Tag der Niedersachsen, sondern natürlich auch über unser Bundesland. Es gibt ja einen neuen Slogan für Niedersachsen, der heißt Niedersachsen, das ist groß. Der eine oder andere mag darüber schmunzeln, aber es stimmt ja. Wir sind das zweitgrößte Bundesland mit 50.000 Quadratkilometern Fläche. Das soll uns erstmal jemand nachmachen. Wir sind bunt, wir sind groß, wir sind vielfältig. Und genauso vielfältig sind die Vereine und Verbände, die sich hier auf dem Tag der Niedersachsen präsentieren. 250 Aussteller sind das insgesamt. 10 Themenmeilen gibt es. Und ein Klassiker bei diesen Meilen, das ist die Blaulichtmeile. Natürlich mit Polizei, mit Feuerwehr, mit technischem Hilfswerk und, und. Und um Ihnen da mal einen guten Einblick zu geben, haben wir unseren Reporter Tino Nowitzki losgeschickt. Der meldet sich jetzt live von der Blaulichtmeile. Tino, hast du schon einen Feuerwehrhelm auf?
14: Den nicht, aber dafür habe ich das hier verpasst bekommen. Von der Justiz hier tatsächlich. Ja, so sieht's aus leider. Das ist eine der Dinge, die man hier ausprobieren kann. Gott sei Dank nur das bei der Blaulichtmeile beim Tag der Niedersachsen. Aber es ist nicht die einzige Sache, die es hier Spannendes zu sehen gibt. Da gibt es zum Beispiel auch noch das DLRG, was gleich mit einem ganzen Tauchbecken hier angelandet ist, samt einem Taucher da drin natürlich. Aber auch die Justiz ist da. Da kann man sich zum Beispiel eine Gefängniszelle von innen anschauen, für den, der es vielleicht noch nicht kennt. Und wenn man vielleicht versuchen möchte, wieder rauszukommen, auch das kann man üben mittels eines Videospiels tatsächlich. Und neueste Technik, die gibt es auch mit Hunden, die nicht mehr bellen und keine Haufen mehr machen, dafür aber trotzdem zum Beispiel bei der Rettung von Erdbebenopfern eingesetzt werden. Tja, und der hier hat seinen Einsatz leider schon hinter sich. Eine der Asservaten, die hier im Zelt des Zolls zu sehen sind. Und ich frage jetzt einfach mal den Davide de Matteis, was ist denn die Story hinter diesem Bären hier? Wie seid ihr an den rangekommen?
15: Ja, das ist unser amerikanischer Schwarzbär, der aus Kanada kam, im Postpaket als Geschenk für eine Zweijährige. Wie wir hier sehen, Laura bekam das Paket von Dan und Wilma zum zweiten Geburtstag vor ein paar Jahren. Das haben wir am Zollamt in Wolfsburg gefunden.
14: Zum Geburtstag war der?
15: Zum Geburtstag, genau. Happy Birthday, Laura.
14: Unglaublich, okay. Und hier gibt es noch ganz viele andere Dinge zu sehen. Es ist wirklich super interessant. Also Schildkrötenpanzer gibt es da, Gepardenköpfe, aber auch das hier. Was ist das Besondere an diesem Elefantenfuß?
15: Ja, dieser Elefantenfuß ist gekommen vom Bundesnaturschutzamt als Exemplar für Reisemittel, also Reiseverkehr. Wir haben hier die Möglichkeit, die Klappe zu öffnen und daraus einen Tisch zu machen. Man kann hier auch so reinschauen und hier als Stauraum benutzen.
14: Okay, vielen Dank. Danke. Okay, und jetzt lasse ich mir ganz schnell noch die Handschellen hier abnehmen von den Kollegen von der JVA Wolfenbüttel, sonst nehme ich meine letzte Live-Schalte.
0: Oh, Tino, da wären wir sehr traurig. Bloß die Handschellen da lassen. Also ich habe hier jetzt Unterstützung bekommen von Ernie und Bert. Ja, wunderbar. Begrüßung bitte. Applaus für Ernie und Bert. Sind die nicht süß, die beiden? Und sie gehören ja irgendwie auch zu Niedersachsen. Nicht nur zu Niedersachsen, aber eben auch. Ja, die Blaulichtmeile, wir haben sie gerade gesehen, ist eben nur eine von vielen Meilen. Und um Ihnen so einen Rundum-Überblick mal zu verschaffen, kommt mit, Ernie und Bert, ich will nicht alleine nach vorne laufen. Bleibt bei mir. Haben wir Matthias Zimmermann losgeschickt, ein Reporter aus dem Studio in Braunschweig. Wir haben hier ein

0: Studio, ein Regionalstudio vor Ort. Und der hat sich ein Kamerateam geschnappt und hat sich heute auf dem Tag der Niedersachsen umgeschaut und hat uns eine Reportage mitgebracht. Und da wird es jetzt gleich, Achtung, sportlich.
1: Für ihn ist es das erste Mal. Nicht auf dem Skateboard, sieht man ja, sondern beim Tag der Niedersachsen. Wilhelm Stahlke vom Braunschweiger Skateboardverein SC Walhalla hat mit seinen Kameraden Rampen und kleine Hindernisse aufgebaut. Offen für alle, die sich trauen.
2: Erstmal wollen wir natürlich ein bisschen dieses ganz offizielle Ding mal ein bisschen aufmischen. Und wir als gemeinnütziger Verein, der jetzt mittlerweile schon seit 33 Jahren am Start ist, wollen auch mal zeigen, dass man abseits des Breitensports irgendwie auch im DIY-Do-it-yourself-Modus einfach Sachen bewegen kann und Sachen machen kann.
1: Hier geht's nicht um Tricks, sondern um Mut, ums Ausprobieren und darum, gemeinsam etwas zu erleben.
2: Das zeigen wir hier mit selbstgebauten Rampen und mit niedrigschwelligen Angeboten. Die Leute sollen sich hier ein bisschen ausprobieren.
1: Mitmachen und ausprobieren kann man heute an vielen Orten in der Stadt. Am Vormittag startet das Fest noch ruhig. Doch mit jeder Stunde wird es voller. Die Stadt feiert.
3: Die Arme schnell nach oben!
1: Und hunderte Ehrenamtliche machen es möglich. Sie zeigen, was Niedersachsen ausmacht. Vielfalt und Zusammenhalt.
4: Ich wohne schon mein ganzes Leben in Braunschweig und ich habe Braunschweig noch nie so gesehen. Und die ganzen Stände machen Spaß. Es gibt viele verschiedene Sachen, viel Essensstände, viel auch generell von den ganzen Sachen, die man sonst so in Braunschweig sieht, ist cool.
5: Oh, bisher richtig gut. Wir konnten schon viel machen, auch gerade mit den Kindern und sind gerade erst am Anfang. Also wir gehen jetzt noch hier noch ein bisschen runter und dann mal schauen, was wir noch finden.
6: Ich finde es wirklich cool, ich finde super Stimmung. Gestern hat es noch ein bisschen lapp angefangen wegen dem Regen, aber jetzt ist ja wirklich richtig viel los.
7: Es ist ja auf jeden Fall sehr gut besucht. Auch wird einem sehr viel geboten, würde ich jetzt mal so einschätzen. Aber wir haben uns jetzt noch kein umfassendes Bild gemacht, machen wir jetzt. Aber ich hoffe, das Wetter hält sich.
1: Leider wird die Hoffnung nicht ganz erfüllt. Ein kräftiger Platzregen sorgt für eine kurze Unterbrechung. Dafür wird zusammengerückt. Pragmatisch, so sind wir in Niedersachsen eben. Und nach 5 Minuten geht's auch schon weiter. Rund 300.000 Besucher hatten die Veranstalter erwartet. Und genau danach sieht es auch aus.
8: Wir sind sehr zufrieden. Die Erwartungen haben wir sogar bisher übertroffen. Und wir gehen davon aus, dass es so weitergeht.
1: Und für Skater Wilhelm Stahlke bleibt vor allem eins.
2: Die Leute bleiben stehen, die schauen, schauen sich unsere Unterlagen an. Sind natürlich angeleckert von unseren bunten Tüten, die wir hier ein bisschen verschenken. Aber die Kinder probieren es aus, haben Lust. Der eine oder andere Vater oder die eine oder andere Mutter, die vielleicht auch mal auf dem Skateboard stand, traut sich ja auch noch mal rauf. Und das freut uns natürlich ungemein.
1: Der Tag der Niedersachsen in Braunschweig. Und morgen gibt es noch mal die Möglichkeit, Neues zu entdecken und sich auszuprobieren.
0: Ja, das hört sich doch sehr gut an. Der Tag der Niedersachsen ist aber nicht nur sportlich, der ist auch musikalisch. Und jetzt wird's bei uns hier bei Hallo Niedersachsen musikalisch mit dem Maliki World Orchester oder Orchestra. Chiara, du bist die Sängerin. Was spielt ihr für eine Musik?
9: Wir spielen tanzbare Weltmusik auf unterschiedliche Sprachen wie Englisch, Italienisch und Spanisch.
0: Und du hast deinen Ehemann gleich mit in der Band. Wie praktisch. Markus ist das. Markus, wie viel müsst ihr eigentlich üben?
10: Ja, man tut, was man kann, ne? Was der volle Kalender hergibt.
0: Und seid ihr wirklich ein Orchester mit 6 Leuten?
10: Ja, ist Ansichtssache, aber wir fühlen uns sehr groß.
0: Sehr schön. Und wir wollen jetzt mal hören, wie eure Musik klingt und freuen uns sehr darauf, das Maliki World Orchestra mit Musik. Musik ab!

0: wunderbar, das Maliki World Orchestra. Tolle Musik, da will man ja sofort tanzen. Das kommt auch noch in der Sendung. Sag mal, du hast gesagt, ihr probt schon ziemlich viel. Ihr habt auch alle noch normale Jobs, ne? Oder andere Jobs.
1: Naja, wir leben alle von der Musik, was auch immer das bedeutet. Unterrichten, Konzerte, ne? Da gehört ja viel dazu.
0: Und Musikförderung habt ihr auch schon bekommen, ne? Weil sonst würde es gar nicht gehen für so eine kleinere Band wie eure.
1: Ja, für so eine kleine, große Band wie uns ist das natürlich absolute Voraussetzung. Wir wären heute nicht da, wo wir sind, ohne diese Förderung, sowohl auf kommunaler Ebene, auf Landesebene, aber auch auf Bundesebene.
0: Okay. Das ist unser Thema jetzt gleich. Vielen Dank erstmal. Wir hören euch noch wieder. Ja, und über das Thema Musikförderung wollen wir nämlich hier heute sprechen. Geht ja auch um Musik beim Tag der Niedersachsen. Und ich freue mich sehr, dass Matthias Möhle bei mir ist, Präsident vom Landesmusikrat. Ja, warum geht es eigentlich nicht ohne Musikförderung? Man könnte doch denken, naja, die Bands müssen auch so klarkommen.
2: Das ist nicht, leider nicht ganz so, weil bevor die so klarkommen, müssen sie tatsächlich erstmal üben, sie müssen das lernen, sie müssen ausgebildet werden. Und dazu brauchst du wirklich Hilfe, sonst kommen die nicht dahin, wo sie hinwollen.
0: Sonst werden sie einfach auch nicht so erfolgreich. Jetzt ist es ja so, dass in Niedersachsen das Geld in der Hinsicht nicht gerade üppig vorhanden ist. Pro Kopf Ausgabe für Kultur, da zählt auch Musik dazu, 30 Euro, in anderen Bundesländern sind es 50 Euro. Was, sagen Sie mal ein paar Takte der Landesregierung, was muss da kommen von der Regierung?
2: Natürlich brauchen wir mehr Geld. So, aber das ist ja ein Klassiker, dass wir mehr Geld brauchen, das ist jetzt auch nichts Neues und ist eigentlich auch dann immer langweilig, weil wir brauchen ja noch viel mehr als nur mehr Geld, wir brauchen mehr Lehrerinnen und Lehrer.
0: Mehr Musiklehrer.
2: Es wird große Probleme geben im Zweifelsfalle, weil es einfach immer weniger Lehrer werden. Das heißt, wir werden keinen Nachwuchs haben und wenn wir keinen Nachwuchs haben, dann können wir uns den für Geld eigentlich auch nicht mehr kaufen.
0: Ich habe bei Ihnen gelernt, 10.000 Musiklehrer fehlen, 80% des Musikunterrichts fällt derzeit aus, das ist ja wirklich furchtbar. Sie plädieren für eine Musikalisierung der Gesellschaft, das sei auch gut für die Demokratie. Was meinen Sie damit?
2: Ja, Musik ist eben ganz wichtig, das ist nicht nur Musik, sondern Musik macht was mit Leuten. Leute, die gemeinsam musizieren, die kommen eigentlich auch ganz gut miteinander aus. Leute, die Musik machen, die verknüpfen ganz bestimmte Neuronen im Gehirn. Das heißt also, man lernt mit Musik nicht nur Musik, sondern andere Sachen auch, Sozialverhalten und was weiß ich.
0: Das klingt wunderbar und Musik macht außerdem noch glücklich, haben wir ja gerade erst gesehen. Matthias Möhle, Präsident vom Landesmusikrat, ganz herzlichen Dank für dieses Gespräch. Ja. Wenn Sie gerade erst eingeschaltet haben und sich wundern, hä, hallo Niedersachsen, wie sieht das denn aus? Wir sind mal wieder rausgegangen zu Ihnen ins Land, melden uns vom Tag der Niedersachsen in Braunschweig. Braunschweig ist der große Gastgeber einer großen Party, 3 Tage lang. Ja, und da gucken wir uns natürlich auch immer ein bisschen um in der Stadt. Zu Braunschweig gehört ja auch die Oker. Zur Oker war es jetzt ein bisschen weit für uns, aber gar nicht weit von uns hier auf dem Löwenwall gibt es ein großes Wasserbecken, was aufgebaut worden ist mit Original Wasser aus der Oker. Und von dort meldet sich jetzt live meine Kollegin Sabine Hausherr. Sabine, ist schon irgendjemand gekentert?
3: Ja, gekentert ist heute hier noch niemand, aber dafür gab es heute die ein oder andere Regenhusche von oben. Da wurde sozusagen das Kajak von oben geflutet. Aber dazu ist ja ganz gut, dass man zumindest beim Wildwasser-Kajakfahren die Eskimo-Rolle lernt. Und die hilft einem dann, wenn man gekentert ist oder wenn man gekippt ist mit dem Boot, dass man da eben wieder auf die Beine kommt sozusagen. Ist nicht ganz leicht hier. 50 Zentimeter ist das Wasser nur tief. Da muss man aufpassen, dass man mit dem Kopf nicht hängen bleibt. Bei mir ist jetzt Tobias Wellmann, Mitglied im Landeskanuverband. Ihr seid 14.000 Mitglieder hier in Niedersachsen, also wahnsinnig viele Kanuten. Ihr sucht aber auch immer wieder neue Mitglieder. Was muss man denn mitbringen, um ein guter Kanute zu werden?
4: Also man braucht gutes Gleichgewicht und eine gute Koordinationsfähigkeit. Ansonsten könnte man das Problem bekommen, dass man auch mal im Kreis fährt. Kritisch ist auch auf das Ein- und Aussteigen. Und man sollte natürlich keine Scheu vorm Wasser haben.
3: Ihr begnügt euch ja nicht damit, dass ihr nur auf der Oker so ein bisschen auf- und abschippert. Ihr macht ja auch richtige Wandertouren quer durch Europa, mehrere tausend Kilometer. Was macht ihr da so?
4: Wir sind in ganz Europa unterwegs. Wir sind in Südfrankreich auf der Ardèche oder auch auf natürlichen Flüssen in Polen. Oder eben aber auch in Niedersachsen. Wir haben ja auch viele schöne Gewässer, Flüsse. Wir haben das Wattenmeer, wir haben Seen. Genau. Das.
3: Und was sehen wir hinter uns jetzt gerade?
4: Wir sehen jetzt hier das Kanu-Polo. Das ist ein Teamsport im Kanu-Bereich, wo es darum geht, dass Teams gegeneinander antreten. Und ja, man muss den Ball in das gegnerische Tor befördern mit allen Mitteln, die man so dann zur Verfügung hat. Mit dem Paddel oder eben auch mit den Händen.
3: Das sieht auf jeden Fall ziemlich anstrengend aus. Jetzt ist dieses Wasserbecken 30 Meter mal 10, steht noch bis morgen hier, bis morgen um 18 Uhr. Jeder, der will, kann vorbeikommen, auch mal ins Kajak steigen und seine Künste versuchen. Und natürlich auch die Eskimo-Rolle kann man hier auch versuchen.
0: Ja, Sabine Hausherr, ganz herzlichen Dank. Der ein oder andere wird diese Chance bestimmt nutzen morgen. Braunschweig ist nicht nur für Wassersport bekannt, sondern Braunschweig ist auch, das habe ich neu gelernt, ich weiß nicht, ob Sie es wussten, für seine weltweit erfolgreichen Tänzerinnen und Tänzer bekannt. Der Standardtanz, der erfolgreichste, kommt hier aus Braunschweig. Ich zähle mal auf, 12-mal Weltmeister waren Sie schon, 10-mal Europameister, 24-mal Deutscher Meister. Ich meine, das kann sich wirklich sehen und hören lassen. Der Standardtanz ist international bekannt und natürlich wollen wir jetzt auch was davon sehen. Die Tanzmannschaft des Braunschweiger Tanzsportclubs, Lydia Kallis, hat sie besucht. Gucken Sie mal.
5: Der Braunschweiger Tanzsportclub zählt zu den erfolgreichsten Standardformationsmannschaften überhaupt und steht seit über 30 Jahren dauerhaft an der Weltspitze. Vor einem halben Jahr sind sie zum 12. Mal Weltmeister geworden. Außerdem sind sie 10-facher Europameister und 24-facher Deutscher Meister. Es sind diese tänzerisch anspruchsvollen sowie emotional erzählten Choreografien, wofür der Braunschweiger Tanzsportclub bekannt ist. Das liegt vor allem an dem langjährigen Ex-Trainer Rüdiger Knaack. Er prägte mit seinen Choreografien eine Ära im Formationstanz.
6: Körperspannung, ruhige Körper, Füße benutzen. Gut.
5: Jede Choreografie erzählt eine eigene Geschichte mit einer Dramaturgie, einer aufwendig produzierten Musik, komplexen und schnellen Formationswechseln und absoluter Synchronität. Aus ganz Deutschland reisen Sportler und Sportlerinnen an, um für die A-Formation zu tanzen und Titel zu holen. Der BTSC heißt Tanzen auf Weltklasseniveau.
0: Wow, auf Weltklasseniveau, das sieht man. Und jetzt sind zwei dieser Weltklasse-Tänzer bei mir. Ein Applaus für Maja Pahari und Robert Bischoff. Ja, und bevor wir gleich ein bisschen quatschen, eine Runde, ihr uns erzählen könnt, wie ihr das eigentlich so synchron hinbekommt, möchten wir euch natürlich sehen. Geht gerne schon mal auf die Position und zeigt uns etwas von eurem Können. Amtierende Weltmeister aus Braunschweig, Maja Pahari und Robert Bischoff.

0: Wunderbar! Maja Pahari und Robert Bischoff, die Weltmeister aus Braunschweig. Großartig, das sieht wirklich sowas von wow aus. Herzlichen Glückwunsch nochmal zur Weltmeisterschaft.
1: Dankeschön.
0: Robert, was war das für ein Gefühl, als klar war, jetzt, ihr habt es geschafft, ihr seid die Besten der Welt?
2: Das ist wirklich ein unglaubliches Gefühl, besonders hier in Braunschweig, wenn die ganze Halle mit uns mitfiebert. Wir haben so lange dafür trainiert und das ist wirklich ein unglaubliches Glücksgefühl.
0: Das glaube ich. Wie kriegt ihr das so synchron hin? Das ist ja, ihr müsst ja zwei Menschen da unter einen Hut bringen. Wie geht das?
1: Also es ist natürlich ganz, ganz viel Training. Ein guter Trainer, also Rudi, der fordert uns immer ganz schön dolle, aber am Ende zahlt sich das auf jeden Fall aus. Und dafür sind wir auch sehr dankbar. Und ja, und ganz viel Spaß, aber wir haben das natürlich auch mal wichtig.
0: Ja, absolut. Der Spaß darf nicht zu kurz kommen. Harte Arbeit, Robert, aber was macht so glücklich am Tanzen? Was kommt da rüber?
2: Es ist natürlich super schön, sich zur Musik zu bewegen, die Musik zu fühlen und noch besser in der Formation, wo man ja mit seinen besten Freunden Woche für Woche trainiert und dann auch sieht, was man am Ende damit erreichen kann. Das ist wirklich sehr erfüllend und für mich der schönste Sport, den es gibt.
0: Wunderbar, das klingt hervorragend. Das klingt eigentlich so, dass man sofort selber anfangen will, so zu tanzen, zu lernen wie ihr. Und das ist ein gutes Stichwort, Robert. Du zeigst mir jetzt einen Disco-Fox und ihr alle, beziehungsweise Sie alle, sind herzlich eingeladen, mitzutanzen. Gerne schon mal aufstehen. Wir zählen auf Sie. Wir wollen nicht alleine tanzen. Wir wollen mit Ihnen zusammen tanzen. Robert, ich gebe mal hier meine Karten ab. Du sagst mir jetzt, was ich machen muss. Disco-Fox.
2: Ja, zwei Schritte. Mhm. Für dich begonnen mit rechts. Ja. Schritt, Schritt und ein Tipp.
0: Okay. Mach
2: und
0: ich.
2: So machen wir die ganze Zeit weiter.
0: Alles klar.
2: Schritt, Schritt,
0: Schritt, Tipp.
2: Schritt, Schritt, Tipp.
0: Und wie kriegt man den Oberkörper so gerade hin, wie ihr das schafft?
2: Das kann man so machen, wie man will. Wie man diese Musik fühlt.
0: Super.
2: Und wie man sich wohlfühlt.
0: Toll. Und die Malikis, das Maliki World Orchestra, das spielt auch noch mit. Einfach großartig. Und ich lade Sie alle ein, mitzutanzen. Wer sitzt hier noch? Das kann ja wohl nicht sein. Alle tanzen bitte. Ja, also das war Hallo Niedersachsen vom Tag der Niedersachsen 2026 in Braunschweig. Toll, dass Sie dabei waren. Vielen Dank für Ihr Interesse. Ich sage hier schon mal Tschüss und schmeiß gleich mal so ein bisschen mein Mikrofon zur Seite. Sie sehen gleich noch die Bilder des Tages hier aus Braunschweig. Kommen Sie gerne morgen vorbei. Wir sind auch noch da, der NDR, und freuen uns auf Sie. Bis bald.

0: Und jetzt das Wetter für Niedersachsen.
1: Schönen guten Abend, ich begrüße Sie hier zu Ihrem Wetter für Niedersachsen. Und das Wort wechselhaft, ich glaube, das habe ich gestern schon gesagt, kann man derzeit täglich nehmen, wird heute funktionieren oder hat funktioniert, wird morgen wieder funktionieren, in den nächsten Tagen, dann wird es aber deutlich wärmer. Und es gab heute in Deutschland große Unterschiede. Sie sehen hier Niedersachsen, wechselnde Bewölkung. Insgesamt gilt das für die Nordhälfte Deutschlands, der Süden näher am Hoch dran. Und dort waren kaum Wolken und viel wärmere Luft. Iringen am Kaiserstuhl in Baden-Württemberg heute 30,8 Grad, also ein heißer Tag. Davon sind wir ziemlich weit entfernt. Wilhelmshaven dabei mit 15,7 Grad. Und jetzt gucken wir mal auf die nächsten Tage, denn auch bei uns wird sich was ändern. Schlagartig gehen die Temperaturen nämlich hier in der nächsten Woche, speziell ab Mittwoch nach oben. Der Sonnabend nach derzeitigem Stand wohl der, wo wir dann, das ist das Beispiel Hannover, durchaus 33 bis 36 Grad erwarten dürfen. Für viele wahrscheinlich viel zu heiß. Danach gehen die Werte runter. Und wir haben mal die höchsten Werte für den jeweiligen Junitag, der hier drauf ist, mit eingezeichnet. Das ist die rote Kurve. Und Sie sehen hier Freitag, Sonnabend, das können die Tage sein, wo tatsächlich neue Rekorde, auch wenn es kein Vergnügen ist, erreicht werden. Wir gucken auf die Wetterentwicklung. In der Nacht noch ein paar Schauer, die abziehen. Kurze Pause, neue kommen von Nordwesten an mit ordentlichen Windböen. Die Temperaturen morgen früh bei 8 bis 12 Grad und morgen der Vormittag startet mit weiteren Schauern, die von Nordwesten, von der Nordsee durchziehen. Danach klart es von Nordwesten wieder auf am Nachmittag. Wechselnde Bewölkung, die Schauer ziehen nach Südosten ab. Das Ganze bei 13 bis 18 Grad und dazu ein Wind frisch bis stark aus Nordwest. Die nächsten Tage ein paar Tropfen sind am Montag und Mittwoch drin, auch am Dienstag. Aber die Temperaturen gehen rauf. Tschüss.
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7: Guten Abend. Ein Parteitag jagt gerade den nächsten. Heute hat in Wismar die SPD Manuela Schwesig zur Spitzenkandidatin gewählt. Mit einem Traumergebnis für sie mit fast 100%. In der letzten NDR-Umfrage zur Landtagswahl hatte ihre SPD nur 27% erreicht. Also Zeit für Wahlkampf auch auf dem Parteitag.
8: Das schafft ein gutes und gemeinsames Wir-Gefühl schunkeln zu Beginn des Parteitages. Der ist perfekt durchchoreografiert und voll auf Manuela Schwesig zugeschnitten. Sie kommt pünktlich um kurz vor 10, wird des Öfteren aufgehalten und begrüßt dann viele der 92 Delegierten persönlich. Bad in der parteieigenen Menge also. Schwesig spricht eine Stunde lang frei, ohne Manuskript oder Notizen. Es dominieren die drei Hauptthemen der Sozialdemokraten: Wirtschaft, Bildung und Zusammenhalt. Die Ministerpräsidentin als Motivationsmotor der Parteibasis für den kommenden Wahlkampf.
9: Und ich hab's nicht vergessen, wie mein Vater nach Hause kam und arbeitslos war. Wie die Angst in der Familie groß wurde. Und wir Kinder sind damit groß geworden. Darauf können die Menschen sich verlassen. Ich werde das nicht vergessen. Und meine ganze Kraft mit der SPD-MV und allen Demokraten, die mit am Strang ziehen, dafür einsetzen, dass dieses Land, dass die Menschen hier, die Unternehmen, auch weiter eine gute wirtschaftliche Perspektive haben. Wir sind da, wenn es schwierig ist, und wir helfen, dass es besser wird. Das ist SPD-MV, das ist Manuela Schwesig als Ministerpräsidentin.
8: Fast die ganze Stunde lang kein Wort zur umfragestarken AfD. Erst ganz zum Schluss wird Schwesig hier noch einmal deutlich.
9: Ich möchte ein friedliches, freiheitliches, demokratisches Land. Und darum geht es am 20.09. Entweder Manuela Schwesig als Ministerpräsidentin mit einer starken SPD und einer starken demokratischen verlässlichen Regierung oder die Alleinherrschaft der AfD, die unser Land spalten will und die in unserem Land Extremisten an die Macht lassen will.
8: Es folgt die Wahl von Manuela Schwesig zur Spitzenkandidatin mit dem Listenplatz 1. Schwesig holt 98,9%.
10: Viel Rückenwind von der Partei. In ihrer Rede haben sie hauptsächlich Inhalte der SPD thematisiert. Und vielleicht 2% ihrer Rede werden zur AfD, zur Abgrenzung der AfD gegenüber. Wie wird ihr Wahlkampf jetzt aussehen? Das ist ja eine Gratwanderung, die sie da irgendwie unternehmen müssen.
11: Ich möchte gerne mit der SPD-MV den Bürgerinnen und Bürgern in unserem Land ein eigenes Angebot machen. Ein inhaltliches für Wirtschaft, für sichere Arbeitsplätze, gute Löhne, für Investitionen in Kita und Schule, aber auch mehr Mobilität, gerade für junge Menschen und auch soziale Sicherheit. Und das ist sehr wichtig, dass die Menschen wissen, was haben wir denn vor, wie wollen wir das Land weiterentwickeln. Und ich schaue trotz dieser schwierigen Zeiten sehr positiv in die Zukunft unseres Landes.
8: Das entsprechende SPD-Programm wird später dann einstimmig angenommen und auch die weitere Landtagswahlliste des Vorstandes ohne Veränderungen durchgewunken. Die SPD gibt sich geschlossen und bereit für einen harten Wahlkampf.
7: Der Christopher Street Day in Waren stand heute im Zeichen von Party, Protest und auch Regenschirm. Die CSD-Bewegung erinnert ja an den Aufstand 1969 in New York in der Christopher Street, an den Aufstand, der als Meilenstein im Kampf gegen Diskriminierung von homosexuellen und queeren Menschen gilt. Gefeiert wird der CSD an keinem festen Tag, meist in größeren Städten. Zum ersten Mal nun heute in Waren an der Müritz.
12: Warum rollt sich das nicht so gut an?
13: In Waren wird die Liebe ausgerollt. Seit Monaten hat Hannes Stör dafür geplant, organisiert und mobilisiert. Er hat den ersten queeren Verein der Stadt mitgegründet. Und für ihn war klar, es

0: muss hier auch einen CSD geben.
1: Das ist richtig wichtig, denn auch die kleinen Städte müssen zeigen, wir sind hier nicht im braunen Umland, wir sind bunt, wir sind hier. Queere Menschen gibt es überall. Menschen, die sich nicht auf die rechte Seite zählen, gibt es überall. Und genau das zeigt so ein CSD einfach auch, dass man nicht alleine ist.
0: Trotzdem, die Hemmschwelle für einen CSD in eine kleinere Stadt zu fahren sei groß, sagen die Veranstalterinnen und Organisatoren. Denn Anfeindungen gäbe es immer wieder, nicht nur online, auch aus der Nachbarschaft. Zuvor hatten sie deshalb dazu aufgerufen, nicht allein anzureisen, aufeinander aufzupassen. Doch heute überwiegen Freude und Lampenfieber.
2: Schlecht geschlafen auf jeden Fall, vor Neugier, vor Aufregung, aber mit einem tiefen Vertrauen, dass das hier einfach läuft, wie ein Länderspiel. Da mache ich mir keine Sorgen. Ich habe ganz viele Leute jetzt schon gesehen von unserem Verein, von anderen Vereinen, alle herzlich begrüßt. Das läuft.
0: Der erste CSD in Baren wird interessiert verfolgt.
3: Ja, bunt. Das Wetter könnte besser sein. Viele unterschiedliche Typen. Ja, jeder nach seiner Fasson, ne?
4: So was in live sehe, ist mal ganz anders wie im Fernseher.
5: Der erste in Waren und ich bin begeistert. Ich bin aus Hessen ursprünglich. Ich bin begeistert, dass Waren es hergibt.
0: Zwei Stunden lang zieht der bunte Zug durch die Warener Innenstadt. Die rund 300 Teilnehmerinnen und Teilnehmer der Demo lassen sich weder vom Regen stören, noch von der Handvoll Gegendemonstranten.
6: Ich glaube, wir demonstrieren ja nicht für uns. Wir demonstrieren für alle. Für eine inklusive Gesellschaft, für eine Gesellschaft mit Toleranz, in der Freiheit ein hohes Gut ist und jeder seinen Platz in der Gesellschaft hat.
0: Für Hannes hat sich die Mühe gelohnt. Und der nächste CSD-Termin in Baren steht fürs kommende Jahr schon im Kalender.
7: Wegen des schlechten Wetters hat es heute auch einen tragischen Unfall gegeben. Lilly Michaelsen dazu im Nachrichtenüberblick.
8: Ein 67-jähriger Mann ist bei einem Bootsunfall in Benzin ums Leben gekommen. Laut Polizei war der Mann auf einem Kiessee unterwegs, als er wegen des starken Windes und Wellengangs aus dem Motorboot fiel. Ein Zeuge entdeckte den Mann im Wasser. Trotz sofortiger Reanimationsversuche kam jede Hilfe zu spät, die Polizei ermittelt. Bei einem Einbruch in eine Pizzeria in Rostock wurden am frühen Morgen Bargeld und Autoschlüssel gestohlen. Im Anschluss an den Einbruch starteten die Diebe einen der Lieferwagen und verursachten damit einen Unfall. Zwei weitere Fahrzeuge wurden daraufhin beschädigt. Die Täter wurden noch nicht gefasst. Die bundesweiten Schwimmabzeichentage sind in ihr viertes Jahr gestartet. In Mecklenburg-Vorpommern beteiligten sich insgesamt 10 Standorte an der Aktion. Damit soll auch auf die Bedeutung der Schwimmkenntnisse insgesamt hingewiesen werden. Ein Beispiel ist das Freizeitbad Greifswald. Hier richteten 20 Ehrenamtliche der DLRG und Wasserwacht den Tag des Schwimmabzeichens aus. Rund 100 Kinder, Jugendliche und Erwachsene legten heute ihre Schwimmprüfungen ab, vom Seepferdchen bis zum Goldabzeichen. Das sei wichtig, weil die Schwimmfähigkeit der Menschen insgesamt abgenommen habe. Das zeige sich auch bei Kindern im Grundschulalter, so ein Sprecher des Freizeitbades. Zusätzlich erreichen nach Angaben der Organisatoren viele Kinder die nötige Kondition und Motorik für das erste Schwimmabzeichen erst zu einem späteren Zeitpunkt. Im vergangenen Jahr nahmen bundesweit 20.000 Menschen teil, 17.000 bestanden ihre Prüfungen. In diesem Jahr engagieren sich deutschlandweit über 500 Vereine bei den Schwimmabzeichentagen. Der Malchower SV ist neuer Landesmeister der Fußballverbandsliga. Am letzten Spieltag gewann der Verein mit 3:0 beim 1. FC Neubrandenburg. Aufsteiger in die Fußball-Oberliga ist der zweitplatzierte FC Mecklenburg-Schwerin, da Malchow auf den Aufstieg verzichtet. Der Rostocker Zoo freut sich über Nachwuchs bei den Elchen. Die Elchkuh Frieda hat bereits am 6. Juni ein Kalb bekommen. Das teilte der Zoo heute mit. Einen Namen hat das Jungtier aber noch nicht. Sobald das Geschlecht feststeht, kann über die Social-Media-Kanäle des Zoos über einen Namen abgestimmt werden.
7: 17.000 Menschen wollten heute wissen, wie Landwirtschaft aussieht. Beim Tag des offenen Hofes laden Landwirte hier in Mecklenburg-Vorpommern ja alle 2 Jahre dazu ein, um zu gucken, was hinter den Stalltüren abgeht. Organisiert vom Bauernverband, präsentiert von NDR MV.
9: Ob Milchkuh, Kälbchen, Ziege, Heidschnucke oder Wasserbüffel. Beim Tag des offenen Hofes sind Besucher ganz nah dran und können Landwirten Löcher in den Bauch fragen. Wie ihm. Stefan Selig aus Vorpommern. Auf seinem Landgut Durach beantwortet er heute viele Fragen zu seinem Tierwohl-Kuhstall.
10: Die Kuh kann freiwillig, wenn sie sagt, jetzt möchte ich melken gehen, kann sie sich zum Melkroboter hin bewegen, wird dort gemolken und geht dann danach wieder zum Futtertisch, kann sich dort dann ihr Futter aufnehmen, was wir vorher dann alles ausgerechnet haben, was die Kuh theoretisch fressen muss und praktisch auch fressen wird. Und geht dann wieder in die super bequemen Stroh-Kalk-Liegeboxen, kann sich dort hinlegen.
9: Dreimal am Tag geht die Kuh freiwillig in einen der 8 Melkroboter. Die sind das technisch modernste, was es auf dem Markt derzeit gibt.
11: Jetzt merkt die Kuh, gut zu sehen hier an der grünen Farbe, das ist so praktisch das beste Zeichen, dass die Kuh jetzt am Melken ist. Wenn sie am Reinigen ist und am Stimulieren, dann ist es sozusagen hellgrün.
9: Hier wird nicht nur Milch produziert, hier wird auch Senf angebaut. Früher mit kleinen, heute mit riesigen modernen Mähdreschern. Die sind heute nicht nur zum Angucken. Sie schaffen auch bleibende Erinnerungen beim Agrarnachwuchs.
12: Gefällt dir?
13: Ja.
14: War eine gute Entscheidung heute, oder?
9: 20 Minuten weiter die Landstraße runter lädt der Büffel- und Schafhof Züsedom zu Kremserfahrten und Heidschnuckenscheren. Familie Neumann betreibt den Biohof mit Leidenschaft im Nebenerwerb.
15: Wir haben mittlerweile 40 Hektar Grünland, 5 Hektar Land, wo wir unser eigenes Futter herstellen. Sprich, wir machen unser eigenes Hafer, was wir als Zusatzfutter brauchen, als Lockfutter.
9: Besuch im Büffelparadies bei der zutraulichen Rosi. Die Besucher sind insgesamt begeistert.
16: War ganz interessant,
17: ja,
16: ne?
17: Ja,
16: muss man sagen. Lohnt sich wirklich mal auch hier zwischendurch dann mal so eine Wasserbüffeltour zu buchen.
18: Wirklich alles sehr schön. Die Angebote sind prima und hat auch alles sehr gut geschmeckt.
19: Wenn was im Dorf los ist, muss man da auch mitmachen, ne?
9: Und das machen die Besucherinnen und Besucher auch. 3.500 allein bei Landwirt Selig.
10: Das haben mir viele gesagt, wir haben das super organisiert. Sie haben heute sehr viele Infos über die Landwirtschaft mitgenommen. Die Kinder hatten alle Spaß. Im Hintergrund fahren auch immer noch die Go-Karts im Kreis. So weiß ich nicht, wenn man sie lassen würde, würden die wahrscheinlich morgen noch alle fahren.
9: 11 Betriebe in Mecklenburg-Vorpommern haben heute am Tag des offenen Hofes mitgemacht. Ein Angebot für alle, mit den Landwirtinnen und Landwirten ins Gespräch zu kommen.
7: Spargel essen ist ja im Grunde wie Spargel trinken. Denn die Stangen bestehen ja zu sage und schreibe 93% aus Wasser. Eine teure Erfrischung also, aber für alle Spargelliebhaber auch eine sehr, sehr schmackhafte. Wer noch welchen will, hat noch bis zum 24. Juni Zeit.
20: Noch knapp 2 Wochen, dann endet die Spargelsaison. Auf rund 60 Hektar wird in Tieplitz im Landkreis Rostock das beliebte Frühlingsgemüse angebaut. Die Ernteergebnisse geprägt durch Auf und Ab. Insgesamt ist Spargelbauer Sebastian Bögmann aber bis jetzt zufrieden.
21: Bis Pfingsten war das zu kalt und auch zu trocken. Da hatten wir zu wenig Spargel. Der Spargel hat lange gebraucht, bis er so richtig in Gang kam, durch die fehlende Temperatur. Nach Pfingsten oder zu Pfingsten hatten wir den Regen, dann kam die Temperatur dazu, dann ist er quasi explodiert. Dann hat er quasi alles wieder nachgeholt, was er bis dato nicht gebracht hat. Und jetzt ebbt es wieder so ein bisschen ab zum Ende der Saison.
20: Wie die Ernte schwankt auch die Nachfrage. Vor Pfingsten war der Absatz besonders gut. Auch jetzt, kurz vor Saisonende, greifen viele Kunden noch einmal zu. Spargel bleibt Handarbeit. Entsprechend wichtig sind die Saisonarbeitskräfte aus Rumänien für den Betrieb.
21: Leute für die Feldarbeit zum Spargelstechen zu bekommen, ist für uns überhaupt kein Problem. Also wir haben genug Anfragen, genug Nachfragen. Die Leute sind gerne bei uns, freuen sich auch wieder zu kommen. Die fragen auch alle, ob sie wieder kommen dürfen. Damit haben wir kein Problem.
20: Eduard Bogdan aus Rumänien arbeitet für 2,5 Monate hier. Er verdient pro Stunde 13,90 Euro Mindestlohn plus Mengenzuschlag. Dem Bauern zufolge kommen so insgesamt mindestens 5.000 Euro zusammen. In Rumänien müsste der 19-Jährige dafür ein halbes Jahr arbeiten.
13: Herr Sebastian ist ein sehr guter Chef. Er ist nett, er versteht uns. Und was die Arbeit angeht, sie ist gut. Ja, das Gehalt ist gut, wir kommen zurecht. Die Welt hier ist in Ordnung, deshalb bin ich hierher gekommen. Und es ist ein perfekter Tag, um Spargel zu stechen.
20: Weil Spargelernte Handarbeit ist, stiegen seine Produktionskosten in den vergangenen 10 Jahren besonders stark. Die Lohnkosten um 64%, Treibstoff und Dünger um 30%. Wenige Kilometer weiter in Güstrow hat die Verkäuferin mittags nicht mehr viel Spargel zum Nachfüllen. Eine Alternative, der benachbarte Supermarkt.
17: Bei uns im Markt vertreiben wir den Spargel von Herrn Birkmann auch. Wird auch sehr gut angenommen von den Kunden. Man wird von Kunden auch angesprochen. Wenn der erste Spargel, sag ich mal, aus dem Zentrallager kommt, kriegt man doch schon Nachfragen, okay, wann gibt es denn den regionalen Spargel? Und auch wenn der manchmal vielleicht den einen oder anderen Euro mehr kostet, greifen die Kunden doch gerne zu.
20: Wer selbst ernten möchte, muss in Tieplitz allerdings auf Erdbeeren ausweichen. An sein Königsgemüse, den empfindlichen Spargel, lässt der Bauer nur die Profis.
7: Diese 4 Musiker hier sind in den nächsten Wochen oft und lange gemeinsam in Mecklenburg-Vorpommern unterwegs. Das ist das Amida-Quartett und das ist der offizielle Preisträger in Residenz der Festspiele Mecklenburg-Vorpommern. Und das heißt also, sie spielen ein paar mehr Konzerte und haben heute Nachmittag auch die Festspiele in Neubrandenburg eröffnet. Die Konzertkirche war ausverkauft. Über 800 Zuschauer erlebten außerdem die NDR-Radio-Philharmonie, die mit 70 Musikern auf der Bühne waren. Unter anderem spielten sie Brahms-Sinfonie Nummer 4 in E-Moll.

Das Amida-Quartett ist dann übrigens noch in Mestlin bei Goldberg, Bad Doberan und Ueckermünde zu erleben. Und den Konzertmitschnitt, den gibt es bei uns im Netz ndr.de/mv.

0: Ursula Haselböck ist die Intendantin der Festspiele. Der Auftakt ist gelungen, das Konzert ist vorbei. Jetzt stehen 120 Konzerte in den nächsten 3 Monaten an. Auch große Namen sind dabei. Wer kommt denn zum Beispiel alles?
1: Sein Debüt bei den Festspielen gibt zum Beispiel Rolando Villason in Stolpe an der Peene. In Redefin haben wir wieder die Superstars der Klassik zu Gast. Hilary Hahn, Beatrice Rana. Und ich freue mich ganz besonders auf ein Debüt bei den Festspielen. Und das ist Annette Louisan, die ein Picknickkonzert im großen Schlosspark in Ludwigslust gibt. Das wird sicher ganz besonders.
0: Das sind ja schon Namen, die nicht nur unbedingt die Klassikfans locken. Ansonsten ist das die Festspiele dafür bekannt, dass sie auch ganz besondere Veranstaltungsorte haben. Welche in diesem Jahr?
1: Na, wir bemühen uns natürlich, in jedem Jahr neue Veranstaltungsorte anzubieten. Das fordert auch das Publikum zu Recht von uns. Insgesamt haben wir 90 Spielstätten und 5 neue im Programm. Ganz besonders finde ich zum Beispiel das Dokumentationszentrum für die Opfer des Widerstandes in Schwerin. Also diese Hotspots der Demokratiebildung, die ja auch gerade in diesem Sommer sehr eng mit den Festspielen verbunden sind. Aber ich freue mich auf Volkshäuser, ich freue mich auf Gutshäuser, ich freue mich auf die üblichen Schlösser, wo wir spielen. Das ist wirklich immer ganz besonders.
0: Die Festspiele Mecklenburg-Vorpommern sind privat organisiert. Sie sind auf den Kartenverkauf angewiesen. Wie hoch ist der wirtschaftliche Druck?
1: Naja, es ist natürlich herausfordernd. Und wir wissen, dass die Festspiele mehr Menschen erreichen als jemals zuvor, aber pro Kopf einfach weniger Karten verkauft werden. Das hat natürlich auch wirtschaftliche Gründe. Und das trifft auch uns. Die Festspiele sind privatwirtschaftlich organisiert und über die Hälfte des Gesamtetats speist sich aus dem Ticketverkauf. Deswegen haben wir dieses Jahr eine besondere Zielmarke ausgesprochen. Wir wollen nämlich die 70.000 Tickets in diesem Festspielsommer erreichen. Das ist natürlich ehrgeizig, aber mit unserem wunderbaren Publikum wird das hoffentlich gelingen. Deswegen der Appell an alle, noch einmal im Konzertprogramm zu stöbern. Ich bin mir sicher, da ist für jeden noch das eine oder andere Konzert dabei.
0: Nun sind Sie selbst Musikerin, Cellistin. Kribbelt es manchmal auch in den Fingern, wenn Sie die Musiker und die Konzerte erleben?
1: Ach, immer wieder.

0: sehr positiv. Und ich weiß ja, wie viel Arbeit jeder einzelne Musiker investiert hat, um hier so eine Performance auf der Bühne abliefern zu können, in allerhöchster Qualität. Das überlasse ich jetzt gern den anderen und lasse spielen. Aber ich freue mich jedes Jahr auf wunderbare musikalische Momente, gerade wenn man die jungen Musikerinnen und Musiker auf der Bühne sieht. Wir haben ja da eine besondere Aufgabe bei den Festspielen, junge Talente zu entdecken im Rahmen unserer jungen Elite. Und gerade diese Konzerte sind auch wirklich immer ganz besonders.
1: Dankeschön, Ursula Haselböck. Wir wünschen einen schönen Festspielsommer.
0: Vielen Dank.
1: Wir haben das Gespräch vor der Sendung geführt. Wenn das Geld nicht mehr reicht, hinten und vorne nicht mehr für Möbel, Kleidung oder auch den Wochenendeinkauf, dann sind eine wichtige Anlaufstelle die Sozialkaufhäuser, wie hier in Greifswald. Da standen aber heute nicht die Sorgen im Vordergrund, sondern das Miteinander beim Familienfest.
2: Sie will mit ihrem Team zeigen, was das Sozialkaufhaus in Greifswald zu bieten hat. Darum haben sie heute zu einem Familienfest eingeladen.
3: Wenn sie nicht gerade kaputt geht.
2: Letzte Vorbereitungen. In einer Stunde geht es los. Romy Müller und ihre Mitarbeiterinnen und Mitarbeiter freuen sich. Und das Wetter spielt auch mit.
4: Das ist immer das Wichtigste, finde ich auch mit. Ne? Das lockt ja doch die Leute mehr an und nimmt auch so ein bisschen, ja, also wir freuen uns drauf. Wir freuen uns einfach drauf. Wir wollen sichtbar werden und ja, hoffen, dass das alles klappt. Und wir sind gut aufgestellt. Es läuft alles.
2: Im Sozialkaufhaus Greifswald zeigen sie, was sie haben. Secondhand-Mode, Möbel auf 400 Quadratmetern, lokale Lebensmittel aus der Nachbarschaft und sogar dem eigenen Garten. Alles für wenig Geld. Alles für die, die davon nicht so viel haben.
4: Jeder Rentner, jeder, also Studenten, alle dürfen sie kommen. Ohne Bedarfsschein, ohne Sozialschein. Alle dürfen bei uns einkaufen.
5: Ja. Das wird schon, mein Schatz.
2: 10 Uhr, die ersten Gäste trudeln ein. Auch die wissen, die Sozialkaufhäuser im Land haben zu kämpfen. Vergangenes Jahr wurde das in Wolgas geschlossen, auch das in Anklam steht vor dem Aus. Dabei würden die Kaufhäuser gebraucht, sagen sie hier.
6: Ich finde das super, dass es so eine Chance gibt für Leute mit wenig Mitteln bzw. fast gar keinen Mitteln. Wenn man mal sich die Preise anguckt und die Möbeln, also es wird schon gut, ist für jeden Geschmack, denke ich, auf jeden Fall was dabei.
2: Für manche ist das Sozialkaufhaus ein Wiedereinstieg in den Arbeitsmarkt. Fast 30 Menschen arbeiten inzwischen hier, gefördert auch durch die öffentliche Hand. Ein Ort, der viel mehr ist als nur ein Kaufhaus, sagen sie hier.
7: Wir sind wie eine Gemeinschaft. Jeder versteht sich eigentlich gut mit jedem und das ist das Wichtigste, damit die Leute eben mal, dass die nicht alleine zu Hause sind. Das ist sehr wichtig, dass sie eine Abwechslung haben, geregelt morgens zur Arbeit erscheinen und das klappt eigentlich ganz gut hier jetzt.
2: Dafür klappt es mit den Gästen heute nicht. Vor einem Jahr waren es rund 100 Menschen, jetzt sind es deutlich weniger. Und trotzdem.
4: Es war ein runder Tag, ja. Ich bin zufrieden, muss ich so sagen. Also das Wetter hat sich gehalten, ne? Das war auch ganz, ganz wichtig. Und doch, wir hatten Verkäufe, also die Leute haben uns besucht. Wir haben viel erzählt, viel gesprochen. Ich habe die Kinder geschminkt, das ist ja immer so meins, was ich auch sehr, sehr gerne mag. Ja, und doch, ich fand, es war rund, es hat gepasst.
2: Und ab Montag öffnet das Sozialkaufhaus in Greifswald wieder ganz regulär.
1: Die Festung Dömitz ist eine der bedeutendsten Flachlandfestungen in Nordeuropa. Vor fast 500 Jahren wurde sie gebaut, um die Elbgrenzen zu verteidigen, mit Mauern, mit Wassergräben und auch mit Kanonen. Und diese Kanonen werden auch morgen abgefeuert beim Norddeutschen Tag, dann aber, um zu feiern.
8: Noch ist es ganz ruhig auf der Festung Dömitz, doch das ändert sich spätestens am Sonntag. Zum Norddeutschen Tag holt Thorsten Wulff vom Schützenverein Kriwitz seine Kanone raus. Für ihn ist es wichtig, norddeutsche Traditionen zu pflegen. Den Unterbau seiner Kanone hat er sogar selbst gebaut, zeichnet alles vor.
9: Wenn man nämlich den Unterbau zu groß baut, dann sieht die Kanone, sage ich mal, popelig aus. Und so eben, also so eine Kanone habe ich auf dem Bild gesehen, habe gesagt, okay, gleich verliebt, fertig bauen, ab geht er.
8: Sonntag auf der Festung darf er sogar mit echtem Schießpulver böllern.
9: Ja, wird getransportiert wie rohe Eier.
10: Setzt das Zündmittel
8: Hier zeigt er schon mal ohne Pulver

0: den Ablauf zusammen mit Schießkollege Uwe Röpke.
1: Kanone Feuerbereit! Gebt Feuer!
2: Wenn man jetzt hier steht und die Druckwelle kommt beim Abschuss und dann flattern einem die Hosenbeine, das ist einfach, das gibt einfach ein cooles Gefühl. Das ist, als wenn man mit dem Auto ganz schnell fährt. Quasi. Ne?
0: Der Norddeutsche Tag ist ein Tag voller Musik. Von modernem Plattfolk bis zu maritimen Klassikern.
3: An der Ostseeküste.
0: Auch der Shantychor De Klönköp aus Schwerin singt sich schon warm. Der Herr rechts, einer der Dienstältesten.
4: Vor 80 Jahren habe ich im Kinderchor gesungen, in der ersten Klasse. Und das Singen hat mich nie ganz losgelassen. Hier im Shantychor macht mir das am meisten Spaß. Und nicht nur mir, denke ich mal so.
0: Die Herausforderung für Sie in Dömitz, der Auftritt läuft komplett auf Plattdeutsch.
4: Das Platt darf nicht sterben. Und wir haben allerhand Plattschnackers hier. 1, 2, 3, 4, 5, 6, 7, 8, 9. Also gut die Hälfte des Chores schnackt Platt.
0: Neben der Musik lockt ein Handwerkermarkt mit 13 Ausstellern. Jeanette Reinberger ist auch dabei, näht seit 9 Jahren Kinderkleidung und Steckenpferde. Jedes Stück ein Unikat.
5: Wenn die Leute was kaufen und sich dann total drüber freuen, guck mal, wie schön, und dann meine kleinen Details wahrnehmen, das ist immer echt, macht mich sehr stolz. Und wenn dann so ein Steckenpferd über den Tresen geht, dann erwische ich mich auch manchmal, dass mir so, naja, wie so ein Freund der geht.
0: Das Handwerk lernte sie von ihrer Großmutter. Für Jeanette ist der Markt in Dömitz Premiere.
5: Ich war noch nie auf der Festung, aber ich habe schon total viel Tolles gehört und dass es da so schön ist. Habe mir das auch mal ein bisschen im Internet angeguckt und bin jetzt total gespannt. Habe ein bisschen Respekt vor dem Wind, der da wohl herrschen soll. Also die Gewichte liegen schon bereit für den Pavillon.
0: Der 20. Norddeutsche Tag auf der Festung Dömitz öffnet am Sonntag von 11 bis 17 Uhr. Kultur und Handwerk bei freiem Eintritt.
6: Am Salzhaff von Ostseebad Rerik war Nadine Reichwald aus Biendorf unterwegs und hat uns das tolle Foto geschickt. Herzlichen Dank. Ihnen ein tolles Wochenende. Schicken Sie uns auch Ihre Fotos. ndr.de/mv. Und wir freuen uns, wenn Sie morgen dabei sind. 19.30 Uhr zum Nordmagazin. Tschüssi.
7: Tschüss.
8: Das Wetter für uns in Mecklenburg-Vorpommern.
9: Ja, Tief Sabina bestimmt nach wie vor unser Wetter. Das Zentrum des Tiefs liegt über Skandinavien und es schaufelt einfach kühle Meeresluft zu uns rein. Jetzt kam sie ein bisschen mehr von Westen, morgen kommt sie mehr von Nordwesten und Norden rein. Also sie wird noch etwas kälter und dieses wechselhafte Wetter bleibt uns auch erhalten. Und das ist auch in der Nacht so, dass wir nicht so richtig zur Ruhe kommen. Es werden weiterhin Schauer durchziehen, teilweise in Begleitung von Gewittern und das vor allem an der Küste. Der Wind an der See sehr ruppig, immer noch stürmische Böen, vor allem dort. Die Temperatur sinkt auf Tiefstwerte von um die 11 Grad etwa ab. Und morgen am Tage, da haben wir ähnliches Wetter wie heute auch. Es gibt Aufheiterungen, es gibt wolkige Phasen, es gibt Schauer. Auch Gewitter können immer noch mal mit dabei sein. Und so mancher Schauer bringt so einen richtigen Platterregenguss, andere nur ein paar Tropfen. Und es wird wieder alles sehr unterschiedlich stark beregnet, das Land. Die Temperatur steigt dazu auf bescheidene Werte. Es reicht gerade mal für Höchstwerte von 16, 17 Grad. Wir liegen da etwa so 4, 5 Grad unter dem, was um die Jahreszeit so üblich ist. Und auch die nächsten Tage bleiben erstmal unbeständig. Am Montag gibt es noch ein paar Schauer von den östlichen Landesteilen. Am Dienstag ist es weitestgehend trocken. Mittwoch fällt ein klein wenig Regen. Aber die Temperatur steigt langsam an. Dienstag bis 20 Grad. Und am Mittwoch kommen wir schon etwas drüber. Und danach wird es noch etwas wärmer.
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0: Moin und willkommen zum Schleswig-Holstein-Magazin am Wochenende. Schöne Erholung wünschen wir Ihnen, es sei denn, Sie sind gerade auf dem Sprung oder haben vielleicht selbst eine Fete zu Hause.
1: Moin, ja, so eine Party plant sich ja leider nicht von alleine. Getränke einkaufen, Essen zubereiten, Bierbänke aus dem Keller holen, Tische nett anrichten, da ist man schon vor der Feier völlig fertig.
0: Unbedingt. Und für ein großes Scheunenfest gibt es ja noch mehr zu organisieren. Unsere Reporterin SG Demirbasch, die hat für die Feier heute in Sprenge im Kreis Rendsburg-Eckernförde deshalb mal mit angepackt.
2: Was gerade aussieht wie ein Getreidelager, wird in ein paar Stunden das Scheunenfest der Landjugend Dänischen Hagen sein. Die Landjugend organisiert dieses Fest und rund 30 ehrenamtliche Helferinnen bauen heute mit auf. Und ich schaue mir heute an, wie viel Arbeit dahinter steckt. Moin, Thies.
3: Hallo, herzlich willkommen.
2: Na, du planst ja die Scheunenfete heute.
3: Genau, ja.
2: Nimm mich doch mal mit, was geht bei euch heute ab?
3: Wir fangen jetzt erstmal an, die Tresen zu bespannen. Und danach gucken wir uns noch mehr Sachen an.
2: Okay, danke.
4: Thies Binning ist erster Vorsitzender der Landjugend Dänischen Hagen. Hier packen alle mit an. Gute Organisation ist alles. Bevor es für uns weitergeht, frage ich Thies, wie viel Arbeit und Planung eigentlich hinter dem Scheunenfest steckt.
3: Wir fangen immer im März an, ungefähr alles mit dem Amt abzuklären und also drum und dran, damit das fertig gemacht wird. Hier, wann kommst du nachher mit dem Frontladerträger?
4: Für Thies ist das Scheunenfest mehr als nur eine Party. Gemeinsam mit der Landjugend organisiert er das Fest seit Monaten.
3: Das aus Hobby, also das ist, andere gehen Fußball spielen und ich bin halt hier in der Landjugend aktiv. Witzig ist, ich habe diese Woche oder nächste Woche noch Abschlussprüfung und mache das jetzt so ein bisschen nebenbei. Jetzt wird das Lernen ein bisschen weniger, aber das macht man nur einmal im Jahr, das hier.
4: Unterstützung bekommt die Landjugend auch von Menschen, die das Scheunenfest schon vor Jahrzehnten geprägt haben.
5: Hallo. Ursprünglich war die Landjugend ja mal dafür da, so 1900, wann seid ihr gegründet worden? 53. Und wurden ja viele Landjugendgruppen gegründet, um auch Jugend auf dem Lande eine sinnvolle Beschäftigung zu bieten.
4: Damals wurden für rund 300 Gäste noch extra Bänke gebaut. Heute ist aus dem Fest eine Tradition mit weit über 1000 Besuchern geworden. Die Idee dahinter ist aber dieselbe geblieben. Und zwar gemeinsam etwas für die Region auf die Beine stellen.
6: Wir wohnen unten in Sprenge und dann war es quasi gesetzt. Also unsere ganze Familie, also Onkel, Tanten, die waren irgendwie alle in der Landjugend. Und dann kommen ja irgendwann die Neuen nach und das waren dann halt wir. Also wir hatten quasi gar keine andere Wahl. Es ist irgendwie cool, man macht gemeinsam was. Also das ist irgendwie, man organisiert Dinge, das macht einfach Spaß.
7: Genau.
6: Ja, und ja.
2: Und wie wichtig ist euch diese Gemeinsamkeit?
6: Total. Also irgendwie ist das halt so was Wöchentliches. Also jetzt mal mehr, mal weniger, aber jetzt durch die Scheunenfeten und so. Also man sieht sich halt immer.
8: Ja, einfach schön zusammen hier mit vielen Leuten zu sein, immer wieder neue Leute kennenzulernen.
4: Nach meinem Tag hier bleibt mir vor allem eins in Erinnerung, die Menschen hinter dem Scheunenfest. Menschen, die ihre Freizeit investieren, damit Gemeinschaft entstehen kann.
0: Ja, nicht zum Feiern, sondern zum Demonstrieren waren heute in ganz Deutschland wieder viele Psychotherapeutinnen und Therapeuten auf der Straße unterwegs, um gegen die geplanten Kürzungen ihrer Vergütung zu protestieren.

0: In Kiel auf dem Wilhelmsplatz kamen rund 170 Menschen zur Kundgebung zusammen. In Lübeck auf dem Holzentorplatz waren es rund 120.
1: Hintergrund des Protests ist das geplante Beitragsstabilisierungsgesetz, das Finanzlücken in der gesetzlichen Krankenkasse schließen und Zusatzbeiträge ab 2027 stabilisieren soll.
0: Und auch in unserer Landeshauptstadt in Kiel gab es weitere Proteste. Rund 400 Demonstranten zogen gegen die Verschärfung des Polizeirechts durch die Innenstadt.
1: Denn die Landesregierung plant, die Befugnisse der Polizei auszuweiten. Dabei geht es unter anderem um mehr Videoüberwachung, den Einsatz von künstlicher Intelligenz und auch die längere Möglichkeit des Polizeigewahrsams.
2: Ein ungewohntes Bild heute in der Kieler Innenstadt. Zwei Demonstrationszüge kurz hintereinander. Teilnehmerinnen und Teilnehmer aus dem linken politischen Spektrum. Kurz dahinter zwei Fußball-Ultragruppen von Holstein-Kiel. Gruppierungen, die eigentlich wenig Gemeinsamkeiten haben. Heute eint sie die Kritik an den Plänen der Landesregierung.
3: Ganz Kiel hasst die Polizei! Ganz Kiel hasst die Polizei!
4: Davon, dass halt die Polizei mehr Befugnisse bekommt, so praktisch für totale Kontrolle. Also Videoüberwachung überall mit inklusive Verhaltensscan und inklusive Identifizierungsmöglichkeiten. Das ist einfach was, was wir alle nicht wollen.
2: Fakt ist, geplant ist unter anderem, dass Kameras künftig dabei helfen sollen, auffälliges Verhalten automatisch zu erkennen. Aus Sicht der Demonstrierenden würden polizeiliche Befugnisse so ausgeweitet, sodass viele Bürger unter Generalverdacht geraten könnten. Während der Demonstration blieb es laut Polizei friedlich.
1: Müssen Sie auch gerade bei jedem Supermarktbesuch noch Sammelkarten für die lieben Kleinen mitbringen? Das läppert sich. Ein Mathematiker hat das mal ausgerechnet. Um das aktuelle Panini-Männer-Fußball-WM-Sammelalbum vollzukriegen, braucht man rechnerisch rund 7300 Bilder, bis man trotz Doppelung alle zusammen hat. Kostenpunkt 1600 Euro für ein volles Album. Da ist das Tauschen mit Gleichgesinnten auf jeden Fall die günstigere Variante.
5: Fast 1000 verschiedene Panini-Sticker. So viele wie noch nie bei der größten WM aller Zeiten mit den meisten Spielern und Nationen. So schwer wie in diesem Jahr war es noch nie, sein Sammelheft vollzubekommen. Für Linus ist es die erste WM mit eigenem Panini-Album. Doppelte Sticker will der 14-Jährige heute tauschen gegen Spieler, die ihm noch fehlen.
6: Der Plan ist auf jeden Fall Deutschland vollzukriegen, weil da fehlt mir nur noch Kimmich. Aber an sich will ich das ganze Album vollkriegen. Also ich habe keine persönlichen, wo ich unbedingt sage, die möchte ich haben.
5: Stefan Hahn sammelt schon seit 1978, hat seitdem keine Weltmeisterschaft ausgelassen.
7: 5, 6.
8: Die 6 habe ich nicht.
7: Die 7.
8: 7 nicht.
7: Und 14.
5: Ein volles Album hatte er zuletzt vor 20 Jahren bei der Heim-WM.
7: Das ist so ein begleitendes Heft in den Spielen, was die Stimmung angeht. Es macht einfach Spaß. Beim Einkaufen nimmt man ein paar Tüten mit, dann diese Börsen nimmt man in Anspruch. Und man hat Spaß dabei im Kollegenkreis.
5: Das letzte Mal hat er Panini-Sticker als Kind gesammelt. Dieses Jahr hat sich Bennett Rischka vorab eine große Box übers Internet bestellt.
9: Panini generell ist halt irgendwie so Kindheit. Und irgendwie ist es dann so der Reiz, dann auch irgendwie alles voll zu haben. Klar, es ist schwierig durch diese ganzen Teams, die jetzt dabei sind und die ganzen Sticker, die es gibt. Aber ich finde, zur WM oder jetzt im Laufe der WM ein volles Heft dann auch zu haben, auch so für die kommenden Jahre, um dann einfach mal wieder durchzublättern, finde ich, ist dann schon irgendwie ein ordentlicher Reiz, dann sage ich mal.
5: Der Andrang auf die Päckchen so groß wie lange nicht mehr. Panini kommt nicht hinterher mit dem Liefern. Die Sticker in vielen Läden ausverkauft.
6: Ich bin teilweise durch die ganze Stadt gelaufen, mit dem Fahrrad gefahren halt und hab gesucht. Und wirklich, man findet echt wenig.
5: Das Unternehmen verspricht, nachzuproduzieren während der gesamten WM. Bis Nachschub da ist, können Sammler ihre Lücken eben zum Beispiel bei Tauschbörsen auffüllen.
7: Also wir haben gut die Hälfte bekommen von dem, was wir noch brauchen. Perfekt.
10: Yeah!
5: Und dann bekommt Linus auch noch seinen Wunschspieler, Joshua Kimmich. Damit ist Deutschland komplett.
6: Ja, also wir hatten besprochen, dass der Erste, den ich vollkriege, der wird Weltmeister. Und das ist jetzt Deutschland. Und dann hoffen wir natürlich, dass Deutschland jetzt Weltmeister wird.
5: Im Finale demnach gegen die Kapverden. Die hatte Linus nämlich als Zweites voll.

0: Na, wenn das mal kein WM-Orakel ist. Schauen wir mal, wie es am Ende wird. Laut unserer NDR-Fragt-Umfrage glauben allerdings bisher nur 6% der Befragten an einen WM-Titel für Deutschland. Wie sieht es bei dir aus, Julian?
1: Sagen wir mal so, ich habe mir zumindest den Finalabend am 19. Juli bisher freigehalten. Wie es um Ihre Zuversicht mit dem Erfolg unserer Nationalelf steht, das hat unser Reporter Kian Kühl mal rausgefunden.
2: Die Fußball-WM läuft und Sonntag geht es auch für die deutsche Mannschaft los. Haben die Leute Bock auf die WM und wer wird Weltmeister? Das finden wir heraus in Norderstedt.
3: Ich tatsächlich komme aus Montenegro. Die sind nicht dabei. Aber trotzdem supporten wir alle zusammen Bosnien.
2: Und wie ist das für dich? Du supportest Bosnien, supportest du Deutschland auch?
3: Ja, selbstverständlich. Ich lebe ja in Deutschland. In Deutschland drücken wir auch die Daumen. Man muss nicht nur für ein Team supporten, sondern auch mehrere.
2: Haben Sie Bock auf die Fußball-WM?
4: Ja.
2: Warum?
4: Weil wir Weltmeister werden wollen.
5: Ich glaube, die sind noch nicht so gut in der Form. Viel zu viele junge Spieler, die noch nicht alle gut zusammengespielt haben.

0: Hast du aber ein Lieblingsteam, eine Lieblingsnation?
1: Ronaldo.
0: Ronaldo, Portugal?
1: Ja.
0: Und was glaubst du, wer wird Weltmeister?
1: Ronaldo.
2: Ich liebe Ronaldo. Ich hoffe, also ich drück Bosnien und Deutschland drücke ich die Daumen ab, weil ich hoffe auch Ronaldo wird den Pokal nach Hause mitbringen, ja.
3: Goretzka!
0: Und nochmal eine Motivationsnachricht ans deutsche Team.
4: Ja, Freunde, ich wünsche euch guten Verlauf, alles Gute und erstmal für jetzt Sonntag, dass ihr da gewinnt und die anderen Spiele auch alle.

0: Mein Gefühl ist, die Menschen in Norderstedt sind ready für die WM. Ob Deutschland Weltmeister wird? Ich glaube auf jeden Fall dran. Also, auf geht's, Jungs.
1: Auf geht's, Jungs. Das sagen sich auch die FDP. Vor zwei Wochen haben die Liberalen Wolfgang Kubicki zum neuen Bundesvorsitzenden gewählt. Heute fiel die Wahl auf Landeschef Christopher Vogt.
2: Er wird der Spitzenkandidat für die Landtagswahl im kommenden Jahr. Fast 95% der Stimmen hat er auf der Landesvertreterversammlung in Neumünster erhalten. Und die Botschaft in seiner Bewerbungsrede war ganz klar. Zwar nicht mit einer 18 unterm Schuh, aber die FDP möchte wieder mitregieren.
3: Er geht als Nummer 1 ins Rennen. Von 197 gültigen Stimmen erhält Christopher Vogt 186. Der Landes- und Fraktionschef der FDP soll die Partei im kommenden April wieder in den Landtag führen.
4: Eine Spitzenkandidatur in diesen Zeiten ist schon was Besonderes. Wir merken in den letzten Wochen, dass die FDP wieder im Aufwind ist bundesweit. Das ist auch dringend erforderlich. Ehrlich gesagt, die letzten Jahre waren schon schwierig manchmal für uns, weil einfach vom Bund der Gegenwind kam. Jetzt geht es in die andere Richtung. Und ich glaube, in Schleswig-Holstein sieht man einfach, dass eine liberale Kraft gebraucht wird zur Stärkung der Wirtschaft und dass Bildung wieder oberste Priorität wird.
3: In seiner Bewerbungsrede betont Vogt, dass die FDP nach der Wahl auch mitregieren will. Denn er wolle das Land nicht CDU und Grünen überlassen. Mit denen komme Schleswig-Holstein nicht voran.
4: Und weil ich möchte, dass Schleswig-Holstein aus der liberalen Mitte regiert wird und dass die politischen Ränder in Schleswig-Holstein möglichst schwach bleiben und am besten gar nicht in den Landtag kommen.
3: Auch für die nächsten drei Listenplätze gibt es jeweils nur einen Kandidaten oder Kandidatin. Die Mitglieder wählen Heiner Garg, Annabel Krämer und Anne Rieke. Alle drei sind bereits Mitglieder des Landtags und wollen es auch bleiben.
5: Wir müssen auf die Straße gehen und unsere Botschaft weiter verbreiten. Das sehe ich auch immer, wenn wir mit Schülergruppen und mit Vereinen und Verbänden sprechen. Die sind schon unserer Meinung. Und das müssen wir einfach den Menschen noch mal ein bisschen weiter ins Herz legen, dass wir ihre Themen mitnehmen, dass wir sie ernst nehmen und auch Lösungen präsentieren.
3: Der neue Bundesvorsitzende Wolfgang Kubicki will im Landtagswahlkampf kräftig mithelfen. Auch wenn Ministerpräsident Daniel Günther sehr beliebt sei, rechnet Kubicki der FDP gute Chancen aus.
6: Ich kann sagen, die Popularitätswerte von Heide Simonis waren höher als die von Daniel Günther und sie hat trotzdem die Wahl verloren. Man muss ja auch gucken, ist der Mensch sympathisch? Ja, ich gehe mit ihm auch gelegentlich einen trinken. Vertraut man ihm das Land und die Gestaltungsfähigkeit an? Nein. Denn wir werden dafür Sorge tragen, dass klar wird, Schleswig-Holstein kann mehr als das, was Daniel Günther und die jetzige schwarz-grüne Koalition leistet.
3: Die jüngste NDR-Wahlumfrage sieht die FDP bei 4%. Spitzenkandidat Vogt hat hohe Ziele. Er will mit den Liberalen wieder Richtung Zweistelligkeit.

0: Dafür ruft er seine Partei zur Geschlossenheit auf. Hier in Neumünster hat sich diese bei seiner Wahl und der Aufstellung der Landesliste zumindest gezeigt. Auf Platz 5 Finn Flebbe, Bundesvorsitzender der Jungen Liberalen, der sich gegen zwei weitere Bewerber durchsetzen kann. Morgen trifft sich die FDP wieder in Neumünster. Dann soll es nicht mehr um Personen, sondern um Inhalte gehen.
1: Und hier ging es ums Anlegen am Hafen von Helgoland. Aber das hat bei der MS Funny Girl mit 69 Menschen an Bord nicht geklappt. 5 Kilometer vor der Insel havarierte die Fähre wohl wegen eines Motorschadens.
2: Ein erster Abschleppversuch durch einen Seenotrettungskreuzer ist gescheitert. Deswegen wurde die Fähre von dem deutlich größeren Bergungsschlepper Nordic an den Haken genommen und wird zurzeit mit Passagieren nach Cuxhaven gebracht.
1: Und die Funny Girl fällt voraussichtlich bis Montag aus, was ungünstig ist. Denn an diesem Wochenende sind wegen eines Staffelmarathons auch rund 500 Schülerinnen und Schüler auf Helgoland.
2: Ja, für die Helgoland-Besucher war das natürlich nicht so schön, aber die Meeresbewohner freuen sich vielleicht, wenn mal ein Motor weniger durchs Wasser donnert. Nicht zuletzt seit dem gestrandeten Wal in der Ostsee waren die Lebensbedingungen dieser Tiere ja wieder großes Thema.
1: Wie viel Lärm können wir unseren Meeren noch zumuten? Was macht mit den Tieren das unter Wasser? Und wie können wir vielleicht nachjustieren? Diesen Fragen gehen unsere Kollegen nach im aktuellen NDR-Ostsee-Report.
3: So sollte es klingen, Wale, die kommunizieren. Und so hört es sich aber unter Wasser oft an. Der Lärm in den Meeren hat sich seit 150 Jahren stetig erhöht. Das erforschte im nordnorwegischen Bodø auch die deutsche Meeresbiologin Heike Fester. Mit einem Team untersucht sie die komplizierte Kommunikation der Meeressäuger. Oft bis zu 12 Stunden unterwegs mit dem Schlauchboot.
4: Speziell auch die Akustik, ja, die verstehen wir ja noch gar nicht. Also das ist ein Gebiet unter Wasser für uns, was wir nicht hören. Dafür brauchen wir ein Hydrofon. Niemand kann einfach einen Kopf unter Wasser stecken und kann dann was hören.
3: Mit diesen hochsensiblen Mikrofonen zeichnet die Wissenschaftlerin Schall auf. Ihr Ziel, die Kommunikation entschlüsseln. Wale können sich eigentlich über tausende Kilometer verständigen.
4: Ja, das Schiff wird jetzt zu laut. Also jetzt hört man nichts anderes außer Schiff.
3: Wie Unterwasserlärm das Leben der Meeressäuger beeinflusst und wie die Meere wieder leiser werden könnten, sehen Sie morgen im Ostsee-Report auf YouTube und in der ARD-Mediathek.
2: Giacomo Puccinis Tosca gehört zu den berühmtesten und meistgespielten Opern der Welt. Auch das Lübecker Theater hat sie schon einige Male aufgeführt. Die Geschichte um Liebe, Eifersucht und politische Willkür ist Jahrhunderte alt, aber aktuell wie nie. In diesen Minuten läuft die Premiere der aktuellen Inszenierung und die beiden Hauptdarsteller haben uns vorher schon einmal mit hinter und auf die Bühne genommen.
5: Hi. Ich bin der Costa, Kurzform von Konstantinos Kleronomos und singe und spiele den Mario Cavaradossi hier in Lübeck, Theater Lübeck. Und das freut mich enorm. Hi zusammen. Jetzt in der Maske. Man vorbereitet sich erstmal körperlich, das heißt stimmliche Übungen, Atemübungen. Kurz vor Auftritt, ich mache ein bisschen Tai Chi hinter der Bühne, dass es auch wieder mein Körper sich aufmacht.

0: Ein römischer Maler. Mein Feind jetzt ist der Skarpia. Die ganze Geschichte führt mich in einen tödlichen Konflikt mit Skarpia. Jetzt aber beginnen wir mit der Liebesszene. Eine ganz lange und sehr schöne musikalische Szene mit Tosca.
1: Also ich fühle mich mit ihm ganz, ganz wohl. Kostas bringt auf der Bühne sehr, sehr viel Energie und tolle Ideen.

0: Und natürlich seine musikalische Qualität. Und das schätze ich natürlich alles. Und ich vertraue ihm einfach.
1: Ich weiß nicht, es hat mit der Chemie irgendwie zu tun, glaube ich, zwischen zwei Menschen. Wir musizieren auch ganz ähnlich. Wir verstehen uns und ja, ich liebe sowas. Es gibt sehr berühmte Melodien, die von Mythen gesungen waren und noch sind. Und da ist dieser Fall, wo man denkt, die Verantwortung ist sehr groß. Man muss aber das vergessen.
0: Das Stück ist 100% aktuell. Liebe, Eifersucht, Angst, Verzweiflung, politische Verfolgung, Machtmissbrauch. Tosca ist
1: kein Zufall.
0: Gegenwärtig.
1: Ja, ja, ja.

0: Noch bis Ende Juni können Sie Tosca am Lübecker Theater sehen, dann erst wieder nach der Sommerpause. Ja, und wenn das Wetter morgen Abend mitmacht, dann schön was auf den Grill legen, danach ab aufs Sofa und Fußball gucken. Klingt doch ganz gut, oder?
1: In der Reihenfolge würde ich sagen, unbedingt. Spitzenkoch Volker Fuhrwerk und Reporterin Lisa Knittel, die haben auch den Grill in den Garten geschoben. Aber die beiden mögen es aufwendig. Ihr Gericht klingt so ein bisschen wie ein kulinarischer Austauschschüler auf Weltreise.
2: Outdoor-Kochsaison ist eröffnet.
3: Ja.
2: Natürlich mit einem Grill hinter uns. Und gegrillt werden?
3: Karotten.
2: Was hast du denn dir dabei gedacht?
3: Ich dachte mir, ich mach mal was für dich. Du möchtest gerne immer vegetarische Küche haben.
2: Was nicht heißt, dass ich nur Karotten grillen möchte.
3: Heute wird's wirklich wild, weil wir machen gegrillte Karotten, eine gegrillte Auberginencreme, wir machen Couscous und wir machen ein Liebstöckel-Chimichurri. Also Norddeutschland, Levante-Küche, Südamerika, alles dabei.
4: Los geht's mit den Auberginen.
3: Wir legen die einfach auf den Grill und lassen die ringsherum verbrennen. Weil du willst dieses rauchige Aroma da drin haben. Und während die hier so ein bisschen lustig verbrennen, könnten wir uns um den Couscous kümmern.
4: Dafür gesalzenes Wasser mit Essig und Kurkuma aufkochen. Ras el Hanout und Zimt mit Couscous vermischen. Das kochende Wasser hinzu. Und 15 Minuten quellen lassen. Dann zu den Karotten.
3: Und dann können wir die schälen, würde ich sagen.
2: Oh, oh, die ist explodiert.
3: Ich schau mal kurz, was hier los ist.
2: Staatseimer
3: Pumpen. Oh. Okay.
2: Aber die brauchen wir so, ne?
3: Ja, wir brauchen die schön weich.
2: Ja, gut. Also, dass du gerne kuckelst, wusste ich. Aber dass du auch gerne Explosionen verursachst, Volker, das ist mir neu.
4: Die Karotten längs halbieren. Erst salzen und nach kurzer Zeit ölen. Dann zum Chimichurri.
3: So, jetzt wird das Feld gern.
2: Jo. Jetzt geht's nach Südamerika, oder?
3: Ja, genau, genau. Eigentlich so eine klassische Würzsoße für gegrilltes Fleisch oder ähnliches. Ja, besteht immer aus Petersilie, Oregano, glaube ich, rote Zwiebel, Chili, Knoblauch, ein bisschen Limette.
2: Und heute auch Liebstöckel.
4: Am Ende würzen und mit Chili abschmecken und zurück zum abgekühlten Couscous.
3: Ja, wir machen das jetzt fertig, würde ich sagen. Ja. Also wir machen jetzt noch Apfelwürfel und gehackte Walnüsse dran und so ein paar ein bisschen Abrieb und Saft von der Zitrone. Wusstest du eigentlich, dass Couscous aus Nordafrika kommt?
2: Aber natürlich, es ist der gedämpfte Hartweizengrieß des Nordafrikas. Das ist richtig, ein Sattmacher halt, ne?
3: Ja.
2: Quasi die Pasta Nordafrikas.
3: Ah, okay.
4: Mit Honig und Walnussöl vermengen, dann die Karotten bei niedriger Hitze grillen. Währenddessen zum Dip. Das weiche Innere der gerösteten Auberginen in einen Messbecher zusammen mit Petersilie, Minze und Sesampaste.

0: gibt noch ein bisschen Sesamöl dazu.
1: Aber du kannst den griechischen Joghurt schon mal mit reingeben. Ein bisschen Knoblauch brauchen wir gleich noch mit drin.
2: Kreuzkümmel dazu und durchmixen. Am Ende mit Zitronensaft abschmecken.
3: Die sehen karamellisiert aus.
1: Die sehen sehr gut aus. Ich würde sagen, wir können die runternehmen und können anrichten.
2: Walnuss-Couscous mit gegrillten Karotten an Auberginencreme und Liebstöckel-Chimichurri.
3: Also wenn Karotten so eine Begleitung haben von Nordafrika, vom Orient und Schleswig-Holstein.
1: Und aus Südamerika.
3: Und aus Südamerika, dann kann nichts mehr schief gehen. Dann kann man auch richtig angeben zu Hause beim Grillen. Viel Spaß beim Angeben im Garten. Guten Appetit.
1: Guten Appetit.
4: Also, Wurst auf dem Grill geht schneller, ne?
5: Definitiv. Aber dieses Gericht zum Angeben finden Sie zum Nachkochen auf unserer Homepage oder im NDR-Text auf Seite 591.
4: Und Happy Birthday to us. Bald haben wir alle Geburtstag. Am 23. August wird Schleswig-Holstein 80 Jahre alt. Und das wollen wir gemeinsam feiern mit Ihnen und Ihren Geschichten.
5: Was macht Sie als Schleswig-Holsteinerin, als Schleswig-Holsteiner aus und was verbindet Sie mit diesem Land? Sagen Sie es uns bei unserem NDR-Erzählmobil.
6: Wir sind auf der Suche nach Geschichten, den Geschichten der Menschen im Land. Wir möchten Sie treffen und dazu kommen wir vorbei mit unserem Erzählmobil und sammeln Ihre Geschichten im ganzen Land. Geschichten von Schleswig-Holsteinerinnen und Schleswig-Holsteinern. Ob frisch gebacken oder bereits seit Generationen.
7: Danke aus Ratzeburg. Ich bin Heizungsbauer von
6: Beruf. Ach so. Zeigen Sie uns Ihr Schleswig-Holstein und bringen Sie gerne alles mit, was mit Ihrer ganz persönlichen Schleswig-Holstein-Geschichte zu tun hat. Alte Fotos, Dokumente oder auch ein Video auf dem Handy.
7: Ich werde mir mal richtig was überlegen und bringe mal ein paar Sachen mit. Also ich bin auf jeden Fall da.
6: Wir freuen uns auf Ihre Geschichten. Unser nächster Stopp mit dem NDR-Erzählmobil ist am Sonntag im Stadtpark Norderstedt.
4: Kommen Sie da morgen gerne vorbei und nehmen Sie am besten Sonnenbrille und Regenschirm mit. Ist ja ein bisschen unstet das Wetter aktuell. Wie bunt es die Tage weitergeht, verrät uns gleich Doreen im Wetter.
5: Vorher freuen wir uns aber noch über dieses Foto von unserer Zuschauerin Karin Ebert aus Lübeck. Sie schreibt, im Garten in Eutin hat Vater Garten Rotschwanz hungrige Mäuler zu stopfen. Guten Appetit, sag ich mal.
4: Wir wünschen Ihnen einen wunderschönen und tollen Samstagabend und sagen Tschüss.
5: Tschüss.

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1: Da sagt noch mal jemand, wir Nordlichter, wir hätten keinen Humor. Wir nennen sowas hier, beziehungsweise das, was draußen passiert, tatsächlich Sommer. Das fühlt sich doch irgendwie mehr wie so Hottop und Sauna an als nach Strand. Und naja, für dieses Wochenende müssen wir da weiterhin leider noch ein bisschen durch. Wir gucken uns das mal von oben an, denn wir sehen, wie die vergangenen Tage eben auch, dass sich weiterhin dieses unbeliebte, feuchte Wetter hier von der Nordsee zu uns rüberschiebt. Es bleibt weiterhin launig. Die Meeresluft hat wiederum eben wieder viel Feuchtigkeit drin. Und auch diese Nacht heißt das für uns, dass es zwar noch ein paar aufgelockerte Momente geben kann, aber dann kommt da auch wieder überall ein bisschen der Regen raus. Vor allen Dingen der Wind, der bleibt weiterhin an den Küsten ordentlich. Die Temperaturen gehen runter auf 12 bis 9 Grad. Und der morgige Tag, der scheint dann erstmal relativ freundlich loszugehen. Aber die Wolken, die kommen dann relativ schnell. So schnell können wir gar nicht gucken. Da ist dann auch wieder viel Regen drin. Es kann auch wieder das ein oder andere Gewitter geben. Immerhin, die Sonne zeigt sich dann 3 bis 5 Stunden. Das heißt, die UV-Belastung bleibt weiterhin niedrig bzw. im mittleren Bereich. Der Wind, der aus nordwestlicher Richtung kommt, der hat dann weiterhin Windstärken von 4 bis 6. Also wird ein bisschen weniger als dann heute Abend. Und die Temperaturen, die schaffen es morgen nicht. Über die 16 bzw. 18 Grad Nord- und Ostsee bleiben auch bei 16 Grad. Wir gucken auf die nächsten Tage und da kann man sagen, es wird von Tag zu Tag ein bisschen schöner. Die Schafskälte scheint dann ab Mittwoch vorbei. 21 Grad sind dann mal wieder in Aussicht, auch wenn es da vielleicht auch wieder den ein oder anderen Regen geben kann. Erstmal noch einen schönen Abend und wir sehen uns morgen wieder.

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0: Moin und herzlich willkommen zum Hamburg-Journal.
1: Schön, dass Sie wieder dabei sind an diesem Sonnabend. Und hier sind schon mal drei unserer Themen.
0: Heute nehmen wir Sie mit zu Elfen, Orks und Zauberern auf die Spielekonvention Nordcon, blicken auf die Situation von Geflüchteten im Dublin-Zentrum und begrüßen ein Leuchtturmversorgungsschiff in Övelgönne. Idyllisch und hübsch, oder? Und nun stellen Sie sich mal vor, das sind Ihre 1200 Quadratmeter. Hier würden Sie gern mit Ihren Kindern und Enkelkindern eine Art Zusammenleben der Generationen aufbauen. Nur gibt es da einen kleinen Haken. Sie dürfen das eigene Haus nicht umbauen, weil das Grundstück selbst vor Jahrzehnten als Gewerbefläche deklariert wurde. Was für ein Dilemma.
2: Am Lehmberg in Rahlstedt lebt es sich ruhig und idyllisch. Eine Mischung aus Wohnraum und kleinen Betrieben. Aber Haus Nummer 4 bis Haus Nummer 22 sind offiziell Gewerbeflächen. In Haus Nummer 18 lebt Familie Röse seit Generationen und hat deshalb ein Problem.
3: Da ist überall Wohnraum. Das ist alles Privatnutzung etc. Und hier, wo wir auch wohnen, ist Gewerbegebiet. Das erklär mir mal einer.
2: 1970, 20 Jahre nach Bau des Elternhauses von Brigitte Röse, hat die Stadt so entschieden. Das macht ihrer Familie heute einen Strich durch die Rechnung.
3: Geplant war, dass die gesamte Familie, ich habe zwei Töchter, die wiederum jeweils aus 4 Personen bestehen, dass die hier reinziehen. Da das natürlich zu klein ist für 2 Familien, sollte hier noch mal angebaut werden. Und mein Mann und ich wollten dort hinten das kleine Haus zu unserem Seniorensitz machen.
2: Aber der Bauantrag wurde abgelehnt. Denn der Bebauungsplan für dieses Gebiet sieht vor, dass ein Teil der Ostseite der Straße für Gewerbebetriebe zur Verfügung stehen soll. Nur zu diesem Zweck darf neu gebaut oder dürfen Grundstücke verkauft werden. Das zuständige Bezirksamt Wandsbek äußert sich schriftlich. Grundsätzlich besteht hamburgweit, so auch in Rahlstedt, eine stetige Grundnachfrage nach kleineren Gewerbeflächen, insbesondere für das Handwerk. Zudem müssen Bebauungspläne auch zukünftige Bedarfe berücksichtigen. Daher ist es erforderlich, hierfür Flächen vorzusehen. Auch die Handwerkskammer betont die Wichtigkeit von Flächen, wie in der Straße am Lehmberg. Ausgewiesene Gewerbeflächen wie diese sind für Handwerksbetriebe als Raum für quartiersnahes Arbeiten mit lokalen Arbeitsplätzen sehr wichtig. Gerade in den Vororten wie Rahlstedt verstärkt ein stückweises Aufweichen oder Umwidmen die Verdrängung des lokalen Handwerks und die Abwanderung von Betrieben ins Umland bzw. bremst für die Vielfalt im Quartier gewünschte Neuansiedlungen. Was Fragen aufwirft, der Wintergarten der Röses wurde in den 90er Jahren durchgewunken. Heute aber geht nichts mehr. Tochter Jasmin Röse ist hier aufgewachsen. Gerne wäre sie mit Mann und Kindern zurückgezogen.
4: Es wird nicht einfacher, Wohnungen in Hamburg zu finden, wo die Kinder gut zur Schule gehen können, wo wir gute Kitas finden, wo wir gut zur Arbeit kommen, gut angebunden sind und auch die Nähe zu der Familie haben können.
2: Die Röses wollen auch in den nächsten Jahrzehnten hierbleiben, egal wer. Und weil sie weder ausbauen dürfen, noch an einen Gewerbebetrieb verkaufen wollen, bleibt die Frage, wer in dieser Sache jetzt eigentlich gewinnt oder verliert.
0: Wenn Orks und Hexen, Elfen und Ritter, die das Schwert führen, zusammenspielen wollen, dann kommen sie einmal im Jahr nach Hamburg zur Nordcon. An diesem Wochenende feiert Norddeutschlands größte Brett- und Rollenspiel-Convention in Billstedt ihr 30. Jubiläum. Und so wird die Gebrüder Grimm-Schule zum magischen Treffpunkt.
5: Die Begrüßung auf der Nordcon hart, aber herzlich. Jeder Schlag präzise.

0: platziert. Es soll sich ja keiner wehtun. Das ist Spaß und Sport zugleich.
1: Es ist der perfekte Ausgleich zu einem Büroalltag. Wenn du den ganzen Tag einfach am Schreibtisch sitzt und Dinge tust, die nichts bedeuten, die sich mit einem Klick auslöschen lassen. Und abends schlüpfst du in eine Tunika, schnappst dir dein Schild, schnappst dir dein Schwert, schnappst dir deine Freunde und spielst einfach ein bisschen rum. Das ist herrlich.
0: Köpfe rollen auf der Nordcon keine, aber die Würfel. Zum Beispiel beim Tabletop. Statt Mensch ärgere dich nicht, Ork ärgere dich. Nur im Kopf und auf dem Papier kämpft diese Gruppe. Um das Abenteuer zu bestehlen, wählen sie selbst unterschiedliche Charaktere und schlüpfen in ihre Rollen.
2: Man kann vielleicht auch mal so ein paar, also im fortgeschrittenen Stadium, vielleicht auch mal so ein paar dunkle Seiten ausprobieren. Das machen auch so einige. Aber die meisten wollen doch am Anfang lieber erstmal die guten Helden sein. Und also so fing es zumindest immer so an.
0: Andere Fantasy-Fans schlüpfen mit dem ganzen Körper in die Rolle. Prächtige, meist selbstgestaltete Gewänder machen zum Beispiel aus zwei Berufstruckern völlig neue Menschen.
3: Freya Schönpfennig, Alchemistin meiner Zunft Zwergen aus dem schönen Casagall.
4: Magister Frederik Schönpfennig, ebenfalls aus dem schönen Casagall.
5: Ich bin, glaube ich, unauthentisches Mittelalter, aber mir macht es einfach unheimlich Spaß, alles, was mir gefällt, an meinen Gürtel zu hängen. Und da bin ich immer auf der Suche nach Schätzen.
6: Gerade wenn man so Richtung Düsternis geht, kann man mal seine dunklen Fantasien mal frei Lauf lassen, ohne dass es jemandem schadet.
0: Seit 30 Jahren ist Christian Buggedey vom Verein Die Loge einer der Organisatoren der Nordcon.
7: Es ist bunter geworden, im positiven Sinne. In der Anfangszeit war das Rollenspiel doch sehr, ich will mal sagen, als Hobby männerlastig. Man sah größtenteils Leute in schwarzen T-Shirts mit Heavy-Metal-Logos drauf. Das ist jetzt sehr viel anders geworden und das finde ich sehr toll.
0: Und natürlich ist heute auch ganz neue Technik im Spiel. Virtuell tobt hier der Krieg der Sterne. Gäste zum Spielen oder Schauen, mit oder ohne Gewand, sind auch morgen noch auf der Nordcon willkommen.
8: Zwei Tage lang, also das ganze Wochenende über, steigt in Wilhelmsburg und auf der Veddel wieder eine große Party. Das Nachbarschaftsfestival 48 Stunden Wilhelmsburg wartet mit knapp 200 Programmpunkten auf die Besucher, verteilt an 60 Orten im Viertel. Gestern ist das Festival gestartet. Jetzt zur Halbzeit schauen wir mal, wie es läuft. Unser Reporter Benedikt Barthe ist in Wilhelmsburg. Was gibt's bei dir zu erleben, Benedikt?
9: Ja, Jens, hinter mir spielt gerade die Band Spandau. Keine Sorge, die kommen aus Hamburg. Und das ist so Indie-Rock, mal gefühlvoll, mal ein bisschen lauter wie jetzt gerade. Seit fast 30 Jahren stehen die auf der Bühne. Und wir sind hier auf dem Gelände der Freiwilligen Feuerwehr von Wilhelmsburg. Die haben hier ihre Halle ausgeräumt, um Platz zu machen für das Konzert. Und so wie hier ist es an diesem Wochenende an ganz unterschiedlichen Orten in Wilhelmsburg. Da haben zum Beispiel Kleingartenvereine geöffnet. Da gibt es Tattoo-Studios, wo Konzerte stattfinden. Oder auch eine Sparkassenfiliale. Also ziemlich buntes Programm. Und was es alles noch gegeben wird hier, was auch am Sonntag noch geboten wird, das fragen wir am besten einfach die Projektleiterin Christine Hill. Ihr habt ja hier mega fettes Programm auf die Beine gestellt. Ich habe von finnischem Tango gelesen oder von Chören, die Punk-Songs singen. Was gibt es denn morgen noch zu sehen? Worauf freust du dich besonders noch?
10: Ich würde für morgen auf jeden Fall mal empfehlen, im Hafenmuseum vorbeizuschauen. Da kann man Swing tanzen lernen mit der entsprechenden Musik dazu. Und beim Wildwuchsbrauwerk gibt es auch ein ganz tolles Programm, erst für Kinder und dann später auch für die Großen. Das lohnt sich, da mal hinzugehen.
9: Jetzt ist das hier ja alles kostenfrei für die, die hier kommen, für die, die hierher kommen. Wie trägt sich denn so ein Festival?
10: Wir bekommen Fördermittel aus verschiedenen Fördertöpfen und haben auch einige SponsorInnen. Sind aber nicht voll durchfinanziert damit. Das heißt, wir sind auch darauf angewiesen, dass Leute spenden. Man kann dem Freundinnenkreis beitreten zum Beispiel. Man kann eine Hutspende dalassen vor Ort für die Musiker oder sich auch Supporterbändchen kaufen. Das hilft dem Projekt auf jeden Fall.
9: Ja, es wird auf jeden Fall angenommen. Den Eindruck habe ich hier definitiv. Und man sieht auch hinter mir das Feuerwehrauto. Das ist natürlich gerade eine Attraktion für die Familien. Ich frage hier einfach mal im Publikum nach, Entschuldigung für den NDR. Wie gefällt Ihnen das Konzert denn? Wie gefällt Ihnen dieses Festival hier?
11: Sehr gut. Das ist auch der Grund, warum ich vor über 10 Jahren nach Wilhelmsburg gezogen bin, weil es eben halt die Stimmung hier einfach super grandios ist. Man hat viel Kultur hier. Das ist komplett basisdemokratisch und im Grunde das, was dem Kulturstaatsminister in Berlin wahrscheinlich nicht gefallen würde.
9: Ja, auch eine kleine Spitze noch nach Berlin. Also Halbzeit bei 48 Stunden Wilhelmsburg. Und wenn ich auf die Uhr schaue, 24 Stunden laufen noch.
8: Gute Halbzeit. Danke für diese schönen Eindrücke aus Wilhelmsburg. Danke an Benedikt Barthe. Nächstes Thema: Geflüchtete. Die sollen nur etwa 2 bis 4 Wochen in der Dublin-Unterkunft in Hamburg bleiben. Oft ist es aber deutlich länger. Noch ist auch keine Verbesserung in Sicht. Wir haben uns das mal angeschaut.
12: Flüchtlingsunterkunft Rahlstedt, Industriegebiet. Hier im Dublin-Zentrum wohnen Menschen, die in Hamburg keine Zukunft haben sollen, weil bereits ein anderes europäisches Land für sie zuständig ist. Diesen Afghanen treffen wir in einem nahen Waldstück, denn in der Unterkunft hält er es nicht mehr aus.
13: Für mich ist dieser Park sehr schön. Warum? Ich lebe hier 10 Minuten meiner Camp. Ich kann hier spazieren und ein bisschen relaxen, Camp sitzen und schlafen. Und für mich viel Stress.
12: Kaum Rückzugsmöglichkeiten. Bilder aus dem Alltag sogenannter Dublin-Fälle, die hier wohnen. Noch vor 1,5 Jahren Presseauftritt von Innensenator Grote und der damaligen Bundesinnenministerin Faeser. Das Versprechen, nur 2 Wochen müssen Geflüchtete hier bleiben. Dann die Entscheidung, wo ihre Zukunft liegt. Mitte April lebten von den insgesamt 67 Menschen 37 schon länger als 3 Monate hier. Für Aziz sind es mittlerweile noch mehr.
13: Ich 7 Monate in Dublin Center leben und jetzt nicht gut leben. Und ich möchte arbeiten und hier gut leben.
12: Schulzeugnis, Uni-Abschluss, Journalismus, alles hat er dabei. Aber er darf nicht arbeiten. Und ein Taschengeld, etwa für den Nahverkehr, bekommt er auch nicht. Nur das sogenannte Bett-Brot-Seife-Programm. Für die Linkspartei nach mehreren Monaten Aufenthalt ein Skandal.
14: Und das heißt, sie kriegen tatsächlich nur noch Sachleistungen. Erste 2 Wochen 9 Euro etwas für Hygiene und dann kein Bargeldbetrag mehr. Und damit haben sie kein soziokulturelles Existenzminimum mehr, auch keine Mobilität mehr.
12: Das ist rechtlich nicht in Ordnung. 2 Dublin-Flüchtlinge hatten gegen die Innenbehörde geklagt und vor dem Sozialgericht Hamburg in dieser Woche Recht bekommen. Laut Beschluss stehe ihnen ein Taschengeld zu. Die Behörde will ihnen aber weiterhin kein Geld zahlen und beruft sich auf das geltende Asylbewerberleistungsgesetz. Auch für Aziz ist damit erstmal keine Verbesserung in Sicht. Wie es für ihn hier weitergeht, bleibt nach wie vor unklar.
8: Viele Vereine haben wir in dieser Woche kennengelernt. Den hatten wir nicht geplant und nicht auf dem Zettel. Einen Leuchtturmverein, der über fast 6 Wochen ausgesuchte europäische Leuchttürme abklappert. Mit einem alten norwegischen Leuchtturmversorgungsschiff, das am Museumshafen Övelgönne angelegt hatte.
15: Da hinten, elbabwärts, muss es erscheinen. Das Schiff, auf das Sie warten, am Museumshafen Övelgönne.
16: Müsste auch eigentlich gleich in Sicht kommen, wenn du sagst, vor Airbus.
17: Ja. Könnte bald kommen, noch eine Viertelstunde ist sie hier.
15: Ein über 60 Jahre altes Schiff aus Norwegen. Seit 3 Wochen unterwegs, erst die Ostsee, das halbe Baltikum, jetzt Hamburg. Gangway ist unten. Einer von den Norwegern begrüßt erstmal das Komitee.
18: Hi.
15: Espen Frösland heißt er und den Besuchsgrund hat er schon erspäht. Er ist ganz nah und leuchtet. Der Övelgönner Leuchtturm. 2015 hatte er auf der Elbinsel Pagensand keine Funktion mehr. Rainer Tönnissen vom Museumshafen hat sich damals dafür eingesetzt, dass er restauriert wird und nach Övelgönne kommt. Besuchstag 2 der Norweger. Schiffsführung für jedermann mit Espen. Es ist kein Leuchtturmschiff, es hat nur unsere Leuchttürme mit Gas und Petroleum beliefert. Und für die neuen Lotsen ist es immer noch Übungsschiff, einmal im Jahr. Zum Schluss der alte Bergendiesel für alle. Baujahr 62, 540 PS. Und dann hat Espen endlich Zeit für den Besuchsgrund Leuchtturm mit Rainer, der ihn damals geholt hat.
19: Den wir dort abgebaut haben mit unserem Schwimmkran.
15: Er ist zum Symbol geworden. Typisch Leuchtturm eben. Die sind ikonisch.
20: There are very often iconic buildings. They are
15: Wir besuchen die Leuchttürme, die für alle zugänglich sind und um die sich die Leute vor Ort kümmern. 22 auf dieser Tour. Espens Frau ist mit unterwegs. Sie hat den Turm von Nida in Litauen fotografiert. Einer der ersten auf der Tour. 30 Meter Gebäudehöhe. Der Övelgönnerturm hat nur 12. Ich glaube, das ist der kleinste. Am Abend dann der offizielle Empfang mit norwegischen Schnittchen. Espen hat sich dafür fein gemacht, denn er hat ja ein Ziel. Die Leuchtturmkultur soll europäisch gefördert werden. Deshalb hat auch die Interessengemeinschaft Seezeichen die Getränke spendiert.
20: Im Moment gibt es ungefähr 50 Kulturrouten zu unterschiedlichen Themen bereits, wie Eiserner Vorhang oder Goethe oder so etwas.
21: Aber Leuchttürme fehlen noch.
20: Leuchttürme fehlen auf jeden Fall noch, die müssen an erste Stelle.
15: Ein kleiner, feiner Besuch von dieser Gamle Oksøy, natürlich benannt nach einem norwegischen Leuchtturm.
22: The tower must be
15: ungefähr 40 Meter ist er hoch.
22: To 40 meters or something. I'm not sure about that.
15: Aber auf die Größe, das wissen wir, kommt's ja nicht an.
8: In den Nachrichten mit Eimen geht's noch mal um die Bundeswehrübung am Flughafen.
23: Ja, die Militärübung am Flughafen in Fuhlsbüttel ist zwar schon seit gestern beendet. Wegen eines Triebwerksschadens konnte ein Tornado-Kampfjet jedoch nicht abreisen. Nach erfolgreichem Test flog er dann heute Nachmittag ab nach Jagel. Zuvor musste das Triebwerk des Tornados vollständig ausgetauscht werden. Vor dem Abflug war laut Bundeswehr auch noch ein Bodentest Pflicht. Dabei wurde die Maschine ab 10 Uhr mindestens dreimal für jeweils 20 Sekunden voll hochgefahren, was im nördlichen Bereich des Flughafens deutlich zu hören war. Bei einem versuchten Raubüberfall in Altona Nord ist ein 27-jähriger Mann mit einem Messer verletzt worden. Der Täter ist auf der Flucht. Der 27-Jährige saß auf einer Mauer an der Eckernförder Straße, als ihn ein Jugendlicher ansprach und versuchte, ihm die Tasche zu entreißen. Als das nicht gelang, zückte der Jugendliche ein Messer und stach zu. Danach flüchtete er ohne Beute. Das Opfer erlitt mehrere Schnittverletzungen an Schulter und Hand und kam in ein Krankenhaus. Die Polizei fahndete noch in der Nacht nach dem Täter, unter anderem mit einer Drohne, allerdings ohne Erfolg. Nach dem Fund einer Leiche in einem Waldstück in Rissen hat die Polizei den Toten identifiziert. Es handelt sich um einen 27-jährigen Ägypter. Die Polizei sucht jetzt mit einem Foto nach Menschen, die Hinweise zum Hintergrund des Opfers geben können, etwa zu Wohnort, Arbeitsplatz, Angehörigen oder Bekannten. Weil die Kühlbrandbrücke und Teile der A7 inklusive Elbtunnel gesperrt sind, ist es heute zu erheblichen Verkehrsbehinderungen in der Stadt gekommen. Auch auf den umliegenden Autobahnen stockte der Verkehr. Besonders voll war es am frühen Nachmittag auf der Ausweichroute über die Autobahn 1 Richtung Süden. Hier stockte der Verkehr laut Polizei auf bis zu 10 Kilometern Länge. Auch in der Stadt waren Autofahrer heute deutlich länger unterwegs, insbesondere auf den Hauptstraßen im Hamburger Osten. Dort bremsten zahlreiche Baustellen den Verkehr zusätzlich aus. Wegen mehrerer Demonstrationen und Veranstaltungen in der Innenstadt gab es weitere Einschränkungen. Die Vollsperrung der A7 dauert noch bis Montag früh um 5 Uhr. Gesperrt ist der gesamte Abschnitt zwischen Stellingen und Heimfeld in beiden Richtungen. Grund sind Arbeiten an der neuen Leitzentrale des Elbtunnels. Die Bahnstrecke zwischen Berlin und Hamburg wird nach mehr als 10 Monaten Sanierung ab morgen wieder vollständig freigegeben. Bis Ende Juni fahren einige Züge aber noch etwas langsamer. Das liegt daran, dass bis dahin noch letzte Abnahmen von neuen Signal- und Stellwerksanlagen erfolgen.
8: Danke dir, Eimel. Auf der Mauer, auf der Lauer sitzt wieder mal unsere NDR 90,3 Stadtreporterin Anna Adams. Neugierig darauf, was den Menschen in der Neustadt gerade so wichtig ist.
24: Moin! Ich wüsste gern, was ist denn Ihr Thema der Woche? Heute aus der Neustadt. Was beschäftigt Sie in dieser Woche?
25: Ich habe heute gehört, dass die Stresemannstraße dicht gemacht wird für 6 Wochen. Und ich frage mich ein bisschen, wie ich aus meiner Praxis rauskomme und von Holstenstraße wegkomme und wie alle Menschen das schaffen.
24: Und jetzt?
25: Keine Ahnung. Die U2 ist ja noch in der Nähe. Aber ich denke, dass es für die Schanze und für uns alle als auch am Alsenplatz eine Herausforderung wird.
24: Was ist bei dir Thema der Woche? Was beschäftigt dich?
26: Bei mir ab dem 1.8. fange ich meine Ausbildung an als Kfz-Mechatroniker bei Audi Volkswagen. Ich habe ja noch meine Sommerferien. Bis dahin genieße ich noch ein bisschen mein Leben und danach fange ich an.
24: Aber das ist ja toll. Herzlichen Glückwunsch. War das schwer, an den Ausbildungsplatz zu kommen?
26: Also schwer war

0: es jetzt nicht, aber so motiviert war ich schon. Und ich habe schon gemerkt, mit Motivation macht man schon vieles. Also wenn man es will, dann schafft man irgendwie alles.
1: Was ist Ihr Thema der Woche?
2: Mein Thema der Woche ist das Thema Mutter sein. Ich war heute Morgen beim Zahnarzt, der kommt aus Afghanistan. Und er hat mir heute ganz viel erzählt. Ich konnte ja nicht sagen, weil ich ja den Mund voll hatte. Zum Thema Mutter sein, weil er sich ein Haus baut und seine Mutter unten einziehen soll. Und er im Grunde genommen sagt, dass die Mutter das Fundament so darstellt und dass sie in seinem Glauben eine ganz hohe Bedeutung hat und dass er das sehr ehrt. Und das fand ich einfach schön. Da habe ich da gelegen und gedacht, das kann ich mir gut anhören, während er, sag ich mal, meinen Wurzelkanal behandelt. Und darüber denke ich, glaube ich, den Rest der Woche noch ein bisschen nach. So auch wie es in Deutschland ist, wie wir so die Mütter wertschätzen, wie schwierig das doch ist, in diesem Land Mutter zu sein, zu arbeiten, so wie sie auch. Ja, also insofern, das ist so mein Thema der Woche.
3: Wertschätzung ist immer gut. Mittags am Quartierstisch heißt ein Projekt der Stiftung Anschau Höhe. Und das richtet sich nicht nur an die Menschen, die auf dem Gelände in Eppendorf wohnen, sondern an alle Nachbarn, die Lust haben, zusammen eine Mahlzeit an einer großen Tafel wie dieser hier zu genießen. Zweimal im Monat wird die Tafel gedeckt von vielen ehrenamtlichen Händen. Birte Pekka ist eine von ihnen. Hamburg Ehrensache.
4: Grundsätzlich ist die Arbeit mit älteren Menschen für mich eine Herzensangelegenheit. Ich finde es ganz wichtig, dass man von dem Erfahrungsschatz dieser Menschen profitieren kann, in den Austausch kommt miteinander und da einfach was tut, um älteren Menschen jetzt noch eine schöne Zeit zu schaffen, wie auch immer. Ich bin Birte, ich bin 32 Jahre alt. Ich arbeite bei Otto, wohne hier in Eppendorf und engagiere mich ehrenamtlich hier in der Stiftung Anschau Höhe beim Quartierstisch. Der Quartierstisch ist ein Projekt, in dem wir Menschen miteinander vernetzen, einem gemeinsamen Mittagessen für einen kleinen, schmalen Taler. Damit sorgen wir dann dafür, dass Alterseinsamkeit so ein bisschen entgegengewirkt wird und sich vielleicht auch neue Freundschaften bilden. Wir erfahren ganz viel über die Menschen und das ist eine ganz schöne Sache. Hallo! Schön, dich zu sehen! Geht das? Wir portionieren jetzt gleich erstmal den Salat und decken dann den Tisch zusammen. Dann geht's weiter, dann kommt das Essen an, das halten wir dann warm und anschließend geht's ans Servieren, wenn die Gäste da sind. Wir haben einen harten Kern, der immer da ist und da freut man sich natürlich auch. Ich bin jetzt seit über 2,5 Jahren mit dabei, da kennt man die Leute und auch gerade mit den älteren Menschen dauert es manchmal einen Moment, bis man so warm wird. Mir graut es auch ehrlicherweise schon ein bisschen davor, wenn mal ein Platz leer bleibt. Ich finde es halt auch so schön, dass man die Projekte noch so ein bisschen weiterentwickeln kann mit eigenen Ideen. Also diesen frischen Salat vorweg, das habe ich, glaube ich, so 2-3 Monate vorgeschlagen, nachdem ich hier angefangen habe. Und dass wir das dann auch so umsetzen können und ausprobieren können und das dann jetzt seit über 2 Jahren so etabliert ist, ist halt super, dass man sich selber noch mit einbringen kann und nicht bei einem fertigen Projekt einfach nur mitwirkt, sondern irgendwie noch selber optimieren kann, wenn man eine coole Idee hat. Ich komme hier natürlich auch manchmal an und bin gestresst, weil ich ja von meiner Arbeit hierher fahre, dann den Mittag hier verbringe mit meiner Pause und dann wieder zurück in meinen Arbeitsalltag starte. Und manchmal komme ich hier gestresst an und merke dann aber immer wieder, wenn ich hier rausgehe, dass ich einfach mega erfüllt bin und es mir deutlich besser geht, weil man einfach diesen Austausch hat. Man bekommt positives Feedback, die Menschen bedanken sich und sind irgendwie ganz glücklich und häufig entstehen dann eben auch Gespräche, wo man dann noch länger drüber nachdenkt.
3: Und am kommenden Sonnabend können Sie die gastgebende Stiftung Anschau Höhe kennenlernen. Am 20. Juni lädt Hamburgs längste Tafel für Demokratie auf den Rathausmarkt ein. Wer sich für ein Ehrenamt interessiert, ist natürlich mehr als willkommen. Vor 4 Jahren hatte die Fotografin Nicole Keller mitten in der Pandemie die Idee zu Fotomino. Dahinter steckte eine Art fotografischer Kettenbrief, bei dem Nicole ein Foto an Hamburger Kolleginnen und Kollegen schickte, mit der Bitte, sich davon zu einem eigenen Motiv inspirieren zu lassen und das wiederum weiterzureichen. Es funktionierte. Erst quer durch Deutschland und nun im Rahmen der Triennale der Fotografie wohl auch in Europa.
5: Die europäische Zusammenarbeit. Hier funktioniert sie noch. Nicole Keller hat 27 Fotografinnen und Fotografen von Irland bis Zypern zusammengetrommelt, um eine Art fotografische Variante von Stille Post durchzuführen. Oder eben Fotomino, wie sie es genannt hat. Dazu hat sie dieses Foto vom Hamburger Dom an einen Kollegen nach Schweden weitergeschickt, den das zu diesem Bild inspiriert hat. Sein Bild ging dann nach Italien, das nächste nach Ungarn und so weiter.
6: Es ist fantastisch, weil alle so offen sind. Es sind alle so offen und gehen aufeinander zu und treffen sich ja auch das erste Mal, wer hat jetzt was aus meinem Foto gemacht oder wer ist derjenige oder diejenige, die mein Inspirationsfoto quasi gemacht hat. Und da fangen die an, sich jetzt alle auszutauschen drüber und freuen sich so miteinander. Das ist eine unglaublich schöne Energie.
5: In Zeiten von gesellschaftlichen und politischen Spannungen möchte Nicole Keller mit diesem Projekt ein Zeichen für die verbindende Kraft von Austausch und Kreativität setzen. Jedes Bild ist schließlich dadurch entstanden, dass zwei Menschen aus unterschiedlichen Ländern miteinander in Kontakt getreten sind. Wie diese beiden Frauen. Das ungewöhnliche Selbstporträt der slowakischen Künstlerin wurde von einem Waldbild aus Estland inspiriert. Sie hat dann ihr Bild nach Griechenland geschickt. Ich hatte zwei Wochen, um auf dieses Bild zu reagieren. Und als ich dann kurz vor der Deadline den Mut aufgebracht habe, in den Wald zu gehen, um das Foto zu machen, war es unglaublich kalt. Mein erster Gedanke war, oh mein Gott, wie soll ich auf dieses wunderschöne Bild antworten? Ihre Antwort sieht so aus. Bei der Eröffnung in der Galerie Freelance am Großneumarkt durften die Besucher dann die ungewöhnliche Fotokette von Hamburg einmal quer durch Europa nachvollziehen. Das letzte Bild der Ausstellung hat Nicole Keller übrigens wieder selbst gemacht. Ein Selbstporträt im gläsernen Übergang zur S-Bahn-Station Elbbrücken.
7: Ich finde die Idee total charmant dahinter. Ich finde das wirklich toll. Zu sehen, einfach was passiert, wenn man Bilder weitergibt und was daraus werden kann.
5: Ihr nächster Traum steht auch schon fest. Am liebsten würde Nicole Keller Fotomino einmal weltweit organisieren.
3: Und das war's schon wieder von uns. Gleich geht's hier um den langen Tag der Stadtnatur. Ich hatte heute die langen 5 Minuten Stadtnatur in meinem Kleingarten. Ich war ewig nicht da.
8: Und was hat er gesagt?
3: Die Johannisbeeren sind übermorgen fertig.
8: Nice. Bringst du dich mit?
3: Natürlich, klar. Ich teile immer.
8: Ich berichte, gern. Schau mal. Ja, das klingt ein bisschen ironisch hier. Wir sehen uns morgen wieder. Schönen Abend noch. Bis dahin. Tschüss.
3: Ciao.
9: Und nun das Hamburg-Wetter und die Aussichten für die kommenden Tage.
10: Ein Besuch auf dem Testacker der Hafen-City-Universität in Öjendorf ist nur eines von mehr als 200 Naturevents an diesem Wochenende. Trotz Regens lockt der lange Tag der Stadtnatur, das größte Naturevent des Nordens, in den grünen Großstadtdschungel. Dieser Testacker soll in Zukunft ein Landwirtschaftspark werden. Professionelle Äcker und Freizeitfläche gleichzeitig. Erforscht wird, wie das funktionieren kann. Lohnender Anbau auf engem Raum.
11: Jetzt nutzen das regionale Kleinbetriebe, Bildungsinitiativen, die in der Landwirtschaft, in der kleinteiligen Landwirtschaft aktiv sind und unterschiedliche Businessmodelle, unterschiedliche Ansätze ausprobieren und hier testen können.
10: Landwirtschaft im Stadtteil, für den Stadtteil sozusagen. Der Regen heute ist gut für die Pflanzen, hält aber den Ansturm der Besucher auf vielen Events zum langen Tag der Stadtnatur in Grenzen. Auch morgen wohl kein Gedränge, aber der Regenmantel ein Muss.
12: Morgens wolkig und Schauer, 12 Grad.
11: Mittags wolkig und Schauer, 16 Grad.
13: Abends wechselnd bewölkt, 16 Grad.
10: Zum Wochenanfang ein Mix aus Sonne und Wolken und es wird wärmer. Am Mittwoch gibt es zwar wieder etwas Regen, aber das bei immerhin 22 Grad.
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22: Guten und Ben.
23: Moin und willkommen. Zauberei, Akrobatik, Schauspiel kann ich leider nicht mit dienen. Aber die Bremer Innenstadt ist gerade voll davon. Natürlich eines unserer Themen heute. La Strada, Straßenkunst in Bremen. Camping Stadtwaldsee, Besuch beim neuen Pächter und Transportdrohne, Bevölkerungsschutz aus der Luft. Die Straßenkunst macht sich in Bremen breit. La Strada ist in der Stadt schon seit Donnerstag, aber richtig zur Sache geht es natürlich jetzt am Wochenende. Auf 17 Bühnen führen 28 Ensembles ihre Shows vor, fast alle unter freiem Himmel und ohne Eintritt. So viel Angebot, ja zu viel für einen Fernsehbeitrag. Aber Julia Köhn hat alles gegeben für das Kunststück, die schönsten Highlights für uns einzufangen.
24: Sie versetzen den Marktplatz in Staunen. Sie bringen nicht nur das Publikum zum Lachen. Und sie verpassen den Bremerinnen und Bremern neue T-Shirts. Volles Programm beim Straßenkunstfestival La Strada, auch in diesem Jahr. Los geht es heute Nachmittag auf dem Theaterberg. Mit den selbsternannten Schaubudenschwindlern von den Sideshow-Charlatans, die erstaunlich gut gekleidet sind für Straßenkünstler.
25: Wenn man richtig gut schwindelt, sieht man erstmal seriös aus. Das ist wahrscheinlich in der Politik, in der Bank überall genau das Gleiche. Und warum sollte das bei uns auf der Straße anders sein?
24: Und die Schwindelei funktioniert.
26: Linken Hand.
25: Ja.
26: Um genau zu sein, ist das der Ringfinger der linken Hand.
27: Und es ist der Ringfinger der linken Hand.
24: Doch das Zauberei-Duo hat auch eine noble Mission, das Publikum über ihre Schwindeleien aufzuklären.
25: Eine unserer Ansprachen ist, dass wir nicht immer die Wahrheit sagen, die Leute aber nie genau wissen, wann. Und dass das die Herausforderung so ein bisschen ist, rauszufinden, wann es echt ist, wann nicht.
24: Das zeigen sie in diesem Teil der Show. Alle im Publikum sehen den Trick. Nur die Teilnehmerin selbst bekommt nicht mit, was hinter ihr passiert.
27: Augen auf. Und Silke, der Applaus ist tatsächlich nur für dich.
24: Dem Publikum gefällt die Show. Auch ein paar Gehminuten weiter auf dem Bremer Marktplatz. Da führt das Duo von Rasoterra Circo aus Italien eine Mischung aus Zirkus und Akrobatik auf. Mit und ohne Fahrrad.
28: Ich mag total das Flair von La Strada. Also gestern habe ich auch am Abend waren wir hier und haben die ersten Shows gesehen und waren schon zwei, drei richtig schöne Sachen dabei.
29: Für jeden, der irgendwie ja, Bock auf Musik hat oder auf Akrobatik oder Jonglage oder so, ist irgendwie für jeden was dabei.
30: Es macht total Spaß, man kann sich verschiedene Sachen raussuchen, es ist draußen, es ist umsonst.
24: Und man kann sich auch selbst ausprobieren in Artistik und Akrobatik. Mitmachen können auch solche, die hier selbst schon auf der Bühne standen.
28: Tatsächlich haben wir vor zwei Jahren die Eröffnungsshow hier gespielt. Deshalb möchte ich natürlich sehen, wie sich die jetzt weiterentwickelt, wenn wir sonst hier als Artisten waren. Jetzt dieses Jahr bin ich einfach als Besucher hier.
24: Und wenn er als Besucher diese Motive zum Beispiel auf einem T-Shirt haben möchte, dann kann er sich das hier drucken lassen, am Stand einer Bremer Siebdruckwerkstatt.
27: Und wenn ihr dann so wie hier im Theater Platz genommen habt und sich der Vorhang öffnet, dann freuen sich alle beteiligten Akteure immer über einen herzlich warmen Applaus.
23: Der war echt und nicht geschwindelt, der Applaus. In keinem Bundesland leben anteilig gesehen mehr Menschen unter der Armutsgrenze als in Bremen. 27,5% sind es nach dem jüngsten Armutsbericht des Paritätischen. Das ist mehr als jeder Vierte. Warum gerade hier und was sind die Ursachen und welche Lösungsansätze gibt es? Antworten darauf gibt der Armutsforscher René Böhme in der neuesten Ausgabe von Felix Krömer fragt. Dabei geht es auch um die Verweigererdebatte, die gerade mal wieder hochkocht. Haben es sich Bürgergeldempfänger im Sozialsystem bequem gemacht?
0: Er hat die Debatte losgetreten. Fred Göken, ehemaliger Mitarbeiter des Bremer Jobcenters. In einer ZDF-Doku mit Autorin Sarah Tacke behauptet er, etliche Bürgergeldempfänger würden den Sozialstaat bewusst ausnutzen.
1: Bei wie vielen Menschen haben Sie den Eindruck, egal was ich hier anbiete, der will weiter vom Staat leben? So.
2: Also das schockt zwar jetzt diese Aussage, aber ich gehe davon aus, und das ist im Jobcenter eigentlich ein offenes Geheimnis, 30-40% machen keine wahren Angaben. Also die Motivation der Leute, die ist im System drinnen zu bleiben.
0: Die genannten Zahlen lassen sich nicht belegen. Aber im Kern bestätigen auch andere Jobcenter-Mitarbeiter Gökens Aussagen, wenn auch hinter vorgehaltener Hand. René Böhme will das so nicht stehen lassen. Der Sozialwissenschaftler der Uni Bremen hat zum Thema geforscht. Was Jobcenter-Mitarbeiter als Faulheit interpretierten, sagt er im Interview, habe ganz oft andere Hintergründe.
3: Wenn wir die Bürgergeldleistungsempfängerinnen fragen, was ist der Grund für ihren Leistungsbezug, sagen die meisten eigentlich eine gesundheitliche Einschränkung.
4: Aber die sind, glaube ich, auch damit nicht gemeint, sondern es geht um diese Gruppe. Oder mal anders.
3: Ja, aber das interpretiere ich. Wenn jemand eine psychische Erkrankung hat, eine Depression, und es gibt seit 30 Jahren die Evidenz, Arbeitslosigkeit verstärkt massiv das Risiko für psychische Erkrankungen, dann nutze ich bestimmte, dann gehe ich nicht zum Termin, da schmeiße ich den Brief weg. Und, dieser Mann interpretiert aber dann das, als die wollen nicht, weil er sozusagen nicht die strukturellen Ursachen dahinter sieht, sondern er sieht nur Verhalten, ja, jemand kommt nicht zu meinem Termin, jemand hat irgendwie ein Jobangebot nicht angenommen.
0: Dass es schwarze Schafe unter den Leistungsempfängern gibt, bestreitet auch Böhme nicht. Die Bürgergeldreform, die wieder schärfere Sanktionen vorsieht, hält er trotzdem für falsch.
3: Die Studien, die es zu den Sanktionen, zu der Wirksamkeit von Sanktionen gibt, die sind relativ ernüchternd. Und das ist ja auch völlig klar, wenn ich da Menschen habe, die psychische Einschränkungen haben, wenn ich die jetzt noch sanktioniere, da ändert sich trotzdem nichts. Sondern ich muss eigentlich die Menschen kennenlernen, muss verstehen, was ist da der Hintergrund, was ist irgendwie die Situation im Haushalt, wo wollen die hin, was ist eine positive Zukunftsvision auch für die Menschen entwickeln.
0: Die aktuelle Debatte hält Böhme für schädlich. Sie führe zur Selbststigmatisierung von Leistungsempfängern.
3: Wenn Sie jeden Tag eingeredet bekommen in den Medien, ja, Sie sind faul, Sie sind nichts wert, dann übernehmen Sie das und dann wird das natürlich auch zu Ihrem negativen Selbstbild. Und das ist natürlich nicht förderlich, dass ich auch aus dem System rauskomme.
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23: Wir stellen Ihnen gleich den neuen Betreiber von Bremens größtem Campingplatz vor, nach Buten und Binn kompakt.
5: Auf dem Bremer Hillmannplatz haben nach Polizeiangaben etwa 100 Menschen eine sogenannte Prüfdemo abgehalten. Ihre Forderung: Das Bundesverfassungsgericht soll das Verbot von Parteien prüfen, sobald der Verfassungsschutz diese als gesichert rechtsextrem oder als rechtsextremer Verdachtsfall einstuft. Bislang gibt es ein solches Verfahren nur auf Antrag der Bundesregierung, des Bundestags oder Bundesrats.
6: Wir haben diesen Artikel im Grundgesetz, Artikel 21, der eben die wehrhafte Demokratie helfen soll, sich gegen ihre Feinde zu verteidigen. Und warum sollten wir gerade an diesem Punkt auf eine Prüfung verzichten, wo wir doch in Deutschland alles prüfen?
5: Die Demo steht im Kontext der Debatten um die AfD. 2025 hatte das Bundesamt für Verfassungsschutz die AfD-Bundespartei zunächst als gesichert rechtsextrem eingestuft. Dagegen klagte die Partei. Bis Gerichte final entschieden haben, gilt die AfD nun weiter als Verdachtsfall. Sollte die Einstufung als rechtsextreme Partei juristisch aber Bestand haben, will auch der Bremer Senat ein AfD-Prüf- und Verbotsverfahren vor dem Bundesverfassungsgericht unterstützen. Forschung zum Anfassen gibt es an der Uni Bremen beim Open Campus, also einem Tag der offenen Tür. Institute, Studiengänge und Fachbereiche stellen sich vor. Dabei stehen vor allem Kinder im Fokus, die eines Tages hier vielleicht studieren.
7: Da wollen wir natürlich schon für morgen so ein bisschen sensibilisieren vielleicht, dass eben die Uni kein abschreckender Ort ist, sondern ein Ort, der offen ist und der Nachwuchs sozusagen schon von klein auf gerne an der Uni gesehen ist.
5: Erst um 22 Uhr endet der Open Campus an der Uni. Mit viel Konzentration sind etwa 130 Staplerfahrer beim sogenannten Stapler-Cup angetreten. Organisiert von einem Hersteller der Fahrzeuge gab es verschiedene Disziplinen, in denen vor allem Feingefühl bei der Bedienung der Gabelstapler gefragt war. Die Gewinner qualifizieren sich für die Gabelstapler-Weltmeisterschaft im Oktober in Aschaffenburg.
23: Camping boomt seit der Pandemie und Bremen will von diesen Touristen profitieren. Mit dem Campingplatz am Stadtwaldsee. Der wurde zum Jahreswechsel neu verpachtet, damit diese Perle neuen Glanz bekommt. So ähnlich ist auch die Anforderung bei der Ausschreibung gewesen. Von neuen Serviceangeboten und Sanierung ist die Rede. Viel Arbeit also. Und das meiste liegt noch vor dem neuen Betreiber. Der muss als Neuling in der Branche erstmal ankommen. Wir haben ihn auf dem Platz besucht.
5: Mit dem Fahrrad über den eigenen Campingplatz. Ja, das war gerade der neue Chef hier. Kamil von Lösch, 51 Jahre alt, seit dem 1. Januar am Stadtwaldsee Campingplatzbetreiber.
8: Tatsächlich ist es so, das kommt manchmal, wache ich auf, krass, ich betreibe einen Campingplatz, wie verrückt ist das denn?
5: Mit dem Fahrrad flitzt er viel herum, immer schnell dort, wo was gemacht werden muss. Nun muss er zum Waschhaus. Oder Camphaus, wie es jetzt heißt. Der Aufenthaltsraum bekommt einen Beamer.
9: Moin Jungs.
10: Moin. Moin.
9: Na, wie kommt ihr voran?
10: Moin. Es kommt voran.
9: Da müssen wir nur gucken, dass der Beamer später nah genug an die Wand kommt, dass das Bild nicht über die Leinwand rüberragt.
5: Ist ja Fußball-WM, da wollen sich ja manche die Spiele gucken.
8: Man muss gucken, was ist gerade gefragt, was ist gebraucht, was ist das Bedürfnis des Gastes. Und mein Bedürfnis wäre das, dass ich war mal beim Champions-League-Finale auf einem Campingplatz und muss es auf dem iPad gucken. Das war doof.
5: Sie haben richtig gehört, Kamil von Lösch ist selbst Camper aus Leidenschaft. Mit seinem Wohnmobil und den drei Kindern hat er schon 14 Länder in Europa bereist, hat also viel Erfahrung aus Gästesicht, das helfe ihm jetzt.
8: Und das andere ist eben die unternehmerische Erfahrung. Und die kann man, wie die Praxis zeigt, ganz leicht übertragen auf andere Branchen.
5: Seit Jahren leitet Kamil von Lösch eine Sprachschule in Bremen. Buchführung, Personalverantwortung, das kennt er also. Sein Team auf dem Campingplatz besteht aus 6 Personen. Er hätte gerne noch ein oder zwei mehr. Als Zielgruppe sieht er Stadttouristen, die 3-4 Tage bleiben und hier vom Stadtwald aus Bremen erkunden. Morty Torabzadeh ist Rentner aus Augsburg und zum ersten Mal auf dem Platz. Er fühlt sich wohl unter dem Betreiberteam.
11: Also sehr, sehr zuvorkommend, sehr nett, voll zufrieden. Ich bin echt voll zufrieden.
5: Größte ausländische Gruppe sind die Niederländer. Aber es sind auch Gäste aus der Nähe hier. Tanja Malkmus aus Bremerhaven. Sie erholt sich von einer ärztlichen Behandlung.
12: Also ich finde den Platz richtig super. Die Sanitäranlagen sind toll. Gute Anbindung an Bremen.
5: Auch Gäste, die nicht vor der Kamera sprechen wollen, loben den Platz und den Service. Für eine richtige Bilanz sei es noch zu früh, sagt Kamil von Lösch. Der Sommer fange ja erst an.
8: Der erste Eindruck ist aber ein positiver. Wir waren jetzt, seitdem wir hier am Start sind, 5-mal ausgebucht, zum Teil mehrere Tage. Das war sehr schön und da haben wir gesehen, wie unser Team auch funktioniert, wenn wir eine Spitzenauslastung haben.
5: Er will als nächstes den Check-in automatisieren, damit Gäste schneller und flexibler an- und abreisen können. Und er kann dann häufiger mit dem Fahrrad über seinen Platz.
23: Die schönen Luftbilder gerade im Film haben wir mit einer Drohne gemacht. Ja, es gibt viele tolle Einsatzmöglichkeiten für die Geräte, abseits von Krieg oder Zerstörung. Zum Beispiel können die ferngesteuerten Fluggeräte auch für den Transport eingesetzt werden, um Dinge an entlegene Punkte zu bringen oder von dort abzuholen. Der Landkreis Cuxhaven hat so eine Transportdrohne für den Bevölkerungsschutz nun angeschafft. Nils Braunöhler zeigt, was das Teil kann.
13: In dieser Tasche könnte Verbandszeug sein oder Medikamente oder was zu essen. Dinge, die im Katastrophenfall schnell zu einer Einsatzstelle gebracht werden müssen. Das macht in Zukunft dieser laute Brummer, die neue Transportdrohne der DLRG. Vor dem Start müssen die Akkus rein. Dafür zuständig ist Pilot Kai Gläser. Der 37-Jährige hat privat ein Faible für Drohnen und kann das auch in seinem Ehrenamt ausleben.
14: die hat so viele technische Features, wie zum Beispiel diesen automatischen Ausgleich beim Pendeln und so weiter. Da wird das Pendeln unterdrückt von der Last, was ja unheimlich wichtig ist, gerade jetzt auch bei solchen Witterungsbedingungen. Wie gesagt, ist halt einfach Wahnsinn, sowas bewegen zu dürfen, doch.
13: Vollgestopft mit Chips und Sensoren, fast 2x2 Meter groß. Nix für den Privatgebrauch. Der Brummer kann mit seiner Seilwinde und dem Greifer selbstständig Dinge bis zu 100 Kilo aufnehmen und ablegen. Da ist die Steuerung doch bestimmt komplex.
14: Ich sag mal so, eigentlich macht die Drohne schon sehr viel selber. Sie reguliert die Höhe selber, sie hält die Höhe ja auch dann selbst. Auch mit Last brauche ich eigentlich nicht viel eingreifen. Einzige, wo ich halt darauf achten muss, ist halt der reine Flugbetrieb. Das heißt, auf Gefahrenquellen achten, wie Bäume, bin ich hoch genug.
13: Apropos hoch genug, los geht der Demonstrationsflug. Dank der beiden Akkus kann die Drohne eine Dreiviertelstunde in der Luft sein. Maximale Flughöhe 6000 Meter über Null. Der Landkreis Cuxhaven baut damit seinen Katastrophenschutz weiter aus. Kostenpunkt für dieses Stück Technik 40.000 Euro.
15: Wenn man sich die Anschaffung sieht und ich sage, nur ein Menschenleben oder ein Brand verhindert, dann hat sich das schon locker gerechnet.
13: Für die Rettungsmannschaft der DLRG in Hagen ist die Investition ein wichtiges Signal der Unterstützung.
16: Das macht uns schon ein bisschen stolz, dass der Landkreis uns ausgewählt hat, so ein Projekt zu starten für den Bevölkerungsschutz, wo wir in Großschadenslagen, in Hochwassergebieten unsere Einsatzkräfte mit Hilfsgütern, mit Einsatzmitteln versorgen können oder auch die Personen, die dort eingeschlossen sind, Lebensmittel vorbeibringen können, ohne dass wir unsere Einsatzkräfte in Gefahr bringen müssen. Das ist ja ganz wichtig, dass wir uns selber immer schützen.
13: Nach dem Flug verpacken Kai Gläser und seine Kollegen die Drohne wieder.
16: Hinterm Flügel lang. Und nach vorne.
13: Ab jetzt ist sie Tag und Nacht einsatzbereit für den Fall der Fälle im Landkreis Cuxhaven und umzu.
23: Nun wieder zurück auf den Boden und zur menschlich-natürlichen Fortbewegung, dem Laufen. Seit Montag hält uns das Thema mit unserer Wochenserie in Bewegung. Laufen ist gerade ziemlich angesagt, gut zu sehen, wenn man auf Social Media unterwegs ist. Wir haben unterschiedliche Menschen kennengelernt und ihre Gründe für diesen Sport. Zum Abschluss gibt es ein Wiedersehen. Erst mit einigen Läuferinnen und Läufern im Film von Jagoda Martic und anschließend im Studio mit einem Lauftrainer.
17: Anziehen, schnüren und los. Fast jeder dritte Deutsche läuft. Laut Umfragen zumindest gelegentlich. Trainer Peter Rüdel joggt seit über 60 Jahren. Er zählt ständig neue Laufbegeisterte, die zu seiner ambitionierten Gruppe dazustoßen.
18: Das Schöne über Laufen ist, das Einzige, was man braucht, sind gute Turnschuhe. Und man kann einfach los.
17: Der 74-Jährige beobachtet immer wieder neue Modetrends. Aktuell sind es Turnschuhe mit extra dicker Sohle. Für die Federung. Und eine XXL-Sonnenbrille.
19: Glaube ich, bei vielen ein Modeaccessoire geworden. Ich glaube nicht, dass wenn man eine schnelle Brille trägt, noch schneller läuft. Aber Aerodynamik ist natürlich alles ganz wichtig. Nein, gar nicht.
17: In dieser Trainingsgruppe ist das modische Markenzeichen das grüne T-Shirt. Diese Läufer wollen in 10 Wochen 10 Kilometer am Stück schaffen für ihre Gesundheit.
20: Ich muss viel Besprechung machen und ich sitze den ganzen Tag. Und alles Stress geht in unsere Muskeln. Und es ist anstrengend.
21: Ich habe 30 Jahre keinen Sport gemacht und letztes Jahr ist eine Freundin an mich herangetreten, die hier Trainerin ist und hat gesagt, du musst jetzt mit.
22: Also ich habe letztes Jahr mit dem Laufen angefangen, mit einem ganz kleinen Laufkurs und da war das Ziel 15 bis 20 Minuten laufen und ja, da habe ich irgendwie so ein bisschen Spaß dran gefunden.
17: Der wöchentliche Lauftreff, eine Aktion von der Stiftung Bremer Herzen. Trainer Jan Lessmann will motivieren. Er sagt, erste Erfolge können sich nach kurzer Zeit einstellen.
25: So nach etwa 3 Wochen passt sich das Herz-Kreislauf-System an. Dann hast du auf jeden Fall den Vorteil, dass die Atmung langsamer wird.
17: Diese drei sind Ultraläufer. Ihr Ziel, so viele Kilometer am Stück laufen, wie ihr Körper mitmacht. Dabei dokumentieren sie jeden Schritt mit dem Handy.
26: Inzwischen haben wir tatsächlich 185 Kilometer drin.
17: Dabei machen sie nur kurze Ruhepausen.
26: Wir machen auf jeden Fall jetzt 200 voll.
17: Die Motivation dahinter?
26: Eigentlich einfach gesagt, weil es nicht jeder macht.
31: Das ist zum einen der Kampf, der innere Dialog, den man beim Ultralaufen mit sich selber führt.
32: Man muss das Leid auch so ein bisschen wollen.
17: Gründe fürs Joggen sind ganz unterschiedlich. Trainer Peter Rüdel läuft fürs Wohlbefinden seit Jahrzehnten.
33: Also man weiß ja,
18: 10 Kilometer ungefähr schüttet das Gehirn Dopamin aus, ein Glückshormon. Und es geht einem gut, man ist glücklich danach auch.
23: Ja, und ich hoffe, er ist glücklich, jetzt auch hier bei uns zu sein. Ich begrüße Peter Rüdel, Lauftrainer vom SV Werder Bremen, der Leichtathletikabteilung. Schönen guten Abend.
0: Guten Abend.
23: Wir haben Sie einfach so ein Interview im Laufen gegeben. War das nicht anstrengend? War das Ihr normales Tempo?
0: Das soll eigentlich so sein. Wenn man so längere Strecken läuft, einlaufen muss, sollte man immer mit seinem Nachbarn reden können noch. Dann hat man das richtige Tempo drauf. Es ist ja kein Wettkampf. Im Wettkampf ist das natürlich nicht so. Ja. Aber so im Trainings soll das eigentlich immer so sein.
23: Dann haben die Dreharbeiten also bei der Temposteuerung geholfen. Das nehme ich gerne mal so mit. Ja. Sie leiten eine Laufgruppe. Warum? Warum machen Sie das? 74, Sie könnten auch die Beine hochlegen. Keiner würde es Ihnen übel nehmen.
0: Das dient zur Selbstdisziplin. Mhm. Ich kenne das ja, also gestern Morgen zum Beispiel wollte ich laufen. Mhm. Also ich bin aus Georgien zurückgekommen und dachte, eigentlich muss ich laufen. Dann gucke ich raus, das ist Nieselregen. Mhm. Und das war wirklich eine Überwindung. Mhm. Und es zwingt mich auch dazu, regelmäßig zu laufen, indem ich einfach verpflichtet bin, als Trainer für die Gruppe da zu sein. Das ist ganz egoistisches Motiv.
23: Okay, wunderbar. Ich glaube, die anderen profitieren auch davon, die in der
0: Gruppe
23: sind.
0: Hoffe ich doch, ja. Ich
23: bleib jetzt kurz an dem Satz hängen. Sie sagen, ich müsste jetzt eigentlich laufen oder ich muss laufen. Was steckt dahinter diesem Gedanken?
0: Ich brauche die Bewegung einfach. Ich weiß, ich hatte mal einen schweren Unfall gehabt. Schädel-Hirntrauma und durfte 3 Monate nicht laufen. Das hat mich krank gemacht, mich nicht bewegen zu können. Denn auch, ne? Ich hatte auch zum Beispiel die beste Zeit wegen der Corona-Zeit, weil durfte man ja nur nicht in Gruppe laufen, Werder-Training hat nicht stattgefunden. Und ich war noch nie so fit wie da, weil ich jeden Tag mich alleine mit Leuten zu reden, mit einem Menschen zu zweit durfte man ja laufen, mit jemandem laufen konnte. Und ich war jeden Tag einmal unterwegs dann eben auch. Ne?
23: Und das heißt etwas, denn Sie sind seit 1960 Läufer, haben also, glaube ich, wo Laufen mal Ups und Downs gab oder mal Trends hatte, alles miterlebt. Was hat sich in dieser Zeit, seitdem Sie laufen, verändert?
0: Also verändert hat sich die Schuhe verändern sich immer zum Beispiel wieder. Also ich bin ja angefangen mit ganz normalen Sohlen und dann kam die Dämpfung dazu und dann kamen plötzlich die Langläufer aus Kenia, Äthiopien, die teilweise barfuß gelaufen sind, dann kamen die Barfußschuhe dazu und dann stellte man aber fest, das ist doch nicht so gut, dann kam die Dämpfung dazu, dass man doch wieder das mehr gemacht hat und das andere, früher ist man, das mache ich heute auch nicht mehr, ist man mit Baumwollklamotten gelaufen und heute gibt es ja die Funktionskleidung, die atmungsaktiv ist und das ist schon angenehmer, wenn man länger läuft.
23: Die Funktionskleidung, also das haben Sie übernommen. Gibt es sonst andere Trends, wo Sie sagen, das war sinnvoll, das habe ich auch übernommen, das hat mich weitergebracht?
0: Eigentlich nicht, nein. Eigentlich würde ich sagen, nein, nein, nein, nein.
23: Also Schuhmodelle mit ganz dicker Sohle?
0: Nein. Also Schuhe, und da bin ich auch sozusagen immer individuell entscheidend. Also es gibt nicht den Schuh, der für alle gut ist, sondern da sollte man sich wirklich auch beraten lassen. Und das ist auf das Individuum zugeschickt. Also man läuft jeder anders das und man hat ja auch je nachdem andere Gebrechen. Das geht ja immer um Muskulatur, Sehen, Gelenke. Ja. Und da ist jeder anders anfällig oder nicht. Und entsprechend sollte man
23: jeder auch einen Schuh suchen. Fuß. Noch ganz kurz, einen Tipp muss ich von Ihnen noch haben, wenn ein Lauftrainer hier ist. Zum Laufen ist nie zu spät, haben Sie auch gesagt. Ja. Gibt es einen entscheidenden Tipp, den Sie haben, wenn jemand sagt, ach ja, okay, ich lege morgen los?
0: Nicht mit zu viel anfangen. Vorsichtig anfangen, langsam anfangen, halbe Minute laufen, halbe Minute gehen, langsam einsteigen. Sonst ist der Frust ganz schnell da und dann hört man gleich wieder auf.
23: Okay, das klingt doch umsetzbar. Herr Rüdel, ganz herzlichen Dank für Ihren Besuch bei uns.
0: Ja, danke schön.
23: Ja, und mit dieser Wochenserie sind wir damit im Ziel. Am Montag gehen wir mit einem Thema an den Start, das niemanden kalt lässt und wovon jeder und jede wohl ganz eigene Vorstellungen hat.
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23: Unser Bremer Teller kennt zum Glück keine kulturellen Grenzen. Immer nur Lapskaus oder Braunkohl, das wäre auf Dauer langweilig. Die Gerichte werden hier serviert, kommen aber aus unterschiedlichen Winkeln der Welt. Diesmal aus der Ukraine. Die Köchin hat ihre Heimat wegen des Krieges verlassen und betreibt nun in Bremen ein Restaurant, benannt nach dem größten Fluss der Ukraine, dem Dnipro. Mit Till Öppert hat die Gastgeberin tapfer auf Deutsch gesprochen, auch wenn sie nach dem ein oder anderen Wort noch suchen musste.
5: Ina Kosakova, Chefköchin, Ukrainerin, Gastgeberin aus Leidenschaft. Für den Bremer Teller kocht sie einen Fisch und einen Fleischgang. Beides Klassiker aus ihrer Heimat.
8: Heute wir haben zwei Gerichte. Ein Vorspeise und ein Hauptgericht. Hauptgericht ist Kiewer Schnitzel, Chicken Kiew. Es ist sehr populär in der Welt. Ja? Und Vorspeise mit Matjes und Gemüse. Es ist auch typische ukrainische Vorspeise. Es ist Schichttorte und sehr lecker.
5: Die Kartoffeln brauchen am längsten, also schon mal kochen. In Bremen hat sie 2017 eine Freundin besucht. Die Stadt hat ihr gefallen. 5 Jahre später hat Ina Kosakova sich daran erinnert. Jetzt betreibt sie hier im Veedelhörn ein ukrainisches Restaurant.
9: Warum sind Sie damals hergekommen?
8: Es waren Kriegskorn. Und wie ich entscheide mit meinen Kindern und meiner Mutter, kommt hier. Und es war eine sehr stressige Situation. Und wir haben keine Zeit zu denken.
5: Fürs Chicken Kiew sollten die Schnitzel schön dünn sein. Klopfen hilft. Dann würzen.
8: Dann Salz und Pfeffer.
5: Und mit Liebe und Dillbutter füllen.
8: Butter mit Dill.
10: Как будет объятие?
8: Und ein bisschen Umam. Ja? Ja, ein bisschen Umam.
5: Umarmen heißt das. Veronika Jukno aus Kramatorsk hilft immer, wenn der Chefköchin die deutschen Worte fehlen. Das Kiewer Schnitzel paniert sie klassisch. Mehl, Ei, Brösel, dann etwas Öl drauf und ab in die Heißluftfritteuse. Für die Mini-Portion reicht die. Kurze Küchenpause. Im Restaurant zeigt Ina Kosakova uns Bilder aus Kiew. Das war ihr Restaurant. In Kiew hat sie auch gelernt.
8: Ich habe Ausbildung als Kochin. Und danach ich habe ein Studium, das alles über Gastronomie, Hotel, Tourismus, das ist mein Beruf.
5: Catering und Veranstaltungen hat sie organisiert. Wir müssen uns jetzt aber wieder um unseren Bremer Teller kümmern. Die Kartoffeln sind fertig, Zeit fürs Püree. Sahne und Butter bringen Geschmack, Ina Kosakova kocht immer alles frisch. Alles klar für den Hauptgang? Vorspeise fehlt noch. Hering unter dem Pelzmantel. In ihr Restaurant kommen Deutsche und Ukrainer, vor allem Junge, die das Essen ihrer Heimat vermissen, erzählt die Köchin.
8: Ah, boah, sehr lecker. So lange wie nicht gegessen das. Deswegen sie kommt. Aber viele Deutsche kommen mit ihrer Familie und ihren Freunden. Und ja, es ist sehr lecker. Du musst das probieren und das probieren.
5: Die Zutaten für die Vorspeise. Matjes, selbstgemachte Mayo, Kartoffeln, Möhren, rote Beete, alles schön schichten. Ina Kosakova über die Seele ihrer Küche.
8: Du musst immer denken, über wie lecker es kann für ihre Gäste oder ihre Familie. Du immer denken über das, vielleicht das dazu, vielleicht das dazu und immer experimentieren.
5: Zum Kiewer Schnitzel serviert die Chefköchin Kartoffelpüree und Sahnesoße.
8: Guten Appetit!
23: Das war's für heute, zumindest von mir. Im Anschluss hat jetzt André Pfitzner die Wetteraussichten. Ich sage Tschüss und wünsche euch einen schönen Abend.
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10: Martina ringt mit dem Tod und darf nicht mal besucht werden.
13: Ohne Familie sowas durchzumachen ist schon...
16: Das war ja noch gar nicht so klar, ob sie wirklich lebend wieder aus dem Krankenhaus rauskommt.

0: Ja, aber das bin ich ja gewöhnt, lebhafte Kinder.
1: Wollte ich gerade sagen, weil es gab auch schon mal die Möglichkeit, vielleicht nicht so lebhafte Kinder zu wählen. Und ja, da hast du gesagt, okay, doch lieber lebhafte Kinder.
0: Ja, ich finde lebhafte Kinder besser als ruhige Kinder.
1: Finden wir alle eigentlich, ne? Dirk, ich freue mich sehr.
2: Sie sind, wie sie sind.
1: Sie sind super. Dirk, ist auch ein tolles Gefühl, wenn ihr wisst, ihr habt eine Vertrauensperson in der Familie, eine zusätzliche Vertrauensperson.
3: Unschätzbar wertvoll. Man kommt in eine neue Stadt und hat niemanden da. Und ja, man hat zwei Kinder und das sind ganz tolle Kinder. Ne? Zwei ganz tolle Töchter haben wir. Und dann möchte man aber auch, man hat aber auch noch eine Frau und möchte dann auch mal zusammen joggen gehen. Das machen wir gerne. Und dann kommt Oma Feldmann, die kommt jede Woche zu uns und hilft. Ne? Wir machen natürlich auch noch andere Sachen zusammen. Ne? Und das klappt auch deshalb so gut, weil Claudia uns so gut gematcht hat. Das ist nämlich auch ein toller Vorteil von diesem Verein, dass man nicht einfach zusammengewürfelt wird, sondern dass da jemand ist, der mit viel Engagement und Empathie hilft. Und das hat sehr gut funktioniert bei uns.
1: Ja, das ist schon, da steckt, hast du dir wirklich ein tolles System ausgedacht, dass die Vereinsarbeit, wie man so Familien zusammenbringen kann. Also wirklich ganz, ganz klasse. Werden wir uns gleich ausführlich darüber unterhalten. Ich freue mich erstmal sehr, dass ihr alle auf dem roten Sofa seid. Und nebenan hier, 5 Meter entfernt, das Stacking-Team aus Quickborn. Also es wird auch ein bisschen Action hier im Studio sein. Tolle Aktion heute vereint im Norden. Jetzt erstmal die aktuellen Nachrichten des Tages. Raten Sie mal, wer für die SPD als Spitzenkandidat bei den Wahlen in Mecklenburg-Vorpommern antreten wird. Das ist eines der Themen jetzt im Nachrichtenüberblick von Ariane Peters. Darüber spricht der Norden.
4: Im Prinzip war es nur eine Formsache. Doch seit heute ist es offiziell. Beim Landesparteitag der SPD in Wismar wurde Ministerpräsidentin Manuela Schwesig mit 98,9% zur Spitzenkandidatin gewählt. Sie tritt am 20. September für die Sozialdemokraten bei der Landtagswahl an und macht deutlich, worum es an diesem Tag geht.
5: Am 20. September geht es in unserem Land um eine sehr wichtige Entscheidung für MV, für die wichtigste Entscheidung, die wir bisher hatten. In welche Richtung geht unser Land?
4: In Umfragen liegt die AfD in Mecklenburg-Vorpommern derzeit mit 38% vorn. Wohin die Reise der FDP in Schleswig-Holstein gehen wird, ebenfalls ungewiss. Klar und deutlich dagegen ist das Ergebnis heute beim Landesparteitag in Neumünster. Christopher Vogt wurde zum Spitzenkandidaten der Liberalen gewählt. Der 42-jährige Wirtschaftsingenieur holte 94% der Stimmen. Gegenkandidaten gab es nicht. Eine Löwenstadt muss nicht unbedingt brüllen, um Publikum anzulocken. Es geht auch mit Musik, Tanz und ordentlich Bewegung für Junge und etwas Ältere. Braunschweig feiert heute den Tag der Niedersachsen. Mit mehr als 40 Ausstellern und Vereinen, die zeigen, was die Stadt alles so zu bieten hat. Und um das Ehrenamt zu würdigen. Auch wenn es Tag der Niedersachsen heißt, Nicht-Niedersachsen sind selbstverständlich auch herzlich willkommen. Sobald sich die Nordsee von ihrer stürmischen Seite zeigt, ist ein Spaziergang nicht jedermanns Sache. Wirklich unangenehm wird es aber auf einem Schiff. Wegen eines Motorschadens trieb die Fähre MS Funny Girl, hier Archivbilder, heute fast 2 Stunden lang antriebslos vor der Insel Helgoland in der Nordsee. An Bord 69 Menschen. Am Nachmittag wurde sie nach Cuxhaven geschleppt. Eine Ersatzfähre übernimmt die Rückfahrt.
1: Vereint im Norden. Wir vom NDR, wir vom Roten Sofa natürlich auch, haben Vereine gesucht, in denen Jung und Alt gemeinsam etwas auf die Beine stellen. Und einige davon sind heute bei uns auf dem Roten Sofa zu sehen oder auch direkt auf dem Roten Sofa. Wie zum Beispiel Wahlverwandtschaft Alt und Jung Lübeck. Was genau dahinter steckt, das zeigt Ihnen Annika Röhrs.
6: Herzlich willkommen bei den Wahlverwandten.
7: Die Wahlverwandten aus Lübeck. Vor 18 Jahren gegründet von Claudia Bolte.
8: Der Verein ist einfach eine Herzensangelegenheit von Anbeginn.
9: Was ist das? Das sieht jeder, glaube ich. Ne?
8: Ja, genau.
7: Diese Kinder bekommen von ihr quasi eine Oma oder einen Opa geschenkt.
10: Willst du das noch essen? Na, dann guten Appetit.
7: Unterstützung für Familien, die keine Verwandtschaft vor Ort haben.
11: Da ich noch keine Enkelkinder habe, es ist einfach ein schönes Gefühl.

0: Gefühl, mit jungen Menschen zusammen zu sein.
1: Mir macht das sehr große Freude, auch meine Zeit und meine Kraft auch so sinnvoll einzusetzen.
2: Königin der Hanse, Erle am Ostseestrand.
3: Der Lübecker Verein, auch ein Ort zusammenzukommen, einfach gemeinsam Zeit zu verbringen.
4: Unser Ziel war es schon immer, letztendlich die Generation zusammen zu verbinden, Brücken zu schlagen.
3: Das gelingt Claudia Bolte immer wieder. Durch ihr Engagement haben sich schon mehr als 250 Wahlverwandte gefunden.
5: Gemeinsam blühen wir auf!
6: Was für eine tolle Zahl, 250 Wahlverwandte. Claudia, du bist 1991 der Liebe wegen nach Lübeck gezogen, 5 Kinder. Vielleicht kannst du mal erzählen, in welcher Situation ihr euch als Familie befunden habt.
7: Ja, genau. Also ursprünglich komme ich persönlich nicht aus Lübeck. Ich bin dann nach Lübeck gezogen aus Haslow. Und im Grunde genommen im Laufe der Zeit hat sich das so entwickelt, dass selbst Lübeck nach Haslow, das sind einfach dann auch ein paar Kilometer. Und wenn dann letztendlich Kinder im Spiel sind, dann ist es eigentlich auch mal vonnöten, jemanden vor Ort eigentlich zu haben. Und weitere Verwandtschaft haben wir halt in Lübeck nicht. Und,
6: die waren schon weit entfernt. Ne?
7: Genau, waren weit entfernt. Und die Eltern von meinem Mann, die waren schon noch da, aber leider sind sie nachher dann verstorben. Das heißt also, unsere letzten Kinder, unsere beiden, von den 5 Kindern, die letzten beiden Kinder, die hatten dann eigentlich gar keine Großeltern mehr vor Ort. Mhm. Und das war eigentlich dann auch der ausschlaggebende Punkt, wo wir gesagt haben, schade eigentlich, wenn das jetzt nicht von der Natur gegeben ist, dann könnte man das doch vielleicht irgendwie anders.
6: Ja, sag mal, so diese Idee, wie kommt man auf die Idee, dann so Wahlverwandtschaften zu suchen oder das einfach dieses System auf die Beine zu stellen?
7: Wie gesagt, das war im Grunde genommen gar nicht so von vornherein so exakt geplant, sondern es war einfach so das eigene Bedürfnis, ne, wie viele Vereine letztendlich aus der eigenen Problematik entstehen. Mhm. War das Problem einfach bei uns da, dass kein anderer von der Verwandtschaft vielleicht mal ein Kind vom Kindergarten abgeholt hat oder mal eine Stunde aufgepasst hat, ne, wenn man joggen geht oder irgendwie eine andere Freizeitsache machen möchte. Dieser Gedanke kam ganz einfach, dass man dann irgendwie das anders verändern
6: müsste. Und wie habt ihr angefangen?
7: Genau, dann hatten wir eine Krabbelgruppe damals gegründet und in dieser Krabbelgruppe, bei uns direkt benachbart, wo wir gewohnt haben oder auch jetzt noch wohnen, da waren ganz viele Mütter oder Eltern eben halt auch aus anderen Bundesländern, die aufgrund der Arbeit, aufgrund irgendwelcher anderen Verhältnisse eben halt von ihrem Heimatort weggezogen sind und hatten letztendlich genau die gleiche Problematik wie wir selber auch. Und dann haben wir gesagt, okay, das betrifft ja unheimlich viele Menschen, viele Familien, die wirklich gar nicht mehr da wohnen, wo sie eigentlich aufgewachsen sind. Und wir hatten eigentlich dann alle gesagt, wunderbar, Mensch, dann müssen wir doch irgendwie was kreieren.
6: Da hängen wir erstmal Zettel aus. Ne? Wir suchen,
7: genau.
6: Wir suchen Betreuung oder wir suchen vielleicht, hat jemand Lust, sich um unsere Kinder zu kümmern?
7: Ja, genau, ungefähr so hat es angefangen. Letztendlich war das am Anfang einfach nur ein Projekt, eine Idee. Und da möchte ich ganz gerne erwähnen, wir waren damals im Hochschulstadtteil in der Kirche, die hieß Oase. Und da war die Pastorin Frau Wegner. Mhm. Und die hat uns auch maßgeblich wirklich dabei geholfen, dann auch die Plakate auszuhängen und auch dann einfach zu helfen, wenn wir dann ein Treffen organisiert haben, dass dann auch entsprechend dann die Menschen auch gesehen haben, oh Mensch, was ist das denn, neugierig geworden sind und auch dann zu unseren ersten Begegnungstreffen gekommen sind. Und so hat sich sozusagen dann alles so nach und nach entwickelt. Genau.
6: Dirk, jetzt haben wir hier eine Familie. Ihr seid ja eine Wahlfamilie. Oma Hilde Feldmann ist dabei. Frieda, Juna und Dirk. Dirk, wie seid ihr auf den Verein gestoßen?
8: Ja, wir haben uns das im Internet zusammengesucht. Ne? Das macht man ja heute so. Also es hing nichts aus, dass die Zeit der Plakate, die an den oder den Zettel, die man irgendwo findet, die sind ja leider vorbei. Das war sicher auch schön. Aber da gab es auch nur die Wahlverwandtschaften in Lübeck, die unseren Vorstellungen da von der Familienzusammenführung entsprach.
6: Was waren denn eure Vorstellungen? Erzähl doch mal, was war so eure Idee, was habt ihr gesucht?
8: Also wir haben

0: jemanden gesucht, den wir ersatzweise in unsere Familie integrieren konnten. Wir wollten kein Kindermädchen, ne? Das geht ja auch anders. Wir wollten jemanden, der auch eine Beziehung, eine innige Beziehung zu unseren Kindern aufbaut. Und das haben wir auch geschafft.
1: So, und dann seid ihr mit Oma Feldmann zusammengekommen. Ja. Die Frage ist natürlich, Oma Feldmann, wie bist du in dem auf den Verein zugegangen? Hast du dich selber gemeldet? Hast du gesagt, ich habe Zeit, ich habe Lust?
2: Ich glaube, so ist es angefangen. Ich glaube, ich habe mich an dich gewandt, nachdem ich die Zettel gefunden hatte. Der lag doch irgendwo aus.
3: Also es gab doch noch irgendwie Zettel.
1: Ja,
3: also irgendwie
1: Zettel gibt es ja immer. Zettel gibt's ja, immer ne?
2: Ja, und
3: also
2: dann habe ich
3: wahrscheinlich einen Flyer, ne?
2: Kontakt aufgenommen. Ja. Und ja, und dann habe ich lange gewartet, aber irgendwann war es dann soweit. Und es ist auch nicht gleich beim ersten Mal geglückt. Das darf ich, denke ich, sagen.
3: Mhm. Entspricht ja der Wahrheit, genau.
1: Also es ist im Grunde die zweite Familie. Man muss ja auch ein Gefühl füreinander entwickeln.
2: Ja, aber ich denke, dass ich hier ein gutes Gefühl für euch habe.
0: Ja, da haben wir ein sehr gutes Gefühl. Ja.
1: Oma Feldmann, was macht ihr denn zusammen?
2: Ja, vielleicht mache ich sogar zu viel für euch. Ich rege manchmal an, irgendwo hinzugehen. Wir sind unter anderem im Unterwassertheater gewesen. Und wir sind auch mal im Park gewesen. Mhm. Und im Schulgarten sind wir gewesen. Ich weiß nicht, ob das manchmal zu viel ist für die Mädchen.
1: Ja, aber wenn ich mir die fröhlichen Augen anschaue, dann glaube ich das nicht. Ne?
0: Ja, das ist auch ganz im Gegenteil. Ne? Die beiden freuen sich schon. Und der Freitag, wir haben einen festen Tag. Und der Freitag, der wird immer herbeigesehnt. Und das Programm, das oft auf Initiative von Oma Feldmann gemacht wird, ist immer schön und einfallsreich, originell und mit Herz erdacht. Also toll.
1: Und gibt euch auf der anderen Seite natürlich Freiheit im Beruf, auch mal privat, was ohne Kinder zu machen, was ja auch absolut mal sein darf, sein kann, sein muss, möglicherweise. Ne?
0: Ja, für eine Beziehung auch sehr wichtig. Aber wir verabreden, und wir haben uns auch, der Hinfahrt, jetzt haben wir uns verabredet, mal den Hamburger Zoo zusammen zu besuchen. Ne? Das ist das eine und das andere.
1: Vereint im Norden, alt und jung gemeinsam, das gibt es natürlich auch bei den Landfrauen. Alicia Elling war in Wittmund.
4: Diese Schaf entscheidet sich für einen Alleingang. Dabei entsteht hier auf dem ostfriesischen Deich in Neuharlingersiel ein Bild der Gemeinschaft. Eine besondere Truppe, die Frauen des Kreis-Landfrauenverbands Wittmund. Und das ist nur ein Teil der 1500 Mitglieder. Damit sind die Landfrauen der größte Verein des Landkreises. Das älteste Mitglied, ganze 102 Jahre alt, ist heute nicht mit dabei. Dafür aber die jüngste deren, erst 16 Jahre alt.
5: Helfen macht mir Spaß. Also ich habe eine Freude daran, mit anzupacken.
4: Auch ein Mutter-Tochter-Duo ist mit am Start.
6: Dann war einmal so ein Schokoladenseminar. Und es hat mir so gut gefallen. Und dann auch die Gemeinschaft mit Alten und Jungen. Also das fand ich total toll. Dann hat die Mama gesagt, Mama, ich möchte auch mitmachen.
7: Also ich finde das total cool. Weil ich finde, die Alten können von den Jungen lernen oder die älteren Landfrauen können gut von den Jungen lernen und die Jungen von den Älteren. Ich finde, das macht Gemeinschaft aus.
8: Es sind zwar tatsächlich viele Ältere dabei, aber trotzdem fühlt man sich wohl, man wird immer herzlich aufgenommen.
4: Herzlich geht es auch am Tag der offenen Höfe zu. Die Landfrauen sorgen hier für Leckerbissen, Infos, Mitmachaktionen für die Lütten. Die Landfrauen sind die überparteiliche Interessensvertretung der Frauen im ländlichen Raum. Die wenigsten von ihnen arbeiten in der Landwirtschaft. Aber alle sind dem Land verbunden.
9: Also wir treffen uns nicht nur zum Kuchenbacken und zum Kuchenessen, sondern wir machen so viel anderes.
4: Zum Beispiel Aktionen rund um Agrarthemen und Ernährung. Sie bilden sich weiter mit Instagram- oder KI-Seminaren, bieten eigene Bildungsangebote an, kochen mit Schülern. Sie diskutieren mit Politikern, erweitern Horizonte, lernen Neues, pflegen Gemeinschaft. Gemeinsam mit Berufsschülern bauen sie unter anderem orangefarbene Bänke, um auf Gewalt gegen Frauen aufmerksam zu machen.
10: Wir haben den Platz für Gewalt in der Mitte gesperrt durch das Kreuz, das man dort sieht. Also in der Mitte kann keiner sitzen, da hat die Gewalt keinen Platz. Links und rechts nutzen wir gerne in Rathäusern oder in verschiedenen Institutionen, wo wir die Bank aufgestellt haben, um eben wie jetzt auch Interviews mit Bürgermeistern, Landrat oder Ähnlichem zu führen und über das Thema Gewalt zu sprechen.
4: Etta Strömer, Hauswirtschaftsmeisterin und Agrarfrau, engagiert sich als Vorsitzende. Sie weiß, Landfrauen sehen Gemeinschaft und ernten Zusammenhalt.
9: in dir muss es brennen, um etwas zu bewirken. Und wenn es diese Flamme, die kann ganz klein sein und sie wird irgendwann entfachen und groß werden. Und das sind wir Landfrauen. Also wir haben manchmal, also wir haben kleine Ideen und darauf bauen wir auf und werden dann eine ganz große Flamme.
4: Also ja, der Kuchen der Landfrauen schmeckt auch, aber es geht ums große Ganze. Fortbildungen, Gleichberechtigung, Netzwerken, Kommunalpolitik oder Umweltbildung. Das Wichtigste aber, ein Stück Zusammenhalt für alle Generationen. Beim Kreisler- und Frauenverband Wittmund zählt das Wir.
1: Ja, Grüße gehen raus an alle Landfrauenverbände bei uns in Norddeutschland. Also toll, auch mit den gelben T-Shirts, das hat mich sofort an euch erinnert. Ne? Gleiche Farbe, also gelb ist offensichtlich auch immer so eine schöne Farbe, die auch so was Einendes hat, finde ich. Ist ganz toll. Ne?
11: Da geht die Sonne auf, ne?
1: Geht die Sonne auf, ja, na klar, na klar. Dirk, ich muss mal eine Frage stellen. Ja. Bei Wahlverwandtschaften habt ihr jetzt mit Oma Feldmann, habt ihr eine Oma, die euch hilft. Aber ihr habt ja auch noch eigene Großeltern in der Familie.
0: Ja.
1: So, mal ganz offen, gibt es da auch Eifersucht?
0: Nö, das glaube ich nicht, weil wir sehr liebe Großeltern haben, die auch oft besucht werden. Also wir fahren oft hin und die Großeltern kommen auch oft zu uns. Mhm. Und durch diesen regen Kontakt wird diese Eifersucht vermieden. Aber das ist so ein grundsätzlich. Ich könnte mir das vorstellen, dass wenn ich mal Kinder habe und die ziehen in eine andere Stadt und suchen sich dann jemanden, dass mir das vielleicht gar nicht so gut gefallen würde. Aber die beiden, das sind aber auch zwei wirklich ganz außergewöhnlich nette Menschen, die haben damit kein Problem.
1: Ja, es ist ja auch nicht so, das Blut ist ja immer noch dicker als Wasser. Das darf man wahrscheinlich nicht vergessen bei der ganzen Angelegenheit. Und es soll ja auch niemandem etwas weggenommen werden.
11: Es gibt ja dieses afrikanische Sprichwort, ne, dass ein Kind von einem ganzen Dorf erzogen wird.
1: Ja.
11: Und dazu gehört halt jeder. Und Kinder können jeden einordnen. Jeder hat seine Stellung. Und die leibliche Oma bleibt die leibliche Oma. Der Opa bleibt der Opa. Und dazu gibt es dann noch mehr Menschen. Und jeder hat seinen Platz. Und jeder macht das, was er gerne tut. Und die Kinder können das wunderbar alles einordnen.
1: Ja, und Oma Feldmann, du hast ja auch noch eigene Enkel.
2: Ich habe auch eigene Enkel, die ungefähr im selben Alter sind.
1: So, aber Jungs haben wir schon gelernt, ne?
2: Nein, das sind ein Mädchen und ein Junge.
1: Ich habe
2: drei Jungs, drei eigene Jungs.
1: Ach so, drei eigene Jungs, ja, okay.
2: Aber ich bin mir nicht so überzeugt, ob er nicht doch ein klein bisschen eifersüchtig ist.
1: Ja?
2: Ja, so irgendwie wird er immer ganz still, wenn ich von euch erzähle.
1: Ja, da muss man halt eine extra Portion Liebe noch mit reingeben, dann ist es ja...
2: Ja, ne, das ist ja, aber man sieht sie ja nicht so oft.
1: Ja, das ist natürlich genau das Problem. Ne?
11: Ich denke, man muss auf jeden Fall drüber sprechen,
1: wie
11: jeder sich fühlt. Das ist immer ganz wichtig.
2: Ja, das haben wir noch nicht. Wir haben noch nicht offen darüber gesprochen. Mhm. Aber beim nächsten Mal werde ich das mal anschneiden.
1: Ja, das ist ja eine, auf der Ebene einer freundschaftlichen Oma. Mhm. So kann man es ja sehen. Es ist nicht die leibliche, sondern eine freundschaftliche Oma.
11: Genau.
2: Und ich habe es Ihnen auch erzählt.
11: Ja, also je offener und je mehr man darüber spricht, desto besser ist es eigentlich. Ja. Jeder kann seine Meinung dazu sagen. Also wir haben auch durchaus Wahlverwandtschaften, wo die Leiblichen und die Wahl-Oma-Opas zusammen Unternehmungen machen.
1: Ja.
11: Wo die sich zu den Geburtstagen treffen, wo die sich alle gut kennen. Und dann nimmt das so ein bisschen die Luft raus. Ne? Dann sagt man, alles klar, ich kenne dich, wunderbar, du bist ein netter Mensch. Eigentlich toll, dass meine Familie auch woanders gut versorgt wird.
1: Ja. Und drüber reden, es ist genau das richtige Thema. Und da hast du, Claudia, noch etwas. Also Wahlverwandtschaften ist das eine. Jetzt gibt es aber auch noch den Familienrat. Mhm. Was steckt hinter dem Familienrat?
11: Ja, also der Familienrat, ganz einfach, ist eine Hilfe zur Selbsthilfe. Eine von den vielen unzähligen Hilfen zur Selbsthilfe. Aber was ganz besonders ist bei dem Familienrat, das, was wir auch gerade schon angesprochen hatten, eben halt miteinander zu reden. Das heißt, also jeder hat irgendwo mal ein Problem, jeder hat irgendwo eine
1: Sorge. Lass uns doch mal konkret machen.
11: Ja?
1: Lass uns doch mal konkret machen. Ich mal ein ganz einfaches Beispiel, was in Generationen, in Familien vorkommt. Wenn, was weiß ich, Opa Helmut zum Beispiel möchte nicht ins Altersheim, es wäre vielleicht aber doch besser für die Familie auch. Ist das so ein Anlaufpunkt, wo man dann sagt, wir versuchen mal miteinander zu sprechen?
11: Auf jeden Fall. Also letztendlich ist der Familienrat, wir sagen auch gerne Gemeinschaftsrat oder auch Zukunftsrat, immer eine Möglichkeit, um zusammenzukommen, um über diese Sache

0: zu sprechen. Weil im Grunde genommen immer dadurch, dass man nicht spricht oder sich nur seinen eigenen Teil denkt, dadurch entstehen dann letztendlich noch mehr Probleme.
1: Ja. Ja.
0: Und was noch ganz wichtig ist, dass der Familienrat eine alles auf Augenhöhe behandelt. Deswegen, ich habe hier natürlich dann auch noch mal...
1: Steht da noch mal drauf?
0: Genau, ja, das genau. ist das... Das Allerwichtigste, man muss die Menschen eben halt auf Augenhöhe betrachten. Hier in diesem Falle ist es eine Kuh, ist natürlich nur sinnbildlich gemeint. Das heißt natürlich, man muss auch mit Tieren vernünftig umgehen, auch mit denen letztendlich auf Augenhöhe sein. Aber es soll eigentlich gesagt werden, dass man immer auch gucken muss, wo befindet sich der andere. Auch mal probieren, auf die andere Seite
1: raus,
0: genau,
1: und sich von außen betrachten oder aus der Sicht des Gegenüber.
0: Genau, genau. Und am runden Tisch, wenn man zusammenkommt, wir machen jetzt hier zum Beispiel einen Familienrat, am runden Tisch, da kann man dann überall über alles sprechen. Ne? Jeder hat eine Stimme, auch die Kinder. Das ist ganz wichtig. Also der Familienrat ist ein grunddemokratisches System. Und ja, ich würde mir wünschen, für den Familienrat natürlich im Sinne dieser Sache, das noch viel bekannter zu machen, weil es ist schon wirklich eine Sache, die es ganz lange gibt. Und wir in Lübeck, das als allererster Verein mit dem ersten Büro des Familienrats in Lübeck, das praktizieren. Und deswegen jetzt natürlich auch in diesem Sinne nochmal darauf aufmerksam, wollten wir ganz gerne aufmerksam machen, dass das 19. deutschsprachige Netzwerktreffen in Lübeck stattfinden wird, zum allerersten Mal. Und da kommen so 250 Personen zusammen, sogar aus der Schweiz und Österreich, aus ganz Deutschland. Und das sind nicht nur Fachleute. Also
1: Claudia, wir wollen jetzt auch zu unserem anderen Verein gehen. Also so, die Botschaft ist angekommen. Ja. Der Familienrat in Lübeck habt ihr ins Leben gerufen. Ist eine tolle Geschichte, wo man Menschen dazu animiert, miteinander zu reden.
0: Genau.
1: Ist keine amtliche Organisation,
0: und
1: sondern
0: Plan auch
1: selbsttragend.
0: Zu
1: einen Plan zu machen. Ja. Hat jeder, der da mal eine Idee hat, hat das jetzt im Kopf. Familienrat in Lübeck und natürlich Wahlverwandtschaften. So, bevor wir gleich zu unseren Stackern kommen und Sie anschließend alle Plastikbecher zu Hause zusammensuchen werden, besucht Chris Braun noch einen Verein, in dem gemeinsam gesungen wird. Alt und jung gemeinsam, aber alle aus einem gleichen Grund.
2: Der Verlust der besten Freundin, die Trauer um den Ehemann, der viel zu frühe Tod des kleinen Bruders. Trotz ihres unterschiedlichen Alters eint diese Menschen ein gemeinsames Schicksal. Ihnen in der Trauer einen geschützten Raum zu geben, in dem sie sich wohlfühlen. Das war das Ziel von Annette Nordhoff, als sie im April dieses Jahres hier auf dem Friedhof Ohlsdorf in Hamburg ihr wohl deutschlandweit einmaliges Projekt startete.
3: Hier kann ich ins Gefühl kommen, was oft im Alltag, dafür ist oft gar nicht viel Raum da. Hier komme ich ins Fühlen, ins Spüren.
4: Und jedes Mal, wenn ich hier hinkomme, gehe ich total beglückt und freudig nach Haus.
2: Die Idee kam Annette vor einem Dreivierteljahr. Denn diese Leere nach dem Verlust eines Menschen kennt sie. Mit 21 verliert sie zunächst ihre Mutter. Ein Wendepunkt in ihrem Leben, auch wenn die beiden ein problematisches Verhältnis hatten.
5: Ab da habe ich mein Leben wirklich bewusst angefangen zu leben, weil ich einfach weiß und gefühlt habe und gesehen habe und gespürt habe, das ist irgendwann zu Ende.
2: Schon damals ist die Musik ein wichtiger Bestandteil ihres Lebens, auch in der Phase ihrer Trauer. Annette wird Gymnasiallehrerin für Musik und Englisch, übernimmt mehrere Chöre in der Schule und hat doch das Gefühl, dass da noch etwas anderes in ihr steckt. Dann stirbt vor 5 Jahren auch ihr Vater. Erneut wird sie mit der Endlichkeit konfrontiert, wagt schließlich den Schritt raus aus ihrem Beamtenjob. Sie macht ein Coaching, liest viel und merkt, das Thema Trauerarbeit erfüllt sie. Sie lässt sich zur Trauerrednerin ausbilden, hilft vielen Menschen in ihrer schwierigen Lebensphase. Nur die Musik, die fehlt ihr noch in ihrem neuen Leben.
3: Ehrlich gesagt habe ich am Anfang gedacht, ich würde gerne mal wieder einen Chor leiten. Und habe dann gedacht, hey, warum nicht einen für trauernde Menschen?
2: Aus ihrem Umfeld glaubt kaum einer, dass ihre Idee funktioniert. Trotzdem startet sie einen Aufruf. Und gleich zur ersten Probe im April kommen 8 Trauernde im Alter zwischen 27 und 81 Jahren. Aufwind an Kapelle 3, der wohl erste Chor trauernder Menschen deutschlandweit.
6: Musik ist ja auch eine emotionale Geschichte und wenn da mal jemand weinen muss, dann ist es halt so. Und das weiß man halt, wenn man herkommt, und es macht es einem halt auch leichter.
7: Ich werde hier aufgefangen. Ich werde hier so genommen, wie ich bin. Und das ist gerade in meiner akuten Phase so schön.
2: Wer hier mitmacht, muss nicht unbedingt singen können. Hier steht vor allem die Gemeinschaft im Vordergrund. Gerne möchte der generationsübergreifende Chor nun noch weiter wachsen. Aufwind an Kapelle 3 auf dem Friedhof Ohlsdorf in Hamburg.
1: Ja, wunderschöne gemeinsame Arbeit, kann man gar nicht anders sagen. So, jetzt kommen Sie doch mal bitte hier ran mit der Kamera. Einmal bitte und Action! Patrick, erzähl uns mal in einem Satz. Stecken. Viele würden ja sagen stapeln. Also stecken, was steckt dahinter?
8: Naja, stapeln ist richtig. Es werden 12 Plastikbecher gestapelt in verschiedenen Pyramidenformationen auf und ab. Und das halt so schnell wie möglich.
1: So, und das auch noch gemeinsam, alt und jung. Und das ist er. Sport Stacking Team Quickborn.
9: Get ready, set, stack.
10: Ein paar Becher, eine Matte mit Stoppuhr. Mehr braucht es nicht, um bei diesem Verein dabei zu sein.
11: 363, dann 66 und dann den 10er.
10: Pyramiden bauen, das Ziel. Den Verein hat Patrick Kern vor 6 Jahren gegründet. Kinder und Erwachsene stapeln beim Sportstacking um die Wette.
8: Er kommt ursprünglich aus den USA und ist ein Geschicklichkeitssport, wo man 12 Plastikbecher hat und dann verschiedene Pyramidenformationen auf und wieder abbaut, so schnell wie möglich.
10: Gemeinsam geht es oft zu Turnieren. EM, WM, die Quickborner sind überall erfolgreich dabei.
8: Ich habe mal ganz klein und alleine angefangen. Was jetzt daraus gewachsen ist, das ist der Wahnsinn.
10: 30 Mitglieder messen sich als Team oder in Einzelwettbewerben.
12: Wenn man dann halt so auf Turbo-Speed geht, dann kann das schon an seine Grenze gehen. Ja.
8: Alle fertig?
10: Patrick Kern und sein Sportstacking-Team Quickborn. Ein Verein, der gerne hoch stapelt.
8: 7-1, verkauft.
1: Ich kann nur eins sagen, die Kollegin Annika Röhrs, die diesen Film gemacht hat, die ist selber schon im Stacking-Fieber, hat uns da auch mit angesteckt. Und ich möchte euch mal ganz kurz vorstellen, Patrick ist natürlich da, der Gründer von Sports Stacking Team Quickborn. Hier im Hintergrund ein Doppelteam, Christian mit seinem Sohn Finn und Carla ist auch noch da. Wunderbar, Carla auch von der Damenriege dabei, wir werden gleich auch noch gemeinsam reden. Aber wie bist du zum Stacking gekommen, Patrick?
8: Eigentlich durch Zufall. Ich habe im Fernsehen 2008 mal einen Geschicklichkeitssport gesehen, der hieß Dice Stacking, also Casino-Würfel stapeln.
1: Ja.
8: Und damit habe ich mich erstmal ein bisschen beschäftigt und bin dann auf einen Wettkampf gefahren. Und auf dem Wettkampf gab es sowohl das Dice Stacking als auch das Sport Stacking. Und dann hat es mich irgendwie gepackt, dann habe ich das auch ausprobiert, bin auch dafür auf Turniere gefahren und von dort aus ist es dann irgendwie immer größer geworden.
1: Gibt es irgendwelche Voraussetzungen, die man mitbringen sollte fürs Stacken?
8: Eigentlich gar keine. Also 10 Minuten Geduld, dann hat man schon die erste Disziplin gelernt.
1: Ja.
8: Und dann braucht man einfach nur
1: ein bisschen Geschicklichkeit.
8: Ein bisschen Geschicklichkeit und man muss mit diesem Krach klarkommen. Es wird natürlich irgendwann laut,
1: ja.
8: Also gerade als Jugendlicher, die Eltern waren nicht begeistert.
1: Ja.
8: Aber irgendwann gewöhnt man sich dran, man überhört das Stacken irgendwann. Es ist dann einfach nur so ein Hintergrundrauschen.
1: Macht Stacking süchtig? Das ist ja eine ganz wichtige Frage.
8: Auf jeden Fall. Also wenn man einmal die Becher angefasst hat, dann wird man auch 2 Stunden durchstecken, weil man immer wieder seine Zeit nochmal unterbieten möchte. Und das macht wirklich süchtig, ja.
1: So, und es gibt bei diesen Bechern gibt es etwas ganz Entscheidendes, nämlich Löcher. Und warum da Löcher drin sind, das hat Ernie von der Sesamstraße rausgefunden.
13: Oh Mann, wie toll, dass ich hier sein darf.
14: Und wie geht das? Einfach so alle übereinander und wer den höchsten Torwart hat gewonnen?
15: Nein.
14: Nein? Könnt ihr mir das mal zeigen?
15: Ja.
14: Sag mal, das ist ja blitzschnell. Das versuche ich auch mal. Diese runter, das kann ich nicht.
15: Doch, das hast du gerade geschafft.
14: Oh, wie habe ich das gemacht? Man kann die auch als Hut aufsetzen. Der Becher ist kaputt. Da ist ein Loch drin. Es ist kein Wunder, dass das bei mir nicht klappt.
15: Die alle haben Löcher, sogar bei mir.
16: Und bei mir auch.
14: Alle kaputt?
15: Nein, die sind nicht kaputt. Das ist so bei Becherstapeln.
14: Das ist so bei Becherstapeln. Wissen wir das jetzt auch.
1: Achso, ja. Wir sind hier gerade dabei. Wir müssen jetzt mal ganz kurz, Patrick wollte mir mal Grundzüge vom Stacken, wie man so anfängt, Also wir haben hier drei Türme mit jeweils drei Bechern. Ja?
8: Genau, es gibt verschiedene Disziplinen. Die leichteste Disziplin nennt sich 3x3. Das heißt, wir haben nur 9 Becher.
1: Ja.
8: Und das Entscheidende ist, dass man von links nach rechts startet oder von rechts nach links, je nachdem, aber beide Hände abwechseln benutzt. Das ist das ganz Entscheidende. Also hier würde man mit dem mit der rechten Hand anfangen und mit der linken Hand nachziehen. Und das bei jedem Turm.
1: Okay.
8: Genau. Zack. Und jetzt, fängt man vorne wieder an und baut genauso wieder ab. Mit beiden Händen abwechseln. Und schon sitzt die erste Disziplin.
1: So, warte mal, hinfallen darf natürlich nichts, zu weit auseinander. Opla. Na ja, gut. So, warte mal. Zack. Also, das war ja schon fast in Rekordzeit, möchte ich sagen, oder?
8: Auf jeden Fall.
1: Ihr seid ja auch, das möchte ich erwähnen, mit der Staffel habt ihr auch bei der Europameisterschaft Gold geholt.
8: Genau, in unserer Altersklasse, ja, genau.
1: Ja. Und Staffel bedeutet?
8: Da sind dann immer 4 Leute in einem Team, die nacheinander stecken. Das ist dann im 3-6-3, also die mittlere Disziplin. Da hat man dann, was du gerade gesteckt hast, nur in der Mitte einen Sechserturm. Und da sind wir dann erster Platz geworden, ja.
1: So, und jetzt habe ich hier etwas ganz Interessantes. Das müssen Sie sich mal anschauen. Also, diese beiden. Man denkt, was ist denn los? Warum stehen die so eng zusammen? Normalerweise ist man beim Turnier vielleicht auch noch hinten zusammengebunden mit den Armen, oder?
16: Nicht ganz.
17: Nicht ganz.
16: Aber man darf nur eine Hand benutzen. Das heißt, die andere legt man immer nach hinten, damit man bloß nicht in die
1: irgendwie reinkommt.
16: Genau, ne? reinkommt. Und
1: Christian und Finn, Vater und Sohn. Das ist ja nun wirklich ein Paradebeispiel für alt und jung gemacht. Entschuldigung.
16: Also jung und jung.
1: Du bist ein junger Hüpfer. Jung und sehr jung, könnte man das sagen. So, jetzt, jeder benutzt nur eine Hand. Genau. Und man muss ja immer mit zwei hinten. Also muss man da für den anderen ein bisschen mitdenken. Vielleicht könnt ihr das einmal vorfilmen, wie das so parallel aussieht. Ja? Und?

0: Ich hab jetzt mal eine Frage. Wie familientauglich ist das?
1: Sehr familientauglich.
0: Ja?
1: Ja, also nach dem Abendessen bei uns wird immer das Geschirr weggestellt und dann wird der Tisch abgedeckt und dann sitzen wir alle vier zusammen und snacken. Also, ja, das geht super.
0: Also die Frau ist auch noch mit dabei?
1: Genau, das ist, genau, wir machen alle vier zusammen.
0: Es ist, also zum Equipment gehört ja im Grunde nicht mehr als diese Becher, genau. Ne?
1: Das ist relativ günstiges Equipment für Sportarten, wenn man so sieht, was ja. man bei anderen Sportarten gebraucht. Genau. Und
0: Finn, was sagen deine Mitschüler und Mitschülerinnen, wenn du sagst, ich fahre wieder beim Stacking-Turnier und wenn du...
2: Ja, also erstmal stößt das natürlich alles auf...
0: Skepsis so ein bisschen vielleicht, ne?
2: Ja, auch. Es ist also auch so ein bisschen... Scheiße.
0: ist egal.
2: Ja,
0: Also man ist dem gegenüber vielleicht nicht unbedingt nur aufgeschlossen.
2: Genau, ne? Also sie werden auch so ein bisschen neidisch, wenn ich davon erzähle. Ne? Ja. Also dass ich halt, dass ich das halt so drauf habe, dass sie das, also lernen wollen, dass sie halt auch manchmal genauso können und ist, ja,
0: also wenn
2: auch,
0: du das in der Schule, wenn du das in der Schule mehr mitnimmst, um mal zu zeigen, dann drehen wahrscheinlich alle durch und sagen, lass mich auch mal und keiner schafft es so wie
2: ja, du. Ja, genau.
0: Ja, das ist. Es gibt aber im Verein gibt es noch jemanden, der noch jünger ist und unglaublich talentiert. Und das ist nämlich Espen.
3: Also man baut den Dreier auf, dann den Sechser, dann wieder den Dreier. Dann braucht man den Dreier ab, den Sechser baut man ab, den Dreier. Und dann baust du hier einen Sechser, da einen Sechser. Dann baust du die beiden ab und dann baust du den Zehner auf. Und den baust du dann wieder ab. Ich bin besser als mein Mutter.
4: Da es viele Disziplinen gibt, die eben auch mit Eltern sind, bin ich dann direkt mit eingestiegen. Und mein Mann macht mittlerweile auch mit. Also wir sind jetzt zu fünf.
0: Ich glaube, da gehört auch echtes Selbstbewusstsein zu, oder? Carla, du bist die Mama von Espen.
5: Ja.
0: Da gehört Selbstbewusstsein dazu, dass man auch wirklich dann im richtigen Moment das macht.
5: Auf jeden Fall, ja.
0: Wie seid ihr zum Stacken gekommen? Als Familie?
5: Als Familie, ja. Wir haben vor 2 Jahren, also im September 24, den Eulen abgesucht. Mhm. Und da haben wir uns das Sportstacking angeguckt. Und die Jungs waren direkt Feuer und Flamme. Und da es eben diese Eltern-Kind-Kombination gibt, habe ich gesagt, gut, dann steige ich direkt mit ein.
0: Ja.
5: Und ja, die Kleine wollte dann irgendwann auf. Und mein Mann war es zu langweilig auf den Turnieren ohne Stacken. Ja. Das ist dann 1-2 Tage, wo man in der Turnhalle steht und wirklich nur Becher stapelt. Und
0: du stehst genau. Übrigens, das möchte ich noch mal sagen, du stehst hier so in so einer sehr sportlichen Stellung, weil das ist auch vom Kalorienverbrauch, da ist passiert was.
5: Ja, man versucht

0: versucht, relativ stabil zu stehen, dass nicht der ganze Körper so mitgeht, sondern man möglichst eben fest bleibt, dass man nicht durch die Bewegung schon die Becher zum Umfallen bringt.
1: Darf ich einmal noch von dir mal sehen, wie das so eine höhere Pyramide wird?
0: Ja.
1: Das finde ich ja noch mal interessant. Das will ich mir noch mal einmal ansehen.
0: Also genau, das ist dann der Cycle. Zum Schluss eben einmal die 10 Becher, die man eben dann wieder wieder starten kann.
1: Das würde mich jetzt mal reizen. Verzeihen Sie mir, das muss ich jetzt einfach mal. Ich bin noch ein Spielkind. So, zack, zack, zack. Dann wieder. Ich komme durcheinander, merke ich. Ich komme durcheinander. Das ist ja eine Koordination. Also das Dreier ist okay. Dreier ist okay, damit muss man anfangen. Ja. Wie lange hat es gebraucht, bis du so eine Zehner-Pyramide
0: hast? Das hat schon ein paar Wochen gedauert. Dass man das, also man kriegt es langsam hin, aber dass man wirklich die Abläufe drauf hat und es darum geht, Zeiten zu messen, das dauert schon ein bisschen.
1: Ich finde das ganz faszinierend. Und dieses Geräusch ist wirklich, ist süß. So, vereint im Norden. Wenn Alt und Jung gemeinsam etwas auf die Bühne stellen. Sina Braun war mit Lift to Love unterwegs.
2: Seit fast 20 Jahren bringt der Verein Live to Love Menschen zusammen, die sich sonst vielleicht nie begegnen würden.
3: Wir betäuben die Pflanzen, dass Samen sie kriegen, damit viele Früchte später gedeihen.
2: Heute in Winterhude, mit ein paar Büchern, ein paar Aktionen und Menschen zwischen 1 und 95, die sich Zeit füreinander nehmen. Eigentlich etwas ganz Einfaches und vielleicht gerade deshalb etwas Besonderes.
4: Ich finde es ganz toll, vor allem, dass die Jüngeren von den ganz Alten was lernen können und die Älteren auch was von den Jungen.
5: Ist eine gute Abwechslung. Sehr, ich schätze das sehr.
2: Hier treffen Erfahrung auf Neugier. Die einen bringen Geschichten mit, die anderen neue Ideen. Es entstehen Momente, die es sonst so nie gegeben hätte.
3: Das finde ich für mich das Allerwichtigste. Jung bleiben und auch Dinge vielleicht machen, die man normalerweise sagt in dem Alter, na ja, dafür bin ich jetzt zu alt. Nein, einfach probieren. Und das zeigt hier auch wieder die Gruppe.
2: Die Idee von Live to Love, schon kleine gemeinsame Aktionen können langfristig etwas bewegen. Für die Menschen von heute und die Generationen von morgen.
6: Wir sind sehr vielseitig unterwegs in der Tat. Also wir sind ganz viel mit Kindern unterwegs.
7: Vorsichtig.
6: Wir sind vorsichtig mit Kindern unterwegs und helfen Schutzsuchenden aus der Ukraine derzeit verstärkt, sind aber auch im Umwelt- und im Tierschutz tätig.
2: An mehreren Straßenecken legen die Ehrenamtlichen kleine Blumenwiesen an und kümmern sich um die Beete.
8: Ich wohne hier in der Nähe und für mich ist dieses immer Seelenbalsam, wenn ich hier vorbeigehe. Man kann vielleicht ein bisschen traurig am Tag sein und komme ich hier vorbei. Der ganze Ballast fällt runter. Ist einfach schön.
2: Weiter geht es mit dem Fahrrad von Winterhude nach Niendorf zu einem Biotop. Die Fahrradtour verbindet die verschiedenen Stationen genauso wie Live to Love Menschen miteinander verbindet. Sie organisieren unzählige ehrenamtliche Projekte, pflanzen wie hier im Klövenstehen Bäume oder feiern Feste mit ukrainischen Frauen und Kindern. Immer mit derselben Idee, Menschen zusammenbringen und Verantwortung übernehmen.
9: All unseren Projekten ist gemeinsam, dass wir alle Altersgruppen, also generationsübergreifend, zusammenkommen, großen Wert darauf legen und nicht nur in der deutschen Kultur, sondern multikulturell.
2: Am Ziel wartet das nächste Projekt, ein Biotop. Auch hier geht es um Pflege, aber nicht nur das.
10: Hier in der Erde zu arbeiten, das verbindet mich mit der Erde, aber es ist auch die Verbindung mit den anderen Menschen. Und das Wichtigste, finde ich, ist, dass man was Sinnvolles macht.
2: Denn Gemeinschaft entsteht nicht von allein. Man muss sich um sie kümmern, genauso wie um die Natur. Das treibt den Verein Live to Love an.
11: Prost. Ralf, trink doch Wasser.
1: Ja, was es nicht alles Tolles bei uns in Norddeutschland gibt. Ja, unsere Aktion Vereint im Norden mit Vereinen, die alt und jung zusammenbringen. Generationsübergreifend. Finde ich irgendwie eine ganz klasse Idee, die dahinter steckt. Wahlverwandtschaften hatten wir heute auf dem roten Sofa. Da möchte ich noch mal sagen, am 27. Juni habt ihr ein großes Event, auch auf eurer Webseite zu finden. Da kommt nämlich TTT mit Mary Und die singen, ist eine Musikband und das Ganze findet statt bei euch im Garten.
12: Genau, ab 15 Uhr.
1: Ab 15 Uhr, mhm. Ne? Also können da auch noch.
12: Gerne anmelden.
1: Gerne anmelden, wunderbar. Und hier, also beim Sport-Stacking-Team, Quickborn, da steht auch noch einiges an. Nämlich im September, da gibt es den Eulen-Cup. Ja, also auch da kann man gerne mal mitmachen. Jeder ist willkommen, möchte ich einfach mal so sagen, in allen Bereichen. Jetzt nur mal eine Frage. Oma Feldmann, wollt ihr die mal besuchen in Quickborn?
13: Ja, würde ich gerne mal machen, ja.
1: Oder?
14: Ja. Ja. Herzlich willkommen.
12: Mit der Familie zusammen.
1: Natürlich. Ja, mit der Familie natürlich. Genau, ne? Genau. Da könnte man einen schönen Ausflug machen.
13: Das werden wir mal dann verabreden, oder?
14: Ja, das machen wir.
1: Ja, ja, wunderbar. Cool. Und für euch, vielleicht Wahlverwandtschaften, macht doch mal so einen Gegenbesuch in Lübeck. Das wäre ja auch eine Möglichkeit. Vielleicht gemeinsam mit dem Konzert, dass ihr nebenbei so einen Stacking-Stand aufbaut. Also da kann man doch irgendwie Kombinationen finden.
15: Auf jeden Fall.
1: Es war toll, euch hier bei uns im Studio zu haben. Freut uns sehr. Vereint im Norden. Dankeschön. Und wir grüßen alle Vereine, die sich überhaupt bei uns gemeldet hatten. Danke. Vielen Dank für ihre Geschichten. So, und morgen als Alternative zum Fußball. Da haben wir natürlich etwas für Sie. Wir wissen, Deutschland spielt, das wissen wir. Aber es soll ja nicht nur Fußballfans auf dieser Welt geben. Es soll ja auch Fans von Marion Kracht geben, der Schauspielerin. Die ist nämlich morgen bei uns auf dem roten Sofa, gemeinsam mit mir. Wir werden uns toll unterhalten und freuen uns, wenn Sie einschalten. Jetzt gibt es die Neuigkeiten aus Ihrem Bundesland. Bis morgen Abend. Tschüss.

0: Und jetzt heißt es Entspannung zurücklehnen und die Sicht genießen. Ihre Nordtour ist am Start und ich freue mich, Sie endlich wieder in Ihrem Wohnzimmer besuchen zu dürfen. Schönen guten Abend. Apropos Neustart, die Saison der schönen Schiffe hat begonnen. Auf der Ostsee sind nämlich wieder die Traditionssegler unterwegs. Und auch Ellen, der Gaffelkutter, das waren früher zum Teil bewaffnete Kutter, der unternimmt wieder Fahrten. Und unsere Reporterin Sibylle Rothe ist an Bord gegangen.
1: Hier muss jeder durch, der in Richtung Bodden will. Die Ellen passiert die Klappbrücke von Wiek. Auf dem Gaffelkutter ist die Zeit stehen geblieben. Fast alles ist so wie 1938, als die Ellen im ostpreußischen Tolkemit gebaut wurde. Als Fischkutter. Heute nimmt sie Passagiere mit. Kaum aus dem Hafen, Segel setzen. Jule Schongalla zeigt mir, wie alles geht.
2: Na, am besten immer versetzt. Ein Du, ein Ich. Ein
3: Ach
2: du,
3: so,
2: ein
3: okay,
2: ich.
3: Gut.
2: Das ist
3: am effektivsten.
2: Am effektivsten und man kommt sich nicht in die Quere, weil mal einer nach unten geht und dann hat man wieder Platz nach oben zu beißen.
4: Ja. Steuerbord Dirk und das
1: Bergsteuer. Jules Mann Perry ist hier der Skipper. Unsere Position ist am Klaufall. Ein frisch gegründeter Verein betreibt die Ellen.
3: Alleine ist schwer.
2: Geht. Geht auch alleine?
3: Ja, es geht.
2: Ist nicht schön, aber es geht.
1: Wer an Bord kommt, der muss mitmachen. Das ist ihr Anspruch und auch notwendig, um das Schiff zu segeln. Und es gibt Segelschule bei Jule.
2: Mach ganz in Ruhe.
5: Riesengroße Wäscheleine.
2: Ja. Komm mal, ich halte den.
5: Ja.
2: Überschlag den einmal, dass der sich hier sozusagen verdreht. Dann fällt das alles schön da drauf. Ich habe hier so eine super Schlaufe. Häng den da drüber. Es ist alles fest.
5: Fest.
1: Eine Robbe begrüßt die Ellen. Ihr Schiff ist ein echtes Traditionsschiff. Nur noch um die 80 Fahrtüchtige gibt es in Deutschland. Immer viel Arbeit. Vor allem, wenn die Saison gerade losgeht.
3: Ja, aber es sind ja die ersten Ausfahrten, ne?
6: Ja.
3: Ja.
6: Jeder will auch gucken, hat er alles richtig angebaut. Ne? Dann
3: und?
6: Setzt sie die Segel, dann merken sie, ach doch, was verknotet da oben.
3: Und hast du alles richtig angebaut?
6: Ja, bei uns ist tatsächlich diesmal alles gut gegangen. Letztes Jahr hatten wir riesen Knotenwirrwarr, aber diesmal hat alles geklappt.
3: Ja, ist auch nicht so ohne.
1: Vor anderthalb Jahren hat Perry die Ellen in Lübeck gekauft und nach Greifswald gebracht. Alles muss er an dem Traditionsschiff möglichst originalgetreu lassen. Die sogenannten Korallen ersetzen, das war eine Herausforderung.
6: Die gibt es zu kaufen. Aber da musst du genau die sie irgendwann vor 20, 30 Jahren angebaut haben, genau die musst du finden. In der gleichen Größe. Oder du musst halt alle tauschen. Ende vom Lied ist, wir haben sie dann am Ende selber gedrechselt.
3: Ach du liebes Bisschen. Wie viele sind das? Das sind doch bestimmt hier.
6: Weiß ich nicht. Es fehlten uns nur, weiß gar nicht, zwischen 5 und 10 fehlten uns. So, die einfach mal gebrochen waren.
7: Rüber schon, Marie.
1: Klar zur Wende.
7: Und das Backstück los. Rüber, übersetzen. Oh, Moment noch an den Schoten.
1: Perry war schon als Kind auf alten Schiffen. Die anderen im Verein und seine Frau hat er mit seiner Begeisterung angesteckt. Jule hat bei ihm erst segeln gelernt. Unter Deck soll es besonders urig sein.
8: So, ja, wir sind hier im Salon.
3: Mit vielen Schnitzereien, ne?
8: Genau, wir haben hier hat einer der Voreigner in die Schränke sozusagen so einen Teil der Geschichte des Schiffes mit eingeschnitzt. Ne, man sieht hier Tolkemit, das ist ihr Heimathafen, da wurde sie gebaut, da war ihre Werft. Und das macht das Ganze total gemütlich, ganz heimelig.
3: Schön. Einmal rundherum.
8: Da sieht man auch wieder, wie viel Liebe einfach in diesen alten Schiffen steckt. So, und dann kann ich dir zum Beispiel zeigen, ne, wir haben hier, sieht aus wie ein ganz normaler Schrank, aber ist der Lieblingsplatz unserer Kinder, die schlafen da drin. Also wir haben jetzt gerade noch keine Matratze drin, aber das ist eigentlich eine Koje. So, und die Kinder streiten dann alle, wer dann jetzt im Schrank schlafen darf, weil es natürlich einfach super gemütlich ist. Ne?
3: Jetzt soll es ja auch losgehen endlich mal. Ne? Also Passagiere an Bord und ein paar Ausfahrten.
8: Genau, aber wir wollen erstmal Tagesausfahrten machen, sodass wir sagen, Gäste an Bord. Auch eine Schulklasse haben wir für dieses Jahr schon geplant, die mitkommen wollen. Dass die einfach ein bisschen Segelerlebnis auch haben. Ja. Ne? So wie ihr das jetzt auch habt. Ein bisschen mit anfassen, ein bisschen gucken, ein bisschen was lernen.
1: Alle Einnahmen aus den Fahrten stecken sie ins Schiff. In ihrem Verein können Kinder und Jugendliche kostenlos mitmachen. So hoffen Crew und Skipper, neue Fans für die Ellen und für andere Traditionsschiffe zu gewinnen. Schließlich ist jedes für sich eine Legende.
3: Legenden muss man weitererzählen. Also kommen Sie nach Mecklenburg-Vorpommern und steigen Sie auf. Das hilft nämlich den alten Schiffen und ihren eigenen tatsächlich am meisten.
0: Ja, und wenn Sie aufsteigen wollen, Anfragen gehen über den Verein Gaffelkutter Ellen e.V. Wussten Sie, dass die Ostseeinsel Fehmarn mit jährlich etwa 2000 Sonnenstunden zu den sonnenreichsten Regionen in Deutschland gehört? Kein Wunder, dass die Insel ein beliebtes Urlaubsziel ist. Und gerade Familien verbringen ihre Auszeit dort gern mal auf einem Bauernhof. Und da gibt es längst mehr als nur Pony streicheln und Tiere füttern.
5: Urlaub auf dem Bauernhof. Das bedeutet längst nicht mehr nur Landidylle und Streichelzoo. Auf Fehmarn setzen immer mehr Höfe auch auf Wellness und Entspannung.
9: Yoga-Atem, tief in den Unterkörper.
5: Mittendrin Annemarie Detlef. Morgens Trecker und abends Yoga.
10: Das ist tatsächlich jeden Morgen mein größtes Problem. Was soll ich anziehen? Ich weiß es eigentlich nie, weil zwischen Gummistiefeln, Büroklamotten und Yoga-Hosen weiß ich eigentlich morgens nie genau, was ich anziehen soll.
5: Was für Familien aus der Stadt natürlich nicht fehlen darf, das Ponyreiten.
10: Das ist unsere liebe Hafi und wir sagen jetzt ganz langsam von vorne erstmal Hallo. Dann kannst du sagen, hallo, ich bin Katharina. Guck mal, den groben Dreck schön wegmachen. Das ist für Hafi eine Massage. Guck mal, wie sie das mag. Also ich meine, alle Tiere sind besonders, aber die Verbindung zwischen Pferd und Mensch, oder Katharina? Die ist schon irgendwie besonders, ne?
5: Vor 8 Jahren hat sie den elterlichen Hof übernommen und umgebaut. Wellnessscheune, Hofladen, Ferienwohnung und Kinderprogramm. Mittlerweile hat sie 5 Mitarbeiter und managt die 142 Hektar Landwirtschaft.
10: Wie wir das alle wissen in der Landwirtschaft, die Preise sind gerade nicht so gut. Sag ich mal, Bauern, die nur Landwirtschaft haben, haben das gerade wirklich nicht einfach. Und wenn man denn den Tourismus hat, dann gibt es halt eben immer noch auch in schwierigen Zeiten ein zweites Standbein und umgekehrt genauso. Der Tourismus kann ja auch immer mal Schwierigkeiten haben. Und ich glaube, heutzutage ist es wichtig, resilient zu sein und breitbeinig aufgestellt zu sein.
5: Vielseitigkeit, genau das hat Familie Lönhardt aus Bayern gebucht.
11: Bauernhof und Kinder, das natürlich geht halt immer. Und Spielplatz und dieses Ponyreiten, was sie anbieten, also das hat mich vor allem, und eigentlich auch für die Mamas mit Massage und Yoga und so, dass sie einfach alles so für die ganze Familie was angeboten wird, ja.
5: Rund 94 Höfe auf Fehmarn bieten Ferienvermietungen an, setzen auf Extras wie Sauna oder Luxusausstattung. Die 35-Jährige hat mit Wellness und Yoga ihr ganz eigenes Konzept gefunden.
9: Eine Zählung halten und tief aus dem unteren Bauch.
5: Draußen Landleben, drinnen echte Entspannung. Viele Gäste kommen inzwischen genau dafür. Aber auch die Fehmaraner schätzen das Angebot.
12: Viele Angebote davon wissen wir von Fehmarn gar nichts, weil das eben nur für Feriengäste ist. Und deshalb ist es halt echt schön, auch mal was für die Einheimischen geboten zu bekommen. Und es ist hier auch alles neu gemacht und mit super viel Liebe eingerichtet. Da fühlt man sich einfach auch gleich wohl.
5: In 6. Generation führt die dreifache Mutter den Osterhof. Dass die Scheune jetzt für Massage und Yoga genutzt wird, daran musste sich ihr Vater erst gewöhnen.
13: Als wir jung werden und anfangen, sind wir mit Windenergie und Sonnensagen anfangen. Und dann wird es auch total, ich sag mal, unnormal. Und so ist es eben mit der nächsten Generation. Die hat auch ihre Ideen. Und die wird das einfach so machen, wie sie das meint.
5: Damit der Wellnessbetrieb auch im Winter läuft, plant sie Wochenendkurse und Massagen auch in der Nebensaison anzubieten.
10: Das sind eben Sachen, die uns und dem ganzen Team hier auf dem Osterhof entsprechen und deswegen funktioniert das auch. Ich glaube, wenn jetzt ein Hof, das muss man machen, weil das ist im Trend, dann aber selber davon gar nicht überzeugt ist, dann ist das auch nicht authentisch. Und ich glaube, das ist ganz wichtig, dass jeder Bauernhof eben das macht. Und jeder hat, kann dann ja seine eigene Nische ein bisschen finden. Und das ist eben hier unsere.
5: Laut Landwirtschaftskammer sind Angebote auf dem Land gefragt. Auf Fehmarn wird der Urlaub auf dem Bauernhof noch ein bisschen entspannter.
0: So, und jetzt lehnen Sie sich doch mal entspannt zurück. Denn Sie bekommen etwas zu sehen, was Sie nur alle 3 Jahre sehen können. Die größte Fotoshow Deutschlands, nämlich die Triennale der Fotografie in Hamburg. Und die diesjährige Triennale setzt ganz auf Verbindung und Zusammenhalt in der Fotografie. Und immer wieder mit beeindruckenden persönlichen Geschichten hinter den Bildern.
14: Für Gwendolyn Phillips ist es eine Reise in die Vergangenheit. Der Kunstraum Embassy zeigt Bilder, die sie als junge Fotografin geschossen hat. Ab dem Ende der 60er Jahre war sie für ein Magazin der LA Times im Einsatz. Eine kleine Sensation. Die erste schwarze Fotografin, die die Redaktion eingestellt hatte. Ihre erste Kamera hatte sie sich schon als 12-jähriges Mädchen mit Treuepunkten im Supermarkt zusammengespart.
15: Weil ich das wirklich wollte, glaube ich, dass das rüberkam. Ja, diese Person ist echt, aufrichtig, tut nicht weh, harmlos ziemlich und kann was.
14: So hat sie damals auch viele berühmte Menschen fotografiert, wie Kate Bush, Cary Grant oder die Jackson 5. In den frühen 70ern hat sie auch Angebote bekommen, für deutsche Magazine zu fotografieren. Sie zog zunächst für 2 Jahre nach Hamburg und ließ sich dann dauerhaft hier nieder. Deutschland war für sie damals exotisch. In ihren Bildern hat sie es erforscht.
15: Dieses Foto ist auf der Mönckebergstraße entstanden. Die Menschen haben mich angeschaut. Das war eine Seltenheit. Also so eine kleine, dünne, schwarze Mensch. Und auch noch mit Kamera. Und ich fand deren Interesse auf mich dann auch interessant. Also es war ein gegenseitiges Interesse.
14: Die Triennale der Fotografie bietet gerade viele solcher Entdeckungen. Das internationale Festival findet schon zum 9. Mal statt. In diesem Jahr unter dem Motto Verbundenheit, Unendlichkeit, Liebe im Angesicht des Anderen. Der künstlerische Leiter des Festivals stammt aus London und heißt Mark Seely. Er hat auch die Hauptausstellung in den Deichtorhallen kuratiert und dazu 30 künstlerische Positionen aus Australien über Grönland bis Palästina zusammengetragen. Jede gute Ausstellung sollte wie eine Reise sein. Man kommt rein, erkundet alles. Du siehst vielleicht Dinge, die du nicht verstehst oder noch nie gesehen hast. Manches magst du vielleicht nicht, anderes vielleicht umso mehr. Und im besten Falle verändert sich dein Horizont. Auch Live-Performances wie diese und zahlreiche Videokunstwerke sind Teile der Triennale. Und viele einzigartige Einblicke in fremde Lebenswelten. Hier stellt ein junger grönländischer Künstler historische Aufnahmen seines Landes den Lebenswelten seiner eigenen Generation gegenüber. Gwendolyn Phillips hat ihre Karriere einst aufgegeben, als sie Mutter von 2 Töchtern wurde. Ihre Leidenschaft für die Fotografie hat sie sich bis heute erhalten.
15: Ich finde sie spannend. Also so schön die Motive und wie das gehängt wurde und die Zusammensetzung. Also ich könnte immer wieder hierher kommen.
14: Aber es gibt auch noch viele andere Ausstellungen, die Gwendolyn sehen möchte. Neben den Deichtorhallen sind 8 Museen an der Triennale beteiligt. Hier nebenan im Foxy beschäftigt sich eine junge deutsch-ghanaische Künstlerin mit den experimentellen Möglichkeiten analoger Fotografie.
15: War ich völlig überrascht, also so eine junge Dame, die sich mit der Fotografie also von früher beschäftigt.
14: Es gibt viel zu entdecken auf der 9. Triennale der Fotografie. Zum Glück für Gwendolyn und alle anderen Fotofans sind viele der Ausstellungen noch bis September zu sehen.
0: Kennen Sie eigentlich Springbrötchen? Fast jedem Osnabrücker sind sie ein Begriff als Frühstücksspezialität. Doch mittlerweile machen sich die Springbrötchen auch weltweit einen Namen als, und jetzt kommt's, sibirische Springbrötchen. Und die sind durch Dirk Bussmann wiederum zum Internetphänomen geworden. Und aufgepasst, im Bereich Tierfilme.
16: Nein, dieser Mann dressiert keine Brötchen. Er geht auch nicht mit ihnen spazieren. Er filmt sie in freier Wildbahn. Dirk Bussmann ist selbsternannter Tierfilmer. Sein Spezialgebiet? Sibirische Springbrötchen.
17: Naturfilme und Tierfilme funktionieren in der Regel so, dass man einfach nur hingeht und die Tiere filmt. Böse Zungen behaupten, ich würde die irgendwie an Fäden durch die Gegend ziehen. Aber das ist natürlich nicht der Fall. Springbrötchen, das sagt sofort der Name gleich, die können was.
18: Es herrschen schwierige Bedingungen für einen Raubnager wie das sibirische Springbrötchen, welches besonders aktiv ist, während andere Tiere im Winterschlaf verweilen.
16: Tierfilm mal anders. Denn natürlich sind diese Aufnahmen komplett inszeniert und nicht ganz ernst gemeint. Im Internet haben die kurzen Filmchen, für den Macher völlig unerwartet,

0: Irischen Tundra, direkt in die niedersächsische Backstube von Bäckermeister Rainer Welp. Für ihn sind Springbrötchen natürlich keine Wildtiere, sondern eine echte Osnabrücker Spezialität für den Frühstückstisch.
1: Durch diese Roggenmehltunke mit dem Fettaufstrich kriegen wir ja diese Bruchstellen, die das Ganze knackig machen. Wir backen das ja auch relativ dunkel aus, das heißt viele Röstaromen. Und das ist ja das, was wir wollen. Ein Springbrötchen muss knacken, muss Kruste haben, muss dieses Gefühl haben, boah, da kommt noch Schinken drauf und herrlich.
0: Wildtiere, Backwaren, was denn nun? Tierfilmer Dirk Bussmann hat direkt den passenden Erklärfilm gedreht, übrigens auch hier in der Backstube.
2: Die Jungtiere werden geboren. Das sind Wildtiere. Das sind Nachzuchten aus Teiglingen auf Weizenbasis. Es gibt keine Jungtiere, die Nachzuchten werden gebacken. Das sind Backwaren.
1: Ich sage aber auch immer, auch als Bäckermeister, so ein Teig ist ein Lebewesen, also der Teig, der lebt.
3: Ja.
1: Und den muss ich auch vernünftig behandeln. Das ist ja ein bisschen gleichgesetzt schon zur Tierwelt.
3: Ja, ich sag mal, rein zufällig passt das hier sehr gut rein.
1: Ja.
0: Für Dirk Bussmann sind die Springbrötchen ein reines Hobby. Hauptberuflich arbeitet er als Mediengestalter. Darum ist das Filme drehen und schneiden keine große Sache. Doch es steckt ja noch mehr dahinter. Zum Beispiel die passenden Geräusche. Ganz besonders wichtig, der Sprung. Gekonnt und lange geübt. Seine Statisten, die Brötchen, müssen übrigens einiges mitmachen.
3: Zuweilen wird mir dann auch mal Lebensmittelverschwendung unterstellt, aber ich arbeite eigentlich sehr nachhaltig. Also ich habe mal als Beispiel zum Beispiel diese Springbrötchen hier. Ich habe das gekauft vor 1,5 Jahren. Da habe ich wirklich 1,5 Jahre mit rumgedreht. Das war damals schon das Muttertier, was also die kleinen Jungtiere durch die Gegend gebracht hat. Damit habe ich jetzt aber auch noch im Winter gedreht, was natürlich sehr gut passt, weil das sehr ausgemergelt und komplett hart ist. Das Knochentrocken.
0: Mittlerweile gehören auch die kaukasische Gebirgsbrezel und der Marzipan-Kartoffelkäfer zu seinem Sortiment. Und es sind nicht nur die Klickzahlen im Internet, die ihn immer wieder zum Weitermachen motivieren.
3: Wenn man von so vielen Leuten mitgeteilt bekommt, dass gerade in dieser Zeit, wo also die Nachrichtenlage echt und man wird derer sehr oft überdrüssig. Und wenn die Leute dann schreiben, ja, sie hätten aber morgens einen Springbrötchenfilm geguckt und damit wäre der Tag für sie in Ordnung und ich sollte doch unbedingt weitermachen und das wird ihnen so viel geben, das macht doch was mit einem.
0: Was so ein Brötchen alles auslösen kann. Für Dirk Bussmann geht die Expedition auf jeden Fall weiter. Und egal, ob als Backware oder doch als Wildtier, hier in Osnabrück sind und bleiben die Springbrötchen in aller Munde.
4: Ja, das glaube ich. Das Schlossfest in Schwerin hat an diesem Wochenende wieder die Stadt- und Landesgeschichte unter die Leute gebracht. Auch der Großherzog wurde mit seinem Hofstaat zurück ins Schloss gezaubert. Wie immer möglichst historisch korrekt nachgespielt von Mitgliedern des Schlossvereins. Und heute war ein ganz besonderer Tag für den Verein.
5: Das Schweriner Schloss bekommt heute eine Rarität zurück. Matthias Schott will sie persönlich übergeben. Er ist Vereinschef der Freunde des Schweriner Schlosses. Der Inhalt des Päckchens soll in die Ausstellung.
6: Guten Morgen, Herr Schott.
5: Zu Kurator Yannick Schwarz.
7: Also ich bin total happy, dass wir es gekriegt haben.
5: Der Schlossverein hat bei einem privaten Sammler eingekauft.
7: Und da ist er jetzt. Das einzige nachweisbare heile Stück.
6: Das ist ein Speiseteller. Wir haben hier oben das siebenfeldrige Wappen. Das ist das Wappen des Hauses Mecklenburg-Schwerin. Und daran kann man erkennen, dass es wirklich aus dem Besitz des Großherzogs ist.
5: Jetzt eine Leihgabe des Vereins.
8: Möchten Sie ihn reinstellen?
6: Soll ich?
8: Machen Sie. Ohne Handschuhe heißt es besser fürs Porzellan, sagen mir meine Restauratoren. Dann flutscht es nicht raus.
6: Okay.
8: Vielen, vielen Dank.
5: Der Verein ist ständig auf der Suche nach Zeitzeugnissen aus dem Schloss. Eine Etage höher trifft ihr neues Kooperationsprojekt mit den staatlichen Schlössern, Gärten und Kunstsammlungen Mecklenburg-Vorpommerns ein. Für Matthias Schott und seine Mitstreiter

0: auch ein Herzensprojekt. Beruflich bildet er Hoteliers und Gastronomen aus.
1: Wie man das schön macht als Hauswirtschafter, schön in Achten.
0: Fast ein Jahr haben sie darauf hingearbeitet.
1: Wir opfern alles für Hero und Leander.
0: So heißt die Originalskulptur von Karl Steinhäuser von 1844. Diese hier kein Marmor, ein Nachguss aus Gips. Sie wiegt trotzdem mehr als 50 Kilo. Das Original ist seit 100 Jahren verschollen. Im Schloss Charlottenburg in Berlin gibt es die Skulptur noch einmal. Die haben sie scannen und verkleinert nachbilden lassen. Für das Liebespaar hat der Schlossverein 35.000 Euro an Spenden gesammelt.
1: Fantastisch.
0: Er hat Wochen mit den beiden verbracht.
2: Man darf sie auch anfassen.
0: Hans Effenberger hat in seiner Werkstatt bei Dresden jedes Detail der Skulptur liebevoll herausgearbeitet.
2: Es schmerzt ein bisschen, aber es ist schön, dass er jetzt in dieser neuen Umgebung dann stehen kann.
0: So. Später noch der große Auftritt vor Publikum. In den vergangenen 35 Jahren hat der Schlossverein Schwerin schöner und berühmter gemacht. Mit Spendengeldern haben sie zum Beispiel im Schlossgarten den Jugendtempel wiedererrichtet. Die Mechanik der Drehbrücke von 1897 restauriert. Und im Burggarten eine Nachbildung der kranzwerfenden Viktoria aufgestellt. Der Verein mit seinen 280 Mitgliedern sieht sich als das historische Gewissen des Schlosses.
3: Wir waren ja von Anfang an immer dabei als Schlossverein und haben zum Schloss, nicht nur zum Gebäude, auch zu den Personen geforscht. Und das ist unser Nutzen heutzutage. Also wir haben einen großen Vorlauf. Und wenn wir irgendwo mal was finden, dann können wir zuschlagen.
0: Das Bürgerengagement war für den Welterbetitel der UNESCO auch ein Kriterium. Hero und Leander. Der Raum im Schweriner Schloss trägt nun nach 100 Jahren seinen Namen wieder zurecht. Leanderzimmer.
4: Ein schöner Garten kann ja schon ziemlich viel Arbeit bedeuten. Aber stellen Sie sich mal vor, Sie sind 24, haben ein bisschen Gartenerfahrung und pachten mal eben so einen ganzen Acker. Greta Schlenz hat sich genau das getraut. Und bei Greta wächst, was schmeckt. Und nun ist die erste Ernte reif.
5: Es gibt Orte, die lohnt es neu zu entdecken. Vor einem Jahr lag ein Stück Acker hier brach. Dann kam Greta und hat das geändert. Ihr Motto, mutig etwas Neues wagen.
6: Moin, ich bin Greta. Ich habe mir letztes Jahr diesen Acker gepachtet. Das ist ein knapper halber Hektar und ich baue hier Gemüse an. Das Ganze läuft im Rahmen einer Marktgärtnerei.
5: Marktgärtnerei bedeutet Gemüseanbau per Hand, ohne Maschinen, mit wenig Investitionen und eine direkte Abgabe vom Feld an Endverbraucher, zum Beispiel mit einem Gemüseabo.
6: Hier haben wir gerade Sonnenblumen, Physalis, Kohle, das ist Rotkohl. Dann haben wir hier ein paar Erbsen und in der Mitte sind Mairübchen. Da haben wir auch noch Winterheckenzwiebeln, ganz viele verschiedene Gemüsekulturen.
5: Per Anzeige hat sie erfahren, dass das Ackerland in Bergedorf frei wird.
6: Ich mag das, Sachen auszuprobieren, ne? Und ich finde, man lebt ja nur einmal. Und ich kann jetzt das einfach mal gucken, wie läuft es. Und wenn alle Stricke reißen, dann gibt es auch irgendwie immer eine Lösung für irgendwas. Und ich glaube, da sagt sogar der Vogel, das ist so. Ich glaube, das ist irgendwie wichtig, sich ein bisschen was zu trauen.
5: Greta Schlenz hat sich getraut und jeden Tag geackert. Nun ist die erste Ernte reif.
6: Ich finde es richtig schön. Ich finde es total cool, dass ich weiß, die Pflanzen sind eben vom Samen bis dann zum fertigen Eiszapfenradieschen jetzt in dem Fall ja in meiner Hand und wachsen hier in Ruhe und gehen dann ja irgendwann zu den Leuten nach Hause, die das dann auch essen können und wissen, wo es herkommt. Und ich finde, das schließt sich irgendwie so ein richtig schöner Kreislauf.
5: Selbstständig zu arbeiten kennt die 24-Jährige. Die Natur bringt sie zur Ruhe.
6: Ich habe damit angefangen, weil ich gemerkt habe, dass den Job, den ich davor gemacht habe, also ich war davor selbstständig im Bereich Social Media und auch Film, dass das einfach sehr stressig ist, dass da super viel passiert und dass man immer so ja, auf so 180% läuft. Und habe mir dann gedacht, eben im letzten Jahr, ich möchte ein bisschen mehr wieder was für mich machen und auch für andere und mit der Natur. Und das ist jetzt so für mich diese ganz gute Ergänzung, dass um mich rum, wenn ich mit Medien arbeite, ganz viele Menschen sind, ganz viele wilde Geschichten. Und hier ist niemand außer Pflanzen.
5: Zwischen denen dreht sie auch kurze Videos direkt vom Feld. Auf ihrem Social-Media-Account Unkrautmarktgärtnerei postet sie regelmäßig, was Neues passiert.
6: Moin vom Acker. Wir pflanzen heute Kürbisse. Ich habe jetzt hier gerade die Hokkaidos schon vor mir stehen. Und die kommen jetzt alle in die Erde, damit wir dann im Herbst eine richtig schöne leuchtend orange Ernte haben. Ich teile die Geschichten hier vom Acker auch auf Social Media, weil es mir so wichtig ist, dass die Leute so einen Bezug dazu bekommen. Weil das doch voll schön und voll wichtig ist, dass wir sehen, wo Gemüse wächst und wie es wächst. Ich hatte mal einen Mitbewohner und der hat mich irgendwann ganz, ganz überrascht angeguckt, als ich ein Radieschen geerntet habe und meinte, er dachte, die wachsen halt in Bündeln. Und dem war halt nicht klar, dass jedes Radieschen einzeln wächst. Und da dachte ich mir so, okay, vielleicht müssen wir mehr diese Geschichte erzählen, wo Lebensmittel herkommen.
5: Der Kreislauf der Natur fasziniert sie dabei besonders bei den dicken Bohnen.
6: Das ist ganz cool, weil wir haben Blattläuse an den Bohnen und die Marienkäfer kommen dann und fressen die. Das heißt, wir haben irgendwie auch so ein tolles Zusammenspiel aus Natur und Gemüseanbau.
5: So auch bei den Winterheckenzwiebeln, die den Bienen Nahrung bieten.
6: Ich habe hier auf dem Acker zwei Bienenvölker stehen, die beimkere aber nicht ich, sondern das macht mein Partner Paul. Genau, ich bin hier fürs Gemüse und er macht hinten eben die Bienen.
5: Greta will ab Juli so richtig mit dem Gemüseverkauf loslegen. Für Pauls Bienen ist der Anbau jetzt schon ein Gewinn.
7: Meine Bienen freuen sich, dass sie auch, wenn in der Landwirtschaft nichts mehr steht, dass sie zu Greta auf dem Acker können und da letztendlich halt noch tausend Sachen blühen, weil mal was stehen gelassen wird und nicht sofort abgedroschen wird, abgemäht wird.
5: Gretas Marktgärtnerei in Bergedorf. Ein mutiges Projekt, das weit mehr als Gemüse hervorbringt.
6: Ich finde es total cool, dass ich jetzt hier bin, die Fläche bewirtschaften kann. Und die Familie, bei der ich die Fläche pachte, die sind dankbar, dass hier wieder was passiert. Und so haben wir irgendwie eine richtig tolle Win-Win-Situation. Ich finde das irgendwie ein tolles Miteinander.
5: Was könnte Schöneres daraus wachsen, wenn Menschen mutig etwas Neues wagen?
4: Und jetzt nehmen wir Sie mit zu einem ganz besonderen Ort, der bei dem die meisten wohl erst mal schlucken müssen. Das Kinderhospiz Löwenherz in Sieke bei Bremen. Das Hospiz kümmert sich nicht nur um schwerkranke Kinder und ihre Familien. Es gibt ihnen eben auch die Möglichkeit, gemeinsam ein paar Urlaubstage zu verbringen. Und auch wenn das Wort Hospiz daran erinnert, dass auch Kinder dort ihren letzten Weg gehen, ist es gleichzeitig aber auch ein Ort, der voller Leben steckt.
8: Diese kleine Partytruppe ist nicht zu überhören. Und das ist auch gut so. Denn hier im Kinderhospiz Löwenherz soll es nicht nur um Krankheit, sondern auch um Spaß und schöne Momente gehen. Doch der Reihe nach. Krankenpfleger Henning Bögemann kümmert sich diese Woche um Jonas. Der ist 20 Jahre alt und leidet an einem seltenen Gendefekt und braucht rund um die Uhr Betreuung.
9: Hallo Jonas. Na? Bist du wach? Perfekt. Alles klar.
8: Heute haben die beiden was Schönes vor.
9: Ja, heute haben wir, er badet halt gerne, deswegen nach Absprache mit den Eltern gehen wir heute mit ihm baden.
8: Und er wird schon erwartet. Auch sein Bruder Timo und Mama Marion Schlenkermann sind auf dem Weg ins Schwimmbad. Und auch Jonas Papa und seine Schwester Alexa sind mit nach Sieke gekommen. Alle drei Kinder leiden unter demselben Gendefekt. Doch bei jedem Kind ist er unterschiedlich stark ausgeprägt. Die Familie aus West-Overledingen kommt jedes Jahr hierher. Marion Schlenkermann sagt, für Jonas sind diese Badetage ein echtes Highlight.
10: Also Wasser ist absolut sein Element, weil er sein Gewicht und so ja nicht halten muss. Und er dann komplett aus sich rausgeht und er jetzt halt sich frei bewegen kann. Und total glücklich ist. Also er kann im Wasser schlafen, er kann im Wasser strampeln, er kann alles im Wasser.
8: Jonas lebt seit 2 Jahren in einer Oldenburger Intensivpflegestation. Seine Geschwister Timo und Alexa wohnen noch zu Hause. Hier haben sie gemeinsam Zeit zum Lachen und zum Rumplanschen. Auch Pfleger Henning Bögemann merkt, wie gut diese Auszeit der ganzen Familie tut.
11: Der Körperkontakt, der Kontakt zu Wasser, sich selber wahrnehmen, das macht einfach was mit einem. Und ja, das ist dann egal. Ich glaube, dann ist die Krankheit auch für einen Moment einfach weg oder so. Oder diese Barriere, die man immer hat im Leben.
8: Bis zu 8 Kinder können hier im Hospiz Löwenherz zusammen mit ihren Familien betreut werden. Doch nicht nur die Kinder sollen während ihrer Auszeit verwöhnt werden. Auch die Eltern sollen zur Ruhe kommen und einfach mal unbeschwert sein. Für Anja Grothaus aus dem Emsland ein echter Segen. Ihr tut es gut, sich Unterstützung zu holen.
12: Die ersten Tage läuft man hier rum wie so ein falscher 50er. Also weil man gar nicht weiß, was soll ich denn jetzt machen? Ich habe so viel Freizeit. Aber das kommt dann. Man wird ruhiger, man gibt ab. Man freut sich, wenn die Kinder gut versorgt sind. Man lernt andere Eltern kennen, man tauscht sich aus. Das, was man zu Hause, ja, man hat zu Hause halt nicht die Zeit dafür.
8: Auch Marion Schlenkermann genießt die Tage. Der Alltag ist oft herausfordernd, vor allem wenn sie bei Ämtern und Krankenkassen um Unterstützung für ihre Kinder kämpft. Hier findet sie Hilfe.
13: Einfach wenn man Fragen hat, wie geht's weiter, wo gehe ich hin, was mache ich, wird geguckt und es wird meistens eine Lösung gefunden oder ein Ratschlag, wende dich doch dahin, wende dich doch dahin. An Dinge, wo man so gar nicht drauf kommt, weil man es einfach gar nicht weiß und gar nicht weiß, welchen Weg muss ich jetzt gehen und wer hilft mir. Und ja, da kann man hier ansprechen und dann wird ratzfatz geguckt, wer ist hier der richtige Ansprechpartner und dann wird einem weitergeholfen.
8: Jedes Urlaubskind bekommt im Flur ein kleines Erinnerungssegel. Und auch beim Abschiednehmen werden Kinder und Eltern hier bis zum Schluss begleitet. Eine Herzensangelegenheit, nicht nur für Henning Bögemann, sondern für das ganze Team aus Pflegern und ehrenamtlichen Helfern. Finanziert wird das Kinder- und Jugendhospiz Löwenherz durch die Krankenkassen, aber auch durch Spenden. Die sorgen zum Beispiel dafür, dass Musiker Sören Tesch vorbeikommt und die ganze Bande zum Singen bringt. Ja, auch in einem Kinderhospiz kann ganz schön viel Leben stecken.
4: Schön. Schauen Sie sich das hier mal an. Das ist nur ein kleiner Ausschnitt von einem sogenannten Dad Walk. Der bringt nämlich frisch gebackene Väter zusammen, um sich auszutauschen. Denn plötzlich Papa und auf einmal ist ja vieles anders. Und wir haben uns zwischen die Walking Dads gemischt.
14: Mehr als 50 Väter spazieren gemeinsam mit ihren Kindern an der Alster entlang. Kein verspäteter Vatertag, sondern ein sogenannter Dad Walk. Eine Stunde vor dem Spaziergang treffen sich die Teilnehmer in Winterhude. Samt Kinderwagen und Trage. Viele sind heute zum ersten Mal hier.
15: Ach, über Instagram. Und dann habe ich mir das angeguckt und dann habe ich meiner Frau das geschickt, die mir das zufällig auch geschickt hatte.
14: Seit April organisiert Manuel Hasni die Dad Walks in Hamburg.
16: Ja, erstmal schön, dass ihr heute alle gekommen seid. Ich habe ehrlicherweise nicht damit gerechnet, dass es so viele wären.
14: Auf Instagram berichtet Manuel über seinen Familienalltag, ruft als frischgebackener Vater zum ersten gemeinsamen Spaziergang auf. Das Video schauen mehr als 1 Million Menschen, ein Zeichen dafür, dass das Thema viele beschäftigt.
17: Die Frauen sind uns einfach viele Schritte voraus. Die haben schon viele Einrichtungen, wo Frauen hin können zu diversen Themen, Depression, Austausch. Und für Väter gibt es das nicht. Männer sind da noch, wie gesagt, einfach noch nicht so weit. Die trauen sich nicht, die sind teilweise noch in ihrer Rolle gefangen, möchten vielleicht auch Schwächen nicht zugeben, Unsicherheiten nicht klar kommunizieren. Aber wenn du viele Männer um dich herum hast, die ähnlich denken, ähnlich fühlen und du merkst, crazy, wir leben eigentlich alle das gleiche Leben.
14: Kein festes Programm, keine Verpflichtungen, kein Druck. Stattdessen lockere Gespräche. 2 Stunden gemeinsam spazieren. Auch für Papa Daniel hat sich der Dad Walk gelohnt.
18: Ich werde wiederkommen, auf jeden Fall.
14: Am 21. Juni wollen die Väter dann wieder gemeinsam durch Hamburg laufen, mit Kinderwagen tragen und vor allem jeder Menge Gesprächsstoff.
4: Hundebesitzer werden ja immer mal wieder angesprochen. Welche Rasse beißt der? Darf ich mal streicheln? Wenn Sie aber mit Ihrem Hund an der niedersächsischen Küste unterwegs sind, dann kann es sein, dass Stefan Ostendörp auf Sie zukommt mit einem ganz anderen Anliegen.
19: Er ist wieder auf der Suche, dieses Mal am Strand von Schillig. Stefan Ostendörp weiß, dass Hundebesitzer gern hierher kommen. Das Wetter ist perfekt, die Chancen stehen gut, jemanden zu treffen.
20: Kann ich mal kurz stören? Ich bin Stefan, ich bin Straßenfotograf und ich fotografiere Hunde und schenke den Leuten die Fotos und wollte fragen, ob ich ein paar Fotos von ihrem Hund machen dürfte. Ja? Würde er wenn wir ein Stück auf die Wiese gehen, würde er so ein bisschen rennen mit einem von euch? Ja, dass ich so ein paar Bilder in Bewegung kriege?
1: Ja.
20: Ja?
19: Der Doodle Sammy war eigentlich nur auf Gassi-Tour. Jetzt spontanes Fotoshooting.
20: Sehr schön. Ich kann es dir mal kurz zeigen.
1: Wow.
20: So eine Bewegung.
1: Schön.
20: Wenn die Leute sagen, boah, cool, dann weiß ich schon, solche Fotos haben sie vielleicht noch gar nicht bekommen oder so. Das ist immer das schönste Gefühl, ja, auf jeden Fall. Dann fühlt man sich so ein bisschen, ja, will nicht sagen bestätigt, aber alle sind glücklich, man hat alles richtig gemacht.
19: Bei solchen Shootings lässt er auch immer seine Videokamera mitlaufen und postet die Ergebnisse in den sozialen Medien. Fast 120.000 Follower sehen sich das an.
20: Stopp! Wow, die hält gut. Kann sie Sitz machen?
21: Juna, Sitz. Super, steh. Stopp.
20: Steh.
21: Verbeugung.
20: Boah, verbeug. Wie cool.
19: Zurück an den Strand von Schillig. Stefan ist 35 und als Webdesigner angestellt. Da hat er mehr Kontakt mit digitaler Technik als mit Menschen. Er war lange sehr zurückhaltend und wollte das verändern. Mit einem neuen Hobby, der Fotografie.
20: Bei mir war es eher so, dass ich ein bisschen Selbstbewusstsein damit aufbauen wollte. Deswegen habe ich das angefangen. Und ich wollte lernen, mit Ablehnung umzugehen. So dieses, ich hatte lange Zeit immer so das Gefühl, dass mich jeder mögen muss. Und in der Straßenfotografie, das war meine eigene Challenge, ist es halt so, Leute sagen nein, Leute lehnen einen ab oder gucken einen doof an. Und dadurch habe ich gelernt, mehr mit Ablehnung umzugehen. Ich bin dadurch auch selbstbewusster geworden, auch im Privatleben. Es ist jetzt auch so, dass ich überhaupt keine Probleme mehr habe, Menschen anzusprechen.
19: Auch hier nicht. Und dabei erfährt er die unterschiedlichsten Geschichten.
22: Ich liebe Hunde. Ich bin von klein auf mit Hunden groß geworden und bin das auch nicht mehr. Und ich will auch das nicht mehr so missen, weil und man kommt raus, man trifft Leute.
23: Ich wollte immer schon einen Hund haben, als Kind schon, das durfte ich nicht. Und es musste dann rauer Dackel sein, weil meine Großmutter rauer Dackel hatte.
24: Wir hatten vorher einen Labrador Retriever und da war das immer so, ja, die begrüßte jeden. Ich habe ein Haus, mein Mann war auf Schulung, ließ jeden rein. Und hat mein Mann gesagt, so kannst du nicht weitergehen, haben wir uns schlau gemacht. Sind auf den Hoverwart, Hofwart gekommen.
19: Justine wollte nicht warten, den Straßenfotografen irgendwo zufällig zu treffen. Sie hat ihn fest gebucht für professionelle Bilder von ihrem Hund Jackie.
25: Das sind wahnsinnig tolle Erinnerungen, die er macht. Und ja, deswegen, meine Maus ist jetzt, oder unsere Maus ist jetzt 12 Jahre alt. Und da dachte ich mir, wenn ich jetzt, wann dann? Ich habe ihn leider ein bisschen zu spät erwischt oder gefunden. Sonst hätte ich es natürlich auch ja, jedes Jahr immer mal so ein kleines, süßes Erinnerungsfoto gemacht, so als ja, Lebenslauf sozusagen.
19: Eine Idee, die Stefan seinen Kunden selbst auch immer wieder vorschlägt, schon in den ersten Jahren gemeinsame Bilder zu machen.
20: Genau, auch für einen selber als Halter, wie der Hund sich entwickelt hat oder wie man sich selber auch entwickelt hat. Ein Hund begleitet einen ja auch sehr lange, wenn man dann als Halter selber auf den Fotos drauf ist, wie man sich selber so entwickelt hat.
19: Einen eigenen Hund will sich der Ostfriese bald selbst zulegen. Welchen genau, weiß er noch nicht. Bei seinen Shootings erlebt er ja alle Rassen.
4: Und zum Schluss der Sendung haben wir noch ein kleines Schmuckstück für Sie. Im Süden von Schleswig-Holstein, da gibt es einen kleinen Laden, den es so in ganz Europa nicht mehr gibt, sagen zumindest einige Profimusiker. Die Rede ist von Elbblech in Mölln, ein Geschäft voll mit glänzenden alten Instrumenten.
26: Fast alles Raritäten. Verschickt in 36 Länder. Zu mehr als 4000 Kunden. Er kauft und verkauft in seinem Laden alte Instrumente mit Geschichte und besonderem Klang. Felix Eilers handelt mit alten Instrumenten, die nicht vom Band kommen, großteils noch Handarbeit sind. Fast täglich kommen Kunden von überall her zu ihm nach Mölln.
27: Knapp bevor wir den Laden eröffnet haben, kam bei uns zu Hause noch, wo ich damals den Laden hatte, Olaf Ott vorbei. Das ist der Solo-Posaunist von den Berliner Philharmonikern. Das war natürlich was ganz Besonderes, weil der ein Riesenheld ist für uns alle. Und der hat sich einfach dafür interessiert und dem habe ich 5 Posaunen hingestellt und der hat da in Ruhe alles probiert und auch eine Posaune mitgenommen. Und das war irgendwie ein ganz besonderer Nachmittag für mich, wenn man dann solche Ikonen im Wohnzimmer hat.
0: UVP mittlerweile ist, glaube ich, 11.700 Euro.
2: Das ist ja eine richtige Wertanlage. Ja, boah, die ist auch ordentlich schwer.
0: Alte LK hat 88H.
2: Ah, wie fein.
0: Neu.
2: Dass man jetzt hier einfach herkommen kann nach Mölln und hier stehen kann und einfach durchprobieren kann, das ist natürlich ein Paradies. Also für einen Posaunisten ist das hier absolut einzigartig. Diese alten Instrumente in dieser Qualität vorzufinden an Posaunen, das gibt es sonst nirgendwo.
26: Bei Elbblech finden aber nicht nur Profis ihre Instrumente. Auch für Einsteiger gibt es immer Posaunen, Saxophone oder sogar Gitarren für kleineres Geld. Und auch als Mietinstrumente. Und hier wird fast alles repariert.
3: Und der Spaß an der Sache ist, jedes Mal seine Arbeit neu zu erfinden. Weil jede Delle ist anders und ich muss immer gucken, mit welchem Werkzeug ich woran komme. Und ja, manchmal ein eigenes Werkzeug bauen. So irgendwelche, ja, weiß nicht, Häkchen, irgendwelche Kugeln oder irgendwas machen. Ja, und dann jedes Mal kreativ neu rangehen.
26: Beulenreparaturen kosten zwischen 100 und 300 Euro. Aber auch die Ankaufsinstrumente, die bei Felix im Laden ankommen, müssen oft einmal in der Werkstatt general überholt werden.
27: Es sind so viele spannende Instrumente hier, jedes irgendwie mit seiner eigenen Geschichte. Und ich freue mich auch schon immer drauf, was wir dann daraus machen können, wenn wir hier teilweise so Ruinen bekommen. Und 2 Wochen später hat der Kunde ein Instrument, was sich wieder wunderbar spielt und was ihm ein Strahlen aufs Gesicht befördert.
26: Felix Eilers hat selbst bereits in 17 Ländern Posaune gespielt. Sein Laden Elbblech in Mölln fing in seinem Wohnzimmer an und gilt heute in Europa selbst als Rarität. Bereits 1500 Instrumente verschickt in die ganze Welt. Mölln. Seit Elbblech für manche Musiker der Nabel der Welt.
4: Der Nabel der Welt. Sehen Sie mal, wo Sie mit uns überall hinkommen. Ihre Nordtour. Und das war sie am Sonnabend. Alle Infos unter ndr.de/nordtour. Es war mal wieder schön mit Ihnen und wir sehen uns schon nächste Woche wieder. Bis dahin einen schönen Abend noch. Tschüss.
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0: Die wollten mich fangen. Das war ein Entführer.
1: Kannst du das hacken?
2: Die Nachricht Take Action kommt von einer Nummer, die auf einen Wolfgang Schwarz registriert ist.
3: Ich weiß nichts über diese Münze. Aber ich brauche sie, um die Kepler-Diamanten zu finden.
4: Jetzt haben wir ein Muster. Das Wappen bei der Adresse weist auf neue Seiten und Codes hin. Siehst du die neue Adresse?
2: Ja, ich fahre da morgen hin.
3: Er sieht sehr nett aus.
1: Ja, das war er.
5: Wollte Besten nicht auch kommen?
1: Ja, hat er gesagt.
4: Oh. Dieses Video stammt von einer Überwachungskamera, die den Flugzeugabsturz in Hamburg gefilmt hat.
1: Ich habe es gewusst. Papa kann immer noch am Leben sein.

0: Inhaber der Einfahrt zur letzten Kurve bei diesem Ausscheidungsrennen zur norwegischen Meisterschaft, bei dem nur die besten zwei weiterkommen. Und hier sehen wir Simon und Hedda bei der letzten Zieleinfahrt. Tore liegt in Führung. Simon in Gelb, Hedda in Grün gleich dahinter. Sie nähern sich dem Zielsprung. Simon ist dabei, die Tore aufzuschließen. Das wird ein spannendes Finish. Jetzt gehen sie in die Kurve. Simon scheint zulegen zu können. Simon greift an. Er versucht, innen vorbeizugehen. Und Simon zieht innen vorbei und... Oh nein, was passiert da? Für Tore ist das Rennen vorbei. Tores Rennen ist endgültig aus. Die Spannung steigt. Es geht in die letzte Kurve. Hedda und Simon liegen dicht beieinander. Und es geht in die Zielgerade. Simon liegt vorne und gewinnt! Hedda auf Platz 2.
1: Du hast mich berührt, du Idiot.
2: Hä?
1: Nein.
2: Nein. Simon hat dich bestimmt nicht berührt. Ganz sicher nicht.
1: Aber dann war das Sabotage an meinem Motorrad. Seht her, da geht gar nichts mehr.
2: Merkwürdig. Da hat jemand die Bremsleitung gelöst.

0: Auch wenn Aspen da zu sehen war, wissen wir trotzdem nicht, was mit ihm geschehen ist.
1: Wenn ich anfange zu suchen und herausfinde, dass er doch tot ist, das verkrafte ich nicht noch einmal. Ich hatte damit abgeschlossen.
0: Nora wird sich nicht damit abfinden.
1: Nein, und ich kann es ihr nicht ersparen.
2: Ich erreiche Besten nicht. Vielleicht ist ihm etwas zugestoßen.
3: Hoffentlich hat sie die Nacht hier draußen etwas mürbe gemacht. Wo ist mein Telefon, Darlin?
4: Sie werden nach mir suchen.
3: Seien Sie still. Ist es vielleicht bei Ihnen zu Hause?

0: besten.
1: Papa?
0: Besten?

0: Mama, sein Bett ist ganz kalt. Er war nicht hier. Er hat nicht hier geschlafen.
1: Nein. Er kann nicht hier gewesen sein. Er liest jeden Tag die Lokalzeitung und die ist von gestern.

0: Hi.
1: Hi.
0: Hat sich Nora über das Video gefreut?
1: Ja, klar.
0: Ist irgendwas mit dir?
1: Es wäre gut, wenn wir den Polizeibericht hätten.
0: Okay, ich guck mir das nach dem Tanztraining an. Ich würde dir wirklich gerne mehr helfen.
1: Ja, und ich wäre gerne in Hamburg.
0: Ja, das wäre schön. Schickst du mir die neue Adresse, wenn du den nächsten Punkt auf der Schatzkarte findest?
1: Ja.
0: Tschüss.
1: Tschüss. Yes, das ist es. Okay, Emma, hier hast du die neue Adresse, wo du suchen kannst. Hi, Simon.
2: Hi, Lars. Ich bin im Viertelfinale. Genau wie es im Horoskop stand. Ich werde jeden Widerstand überwinden und neue Höhen erreichen.
3: Es sieht aus, als ob Anne Dalsberg Probleme hätte. Ja, Anne Dalsberg hat Probleme. Oh nein, oh nein.
2: Warte kurz.
3: Nein.
2: Da ist was passiert.
3: Sie war hier die Favoritin für das heutige Rennen. Es ist leider sehr ärgerlich, dass sie ausfällt. Doch glücklicherweise haben wir im Chalk Motorsport Club tüchtige Leute, die sich gut um sie kümmern. Jetzt muss ich aber hören, was sie darüber zu sagen haben.
4: Ja, wir glauben, es könnte Sabotage gewesen sein. Das war jetzt schon das zweite Mal in dieser Klasse. Und um es mal so zu sagen, hätte es ein Benzinleck gegeben, hätte das fatale Folgen gehabt. Gut. Danke. Wiederhören. Die Polizei ist unterwegs und sie werden versuchen, den Saboteur ausfindig zu machen. Wir machen erstmal weiter.

Hey, was machst du da?

0: Simon? Bist du der Saboteur?
1: Nein, ich...
0: Ist denn das hier dein Zelt?
1: Nein. Es war gerade irgendein Typ hier und...
0: Du kommst jetzt mit.
1: Ja, aber hören Sie, ich habe es nicht getan.
0: Komm schon.
1: Ja, aber... Ich war das nicht.
2: Es ist ja wohl eindeutig, dass er dieses Rennen sabotiert
3: hat. Mein Vater geht nicht ans Telefon und zu Hause war er auch nicht. Wir machen uns allmählich Sorgen.
2: Wir haben auch nichts gehört. Geht doch in sein Büro, ich komme gleich.
3: Ja.
2: Er behauptet, er hätte jemanden gesehen.
4: Simon? Was machst du denn hier?
1: Die glauben, ich bin der Saboteur.
4: Hä?
5: Guten Tag, junger Mann.
0: Okay, direkt zur Sache. Rune untersucht einen Überfall und wir vermissen das Geld aus dem Überfall. Gestern ist er zu den Hütten gefahren, um es zu suchen.
2: Er hat um etwa 21 Uhr angerufen und seitdem haben wir nichts mehr von ihm gehört.
5: Den du da gesehen hast, wie sah der aus?
1: Er hatte eine Maske auf, deswegen konnte ich ihn nicht erkennen. Und einen Rucksack. Kann ich gehen?
5: Du kannst sofort gehen, wenn du alles zugibst.
0: Ich weiß nicht genau, wie ich es sagen soll, aber die Polizeizentrale hat den Verdacht, dass Rune etwas mit dem Überfall zu tun hat.
4: Besten hat nichts damit zu tun. Besten ist in der Hand der Kidnapper, die hinter mir her sind.
0: Die Kidnapper?
1: Also gut, ich hab's getan. Kann ich jetzt gehen?
5: Vorhin hast du gesagt, du hättest es nicht getan.
1: Egal, was ich sage, sie glauben mir eh nicht.
0: Du sollst entführt werden, weil dein Vater den größten Diamantenschatz der Welt sucht. Ich muss schon zugeben, das finde ich sehr...
4: Ich muss nach Hamburg. Dann kann ich alles beweisen.
3: Du gehst nirgendwo hin. Jedenfalls nicht ohne deinen Großvater.
6: Kein Telefon. Aber Nora war mit ihrer Mutter da.
2: Sie werden mir jetzt sagen, wo mein Telefon ist.
5: Damit werdet ihr nie durchkommen.
2: Okay. Es ist Ihre Entscheidung. Entweder sagen Sie mir jetzt, wo mein Telefon ist, oder ich garantiere Ihnen, Sie werden es für den Rest Ihres Lebens bereuen, wenn wir mit Ihrer Enkeltochter fertig sind.
5: Unter dem Beifahrersitz im Auto.

0: war doch gar nicht so schwer.
1: Wenn ihr Nora auch nur ein...
2: Kann ich mal aufs Klo?
3: Ja, geh nur.

0: Simon ist abgehauen.
1: Nora! Ich muss Besten finden!
2: Ich habe ein neues Wappen im Pflaster vor der Bergstraße 53 gefunden.
3: Gut.
2: Aber immer noch kein Schatz. Ich habe leider keine Zeit herauszufinden, zu wem das Wappen gehört.
3: Okay, aber danke. Baumann.

Seite 66. Ist das nicht ein Sternzeichen? Yes! Gemini, Zwillinge.

0: Aber das kann nicht stimmen.
1: Die Polizei ist hinter mir her. Sie glauben, dass ich die Motorräder bei der Crossmeisterschaft sabotiert habe.
2: Ihr müsst Besten finden, während ich zur Crossbahn gehe.
0: Warte, warte, warte. Bitte nochmal von vorn.
2: Psst.
3: Hallo, Lars.
0: Hallo.
3: Hast du deine Freunde heute schon gesehen?
0: Ja.
3: Vielleicht vor kurzem?
0: Ja.
3: Und kannst du mir vielleicht auch sagen, wo ich sie finden kann?
0: Ich denke in Hamburg.
3: Jetzt habe ich genug von diesem Unsinn. Sag deinen Freunden, sie sollen sich umgehend bei der Polizei melden, okay?
0: Ja.
1: Hinter Hamburg wäre richtiger gewesen.
0: Was ist denn eigentlich passiert?
2: Simon steht unter Sabotageverdacht. Und ich muss Besten finden. Er wurde entführt.
0: Okay, was ist der Plan?
1: Nora geht zur Crossbahn. Und wir beide suchen Besten.
0: Okay. Wartet. Ich habe ein neues Schlüsselwort gefunden. Aber als ich es eingegeben habe, kam keine neue Adresse. Nur das hier.
1: Numus?
0: Numus heißt Münze. Die Bergmann-Münze.
2: Also, um weiterzukommen, brauchen wir die Münze.
0: Genau.
2: Aber die haben wir nicht. Oh, Simon, wie sah er aus?
1: Kapuzenjacke, Cap und Rucksack.

0: gemacht, Heather! Oh nein, oh nein, oh nein! Leon hat Schwierigkeiten mit seinem Motorrad.
1: Ja, du gewinnst! Heather, komm schon! Taxi, komm schon! Sehr gut! Komm
0: das
1: schon,
0: ist wie verhext heute.
1: Los,
0: und da ziehen Arne und Heather auch schon an ihm vorbei und stehen damit im Finale.
1: Ja, klasse. Bravo, Heather. Ja, bravo, Heather.
0: Das ist wirklich ein merkwürdiger Tag heute. Wenn das so weitergeht, werden am Ende alle...
2: Hey, das ist im Finale. Gut, oder?
3: Aber der Tag ist ja noch hältst du zu Heather?
2: Yep. Sie ist meine Freundin.
0: Als nächstes gehen unsere ganz Kleinen an den Start. In der Klasse bis 8 Jahre leistet der Motorsportclub Schock wirklich eine tolle Arbeit für den Namen.
3: Ist dieser Arne der Favorit?
0: Das ist wirklich ein verrücktes
2: ja.
0: Wettbewerb hier auf der Sandbank.
2: Aber Heather wird gewinnen.
0: So viele Favoriten ausgeschieden sind, haben heute auch die Außenseiter eine Chance.
4: Danke.
3: Arne! Der Saboteur will euch das Finale vermasseln.
4: Simon, den haben sie.
3: Der war es nicht. Simon ist unschuldig.
5: Und wer ist deiner Meinung nach der Saboteur?
3: Na, Hedders Freund. Er will dafür sorgen, dass sie gewinnt.
4: Dann müssen wir mal mit ihm reden. Der da?
3: Nein, das ist er nicht.
5: Aber das da ist Hedders Freund.
4: Was versuchst du hier eigentlich?
3: Gar nichts.

0: Hallo. Was wollte sie?
1: Jetzt haben wir dich. Du wolltest uns vom Zelt weglocken, damit du an der Maschine rumfummeln kannst, oder? Ich glaube, du willst das machen, was Simon nicht geschafft hat.
2: Er ist da reingegangen und...
0: Ja, und ich bin der Weihnachtsmann. Ich glaube, du kommst jetzt mit und wir warten, bis die Polizei kommt.
2: Nein! Ich hab doch den Saboteur da reingehen sehen.
0: Hör auf damit.
2: Ja, aber...
0: Und jetzt zum Höhepunkt des Tages. Das Finale in der Klasse für 14-Jährige.
2: Der Saboteur hat was mit Arnes Motorrad gemacht. Die dürfen auf keinen Fall starten.
0: Ruhe jetzt. Und falls ihr Hunger habt, Jenny hat jetzt ihren Stand aufgemacht. Dort gibt es ihre berühmten Waffeln.
3: Flatmöhn Sägemühle. Schnell, nicht die Polizei anrufen. Komm alleine.
0: Und im Finale haben wir... Setz dich hin. Die Polizei kommt gleich.
4: Nora wird bald hier sein. Okay, Frank. Du weißt, was zu tun ist.
2: Sie verstehen gar nichts. Ich muss jetzt wirklich gehen.
4: Nora, du kommst mit mir.
2: Ich weiß, wer der Saboteur ist.
4: Komm jetzt.
0: Dann kommen wir jetzt zum Finale. Nur Arne auf Bahn 1 und Hedda auf Bahn 2 können sich hier noch für die Landesmeisterschaft qualifizieren. Das wird ein packendes Rennen. Wer wird hier als Sieger hervorgehen?
4: Nora.

0: Es wird etwas passieren im Finale.
1: Und nun bitte ich die Fahrer, ihre Maschinen zu starten. Jetzt geht es um die Entscheidung.
2: Das riecht nach Benzin. Bist du bescheuert?
1: Feuer! Feuer! Da ist Feuer auf der Bahn! Mach bitte Platz für die Hilfskräfte!
0: Das ist er!
3: Halt! Stehen bleiben! Polizei!

0: Er verfolgt mich ständig. Das geht jetzt schon ein Jahr so.
1: Jetzt ist es vorbei.
2: Ich wollte dir nur helfen.
1: Lars, ich weiß, wo Besten ist. Ich brauche ein Auto und niemand darf was wissen, okay? Sonst machen sie Besten fertig.
2: Aber Nora, ich... Also, dein Großvater ist bei der Sägemühle?
1: Ja, bitte halt hier an.
2: Hier?
1: Ja.
2: Aber Nora, ich fahre dich auch gerne ganz hin.
1: Nein, das soll eine Überraschung sein.
2: Dann pass auf, dass du ihn nicht zu sehr überraschst. So alte Leute können Herzprobleme haben, weißt du?
1: Aber es wäre gut, wenn ihr warten könntet. Danke.
3: Nora! Soll ich nicht doch besser mitgehen?
1: Nein, du wartest hier.
2: Lars? Was ist denn da eigentlich los?
4: Na nichts, gar nichts.

0: Besten! Besten!
1: Nora!
2: Lars, die haben Nora entführt. Wir müssen sie retten.

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14: 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Aber nicht zu kurz.
15: Heute in den Hofgeschichten. Babyalarm im Spreewald und in Niedersachsen.
16: 74, 75. So, jetzt wollen wir mal gucken, was wir hier so geerntet haben. Ne? Die Ernte einfahren.
15: Im Schwarzwald gibt's neue Herdenschutzhunde.
17: Guten Morgen.
18: Guten Morgen.
15: Und in Ostwestfalen ist der Nachwuchs bereits flügge.
19: Sie drehen ihre letzten Runden hier, schrauben sich hoch in der Thermik und ab geht's nach Afrika. Hammer, der Herbst kommt.
15: Sonntag im niedersächsischen Kühlau. Christine Bremer hat trotzdem volles Programm. Der Schlupf von mehreren hundert

0: Schrecken ist losgegangen.
1: Sonntag, das ist kein regulärer Arbeitstag, aber manchmal ist es eben doch so. Ja, ich habe hier schon ziemlich viele Kisten vorbereitet, wo die alle reinkommen, damit sie dann hier mit diesem hervorragenden Kistentransportfahrzeug losstarten können.
0: Rüber in den Kükenstall. Christine muss sich beeilen. Gleich kommt eine Fahrradgruppe für eine Hofführung.
1: Ach, gucke. So, dann können Sie hier schon mal rüber. 2, 4, 6, 8.
0: Christine arbeitet mit neuartigen Kreuzungen aus alten, zum Teil vom Aussterben bedrohten Rassen. Eigentlich bestimmen inzwischen empfindliche Hochleistungstiere die Geflügellandwirtschaft. Christines Hühner sind das Gegenteil. Robust und wie früher.
1: Früher sind quasi die Hühner auf jedem Hof die Resteverwerter gewesen. Die sind überall rum, haben alles gesucht und haben so die Kartoffeln oder so, die vielleicht noch übrig waren, das haben die dann gekriegt und das war's. Und heute importieren wir aus Südamerika Unmengen an Soja, was dort gentechnisch verändert und mit großen Mengen an Pflanzenschutz behandelt wird. Vorher wurde selbstverständlich der Regenwald dafür gerodet. Und das fressen unsere Hühner. Und das ist ja überhaupt nicht nachhaltig. Huch! 70. Und darum ist mir das so ein Anliegen, dass wir da wieder auch hinkommen, dass wir Hühner haben, die mit regionalen Ressourcen klarkommen. Und da ist es so, wir müssen von der hohen Leistung runter. Weil diese hohe Leistung, die unsere toll gezüchteten Leistungshennen so bringen, die können sie nur mit diesem hochwertigen Futter, was wir importieren, bringen.
0: Noch sind nicht alle geschlüpft.
1: 74, 75. So, jetzt wollen wir mal gucken, was wir hier so geerntet haben. Ne? Die Ernte einfahren. Ich freue mich wirklich über jedes Einzelne. Also es ist doch wirklich auch jedes, auch guck mal, die jetzt noch so ein bisschen struppig aussehen und so. Die sind einfach sowas von zuckersüß. Guck mal, erste Sonnenstrahlen. Guck mal, Kikis in der Sonne. Hallo. Ist das hell? Ja, und die zwinkern. Hat mal jemand Sonnenbrillen?
0: Heute ist zwar einer der wärmsten Tage in diesem Jahr, dennoch müssen die Küken schnell in den noch wärmeren Stall. Auf dem Windberghof im Schwarzwald. Martina Albrecht bereitet sich auf den Wochenmarkt vor. Ihr Wunsch für heute?
2: Viele Menschen, alles weg, am besten schon um 12 und dann, dann können wir wieder nach Hause fahren.
0: Einmal die Woche geht's runter ins Tal.
2: Das ist in St. Blasien und das ist eigentlich richtig super, weil wir da mit unserem E-Bike und unserem Markthänger direkt von hier losfahren können. Das ist nicht weit, das sind 10 Minuten mit dem Fahrrad. Und da bieten wir halt unser komplettes Sortiment an. Immer die 10.
3: Immer die 10.
2: 10 zu viel oder 10 zu wenig.
0: Ziegenfrischkäse aufs Gramm genau.
2: Also das Wetter spielt eine Rolle. Super ist, wenn Ferien sind, weil dann sind einfach auch wesentlich mehr Touristen da. Und die immer noch 142. Bisschen noch. Und die kaufen dann schon auch immer mal Käse, je nachdem, wo sie wohnen. Hotel natürlich nicht, aber zu viel. Passt, 160. Ein bisschen was weg.
0: Der Wochenmarkt ist eine wichtige Einnahmequelle für den Hof.
2: Der Bergkäse noch mit. Und passt es jetzt?
0: Heute fährt Holger auf den Markt ins Tal. Martina und er wechseln sich ab. Runter nach St. Blasien sind es immerhin 100 Höhenmeter. Mit dem E-Bike geht das deutlich besser.
4: Je nachdem, was drin ist an Käse, da sind es so zwischen 80 und 90 Kilo.
2: Ich sag, das erste Jahr ist der Holger ohne Motor runter. Da hat er den Markt das ganze Jahr alleine gemacht. Da war ich nicht einmal unten, weil ich gesagt habe, können wir vergessen. Also ich schaff's nicht. Ich bin froh, wenn ich ohne Hänger hier den Berg hochkomme. Das schaffe ich schon. Messer ist drin, oder? Schau noch mal.
5: Nee, ist alles drin. Ist drin.
2: Ja. Ich denke. Dann mach's mal gut. Gute Fahrt dir.
5: Okay.
2: Ciao.
5: Alles fehlt jetzt.

0: Tal transportieren. Die Albrechts haben extra ein kleines Lager im Ort.
1: So, dann muss ich diesen Ort, ich muss kurz aber jetzt ein Ding holen, schnell einen Schirm machen. Mhm.
0: Aber wo ist der Schlüssel fürs Lager?
1: Keine Handkappe, oder?
0: Etwa noch oben auf dem Hof?
1: Das kann nicht sein. Das ist ja gerade fehl.
0: Wanns Lebenbörde in Sachsen-Anhalt. Biobauer Jonas Schulze-Niehoff will heute Dinkel dreschen. Eigentlich.
2: So, Ronny, was wird das?
3: Ja, scheiße wird das wieder.
2: Ja, wie scheiße? Wenn, dann fällt der Wasser runter, nicht scheiße.
3: Ja, wahrscheinlich regnet es wieder. Ja. Sollte ja nicht regnen heute.
2: Nee, die Prognose war eigentlich bewölkt, aber trocken. Ich würde doch ganz gerne jetzt den Dinkel dreschen. Was sagt denn das Regenradar?
3: Heute Abend erst Regen.
2: Das sieht aber nicht so aus. Naja. Und es ist viel Blaues um uns rum. Aber das Wetter ist jetzt so, dass quasi jeden Tag irgendwo ein paar Tropfen regnet und dann wird der Dinkel nicht trocken. Und wir haben einfach das Problem, dass wir den auch ein bisschen feucht ernten könnten. Dann müssten wir ihn aber halt trocknen. Und wenn wir trocknen, produzieren wir Kosten. Und leider ist der Dinkel im Moment nicht allzu viel wert. Also wir als Landwirte bekommen im Moment relativ wenig Geld dafür, weil einfach sehr viel Dinkel auf Lager liegt. Und jetzt ist es eben so, dass immer wenn der Dinkel fast trocken ist, kommt eine dunkle Wolke und macht ihn wieder nass. Und eigentlich war heute den ganzen Tag trocken angesagt. Wir hätten heute den ganzen Rest abdreschen können. Und jetzt zieht es doch dunkel auf und die ersten Tropfen sind gefallen. Das heißt jetzt intensiv Wetter beobachten.
4: Mann, kann da nicht mal die Sonne rauskommen?
0: Vielleicht ja später. Deswegen erst mal den Mähdrescher aufs Feld bringen. 6 Kilometer entfernt von Jonas Hof wächst der Dinkel. Auch hier verdächtiges Grau.
2: Jetzt bin ich etwas unschlüssig. Also laut Regenradar haben wir jetzt noch so eine halbe Stunde so Nieselregen. Wahrscheinlich wäre jetzt das Schlauste, einfach den Mähdrescher hier stehen zu lassen. Mittagessen. Alle essen ordentlich auf, damit wir danach schönes Wetter kriegen. Und dann versuchen wir es einfach eine Stunde nochmal.
0: Also die Mannschaft zusammentrommeln.
2: So, ihr zwei. Regen lässt schon nach. Aber bis das wieder trocken ist, haben wir Zeit zu essen. Hat jemand eine Idee, was wir essen? Also gekocht hat bei mir keiner. So, guck mal. Sammys Pizza und Döner haben Werner von Siemens Ringert auf. Gegenüber von der anderen Dönerbude. Grill aus Sudenburg hat auch auf. Sushi Deluxe auch.
5: Ja, ich glaube, sowas esse ich nicht. Wieso nicht? Weil ich gegen den Sushi-Esser.
2: So, wer fährt?
6: Ich trinke. Das Auto.
2: Ey, Ronny, jetzt trinken? Apropos Auto, wo ist der Auto? Steckt der Autoschlüssel?
6: Der steckt.
2: Du hast es heute Morgen gehabt. Okay, können wir los.
0: Zurück in Niedersachsen. Nur 2 Tage bleiben die Küken bei Christine. Dann bringt sie sie in ihr neues Zuhause nach Usedom.
7: Und wenn sie hier so rausgeschüttelt, Rutschpartie so ein bisschen. Hopp. Manche landen denn auf dem Rücken. Ach, Knuddelchen.
0: Das eine oder andere braucht noch ein bisschen Starthilfe. Aber es gibt auch welche, die stehen schon am Buffet, ohne dass ihnen jemand gezeigt hat, wie es geht.
7: Guck mal, der sieht da dieses, der Dicke da links, der sieht dieses kleine Teilchen und der weiß, da muss ich mal nachpicken. Sie entdecken ja sowieso alles über den Schnabel, ne? Das ist wie unsere Hände einfach so, ne? Dass wir alles anfassen und anlecken, die machen das quasi beides eigentlich mit dem Schnabel. Natürlich, sie fangen dann auch irgendwann an zu scharren, aber Schnabel ist eigentlich so das wichtigste Wahrnehmungsorgan. So, auf jeden Fall muss ich jetzt mal hier meine 375 an mein Board ranschreiben.
0: Bis jetzt hat Christine 1650 Küken. 2000 braucht sie. Und das war vorerst die letzte Fuhre.
7: Morgen sind erst alle geschlüpft. Also dieser Schlupf erstreckt sich immer über so einen Zeitraum von bis zu 2 Tagen. Und so lange muss man dann

0: Warten.
1: Jetzt aber erst einmal der Fahrradclub. Die Hofführung ist Abschluss einer Tagestour.
2: Hallo.
3: Hallo.
2: Ja, moin.
3: Hat's geschafft.
2: Ja. Ja, erstmal herzlich willkommen hier bei uns in Köhler auf dem Hof.
1: Christine ist erst seit 4 Jahren hier. Aber es hat sich in der Region längst rumgesprochen, dass sie auf ihrem Hof neue Wege geht. Fernab der konventionellen Geflügelindustrie. St. Blasien im Südschwarzwald. Der Wochenmarkt hat angefangen. Holger im Verkaufsmodus.
4: Gibt's mir da Stock da?
5: Schnittkäse?
4: Genau.
1: Das Leben in der Stadt ist eigentlich so gar nicht Holgers Ding.
4: Ja, das wär's.
1: St. Blasien ist für ihn weit weg.
5: Wir haben ja eigentlich zu dem Ort nicht ganz so viel Kontakt. Gleich auch früher Fußball gespielt und die Jungs sind auch mal an einem Fußball. Man hat dann sonst keine Kontakte so. Aber ich muss nicht unbedingt runter. Wenn ich zum Zahnarzt muss oder sonst was, aber eigentlich nicht gern oben.
1: Genau da oben geht Martina gerade zu ihren Hunden.
6: Wir hatten einen eigenen Wurf mit unserer Hündin Gina. Und das waren 8 quicklebendige, süße, kleine, weiße Eisbärchen, die da auf die Welt gekommen sind. Und 6 haben wir in die Schweiz verkauft. Und 2 haben wir behalten. Der Grund war, unsere 2 ersten Herdenschutzhunde sind 10. Und die werden meistens nicht viel älter, weil die ja ihr Leben lang im Arbeitseinsatz sind. Und da haben wir gesagt, wir brauchen Nachwuchs. So, machen wir da ein bisschen was drauf.
1: Trockenfutter mit hauseigener Molke.
6: Und dann stellen wir das oben vor die Tenne und dann holen wir mal diese 2 kleinen Süßen. Ja, das Herz hing vom ersten Tag an allen eigentlich. Also das Abgeben war auch nicht so ganz einfach. Wobei wir da in den 2 Wochen, bevor sie abgeholt wurden, schon gemerkt haben, mit 8 Stück, das kriegst du nicht gestemmt. Die sind wahnsinnig.
7: Guck hier, ich will da was essen. Da. Schön essen. Jetzt oder nie, sonst wird nichts, Kinder.
2: Das ist der Bub.
1: Auch Martina genießt die Ruhe auf dem Hof.
6: Der Markt und die 3 Wanderer, die pro Woche vorbeikommen. Einer davon kauft Käse. Und das ist, passt schon. Nee, der Wochenmarkt ist schon, das ist die Verbindung zu St. Blasien. Und klar, für uns natürlich ein Absatzmarkt, logisch. Ich finde St. Blasien eigentlich auch nett. Ich gehe da ganz gerne hin. Aber dass ich jetzt mich da runterhocke und einen Kaffee trinke, das schaffe ich alle 3 Jahre einmal, glaube ich. So, kommt mal mit ihr.
1: Zurück in Sachsen-Anhalt. Der Hof von Jonas Schulze-Niehoff ist verwaist. Alle sind Essen.
8: So. Oh, jetzt haben wir die Qual der Wahl. Ja, bestellt ihr doch schon mal. Ich muss mal lesen hier.
9: Ich nehme Döner-Teller mit Pommes, bitte.
1: Irgendwas muss man ja machen, wenn das Wetter nicht mitspielt.
10: Es wird aufgegessen, wir brauchen gutes Wetter.
8: Also wenn wir das heute nicht dreschen können, haben wir ein kleines Problem, weil die nächsten 4 Tage ist Regen angesagt und die Qualität wird nicht besser und es wird auch immer nasser eigentlich. Genau, also wir sind da in einem totalen Dilemma gerade. Man kann es eigentlich nicht richtig machen. Wir versuchen es nur am wenigsten falsch zu machen.
9: Kannst du im Moment eh nur abwarten und hoffen, dass irgendwann weitergeht.
11: So, guten Appetit. Ich glaube, ich habe Pizza viel Käse.
1: Alle essen fleißig auf. Und siehe da, der Regen lässt nach. Trocken ist es aber immer noch nicht. In Ostwestfalen geht's heute hoch hinaus. Das hat mit den Störchen zu tun, die jedes Jahr mit ihrem Nachwuchs auf dem Hof Bremer nisten.
12: Boah, guck mal, die Störche da oben im Himmel, Wahnsinn. Die verabschieden sich so langsam hier. Die drehen ihre letzten Runden hier, schrauben sie hoch in der Thermik und ab geht's nach Afrika. Hammer, der Herbst kommt.
1: Störche nisten immer wieder an denselben Stellen, auch auf dem Dach des Hofgebäudes. Ludger Bremer hat seine Familie zusammengetrommelt. Die Söhne Lorenz und Alex und Ehefrau Elisabeth. Der Dreck auf dem Dach muss weg.
12: Jetzt müssen wir gucken, die Heizsaison beginnt die nächsten Tage wieder. Dass wir unbeschonst sein, den ganzen Dreck ein bisschen wegschmeißen von dem Nest. Die Küken sind ja weggeflogen jetzt schon in Richtung Afrika. Und

0: bald müssen wir ja wieder heizen, die Heizungskeller geht wieder an. Da müssen wir rund um Schornstein, haben die alles zugebaut. Wir haben zwar schon so ein Draht hingemacht, aber das müssen wir freimachen unbedingt. Und am besten schmeißen wir das alles runter in diese Kehle, dass wir das Hauptnest lassen wir für nächstes Jahr wieder. Und dann machen wir anschließend die Rinne sauber, dass das Ganze da aus der Gerümpel aus der Rinne kommt von dem ganzen Holz, was die im Sommer über verloren haben da. Man muss es nicht säubern, aber wir säubern es aus Sicherheitsgründen. Weil der Schornstein im Winter, wenn der anheizt und das liegt in lauter Holz und Gerümpel drin, dann könnten wir Hausbrand kriegen oder Schwelbrand kriegen, ne? Und wir ersticken alle im Haus. Könnte ja passieren. Also machen wir das ein bisschen frei, holen auch Gewicht vom Dach runter, weil das sonst zu schwer wird. Das Nest. Die haben ja jedes Jahr, bauen die ja irgendwie 30, 40 Kilo Material dabei. Das ist das dritte Jahr da, das Nest. Also machen wir das kleiner und die ganze Kehle liegt noch voll mit auch Gerümpel, was sie schon vom Nest verloren haben. So, das heißt, wenn es richtig regnet, läuft das ganze Wasser irgendwann oder Schnee ins Haus rein, unter unser im Wohnbereich. Und dann haben wir natürlich die ganze Decke kaputt. Und das machen wir jetzt sauber.
1: Ich will nicht, dass wir wieder so eine Katastrophe haben wie letztes Jahr. Ja, dann hast du den Regen und alles läuft über. Und dann hast du es auf der Terrasse, Holz wird nass, ja. Fenster wird nass, im Platsch immer alles dran.
0: Ja, alles verstopft.
1: Ja, wenn also, wir es zu spät machen, dann haben wir wieder
0: müssen wir jetzt das Problem. Gut, und ihr beiden seid jung und sportlich, ihr könnt da oben hoch. Der Alte guckt unten zu.
2: Ich freue mich immer natürlich, wenn der Storch da oben auf dem Dach steht. Deswegen gehört das einfach dazu, dass wir das sauber machen müssen. Also, ja, macht mir echt schon Spaß. So hoch geht es ja auch nicht hinaus. Wir müssen natürlich ein bisschen aufpassen, dass die Fenster unbeschadet bleiben. Sonst kriegen wir Ärger mit Mama.
3: Zuerst ein Schnellkurs für den Steiger. Mehr als zwei Personen dürfen nicht in den Korb.
0: So. Freiwillige voran, Alex, Lorenz.
4: Also was?
5: Hoch runter, ne?
4: Hoch runter. Ja.
5: Genau. Den musst du einmal genau leicht
4: hoch. Achso, ja, okay.
5: Ja, das ist runter, hoch. Sobald er den da oben macht, geht's vorwärts. Nachnivellieren, wenn ihr jetzt zum Beispiel gleich aussteigen müsst, ne, dann könnt ihr euch den ein bisschen zum Schornstein hinkippen.
4: Ja.
5: Und dann kannst du besser aussteigen.
1: Und, wer übernimmt das Kommando?
2: Alex macht das hier.
0: Der Alex ist es dem
2: eigentlich. Doch, läuft aber ganz gut.
0: Ja?
2: Kommen wir, glaube ich, da rum. Ich hoffe mal.
0: Ansonsten hochklettern, aussteigen da und dann hochklettern.
2: Ja.
1: Wie hoch geht ihr denn?
0: Die Kettwiese.
1: Also höher als die Dachrinne auf jeden Fall mit dem Korb.
2: Und dann ja, bis ans Nest dran.
1: Ach, so weit?
2: Ja, müssen wir. Genau. Alles klar. Perfekt. Los geht's.
4: Sauber.
2: So, erstmal hoch. Also hoch, hoch, hoch.
1: Eieieiei.
3: In Niedersachsen will Christines Besuchergruppe alles sehen. Bruträume, Aufzuchtabteile und die vielen unterschiedlichen Hühnerrassen auf den Weiden. Direkt neben dem hofeigenen Wäldchen gibt es auch eine Putenherde.
6: Also was ihr hier seht, diese weiße Henne zum Beispiel, das ist so eine richtig dicke englische Hybridhenne. Wenn die jetzt aufsteht, ne, dann läuft die so.
3: Diesen Puten hat die Geflügelindustrie eine größere Brust angezüchtet, für schnelleren Ertrag. Christine paart diese empfindlichen Hochleistungstiere mit vitalen Truthähnen alter Rassen. Das Ergebnis? Robustere, gesunde Puten, die nicht so schnell und viel wachsen.
6: Ich habe mir einfach überlegt, das will ich nicht. Und ich tue jetzt einfach das, was ich tun kann, um dem was entgegenzusetzen. So.
3: Fast 90% der Puten in Deutschland leben in Betrieben mit mehr als 10.000 Tieren, ohne Auslauf.
7: Ich habe es aber gesehen, wie es tatsächlich war. Tatsächlich die Puten nicht mehr laufen können. Ja, Puten. Wo ich dann gesagt habe, ne, ich werde nie in meinem Leben wieder Puten scheißen.
6: Das ist so ein Bild, das brennt sich richtig in die Seele ein. Also das willst du nicht. Das willst du nicht. Das willst du nie wieder, wenn du das gesehen hast. Und es läuft trotzdem so, weil die meisten Menschen das eben nicht sehen. Aber ich habe für mich entschlossen, ich möchte eben andere Möglichkeiten zeigen. Und das ist das, was ich machen kann. Das ist einfach der Beitrag, den ich leisten kann. Mehr kann ich ja nicht machen.
3: Nach der Führung? Ein kurzer Blick zu den Putenküken. Die sind seit gestern bei einer Amme, die ihren Job sehr ernst nimmt.
6: Ja, irgendwie macht sie sich so ein bisschen klein, so dass sie so ein bisschen bei denen ist. Ne? Ja klar, so, so wie sich Mütter auch so hinknien zu ihren Kindern. Und wie sie macht das auch. Sehr süß.
3: Die Amme wärmt die Putenküken. Das ist überlebenswichtig. Bei den Hühnern gelingt das nur mit Heizplatten. Sich aus dem Ei zu pellen, ist für die Kleinen ein riesiger Kraftakt, der Stunden dauert. Dazu die ganzen neuen Eindrücke. Müdigkeit macht sich breit.
6: Die kleinen Küken, die sehen auch oft aus, als wenn die tot wären, aber die schlafen nur. Dann liegen die so entspannt und bewegen sich überhaupt nicht und reagieren auf gar nichts. Und dann denkst du, oh Gott, die sind tot, ne? Die schlafen dann so richtig tief.
3: Vorsichtshalber noch die Temperatur kontrollieren.
6: Hier zum Beispiel sind 33 Grad. Das ist wirklich deren absolute Wohlfühltemperatur. Jetzt kommt noch Bewegung in die Gruppe. Ja, Kinder und Lichteffekte, ne? Oh, und du hast ja Fuß. Guck mal.
3: Kleine Spielrunde mit dem Laserpunkt. Und dann bestimmt wieder schlafen, um Kraft für die große Fahrt nach Usedom zu tanken. Im Schwarzwald verkauft Holger noch immer auf dem Markt in St. Blasien.
0: Jetzt kann sowas, gell?
8: Ja, so eine Scheibe, genau, so.
5: Und Eiszeug.
8: Jawohl.
5: Ja.
8: Danke und einen schönen Gruß daheim.
5: Du, ebenfalls und euch ein schönes Wochenende.
8: Ja, du, jetzt sind wir erst einmal einige Zeit weg. Also.
5: Sehr gut, euch einen schönen Urlaub.
8: Ja, euer. Ja. Ach so, ne?
5: Ja, ja, das war...
8: Ihr habt ja immer Urlaub.
5: Ja, genau. Ja. Wir wollen ja da, wo andere Urlaub machen.
8: Ja, das sage ich auch bei uns.
5: Also wenn ich so überlege, halt, mal überschlage, dann sind es 25 Jahre, vielleicht mal 6 Wochen, wo man frei hat. Und ich glaube, es ist gut gerechnet. Und da sind auch noch freie Sonntage dabei. Das ist ja nicht unbedingt Urlaub, sondern nur mal Tage, wo man nicht in den Stall geht, sagen wir mal so, gell. Das ist schon mal nett, wenn man vielleicht mal so fünf Tage mal vielleicht mal ins Meer kennt, so, muss man ganz ehrlich zugeben. Ja, irgendwann wird da die Rente mal kommen. Aber vielleicht schaffe ich es vorher noch. Mal schauen.
9: Also wir waren froh, wie wir dann am Meer waren. Also weil es war dann auch richtig Gegenwind, richtig heftiger Gegenwind. Und, ach, das war schon.
5: Ah ja, dann war es schön.
9: Ja. Ja. Ich nehme so einen Filter.
5: Jawohl.
9: Und dann nehme ich noch von dem. Pfefferkäse.
5: Mhm.
9: Die Mitte von dem.
5: So.
9: Ja. Ich finde, der Käse hat halt noch mal mehr wie so ein industrieller Bio-Käse. Ist dieses Handgemachte halt noch mal wertvoller. Und wir achten sehr auf gute Lebensmittel.
5: 8,75 hast du. So, vielen Dank.
9: Gerne.
5: Vielen Dank, ja.
9: Ja.
3: Mittags um eins geht's für Holger wieder dahin, wo andere gerne Urlaub machen würden, wenn sie denn könnten. Zurück auf den Windberghof. Trotz E-Bike ist das ganz schön anstrengend. Vor allem bei der Hitze.
5: Hallo.
1: Und?
5: Geschafft. Oh, ganz schön heiß.
1: Alles verkauft.
5: Das mache ich.
1: Das ist gut. Alles verkauft, ist immer gut.
5: Ja, schönes Wetter war gut.
1: Viele Menschen da.
5: Haben sich heute beklagen. Ja, normal, aber viele Touristen noch.
1: Ja, das ist auch gut.
5: Von dem ja.
1: Aber es ist gut, wenn es alles gut gewesen ist. Hm? Ja, nächste Woche schauen wir halt, wer auf dem Markt geht, oder? Ja. Kann ich schon auch mal wieder gehen.
5: Ja.
1: Essen ist auch fertig.
3: In Sachsen-Anhalt hat der Regen endlich aufgehört. Biobauer Jonas muss jetzt entscheiden, dreschen oder nicht dreschen.
10: Oh, Nachspeise.
11: Oh, die ist schon reif, die fallen ab.
10: So, aber eigentlich wollten wir gucken, ob es trocken ist. Eine Stelle ohne Brennnesseln am besten. Deine Ronny, du hast eine lange Hose an. Trampel mal bitte was platt hier. Das klappt ja schon wieder super mit dir.
11: Wusstet er sich.
10: So, also die Ähre geht gut auseinander. Dreschen lässt sich das leicht. Fällt leicht auseinander hier. Naja, also Stroh ist noch ein bisschen klamm. Aber da vorne lockert es auf. Ich sehe schon die ersten leicht bläulichen Stellen am Himmel. Das könnte gleich noch mal gehen.
3: Jonas kämpft nicht als Einziger mit dem Wetter. Landwirt Philipp Kreinbring geht es ganz genauso.
10: Na, auch am trockene Stelle suchen?

0: Ja, dann komm, lass uns in eine Kneipe gehen, oder was? In eine Kneipe gehen. Welche ihn umhauen und dann ist doch gut, oder?
1: Das heißt, ihr kommt auch nicht ans Dreschen.
2: Okay. Ich hoffe, wenn das jetzt einmal aufbeißt, vom Stroh geht's bei uns, aber 17,5 ist mir nicht zu viel.
3: Aber was willst du erwarten dieses Jahr? Ab und gut, oder?
4: Ab und sich lagert ja alles
3: ein. Ach so.
4: Das ist ja irgendwie, also ich kann belüften, aber...
1: Ja, 17,5 ist nicht viel zum Belüften.
4: Ja, so 16,5, da ist eigentlich meine Schmerzgrenze, das geht. Wenn du mal ein bisschen was dazwischen hast, dann vermischt sich das auch, aber... Ja.
5: Während Jonas Hof ein Biobetrieb ist, wirtschaftet Philipp nach konventionellen Methoden. Bei der Ernte gibt es keinen Unterschied.
4: Wir tauschen unsere Erfahrungen mit unseren Wirtschaftsweisen aus. Also ich gebe mal was weiter, was ich an Erfahrungen gesammelt habe und ausprobiert habe und umgekehrt genauso. Aber wir versuchen uns nicht gegenseitig zu überzeugen, dass man den anderen Weg einschlagen sollte.
6: Nee, das macht auch keinen Sinn. Also man muss den Weg gehen, der sich für den jeweiligen richtig anfühlt. Und wenn er irgendwann das Gefühl hat, dass sich Bio für ihn richtig anfühlt, dann ist man sicherlich bereit, da unterstützend zu sein. Aber solange er seinen Weg für richtig empfindet, ist das auch so.
5: Für Jonas ist jetzt der richtige Weg, endlich mit dem Dreschen loszulegen. Für das ganze Feld bräuchten Jonas und seine Mitarbeiter Ronny und David 5 bis 7 Stunden. Gutes Wetter soll es aber nur für die nächsten 3 geben. Da heißt es, schnell zu sein und so viel wie möglich abzuernten.

0: Ah, ist doch nochmal richtig schön die Sonne rausgekommen. Also zu warten war auf jeden Fall die richtige Entscheidung. Es ist immer noch nicht ganz trocken, aber es ist okay, wir können es so ernten. Und wenn wir wissen, dass die nächsten 4 Tage nass sein sollen, dann ist das auf jeden Fall das Richtige. Ich habe jetzt hier eine Schneise reingeschnitten, das heißt, alles das, was gut ist, das ist hier oberhalb, wo es steht, das trocknet schnell ab. Das dresche ich jetzt zuerst und das, was hier unten ein bisschen mehr liegt und ein bisschen mehr Disteln drin hat, da hoffe ich, dass einfach noch 2 Stunden die Sonne durchgehen und dann dresche ich das im Anschluss und dann klappt das schon.
1: Also alles richtig gemacht, trotz der schwierigen Bedingungen. Auf dem Mutschenhof im brandenburgischen Spreewald gibt's gleich mehrere Neuankömmlinge. Sau Susi hat 4 süße Ferkel. Und Felix, der neue Praktikant, ist da.
2: Na Felix, alles klar?
3: Ja. Was steht heute noch an?
2: Na, ich muss jetzt noch mal zum Arzt. Noch durchfüttern, Wasser geben. Die Hühner kannst du noch mal durchfüttern. Ja. Und wenn ich nachher wiederkomme, mache ich den Rest. Ist eigentlich jetzt nur noch durchfüttern.
3: Okay, sehr gut. So. Na, kommt mal her. Da gibt's lecker Essen.
2: Felix ist ja heute erst den 2. Tag mit auf dem Hof, offiziell. Und ich muss sagen, ich bin so zufrieden, dass er da ist. Wenn ich jetzt noch mal schnell zum Arzt muss, weil er die letzten 4 Wochen flach gelegen habe, dass er mich da sehr unterstützt, dass ich in Ruhe zum Arzt fahren kann, mich richtig auskurieren. Und dann wollen wir mal hoffen, dass wir in den nächsten Tagen wieder besser durchstarten können.
1: Sebastian lag mit einer schweren Lungenentzündung im Bett. Familie und Freunde haben den 50 Hektar großen Hof und die Tiere versorgt. Nun hilft Felix auf dem Hof.
3: So, machst du das Rote mal hoch, Greta? Ja. So, naja. Und dann gucken wir mal, wie lange das braucht, bis es wieder umschubst, ne? Da siehst du, das hat ja gar nicht lange gedauert, bis du das wieder umgeschmissen hast, Susi. Ich wollte nach dem Abitur ein praktisches Jahr machen und da ist mir in Sinn gekommen, dass ich auf den Bauernhof gehen wollte, weil ich schon Praktikum da mal gemacht habe, auf einem anderen Bauernhof. Genau, und dann habe ich im Internet recherchiert und über die Träger bin ich dann hier auf den Mutschenhof gekommen, weil die relativ schnell zurückgeschrieben hatten. Und das hat mich auch begeistert, was sie geschrieben haben.

0: was hier halt, dass sie sehr traditionell arbeiten hier im Spreewald.
1: Von Sebastians Tochter Greta wird der 19-jährige Berliner gleich eine Menge lernen. Auf Hof Bremer im Kreis Gütersloh geht's immer noch hoch her. Die Söhne Lorenz und Alex sollen das Dach von Storchendreck befreien. Unter dem strengen Blick von Ludger und Elisabeth.
2: Willst du schon ein bisschen rüberschwenken, oder? Oder nicht?
3: Nein.
2: Guck mal, da vorne gehst du hin. Noch ein bisschen. Noch ein ganz bisschen.
3: Das geht halt so schnell.
2: Mach ganz bisschen, ganz bisschen, ganz bisschen. Okay.
3: Wir sind in der Pfanne drin.
2: Gut. Gut. Das wackelt auch ganz schön. Okay, los. Wir müssen einmal umparken. Wir müssen höher, wir müssen höher, wir müssen ins Nest. Geh mal höher, höher, höher, höher.
4: Je weiter du von den Fahrzeugen kommst, umso gruseliger wird es dann ja auch.
2: Oh, nicht so hoch.
3: Was denkst du, wir fangen runter?
4: Oh, ein bisschen spooky ist mir das auch schon da oben. Ich bin froh, dass ich nicht da oben bin.
2: Komm, wir müssen ein bisschen tiefer. Sein,
3: ja, lass dich doch gerade. Ja.
2: Ja, ein bisschen. Vielleicht ein bisschen rüber. Nach rechts.

0: Die Äste sind nur das Gerüst vom Storchennest. Und dann wird das ausgekleidet mit Stroh und Heu, damit die Eier natürlich weich darin liegen können und nicht beschädigt werden.
1: Sieht auch richtig nach Knochenarbeit aus, ne? Ist nicht gerade so einmal mal da hochfahren und mal eben so ein bisschen Stöckchen raussuchen. Also sieht schon ordentlich nach Kraft aus.
2: Also der Kern soll bleiben, ist auch alles in Ordnung. Wir können nächstes Jahr wieder bauen und haben die wieder ein, vielleicht sogar zwei Jahre Ruhe. Man muss mal abwarten, was daraus passiert. Also man tut den Tieren keinen Gefallen, unbedingt, wenn man es nicht sauber macht.
3: Ist der Schornstein frei?
0: Ja, der Schornstein rundherum ist schon mal frei. Haben wir schon mal fertig.
2: Perfekt. Perfekt, doch machen die da oben. Ne? Ich meine, als ich noch mal jung war, da war man auch da oben auf dem Dach zu klettern. Heute haben wir natürlich nicht mehr so, die ist nicht mehr so gelenkig da oben. Und dann in der Hitze muss ich das auch nicht unbedingt haben. Aber für die macht das nichts. Im Jungen Sport. Jungs, ihr habt perfekt und sauber gearbeitet. Hochachtung, ey.
1: Super. Mega Job habt ihr gemacht, die beiden. Super.
2: Lorenz ist völlig rote Birne. Habt ihr.
0: Das ist schon ein atemberaubender Ausblick von oben. Ist schon cool. Ja. Wir haben eine ganz andere Perspektive. So.
1: Super, Alex, perfekt hier.
4: Auf der Rettenbeckalm in den Bayerischen Bergen wird heute Käse gemacht. Flori, eigentlich Sportunternehmer, arbeitet seit diesem Sommer als Senner hier oben. Landwirtin und Almbesitzerin Nina will beim Käsen mithelfen.
5: Dafür brauchen wir das Lab. Das ist das hier. Dann brauchen wir ein bisschen Wasser.
1: Holst du das aus dem Reformhaus, Ewe?
5: Nein, das ist aus dem Internet.
1: Aus dem Internet.
5: Käserei, irgendwas.
1: Werbung ja, genau, machen. Käse und Imkerbedarf. Ja, gut.
5: Dann brauchen wir jetzt hier 3 Tropfen pro Liter Milch. Das sind 25 Liter. 75 Tropfen. Also es muss jetzt nicht genau 75, aber halt so.
1: Ah! Gehören jetzt keine Tropfen raus.
5: Doch?
1: Nee.
4: Nina gibt wie immer alles und nimmt das Zählen der 75 Tropfen ganz genau. Doch das Lab, das den Käse gerinnen lässt, kommt als Strahl aus der Flasche.
5: Ungefähr.
1: Ja. Bist du irre? Also mit Tropfen ist es da jetzt nicht so direkt was, aber so nach Gefühl ist das wunderbar.
5: Magst du das machen?
6: Ja.
5: Einmal rein und dann vorsichtig einrühren.
1: Schön durchgerührt und dann warten wir jetzt 20 Minuten, oder?
5: Genau. Jetzt gehen wir einen Käse schmieren. Also in den Keller runter und so das tägliche Ritual Käse schmieren.
1: Cool. Bin ich unterwegs. Rosma.
4: Im Keller der Alm reifen verschiedene Käseleibe.
1: Arme Bürsteln.
4: Nina sieht Floris Arbeit jetzt zum ersten Mal.
1: Boah, geil. Hast du das selber gebaut?
5: Ja.
1: Boah, ist das cool. Das ist ein saucooler Kassschrank. Ja.
5: Was wir jetzt heute machen, ist der Weichkass. Das ist da oben jetzt, die ersten 2 Lagen. Und da ist so, dass der 2 Tage, der muss halt 2 Tage im Trocken liegen, ohne dass man schmiert. Und das ist jetzt da der erste, den wir schmieren. Und dann schmieren wir von jung nach alt. Magst du starten? Einfach mit dem. Genau. Umdrehen.
4: Die große Gefahr bei dieser Art von Käseherstellung: Schimmel. Aus diesem Grund behandelt Nina die Oberfläche mit Salzlake.
1: Klingt, oder?
5: Das reicht.
1: Sind wir zufrieden?
5: Sehr gut.
1: Danke. Und dann dürfen wir wieder einlegen.
5: Genau. Das macht schon ein bisschen stolz auch, ja. Vor allen Dingen, weil ich habe ja am Anfang überhaupt nicht gewusst, ob es was wird. Also es ist schon ganz cool. Ja. Aber also ich bin da auch irgendwie sportlich ehrgeizig und schon ganz cool, aber ich weiß natürlich auch, was ich noch besser machen will.
1: Vielleicht können wir es irgendwann einmal ein bisschen expandieren und dann kann ich unten bei mir im Hofladen auch verkaufen oder im Automaten. Wenn wir uns ein bisschen mehr professionalisieren und ich meine, was gibt es denn Schönes und Besseres und Ursprünglicheres wie Lebensmittel aus eigener Hand?
6: Das ist einfach ein Handwerk und es ist dann was wert und das schmeckt mir halt dann auch. Dann, da habe ich jetzt nichts mehr zum Schmieren, oder?
5: Na, alles fertig.
4: Nach 20 Minuten ist auch oben in der Almküche der Käse geronnen.
6: Gut, stellen wir ihn um.
5: Gut, ja, stellen wir auf den Tisch, da sehen wir ein bisschen mehr. Geht's so. Aufbau. So, dala. Jawohl.
6: Ruhe mit dem blauen Teil wieder.
5: Ja, ich schneide ihn erstmal, oder? Und dann kannst du schneiden. Das ist krass, was das ausmacht. Da war ein paar Grad zu warm. Und jetzt schaut er gleich anders aus wie sonst.
6: Aber das ist ein Naturprodukt. Das darf anders sein. Wir sind keine Fabrik nieder, gell?
5: Vorsichtig schauen, dass man nichts kaputt macht.
6: Gut. Mit Gefühl quasi.
5: Eine Viertelstunde.
6: Gott.
5: Und du wolltest noch einen Kaffee, gell?
6: Oh, das wäre irgendwie total nice, wenn du mal einen Kaffee machst dabei. Dann heute nehme ich die Viertelstunde aus. Gaudi.
4: Auf dem Spreewaldhof in Brandenburg ist Futterzeit. Erst sind Sau Susi und ihr Ferkelquartett an der Reihe. Dann kommen die Schweine im Außengehege dran, auf einer kleinen Insel am Hof. Chef Sebastian ist noch beim Arzt. Tochter Greta hilft dem neuen Praktikanten.
7: Da kommt.
4: Die 10 Schweine mästet der Spreewaldbauer für den Eigenbedarf und auf Bestellung. Im Frühjahr hat er sie als Ferkel gekauft. Bis in den Spätherbst sind die Tiere im Freien. Greta hat sie aufwachsen sehen.
7: Viele Menschen sagen, dass Schweine dreckiger sind als Kühe, aber Schweine sind sauberer als Kühe und die Schweine können auch sehr viel essen. Wo die das als erstes hier reingekommen waren, war hier gefühlt so hoch Gras.
8: Haben sie alles umgewühlt, ne?
7: Ja.
8: Das sieht gemütlich aus, du.
7: Ja, das könnte mein Papa.
8: Schöne Streicheleinheiten von Greta.
7: Ja.
4: Greta ist froh, dass der 19-jährige Berliner sein freiwilliges ökologisches Jahr auf dem Hof verbringt.
7: Du bist hilfsbereit. Du bist ein guter Spielkamerad, wenn du halt Zeit hast. Du bist nett zu meinen Eltern, auch so zu uns. Du sagst zu allen Hallo oder so.
8: Das stimmt. Habe ich schon Lob bekommen von meinen Nachbarn. Dass ich so nett grüße. Langweilig wird einem hier nicht. Gibt immer genug zu tun oder Probleme zu lösen. Zum Beispiel heute ist die ganze Zeit ein Schwein draußen gewesen. Da mussten wir hinten auch das Loch flicken.
4: Und jetzt sind auch noch die Ferkel ausgebüxt. Auf der Rettenbeckalm im bayerischen Mangfallgebirge ist Milchbäuerin Nina noch immer mit dem Weichkäse beschäftigt.
6: Ich habe leider keinen Handwerksberuf erlernt. Aber ich finde, wenn du was mit deinen Händen erschaffst, dann ist das aber wahnsinnig dankbar.
4: Die Viertelstunde ist um.
6: Tada!
5: Na, dann kannst du jetzt. Dann lassen wir es jetzt noch kurz abhocken und dann müssen wir die Molke austauschen. Also Bruchwaschen nennt man das.
6: Mhm.
4: Gemeinsam mit seiner Flori wirft Nina vorher noch einen Blick auf ihr Jungvieh, das hier in den Bergen den Sommer verbringt. Die Almwiesen gehören zum Gschwandnerhof im Tal. Ninas Kühe suchen ihr Gras heute ganz oben am Steilhang.
6: Breierbrün, Simmi.
4: Mit bloßem Auge sind die Kühe kaum zu erkennen. So weit oben sind sie.
6: Da gehst du schon auf. Das ist schon. Das steigt dann um und bis zum Gipfel auf, da ist noch schon felsig. Also du kannst schon ein bisschen übereinander kraxeln dann. Und die haben ja 4 Haxen und die werden sich schon leichter wie mir. Also das haut schon hin. Die kommen schon über den Hiwismink.
4: Auch eine Gruppe Bergläufer war ganz oben.
6: Jetzt hoppa, hoppa, weiter, schneller, geh weiter.
9: Die lachen noch.
6: Yeah, hoppa, hopp, geh weiter. Ganz gut.
4: Noch knapp 4 Wochen bleiben Ninas Rinder auf der Alm. Heute will die Bäuerin den Weichkäse fertigstellen. Dazu schüttet sie die geronnene Milch in eine Form. Oh. Durch die Löcher kann die Molke abfließen.
1: Na ja, geht schon, oder?
5: Ja, ja.
1: Hab verstanden, Chef Flori.
4: Jetzt müssen Flori und Nina die Käsestücke mehrfach umdrehen und beschweren, damit die Molke herausläuft. Nach dem Wenden muss die glatte Fläche oben sein.
1: Cool.
5: Nummer eins.
1: Schauen wir, ob der Lehrling das auch kann.
4: Also, die glatte Fläche muss am Ende oben sein.
1: Wie dämlich. Na, warte mal, na, so bleib ich doch nicht da. Jetzt warte mal. Na? Und das tust du dann da auf. Ach, geht schon.
5: Das hast du noch nicht rumgedreht.
1: Völlig mit dem Draht. Völlig mit dem Umdraht. Natürlich. Schau mal, doch. Völlig mit dem Umdraht.
5: Das war oben.
1: Echt jetzt? Jetzt warte mal. Ist mit verarschen.
5: Hopp.
1: So rum, Eddie. Ach so. Ja. Okay. So rum jetzt, Eddie. Hä? Jetzt so rum. Ja. Ich bin so blond manchmal. Jetzt warte mal. So, oder was?
5: Ja.
1: Erstmal behaupten, nein. Ich hab alles richtig gemacht. So.
5: Oh, jetzt schaut's gut aus. So, dann ab in den Keller damit.
1: Ja. So, haben wir jetzt wunderbar gemacht. Also, wir haben jetzt das jetzt wieder vier Leib hergekriegt und das hat jetzt viel gehabt. War wieder ein super schöner Tag auf der Räume eigentlich jetzt. Hat wieder richtig Spaß gemacht. Merci dir.
5: Sau Danke
1: cool.
5: auch.
1: Sau cool, ja.
4: Auf dem Spreewaldhof sind die Ferkel ausgebüxt. Weg können sie ja nicht. Der Hof liegt auf einer Insel zwischen lauter kleinen Spreefließen. Bauer Sebastian kommt gerade rechtzeitig vom Arzt zurück.
9: Hopp, hopp, du auch noch? Hopp, siehst du? Jetzt haben wir bloß noch eins.
4: Auch das letzte muss zurück zur Muttersau. Da hilft auch kein Protest.

0: So, dann hätten wir das schon mal erledigt. Wieder alle zusammen.
1: Das ist der erste enge Wurf, ja. Mussten wir auch Lehrgeld bezahlen. Ich finde, man kann sich theoretisch viel belesen. Hat da einige Verluste an Ferkeln. Aber fürs erste Mal bin ich zufrieden. Und ich denke mal, so um Weihnachten rum wird die zweite Sau, die haben wir jetzt am 14. August belegen lassen. Denke ich mal, dann werden wir das besser hinkriegen.
2: Kurze Pause. Durchatmen. Sebastian muss seine Kräfte einteilen. Noch ist er nicht hundertprozentig fit. Gut, dass Felix da ist.
1: Dann zeige ich dir das mit dem Anschleifen und ich würde dann Heu holen fahren.
2: Was für ein Sommer. Erst hatte die Praktikantin einen Unfall und fiel aus.
1: Kilka? Hallo? Tja, da sind wir wieder in Afrika. Kein Empfang.
2: Dann war er selbst schwer krank.
1: Es ist vieles liegen geblieben dieses Jahr. Viele Kulturen sind im Unkraut untergegangen. Ist auch ein Teil dem Wetter geschuldet. Und die Arbeiten haben sich überschnitten. Und alleine bin ich dann nicht hinterhergekommen. Ja, jetzt müssen wir das Beste draus machen.
3: Na, gut.
1: So ist Feuerwehr. Brandmelder.
2: Nun wird er auch noch an anderer Stelle gebraucht. Wenn die Sirene heult, muss er sich sputen.
1: Ah, deswegen hat Cottbus angerufen.
2: Seit seiner Jugend ist Sebastian bei der Freiwilligen Feuerwehr. Noch weiß er nicht, was los ist. Es könnte um Menschenleben gehen. Sein Hof muss warten. Oh. Und in der nächsten Folge der Hofgeschichten Schaulaufen auf dem Ziegenhof in Thüringen. Mira wählt heute die schönsten Ziegen für die Zucht aus.
4: Ist das Euter schön?
5: Ja.
4: Also man will eigentlich eine Maske, die schön breit ist, klar abgegrenzt. Eigentlich das Merkmal der Thüringer Waldziege. Du bist auch eine Auserwählte.
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18: Guten Abend. Ein Parteitag jagt gerade den nächsten. Heute hat in Wismar die SPD Manuela Schwesig zur Spitzenkandidatin gewählt. Mit einem Traumergebnis für sie, mit fast 100%. In der letzten NDR-Umfrage zur Landtagswahl hatte ihre SPD nur 27% erreicht. Also Zeit für Wahlkampf auch auf dem Parteitag.
19: Das schafft ein gutes und gemeinsames Wir-Gefühl schunkeln zu Beginn des Parteitages. Der ist perfekt durchchoreografiert und voll auf Manuela Schwesig zugeschnitten. Sie kommt pünktlich um kurz vor 10, wird des Öfteren aufgehalten und begrüßt dann viele der 92 Delegierten persönlich. Bad in der parteieigenen Menge also. Schwesig spricht eine Stunde lang frei, ohne Manuskript oder Notizen. Es dominieren die drei Hauptthemen der Sozialdemokraten: Wirtschaft, Bildung und Zusammenhalt. Die Ministerpräsidentin als Motivationsmotor der Parteibasis für den kommenden Wahlkampf.
20: Und ich hab's nicht vergessen, wie mein Vater nach Hause kam und arbeitslos war. Wie die Angst in der Familie groß wurde. Und wir Kinder sind damit groß geworden. Darauf können die Menschen sich verlassen. Ich werde das nicht vergessen. Und meine ganze Kraft mit der SPD-MV und allen Demokraten, die mit am Strang ziehen, dafür einsetzen, dass dieses Land, dass die Menschen hier, die Unternehmen, auch weiter eine gute wirtschaftliche Perspektive haben. Wir sind da, wenn es schwierig ist, und wir helfen, dass es besser wird. Das ist SPD-MV, das ist Manuela Schwesig als Ministerpräsidentin.
19: Fast die ganze Stunde lang kein Wort zur umfragestarken AfD. Erst ganz zum Schluss wird Schwesig hier noch einmal deutlich.
20: Ich möchte ein friedliches, freiheitliches, demokratisches Land. Und darum geht es am 20.09. Entweder Manuela Schwesig als Ministerpräsidentin mit einer starken SPD und einer starken demokratischen verlässlichen Regierung

0: die Alleinherrschaft der AfD, die unser Land spalten will und die in unserem Land Extremisten an die Macht lassen will.
1: Es folgt die Wahl von Manuela Schwesig zur Spitzenkandidatin mit dem Listenplatz 1. Schwesig holt 98,9%.
2: Viel Rückenwind von der Partei. In Ihrer Rede haben Sie hauptsächlich Inhalte der SPD thematisiert. Und vielleicht 2% Ihrer Rede werden zur AfD, zur Abgrenzung der AfD gegenüber. Wie wird Ihr Wahlkampf jetzt aussehen? Das ist ja eine Gratwanderung, die Sie da irgendwie unternehmen müssen.
3: Ich möchte gerne mit der SPD-MV den Bürgerinnen und Bürgern in unserem Land ein eigenes Angebot machen, ein inhaltliches für Wirtschaft, für sichere Arbeitsplätze, gute Löhne, für Investitionen in Kita und Schule, aber auch mehr Mobilität, gerade für junge Menschen und auch soziale Sicherheit. Und das ist sehr wichtig, dass die Menschen wissen, was haben wir denn vor, wie wollen wir das Land weiterentwickeln. Und ich schaue trotz dieser schwierigen Zeiten sehr positiv in die Zukunft unseres Landes.
1: Das entsprechende SPD-Programm wird später dann einstimmig angenommen und auch die weitere Landtagswahlliste des Vorstandes ohne Veränderungen durchgewunken. Die SPD gibt sich geschlossen und bereit für einen harten Wahlkampf.
4: Der Christopher Street Day in Waren stand heute im Zeichen von Party, Protest und auch Regenschirm. Die CSD-Bewegung erinnert ja an den Aufstand 1969 in New York in der Christopher Street, an den Aufstand, der als Meilenstein im Kampf gegen Diskriminierung von homosexuellen und queeren Menschen gilt. Gefeiert wird der CSD an keinem festen Tag, meist in größeren Städten, zum ersten Mal nun heute in Waren an der Müritz.
5: Warum rollt sich das nicht so gut an? In Waren wird die Liebe ausgerollt. Seit Monaten hat Hannes Stör dafür geplant, organisiert und mobilisiert. Er hat den ersten queeren Verein der Stadt mitgegründet. Und für ihn war klar, es muss hier auch einen CSD geben.
6: Das ist richtig wichtig, denn auch die kleinen Städte müssen zeigen, wir sind hier nicht im braunen Umland, wir sind bunt, wir sind hier. Queere Menschen gibt es überall. Menschen, die sich nicht auf die rechte Seite zählen, gibt es überall. Und genau das zeigt so ein CSD einfach auch, dass man nicht alleine ist.
5: Trotzdem, die Hemmschwelle für einen CSD in eine kleinere Stadt zu fahren sei groß, sagen die Veranstalterinnen und Organisatoren. Denn Anfeindungen gäbe es immer wieder, nicht nur online, auch aus der Nachbarschaft. Zuvor hatten sie deshalb dazu aufgerufen, nicht allein anzureisen, aufeinander aufzupassen. Doch heute überwiegen Freude und Lampenfieber.
7: Schlecht geschlafen auf jeden Fall, vor Neugier, vor Aufregung, aber mit einem tiefen Vertrauen, dass das hier einfach läuft, wie ein Länderspiel. Da mache ich mir keine Sorgen. Ich habe ganz viele Leute jetzt schon gesehen von unserem Verein, von anderen Vereinen, alle herzlich begrüßt. Das läuft.
5: Der erste CSD in Waren wird interessiert verfolgt.
8: Ja, bunt. Das Wetter könnte besser sein. Viele unterschiedliche Typen. Ja, jeder nach seiner Fassung, ne?
9: So was in live sehe ich mal ganz anders wie im Fernseher.
10: Der erste in Waren und ich bin begeistert. Ich bin aus Hessen ursprünglich. Ich bin begeistert, dass Waren es hergibt.
5: Zwei Stunden lang zieht der bunte Zug durch die Warener Innenstadt. Die rund 300 Teilnehmerinnen und Teilnehmer der Demo lassen sich weder vom Regen stören, noch von der Handvoll Gegendemonstranten.
11: Ich glaube, wir demonstrieren ja nicht für uns. Wir demonstrieren für alle, für eine inklusive Gesellschaft, für eine Gesellschaft mit Toleranz, in der Freiheit ein hohes Gut ist und jeder seinen Platz in der Gesellschaft hat.
5: Für Hannes hat sich die Mühe gelohnt. Und der nächste CSD-Termin in Waren steht fürs kommende Jahr schon im Kalender.
4: Wegen des schlechten Wetters hat es heute auch einen tragischen Unfall gegeben. Lilly Michaelsen dazu im Nachrichtenüberblick.
12: Ein 67-jähriger Mann ist bei einem Bootsunfall in Benzin ums Leben gekommen. Laut Polizei war der Mann auf einem Kiessee unterwegs, als er wegen des starken Windes und Wellengangs aus dem Motorboot fiel. Ein Zeuge entdeckte den Mann im Wasser. Trotz sofortiger Reanimationsversuche kam jede Hilfe zu spät, die Polizei ermittelt. Bei einem Einbruch in eine Pizzeria in Rostock wurden am frühen Morgen Bargeld und Autoschlüssel gestohlen. Im Anschluss an den Einbruch starteten die Diebe einen der Lieferwagen und verursachten damit einen Unfall. Zwei weitere Fahrzeuge wurden daraufhin beschädigt. Die Täter wurden

0: noch nicht gefasst. Die bundesweiten Schwimmabzeichentage sind in ihr viertes Jahr gestartet. In Mecklenburg-Vorpommern beteiligten sich insgesamt 10 Standorte an der Aktion. Damit soll auch auf die Bedeutung der Schwimmkenntnisse insgesamt hingewiesen werden. Ein Beispiel ist das Freizeitbad Greifswald. Hier richteten 20 Ehrenamtliche der DLRG und Wasserwacht den Tag des Schwimmabzeichens aus. Rund 100 Kinder, Jugendliche und Erwachsene legten heute ihre Schwimmprüfungen ab, vom Seepferdchen bis zum Goldabzeichen. Das sei wichtig, weil die Schwimmfähigkeit der Menschen insgesamt abgenommen habe. Das zeige sich auch bei Kindern im Grundschulalter, so ein Sprecher des Freizeitbades. Zusätzlich erreichen nach Angaben der Organisatoren viele Kinder die nötige Kondition und Motorik für das erste Schwimmabzeichen erst zu einem späteren Zeitpunkt. Im vergangenen Jahr nahmen bundesweit 20.000 Menschen teil, 17.000 bestanden ihre Prüfungen. In diesem Jahr engagieren sich deutschlandweit über 500 Vereine bei den Schwimmabzeichentagen. Der Malchower SV ist neuer Landesmeister der Fußballverbandsliga. Am letzten Spieltag gewann der Verein mit 3:0 beim 1. FC Neubrandenburg. Aufsteiger in die Fußball-Oberliga ist der zweitplatzierte FC Mecklenburg-Schwerin, da Malchow auf den Aufstieg verzichtet. Der Rostocker Zoo freut sich über Nachwuchs bei den Elchen. Die Elchkuh Frieda hat bereits am 6. Juni ein Kalb bekommen. Das teilte der Zoo heute mit. Einen Namen hat das Jungtier aber noch nicht. Sobald das Geschlecht feststeht, kann über die Social-Media-Kanäle des Zoos über einen Namen abgestimmt werden.
1: 17.000 Menschen wollten heute wissen, wie Landwirtschaft aussieht. Beim Tag des offenen Hofes laden Landwirte hier in Mecklenburg-Vorpommern ja alle 2 Jahre dazu ein, um zu gucken, was hinter den Stalltüren abgeht. Organisiert vom Bauernverband, präsentiert von NDR-MV.
2: Ob Milchkuh, Kälbchen, Ziege, Heidschnucke oder Wasserbüffel. Beim Tag des offenen Hofes sind Besucher ganz nah dran und können Landwirten Löcher in den Bauch fragen. Wie ihm. Stefan Selig aus Vorpommern. Auf seinem Landgut Durach beantwortet er heute viele Fragen zu seinem Tierwohl-Kuhstall.
3: Die Kuh kann freiwillig, wenn sie sagt, jetzt möchte ich melken gehen, kann sie sich zum Melkroboter hin bewegen, wird dort gemolken und geht dann danach wieder zum Futtertisch, kann sich dort dann ihr Futter aufnehmen, was wir vorher dann alles ausgerechnet haben, was die Kuh theoretisch fressen muss und praktisch auch fressen wird. Und geht dann wieder in die super bequemen Stroh-Kalk-Liegeboxen, kann sich dort hinlegen.
2: 3-mal am Tag geht die Kuh freiwillig in einen der 8 Melkroboter. Die sind das technisch modernste, was es auf dem Markt derzeit gibt.
4: Jetzt melkt die Kuh. Gut zu sehen hier an der grünen Farbe. Das ist so praktisch das beste Zeichen, dass die Kuh jetzt am Melken ist. Wenn sie am Reinigen ist und am Stimulieren, dann ist es sozusagen hellgrün.
2: Hier wird nicht nur Milch produziert, hier wird auch Senf angebaut. Früher mit kleinen, heute mit riesigen modernen Mähdreschern. Die sind heute nicht nur zum Angucken. Sie schaffen auch bleibende Erinnerungen beim Agrarnachwuchs.
5: Gefällt dir?
6: Ja.
7: War eine gute Entscheidung heute, oder?
2: 20 Minuten weiter die Landstraße runter lädt der Büffel- und Schafhof Züsedom zu Kremserfahrten und Heidschnuckenscheren. Familie Neumann betreibt den Biohof mit Leidenschaft im Nebenerwerb.
8: Wir haben mittlerweile 40 Hektar Grünland, 5 Hektar Land, wo wir unser eigenes Futter herstellen. Sprich, wir machen unser eigenes Hafer, was wir als Zusatzfutter brauchen, als Lockfutter.
2: Besuch im Büffelparadies bei der zutraulichen Rosi. Die Besucher sind insgesamt begeistert.
9: War ganz interessant,
10: ja,
9: ne?
10: Ja,
9: muss man sagen. Lohnt sich wirklich mal auch hier zwischendurch da mal so eine Wasserbüffeltour zu buchen.
11: Wirklich alles sehr schön. Die Angebote sind prima und hat auch alles sehr gut geschmeckt.
12: Wenn was im Dorf los ist, muss man da auch mitmachen, ne?
2: Und das machen die Besucherinnen und Besucher auch. 3.500 allein bei Landwirt Selig.
3: Das haben mir viele gesagt, wir haben das super organisiert. Sie haben heute sehr viele Infos über die Landwirtschaft mitgenommen. Die Kinder hatten alle Spaß. Im Hintergrund fahren auch immer noch die Go-Karts im Kreis. So, weiß ich nicht, wenn man sie lassen würde, würden die wahrscheinlich morgen noch alle fahren.
2: 11 Betriebe in Mecklenburg-Vorpommern haben heute am

0: Tag des offenen Hofes mitgemacht. Ein Angebot für alle, mit den Landwirtinnen und Landwirten ins Gespräch zu kommen.
1: Spargel essen ist ja im Grunde wie Spargel trinken. Denn die Stangen bestehen ja zu sage und schreibe 93% aus Wasser. Eine teure Erfrischung also, aber für alle Spargelliebhaber auch eine sehr, sehr schmackhafte. Wer noch welchen will, hat noch bis zum 24. Juni Zeit.
2: Noch knapp zwei Wochen, dann endet die Spargelsaison. Auf rund 60 Hektar wird in Tieplitz im Landkreis Rostock das beliebte Frühlingsgemüse angebaut. Die Ernteergebnisse geprägt durch Auf und Ab. Insgesamt ist Spargelbauer Sebastian Böckmann aber bis jetzt zufrieden.
3: Bis Pfingsten war das zu kalt und auch zu trocken. Da hatten wir zu wenig Spargel. Der Spargel hat lange gebraucht, bis er so richtig in Gang kam, durch die fehlende Temperatur. Nach Pfingsten oder zu Pfingsten hatten wir den Regen, dann kam die Temperatur dazu, dann ist er quasi explodiert. Dann hat er quasi alles wieder nachgeholt, was er bis dato nicht gebracht hat. Und jetzt etwas wieder so ein bisschen ab zum Ende der Saison.
2: Wie die Ernte schwankt auch die Nachfrage. Vor Pfingsten war der Absatz besonders gut. Auch jetzt, kurz vor Saisonende, greifen viele Kunden noch einmal zu. Spargel bleibt Handarbeit. Entsprechend wichtig sind die Saisonarbeitskräfte aus Rumänien für den Betrieb.
3: Leute für die Feldarbeit zum Spargelstechen zu bekommen, ist für uns überhaupt kein Problem. Also wir haben genug Anfragen, genug Nachfragen. Die Leute sind gerne bei uns, freuen sich auch wieder zu kommen. Die fragen auch alle, ob sie wieder kommen dürfen. Damit haben wir kein Problem.
2: Eduard Bogdan aus Rumänien arbeitet für 2,5 Monate hier. Er verdient pro Stunde 13,90 Euro Mindestlohn plus Mengenzuschlag. Den Bauern zufolge kommen so insgesamt mindestens 5.000 Euro zusammen. In Rumänien müsste der 19-Jährige dafür ein halbes Jahr arbeiten.
4: Herr Sebastian ist ein sehr guter Chef. Er ist nett, er versteht uns. Und was die Arbeit angeht, sie ist gut. Ja, das Gehalt ist gut, wir kommen zurecht. Die Welt hier ist in Ordnung, deshalb bin ich hierher gekommen. Und es ist ein perfekter Tag, um Spargel zu stechen.
2: Weil Spargelernte Handarbeit ist, stiegen seine Produktionskosten in den vergangenen 10 Jahren besonders stark. Die Lohnkosten um 64%, Treibstoff und Dünger um 30%. Wenige Kilometer weiter in Güstrow hat die Verkäuferin mittags nicht mehr viel Spargel zum Nachfüllen. Eine Alternative, der benachbarte Supermarkt.
5: Bei uns im Markt vertreiben wir den Spargel von Herrn Böckmann auch. Wird auch sehr gut angenommen von den Kunden. Man wird von Kunden auch angesprochen. Wenn der erste Spargel, sag ich mal, aus dem Zentrallager kommt, kriegt man doch schon Nachfragen. Okay, wann gibt es denn den regionalen Spargel? Und auch wenn der manchmal vielleicht den einen oder anderen Euro mehr kostet, greifen die Kunden doch gerne zu.
2: Wer selbst ernten möchte, muss in Tieplitz allerdings auf Erdbeeren ausweichen. An sein Königsgemüse, den empfindlichen Spargel, lässt der Bauer nur die Profis.
1: Diese 4 Musiker hier sind in den nächsten Wochen oft und lange gemeinsam in Mecklenburg-Vorpommern unterwegs. Das ist das Amida-Quartett und das ist der offizielle Preisträger in Residenz der Festspiele Mecklenburg-Vorpommern. Und das heißt also, sie spielen ein paar mehr Konzerte und haben heute Nachmittag auch die Festspiele in Neubrandenburg eröffnet. Die Konzertkirche war ausverkauft. Über 800 Zuschauer erlebten außerdem die NDR-Radio-Philharmonie, die mit 70 Musikern auf der Bühne waren. Unter anderem spielten sie Brahms-Sinfonie Nummer 4 in E-Moll.

Das Amida-Quartett ist dann übrigens noch in Mestlin bei Goldberg, Bad Doberan und Ueckermünde zu erleben. Und den Konzertmitschnitt, den gibt es bei uns im Netz ndr.de/mv.

Ursula Haselböck ist die Intendantin der Festspiele. Der Auftrag ist gelungen, das Konzert ist vorbei. Jetzt stehen 120 Konzerte in den nächsten 3 Monaten an.

0: Na, wir bemühen uns natürlich in jedem Jahr neue Veranstaltungsorte anzubieten. Das fordert auch das Publikum zu Recht von uns. Insgesamt haben wir 90 Spielstätten und 5 neue im Programm. Ganz besonders finde ich zum Beispiel das Dokumentationszentrum für die Opfer des Widerstandes in Schwerin. Also diese Hotspots der Demokratiebildung, die ja auch gerade in diesem Sommer sehr eng mit den Festspielen verbunden sind. Aber ich freue mich auf Volkshäuser, ich freue mich auf Gutshäuser, ich freue mich auf die üblichen Schlösser, wo wir spielen. Das ist wirklich immer ganz besonders.
1: Die Festspiele in Mecklenburg-Vorpommern sind privat organisiert. Sie sind auf den Kartenverkauf angewiesen. Wie hoch ist der wirtschaftliche Druck?
0: Naja, es ist natürlich herausfordernd. Und wir wissen, dass die Festspiele mehr Menschen erreichen als jemals zuvor, aber pro Kopf einfach weniger Karten verkauft werden. Das hat natürlich auch wirtschaftliche Gründe. Und das trifft auch uns. Die Festspiele sind privatwirtschaftlich organisiert. Und über die Hälfte des Gesamtetats speist sich aus dem Ticketverkauf. Deswegen haben wir dieses Jahr eine besondere Zielmarke ausgesprochen. Wir wollen nämlich die 70.000 Tickets in diesem Festspielsommer erreichen. Das ist natürlich ehrgeizig, aber mit unserem wunderbaren Publikum wird das hoffentlich gelingen. Deswegen der Appell an alle, noch einmal im Konzertprogramm zu stöbern. Ich bin mir sicher, da ist für jeden noch das eine oder andere Konzert dabei.
1: Nun sind Sie selbst Musikerin, Cellistin. Kribbelt es manchmal auch in den Fingern, wenn Sie die Musiker und die Konzerte erleben?
0: Ach, immer wieder, aber sehr positiv. Und ich weiß ja, wie viel Arbeit jeder einzelne Musiker investiert hat, um hier so eine Performance auf der Bühne abliefern zu können, in allerhöchster Qualität. Das überlasse ich jetzt gern den anderen und lasse spielen. Aber ich freue mich jedes Jahr auf wunderbare musikalische Momente, gerade wenn man die jungen Musikerinnen und Musiker auf der Bühne sieht. Wir haben ja da eine besondere Aufgabe bei den Festspielen, junge Talente zu entdecken im Rahmen unserer jungen Elite. Und gerade diese Konzerte sind auch wirklich immer ganz besonders.
1: Dankeschön, Ursula Haselböck. Wir wünschen einen schönen Festspielsommer.
0: Vielen Dank.
1: Wir haben das Gespräch vor der Sendung geführt. Wenn das Geld nicht mehr reicht, hinten und vorne nicht mehr für Möbel, Kleidung oder auch den Wochenendeinkauf, dann sind eine wichtige Anlaufstelle die Sozialkaufhäuser, wie hier in Greifswald. Da standen aber heute nicht die Sorgen im Vordergrund, sondern das Miteinander beim Familienfest.
2: Sie will mit ihrem Team zeigen, was das Sozialkaufhaus in Greifswald zu bieten hat. Darum haben sie heute zu einem Familienfest eingeladen.
3: Wenn sie nicht gerade kaputt geht.
2: Letzte Vorbereitungen. In einer Stunde geht es los. Romy Müller und ihre Mitarbeiterinnen und Mitarbeiter freuen sich. Und das Wetter spielt auch mit.
4: Das ist immer das Wichtigste, finde ich auch mit. Ne? Das lockt ja doch die Leute mehr an und nimmt auch so ein bisschen, ja, also wir freuen uns drauf. Wir freuen uns einfach drauf. Wir wollen sichtbar werden und ja, hoffen, dass das alles klappt. Und wir sind gut aufgestellt. Es läuft alles.
2: Im Sozialkaufhaus Greifswald zeigen sie, was sie haben. Secondhand-Mode, Möbel auf 400 Quadratmetern, lokale Lebensmittel aus der Nachbarschaft und sogar dem eigenen Garten. Alles für wenig Geld. Alles für die, die davon nicht so viel haben.
4: Jeder Rentner, also Studenten, alle dürfen sie kommen. Ohne Bedarfsschein, ohne Sozialschein. Alle dürfen bei uns einkaufen.
2: 10 Uhr, die ersten Gäste trudeln ein. Auch die wissen, die Sozialkaufhäuser im Land haben zu kämpfen. Vergangenes Jahr wurde das in Wolgast geschlossen, auch das in Anklam steht vor dem Aus. Dabei würden die Kaufhäuser gebraucht, sagen sie hier.
5: Ich finde das super, dass es so eine Chancen gibt für Leute mit wenig Mitteln bzw. fast gar keinen Mitteln. Wenn man mal sich die Preise anguckt und die Möbeln, also es wird schon gut, ist für jeden Geschmack, denke ich, auf jeden Fall was dabei.
2: Für manche ist das Sozialkaufhaus ein Wiedereinstieg in den Arbeitsmarkt. Fast 30 Menschen arbeiten inzwischen hier, gefördert auch durch die öffentliche Hand. Ein Ort, der viel mehr ist als nur ein Kaufhaus, sagen sie hier.
6: Wir sind wie eine Gemeinschaft. Jeder versteht sich eigentlich gut mit jedem und das ist das Wichtigste, damit die Leute eben mal, dass die nicht alleine zu Hause sind. Das ist sehr wichtig, dass sie eine Abwechslung haben, geregelt morgens zur Arbeit erscheinen und das klappt eigentlich ganz gut hier jetzt.
2: Dafür klappt es mit den Gästen heute nicht. Vor einem Jahr waren es rund 100 Menschen, jetzt sind es deutlich weniger. Und trotzdem.
4: Es war ein runder Tag, ja. Ich bin zufrieden, muss ich so sagen. Also das Wetter hat sich gehalten, ne? Das war auch ganz, ganz wichtig. Und doch, wir hatten Verkäufe, also die Leute haben uns besucht. Wir haben viel

0: erzählt, viel gesprochen. Ich habe die Kinder geschminkt. Das ist ja immer so meins, was ich auch sehr, sehr gerne mag. Ja, und doch, ich fand, es war rund. Es hat gepasst.
1: Und ab Montag öffnet das Sozialkaufhaus in Greifswald wieder ganz regulär.
2: Die Festung Dömitz ist eine der bedeutendsten Flachlandfestungen in Nordeuropa. Vor fast 500 Jahren wurde sie gebaut, um die Elbgrenzen zu verteidigen, mit Mauern, mit Wassergräben und auch mit Kanonen. Und diese Kanonen werden auch morgen abgefeuert beim Norddeutschen Tag, dann aber, um zu feiern.
3: Noch ist es ganz ruhig auf der Festung Dömitz, doch das ändert sich spätestens am Sonntag. Zum Norddeutschen Tag holt Thorsten Wulff vom Schützenverein Kriwitz seine Kanone raus. Für ihn ist es wichtig, norddeutsche Traditionen zu pflegen. Den Unterbau seiner Kanone hat er sogar selbst gebaut, zeichnet alles vor.
4: Wenn man nämlich den Unterbau zu groß baut, dann sieht die Kanone, sage ich mal, popelig aus. Und so eben, also so eine Kanone habe ich auf dem Bild gesehen und habe gesagt, okay, gleich verliebt, fertig bauen, ab geht er.
3: Sonntag auf der Festung darf er sogar mit echtem Schießpulver böllern.
4: Ja, wird getransportiert wie rohe Eier.
5: Setzt das Zündmittel.
3: Hier zeigt er schon mal ohne Pulver den Ablauf, zusammen mit Schießkollege Uwe Röpke.
5: Kanone feuerbereit, gebt Feuer.
4: Wenn man jetzt hier steht und die Druckwelle kommt beim Abschuss und dann flattern einem die Hosenbeine, das ist einfach, das gibt einfach ein cooles Gefühl. Das ist, als wenn man mit dem Auto ganz schnell fährt. Quasi. Ne?
3: Der Norddeutsche Tag ist ein Tag voller Musik. Von modernem Plattfolk bis zu maritimen Klassikern.
6: An der Ostsee.
3: Auch der Shantychor De Klönköp aus Schwerin singt sich schon warm. Der Herr rechts, einer der Dienstältesten.
7: Vor 80 Jahren habe ich im Kinderchor gesungen, in der ersten Klasse. Und das Singen hat mich nie ganz losgelassen. Hier im Shantychor macht mir das am meisten Spaß. Und nicht nur mir, denke ich mal so.
3: Die Herausforderung für Sie in Dömitz, der Auftritt läuft komplett auf Plattdeutsch.
7: Das Platt darf nicht sterben. Und wir alle haben Plattschnackers hier. 1, 2, 3, 4, 5, 6, 7, 8, 9. Also gut die Hälfte des Chores schnackt Platt.
3: Neben der Musik lockt ein Handwerkermarkt mit 13 Ausstellern. Janett Reinberger ist auch dabei, näht seit 9 Jahren Kinderkleidung und Steckenpferde, jedes Stück ein Unikat.
8: Wenn die Leute was kaufen und sich dann total drüber freuen, guck mal wie schön, und dann meine kleinen Details wahrnehmen, das ist immer echt, macht mich sehr stolz. Und wenn dann so ein Steckenpferd über den Tresen geht, dann erwische ich mich auch manchmal, dass mir so, naja, wie so ein Freund der geht.
3: Das Handwerk lernte sie von ihrer Großmutter. Für Janette ist der Markt in Dömitz Premiere.
8: Ich war noch nie auf der Festung, aber ich habe schon total viel Tolles gehört und dass es da so schön ist. Habe mir das auch mal ein bisschen im Internet angeguckt und bin jetzt total gespannt. Habe ein bisschen Respekt vor dem Wind, der da wohl herrschen soll. Also die Gewichte liegen schon bereit für den Pavillon.
3: Der 20. Norddeutsche Tag auf der Festung Dömitz öffnet am Sonntag von 11 bis 17 Uhr. Kultur und Handwerk bei freiem Eintritt.
2: Am Salzhaff von Ostseebad Rerik war Nadine Reichwald aus Biendorf unterwegs und hat uns das tolle Foto geschickt. Herzlichen Dank. Ihnen ein tolles Wochenende. Schicken Sie uns auch Ihre Fotos, ndr.de/mv. Und wir freuen uns, wenn Sie morgen dabei sind. 19.30 Uhr zum Nordmagazin. Tschüssi.
8: Tschüss.
9: Das Wetter für uns in Mecklenburg-Vorpommern.
10: Ja, Tief Sabina bestimmt nach wie vor unser Wetter. Das Zentrum des Tiefs liegt über Skandinavien und es schaufelt einfach kühle Meeresluft zu uns rein. Jetzt kam sie ein bisschen mehr von Westen, morgen kommt sie mehr von Nordwesten und Norden rein. Also sie wird noch etwas kälter und dieses wechselhafte Wetter bleibt uns auch erhalten. Und das ist auch in der Nacht so, dass wir nicht so richtig zur Ruhe kommen. Es werden weiterhin Schauer durchziehen, teilweise in Begleitung von Gewittern und das vor allem an der Küste. Der Wind an der See sehr ruppig, immer noch stürmische Böen, vor allem dort. Die Temperatur sinkt auf Tiefstwerte von um die 11 Grad etwa ab. Und morgen am Tage, da haben wir ähnliches Wetter wie heute auch. Es gibt Aufheiterungen, es gibt wolkige Phasen, es gibt Schauer. Auch Gewitter können immer noch mal mit dabei sein. Und so mancher Schauer bringt so einen richtigen Platterregenguss, andere nur ein paar Tropfen. Und es wird wieder alles sehr unterschiedlich stark beregnet, das Land. Die Temperatur steigt dazu auf bescheidene Werte. Es reicht gerade mal für Höchstwerte von 16, 17 Grad. Wir liegen da etwa so 4, 5 Grad unter dem, was um die Jahreszeit so üblich ist. Und auch die nächsten Tage bleiben erstmal unbeständig. Am Montag gibt es noch ein paar Schauer von den östlichen Landesteilen. Am Dienstag ist es weitestgehend trocken. Mittwoch fällt ein klein wenig Regen, aber die Temperatur steigt langsam an. Dienstag bis 20 Grad und am Mittwoch kommen wir schon etwas drüber. Und danach wird es noch etwas wärmer.
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0: Moin und herzlich willkommen zum Hamburg Journal.
1: Schön, dass Sie wieder dabei sind an diesem Sonnabend und hier sind schon mal drei unserer Themen.
0: Heute nehmen wir Sie mit zu Elfen, Orks und Zauberern auf die Spielekonvention Nordcon, blicken auf die Situation von Geflüchteten im Dublin-Zentrum und begrüßen ein Leuchtturmversorgungsschiff in Övelgönne. Idyllisch und hübsch, oder? Und nun stellen Sie sich mal vor, das sind Ihre 1200 Quadratmeter. Hier würden Sie gern mit Ihren Kindern und Enkelkindern eine Art Zusammenleben der Generationen aufbauen. Nur gibt es da einen kleinen Haken. Sie dürfen das eigene Haus nicht umbauen, weil das Grundstück selbst vor Jahrzehnten als Gewerbefläche deklariert wurde. Was für ein Dilemma.
2: Am Lehmberg in Rahlstedt lebt es sich ruhig und idyllisch. Eine Mischung aus Wohnraum und kleinen Betrieben. Aber Haus Nummer 4 bis Haus Nummer 22 sind offiziell Gewerbeflächen. In Haus Nummer 18 lebt Familie Röse seit Generationen und hat deshalb ein Problem.
3: Da ist überall Wohnraum. Das ist alles Privatnutzung etc. Und hier, wo wir auch wohnen, ist Gewerbegebiet. Das erklär mir mal einer.
2: 1970, 20 Jahre nach Bau des Elternhauses von Brigitte Röse, hat die Stadt so entschieden. Das macht ihrer Familie heute einen Strich durch die Rechnung.
3: Geplant war, dass die gesamte Familie, ich habe zwei Töchter, die wiederum jeweils aus 4 Personen bestehen, dass die hier reinziehen. Da das natürlich zu klein ist für 2 Familien, sollte hier noch mal angebaut werden. Und mein Mann und ich wollten dort hinten das kleine Haus zu unserem Seniorensitz machen.
2: Aber der Bauantrag wurde abgelehnt. Denn der Bebauungsplan für dieses Gebiet sieht vor, dass ein Teil der Ostseite der Straße für Gewerbebetriebe zur Verfügung stehen soll. Nur zu diesem Zweck darf neu gebaut oder dürfen Grundstücke verkauft werden. Das zuständige Bezirksamt Wandsbek äußert sich schriftlich. Grundsätzlich besteht hamburgweit, so auch in Rahlstedt, eine stetige Grundnachfrage nach kleineren Gewerbeflächen, insbesondere für das Handwerk. Zudem müssen Bebauungspläne auch zukünftige Bedarfe berücksichtigen. Daher ist es erforderlich, hierfür Flächen vorzusehen. Auch die Handwerkskammer betont die Wichtigkeit von Flächen, wie in der Straße am Lehmberg. Ausgewiesene Gewerbeflächen wie diese sind für Handwerksbetriebe als Raum für quartiersnahes Arbeiten mit lokalen Arbeitsplätzen sehr wichtig. Gerade in den Vororten wie Rahlstedt verstärkt ein stückweises Aufweichen oder Umwidmen die Verdrängung des lokalen Handwerks und die Abwanderung von Betrieben ins Umland bzw. bremst für die Vielfalt im Quartier gewünschte Neuansiedlungen. Was Fragen aufwirft, der Wintergarten der Röses wurde in den 90er Jahren durchgewunken. Heute aber geht nichts mehr. Tochter Jasmin Röse ist hier aufgewachsen. Gerne wäre sie mit Mann und Kindern zurückgezogen.
4: Es wird nicht einfacher, Wohnungen in Hamburg zu finden, wo die Kinder gut zur Schule gehen können, wo wir gute Kitas finden, wo wir gut zur Arbeit kommen, gut angebunden sind und auch die Nähe zu der Familie haben können.
2: Die Röses wollen auch in den nächsten Jahrzehnten hier bleiben, egal wer. Und weil sie weder ausbauen dürfen noch an einen Gewerbebetrieb verkaufen wollen, bleibt die Frage, wer in dieser Sache jetzt eigentlich gewinnt oder verliert.
0: Wenn Orks und Hexen, Elfen und Ritter, die das Schwert führen, zusammenspielen wollen, dann kommen sie einmal im Jahr nach Hamburg zur Nordcon. An diesem Wochenende feiert Norddeutschlands größte Brett- und Rollenspiel-Convention in Billstedt ihr 30. Jubiläum. Und so wird die Gebrüder Grimm-Schule zum magischen Treffpunkt.
5: Die Begrüßung auf der Nordcon, hart, aber herzlich. Jeder Schlag präzise platziert. Es soll sich ja keiner wehtun. Das ist Spaß und Sport zugleich.
6: Es ist der perfekte Ausgleich zu einem Büroalltag. Wenn du den ganzen Tag einfach am Schreibtisch sitzt und Dinge tust, die nichts bedeuten, die sich mit einem Klick auslöschen lassen. Und abends schlüpfst du in eine Tunika, schnappst dir dein Schild, schnappst dir dein Schwert, schnappst dir deine Freunde und spielst einfach ein bisschen rum. Das ist herrlich.
5: Köpfe rollen auf der Nordcon keine, aber die Würfel. Zum Beispiel beim Tabletop. Statt Mensch ärgere dich nicht, Ork ärgere dich. Nur im Kopf und auf dem Papier kämpft diese Gruppe. Um das Abenteuer zu bestehlen, wählen sie selbst unterschiedliche Charaktere und schlüpfen in ihre Rollen.
7: Man kann vielleicht auch mal so ein paar, also im fortgeschrittenen Stadium, vielleicht auch mal so ein paar dunkle Seiten ausprobieren. Das machen auch so einige. Aber die meisten wollen doch am Anfang lieber erstmal die guten Helden sein und Also so fing es zumindest immer so an.
5: Andere Fantasy-Fans schlüpfen mit dem ganzen Körper in die Rolle. Prächtige, meist selbstgestaltete Gewänder machen zum Beispiel aus zwei Berufstruckern völlig neue Menschen.
8: Freya Schönpfennig, Alchemistin meiner Zunft Zwergen aus dem schönen Casagall.
9: Magister Frederik Schönpfennig, ebenfalls aus dem schönen Casagall.
8: Ich bin, glaube ich, unauthentisches Mittelalter. Aber mir macht es einfach unheimlich Spaß, alles, was mir gefällt, an meinen Gürtel zu hängen. Und da bin ich immer auf der Suche nach Schätzen.
10: Gerade wenn man so Richtung Düsternis geht, kann man mal seine dunklen Fantasien mal freien Lauf lassen, ohne dass es jemandem schadet.
5: Seit 30 Jahren ist Christian Buggedey vom Verein Die Loge einer der Organisatoren der Nordcon.
11: Es ist bunter geworden, im positiven Sinne. In der Anfangszeit war das Rollenspiel doch sehr, ich will mal sagen, als Hobby männerlastig. Man sah größtenteils Leute in schwarzen T-Shirts mit Heavy-Metal-Logos drauf. Das ist jetzt sehr viel anders geworden und das finde ich sehr toll.
5: Und natürlich ist heute auch ganz neue Technik im Spiel. Virtuell tobt hier der Krieg der Sterne. Gäste zum Spielen oder Schauen, mit oder ohne Gewand, sind auch morgen noch auf der Nordcon willkommen.
0: Zwei Tage lang, also das ganze Wochenende über, steigt in Wilhelmsburg und auf der Veddel wieder eine große Party. Das Nachbarschaftsfestival 48 Stunden Wilhelmsburg wartet mit knapp 200 Programmpunkten auf die Besucher, verteilt an 60 Orten im Viertel. Gestern ist das Festival gestartet, jetzt zur Halbzeit schauen wir mal, wie es läuft. Unser Reporter Benedikt Barthe ist in Wilhelmsburg. Was gibt's bei dir zu erleben, Benedikt?
12: Ja, Jens, hinter mir spielt gerade die Band Spandau. Keine Sorge, die kommen aus Hamburg. Und das ist so Indie-Rock, mal gefühlvoll, mal ein bisschen lauter wie jetzt gerade. Seit fast 30 Jahren stehen die auf der Bühne. Und wir sind hier auf dem Gelände der Freiwilligen Feuerwehr von Wilhelmsburg. Die haben hier ihre Halle ausgeräumt, um Platz zu machen für das Konzert. Und so wie hier ist es an diesem Wochenende an ganz unterschiedlichen Orten in Wilhelmsburg. Da haben zum Beispiel Kleingartenvereine geöffnet. Da gibt es Tattoo-Studios, wo Konzerte stattfinden. Oder auch eine Sparkassenfiliale. Also ziemlich buntes Programm. Und was es alles noch gegeben wird, hier, was auch am Sonntag noch geboten wird, das fragen wir am besten einfach die Projektleiterin Christine Hill. Ihr habt ja hier mega fettes Programm auf die Beine gestellt. Ich habe von finnischem Tango gelesen oder von Chören, die Punk-Songs singen. Was gibt es denn morgen noch zu sehen? Worauf freust du dich besonders noch?
13: Ich würde für morgen auf jeden Fall mal empfehlen, im Hafenmuseum vorbeizuschauen. Da kann man Swing tanzen lernen mit der entsprechenden Musik dazu. Und beim Wildwuchsbrauwerk gibt es auch ein ganz tolles Programm, erst für Kinder und dann später auch für die Großen. Das lohnt sich, da mal hinzugehen.
12: Jetzt ist das hier ja alles kostenfrei für die, die hier kommen, für die, die hierher kommen. Wie trägt sich denn so ein Festival?
13: Wir bekommen Fördermittel aus verschiedenen Fördertöpfen und haben auch einige SponsorInnen, sind aber nicht voll durchfinanziert damit. Das heißt, wir sind auch darauf angewiesen, dass Leute spenden. Man kann dem Freundinnenkreis beitreten zum Beispiel. Man kann eine Hutspende dalassen vor Ort für die Musiker oder sich auch Supporterbändchen kaufen. Das hilft dem Projekt auf jeden Fall.
12: Ja, es wird auf jeden Fall angenommen. Den Eindruck habe ich hier definitiv. Und man sieht auch hinter mir das Feuerwehrauto. Das ist natürlich gerade eine Attraktion für die Familien. Ich frage hier einfach mal im Publikum nach, Entschuldigung für den NDR, Wie gefällt Ihnen das Konzert denn? Wie gefällt Ihnen dieses Festival hier?
14: Sehr gut. Das ist auch der Grund, warum ich vor über 10 Jahren nach Wilhelmsburg gezogen bin, weil es eben halt die Stimmung hier einfach super grandios ist. Man hat viel Kultur hier. Das ist komplett basisdemokratisch und im Grunde das, was dem Kulturstaatsminister in Berlin wahrscheinlich nicht gefallen würde.
12: Ja, auch eine kleine Spitze noch nach Berlin. Also Halbzeit bei 48 Stunden Wilhelmsburg. Und wenn ich auf die Uhr schaue, 24 Stunden laufen noch.
0: Gute Halbzeit, danke für diese schönen Eindrücke aus Wilhelmsburg. Danke an Benedikt Barthe. Nächstes Thema: Geflüchtete. Die sollen nur etwa 2 bis 4 Wochen in der Dublin-Unterkunft in Hamburg bleiben. Oft ist es aber deutlich länger. Noch ist auch keine Verbesserung in Sicht. Wir haben uns das mal angeschaut.
15: Flüchtlingsunterkunft Rahlstedt, Industriegebiet. Hier im Dublin-Zentrum wohnen Menschen, die in Hamburg keine Zukunft haben sollen, weil bereits ein anderes europäisches Land für sie zuständig ist. Diesen Afghanen treffen wir in einem nahen Waldstück, denn in der Unterkunft hält er es nicht mehr aus.
16: für mich dieses Park sehr schön. Warum? Ich lebe hier 10 Minuten meiner Camp. Ich kann hier spazieren und ein bisschen relaxen, Camp sitzen und schlafen. Und für mich viel Stress.
15: Kaum Rückzugsmöglichkeiten. Bilder aus dem Alltag sogenannter Dublin-Fälle, die hier wohnen. Noch vor anderthalb Jahren Presseauftritt von Innensenator Grote und der damaligen Bundesinnenministerin Faeser. Das Versprechen, nur 2 Wochen müssen Geflüchtete hier bleiben. Dann die Entscheidung, wo ihre Zukunft liegt. Mitte April lebten von den insgesamt 67 Menschen 37 schon länger als 3 Monate hier. Für Aziz sind es mittlerweile noch mehr.
16: Ich 7 Monate ich Dublin Center leben und jetzt nicht gut leben und ich möchte arbeiten und hier gut leben.
15: Schulzeugnis, Uni-Abschluss, Journalismus, alles hat er dabei, aber er darf nicht arbeiten und ein Taschengeld etwa für den Nahverkehr bekommt er auch nicht, nur das sogenannte Bett-Brot-Seife-Programm. Für die Linkspartei, nach mehreren Monaten Aufenthalt, ein Skandal.
17: Und das heißt, sie kriegen tatsächlich nur noch Sachleistungen. Erste 2 Wochen 9 Euro etwas für Hygiene und dann kein Bargeldbetrag mehr. Und damit haben sie kein soziokulturelles Existenzminimum mehr, auch keine Mobilität mehr.
15: Das ist rechtlich nicht in Ordnung. 2 Dublin-Flüchtlinge hatten gegen die Innenbehörde geklagt und vor dem Sozialgericht Hamburg in dieser Woche Recht bekommen. Laut Beschluss stehe ihnen ein Taschengeld zu. Die Behörde will ihnen aber weiterhin kein Geld zahlen und beruft sich auf das geltende Asylbewerberleistungsgesetz. Auch für Aziz ist damit erstmal keine Verbesserung in Sicht. Wie es für ihn hier weitergeht, bleibt nach wie vor unklar.
0: Viele Vereine haben wir in dieser Woche kennengelernt. Den hatten wir nicht geplant und nicht auf dem Zettel. Einen Leuchtturmverein, der über fast 6 Wochen ausgesuchte europäische Leuchttürme abklappert. Mit einem alten norwegischen Leuchtturmversorgungsschiff, das am Museumshafen Övelgönne angelegt hatte.
18: Da hinten, elbabwärts, muss es erscheinen. Das Schiff, auf das Sie warten, am Museumshafen Övelgönne.
19: Müsste auch eigentlich gleich in Sicht kommen, wenn du sagst, vor Airbus.
20: Ja. Könnte bald kommen, noch eine Viertelstunde ist sie hier.
18: Ein über 60 Jahre altes Schiff aus Norwegen. Seit 3 Wochen unterwegs, erst die Ostsee, das halbe Baltikum, jetzt Hamburg. Gangway ist unten. Einer von den Norwegern begrüßt erstmal das Komitee.
21: Hi. Espen.
18: Espen Frösland heißt er und den Besuchsgrund hat er schon erspäht. Er ist ganz nah und leuchtet. Der Övelgönner Leuchtturm. 2015 hatte er auf der Elbinsel Pagensand keine Funktion mehr. Rainer Tönnissen vom Museumshafen hat sich damals dafür eingesetzt, dass er restauriert wird und nach Övelgönne kommt. Besuchstag 2 der Norweger. Schiffsführung für jedermann mit Espen. Es ist kein Leuchtturmschiff. Es hat nur unsere Leuchttürme mit Gas und Petroleum beliefert. Und für die neuen Lotsen ist es immer noch Übungsschiff, einmal im Jahr. Zum Schluss der alte Bergendiesel für alle. Baujahr 62, 540 PS. Und dann hat Espen endlich Zeit für den Besuchsgrund Leuchtturm mit Rainer, der ihn damals geholt hat.
22: Den wir dort abgebaut haben mit unserem Schwimmkran.
18: Er ist zum Symbol geworden. Typisch Leuchtturm eben. Die sind ikonisch. Wir besuchen die Leuchttürme, die für alle zugänglich sind und um die sich die Leute vor Ort kümmern. 22 auf dieser Tour. Espens Frau ist mit unterwegs. Sie hat den Turm von Nida in Litauen fotografiert. Einer der ersten auf der Tour. 30 Meter Gebäudehöhe. Der Övelgönner Turm hat nur 12. Ich glaube, das ist der kleinste. Am Abend dann der offizielle Empfang mit norwegischen Schnittchen. Espen hat sich dafür fein gemacht, denn er hat ja ein Ziel. Die Leuchtturmkultur soll europäisch gefördert werden. Deshalb hat auch die Interessengemeinschaft Seezeichen die Getränke spendiert.
1: Im Moment gibt es ungefähr 50 Kulturrouten zu unterschiedlichen Themen bereits, wie Eiserner Vorhang oder Goethe oder so etwas.
3: Aber Leuchttürme fehlen noch.
1: Leuchttürme fehlen auf jeden Fall noch, die müssen an erste Stelle.
18: Ein kleiner, feiner Besuch von dieser Gamle Oksøy, natürlich benannt nach einem norwegischen Leuchtturm.
4: The tower must be
18: ungefähr 40 Meter ist er hoch.
4: To 40 meters or something. I'm not sure about that.
18: Aber auf die Größe, das wissen wir, kommt's ja nicht an.
0: In den Nachrichten mit Eimen geht's noch mal um die Bundeswehrübung am Flughafen.
23: Ja, die Militärübung am Flughafen in Fuhlsbüttel ist zwar schon seit gestern beendet. Wegen eines Triebwerksschadens konnte ein Tornado-Kampfjet jedoch nicht abreisen. Nach erfolgreichem Test flog er dann heute Nachmittag ab nach Jagel. Zuvor musste das Triebwerk des Tornados vollständig ausgetauscht werden. Vor dem Abflug war laut Bundeswehr auch noch ein Bodentest Pflicht. Dabei wurde die Maschine ab 10 Uhr mindestens dreimal für jeweils 20 Sekunden voll hochgefahren, was im nördlichen Bereich des Flughafens deutlich zu hören war. Bei einem versuchten Raubüberfall in Altona Nord ist ein 27-jähriger Mann mit einem Messer verletzt worden. Der Täter ist auf der Flucht. Der 27-Jährige saß auf einer Mauer an der Eckernförder Straße, als ihn ein Jugendlicher ansprach und versuchte, ihm die Tasche zu entreißen. Als das nicht gelang, zückte der Jugendliche ein Messer und stach zu. Danach flüchtete er ohne Beute. Das Opfer erlitt mehrere Schnittverletzungen an Schulter und Hand und kam in ein Krankenhaus. Die Polizei fahndete noch in der Nacht nach dem Täter, unter anderem mit einer Drohne, allerdings ohne Erfolg. Nach dem Fund einer Leiche in einem Waldstück in Rissen hat die Polizei den Toten identifiziert. Es handelt sich um einen 27-jährigen Ägypter. Die Polizei sucht jetzt mit einem Foto nach Menschen, die Hinweise zum Hintergrund des Opfers geben können, etwa zu Wohnort, Arbeitsplatz, Angehörigen oder Bekannten. Weil die Kühlbrandbrücke und Teile der A7 inklusive Elbtunnel gesperrt sind, ist es heute zu erheblichen Verkehrsbehinderungen in der Stadt gekommen. Auch auf den umliegenden Autobahnen stockte der Verkehr. Besonders voll war es am frühen Nachmittag auf der Ausweichroute über die Autobahn 1 Richtung Süden. Hier stockte der Verkehr laut Polizei auf bis zu 10 Kilometern Länge. Auch in der Stadt waren Autofahrer heute deutlich länger unterwegs, insbesondere auf den Hauptstraßen im Hamburger Osten. Dort bremsten zahlreiche Baustellen den Verkehr zusätzlich aus. Wegen mehrerer Demonstrationen

0: Demonstrationen und Veranstaltungen in der Innenstadt gab es weitere Einschränkungen. Die Vollsperrung der A7 dauert noch bis Montag früh um 5 Uhr. Gesperrt ist der gesamte Abschnitt zwischen Stellingen und Heimfeld in beiden Richtungen. Grund sind Arbeiten an der neuen Leitzentrale des Elbtunnels. Die Bahnstrecke zwischen Berlin und Hamburg wird nach mehr als 10 Monaten Sanierung ab morgen wieder vollständig freigegeben. Bis Ende Juni fahren einige Züge aber noch etwas langsamer. Das liegt daran, dass bis dahin noch letzte Abnahmen von neuen Signal- und Stellwerksanlagen erfolgen.
1: Danke dir, Eimel. Auf der Mauer, auf der Lauer sitzt wieder mal unsere NDR 90,3 Stadtreporterin Anna Adams. Neugierig darauf, was den Menschen in der Neustadt gerade so wichtig ist.
2: Moin! Ich wüsste gern, was ist denn Ihr Thema der Woche? Heute aus der Neustadt. Was beschäftigt Sie in dieser Woche?
3: Ich habe heute gehört, dass die Stresemannstraße dicht gemacht wird für 6 Wochen. Und ich frage mich ein bisschen, wie ich aus meiner Praxis rauskomme und von Holstenstraße wegkomme und wie alle Menschen das schaffen.
2: Und jetzt?
3: Keine Ahnung. Die U2 ist ja noch in der Nähe. Aber ich denke, dass es für die Schanze und für uns alle als auch am Alsenplatz eine Herausforderung wird.
2: Was ist bei dir Thema der Woche? Was beschäftigt dich?
4: Bei mir ab dem 1.8. fange ich meine Ausbildung an als Kfz-Mechatroniker bei Audi Volkswagen. Ich habe ja noch meine Sommerferien. Bis dahin genieße ich noch ein bisschen mein Leben und danach fange ich an.
2: Aber das ist ja toll. Herzlichen Glückwunsch. War das schwer, an den Ausbildungsplatz zu kommen?
4: Also schwer war es jetzt nicht. Aber so motiviert war ich schon und ich habe schon gemerkt, mit Motivation macht man schon vieles. Also wenn man es will, dann schafft man irgendwie alles.
2: Was ist Ihr Thema der Woche?
5: Mein Thema der Woche ist das Thema Muttersein. Ich war heute Morgen bei meinem Zahnarzt, er kommt aus Afghanistan und er hat mir heute ganz viel erzählt. Ich konnte ja nicht sagen, weil ich ja den Mund voll hatte. Zum Thema Muttersein, weil er sich ein Haus baut und seine Mutter unten einziehen soll. Und er im Grunde genommen sagt, dass die Mutter das Fundament so darstellt und dass sie in seinem Glauben eine ganz hohe Bedeutung hat und dass er das sehr ehrt. Und das fand ich einfach schön. Da habe ich da gelegen und gedacht, das kann ich mir gut anhören, während er, sag ich mal, meinen Wurzelkanal behandelt. Und darüber denke ich, glaube ich, den Rest der Woche noch ein bisschen nach. So auch wie es in Deutschland ist, wie wir so die Mütter wertschätzen, wie schwierig das doch ist, in diesem Land Mutter zu sein, zu arbeiten, so wie sie auch. Ja, also insofern ist es so mein Thema der Woche.
1: Wertschätzung ist immer gut. Mittags am Quartierstisch heißt ein Projekt der Stiftung Anschauhöhe. Und das richtet sich nicht nur an die Menschen, die auf dem Gelände in Eppendorf wohnen, sondern an alle Nachbarn, die Lust haben, zusammen eine Mahlzeit an einer großen Tafel wie dieser hier zu genießen. 2-mal im Monat wird die Tafel gedeckt von vielen ehrenamtlichen Händen. Birte Peker ist eine von ihnen. Hamburg Ehrensache.
6: Grundsätzlich ist die Arbeit mit älteren Menschen für mich eine Herzensangelegenheit. Ich finde es ganz wichtig, dass man von dem Erfahrungsschatz dieser Menschen profitieren kann, in den Austausch kommt miteinander und da einfach was tut, um älteren Menschen jetzt noch eine schöne Zeit zu schaffen, wie auch immer. Ich bin Birte, ich bin 32 Jahre alt, ich arbeite bei Otto, wohne hier in Eppendorf und engagiere mich ehrenamtlich hier in der Stiftung Anschauhöhe beim Quartierstisch. Der Quartierstisch ist ein Projekt, in dem wir Menschen miteinander vernetzen, einem gemeinsamen Mittagessen für einen kleinen, schmalen Taler. Damit sorgen wir dann dafür, dass Alterseinsamkeit so ein bisschen entgegengewirkt wird und sich vielleicht auch neue Freundschaften bilden. Wir erfahren ganz viel über die Menschen und das ist eine ganz schöne Sache. Hallo, schön dich zu sehen. Geht das? Wir portionieren jetzt gleich erstmal den Salat und decken dann den Tisch zusammen. Dann geht's weiter, dann kommt das Essen an, das halten wir dann warm und anschließend geht's ans Servieren, wenn die Gäste da sind. Wir Wir haben einen harten Kern, der immer da ist. Und da freut man sich natürlich auch. Ich bin jetzt seit über 2,5 Jahren mit dabei. Da kennt man die Leute. Und auch gerade mit den älteren Menschen dauert es manchmal einen Moment, bis man so warm wird. Mir graut es auch ehrlicherweise schon ein bisschen davor, wenn mal ein Platz leer bleibt. Ich finde es halt auch so schön, dass man die Projekte noch so ein bisschen weiterentwickeln kann mit eigenen Ideen. Also diesen frischen Salat vorweg, das habe ich, glaube ich, so 2-3 Monate vorgeschlagen, nachdem ich hier angefangen habe. Und dass wir das dann auch so umsetzen können und ausprobieren können und das dann jetzt seit über 2 Jahren so etabliert ist, ist halt super, dass man sich selber noch mit einbringen kann und nicht bei einem fertigen Projekt einfach nur mitwirkt, sondern irgendwie noch selber optimieren kann, wenn man eine coole Idee hat. Ich komme hier natürlich auch manchmal an und bin gestresst, weil ich ja von meiner Arbeit hierher fahre, dann den Mittag hier verbringe mit meiner Pause und dann wieder zurück in meinen Arbeitsalltag starte. Und manchmal komme ich hier gestresst an und merke dann aber immer wieder, wenn ich hier rausgehe, dass ich einfach mega erfüllt bin und es mir deutlich besser geht, weil man einfach diesen Austausch hat, man bekommt positives Feedback, die Menschen bedanken sich und sind irgendwie ganz glücklich und häufig entstehen dann eben auch Gespräche, wo man dann noch länger drüber nachdenkt.
1: Und am kommenden Sonnabend können Sie die gastgebende Stiftung Anschauhöhe kennenlernen. Am 20. Juni lädt Hamburgs längste Tafel für Demokratie auf den Rathausmarkt ein. Wer sich für ein Ehrenamt interessiert, ist natürlich mehr als willkommen. Vor 4 Jahren hatte die Fotografin Nicole Keller mitten in der Pandemie die Idee zu Fotomino. Dahinter steckte eine Art fotografischer Kettenbrief, bei dem Nicole ein Foto an Hamburger Kolleginnen und Kollegen schickte, mit der Bitte, sich davon zu einem eigenen Motiv inspirieren zu lassen und das wiederum weiterzureichen. Es funktionierte. Erst quer durch Deutschland und nun im Rahmen der Triennale der Fotografie wohl auch in Europa.
7: Die europäische Zusammenarbeit. Hier funktioniert sie noch. Nicole Keller hat 27 Fotografinnen und Fotografen von Irland bis Zypern zusammengetrommelt, um eine Art fotografische Variante von Stille Post durchzuführen. Oder eben Fotomino, wie sie es genannt hat. Dazu hat sie dieses Foto vom Hamburger Dom an einen Kollegen nach Schweden weitergeschickt, den das zu diesem Bild inspiriert hat. Sein Bild ging dann nach Italien, das nächste nach Ungarn und so weiter.
8: Es ist fantastisch, weil alle so offen sind. Es sind alle so offen und gehen aufeinander zu und treffen sich ja auch das erste Mal, wer hat jetzt was aus meinem Foto gemacht oder wer ist derjenige oder diejenige, die mein Inspirationsfoto quasi gemacht hat. Und da fangen die an, sich jetzt alle auszutauschen drüber und freuen sich so miteinander. Das ist eine unglaublich schöne Energie.
7: In Zeiten von gesellschaftlichen und politischen Spannungen möchte Nicole Keller mit diesem Projekt ein Zeichen für die verbindende Kraft von Austausch und Kreativität setzen. Jedes Bild ist schließlich dadurch entstanden, dass 2 Menschen aus unterschiedlichen Ländern miteinander in Kontakt getreten sind. Wie diese beiden Frauen. Das ungewöhnliche Selbstporträt der slowakischen Künstlerin wurde von einem Waldbild aus Estland inspiriert. Sie hat dann ihr Bild nach Griechenland geschickt. Ich hatte 2 Wochen, um auf dieses Bild zu reagieren. Und als ich dann kurz vor der Deadline den Mut aufgebracht habe, in den Wald zu gehen, um das Foto zu machen, war es unglaublich kalt. Mein erster Gedanke war, oh mein Gott, wie soll ich auf dieses wunderschöne Bild antworten? Ihre Antwort sieht so aus. Bei der Eröffnung in der Galerie Freelance am Großneumarkt durften die Besucher dann die ungewöhnliche Fotokette von Hamburg einmal quer durch Europa nachvollziehen. Das letzte Bild der Ausstellung hat Nicole Keller übrigens wieder selbst gemacht. Ein Selbstporträt im gläsernen Übergang zur S-Bahn-Station Elbbrücken.
9: Ich finde die Idee total charmant dahinter. Ich finde das wirklich toll. Zu sehen, einfach was passiert, wenn man Bilder weitergibt und was daraus werden kann.
7: Ihr nächster Traum steht auch schon fest. Am liebsten würde Nicole Keller Fotomino einmal weltweit organisieren.
1: Und das war's schon wieder von uns. Gleich geht's hier um den langen Tag der Stadtnatur. Ich hatte heute die langen 5 Minuten Stadtnatur in meinem Kleingarten. Ich war ewig nicht da.
0: Und was hat er gesagt?
1: Die Johannisbeeren sind übermorgen fertig.
0: Nice. Bringst du mich mit?
1: Natürlich, klar. Ich teile immer.
0: Ich berichte. Ja. Schau mal. Ja, das klingt ein bisschen ironisch hier. Wir sehen uns morgen wieder. Schönen Abend noch. Bis dahin. Tschüss.
1: Ciao.
10: Und nun das Hamburg-Wetter und die Aussichten für die kommenden Tage.
11: Ein Besuch auf dem Testacker der Hafen-City-Universität in Öjendorf ist nur eines von mehr als 200 Naturevents an diesem Wochenende. Trotz Regens lockt der lange Tag der Stadtnatur, das größte Naturevent des Nordens, in den grünen Großstadtdschungel. Dieser Testacker soll in Zukunft ein Landwirtschaftspark werden. Professionelle Äcker und Freizeitfläche gleichzeitig. Erforscht wird, wie das funktionieren kann. Lohnender Anbau auf engem Raum.
12: Jetzt nutzen das regionale Kleinbetriebe, Bildungsinitiativen, die in der Landwirtschaft, in der kleinteiligen Landwirtschaft aktiv sind und unterschiedliche Businessmodelle, unterschiedliche Ansätze ausprobieren und hier testen können.
11: Landwirtschaft im Stadtteil, für den Stadtteil sozusagen. Der Regen heute ist gut für die Pflanzen, hält aber den Ansturm der Besucher auf vielen Events zum langen Tag der Stadtnatur in Grenzen. Auch morgen wohl kein Gedränge, aber der Regenmantel ein Muss.
13: Morgens wolkig und Schauer, 12 Grad.
12: Mittags wolkig und Schauer, 16 Grad.
14: Abends wechselnd bewölkt, 16 Grad.
11: Zum Wochenanfang ein Mix aus Sonne und Wolken und es wird wärmer. Am Mittwoch gibt es zwar wieder etwas Regen, aber das bei immerhin 22 Grad.
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0: Moin und willkommen zum Schleswig-Holstein-Magazin am Wochenende. Schöne Erholung wünschen wir Ihnen, es sei denn, Sie sind gerade auf dem Sprung oder haben vielleicht selbst eine Fete zu Hause.
1: Moin. Ja, so eine Party plant sich ja leider nicht von alleine. Getränke einkaufen, Essen zubereiten, Bierbänke aus dem Keller holen, Tische nett anrichten. Da ist man schon vor der Feier völlig fertig.
0: Unbedingt. Und für ein großes Scheunenfest gibt es ja noch mehr zu organisieren. Unsere Reporterin SG Demirbasch, die hat für die Feier heute in Sprenge im Kreis Rendsburg-Eckernförde deshalb mal mit angepackt.
2: Was gerade aussieht wie ein Getreidelager, wird in ein paar Stunden das Scheunenfest der Landjugend Dänischen Hagen sein. Die Landjugend organisiert dieses Fest und rund 30 ehrenamtliche Helferinnen bauen heute mit auf. Und ich schaue mir heute an, wie viel Arbeit dahinter steckt. Moin Thies.
3: Hallo, herzlich willkommen.
2: Na, du planst ja die Scheunfete heute.
3: Genau, ja.
2: Nimm mich doch mal mit, was geht bei euch heute ab?
3: Wir fangen jetzt erstmal an, die Tresen zu bespannen. Und danach gucken wir uns noch mehr Sachen an.
2: Okay, danke.
4: Thies Binning ist erster Vorsitzender der Landjugend Dänischen Hagen. Hier packen alle mit an. Gute Organisation ist alles. Bevor es für uns weitergeht, frage ich Thies, wie viel Arbeit und Planung eigentlich hinter dem Scheunfest steckt.
3: Wir fangen immer im März an, ungefähr alles mit dem Amt abzuklären und also drum und dran, damit das fertig gemacht wird. Hier, wann kommst du nachher mit dem Frontladerträger?
4: Für Thies ist das Scheunfest mehr als nur eine Party. Gemeinsam mit der Landjugend organisiert er das Fest seit Monaten.
3: Das aus Hobby, also das ist, andere gehen Fußball spielen und ich bin halt hier in der Landjugend aktiv. Witzig ist, ich habe diese Woche oder nächste Woche noch Abschlussprüfung und mache das jetzt so ein bisschen nebenbei. Jetzt wird das Lernen ein bisschen weniger, aber das macht man nur einmal im Jahr, das hier.
4: Unterstützung bekommt die Landjugend auch von Menschen, die das Scheunfest schon vor Jahrzehnten geprägt haben.
5: Hallo. Ursprünglich war die Landjugend ja mal dafür da, so 1900, wann seid ihr gegründet worden? 53. Und wurden ja viele Landjugendgruppen gegründet, um auch Jugend auf dem Lande eine sinnvolle Beschäftigung zu bieten.
4: Damals wurden für rund 300 Gäste noch extra Bänke gebaut. Heute ist aus dem Fest eine Tradition mit weit über 1000 Besuchern geworden. Die Idee dahinter ist aber dieselbe geblieben. Und zwar gemeinsam etwas für die Region auf die Beine stellen.
6: Wir wohnen unten in Sprenge und dann war es quasi gesetzt. Also unsere ganze Familie, also Onkel, Tanten, die waren irgendwie alle in der Landjugend. Und dann kommen ja irgendwann die Neuen nach und das waren dann halt wir. Also wir hatten quasi gar keine andere Wahl. Es ist irgendwie cool, man macht gemeinsam was. Also das ist irgendwie, man organisiert Dinge, das macht einfach Spaß.
7: Genau.
6: Ja,
2: und wie wichtig ist euch diese Gemeinsamkeit?
6: Total. Also irgendwie ist das halt so was Wöchentliches. Also jetzt mal mehr, mal weniger, aber jetzt durch die Scheunenfeten und so. Also man sieht sich halt immer.
7: Ja, einfach schön zusammen hier mit vielen Leuten zu sein, immer wieder neue Leute kennenzulernen.
4: Nach meinem Tag hier bleibt mir vor allem eins in Erinnerung, die Menschen hinter dem Scheunfest. Menschen, die ihre Freizeit investieren, damit Gemeinschaft entstehen kann.
0: Ja, nicht zum Feiern, sondern zum Demonstrieren waren heute in ganz Deutschland wieder viele Psychotherapeutinnen und Therapeuten auf der Straße unterwegs, um gegen die geplanten Kürzungen ihrer Vergütung zu protestieren.
1: In Kiel auf dem Wilhelmsplatz kamen rund 170 Menschen zur Kundgebung zusammen. In Lübeck auf dem Holzentorplatz waren es rund 120.
0: Hintergrund des Protests ist das geplante Beitragsstabilisierungsgesetz, das Finanzlücken in der gesetzlichen Krankenkasse schließen und Zusatzbeiträge ab 2027 stabilisieren soll.
1: Und auch in unserer Landeshauptstadt in Kiel gab es weitere Proteste. Rund 400 Demonstranten zogen gegen die Verschärfung des Polizeirechts durch die Innenstadt.
0: Denn die Landesregierung plant, die Befugnisse der Polizei auszuweiten. Dabei geht es unter anderem um mehr Videoüberwachung, den Einsatz von künstlicher Intelligenz und auch die längere Möglichkeit des Polizeigewahrsams.
8: Ein ungewohntes Bild heute in der Kieler Innenstadt. Zwei Demonstrationszüge kurz hintereinander. Teilnehmerinnen und Teilnehmer aus dem linken politischen Spektrum. Kurz dahinter zwei Fußball-Ultragruppen von Holstein-Kiel. Gruppierungen, die eigentlich wenig Gemeinsamkeiten haben. Heute eint sie die Kritik an den Plänen der Landesregierung.
9: Ganz Kiel, was die Polizei! Ganz Kiel, was die Polizei! davon, dass halt die Polizei mehr Befugnisse bekommt, so praktisch für totale Kontrolle. Also Videoüberwachung überall mit inklusive Verhaltensscan und inklusive Identifizierungsmöglichkeiten. Das ist einfach was, was wir alle nicht wollen.
8: Fakt ist, geplant ist unter anderem, dass Kameras künftig dabei helfen sollen, auffälliges Verhalten automatisch zu erkennen. Aus Sicht der Demonstrierenden würden polizeiliche Befugnisse so ausgeweitet, sodass viele Bürger unter Generalverdacht geraten könnten. Während der Demonstration blieb es laut Polizei friedlich.
0: Müssen Sie auch gerade bei jedem Supermarktbesuch noch Sammelkarten für die lieben Kleinen mitbringen? Das läppert sich. Ein Mathematiker hat das mal ausgerechnet. Um das aktuelle Panini-Männerfußball-WM-Sammelalbum vollzukriegen, braucht man rechnerisch rund 7300 Bilder, bis man trotz Doppelung alle zusammen hat. Kostenpunkt 1600 Euro für ein volles Album. Da ist das Tauschen mit Gleichgesinnten auf jeden Fall die günstigere Variante.
10: Fast 1000 verschiedene Panini-Sticker. So viele wie noch nie bei der größten WM aller Zeiten mit den meisten Spielern und Nationen. So schwer wie in diesem Jahr war es noch nie, sein Sammelheft vollzubekommen. Für Linus ist es die erste WM mit eigenem Panini-Album. Doppelte Sticker will der 14-Jährige heute tauschen gegen Spieler, die ihm noch fehlen.
11: Der Plan ist auf jeden Fall Deutschland vollzukriegen, weil da fehlt mir nur noch Kimmich. Aber an sich will ich das ganze Album vollkriegen. Also ich habe keine persönlichen, wo ich unbedingt sage, die möchte ich haben.
10: Stefan Hahn sammelt schon seit 1978, hat seitdem keine Weltmeisterschaft ausgelassen.
12: 5, 6. Die 6 habe ich nicht.
13: Die 7?
12: 7 nicht.
13: Und 14.
10: Ein volles Album hatte er zuletzt vor 20 Jahren bei der Heim-WM.
13: Das ist so ein begleitendes Heft in den Spielen, was die Stimmung angeht. Das macht einfach Spaß. Beim Einkaufen nimmt man ein paar Tüten mit, dann diese Börsen nimmt man in

0: Anspruch und ja, man hat Spaß dabei im Kollegenkreis.
1: Das letzte Mal hat er Panini-Sticker als Kind gesammelt. Dieses Jahr hat sich Bennett Rischka vorab eine große Box übers Internet bestellt.
2: Panini generell ist halt irgendwie so Kindheit. Und irgendwie ist es dann so der Reiz, dann auch irgendwie alles voll zu haben. Klar, es ist schwierig durch diese ganzen Teams, die jetzt dabei sind und die ganzen Sticker, die es gibt. Aber ich finde, so zur WM oder jetzt im Laufe der WM ein volles Heft dann auch zu haben, auch so für die kommenden Jahre, um dann einfach mal wieder durchzublättern, finde ich, ist dann schon irgendwie ein ordentlicher Reiz, dann sage ich mal.
1: Der Andrang auf die Päckchen so groß wie lange nicht mehr. Panini kommt nicht hinterher mit dem Liefern. Die Sticker in vielen Läden ausverkauft.
3: Ich bin teilweise durch die ganze Stadt gelaufen, mit dem Fahrrad gefahren halt und habe gesucht. Und wirklich, man findet echt wenig.
1: Das Unternehmen verspricht, nachzuproduzieren während der gesamten WM. Bis Nachschub da ist, können Sammler ihre Lücken eben zum Beispiel bei Tauschbörsen auffüllen.
0: Also wir haben gut die Hälfte bekommen von dem, was wir noch brauchen. Perfekt.
4: Yeah!
1: Und dann bekommt Linus auch noch seinen Wunschspieler, Joshua Kimmich. Damit ist Deutschland komplett.
3: Ja, also wir hatten besprochen, dass der Erste, den ich voll kriege, der wird Weltmeister. Und es ist jetzt Deutschland, und dann hoffen wir natürlich, dass Deutschland jetzt Weltmeister wird.
1: Im Finale demnach gegen die Kapverden. Die hatte Linus nämlich als Zweites voll.
5: Na, wenn das mal kein WM-Orakel ist, schauen wir mal, wie es am Ende wird. Laut unserer NDR-Fragt-Umfrage glauben allerdings bisher nur 6% der Befragten an einen WM-Titel für Deutschland. Wie sieht es bei dir aus, Julian?
6: Sagen wir mal so, ich habe mir zumindest den Finalabend am 19. Juli bisher freigehalten. Wie es um Ihre Zuversicht mit dem Erfolg unserer Nationalelf steht, das hat unser Reporter Kian Kühlmer herausgefunden.
7: Die Fußball-WM läuft und Sonntag geht es auch für die deutsche Mannschaft los. Haben die Leute Bock auf die WM und wer wird Weltmeister? Das finden wir heraus in Norderstedt.
8: Ich tatsächlich komme aus Montenegro. Die sind nicht dabei, aber trotzdem supporten wir alle zusammen Bosnien.
7: Und wie ist das für dich? Du supportest Bosnien, supportest du Deutschland auch?
8: Ja, selbstverständlich. Ich lebe ja in Deutschland. Deutschland drücken wir auch die Daumen. Man muss nicht nur für ein Team supporten, sondern auch mehrere.
7: Haben Sie Bock auf die Fußball-WM?
9: Ja.
7: Warum?
9: Weil wir Weltmeister werden wollen.
10: Ich glaube, die sind noch nicht so gut in der Form. Viel zu viele junge Spieler, die noch nicht alle gut zusammengespielt haben.

0: Hast du aber ein Lieblingsteam, eine Lieblingsnation?
1: Ronaldo.
0: Ronaldo, Portugal?
1: Ja.
0: Und was glaubst du, wer wird Weltmeister?
1: Ronaldo.
2: Ich liebe Ronaldo. Ich hoffe, also ich drücke Bosnien und Deutschland drücke ich die Daumen ab, weil ich hoffe auch Ronaldo wird den Pokal nach Hause mitbringen, ja.
3: Goretzka!
0: Und nochmal eine Motivationsnachricht ans deutsche Team.
4: Ja, Freunde, ich wünsche euch guten Verlauf, alles Gute und erstmal für jetzt Sonntag, dass ihr da gewinnt und die anderen Spiele auch alle.

0: Mein Gefühl ist, die Menschen in Norderstedt sind ready für die WM. Ob Deutschland Weltmeister wird? Ich glaube auf jeden Fall dran. Also, auf geht's, Jungs.
1: Auf geht's, Jungs. Das sagen sich auch die FDP. Vor zwei Wochen haben die Liberalen Wolfgang Kubicki zum neuen Bundesvorsitzenden gewählt. Heute fiel die Wahl auf Landeschef Christopher Vogt.
2: Er wird der Spitzenkandidat für die Landtagswahl im kommenden Jahr. Fast 95% der Stimmen hat er auf der Landesvertreterversammlung in Neumünster erhalten. Und die Botschaft in seiner Bewerbungsrede war ganz klar. Zwar nicht mit einer 18 unterm Schuh, aber die FDP möchte wieder mitregieren.
3: Er geht als Nummer 1 ins Rennen. Von 197 gültigen Stimmen erhält Christopher Vogt 186. Der Landes- und Fraktionschef der FDP soll die Partei im kommenden April wieder in den Landtag führen.
4: Eine Spitzenkandidatur in diesen Zeiten ist schon was Besonderes. Wir merken in den letzten Wochen, dass die FDP wieder im Aufwind ist bundesweit. Das ist auch dringend erforderlich. Ehrlich gesagt, die letzten Jahre waren schon schwierig manchmal für uns, weil einfach vom Bund der Gegenwind kam. Jetzt geht es in die andere Richtung. Und ich glaube, in Schleswig-Holstein sieht man einfach, dass eine liberale Kraft gebraucht wird zur Stärkung der Wirtschaft und dass Bildung wieder oberste Priorität wird.
3: In seiner Bewerbungsrede betont Vogt, dass die FDP nach der Wahl auch mitregieren will. Denn er wolle das Land nicht CDU und Grünen überlassen. Mit denen komme Schleswig-Holstein nicht voran.
4: Und weil ich möchte, dass Schleswig-Holstein aus der liberalen Mitte regiert wird und dass die politischen Ränder in Schleswig-Holstein möglichst schwach bleiben und am besten gar nicht in den Landtag kommen.
3: Auch für die nächsten drei Listenplätze gibt es jeweils nur einen Kandidaten oder Kandidatin. Die Mitglieder wählen Heiner Garg, Annabel Krämer und Anne Rieke. Alle drei sind bereits Mitglieder des Landtags und wollen es auch bleiben.
5: Wir müssen auf die Straße gehen und unsere Botschaft weiter verbreiten. Das sehe ich auch immer, wenn wir mit Schülergruppen und mit Vereinen und Verbänden sprechen. Die sind schon unserer Meinung. Und das müssen wir einfach den Menschen noch mal ein bisschen weiter ins Herz legen, dass wir ihre Themen mitnehmen, dass wir sie ernst nehmen und auch Lösungen präsentieren.
3: Der neue Bundesvorsitzende Wolfgang Kubicki will im Landtagswahlkampf kräftig mithelfen. Auch wenn Ministerpräsident Daniel Günther sehr beliebt sei, rechnet Kubicki der FDP gute Chancen aus.
6: Ich kann sagen, die Popularitätswerte von Heide Simonis waren höher als die von Daniel Günther und sie hat trotzdem die Wahl verloren. Man muss ja auch gucken, ist der Mensch sympathisch? Ja, ich gehe mit ihm auch gelegentlich einen trinken. Vertraut man ihm das Land und die Gestaltungsfähigkeit an? Nein. Denn wir werden dafür Sorge tragen, dass klar wird, Schleswig-Holstein kann mehr als das, was Daniel Günther und die jetzige schwarz-grüne Koalition leistet.
3: Die jüngste NDR-Wahlumfrage sieht die FDP bei 4%. Spitzenkandidat Vogt hat hohe Ziele. Er will mit den Liberalen wieder Richtung Zweistelligkeit. Dafür ruft er seine Partei zur Geschlossenheit auf. Hier in Neumünster hat sich diese bei seiner Wahl und der Aufstellung der Landesliste zumindest gezeigt. Auf Platz 5 Finn Flebbe, Bundesvorsitzender der Jungen Liberalen, der sich gegen zwei weitere Bewerber durchsetzen kann. Morgen trifft sich die FDP wieder in Neumünster. Dann soll es nicht mehr um Personen, sondern um Inhalte gehen.
2: Und hier ging es ums Anlegen am Hafen von Helgoland. Aber das hat bei der MS Funny Girl mit 69 Menschen an Bord nicht geklappt. 5 Kilometer vor der Insel havarierte die Fähre wohl wegen eines Motorschadens.
1: Ein erster Abschleppversuch durch einen Seenotrettungskreuzer ist gescheitert. Deswegen wurde die Fähre von dem deutlich größeren Bergungsschlepper Nordic an den Haken genommen und wird zurzeit mit Passagieren nach Cuxhaven gebracht.
2: Und die Funny Girl fällt voraussichtlich bis Montag aus, was ungünstig ist. Denn an diesem Wochenende sind wegen eines Staffelmarathons auch rund 500 Schülerinnen und Schüler auf Helgoland.
1: Ja, für die Helgoland-Besucher war das natürlich nicht so schön, aber die Meeresbewohner freuen sich vielleicht, wenn mal ein Motor weniger durchs Wasser donnert. Nicht zuletzt seit dem gestrandeten Wal in der Ostsee waren die Lebensbedingungen dieser Tiere ja wieder großes Thema.
2: Wie viel Lärm können wir unseren Meeren noch zumuten? Was macht mit den Tieren das unter Wasser? Und wie können wir vielleicht nachjustieren? Diesen Fragen gehen unsere Kollegen nach im aktuellen NDR-Ostsee-Report.
7: So sollte es klingen, Wale, die kommunizieren. Und so hört es sich aber unter Wasser oft an. Der Lärm in den Meeren hat sich seit 150 Jahren stetig erhöht. Das erforschte im nordnorwegischen Bodø auch die deutsche Meeresbiologin Heike Fester. Mit einem Team untersucht sie die komplizierte Kommunikation der Meeressäuger. Oft bis zu 12 Stunden unterwegs mit dem Schlauchboot.
8: Speziell auch die Akustik, ja, die verstehen wir ja noch gar nicht. Also das ist ein Gebiet unter Wasser für uns, was wir nicht hören. Dafür brauchen wir ein Hydrofon. Niemand kann einfach einen Kopf unter Wasser stecken und kann dann was hören.
7: Mit diesen hochsensiblen Mikrofonen zeichnet die Wissenschaftlerin Schall auf. Ihr Ziel, die Kommunikation entschlüsseln. Wale können sich eigentlich über tausende Kilometer verständigen.
8: Ja, das Schiff wird jetzt zu laut. Also jetzt hört man nichts anderes außer Schiff.
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1: Giacomo Puccinis Tosca gehört zu den berühmtesten und meistgespielten Opern der Welt. Auch das Lübecker Theater hat sie schon einige Male aufgeführt. Die Geschichte um Liebe, Eifersucht und politische Willkür ist Jahrhunderte alt, aber aktuell wie nie. In diesen Minuten läuft die Premiere der aktuellen Inszenierung und die beiden Hauptdarsteller haben uns vorher schon einmal mit hinter und auf die Bühne genommen.
9: Hi. Ich bin der Costa, Kurzform von Konstantinos Kleronomos und singe und spiele den Mario Cavaradossi hier in Lübeck, Theater Lübeck. Und das freut mich enorm. Hi zusammen. Jetzt

0: Ein römischer Maler. Mein Feind jetzt ist der Skarpia. Die ganze Geschichte führt mich in einen tödlichen Konflikt mit Skarpia. Jetzt aber beginnen wir mit der Liebesszene. Eine ganz lange und sehr schöne musikalische Szene mit Tosca.
1: Also ich fühle mich mit ihm ganz, ganz wohl. Kostas bringt auf der Bühne sehr, sehr viel Energie und tolle Ideen. Und natürlich seine musikalische Qualität. Und das schätze ich natürlich alles. Und ich vertraue ihm einfach.
0: Ich weiß nicht, es hat mit der Chemie irgendwie zu tun, glaube ich, zwischen zwei Menschen. Wir musizieren auch ganz ähnlich. Wir verstehen uns und ja, ich liebe sowas. Es gibt sehr berühmte Melodien, die von Mythen gesungen waren und noch sind. Und da ist dieser Fall, wo man denkt, die Verantwortung ist sehr groß. Man muss aber das vergessen.
1: Ja. Das Stück ist 100% aktuell. Liebe, Eifersucht, Angst, Verzweiflung, politische Verfolgung, Machtmissbrauch. Tosca ist
0: kein Zufall.
1: Gegenwärtig.
0: Ja, ja.

0: Noch bis Ende Juni können Sie Tosca am Lübecker Theater sehen, dann erst wieder nach der Sommerpause. Ja, und wenn das Wetter morgen Abend mitmacht, dann schön was auf den Grill legen, danach ab aufs Sofa und Fußball gucken. Klingt doch ganz gut, oder?
1: In der Reihenfolge würde ich sagen, unbedingt. Spitzenkoch Volker Fuhrwerk und Reporterin Lisa Knittel, die haben auch den Grill in den Garten geschoben. Aber die beiden mögen es aufwendig. Ihr Gericht klingt so ein bisschen wie ein kulinarischer Austauschschüler auf Weltreise.
2: Die Outdoor-Kochsaison ist eröffnet.
3: Ja.
2: Natürlich mit einem Grill hinter uns. Und gegrillt werden...
3: Karotten.
2: Was hast du denn dir dabei gedacht?
3: Ich dachte mir, ich mache mal was für dich. Du möchtest gerne immer vegetarische Küche haben.
2: Was nicht heißt, dass ich nur Karotten grillen möchte.
3: Heute wird es wirklich wild, weil wir machen gegrillte Karotten, eine gegrillte Auberginencreme, wir machen Couscous und wir machen ein Liebstöckel-Chimichurri. Also Norddeutschland, Levante-Küche, Südamerika, alles dabei.
4: Los geht's mit den Auberginen.
3: Wir legen die einfach auf den Grill und lassen die ringsherum verbrennen. Weil du willst dieses rauchige Aroma da drin haben. Und während die hier so ein bisschen lustig verbrennen, könnten wir uns um den Couscous kümmern.
4: Dafür gesalzenes Wasser mit Essig und Kurkuma aufkochen. Ras el Hanout und Zimt mit Couscous vermischen. Das kochende Wasser hinzu und 15 Minuten quellen lassen. Dann zu den Karotten.
3: Und dann können wir die schälen, würde ich sagen.
2: Oh, die ist explodiert.
3: Ich schau mal kurz, was hier los ist.
2: Staatseimer pumpen.
3: Oh. Okay.
2: Aber die brauchen wir so, ne?
3: Ja, wir brauchen die schön weich.
2: Ja, gut. Also, dass du gerne kuckelst, wusste ich. Aber dass du auch gerne Explosionen verursachst, Volker, das ist mir neu.
4: Die Karotten längs halbieren. Erst salzen und nach kurzer Zeit ölen. Dann zum Chimichurri.
3: Jetzt wird das Feld
2: jetzt geht's nach Südamerika, oder?
3: Ja, genau, genau. Eigentlich so eine klassische Würzsoße für gegrilltes Fleisch oder ähnliches. Ja, besteht immer aus Petersilie, Oregano, glaube ich, rote Zwiebel, Chili, Knoblauch, ein bisschen Limette.
2: Und heute auch Liebstöckel.

0: Am Ende würzen und mit Chili abschmecken und zurück zum abgekühlten Couscous.
1: Ja, wir machen das jetzt fertig, würde ich sagen. Ja. Also wir machen jetzt noch Apfelwürfel und gehackte Walnüsse dran und so ein paar ein bisschen Abrieb und Saft von der Zitrone. Wusstest du eigentlich, dass Couscous aus Nordafrika kommt?
0: Aber natürlich, es ist der gedämpfte Hartweizengrieß des Nordafrikas. Das ist richtig, ein Sattmacher halt, ne?
1: Ja.
0: Quasi die Pasta Nordafrikas.
1: Ah, okay.
0: Mit Honig und Walnussöl vermengen, dann die Karotten bei niedriger Hitze grillen. Währenddessen zum Dip das weiche Innere der gerösteten Auberginen in einen Messbecher zusammen mit Petersilie, Minze und Sesampaste.
1: Gib noch ein bisschen Sesamöl dazu. Und du kannst den griechischen Joghurt schon mal mit reingeben. Ein bisschen Knoblauch brauchen wir gleich noch mit drin.
0: Kreuzkümmel dazu und durchmixen. Am Ende mit Zitronensaft abschmecken. Die sehen karamellisiert aus.
1: Die sehen sehr gut aus. Ich würde sagen, wir können die runternehmen und können anrichten.
0: Walnuss-Couscous mit gegrillten Karotten an Auberginencreme und Liebstöckel-Chimichurri. Also wenn Karotten so eine Begleitung haben von Nordafrika, vom Orient und Schleswig-Holstein.
1: Und aus Südamerika.
0: Und aus Südamerika, dann kann nichts mehr schief gehen. Dann kann man auch richtig angeben zu Hause beim Grillen. Mmh, viel Spaß beim Angeben im Garten. Guten Appetit.
1: Guten Appetit.
2: Also, Wurst auf dem Grill geht schneller, ne?
3: Definitiv. Aber dieses Gericht zum Angeben finden Sie zum Nachkochen auf unserer Homepage oder im NDR-Text auf Seite 591.
2: Und Happy Birthday to us. Bald haben wir alle Geburtstag. Am 23. August wird Schleswig-Holstein 80 Jahre alt. Und das wollen wir gemeinsam feiern mit Ihnen und Ihren Geschichten.
3: Was macht Sie als Schleswig-Holsteinerin, als Schleswig-Holsteiner aus und was verbindet Sie mit diesem Land? Sagen Sie es uns bei unserem NDR-Erzählmobil.
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2: Kommen Sie da morgen gerne vorbei. Und nehmen Sie am besten Sonnenbrille und Regenschirm mit. Ist ja ein bisschen unstet das Wetter aktuell. Wie bunt es die Tage weitergeht, verrät uns gleich Doreen im Wetter.
3: Vorher freuen wir uns aber noch über dieses Foto von unserer Zuschauerin Karin Ebert aus Lübeck. Sie schreibt, im Garten in Eutin hat Vater Garten Rotschwanz hungrige Mäuler zu stopfen. Guten Appetit, sag ich mal.
2: Wir wünschen Ihnen einen wunderschönen und tollen Samstagabend und sagen Tschüss.
3: Tschüss.

0: Und jetzt Ihr Wetter für Schleswig-Holstein.
1: Da sagt noch mal jemand, wir Nordlichter, wir hätten keinen Humor. Wir nennen sowas hier, beziehungsweise das, was draußen passiert, tatsächlich Sommer. Das fühlt sich doch irgendwie mehr wie so Hottop und Sauna an als nach Strand. Und naja, für dieses Wochenende müssen wir da weiterhin leider noch ein bisschen durch. Wir gucken uns das mal von oben an, denn wir sehen, wie die vergangenen Tage eben auch, dass sich weiterhin dieses unbeliebte, feuchte Wetter hier von der Nordsee zu uns rüberschiebt. Es bleibt weiterhin launig. Die Meeresluft hat wiederum eben wieder viel Feuchtigkeit drin. Und auch diese Nacht heißt das für uns, dass es zwar noch ein paar aufgelockerte Momente geben kann, aber dann kommt da auch wieder überall ein bisschen der Regen raus. Vor allen Dingen der Wind, der bleibt weiterhin an den Küsten.

0: denn ordentlich. Die Temperaturen gehen runter auf 12 bis 9 Grad. Und der morgige Tag, der scheint dann erstmal relativ freundlich loszugehen. Aber die Wolken, die kommen dann relativ schnell. So schnell können wir gar nicht gucken. Da ist dann auch wieder viel Regen drin. Es kann auch wieder das ein oder andere Gewitter geben. Immerhin, die Sonne zeigt sich dann 3 bis 5 Stunden. Das heißt, die UV-Belastung bleibt weiterhin niedrig bzw. im mittleren Bereich. Der Wind, der aus nordwestlicher Richtung kommt, der hat dann weiterhin Windstärken von 4 bis 6. Also wird ein bisschen weniger als dann heute Abend. Und die Temperaturen, die schaffen es morgen nicht. Über die 16 bzw. 18 Grad Nord- und Ostsee bleiben auch bei 16 Grad. Wir gucken auf die nächsten Tage und da kann man sagen, es wird von Tag zu Tag ein bisschen schöner. Die Schafskälte scheint dann ab Mittwoch vorbei. 21 Grad sind dann mal wieder in Aussicht, auch wenn es da vielleicht auch wieder den ein oder anderen Regen geben kann. Erstmal noch einen schönen Abend und wir sehen uns morgen wieder.
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1: Moin und willkommen. Zauberei, Akrobatik, Schauspiel kann ich leider nicht mit dienen. Aber die Bremer Innenstadt ist gerade voll davon. Natürlich eines unserer Themen heute. La Strada, Straßenkunst in Bremen. Camping Stadtwaldsee, Besuch beim neuen Pächter. Und Transportdrohne, Bevölkerungsschutz aus der Luft. Die Straßenkunst macht sich in Bremen breit. La Strada ist in der Stadt schon seit Donnerstag, aber richtig zur Sache geht es natürlich jetzt am Wochenende. Auf 17 Bühnen führen 28 Ensembles ihre Shows vor. Fast alle unter freiem Himmel und ohne Eintritt. So viel Angebot, ja zu viel für einen Fernsehbeitrag. Aber Julia Köhn hat alles gegeben für das Kunststück, die schönsten Highlights für uns einzufangen.
15: Sie versetzen den Marktplatz in Staunen. Sie bringen nicht nur das Publikum zum Lachen. Und sie verpassen den Bremerinnen und Bremern neue T-Shirts. Volles Programm beim Straßenkunstfestival La Strada, auch in diesem Jahr. Los geht es heute Nachmittag auf dem Theaterberg. Mit den selbsternannten Schaubudenschwindlern von den Sideshow Charlatans, die erstaunlich gut gekleidet sind für Straßenkünstler.
16: Wenn man richtig gut schwindelt, sieht man erstmal seriös aus. Das ist wahrscheinlich in der Politik, in der Bank, überall genau das Gleiche. Und warum sollte das bei uns auf der Straße anders sein?
15: Und die Schwindelei funktioniert.
17: Linken Hand.
16: Ja.
17: Um genau zu sein, ist das der Ringfinger der linken Hand.
18: Und es ist der Ringfinger der linken Hand.
15: Doch das Zauberei-Duo hat auch eine noble Mission, das Publikum über ihre Schwindeleien aufzuklären.
16: Eine unserer Ansprachen ist, dass wir nicht immer die Wahrheit sagen, die Leute aber nie genau wissen, wann. Und dass das die Herausforderung so ein bisschen ist, rauszufinden, wann es echt ist, wann nicht.
15: Das zeigen sie in diesem Teil der Show. Alle im Publikum sehen den Trick. Nur die Teilnehmerin selbst bekommt nicht mit, was hinter ihr passiert.
18: Augen auf. Und Silke, der Applaus ist tatsächlich nur für dich.
15: Dem Publikum gefällt die Show. Auch ein paar Gehminuten weiter auf dem Bremer Marktplatz. Da führt das Duo von Rasoterra Circo aus Italien eine Mischung aus Zirkus und Akrobatik auf. Mit und ohne Fahrrad.
19: Ich mag total das
2: Flair von La Strada. Also gestern habe ich auch am Abend waren wir hier und haben die ersten Shows gesehen und waren schon zwei, drei richtig schöne Sachen dabei.
8: Für jeden, der irgendwie ja, Bock auf Musik hat oder auf Akrobatik oder Jonglage oder so, ist irgendwie für jeden was dabei.
19: Es macht total Spaß, man kann sich verschiedene Sachen raussuchen, es ist draußen, es ist umsonst.
15: Und man kann sich auch selbst ausprobieren in Artistik und Akrobatik. Mitmachen können auch solche, die hier selbst schon auf der Bühne standen.
2: Tatsächlich haben wir vor zwei Jahren die Eröffnungsshow hier gespielt. Deshalb möchte ich natürlich sehen, wie sich die jetzt weiterentwickelt, wenn wir sonst hier als Artisten waren. Jetzt dieses Jahr bin ich einfach als Besucher hier.
15: Und wenn er als Besucher diese Motive zum Beispiel auf einem T-Shirt haben möchte, dann kann er sich das hier drucken lassen, am Stand einer Bremer Siebdruckwerkstatt.
18: Und wenn ihr dann so wie hier im Theater Platz genommen habt und sich der Vorhang öffnet, dann freuen sich alle beteiligten Akteure immer über einen herzlich warmen Applaus.
1: Der war echt und nicht geschwindelt, der Applaus. In keinem Bundesland leben anteilig gesehen mehr Menschen unter der Armutsgrenze als in Bremen. 27,5% sind es nach dem jüngsten Armutsbericht des Paritätischen. Das ist mehr als jeder Vierte. Warum gerade hier und was sind die Ursachen und welche Lösungsansätze gibt es? Antworten darauf gibt der Armutsforscher René Böhme in der neuesten Ausgabe von Felix Krömer fragt. Dabei geht es auch um die Verweigererdebatte, die gerade mal wieder hochkocht. Haben es sich Bürgergeldempfänger im Sozialsystem bequem gemacht?
20: Er hat die Debatte losgetreten. Fred Göken, ehemaliger Mitarbeiter des Bremer Jobcenters. In einer ZDF-Doku mit Autorin Sarah Tacke behauptet er, etliche Bürgergeldempfänger würden den Sozialstaat bewusst ausnutzen.
21: Bei wie vielen Menschen haben Sie den Eindruck, egal was ich hier anbiete, der will weiter vom Staat leben? So?
22: Also das schockt zwar jetzt diese Aussage, aber ich gehe davon aus, und das ist im Jobcenter eigentlich ein offenes Geheimnis, 30-40% machen keine wahren Angaben. Also die Motivation der Leute, die ist im System drinnen zu bleiben.
20: Die genannten Zahlen lassen sich nicht belegen. Aber im Kern bestätigen auch andere Jobcenter-Mitarbeiter Gökens Aussagen, wenn auch hinter vorgehaltener Hand. René Böhme will das so nicht stehen lassen. Der Sozialwissenschaftler der Uni Bremen hat zum Thema geforscht. Was Jobcenter-Mitarbeiter als Faulheit interpretierten, sagt er im Interview, habe ganz oft andere Hintergründe.
23: Wenn wir die Bürgergeldleistungsempfängerinnen fragen, was ist der Grund für ihren Leistungsbezug, sagen die meisten eigentlich eine gesundheitliche Einschränkung.
24: Aber die sind, glaube ich, auch damit nicht gemeint, sondern es geht um diese Gruppe. Oder mal anders.
23: Ja, aber das interpretiere ich. Wenn jemand eine psychische Erkrankung hat, eine Depression, und es gibt seit 30 Jahren die Evidenz, Arbeitslosigkeit verstärkt massiv das Risiko für psychische Erkrankungen. Dann nutze ich bestimmte, dann gehe ich nicht zum Termin, da schmeiße ich den Brief weg. Und, dieser Mann interpretiert aber dann das, also die wollen nicht, weil er sozusagen nicht die strukturellen Ursachen dahinter sieht, sondern er sieht nur Verhalten, ja, jemand kommt nicht zu meinem Termin, jemand hat irgendwie ein Jobangebot nicht angenommen.
20: Dass es schwarze Schafe unter den Leistungsempfängern gibt, bestreitet auch Böhme nicht. Die Bürgergeldreform, die wieder schärfere Sanktionen vorsieht, hält er trotzdem für falsch.
23: Die Studien, die es zu den Sanktionen, zu der Wirksamkeit von Sanktionen gibt, die sind relativ ernüchternd. Und das ist ja auch völlig klar, wenn ich da Menschen habe, die psychische Einschränkungen haben, wenn ich die jetzt noch sanktioniere, da ändert sich trotzdem nichts. Sondern ich muss eigentlich die Menschen kennenlernen, muss verstehen, was ist da der Hintergrund, was ist irgendwie die Situation im Haushalt, wo wollen die hin, was ist eine positive Zukunftsvision auch für die Menschen entwickeln.
20: Die aktuelle Debatte hält Böhme für schädlich. Sie führe zur Selbststigmatisierung von Leistungsempfängern.
23: Wenn Sie jeden Tag eingeredet bekommen in den Medien, ja, Sie sind faul, Sie sind nichts wert, dann übernehmen Sie das und dann wird das natürlich auch zu Ihrem negativen Selbstbild. Und das ist natürlich nicht förderlich, dass ich auch aus dem System rauskomme.
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1: Wir stellen Ihnen gleich den neuen Betreiber von Bremens größtem Campingplatz vor, nach Buten und Binnen kompakt.
25: Auf dem Bremer Hillmannplatz haben nach Polizeiangaben etwa 100 Menschen eine sogenannte Prüfdemo abgehalten. Ihre Forderung, das Bundesverfassungsgericht soll das Verbot von Parteien prüfen, sobald der Verfassungsschutz diese als gesichert rechtsextrem oder als rechtsextremer Verdachtsfall einstuft. Bislang gibt es ein solches Verfahren nur auf Antrag der Bundesregierung, des Bundestags oder Bundesrats.
0: Wir haben diesen Artikel im Grundgesetz, Artikel 21, der eben die wehrhafte Demokratie helfen soll, sich gegen ihre Feinde zu verteidigen. Und warum sollten wir gerade an diesem Punkt auf eine Prüfung verzichten, wo wir doch in Deutschland alles prüfen?
25: Die Demo steht im Kontext der Debatten um die AfD. 2025 hatte das Bundesamt für Verfassungsschutz die AfD-Bundespartei zunächst als gesichert rechtsextrem eingestuft. Dagegen klagte die Partei. Bis Gerichte final entschieden haben, gilt die AfD nun weiter als Verdachtsfall. Sollte die Einstufung als rechtsextreme Partei juristisch aber Bestand haben, will auch der Bremer Senat ein AfD-Prüf- und Verbotsverfahren vor dem Bundesverfassungsgericht unterstützen. Forschung zum Anfassen gibt es an der Uni Bremen beim Open Campus, also einem Tag der offenen Tür. Institute, Studiengänge und Fachbereiche stellen sich vor. Dabei stehen vor allem Kinder im Fokus, die eines Tages hier vielleicht studieren.
3: Da wollen wir natürlich schon für morgen so ein bisschen sensibilisieren vielleicht, dass eben die Uni kein abschreckender Ort ist, sondern ein Ort, der offen ist und der Nachwuchs sozusagen schon von klein auf gerne an der Uni gesehen ist.
25: Erst um 22 Uhr endet der Open Campus an der Uni. Mit viel Konzentration sind etwa 130 Staplerfahrer beim sogenannten Stapler Cup angetreten. Organisiert von einem Hersteller der Fahrzeuge gab es verschiedene Disziplinen, in denen vor allem Feingefühl bei der Bedienung der Gabelstapler gefragt war. Die Gewinner qualifizieren sich für die Gabelstapler-Weltmeisterschaft im Oktober in Aschaffenburg.
1: Camping boomt seit der Pandemie und Bremen will von diesen Touristen profitieren mit dem Campingplatz am Stadtwaldsee. Der wurde zum Jahreswechsel neu verpachtet, damit diese Perle neuen Glanz bekommt. So ähnlich ist auch die Anforderung bei der Ausschreibung gewesen. Von neuen Serviceangeboten und Sanierung ist die Rede. Viel Arbeit also. Und das meiste liegt noch vor dem neuen Betreiber. Der muss als Neuling in der Branche erstmal ankommen. Wir haben ihn auf dem Platz besucht.
4: Mit dem Fahrrad über den eigenen Campingplatz. Ja, das war gerade der neue Chef hier. Kamil von Lösch, 51 Jahre alt, seit dem 1. Januar am Stadtwaldsee Campingplatzbetreiber.
5: Tatsächlich ist es so, das kommt manchmal, wache ich auf, krass, ich betreibe einen Campingplatz, wie verrückt ist das denn?
4: Mit dem Fahrrad flitzt er viel herum, immer schnell dort, wo was gemacht werden muss. Nun muss er zum Waschhaus oder Camphaus, wie es jetzt heißt. Der Aufenthaltsraum bekommt einen Beamer.
6: Moin Jungs.
7: Moin. Moin.
6: Na, wie kommt ihr voran?
7: Moin. Es kommt voran.
6: Da müssen wir nur gucken, dass der Beamer später nah genug an die Wand kommt, dass das Bild nicht über die Leinwand rüberragt.
4: Ist ja Fußball-WM. Da wollen sich ja manche die Spiele gucken.
6: Groß gucken, was ist gerade gefragt, was ist gebraucht, was ist das Bedürfnis des Gastes. Und mein Bedürfnis wäre das, dass ich war mal beim Champions-League-Finale auf einem Campingplatz und muss es auf dem iPad gucken. Das war doof.
4: Sie haben richtig gehört, Kamil von Lösch ist selbst Camper aus Leidenschaft. Mit seinem Wohnmobil und den drei Kindern hat er schon 14 Länder in Europa bereist. Hat also viel Erfahrung aus Gästesicht, das helfe ihm jetzt.
6: Und das andere ist eben die unternehmerische Erfahrung. Und die kann man, wie die Praxis zeigt, ganz leicht übertragen auf andere Branchen.
4: Seit Jahren leitet Kamil von Lösch eine Sprachschule in Bremen. Buchführung, Personalverantwortung, das kennt er also. Sein Team auf dem Campingplatz besteht aus 6 Personen. Er hätte gerne noch 1 oder 2 mehr. Als Zielgruppe sieht er Stadttouristen, die 3-4 Tage bleiben und hier vom Stadtwald aus Bremen erkunden. Morty Torabzadeh ist Rentner aus Augsburg und zum ersten Mal auf dem Platz. Er fühlt sich wohl unter dem Betreiberteam.
26: Also sehr, sehr zuvorkommend, sehr nett, voll zufrieden. Ich bin echt voll zufrieden.
4: Größte ausländische Gruppe sind die Niederländer, aber es sind auch Gäste aus der Nähe hier. Tanja Malkmus aus Bremerhaven, sie erholt sich von einer ärztlichen Behandlung.
27: Also ich finde den Platz richtig super. Die Sanitäranlagen sind toll, gute Anbindung an Bremen.
4: Auch Gäste, die nicht vor der Kamera sprechen wollen, loben den Platz und den Service. Für eine richtige Bilanz sei es noch zu früh, sagt Kamil von Lösch. Der Sommer fange ja erst an.
6: Der erste Eindruck ist aber ein positiver. Wir waren jetzt, seitdem wir hier am Start sind, 5-mal ausgebucht, zum Teil mehrere Tage.
5: Das war sehr schön und da haben wir gesehen, wie unser Team auch funktioniert, wenn wir eine Spitzenauslastung haben.
4: Er will als nächstes den Check-in automatisieren, damit Gäste schneller und flexibler an- und abreisen können. Und er kann dann häufiger mit dem Fahrrad über seinen Platz.
1: Die schönen Luftbilder gerade im Film haben wir mit einer Drohne gemacht. Ja, es gibt viele tolle Einsatzmöglichkeiten für die Geräte, abseits von Krieg oder Zerstörung. Zum Beispiel können die ferngesteuerten Fluggeräte auch für den Transport eingesetzt werden, um Dinge an entlegene Punkte zu bringen oder von dort abzuholen. Der Landkreis Cuxhaven hat so eine Transportdrohne für den Bevölkerungsschutz nun angeschafft. Nils Braunöhler zeigt, was das Teil kann.
9: In dieser Tasche könnte Verbandszeug sein oder Medikamente oder was zu essen. Dinge, die im Katastrophenfall schnell zu einer Einsatzstelle gebracht werden müssen. Das macht in Zukunft dieser laute Brummer, die neue Transportdrohne der DLRG. Vor dem Start müssen die Akkus rein. Dafür zuständig ist Pilot Kai Gläser. Der 37-Jährige hat privat ein Faible für Drohnen und kann das auch in seinem Ehrenamt ausleben.
10: Die hat so viele technische Features, wie zum Beispiel diesen automatischen Ausgleich beim Pendeln und so weiter. Da wird das Pendeln unterdrückt von der Last, was ja unheimlich wichtig ist, gerade jetzt auch bei solchen Witterungsbedingungen. Wie gesagt, ist halt einfach Wahnsinn, sowas bewegen zu dürfen, doch.
9: Vollgestopft mit Chips und Sensoren, fast 2x2 Meter groß. Nix für den Privatgebrauch. Der Brummer kann mit seiner Seilwinde und dem Greifer selbstständig Dinge bis zu 100 Kilo aufnehmen und ablegen. Da ist die Steuerung doch bestimmt komplex.
10: Ich sag mal so, eigentlich macht die Drohne schon sehr viel selber. Sie reguliert die Höhe selber, sie hält die Höhe ja auch dann selbst. Auch mit Last brauche ich eigentlich nicht viel eingreifen. Einzige, wo ich halt darauf achten muss, ist halt der reine Flugbetrieb. Das heißt, auf Gefahrenquellen achten, wie Bäume, bin ich hoch genug?
9: Apropos hoch genug, los geht der Demonstrationsflug. Dank der beiden Akkus kann die Drohne eine Dreiviertelstunde in der Luft sein. Maximale Flughöhe 6000 Meter über Null. Der Landkreis Cuxhaven baut damit seinen Katastrophenschutz weiter aus. Kostenpunkt für dieses Stück Technik 40.000 Euro.
11: Wenn man sich die Anschaffung sieht und ich sage, nur ein Menschenleben oder ein Brand verhindert, dann hat sich das schon locker gerechnet.
9: Für die Rettungsmannschaft der DLRG in Hagen ist die Investition ein wichtiges Signal der Unterstützung.
12: Das macht uns schon ein bisschen stolz, dass der Landkreis uns ausgewählt hat, so ein Projekt zu starten für den Bevölkerungsschutz, wo wir in Großschadenslagen, in Hochwassergebieten unsere Einsatzkräfte mit Hilfsgütern, mit Einsatzmitteln versorgen können oder auch die Personen, die dort eingeschlossen sind, Lebensmittel vorbeibringen können, ohne dass wir unsere Einsatzkräfte in Gefahr bringen müssen. Das ist ja ganz wichtig, dass wir uns selber immer schützen.
9: Nach dem Flug verpacken Kai Gläser und seine Kollegen die Drohne wieder.
12: Hinterm Flügel lang. Und nach vorne.
9: Ab jetzt ist sie Tag und Nacht einsatzbereit für den Fall der Fälle im Landkreis Cuxhaven und umzu.
1: Nun wieder zurück auf den Boden und zur menschlich-natürlichen Fortbewegung, dem Laufen. Seit Montag hält uns das Thema mit unserer Wochenserie in Bewegung. Laufen ist gerade ziemlich angesagt, gut zu sehen, wenn man auf Social Media unterwegs ist. Wir haben unterschiedliche Menschen kennengelernt und ihre Gründe für diesen Sport. Zum Abschluss gibt es ein Wiedersehen. Erst mit einigen Läuferinnen und Läufern im Film von Jagoda Martic und anschließend im Studio mit einem Lauftrainer.
13: Anziehen, schnüren und los. Fast jeder dritte Deutsche läuft. Laut Umfragen zumindest gelegentlich. Trainer Peter Rüdel joggt seit über 60 Jahren. Er zählt ständig neue Laufbegeisterte, die zu seiner ambitionierten Gruppe dazustoßen.
14: Das Schöne über Laufen ist, das Einzige, was man braucht, sind gute Turnschuhe. Und man kann einfach los.
13: Der 74-Jährige beobachtet immer wieder neue Modetrends. Aktuell sind es Turnschuhe mit extra dicker Sohle. Für die Federung. Und eine XXL-Sonnenbrille.
16: Glaube ich, bei vielen ein Modeaccessoire geworden. Ich glaube nicht, dass wenn man eine schnelle Brille trägt, noch schneller läuft. Aber Aerodynamik ist natürlich alles ganz wichtig. Nein, gar nicht.
13: In dieser Trainingsgruppe ist das modische Markenzeichen das grüne T-Shirt. Diese Läufer wollen in 10 Wochen 10 Kilometer am Stück schaffen für ihre Gesundheit.
17: Ich muss viel, viel Besprechung machen und ich sitze den ganzen Tag. Und alles Stress geht in unsere Muskeln. Und es ist so Das ist anstrengend.
2: Ich habe 30 Jahre keinen Sport gemacht. Und letztes Jahr ist eine Freundin an mich herangetreten, die ja Trainerin ist, und hat gesagt, du musst jetzt mit.
8: Also ich habe letztes Jahr mit dem Laufen angefangen, mit einem ganz kleinen Laufkurs. Und da war das Ziel 5.

0: 15 bis 20 Minuten laufen und ja, da habe ich irgendwie so ein bisschen Spaß dran gefunden.
1: Der wöchentliche Lauftreff, eine Aktion von der Stiftung Bremer Herzen. Trainer Jan Lessmann will motivieren. Er sagt, erste Erfolge können sich nach kurzer Zeit einstellen.
2: So nach etwa 3 Wochen passt sich das Herz-Kreislauf-System an. Dann hast du auf jeden Fall den Vorteil, dass die Atmung langsamer wird.
1: Diese 3 sind Ultraläufer. Ihr Ziel, so viele Kilometer am Stück laufen, wie ihr Körper mitmacht. Dabei dokumentieren sie jeden Schritt mit dem Handy.
3: Inzwischen haben wir tatsächlich 185 Kilometer drin.
1: Dabei machen sie nur kurze Ruhepausen.
3: Wir machen auf jeden Fall jetzt die 200 voll.
1: Die Motivation dahinter?
3: Eigentlich einfach gesagt, weil es nicht jeder macht.
4: Das ist zum einen der Kampf, der innere Dialog, den man beim Ultralaufen mit sich selber führt.
5: Man muss das Leid auch so ein bisschen wollen.
1: Gründe fürs Joggen sind ganz unterschiedlich. Trainer Peter Rüdel läuft fürs Wohlbefinden seit Jahrzehnten.
6: Also man weiß ja, 10 Kilometer ungefähr schüttet das Gehirn Dopamin aus, ein Glückshormon. Und es geht einem gut, man ist glücklich danach auch.
7: Ja, und ich hoffe, er ist glücklich, jetzt auch hier bei uns zu sein. Ich begrüße Peter Rüdel, Lauftrainer vom SV Werder Bremen, der Leichtathletikabteilung. Schönen guten Abend.
8: Guten Abend.
7: Wir haben Sie einfach so ein Interview im Laufen gegeben. War das nicht anstrengend? War das Ihr normales Tempo?
8: Das soll eigentlich so sein. Wenn man so längere Strecken läuft, sollte man immer mit seinem Nachbarn reden können noch. Dann
7: okay.
8: hat man das richtige Tempo drauf. Es ist ja kein Wettkampf. Im Wettkampf ist das natürlich nicht so.
7: Ja.
8: Aber so im Training soll das eigentlich immer so sein.
7: Dann haben die Dreharbeiten also bei der Temposteuerung geholfen. Das nehme ich gerne mal so mit.
8: Ja.
7: Sie leiten eine Laufgruppe. Warum? Warum machen Sie das? 74, Sie könnten auch die Beine hochlegen. Keiner würde es Ihnen übel nehmen.
8: Das dient zur Selbstdisziplin. Mhm. Ich kenne das ja, also gestern Morgen zum Beispiel wollte ich laufen. Mhm. Also ich bin aus Georgien zurückgekommen und dachte, eigentlich muss ich laufen. Dann gucke ich raus, das ist Nieselregen.
7: Mhm.
8: Und das war wirklich eine Überwindung.
7: Mhm.
8: Und es zwingt mich auch dazu, regelmäßig zu laufen, indem ich einfach verpflichtet bin, als Trainer für die Gruppe da zu sein.
7: Dieses
8: ganz egoistisches Motiv.
7: Okay, wunderbar. Ich glaube, die anderen profitieren auch davon, die in der
8: Gruppe
7: sind.
8: Hoffe ich doch, ja.
7: Bleib jetzt kurz an dem Satz hängen. Sie sagen, ich müsste jetzt eigentlich laufen oder ich muss laufen. Was steckt dahinter diesem Gedanken?
8: Ich brauche die Bewegung einfach. Ich weiß, ich hatte mal einen schweren Unfall gehabt, Schädel-Hirntrauma und durfte 3 Monate nicht laufen. Das hat mich krank gemacht, mich nicht bewegen zu können denn auch. Ne? Ich hatte auch zum Beispiel die beste Zeit wegen der Corona-Zeit, weil durfte man ja nur nicht in Gruppe laufen, Werder-Training hat nicht stattgefunden. Und ich war noch nie so fit wie da, weil ich jeden Tag mich alleine mit Leuten zu reden, mit einem Menschen zu, und zu zweit durfte man ja laufen,
7: ja.
8: mit jemandem laufen konnte. Und ich war jeden Tag einmal unterwegs dann eben auch. Ne?
7: Und das heißt etwas, denn Sie sind seit 1960 Läufer, haben also, glaube ich, wo Laufen mal Ups und Downs gab oder mal Trends hatte, alles miterlebt. Was hat sich in dieser Zeit, seitdem Sie laufen, verändert?
8: Also verändert hat sich die Schuhe verändern sich immer zum Beispiel wieder. Also ich bin ja angefangen mit ganz normalen Sohlen und dann kam die Dämpfung dazu und dann kamen plötzlich die Langläufer aus Kenia, Äthiopien, die teilweise barfuß gelaufen sind. Dann kamen die Barfußschuhe dazu und dann stellte man aber fest, es ist doch nicht so gut. Dann kam die Dämpfung dazu, dass man doch wieder das mehr gemacht hat. Und das andere, früher ist man, das mache ich heute auch nicht mehr, ist man mit Baumwollklamotten gelaufen und heute gibt es ja die Funktionskleidung, die atmungsaktiv ist. Und das ist schon angenehmer, wenn man länger läuft.
7: Die Funktionskleidung, also das haben Sie übernommen. Gibt es sonst andere Trends, wo Sie sagen, das war sinnvoll, das habe ich auch übernommen, das hat mich weitergebracht?
8: Eigentlich nicht, nein. Eigentlich würde ich sagen, nein, nein, nein, nein.
7: Also Schuhmodelle mit ganz dicker Sohle?
8: Nein. Ja, also Schuhe, und da bin ich auch sozusagen immer individuell entscheidend. Also es gibt nicht den Schuh, der für alle gut ist, sondern dort sollte man sich wirklich auch beraten lassen. Und das ist auf das Individuum zugeschickt. Also man läuft jeder anders das und man hat ja auch je nachdem andere Gebrechen. Das geht ja immer um Muskulatur, Sehen, Gelenke.
7: Ja.
8: Und da ist jeder anders anfällig oder nicht. Und entsprechend sollte man
7: jeder auch einen Schuh suchen.
8: Auch, ne?
7: Noch ganz kurz, einen Tipp muss ich von Ihnen noch haben, wenn ein Lauftrainer hier ist. Zum Laufen ist nie zu spät, haben Sie auch gesagt.
8: Ja.
7: Gibt es einen entscheidenden Tipp, den Sie haben, wenn jemand sagt, ach ja, okay, ich lege morgen los?
8: Nicht mit zu viel anfangen. Vorsichtig anfangen, langsam anfangen, halbe Minute laufen, halbe Minute gehen, langsam einsteigen. Sonst ist der Frust ganz schnell da und dann hört man gleich wieder auf.
7: Okay, das klingt doch umsetzbar. Herr Rüdel, ganz herzlichen Dank für Ihren Besuch bei uns.
8: Ja, danke schön.
7: Ja, und mit dieser Wochenserie sind wir damit im Ziel. Am Montag gehen wir mit einem Thema an den Start, das niemanden kalt lässt und wovon jeder und jede wohl ganz eigene Vorstellungen hat.

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6: Unser Bremer Teller kennt zum Glück keine kulturellen Grenzen. Immer nur Lapskaus oder Braunkohl, das wäre auf Dauer langweilig. Die Gerichte werden hier serviert, kommen aber aus unterschiedlichen Winkeln der Welt. Diesmal aus der Ukraine. Die Köchin hat ihre Heimat wegen des Krieges verlassen und betreibt nun in Bremen ein Restaurant, benannt nach dem größten Fluss der Ukraine, dem Dnipro. Mit Till Öppert hat die Gastgeberin tapfer auf Deutsch gesprochen, auch wenn sie nach dem ein oder anderen Wort noch suchen musste.
7: Ina Kosakova, Chefköchin, Ukrainerin, Gastgeberin aus Leidenschaft. Für den Bremer Teller kocht sie einen Fisch und einen Fleischgang. Beides Klassiker aus ihrer Heimat.
8: Heute wir haben zwei Gerichte. Eine Vorspeise und ein Hauptgericht. Hauptgericht ist Kiewer Schnitzel, Chicken Kiew. Es ist sehr populär in der Welt. Ja? Und Vorspeise mit Matjes und Gemüse. Es ist auch typische ukrainische Vorspeise. Es ist Schichttorte und sehr lecker.
7: Die Kartoffeln brauchen am längsten, also schon mal kochen. In Bremen hat sie 2017 eine Freundin besucht. Die Stadt hat ihr gefallen. 5 Jahre später hat Ina Kosakova sich daran erinnert. Jetzt betreibt sie hier im Veedelhörn ein ukrainisches Restaurant.
9: Warum sind Sie damals hergekommen?
8: Wann Kriegskomm und wie ich entscheide mit meinen Kindern und meiner Mutter kommt hier und es war eine sehr stressige Situation und wir haben keine Zeit zu denken.
7: Fürs Chicken Kiew sollten die Schnitzel schön dünn sein. Klopfen hilft. Dann würzen.
8: Salz und Pfeffer.
7: Und mit Liebe und Dillbutter füllen.
8: Butter mit Dill.
10: Как будет объятие?
8: Und ein bisschen Umam. So. Ja? So. Ja, ein bisschen Umam.
7: Umarmen heißt das. Veronika Jukno aus Kramatorsk hilft immer, wenn der Chefköchin die deutschen Worte fehlen. Das Kiewer Schnitzel paniert sie klassisch. Mehl, Ei, Brösel, dann etwas Öl drauf und ab in die Heißluftfritteuse. Für die Mini-Portion reicht die. Kurze Küchenpause. Im Restaurant zeigt Ina Kosakova uns Bilder aus Kiew. Das war ihr Restaurant. In Kiew hat sie auch gelernt.
8: Ich habe Ausbildung als Kochin. Und danach ich habe ein Studium, das alles über Gastronomie, Hotel, Tourismus, das ist mein Beruf.
7: Catering und Veranstaltungen hat sie organisiert. Wir müssen uns jetzt aber wieder um unseren Bremer Teller kümmern. Die Kartoffeln sind fertig, Zeit fürs Püree. Sahne und Butter bringen Geschmack, Ina Kosakova kocht immer alles frisch. Alles klar für den Hauptgang? Vorspeise fehlt noch. Hering unter dem Pelzmantel. In ihr Restaurant kommen Deutsche und Ukrainer, vor allem Junge, die das Essen ihrer Heimat vermissen, erzählt die Köchin.
8: Ah, boah, sehr lecker. So lange wie nicht gegessen, dass deswegen sie kommt. Aber viele Deutsche kommen mit ihrer Familie und ihren Freunden. Und ja, es ist sehr lecker. Du musst das probieren und das probieren.
7: Die Zutaten für die Vorspeise. Matjes, selbstgemachte Mayo, Kartoffeln, Möhren, rote Beete, alles schön Schichten. Ina Kosakova über die Seele ihrer Küche.
8: Du musst immer denken, über wie lecker es kann für ihre Gäste oder ihre Familie. Du immer denken über das, vielleicht das dazu, vielleicht das dazu und immer experimentieren.
7: Zum Kiewer Schnitzel serviert die Chefköchin Kartoffelpüree und Sahnesoße.
8: Guten Appetit!
6: Das war's für heute, zumindest von mir. Im Anschluss hat jetzt André Pfitzner die Wetteraussichten. Ich sage Tschüss und wünsche noch einen schönen Abend.
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22: Wunderschönen guten Abend und ganz herzlich willkommen zu Hallo Niedersachsen, heute live aus Braunschweig. Ja, ist das nicht ein wunderbarer Empfang? Den wollten wir mal wieder haben und deswegen sind wir mit Hallo Niedersachsen rausgegangen auf Tour. Und was bietet sich besser an als der Tag der Niedersachsen 2026? 3 Tage lang feiern wir unser Bundesland in der Löwenstadt hier in Braunschweig. Und wir haben auch ein kleines NDR-Dorf aufgebaut auf dem Löwenwall, das passt ganz gut dazu. Hier können wir Sie treffen, hier können wir miteinander ins Gespräch kommen und hier dürfen wir heute Abend Hallo Niedersachsen live senden. Und wir haben zum allerersten Mal, wenn man so will, normalerweise sind wir ja im Studio, eher alleine, zum allerersten Mal heute hier Zuschauerinnen und Zuschauer. Darüber freuen wir uns sehr. Schön, dass Sie hier sind. Ja, ich habe aus gut informierten Kreisen erfahren, dass Sie im vergangenen Jahr auch schon beim Tag der Niedersachsen waren, in Braunschweig. Nee, damals war es in Osnabrück, jetzt in Braunschweig. Was ist so schön daran?
23: Ja, man erfährt halt viel über andere Orte. Also in Osnabrück waren es eher der westliche Teil, in Braunschweig jetzt eher die östlichen Orte. Also es ist schon sehr interessant.
22: Und es gibt jedes Mal was Neues zu erleben. Henrike ist auch hier mit ihrer Freundin. Warum bist du hergekommen? Du bist ja sogar richtige Braunschweigerin.
24: Ja, ich finde, wenn sowas Tolles in dieser Stadt angeboten wird, sollte man sich das auch angucken, das ganze Spektakel, die ganzen Events anschauen. Und deswegen haben wir gesagt, sind wir heute hier.
22: Ja, Alvine, was ist denn typisch braunschweigisch, wenn man das so sagen darf? Was steht für diese Stadt?
25: Natürlich der Braunschweiger Löwe, aber natürlich ist auch die Braunschweiger Mittwoch sehr bekannt. Und wir haben hier in Braunschweig auch den größten Karnevalsumzug Norddeutschlands.
22: Genau, den Showduvel. Wunderbar, vielen Dank. Ja, und wir werden mal sehen, ob wir nach der Sendung vielleicht so eine kleine Mettwurst hier irgendwo auftreiben können. Ja, Braunschweig, wir haben es gehört, steht für vieles. Das wissen vielleicht gar nicht alle Menschen aus Niedersachsen, die möglicherweise noch nicht hier waren. Die Braunschweigerinnen und Braunschweiger wissen natürlich längst, was ihre Stadt zu bieten hat. Und alle anderen jetzt aufgepasst.
26: Mit Braunschweig verbinden viele Menschen im Rest des Landes erstmal nichts. Naja, außer Fußball und Karneval. Das erleben die Braunschweiger immer wieder.
27: Ja, wo genau ist denn Braunschweig? Da fängt man erstmal an, klar, mit Niedersachsen.
28: Braunschweig, liegt das nicht in der DDR? Das sind solche Dinge. Jawohl, na klar.
29: Ich komme eigentlich aus Münster oder Osnabrück, die Ecke. Und Braunschweig denken viele so, Braun, jetzt kennen die nicht so. Die kennen eher Hannover und Braunschweig nicht so. Aber wir sind total begeistert von Braunschweig.
26: Und genau so sehen das viele Braunschweiger auch. Hallo! Allen voran die Söhne der Stadt, der Sänger Bosse und der Basketball-Weltmeister Dennis Schröder.
30: Ja, immer ein geiles Gefühl, wieder zurückzukommen. Der ganzen Familie hier zu sein und zu unterstützen, ist immer das beste Gefühl.
26: Mit rund 250.000 Einwohnern ist Braunschweig die zweitgrößte Stadt Niedersachsens mit beeindruckender Geschichte.
31: Heinrich der Löwe wird häufig dann gesagt tatsächlich, also mal was anderes als VW.
26: Der Burglöwe erinnert bis heute an den Welfenherzog. Schön auch das wieder aufgebaute Schloss. Und?
32: Das Schönste überhaupt ist dieses herrliche Magnieviertel. Ich liebe es.
26: mit seinen vielen historischen Fachwerkhäusern. Und rund um die Stadt

0: fließt die idyllische Oka.
1: Wir sind mit Braunschweig auf der einen Seite die Stadt der kurzen Wege. Wir sind hier ganz schnell an der Oka, am Wasser. Wir haben unzählige Parks in der Nähe, durch die wir spazieren können. Wir sind auch in 20, 30 Minuten im Elm, im Harz und können die Natur erleben. Und wir haben eigentlich alles beisammen. Und alles, was wir in Braunschweig nicht haben, können wir in einer Stunde 10 mit dem ICE in Berlin erleben oder eben auf dem kurzen Weg nach Hannover.
0: Braunschweig ist aber vor allem wichtig
2: in puncto Wissenschaft, Stadt der Wissenschaft.
0: Genau. Laut Statistischem Bundesamt zählt die Region zu den forschungsstärksten in Europa. Hier wird an nachhaltigen Batterien getüftelt, die neueste Drohnentechnologie getestet, sich mit Quantentechnologie beschäftigt und erforscht, wie man Infektionskrankheiten am wirkungsvollsten bekämpft. Braunschweig hat Lebensqualität, sagen die, die hier leben.
1: Als ich vor 20 Jahren nach Braunschweig gekommen bin, gab es original ein Pippes Café, in das alle getigert sind. Und in den vergangenen 20 Jahren hat sich die Löwenstadt super gut entwickelt. Wir haben total viele coole neue Cafés dazugekommen, Kulturformate. Und ich mache das auch gerne ein bisschen daran fest. Damals, als ich hierher kam, sind viele Freunde weggezogen, nach Hamburg, nach Hannover, in andere Städte. Die kommen jetzt alle wieder und sagen, Braunschweig hat sich hier richtig schön entwickelt. Und das steht eigentlich auch sinnbildlich für die Löwenstadt, dass hier mittlerweile auch richtig was geht.
0: Ach ja, und selbst Ritzi war schon hier und hat seine Spuren hinterlassen.
3: Ich würde es auf jeden Fall jedem empfehlen, einfach mal in Braunschweig vorbeizuschauen und sich dann sein Bild selbst zu machen.
0: Und das machen an diesem Wochenende ja viele Menschen beim Tag der Niedersachsen.
4: Ganz genau. Und man kann nicht nur ganz viel über Braunschweig erfahren bei diesem Tag der Niedersachsen, sondern natürlich auch über unser Bundesland. Es gibt ja einen neuen Slogan für Niedersachsen, der heißt Niedersachsen, das ist groß. Der eine oder andere mag darüber schmunzeln, aber es stimmt ja. Wir sind das zweitgrößte Bundesland mit 50.000 Quadratkilometern Fläche. Das soll uns erstmal jemand nachmachen. Wir sind bunt, wir sind groß, wir sind vielfältig. Und genauso vielfältig sind die Vereine und Verbände, die sich hier auf dem Tag der Niedersachsen präsentieren. 250 Aussteller sind das insgesamt. 10 Themenmeilen gibt es. Und ein Klassiker bei diesen Meilen, das ist die Blaulichtmeile. Natürlich mit Polizei, mit Feuerwehr, mit technischem Hilfswerk und, und. Und um Ihnen da mal einen guten Einblick zu geben, haben wir unseren Reporter Tino Nowitzki losgeschickt. Der meldet sich jetzt live von der Blaulichtmeile. Tino, hast du schon einen Feuerwehrhelm auf?
5: Den nicht, aber dafür habe ich das hier verpasst bekommen. Von der Justiz hier tatsächlich. So sieht's aus leider. Das ist eine der Dinge, die man hier ausprobieren kann. Gott sei Dank nur das bei der Blaulichtmeile beim Tag der Niedersachsen. Aber es ist nicht die einzige Sache, die es hier Spannendes zu sehen gibt. Da gibt es zum Beispiel auch noch das DLRG, was gleich mit einem ganzen Tauchbecken hier angelandet ist, samt einem Taucher da drin natürlich. Aber auch die Justiz ist da. Da kann man sich zum Beispiel eine Gefängniszelle von innen anschauen, für den, der es vielleicht noch nicht kennt. Und wenn man vielleicht versuchen möchte, wieder rauszukommen, auch das kann man üben mittels eines Videospiels tatsächlich. Und neueste Technik, die gibt es auch mit Hunden, die nicht mehr bellen und keine Haufen mehr machen, dafür aber trotzdem zum Beispiel bei der Rettung von Erdbebenopfern eingesetzt werden. Tja, und der hier hat seinen Einsatz leider schon hinter sich. Eine der Asservaten, die hier im Zelt des Zolls zu sehen sind. Und ich frage jetzt einfach mal den Davide de Matteis, was ist denn die Story hinter diesem Bären hier? Wie seid ihr an den rangekommen?
6: Ja, das ist unser amerikanischer Schwarzbär, der aus Kanada kam, im Postpaket als Geschenk für eine Zweijährige, wie wir hier sehen. Laura bekam das Paket von Dan und Wilma zum zweiten Geburtstag vor ein paar Jahren. Das haben wir am Zollamt in Wolfsburg gefunden.
5: Zum Geburtstag war der?
6: Zum Geburtstag, genau. Happy Birthday, Laura.
5: Unglaublich, okay. Und hier gibt es noch ganz viele andere Dinge zu sehen. Es ist wirklich super interessant. Also Schildkrötenpanzer gibt es da, Gepardenköpfe, aber auch das hier. Was ist das Besondere an diesem Elefantenfuß?
6: Ja, dieser Elefantenfuß ist gekommen vom Bundesnaturschutzamt als Exemplar für Reisemittel, also Reiseverkehr. Wir haben hier die Möglichkeit, die Klappe zu öffnen und daraus einen Tisch zu machen. Man kann hier auch so reinschauen und hier als Stauraum benutzen.
5: Okay, vielen Dank. Danke. Okay, und jetzt lasse ich mir ganz schnell noch die Handschellen hier abnehmen von den Kollegen von der JVA Wolfenbüttel, sonst nehme ich meine letzte Live-Schalte.
4: Oh, Tino, da wären wir sehr traurig. Bloß die Handschellen da lassen. Also ich habe hier jetzt Unterstützung bekommen von Ernie und Bert. Ja, wunderbar. Begrüßung bitte. Applaus für Ernie und Bert. Sind die nicht süß, die beiden? Und sie gehören ja irgendwie auch zu Niedersachsen, nicht nur zu Niedersachsen, aber eben auch. Ja, die Blaulichtmeile, wir haben sie gerade gesehen, ist eben nur eine von vielen Meilen. Und um Ihnen so einen Rundum-Überblick mal zu verschaffen, kommt mit, Ernie und Bert, ich will nicht alleine nach vorne laufen, bleibt bei mir, haben wir Matthias Zimmermann losgeschickt, ein Reporter aus dem Studio in Braunschweig. Wir haben hier ein Studio, ein Regionalstudio vor Ort. Und der hat sich ein Kamerateam geschnappt und hat sich heute auf dem Tag der Niedersachsen umgeschaut und hat uns eine Reportage mitgebracht. Und da wird es jetzt gleich, Achtung, sportlich.
7: Für ihn ist es das erste Mal. Nicht auf dem Skateboard, sieht man ja, sondern beim Tag der Niedersachsen. Wilhelm Stahlke vom Braunschweiger Skateboardverein SC Walhalla hat mit seinen Kameraden Rampen und kleine Hindernisse aufgebaut. Offen für alle, die sich trauen.
8: Erstmal wollen wir natürlich ein bisschen dieses ganz offizielle Ding mal ein bisschen aufmischen. Und wir als gemeinnütziger Verein, der jetzt mittlerweile schon seit 33 Jahren am Start ist, wollen auch mal zeigen, dass man abseits des Breitensports irgendwie auch im DIY-Do-it-yourself-Modus einfach Sachen bewegen kann und Sachen machen kann.
7: Hier geht's nicht um Tricks, sondern um Mut, ums Ausprobieren und darum, gemeinsam etwas zu erleben.
8: Das zeigen wir hier mit selbstgebauten Rampen und mit niedrigschwelligen Angeboten. Die Leute sollen sich hier ein bisschen ausprobieren.
7: Mitmachen und ausprobieren kann man heute an vielen Orten in der Stadt. Am Vormittag startet das Fest noch ruhig. Doch mit jeder Stunde wird es voller. Die Stadt feiert.
9: Seid ihr alle, steh wieder nach oben!
7: Und hunderte Ehrenamtliche machen es möglich. Sie zeigen, was Niedersachsen ausmacht. Vielfalt und Zusammenhalt.
10: Ich wohne schon mein ganzes Leben in Braunschweig und ich habe Braunschweig noch nie so gesehen. Und die ganzen Stände machen Spaß. Es gibt viele verschiedene Sachen, viel Essensstände, viel auch generell von den ganzen Sachen, die man sonst so in Braunschweig sieht, ist cool.
11: Oh, bisher richtig gut. Wir konnten schon viel machen, auch gerade mit den Kindern und sind gerade erst am Anfang. Also wir gehen jetzt noch hier noch ein bisschen runter und dann mal schauen, was wir noch finden.
12: Ich finde es wirklich cool, ich finde super Stimmung. Gestern hat es noch ein bisschen lapp angefangen wegen dem Regen, aber jetzt ist ja wirklich richtig viel los.
13: Es ist ja auf jeden Fall sehr gut besucht. Auch wird einem sehr viel geboten, würde ich jetzt mal so einschätzen. Aber wir haben uns jetzt noch kein umfassendes Bild gemacht, machen wir jetzt. Aber ich hoffe, das Wetter hält sich.
7: Leider wird die Hoffnung nicht ganz erfüllt. Ein kräftiger Platzregen sorgt für eine kurze Unterbrechung. Dafür wird zusammengerückt. Pragmatisch, so sind wir Niedersachsen eben. Und nach 5 Minuten geht's auch schon weiter. Rund 300.000 Besucher hatten die Veranstalter erwartet. Und genau danach sieht es auch aus.
14: Wir sind sehr zufrieden. Die Erwartungen haben wir sogar bisher übertroffen. Und wir gehen davon aus, dass es so weitergeht.
7: Und für Skater Wilhelm Stahlke bleibt vor allem eins.
8: Die Leute bleiben stehen, die schauen sich unsere Unterlagen an. Sind natürlich angeleckert von unseren bunten Tüten, die wir hier ein bisschen verschenken. Aber die Kinder probieren es aus, haben Lust. Der eine oder andere Vater oder die eine oder andere Mutter, die vielleicht auch mal auf dem Skateboard stand, traut sich ja auch noch mal rauf. Und das freut uns natürlich ungemein.
7: Der Tag der Niedersachsen in Braunschweig. Und morgen gibt es noch mal die Möglichkeit, Neues zu entdecken und sich auszuprobieren.
4: Ja, das hört sich doch sehr gut an. Der Tag der Niedersachsen ist aber nicht nur sportlich, der ist auch musikalisch. Und jetzt wird es bei uns hier bei Hallo Niedersachsen musikalisch mit dem Maliki World Orchester oder Orchestra. Chiara, du bist die Sängerin. Was spielt ihr für eine Musik?
15: Wir spielen tanzbare Weltmusik auf unterschiedliche Sprachen wie Englisch, Italienisch und Spanisch.
4: Und du hast deinen Ehemann gleich mit in der Band. Wie praktisch. Markus ist das. Markus, wie viel müsst ihr eigentlich üben?
16: Ja, man tut, was man kann, ne? Was der volle Kalender hergibt.
4: Und seid ihr wirklich ein Orchester mit 6 Leuten?
16: Ja, ist Ansichtssache, aber wir fühlen uns sehr groß.
4: Sehr schön. Und wir wollen jetzt mal hören, wie eure Musik klingt und freuen uns sehr darauf, das Maliki World Orchestra mit Musik. Musik ab!

0: Wunderbar, das Maliki World Orchestra. Tolle Musik, da will man ja sofort tanzen. Das kommt auch noch in der Sendung. Sag mal, du hast gesagt, ihr probt schon ziemlich viel. Ihr habt auch alle noch normale Jobs, ne? Oder andere Jobs.
1: Naja, wir leben alle von der Musik, was auch immer das bedeutet. Unterrichten, Konzerte, ne? Da gehört ja viel dazu.
0: Und Musikförderung habt ihr auch schon bekommen, ne? Weil sonst würde es gar nicht gehen für so eine kleinere Band wie eure.
1: Ja, für so eine kleine, große Band wie uns ist das natürlich absolute Voraussetzung. Wir wären heute nicht da, wo wir sind, ohne diese Förderung, sowohl auf kommunaler Ebene, auf Landesebene, aber auch auf Bundesebene.
0: Okay. Das ist unser Thema jetzt gleich. Vielen Dank erstmal. Wir hören euch noch wieder. Ja, und über das Thema Musikförderung wollen wir nämlich hier heute sprechen. Geht ja auch um Musik beim Tag der Niedersachsen. Und ich freue mich sehr, dass Matthias Möhle bei mir ist, Präsident vom Landesmusikrat. Ja, warum geht es eigentlich nicht ohne Musikförderung? Man könnte doch denken, naja, die Bands müssen auch so klarkommen.
2: Das ist nicht, leider nicht ganz so, weil bevor die so klarkommen, müssen sie tatsächlich erstmal üben, sie müssen das lernen, sie müssen ausgebildet werden. Und dazu brauchst du wirklich Hilfe, sonst kommen die nicht dahin, wo sie hinwollen.
0: Sonst werden sie einfach auch nicht so erfolgreich. Jetzt ist es ja so, dass in Niedersachsen das Geld in der Hinsicht nicht gerade üppig vorhanden ist. Pro Kopf Ausgabe für Kultur, da zählt auch Musik dazu, 30 Euro, in anderen Bundesländern sind es 50 Euro. Was, sagen Sie mal ein paar Takte der Landesregierung, was muss da kommen von der Regierung?
2: Natürlich brauchen wir mehr Geld. So, aber das ist ja ein Klassiker, dass wir mehr Geld brauchen, das ist jetzt auch nichts Neues und ist eigentlich auch dann immer langweilig, weil wir brauchen ja noch viel mehr als nur mehr Geld, wir brauchen mehr Lehrerinnen und Lehrer.
0: Mehr Musiklehrer.
2: Es wird große Probleme geben im Zweifelsfalle, weil es einfach immer weniger Lehrer werden. Das heißt, wir werden keinen Nachwuchs haben und wenn wir keinen Nachwuchs haben, dann können wir uns den für Geld eigentlich auch nicht mehr kaufen.
0: Ich habe bei Ihnen gelernt, 10.000 Musiklehrer fehlen, 80% des Musikunterrichts fällt derzeit aus, das ist ja wirklich furchtbar. Sie plädieren für eine Musikalisierung der Gesellschaft, das sei auch gut für die Demokratie. Was meinen Sie damit?
2: Ja, Musik ist eben ganz wichtig, das ist nicht nur Musik, sondern Musik macht was mit Leuten. Leute, die gemeinsam musizieren, die kommen eigentlich auch ganz gut miteinander aus. Leute, die Musik machen, die verknüpfen ganz bestimmte Neuronen im Gehirn. Das heißt also, man lernt mit Musik nicht nur Musik, sondern andere Sachen auch, Sozialverhalten und was weiß ich. Also.
0: Das klingt wunderbar und Musik macht außerdem noch glücklich, haben wir ja gerade erst gesehen. Matthias Möhle, Präsident vom Landesmusikrat, ganz herzlichen Dank für dieses Gespräch. Ja. Wenn Sie gerade erst eingeschaltet haben und sich wundern, hä, hallo Niedersachsen, wie sieht das denn aus? Wir sind mal wieder rausgegangen zu Ihnen ins Land, melden uns vom Tag der Niedersachsen in Braunschweig. Braunschweig ist der große Gastgeber einer großen Party, 3 Tage lang. Ja, und da gucken wir uns natürlich auch immer ein bisschen um in der Stadt. Zu Braunschweig gehört ja auch die Oker. Zur Oker war es jetzt ein bisschen weit für uns, aber gar nicht weit von uns hier auf dem Löwenwall gibt es ein großes Wasserbecken, was aufgebaut worden ist mit Original Wasser aus der Oker. Und von dort meldet sich jetzt live meine Kollegin Sabine Hausherr. Sabine, ist schon irgendjemand gekentert?
3: Ja, gekentert ist heute hier noch niemand, aber dafür gab es heute die ein oder andere Regenhusche von oben. Da wurde sozusagen das Kajak von oben geflutet. Aber dazu ist ja ganz gut, dass man zumindest beim Wildwasser-Kajakfahren die Eskimo-Rolle lernt. Und die hilft einem dann, wenn man gekentert ist oder wenn man gekippt ist mit dem Boot, dass man da eben wieder auf die Beine kommt sozusagen. Ist nicht ganz leicht hier. 50 cm ist das Wasser nur tief. Da muss man aufpassen, dass man mit dem Kopf nicht hängen bleibt. Bei mir ist jetzt Tobias Wellmann, Mitglied im Landeskanuverband. Ihr seid 14.000 Mitglieder hier in Niedersachsen, also wahnsinnig viele Kanuten. Ihr sucht aber auch immer wieder neue Mitglieder. Was muss man denn mitbringen, um ein guter Kanute zu werden?
4: Also man braucht gutes Gleichgewicht und eine gute Koordinationsfähigkeit. Ansonsten könnte man das Problem bekommen, dass man auch mal im Kreis fährt. Kritisch ist auch auf das Ein- und Aussteigen. Und man sollte natürlich keine Scheu vorm Wasser haben.
3: Ihr begnügt euch ja nicht damit, dass ihr nur auf der Oker so ein bisschen auf- und abschippert. Ihr macht ja auch richtige Wandertouren quer durch Europa.

0: auch mit den Händen.
1: Das sieht auf jeden Fall ziemlich anstrengend aus. Jetzt ist dieses Wasserbecken 30 Meter mal 10, steht noch bis morgen hier, bis morgen um 18 Uhr. Jeder, der will, kann vorbeikommen, auch mal ins Kajak steigen und seine Künste versuchen. Und natürlich auch die Eskimo-Rolle kann man hier auch versuchen.
2: Ja, Sabine Hausherr, ganz herzlichen Dank. Der ein oder andere wird diese Chance bestimmt nutzen morgen. Braunschweig ist nicht nur für Wassersport bekannt, sondern Braunschweig ist auch, das habe ich neu gelernt, ich weiß nicht, ob Sie es wussten, für seine weltweit erfolgreichen Tänzerinnen und Tänzer bekannt. Der Standardtanz, der erfolgreichste, kommt hier aus Braunschweig. Ich zähle mal auf, 12-mal Weltmeister waren Sie schon, 10-mal Europameister, 24-mal Deutscher Meister. Ich meine, das kann sich wirklich sehen und hören lassen. Der Standardtanz ist international bekannt und natürlich wollen wir jetzt auch was davon sehen. Die Tanzmannschaft des Braunschweiger Tanzsportclubs, Lydia Kallis, hat sie besucht. Gucken Sie mal.
3: Der Braunschweiger Tanzsportclub zählt zu den erfolgreichsten Standardformationsmannschaften überhaupt und steht seit über 30 Jahren dauerhaft an der Weltspitze. Vor einem halben Jahr sind sie zum 12. Mal Weltmeister geworden. Außerdem sind sie 10-facher Europameister und 24-facher Deutscher Meister. Es sind diese tänzerisch anspruchsvollen sowie emotional erzählten Choreografien, wofür der Braunschweiger Tanzsportclub bekannt ist. Das liegt vor allem an dem langjährigen Ex-Trainer Rüdiger Knaack. Er prägte mit seinen Choreografien eine Ära im Formationstanz.
4: Körperspannung, ruhige Körper, Füße benutzen. Gut.
3: Jede Choreografie erzählt eine eigene Geschichte mit einer Dramaturgie, einer aufwendig produzierten Musik, komplexen und schnellen Formationswechseln und absoluter Synchronität. Aus ganz Deutschland reisen Sportler und Sportlerinnen an, um für die A-Formation zu tanzen und Titel zu holen. Der BTSC heißt Tanzen auf Weltklasseniveau.
2: Wow, auf Weltklasseniveau, das sieht man. Und jetzt sind zwei dieser Weltklasse-Tänzer bei mir. Ein Applaus für Maya Pahari und Robert Bischoff. Ja, und bevor wir gleich ein bisschen quatschen, eine Runde, ihr uns erzählen könnt, wie ihr das eigentlich so synchron hinbekommt, möchten wir euch natürlich sehen. Geht gerne schon mal auf die Position und zeigt uns etwas von eurem Können. Amtierende Weltmeister aus Braunschweig, Maya Pahari und Robert Bischoff.

0: Wunderbar! Maja Pahari und Robert Bischoff, die Weltmeister aus Braunschweig. Großartig, das sieht wirklich sowas von wow aus. Herzlichen Glückwunsch nochmal zur Weltmeisterschaft.
1: Dankeschön.
0: Robert, was war das für ein Gefühl, als klar war, jetzt, ihr habt es geschafft, ihr seid die Besten der Welt?
2: Das ist wirklich ein unglaubliches Gefühl, besonders hier in Braunschweig, wenn die ganze Halle mit uns mitfiebert. Wir haben so lange dafür trainiert und das ist wirklich ein unglaubliches Glücksgefühl.
0: Das glaube ich. Wie kriegt ihr das so synchron hin? Das ist ja, ihr müsst ja zwei Menschen da.

0: unter einen Hut bringen. Wie geht das?
1: Also ist natürlich ganz, ganz viel Training. Ein guter Trainer, also Rudi, der fordert uns immer ganz schön dolle, aber am Ende zahlt sich das auf jeden Fall aus. Und dafür sind wir auch sehr dankbar. Und ja, und ganz viel Spaß dabei haben, das ist natürlich auch mal wichtig. Ja,
0: absolut, der Spaß darf nicht zu kurz kommen. Harte Arbeit, Robert, aber was macht so glücklich am Tanzen? Was kommt da rüber?
2: Es ist natürlich super schön, sich zur Musik zu bewegen, die Musik zu fühlen und noch besser in der Formation, wo man ja mit seinen besten Freunden Woche für Woche trainiert und dann auch sieht, was man am Ende damit erreichen kann. Das ist wirklich sehr erfüllend und für mich der schönste Sport, den es gibt.
0: Wunderbar, das klingt hervorragend. Das klingt eigentlich so, dass man sofort selber anfangen will, so zu tanzen, zu lernen wie ihr. Und das ist ein gutes Stichwort, Robert. Du zeigst mir jetzt einen Disco-Fox und ihr alle, beziehungsweise Sie alle, sind herzlich eingeladen, mitzutanzen. Gerne schon mal aufstehen. Wir zählen auf Sie. Wir wollen nicht alleine tanzen. Wir wollen mit Ihnen zusammen tanzen. Robert, ich gebe mal hier meine Karten ab. Du sagst mir jetzt, was ich machen muss. Disco-Fox.
2: Ja, zwei Schritte. Mhm. Für dich begonnen mit rechts. Ja. Schritt, Schritt und ein Tipp.
0: Okay. Mach
2: und
0: ich.
2: So machen wir die ganze Zeit weiter.
0: Alles klar.
2: Schritt, Schritt, Schritt, Tipp. Schritt, Schritt, Tipp.
0: Und wie kriegt man den Oberkörper so gerade hin, wie ihr das schafft?
2: Das kann man so machen, wie man will. Wie man diese Musik fühlt.
0: Super.
2: Und wie man sich wohlfühlt.
0: Toll. Und die Malikis, das Maliki World Orchestra, das spielt auch noch mit. Einfach großartig. Und ich lade Sie alle ein, mitzutanzen. Wer sitzt hier noch? Das kann ja wohl nicht sein. Alle tanzen bitte. Ja, also das war Hallo Niedersachsen vom Tag der Niedersachsen 2026 in Braunschweig. Toll, dass Sie dabei waren. Vielen Dank für Ihr Interesse. Ich sage hier schon mal Tschüss und schmeiß gleich mal so ein bisschen mein Mikrofon zur Seite. Sie sehen gleich noch die Bilder des Tages hier aus Braunschweig. Kommen Sie gerne morgen vorbei. Wir sind auch noch da, der NDR, und freuen uns auf Sie. Bis bald.

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1: Schönen guten Abend, ich begrüße Sie hier zu Ihrem Wetter für Niedersachsen. Und das Wort wechselhaft, ich glaube, das habe ich gestern schon gesagt, kann man derzeit täglich nehmen, wird heute funktionieren oder hat funktioniert, wird morgen wieder funktionieren, in den nächsten Tagen, dann wird es aber deutlich wärmer. Und es gab heute in Deutschland große Unterschiede. Sie sehen hier Niedersachsen, wechselnde Bewölkung. Insgesamt gilt das für die Nordhälfte Deutschlands, der Süden näher am Hoch dran. Und dort waren kaum Wolken und viel wärmere Luft. Iringen am Kaiserstuhl in Baden-Württemberg heute 30,8 Grad, also ein heißer Tag. Davon sind wir ziemlich weit entfernt. Wilhelmshaven dabei mit 15,7 Grad. Und jetzt gucken wir mal auf die nächsten Tage, denn auch bei uns wird sich was ändern. Schlagartig gehen die Temperaturen nämlich hier in der nächsten Woche, speziell ab Mittwoch nach oben. Der Sonnabend nach derzeitigem Stand wohl der, wo wir dann, das ist das Beispiel Hannover, durchaus 33 bis 36 Grad erwarten dürfen. Für viele wahrscheinlich viel zu heiß. Danach gehen die Werte runter. Und wir haben mal die höchsten Werte für den jeweiligen Junitag, der hier drauf ist, mit eingezeichnet. Das ist die rote Kurve. Und Sie sehen hier Freitag, Sonnabend, das können die Tage sein, wo tatsächlich neue Rekorde, auch wenn es kein Vergnügen ist, erreicht werden. Wir gucken auf die Wetterentwicklung. In der Nacht noch ein paar Schauer, die abziehen. Kurze Pause, neue kommen von Nordwesten an mit ordentlichen Windböen. Die Temperaturen morgen früh bei 8 bis 12 Grad und morgen der Vormittag startet mit weiteren Schauern, die von Nordwesten, von der Nordsee durchziehen. Danach klart es von Nordwesten wieder auf am Nachmittag. Wechselnde Bewölkung, die Schauer ziehen nach Südosten ab. Das Ganze bei 13 bis 18 Grad und dazu ein Wind frisch bis stark aus Nordwest. Die nächsten Tage ein paar Tropfen sind am Montag und Mittwoch drin, auch am Dienstag. Aber die Temperaturen gehen rauf. Tschüss.
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Sprache der Zeichen. Alles wird hier in der Wüste zum Zeichen. Hinter den Abfallbergen der Gewinnsucht die Siedlung einer stillgelegten Salitrera. Humberstone, eine Geisterstadt, seit fast einem halben Jahrhundert verlassen. Nur noch der Wind und Stille, Stille. Die Laute der Stille, in denen manchmal der Atem der Vergangenheit laut wird. Von rostigem Wellblech eingerahmte Leere. Häuserreihen weiß gekalkt. Nichts blieb als Verfall, seit das Räderwerk der Fabrik stillsteht, doch das Rad der Zeit sich unablässig weiterdreht. Verfall und Erinnerung. Die Erinnerung der Alten. Wie lange ist es jetzt? Nicht mehr alles ganz deutlich. Nur die Augen. Ungetrübt die Erinnerung. Wie lange schon. Und doch sind wir alle noch jung. Sitzen auf den Schulbänken, im Klassenzimmer. Lebenslänglich in der Erinnerung. Laura, Matteo, Luis, Rosaria. Alt bin ich geworden unter den Alten. Alt sehen uns die Jungen.

1960 wurde die Salitrera Humberstone stillgelegt, wie viele Salpeterorte. Die ausgestorbene Siedlung war dem Wind überlassen und Erdbeben ausgesetzt. '72 war Humberstone gegründet worden und hieß damals noch La Palma. Der Salpeterboom lockte Männer und Frauen in die Wüste. Sie zogen in das Ghetto der Salpeterstadt wie in das gelobte Land. Nicht der von Pablo Neruda besungenen lufthohen Nacht der Pampa wegen waren die Arbeiter dem Wegweiser der Schornsteine gefolgt, sondern weil es in der neu gegründeten Salitrera La Palma Arbeit gab und freie Wohnung. Ebenso wie in der nahegelegenen Oficina Santa Laura. Fortschritt. Seit 1934 floss Strom in die Siedlung und die Häuser wurden modernisiert. La Palma hieß jetzt Santiago Humberstone. Zu Ehren eines Engländers, der die industrielle Verarbeitung des Nitrats verbessert hatte. Humberstone. Ein Ort, an dem sich in Normhäusern das Leben von über 3.500 Menschen abspielte. Die Wüstensiedlung imitierte eine Stadt. Und Stadtleben. Auf Ordnung wurde streng geachtet. Getrennt waren die Bezirke für Verheiratete und für ledige Arbeiter. Schicksale hinter Wellblechwänden. Familien bekamen Häuser mit Innenhof zugewiesen. Die Angestellten waren in anderen Vierteln einquartiert als die einfachen Arbeiter. Natürlich gab es einen Markt, ein Krankenhaus, eine Kirche, denn es musste häufig getauft werden. Und gebeichtet wohl auch. Für die 400 Kinder auf den Schulbänken wurde die Zahl der Salpetersäcke die gültige Recheneinheit. Das Maß aller Dinge war hier das Salz der Wüste, das weiße Gold, das Väter und Brüder und später auch der Mann zeitlebens schürften.

Wie schmal wurde für sie der Zwischenraum zwischen Jugend und Erinnerung. Als das weiße Gold matt geworden war und sich nicht mehr gewinnbringend in andere Währung tauschen ließ, weil Salpeter synthetisch billiger hergestellt werden konnte, wurde die Salitrera geschlossen. Arbeiter und Angestellte mussten die Häuser räumen. Humberstone wurde zur Industrieruine an der Wüstenpiste. Heute sind die Räume zur Besichtigung freigegeben. Die Salitrera zählt zum Welterbe der UNESCO. Ein Museum, in dem Leere zu sehen ist. Spielraum für Spurensuche und Fantasie. Lebte sie hier? Oder wuchs sie im Nachbarhaus auf? Laura, das Mädchen mit dem stillen Blick? Vielleicht. Ein Irrgarten verblassender Erinnerungen, verwirrende Eindrücke für den flüchtigen Blick eines eiligen Besuchers, der hier keine Schätze entdecken kann. Die Zeichen übersäten Wände geben wenig vom Leben der Menschen, die die Zimmer bewohnten, preis. Kein Echo ihres Lachens oder Weinens werfen die zerfallenden Mauern zurück. Verschwiegene Ecken, in denen man sich zufällig, wie zufällig traf. Neugierig und voller Lust auf Abenteuer. Matteo und Rosaria vielleicht. Und dann nichts zu sagen wusste. Wandbilder. Botschaften gegen das Vergessen, mit denen sich Besucher hilflos gegen die beklemmende Leere zur Wehr setzen. Kritzeleien, die nun ihr Eigenleben führen. In den Putz geritzt, mit der Farbe abblätternd. Nirgends ein Tisch oder Stuhl, kein Herd und nicht das Bett, in dem die Eltern Schlaf und Liebe suchten, und auch den Tod erwarteten. Eine Wohnung in den kleinen Häusern der Werksiedlung. Für die Besitzlosen eine Verlockung, sich als Arbeiter bei einer Salitrera zu verdingen. Auch wenn sie bei langer Arbeitszeit und schlechtester Entlohnung in einer Währung, die nur in den Läden auf dem Territorium der Mine gültig war, Schwerstarbeit leisten mussten. Selbst ohne Hoffnung, durch die Mühen je Eigentum zu erwerben.

Alles, was jetzt verrostet und vermodert ist, war Eigentum des Minenbetreibers. Mischt sich in die quietschend knarrenden Töne rostender Blechmusik nicht auch die Erinnerung an die Proteststimmen, die sich 1907 gegen die Ausbeutung erhoben hatten und auf ihrem Demonstrationszug für bessere Arbeits- und Lebensbedingungen im Kugelhagel der mit den Unternehmern verbündeten Staatsmacht erstickt wurden? Über 2000 Menschen wurden damals vom Militär niedergemetzelt. Die Machtzentrale der Salitrera, das Verwaltungsgebäude. Wie eine riesige dunkle Lawine hat sich der Schlackenkuchen, der Abfall aus der Salpeterverarbeitung, an die elegante Balustrade der Veranda herangewälzt. Abgehoben vom ebenerdigen Niveau konnten sich die höheren Angestellten nach der Arbeit hier entspannen. Doch nur im maßgeschneiderten schwarzen Anzug mit Fliege und Handschuhen durften sich die Herren des Schreibtischpersonals am Abend in den Speisesälen einfinden. Die Damen hatten in Weiß zu erscheinen. Etwas aus dem Blickfeld, doch immer im Blick, die Produktionshallen des Salpeterwerks. Der Schmelzofen für das weiße Gold. Die Beute der Ausbeutung des Bodens und der Arbeiter. Eingang zum Haus der Schmerzen, das Krankenhaus der Salitrera. Ein Schattenreich, das eine merkwürdige Anziehungskraft ausübt. Ist es die Vorstellung, dass sich hier Beginn und Ende berührten? Geburtswehen und Todesqualen? Wie ein mattfarbener Hades, nur durch wenige Oberlichter erhellt, erscheint der verwinkelte Gebäudekomplex. Lebenszeichen, Entzifferungsversuche. Hier wurde meine Mutter geboren, oder hier wurde ich geboren. So viel Anfang. Wie viel abgelebtes Leben, Familienchroniken, Namenslisten. Natürlich wurden hier Schmerzen gelindert. Versuchte man, Körper im Operationssaal wiederherzustellen. Tod, Vergnügungen. Die Eintrittskarte zu käuflichen Träumen im großen Theater aus Fichtenholz wurde, wie jede Ware, mit dem Werksgeld, das nur auf dem Territorium der Salitrera gültig war, den Features bezahlt. Scheingeld für Scheinwelten. Kurzzeitige Entführung aus harter Wirklichkeit.

Der Zuschauerraum bleibt leer. Die sentimentalen Stücke sind nun abgespielt. Die flimmernden Filmbilder erloschen. Nur die Erinnerungen lassen sich nicht von der Bühne vertreiben.

Spurensuche nach vergangenem Leben in einer Geisterstadt. Ein kurzes Stück Industriegeschichte an der Wüstenpiste durch die chilenische Pampa, auf der ein nicht enden wollender Verkehr vorüberrollt.

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1: Hoch in den Anden liegt die geheimnisvolle Inka-Stadt Machu Picchu. Wer hier mit dem LKW unterwegs ist, muss starke Nerven haben. Mitten im Titicacasee leben die Menschen auf schwimmenden Inseln. Und in 3600 Metern Höhe sind Frauen im Rock die Heldinnen auf dem Fußballplatz. Eine Wunderwelt an der Grenze zu den Wolken. Peru.

0: Der Huascarán, mit fast 6.800 Metern Perus höchster und wohl auch imposantester Berg. An seinem Gipfel vorbei führt eine Passstraße, 5.000 Meter hoch. Die muss man überqueren, wenn man ins Dorf Yanama will. Viel ist hier nicht los. Immerhin, es gibt einen Kaufmannsladen. Hier bekommt man alles, was man so braucht. Von frischen Eiern bis Klopapier. Hinterm Tresen Antonino Mia. Zweimal pro Woche muss er mit seinem LKW in die Nachbarstadt Caruas Nachschub holen. Doch die Fahrt über den Pass wird für ihn immer mehr zum Problem.
1: Früher bin ich selbst gefahren. Doch einmal sind wir vom Weg abgekommen und abgestürzt. Seitdem habe ich Angst.
0: Ein paar Tage später in der Nachbarstadt Caruas. An diesem Morgen hat er zusammen mit seinem Sohn den Pass bereits einmal überquert und eingekauft. Jetzt tanken sie für den gefährlichen Rückweg, voll beladen ins Heimatdorf. Der Diesel kommt heute aus Kanistern. Die Zapfsäule ist kaputt.
1: Die schwierigste Stelle beginnt nach rund 44 Kilometern. Ab dort werden die Kurven immer enger und es geht steil bergauf. Man muss aufpassen, dass man mit den Reifen nicht an den Felsen kommt. So eng ist das.
0: Wegen seiner Höhenangst überlässt er das Steuer seinem Sohn Alejandro. Der hat den LKW bis jetzt noch immer sicher nach Hause gebracht. Der Huascarán ist der markanteste Berg der Anden in Peru. Die Gebirgskette zieht sich fast 2000 Kilometer durch das Land. Dort, wo sie nach Osten hin steil abfällt, beginnt das Tiefland des Amazonas. Die Götter der Inka wohnen in den Bergen und die haben zu ihren heiligen Städten Wege gebaut. Viele davon sind erhalten. Der bekannteste, der Inka Trail nach Machu Picchu. Nicht weit von seinem Startpunkt entfernt, das Dörfchen Acchabaja. Viele der Einwohner hier verdienen ihren Lebensunterhalt mit diesem weltberühmten, aber auch beschwerlichen Pfad. Margot Uscapi und ihre Freundin Soledad sind gerade beim Kochen. Auf dem Feuer Quinoa-Suppe mit Gemüseeinlage. Die beiden müssen an diesem Nachmittag zu ihrem Job. Als Lastenträgerin

0: Gefangenen auf dem Inka-Trail. Margots Älteste ist schon aus dem Haus. Ihre jüngsten Kinder Anthony und Karin bleiben so lange hier.
1: Meine Mutter hilft mir mit den Kindern, wenn ich bei der Arbeit bin. Ich habe zu meiner Mutter gesagt, kannst du mir mal einen Teller geben? Also, meine Mutter, ich habe ihr gegenüber ein bisschen ein schlechtes Gewissen. Aber zu wem sollte ich die Kinder sonst geben? Dem Vater? Der hängt an der Flasche. Dem würde ich die Kleinen nicht anvertrauen.
0: Immer wenn Margot für einige Tage weg ist, und das kommt rund 4-mal im Monat vor, sind die Kinder bei der Großmutter. 2 Jahre geht das jetzt schon so. So lange ist Margot voll berufstätig.
1: Ich brauche das Geld für meine Kinder. Kleidung, Essen, Schule, das kostet. Zu Hause soll es an nichts fehlen. Dafür arbeite ich.
0: 3 Tage wird sie wegbleiben.
1: Tschüss, Anthony. Ich muss los. Mach bei Oma und Opa keine Dummheiten. Okay, Karin? Sei brav. Ich bringe auch was Schönes mit.
2: Ja, Mama. Pass auf. Ja, ciao. Tira, pass auf. Cuide, Penko. Ich muss noch vor dir, Penko.
0: Am nächsten Morgen müssen sie früh am Bahnhof sein, für den Zug zum Startpunkt des Inka-Trails. Deswegen übernachten sie in der Stadt. Der See von Piruay, rund 100 Kilometer südöstlich. Hier verbrachten früher die Inka-Herrscher ihre Sommerfrische. Heute ist die Gegend eine Hochburg für Frauenfußball. Griseida Suillo, Mutter zweier Kinder und Mittelstürmerin des Fußballclubs Sporting Piruay, ist aufgeregt. Heute Nachmittag steht das wichtigste Spiel des Jahres an und sie hat noch nicht einmal die Zutaten fürs Mittagessen zusammen. Es soll Bohneneintopf geben. Noch ein weiterer Topf steht in der Küche auf dem Feuer. Maische für Chicha, Maisbier mit wenig Alkohol.
3: Ich koche Chicha aus lila Mais für die Spielerinnen. Wir haben ja heute Nachmittag das Spiel. Hochlandliga, Endspiel der Frauen.
4: Sie ist Kapitänin ihres Teams und organisiert das Ganze. Mehr kann man nicht erreichen. Deswegen unterstütze ich sie und helfe im Haushalt mit.
0: Ihr Mann, 2 Kinder, dazu der Haushalt, die Landwirtschaft. Ihre Tage sind randvoll. Doch der Sonntagnachmittag ist für den Fußball reserviert. Als Kapitänin muss sie die Mannschaft zusammentrommeln. Mari ist ihre Schwester.
5: Mari,
3: kommst du auch heute Nachmittag? Um 3 auf dem Sportplatz? Wir wollen endlich mal gewinnen.
1: Na klar, du kannst dich auf mich verlassen.
3: Aha.
1: Das wird ein ganz schön schweres Spiel. Die anderen werden auch gut trainiert haben. Da müssen wir kämpfen.
3: Okay, Mari, dann bis nachher um 3.
0: Antoninos und Alejandros Route führt direkt durch den Nationalpark Huascarán. Eigentlich ein idealer Ort für eine Pause, doch dafür haben sie keine Zeit. Sie müssen vor Einbruch der Dunkelheit zu Hause sein. Seit 3 Uhr morgens sind sie auf den Beinen. Kokablätter halten sie wach. Und bis zurück ins Dorf sind es noch 6 Stunden. Wenn alles gut geht.
5: Die Strecke ist anstrengend. Man fährt in aller Frühe los und kommt erst spät abends zurück. Auf dieser Holperpiste muss der LKW ganz schön viel aushalten. Er ist ja nicht so klein und leicht wie ein Auto. Besser man fährt, wenn es hell ist.
0: Früher haben sie die Waren mit Maultieren über den Pass geholt. Jetzt hat Antonino seinen eigenen LKW. Doch der ist über 30 Jahre alt. Gebraucht gekauft. Ein steter Grund zur Sorge.
6: In den letzten Jahren ist der Laster sehr oft kaputt gegangen. Und wir mussten zu Fuß gehen, um Ersatzteile zu holen. Mal war die Ölwanne kaputt, mal die Bremsen. Einmal musste sogar extra ein Mechaniker aus Lima kommen.
0: Für Alejandro beginnt jetzt der schwierigste Teil der Strecke. Der Anstieg zur Passhöhe. ...31 enge Haarnadelkurven. Hoffentlich kommt jetzt keine entgegen. Ausweichen? Schwierig.
5: Diese Serpentinen sind ganz schön gefährlich. Ich kann mich noch gut daran erinnern. 2004 oder 2005 ist hier ein Bus verunglückt. Es gab 35 Tote und alle aus dem gleichen Dorf Maski.
0: Gegenverkehr. Doch der muss ausweichen. Alejandro fährt bergauf. Und hat deswegen Vorfahrt. Geschafft. Die Passhöhe. Jetzt geht es wieder runter. Und mit den Kurven geht es von vorne los. Der Platz, 3600 Meter hoch. In Piruay hat der Fußballnachmittag begonnen. Die Dorfelf spielt in der untersten Spielklasse. Egal. Jeden Sonntagnachmittag trifft man sich hier auf ein selbstgebrautes Chicha, Maisbier. Kampfstärker als die Männer ist die Frauenmannschaft. Heute ist das Endspiel in der Hochlandliga. Wer gewinnt, ist Meister. Spielvorbereitung heißt hier vor allem Haare kämmen.
3: Es ist wichtig, dass wir uns die Haare binden. Mit offenem Haar könnten wir irgendwo hängen bleiben, mit Zöpfen nicht.
0: Und, ist sie aufgeregt?
3: Klar bin ich nervös. Aber so geht mir das immer vor einem Spiel. Die anderen sind stark. Sehr stark.
0: Die Damen von Sporting Cori haben hier bis jetzt noch jedes Spiel gewonnen.
3: Wir müssen siegen. Strengt euch an. Ich weiß, wir schaffen das.

0: Stürmerin Griseida wird hart attackiert. Noch hatte sie keine Chance für einen Torschuss.
1: Los, Gri! Aufrücken! Ihr schafft das!
0: Noch steht es 0:0.
1: Ich fiebere mit, als wenn ich selber spielen würde. Ich hoffe sehr, dass sie gewinnt.
0: Noch sieht es nicht danach aus. Griseida hat eigentlich Buchhalterin gelernt. Doch der Kinder wegen blieb sie zu Hause.
2: Beim Fußball werde ich zur Kämpferin. Die ganze Woche über kommen wir Frauen ja nicht aus unserem Alltagstrott raus. Nichts als Arbeit. Aber am Sonntag auf dem Fußballplatz, da leben wir uns aus und haben unseren Spaß.
0: Am Ende der regulären Spielzeit steht es immer noch 0:0. Elfmeterschießen. Griseida geht ins Tor. Jetzt kommt alles auf sie an. Tor für die Gegner. Wenn der auch noch reingeht, haben die anderen gewonnen. Schlussstand 4:2. Die Damen von Sporting Cori sind damit auch die Champions der Hochlandmeisterschaften.
2: Naja, die sind halt jedes Jahr Meister. Gegen die hatten wir keine Chance.
0: Und, wie geht es ihr damit?
2: So ist das eben im Sport. Man gewinnt, man verliert. Da kann man nichts machen.
0: Einen Erfolg hat sie an diesem Tag aber doch. Ihr selbstgebrautes Maisbier ist gut weggegangen. Die Spielerinnen hatten Durst. Es wird Abend. Seit dem Aufbruch aus ihrem Dorf heute Morgen um 2 haben Antonino und Alejandro ohne Pause gearbeitet und noch nichts gegessen.
3: Auf dem Rückweg, klar, da wird man müde. Ohne Zigaretten und Coca hätten wir schon längst schlapp gemacht.
0: 6 Uhr abends. Als sie endlich in ihrem Heimatdorf Yanama ankommen, wird es schon wieder dunkel. Doch Feierabend haben sie noch lange nicht. Jetzt müssen sie erst mal ausladen. Seit 16 Stunden sind sie auf den Beinen.
3: Ganz schön langer Tag heute. Kein Mittagessen. Ganz schön anstrengend. Aber Gott sei Dank sind wir gut angekommen.
0: Für ein paar Tage sind die Regale wieder gefüllt. Doch bald müssen sie wieder los. Mit ihrem klapprigen Laster über den 5000 Meter hohen Pass durch die Anden. Am nächsten Morgen in Ollantaytambo. Die Bahnstation ist Ausgangspunkt für alle, die nach Machu Picchu wollen. Margot hat die Nacht in einer Gruppenunterkunft ihres Arbeitgebers verbracht, einer Reiseagentur. Im Zug ihre Reisegruppe. Mit ihr wird sie etwa auf halber Strecke aussteigen und dann zu den Ruinen von Machu Picchu hochwandern. Es gibt auch einen 4-Tages-Marsch durch das Gebirge, den eigentlichen Inca-Trail. Den geht sie heute nicht.
4: Mit meiner Arbeit bin ich zufrieden. Nur um meine Kinder mache ich mir Sorgen. Wie geht es ihnen? Essen sie ordentlich und trinken sie auch genug? Das sind so meine Gedanken.
0: Die Wand

0: Zugang nach Machu Picchu ist für Touristen streng reglementiert. Ohne Gruppe geht hier gar nichts. Margots Job ist es, zusammen mit 4 Kollegen die Besucher zu bekochen und die dafür notwendigen Utensilien zu transportieren. Bergauf, bergab.
1: Die Arbeit ist ganz schön anstrengend. Aber so ist es ja immer. Auch im Dorf müssen wir Frauen hart arbeiten und alles Mögliche schleppen.
0: ¥15 wiegt der Rucksack. Umgerechnet rund €15 verdient sie pro Tag. Dazu noch einmal die gleiche Summe an Trinkgeldern. Bis vor 2 Jahren war ihr Job eine reine Männerdomäne.
1: Am Anfang haben uns die Männer ganz schön kritisiert. Für diese Arbeit seien wir Frauen nicht stark genug, wie sie eben so reden. Aber wir haben bewiesen, wir schaffen das auch.
0: Die letzten Meter.
1: Mir geht es gut. Ich möchte Gott und Jesus Christus dafür danken, dass er mich auf diesem Weg beschützt hat.
0: Gleich muss sie beim Essen kochen helfen. Aber Zeit für eine Verschnaufpause hat sie doch.
1: Wie schön diese Ruinen sind. Man fragt sich, wie sie das gemacht haben und wer das gebaut hat.
0: Eine Stadt für rund 1000 Menschen, errichtet vor ca. 600 Jahren, mitten im extrem unzugänglichen Bergurwald. Wer hier lebte, welchem Zweck die Stadt diente, warum sie verlassen wurde, keiner weiß es. Erst 1911 wurde Machu Picchu vom US-amerikanischen Forscher Hiram Bingham für die Wissenschaft wiederentdeckt und freigelegt. Einheimischen war die Existenz der Ruinen schon vorher bekannt. Heute bietet die Inka-Stadt tausenden Peruanern Arbeit. Als Beiköchin muss Margot dafür sorgen, dass das Essen auf dem Tisch steht. Gleich wird ihre Touristengruppe eintreffen. Aber einen kurzen Anruf bei ihren Kindern zu Hause kann sie sich doch nicht verkneifen. Alles in Ordnung?
1: Ja.
0: Hast du deine Kinder erreicht?
1: Ja.
0: Und?
1: Alles in Ordnung. Wenn alles gut läuft, mache ich in ein paar Jahren ein kleines Geschäft auf. Dann bin ich wieder häufiger bei meinen Kindern und nicht mehr so weit weg.
0: Vielleicht wird sie ja einmal mit ihren Kindern wiederkommen. Dann kann sie ihnen erzählen, dass sie zu den ersten Frauen gehörte, die auf dem Inka-Trail Lasten geschleppt haben.

0: Die weiße Kordillere in der Nähe des Huascarán. Die Heimat von Hernán Carrión. Hernán lebt zusammen mit seiner Frau Mercedes und den Kindern Mariela und Gian. Mariela ist 5 und kommt bald in die Schule. Gian ist 2 Jahre alt. Und sie alle bringt er mit seinem Kartoffelacker durch.
1: Mein Kartoffelacker ist weit entfernt und liegt nicht an der Straße. Da ist die Ernte harte Arbeit. Wir müssen ja die Säcke auf Eseln oder auf unseren eigenen Schultern ins Tal bringen.
0: Heute will er ernten. Nachbarn helfen ihm dabei. Peru ist das Ursprungsland der Kartoffeln. Von hier kamen sie im 16. Jahrhundert nach Europa. Hier ist die Ernte noch Handarbeit. Früher wuchsen die Kartoffeln auf Hernáns Acker, wie sie wollten. Es gab gelbe, rote, große, kleine. Heute sehen sie alle gleich aus. Genau wie bei uns.
1: Ich weiß noch, wie viele verschiedene Sorten mein Vater angebaut hat. Jetzt wollen sie auf dem Markt nur noch die weiße Kartoffel haben.
0: Hernán arbeitet nebenbei noch als Koch für Touristengruppen. Doch im Moment ist Nebensaison, deswegen herrscht in der Familienkasse gerade Ebbe.
1: Meine Tochter geht ja jetzt zur Schule und braucht Schulsachen und Schulkleidung. 300 Soles soll das kosten. Aber was tut man nicht alles für seine Familie?
0: Die 300 Soles, umgerechnet etwa 80 Euro, will er aufbringen, indem er Kartoffeln verkauft. 2 Säcke, 100 Kilo, nehmen sie mit auf den Markt. Essenszeit. Hier wird nicht über, sondern unter der Erde gekocht. Kartoffeln und Fleisch auf heiße Steine legen, Erde drüber, 2 Stunden warten. Fertig ist das peruanische Nationalgericht Pachamanca, Erdtopf. Weil die Nachbarn bei der Ernte geholfen haben, essen sie mit. Hernáns Familie ist katholisch und im Glauben fest verwurzelt.
1: Im Namen des Vaters, des Sohnes und des Heiligen Geistes. Vater im Himmel, segne dieses Essen und mache, dass auch die Armen satt werden.
0: Bis jetzt sind sie noch immer über die Runden gekommen. Der nächste Morgen. Markttag in Huaraz. Seit 5 Uhr früh kommen die Bewohner der Nachbardörfer, um ihr Gemüse zu verkaufen. Hernán ist mit dem Colectivo, einem Minibus, angereist. Auch das ein Kostenfaktor. Umgerechnet 3 Euro Frachtgebühr. Ob sich das am Ende lohnt?
1: Mal sehen, was der Markt heute hergibt. Bei einem Überangebot an Kartoffeln könnte es schwierig werden. Ich hoffe, dass ich für meine beiden Säcke 240 Soles bekomme.
0: Das wären 65 Euro. Das Geld für die Schulsachen seiner Tochter hätte er dann schon fast wieder drin. Jetzt braucht er starke Nerven.
2: 1,30 pro Kilo. 120.
0: Offenbar zu teuer. Endlich. Interessenten. Sie wollen gleich beide Säcke. Ein Großeinkauf. Handelseinig. Zwei Säcke für zusammen 120 Soles. Halb so viel wie erwartet. Und, zufrieden?
1: Naja, so kommen wir wenigstens rechtzeitig nach Hause und hängen nicht so lange auf dem Markt rum.
0: Für die neuen Schulsachen reicht es noch nicht. Hernán muss nächste Woche wiederkommen. Vielleicht ziehen die Kartoffelpreise dann ja

0: an. Sechzehn aktive Vulkane gibt es in Peru. Die meisten in der Gegend von Arequipa. Gefährliches Terrain. Einige davon können jederzeit ausbrechen. Das Städtchen Chivay liegt in der Nähe von gleich drei aktiven Vulkanen. An diesem Morgen startet hier eine kleine Expedition. Geologen der Vulkanbeobachtungsstelle Arequipa brechen auf zu Messungen am Sabancaya. Im Moment der wohl gefährlichste Vulkan Perus. Nélida Manrique ist die einzige Frau im Team.
1: Auf uns wartet ein Marsch von einer Stunde. Das wird ganz schön anstrengend wegen der Höhe. Es wird kalt und sehr windig. Aber der Weg lohnt sich.
0: Nélida ist Vulkanologin und schreibt ihre Doktorarbeit über Vulkanasche. Ihr Spezialgebiet. Und hier am Rande der Vulkane Ampato, Sabancaya und Hualca Hualca hat sie ein reiches Forschungsfeld. Bis zum letzten großen Ausbruch weideten hier Lama-Herden. Heute ist die Gegend eine Mondlandschaft, entstanden durch Ascheregen und Schlammlawinen. Und es sieht ganz danach aus, dass heute neue Asche dazukommt.
1: Der Sabancaya ist gerade in einer Eruptionsphase, die Ende 2016 begonnen hat. Manchmal verzeichnen wir bis zu 20 Ausbrüche pro Tag. Deswegen ist es fast sicher, dass wir eine Explosion sehen können.
0: Die Geologen wollen herausfinden, wie gefährlich diese Eruptionen sind. Dafür haben sie eine Reihe von Messstationen aufgebaut. Die wollen sie jetzt warten. Ein riskanter Job.
1: Ich muss mich schützen. Der Vulkan stößt Asche aus, vielleicht auch Gesteinsbrocken. Da muss ich vorsichtig sein. Als Schutz vor der Asche habe ich diese Brille dabei. Und eine Atemmaske, damit ich keine giftigen Gase einatme. Ich muss auch einen Helm tragen, falls Steine herumfliegen. Und auch als Schutz bei einem Sturz.
0: Nélida will zu einer Messstation auf rund 5000 Metern Höhe, nicht weit vom Krater entfernt. Ihr Weg dorthin führt durch die Gefahrenzone in unmittelbarer Nähe der Aschewolken.

0: Der Titicacasee in der Nähe von Puno. 4000 Meter hoch, 15 mal so groß wie der Bodensee. Es ist kurz nach 7. Ein Kollegium sticht in See. Grundschullehrer auf dem Weg zur Arbeit. Amanda Miramira ist die Direktorin und Kapitänin.
1: Wir sind spät dran. Ein Gewitter zieht auf. Und jetzt haben wir uns auch noch festgefahren. So geht es.
0: Um 9 Uhr fängt der Unterricht an. Und bis zur Schule sind es 1,5 Stunden Fahrt. Da muss sie sich beeilen. 16 Kilometer über den See. Einziges Verkehrsmittel? Das Boot.

0: den Inka auf den See geflohen. Sie wollten nicht versklavt werden und bauten sich in sicherer Entfernung vom Ufer schwimmende Inseln aus Schilf.
1: Ich komme ja auch aus einer armen Familie. Und als ich gesehen habe, dass es den meisten Schülern hier genauso geht, habe ich mich sofort in diese Arbeit als Lehrerin verliebt.
0: Für die Kinder der Uru hat der peruanische Staat eine Schule gebaut. Mitten auf dem See. Und Amanda bringt ihnen seit mehr als 20 Jahren Lesen, Schreiben und die Grundrechenarten bei. Der Schulhof ist aus schwimmendem Schilf und ihr Klassenraum steht auf Stelzen.
2: Buenos días, niños.
0: Ihre Schülerinnen und Schüler kommen von den Inseln ringsum und kennen weder Stromnetz noch fließend Wasser. Auch Handys haben sie nicht.
1: Beim Unterricht muss ich mich auf ihre Lebenssituation beziehen. Zum Beispiel, was kostet eine Ente? Wie viele Enten kann dein Papa am Tag schießen? Wenn man es so macht, verstehen sie es auch.
0: Und wie alle Kinder dieser Welt freuen auch sie sich auf die Pause. Zeit zum Essen und zum Spielen. Bei ihnen zu Hause ist das meistens unmöglich, mangels Platz. Der Sabancaya wird seinem Ruf als aktivster Vulkan Perus gerecht. Etwa alle halbe Stunde stößt er eine Aschewolke aus. Nelida Manrique und ihr Kollege sind bereits 2 Stunden unterwegs. Hier muss sie doch irgendwo sein, ihre Messstation.
3: Konsultar el GPS?
0: Aber wo?
4: Es gibt ja keinen festgelegten Weg. Und zwischen all diesen Felsen können wir den Mast unserer Messstation nicht sehen. Da hilft nur die Orientierung per GPS und vorher festgelegten Punkten. Ganz in der Nähe muss es sein.
0: Tatsächlich. Ganz hinten rechts. Die Station. Ein Trichter und eine Messröhre auf einer Erhebung in der Nähe des Kraters. Mehr braucht sie nicht, um sich von der Aktivität ihres Vulkans ein Bild zu machen.
4: Mit jeder Explosion fällt ein bisschen Asche in den Trichter und dann in dieses Gefäß, damit der Wind sie nicht wieder wegweht. Seit 5 Monaten waren wir nicht mehr hier. Deswegen hat sich eine Menge Asche angesammelt. Wir werden sie im Labor auswerten.
0: Und? Kann sie damit etwas anfangen?
4: Ich bin sehr zufrieden. Der Weg hierher ist zwar schwierig, aber diese Messstation ist dem Vulkan am nächsten. Das bedeutet, dass diese Ascheprobe besonders aussagekräftig ist. Nach einer chemischen Analyse werden wir wissen, wie es mit den Ausbrüchen hier weitergehen wird.
0: Für die Menschen hier ist der Sabancaya ein lebendiges Wesen. Und Sie als Wissenschaftlerin? Glaubt sie das auch?
4: Ich glaube schon, dass er lebendig ist. Bei Ausbrüchen denke ich immer, dass die Vulkane damit auf sich aufmerksam machen wollen. Sie schleudern Asche und Steine an die Oberfläche, um uns etwas zu sagen, so etwa wie: Hallo Menschen, wir waren schon vor euch da und werden noch lange nach euch da sein.
0: Was auch immer uns der Vulkan Sabancaya mit seinen Rauchzeichen sagen will, Wie es scheint, hat er ein ziemliches Mitteilungsbedürfnis.

0: Schutzbedürfnis. In der Schule auf dem Titicacasee ist große Pause. Essenszeit. Es gibt Fischsuppe mit Nudeln. Wie jeden Tag. Amanda Miramira will die Unterbrechung für einen Elternbesuch nutzen.
1: Ich möchte mich mit dem Vater eines Mädchens unterhalten. Das kommt im Unterricht nicht mit und hängt ein bisschen hinterher. Da müssen Sie ihr zu Hause beim Lernen helfen.
0: Ein Nachbar bringt sie hin. Rund 100 Quadratmeter schwimmender Schilf. Das Zuhause ihrer Schülerin. Die Eltern sind nicht da, nur der große Bruder.
1: Hör mal, Alvaro. Das ist für dich und für deine Geschwister. Deine Schwester kommt im Unterricht nicht mit. Jetzt musst du ihr helfen. Dein Papa kann ja nicht lesen und schreiben, oder?
2: Nur meine Mutter.
1: Na gut, da musst du ihr helfen. Sie hat Schwierigkeiten mit den Zahlen.
0: Die meisten Mädchen bei den Uru heiraten mit 14 Jahren oder etwas mehr. Deswegen halten viele Väter Bildung für ihre Töchter für Zeitverschwendung. Zurück an der Schule. Ein Teil des Schulhofes hat ein Leck und muss ausgebessert werden. Mit frisch geschnittenem Schilf. Amanda macht daraus eine Unterrichtseinheit. Soziales Lernen und ein bisschen Ernährungskunde.
3: Und was davon kann man essen?
4: Das Weiße.
3: Das Weiße. Und wie heißt das Weiße?
4: Das Mark.
3: Das Mark. Und was enthält das Mark?
4: Jod.
3: Jod? Und was sonst noch?
4: Calcium.
3: Calcium. Und wofür ist das gut?
4: Für die Zähne.
3: Für die Zähne. Und für die Knochen auch. Wenn die Kinder etwas lernen, macht mich das glücklich. Und das wissen sie. Ich freue mich mit ihnen. Sie gehen zufrieden nach Haus, weil sie wieder etwas gelernt haben.
0: Sie will ihren Kindern eine Zukunft geben. Und weiß doch, dass die meisten die Schilfinseln nicht verlassen werden. Auch Hernan mit seinem kleinen Kartoffelacker möchte bleiben. Genauso wie Margot, die für wenig Geld schwere Lasten trägt. Wer in diesen Höhen in den Anden lebt, muss kämpfen, um zurechtzukommen. Doch die Menschen hier werden belohnt. Mit einer Landschaft, in der Himmel und Erde miteinander verschmelzen.
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0: Versteht ihn? Lukas Brambach, Porträtmaler. Ah. Ich bin neu in Montreal, mein Atelier ist gleich um die Ecke.
1: Das ist ja toll. Ich habe noch niemand gemalt.
0: Ich male auch Hochzeitspaare.
1: Nee, danke. Kein Bedarf. Leider. Aber ich habe eine Frage. Wie teuer wäre es, so ein richtiges Porträt? So in Farbe, mit allem drum und dran.
2: Naja, das tut mir leid, aber es ist dein Geld. Eigentlich genau haben.
3: Glaubst du, dass ich einem Mann nichts anderes mehr zu bieten habe?
2: Darüber werde ich nicht mit dir sprechen.
3: Das tust du, aber die ganze Zeit. Glaubst du vielleicht, ich habe keine Gefühle mehr, weil dein Vater weg ist?
2: Mama, ich wünsche dir wirklich von Herzen, dass du noch mal jemanden kennenlernst.
3: Ich habe jemanden kennengelernt.
2: Ja, jemanden, der...
3: Der was?
2: Ja, der...
3: Der jünger ist als ich? So what?
2: Mama, mich stört nicht, dass der jünger ist als du. Mich stört, dass der jünger ist als ich.
3: Ach, jetzt würde Tonio dir was wegnehmen.
2: Mama, es geht nicht um mich, sondern...
0: Wollen Sie es genauso wie auf dem Foto oder, naja, etwas frecher?
1: Was meinen Sie jetzt mit frecher?

0: Das ist aber ganz schön erwischt. Ich fürchte, das muss genäht werden.
1: Ja, bedien dich.
0: Nee, so häkeln, stopfen, nee, das ist nicht so meins.
1: Ich dachte auch an desinfizieren.
2: Was hast du dir eigentlich dabei gedacht?
0: Naja, also, ich dachte, ich...
2: Stellt der Blödmann sich einfach einen bewaffneten Mann hinweg?
1: Mama.
3: Echt?
0: Das war aber ganz schön.
2: Lebensmüde?
3: Ja, aber auch ein bisschen mutig, ne?
1: Ja, aber das war alles nur ein Reflex.
2: Was? Dass du dem Mann die Waffe entreißen wolltest?
3: Hat sich dabei der Schuss gelöst?
1: Ja, da oben.
2: So, und das sind jetzt all die Sachen, die im Safe waren. Das machst du auch wirklich nicht nochmal, ne?
3: Oh. Ich wusste ja gar nicht, dass sie...
2: Also ich nicht nur Delfin-Ohrringe für Klein Susi bastle? Das ist Mokumegane, japanische Schmiedekunst. Gold, Platin und kleine Brillanten.
3: Wunderschön.
2: Ja. Ich meine, das kauft dir zwar keiner, aber man muss ja zeigen, was man kann.
3: Und über wie viel Können reden wir da so ungefähr?
2: Ja, schon. 75.000.
3: 75.000. Der Schmuck war aber auch hoffentlich...
2: Ja, der war versichert, der Klang. Deswegen bin ich ja so wütend, dass Johannes sein Leben riskiert. Für nichts.
4: Bist du verletzt?
0: Nein, ist alles in Ordnung, Schatz.
4: Alles okay?
0: Ja.
4: Ich hab mir Sorgen gemacht.
0: Mein Schatz.
4: Wow! Hat voll jemand versucht, den Helden zu spielen, ne?
1: Ja, du warst ja nicht da, oder?
2: Jetzt werdet nicht wieder igelig.
0: Also ich werde mal sehen, wo die Spurensicherung bleibt und nehm das mal mit.
4: Das sieht aber gar nicht gut aus, finde ich.
2: Lass ihn in Ruhe. Tut's weh?
1: Wonach sieht er denn aus?
5: Das war ganz schön mutig.
0: Ach ja.
5: Ich dachte schon, ich wäre der Letzte, der sie gemalt hat.
0: Ah, oh, wow.
5: Das Porträt ist auch fertig.
0: Sie sind aber ganz schön fix.
5: Ja. Nur noch einpacken und Schleife drin.
1: Sag mal, was soll denn das jetzt schon wieder?
0: Ich hätte ihn fast gehabt.
1: Ja, wo ist Ihre Waffe?
0: Ich bin nicht im Dienst.
1: Eben. Sie sind unbewaffnet und geht auch noch hin statt weg. Sagen Sie mal, Sie haben mehr Glück als...
0: Ich auf jeden Fall habe es eine Personenbeschreibung. 1,85 groß, schlank, graublaue Augen, Tatwaffe, eine HKP 30, 9 mm.
1: Sehr schön. Ab nach Main, Phantomzeichnung und danach Abgleich mit der Datenbank.
0: Was soll die ausspucken? Alle vorbestraft mit zwei Augen, oder was?
1: Wenn man eine Stecknadel sucht, brauchen wir uns erstmal einen Heuhaufen, Madame.
0: Ja.
1: Ja. Wo wollen Sie hin?
0: Jedenfalls nicht mit Ihnen ins Heu.
5: Nicht schlecht.
1: Was?
5: Naja, Sie kreuzen hier auf, nachdem alles vorbei ist, und bluffen jemanden an, der gerade sein Leben für andere riskiert hat.
1: Sagen Sie, was haben Sie eigentlich hier...
5: Glückwunsch.
6: Chef, wir haben da was.
7: Der Schließzylinder ist top, aber der Rest der Tür... total morsch.
1: Morsch?
6: Morsch.
1: So ein Zufall, was?
6: Das Safe?
1: Ist oben.
8: Wertschutzschrank, VDS Klasse 3, mechanisches Zahlenschloss.
9: Und Klasse 3 heißt?
8: Dass die Versicherungsschäden bis zu 100.000 Euro abdeckt.
9: Aber das Ding sieht gar nicht aufgebrochen aus.
8: Wurde auch nicht.
1: Ja, das heißt, dann war ein Profi am Werk oder jemand, der die Zahlenkombination kannte.
2: Also die Kombination, die kennt niemand. Außer mir und meinem Sohn.
1: Ja, ich meine ja auch nur, vielleicht war mal jemand hier, Kunde oder so. Ja. Kundenkartei gibt's doch.
2: Ja, sicher.
1: Den kann ich nicht mal sehen.
2: Natürlich.
1: Sehr schön.
2: Kommen Sie mit.
1: Auf jeden Fall war das jemand, der das hier sehr gut vorbereitet hat. Vielleicht ja schon seit einem Jahr, was?
10: Ein Jahr bin ich schon hier. Können Sie endlich mal Papa zu mir sagen?
1: Sie überprüfen alle, die irgendwann mal einen Safe geknackt haben. Blaugraue Augen, 1,85, schlank. Und dann nehmen Sie sich die Kundenkartei vor.
11: Wochenende? Es ist Samstag.
12: Mir ist das ja egal, aber die Leute mögen das nicht so, wenn man sie am... Ich wollte ja auch nur.
11: Die Leute, ne?
12: Feiern Sie eigentlich rein?
1: Wo rein?
12: In Ihren Geburtstag, moin.
1: Habe ich die letzten 5 Jahre jemals irgendwo rein oder raus gefeiert? Nee. Das ist bei mir Tradition, so wird es auch bleiben.
13: Es tut mir leid, wirklich. Kathi, ich wollte Sie doch nicht blöd anmachen. Das war doch nur das...
14: Wieso haben Sie denn blöd angemacht?
13: Ach, nach dem Überfall...
14: Was denn für ein Überfall?
13: Ich hatte einfach Angst um Sie. Ja. Sonst tut man sowas halt nicht. Das macht man doch nur bei jemandem,
0: dem man was
13: schätzt.
14: Ja, wie jetzt?
13: Kathi, ich habe morgen Geburtstag.
14: Och.
13: Ja, und da feiere ich ja traditionell rein. Nach Ihrer Kamikaze-Aktion können Sie froh sein, wenn Sie überhaupt noch am Leben sind. Ja, also wenn Sie meinen Geburtstag schon nicht feiern wollen, dann feiern Sie wenigstens Ihren.
0: Okay, seit wann?
13: Was?
0: Feiern Sie traditionell rein?
13: Seit...
12: Gleich?
0: Ich brauche noch 10 Minuten. Elil, ich hätte ihn ja fast gehabt. Das war so knapp.
13: Ja.
0: Das stimmt übrigens überhaupt nicht, dass man in so einer Situation das ganze Leben noch mal an einem vorbeiziehen sieht.
13: Nee.
0: Also man sieht eher so Sachen, die man noch nicht erlebt hat.
12: Zum Beispiel?
0: Halt so außer Kinder kriegen, heiraten. Oh, es ist Mitternacht.
13: Oh.
0: Happy Birthday.
13: Das ist ja jetzt... Schön.
0: Ja, ich weiß, Sie sind viel jünger als Einstein, aber ich dachte, irgendwie passt er trotzdem zu Ihnen, oder?
12: Also, Kathi, das ist mit Abstand das coolste Geschenk, was ich jemals in Montreal bekommen habe.
0: Ja, gut, das ist auch mit Abstand das einzige Geschenk, was ich jemals in Montreal bekommen habe.
13: Ach, Hannes!
4: Schrei doch nicht so, Kilmer, ich stehe direkt hinter dir.
13: Machst du mal zwei Shampoos für uns?
4: Ja. Nix da, Feierabend jetzt.
12: Wie?
4: Ja, morgen ist auch noch ein Tag und übermorgen und es geht immer so weiter. Wahnsinn, ne?
12: Ist jetzt nicht dein Ernst?
4: Siehst du mich lachen?
0: Nicht traurig sein, war doch trotzdem ein total schöner Abend.
13: Ja, aber ich meine, an 364 Tagen im Jahr riskiert man für solche Typen Kopf und Kragen. Und am 365. kriegt man plötzlich nichts mehr zu trinken.

0: Bringen Sie mich nur nach Hause?
1: Ja, Ihr Geburtstag ist vielleicht vorbei. Meiner fängt gerade an.
2: Kommen Sie!
0: Das ist total verrückt! Ja, ja.

0: Yeah. Immer geradeaus, bis ich Stopp sage.
1: Yeah. Ihr Mann ist ja ganz schön angeschickert. Weh, der kotzt mir den Wagen voll.
0: Nee, nee, der ist nicht mehr. Also, angeschickert, der ist durstbesoffen.
2: So, das macht dann 17,50.
3: Das ist überhaupt kein Problem für mich.
4: Kathi, hast du vielleicht noch ein bisschen? Kathi?
0: Danke, stimmt.
2: Danke. Soll ich Ihnen noch helfen?
0: Ja, bis zur Treppe, das wäre nett. Und den Rest, den schaffe ich dann schon.
3: Sind wir da?
0: Ja.
3: Tschüss. Warte. Over here. Mocha Chocolata, yada. Creole Lady Marmalade.
0: Hey. Okay, bis hier, das reicht.
2: Sicher, dass Sie den Rest alleine schaffen?
0: Ja, ja, sicher. Dankeschön. Vielen Dank. Okay, ich bin mir total sicher, das ist er.
3: Geht doch gar nicht. Ich bin der King. Hallo, Baby.
0: Was sind die Autoschlüssel?
3: Hey, da nicht. Da.
0: Treppe hoch. Erste Tür rechts. Schaffen Sie schon.
3: Oh,

Ja, Biva hier. Ich brauche ganz dringend eine Halterfeststellung. Mayen, Bertha, 367. Scheiße. Scheiße. Ja? Ja, ich bin noch dran. Jochen Briegel. Okay. Alte Straße 8. Alles klar, danke.

0: Summa. Hallo?
1: Hallo, Sida.
0: Aufwachen!

0: liegst da hier. Jetzt wachen Sie mal auf hier. Was? Los, aufwachen. Hallo. Jetzt guck mal, gut hier.
1: Oma?
0: Kilmer.
1: Was machen Sie denn hier?
0: Wie, was machen Sie hier? Was machen Sie im Bett von meiner Enkelin? Wo ist das Kind überhaupt?
1: Ja.
0: Was soll denn diese komische Freddy Quinn aufzuchen? Ich glaube nicht.
2: Kathi? Kathi?
1: Freddy Quinn?
2: Morgen, Frau Bieber. Ist es Kathi schon fertig? Tag, Chef. Das ist ja interessant. Ha, also der Anzug.
0: Moin, Ralf.
1: Wo ist mein Wagen?
0: Ja, woher soll ich denn das wissen?
1: Was? Wenn Ihre Enkelin jetzt mit
0: ja,
1: meinem Wagen
0: ab... Ja, was ist dann? Zieh sich erst mal ein paar Anstände die Schuhe an. Wie da zieht Josse Wort führen. Ehrlich.
1: Was?
3: Ich fahr.
1: Na, los.

0: Also, Safeknacker, 1,85, schlank, graublaue Augen, Fehlanzeige. Da ist keiner in unserer Datenbank, auf den die Beschreibung passt. Ah, und bevor ich es vergesse, Happy Birthday, Chef!
1: Sehe ich aus, als wäre ich happy?
0: Muss ja eine tolle Party gewesen sein.
1: Ja. Du warst nicht da?
0: Ich war nicht eingeladen, leider.
1: Na, dann warst du auch nicht da.
0: Also jetzt erstmal zu Ihnen nach Hause umziehen oder wollen Sie etwa so ermitteln?
1: Ralf, Kathi ist mit meinem Wagen weg. Und die hat vermutlich nicht nur meine Klamotten, sondern auch meinen Haustürschlüssel. Und hoffentlich auch eine Erklärung für das Ganze hier.
0: Filmriss.
1: Ja.
0: Total.
1: Die komplette Nacht ist weg.
0: Die komplette Nacht ist weg.
1: Oh, da fällt mir ein, ich habe einen Ersatzschlüssel in der Wache. Da fahren wir jetzt hin. Du gibst gleich eine Fahndung nach Kathi raus.
0: Haben Sie schon angerufen?
2: Kathi Biwa, Nachrichten nach dem Piep.
1: Biwa, wo auch immer Sie jetzt gerade sind, mein Wagen hat da nichts zu suchen, ja? Ich sage Ihnen eins, wenn er auch nur einen einzigen zusätzlichen Kratzer hat, dann

0: Johannes Dobrindt, das ist der Sohn.
1: Ich weiß, wer das ist. Woher weiß denn der, dass ich Geburtstag habe?
2: Moin.
3: Danke, wäre nicht nötig gewesen.
2: Ich wollte eigentlich zu Kathi, also Frau Biewer, mich nochmal für ihren mutigen Einsatz bedanken.
3: Richtig aus, okay?
0: Hallo Günther, der Ralf hier aus Montreal. Pass mal auf, ich brauche eine Personenfeststellung. Ja, Biewer. Ja, Kathi. Pass auf, das ist auch keine Fahndung, das ist mehr so eine Vermisstenmeldung. Wobei, so wie ich das sehe, vor allen Dingen der Wagen vermisst. Gut, ich danke, danke. Tschö.
1: Sag mal, ich hab doch noch irgendwo so...
2: Moment. Kathi meinte, ich soll mich melden, falls mir noch irgendwas einfällt.
3: Und?
2: Mein Vater hat meine Mutter vor 2 Jahren verlassen.
3: Ja, aber ich glaube, das ist nicht das, was Kathi gemeint hat mit irgendwas einfallen.
2: Was?
3: Ha?
2: Ich meine nur, vielleicht täusche ich mich ja auch.
3: Wie? Ihr Vater hat Ihre Mutter doch nicht verlassen, oder wie?
2: Was?
3: Ja, Herr Dobrindt, was wollen Sie hier?
2: Meine Mutter behauptet, außer ihr sei ich der Einzige, der die Safe-Kombination gekannt hat.
3: Okay, und das stimmt nicht.
2: Sie hat Tonio vor einem Jahr auf einer Schmuckmesse kennengelernt. Anton Berger, der Freund meiner Mutter. Er nennt sich Tonio. Er ist Model, Handmodel für Schmuck.
4: Handmodel?

0: Aber den kennen wir doch. Der war doch gestern bei Ihrer Mutter.
1: Ja, ja.
0: Und der hat Sie überfallen?
2: Nein, meine Mutter hätte ihn erkannt und ich vermutlich auch.
0: Aha. Also dann hat also dieser Berger diese Safe-Kombination seinem Komplizen weitergeleitet und der hat die dann überfallen. Ist es das, was Sie sagen wollen? Herr Dobrindt, dieser Berger und Ihre Mutter, haben die so ein...
2: Nein, er lässt sich von ihr aushalten.
0: Ja. Ah, sind
2: sie? Mein Vater hat meine Mutter wegen einer jüngeren Frau sitzen lassen und... Naja, sie will sich jetzt offenbar irgendwas beweisen.
0: Aha. Aber wenn Ihre Mutter ihn aushält, warum sollte er sie dann überfallen?
2: Weil es einfach demütigend ist, kein eigenes Geld zu haben. Also von den paar Jobs als Handmodel, da kann er auf jeden Fall nicht leben.
0: Na klar. Ich meine, er verprasst ja auch langsam Ihr Erbe, nicht?
2: Ich bin Chirurg.
0: Okay, Herr Dobrindt, wir werden uns der Sache annehmen.
3: Ja, das ist noch bei einer verdeckten Ermittlung im Milieu.

0: Na, so Blumenmädchen alles wohl nicht gereicht, was? Ah, da ist er ja. Der King macht sein Ding, was? Schöne Grüße an die Frau Gemahle.
1: Kathi, die Verhandlung läuft?
2: Jo.
1: Okay. Dann werden wir dem Handmodel mal auf den Zahn fühlen, was?
3: Hier vorne ist noch eine scharfe Kante da.
4: Echt?
3: Ja.

0: Ich weiß nicht, was ich getan hätte, wenn dir was zugestoßen wäre.
1: Ja, so ist das Leben. Von einem Tag auf den anderen kann alles vorbei sein. Das Leben und die Liebe. Irgendwann wirst du eine Familie haben wollen und Kinder. Und du wirst keinen Bock mehr darauf haben, dass sich die Leute hinter deinem Rücken das Maul zerreißen.
0: Die Leute sind mir egal. Und ich hasse Kinder. Guck dir Nummer deins an, ist doch grauenvoll. Mich wirst du nicht mehr los.
2: Guten Tag.
1: Oh, Herr Kelmer, Ralf. Und, haben Sie ihn gefunden?
2: Leider noch nicht, aber wir haben noch ein paar Fragen zu Ihrem Schmuck.
3: Herr Berger.
0: Hat Sie der Dorftratsch also doch noch erreicht? Gestern hatte ich das Gefühl, Sie seien städtischer. Aber von mir aus? Ja, ich könnte Mariannes Sohn sein. Ja, ich wohne bei ihr. Ja, sie unterstützt mich. Und ja, mir ist sehr bewusst, dass alle denken, dass ich sie nur ausnehme.
3: Es gibt einen Kardinalfehler, den viele beim ersten Verbrechen machen. Sie planen die Tat, nicht was danach kommt.
0: Immerhin halten Sie mich für einen Ersttäter.
3: Unterschätzen Sie nicht die Lawine, die es losbricht.
0: Also die Art Lawine, die manchmal Unschuldige mit sich reißt, nur damit die Polizei einen Täter präsentieren kann?
3: Die Art, die panische Komplizen lostreten.
0: Einen Komplizen habe ich also auch noch. Es wird ja immer besser.
3: Sie haben schöne Hände.
0: Danke.
3: Verbrennen Sie sich Ihre Finger nicht.
1: Und grüß mir die Kathi.
0: Ich komme gleich.

0: Glauben Sie, der Bart? Hm? Tonio, glauben Sie, der steckt hinter dem Überfall?
1: Checken Sie mal seine Finanzen.
0: Polizeirevier Montreal. Ja.
2: Mhm. Ja. Wer?
0: Aha. Und wann? Und wo? Wo? Ja, okay. Ja, danke. Katja hat heute Morgen um 7:15 meinen Kollegen aus Main eine Kennzeichenabfrage gemacht.

0: Moment mal, steht doch mein Auto.
1: Na, warte, Fräulein.
2: Ja, vielleicht hat die ja

Wir haben die Wache auf Sie gerichtet. Kommen Sie raus!

0: Ruf die Kollegin Mayen an. Soll sich die Bude mal vornehmen.
1: Läuft.
0: Mein Wagen auch.
2: Ja, Günther.
3: Mensch, Kathi, wo bist du gerade?
2: Kollegen, hier alte Straße 8. Spurensicherung, das ganze Pipapo. Ja, danke.

0: Elvis the Pelvis. Na, na, hast du damit unter einer Brücke gepennt? Und das Lady-Kostüm?
1: Ja, das kriegen sie auch noch, kein Problem. Und den auch, falls ich ihn irgendwann mal abbekommen sollte.
0: Der gehört mir nicht. Aber King, die 375 Tacken, die hätte ich ganz gern.
1: Wie? Die sind doch nicht alle von mir.
0: Du hast 4 Lokalrunden geschmissen und der Laden war voll. Übrigens, gute Stimme.
1: Sie kriegen ihr Geld, keine Angst. Ich muss genau wissen, was hier gestern Abend passiert ist.
0: Firmenriss?
2: Total.
0: Kein Problem für Johnny.

0: guck genau hin.
1: Lokalrunde auf den King!
2: Und wenn es geht, können wir singen.

0: Karaoke macht jeder. Aber seit wir die Kostüme haben und die Auftritte filmen, ist der Laden immer voll. Wenn sich allerdings das von gestern Abend rumspricht, dann werde ich bald anbauen müssen.
1: Was rumspricht?
2: King!
0: Euer Auftritt war schon nicht schlecht. Aber die Nummer danach, ei, ei, ei.
3: So, Cardi B, ich möchte, also es ist folgendes. Ich möchte dich fragen, ich frage dich und mich natürlich auch. Willst du vielleicht meine kleine Priscilla werden?
0: Rotz und Wasser geheult. Würde mich nicht wundern, wenn einige von denen spontan schwanger geworden sind.
1: Ja, ist gut jetzt. Gibt es da Kopien von?
0: Nee.
1: Konfisziert. Wann sind wir eigentlich gegangen?
0: Keine Ahnung. Glauben Sie, ich hätte sie einfach gehen lassen mit einem 400-Euro-Deckel und zwei teuren Kostümen? Apropos.
1: Ja, ja, Sie kriegen Ihr Geld, okay?
0: Wann, Elvis?
1: Wir waren. Wir sind von der Polizei.
4: Ich fass es nicht. Sie haben mit Kathi geheiratet.
1: So Quatsch. Ich habe den Antrag gemacht. Das ist ja wohl ein Unterschied. Außerdem war ich stets besoffen und völlig unzurechnungsfähig.
4: Und warum hat der Bürgermeister dann heute Morgen schöne Grüße an die Frau Gemahlin bestellt? Und warum weiß der überhaupt davon?
1: Kilmer? Männlich oder

0: Jochen Briegel, 47, Taxifahrer.
1: Wohnhaft in Main, alte Straße 8. In der Stunde hat jemand seine Wohnung auseinandergenommen.
2: Da war er aber schon ein paar Stunden tot. Ich schätze so gegen 8.
3: Das ist kein Raubmord.
0: Geld, Papiere, alles noch da.
1: Außer der Hausschlüssel natürlich. Weil damit ist der Täter in die Wohnung gelangt.
2: Wie es aussieht, hat er die Waffe selbst gehalten, als der Schuss sich löste. Ich sagte, wie es aussieht, hat er die Waffe selbst gehalten, als der Schuss sich löste.
1: Ah ja, bei einem Handgemenge mit dem Fahrgast.
0: Oder einem Entführungsopfer.
1: Na klar.
0: Ich zeig dir mal was. Wenn du mich fragst, dann war hier jemand eingesperrt und hat es geschafft, die Rückbanklehne umzuklappen und zu entkommen.
1: Moment mal. Die ist doch von Kathi.
0: Kathi? Was ist mit Kathi?
1: Scheiße. Blut. Sie ist verletzt.
4: Leute, seht mal hier.
1: Das ist von Kathis Kostüm.
0: Wie, Kathis Kostüm?
1: Ja, wir stellen Hundestaffel und wir fangen schon mal an. Los, los, komm.
0: Kathi!
4: Kathi!
5: Kathi!
4: Kathi!
5: Kathi!
4: Kathi!
5: Kathi!
6: Mosel für Mosel 1441.
7: Mosel hört.
6: Ich brauche mal dringend einen Spürhund für eine vermisste Person.
5: Kathi! Kathi! Kathi!
4: Kathi! Kathi! Kathi! Kathi! Notarzt!

0: Platzwunde am Kopf, vermutlich leichtes SAT, Kreislauf stabil.
1: War sie ansprechbar? Ins MRT. Danach wissen wir mehr. Kilmer.
2: Kilmer! Was ist mit dem Kind?
3: Ja, sie ist gerade nicht bei Bewusstsein, aber die fahren jetzt.
2: Ja, und wo waren Sie?
3: Ich weiß auch nicht.
2: Ich habe Ihnen das Kind anvertraut.
4: Ja, Kilmer. Ja, den Bürgermeister. Okay. Wenn er 5 Minuten nicht vom Rathaus steht, hole ich ihn persönlich aus der Sitzung.
5: Also, Trümmer, was ist da passiert?
6: Ich war gerade unterwegs zum Gottesdienst.
7: Ja, sicher, morgens um 5:30.
6: Ja, morgen Andacht mit anschließendem Frühstück. Wer alle 4 Jahre wiedergewählt werden will, der muss auch dahin gehen, wo es weh tut.
7: Aber wer geht denn morgens um 6 in die Kirche? Ich meine, außer dem Pfarrer.
6: Witwen. Vor allem Kriegswitwen. Jede Woche immer dieselben Geschichten erzählen von damals. Als auch nicht alles schlecht war. Und wenn ich ehrlich bin.
5: Können wir jetzt mal langsam wieder auf Kathi und mich zurückkommen?
6: Ja, wie gesagt, es war kurz nach 5:30 Uhr früh. Und wie jeden Sonntag auf dem Weg zur Kirche habe ich bei Hassan halt gemacht. Hassans Kaffee ist der beste, richtiger Mokka. Nicht so eine Muckefuck wie beim Pfarrer. Ja, wie immer, Hassan, schwarz und süß, ne?
8: Bürgermeister, Sie schickt der Himmel.
6: Ich als Ihr persönlicher Erzengel sage Ihnen ab nach Hause in die Kiste.
8: Ja, alles klar, aber vorher heiraten wir. Baby! Wir!
6: Sie und dat Kathi?
8: Ja, ich und dat Kathi. Und Sie trauen uns, ja? Now.
4: Erstmal stopp. Ja, stopp. Wir waren alle besoffen. Sie haben Standesbeamter gespielt, okay?
6: Wie bitte?
4: Ja, ja, war super. Alles gut. Wir haben alle unseren Spaß gehabt. Und jetzt schwamm drüber.
6: Ja, nix schwamm drüber.
5: Sie wollen mir doch jetzt nicht im Ernst erzählen, dass dieser Philippanz an der Tankstelle eine rechtskräftige Heirat war.
6: Philippanz?
5: Ja. Ja.
6: Ich muss doch sehr bitten. Ich bin der Bürgermeister. Ich darf das.
5: Es gab noch nicht mal Trauzeugen. Das ist doch Quatsch.
6: Oh, doch. Natürlich gab es die.
9: Elvis?
10: Hallo.
9: Elvis! Hab ich dich gar nicht erkannt, diese ganze Polizei und so.
6: Das ist ja möglich.
10: Ist gut, Hassan, ja.
9: Bürgermeister.
10: Hassan.
9: Hab ich gedacht, du bist schon längst in Venedig.
10: Venedig?
9: Ja, Knickknack, Hochzeitsreise und so, ne?
10: Knickknack in Venedig. Ich war mit meiner Frau auch in Venedig auf Hochzeitsreise. Die ist ja jetzt leider im Klüngelbütz, ne? Geht die?
9: Klar.
10: Was mach ich denn da?
9: Da suchst du deinen Ring.
10: Wie? In der Tüte oder was?
6: Jetzt gleich.
9: Ja, da hast du die Ringe gefunden.
6: So, jetzt kommt's. Also, Katharina Margarete Biever. Willst du den hier anwesenden Robert Kilmer lieben und ehren und ihm die Treue schwören, bis dass der Tod euch scheidet? Dann antworte, ja. Robert Kilmer, willst du die hier anwesende Katharina Margarete Biever?
9: Also, komm zur Sache.
6: Dann antworte mit jawohl.
9: Yeah, baby.
6: Kraft meines Amtes erkläre ich euch zu Mann und Frau.
9: Und du so, yo, baby.
6: Sie können die Braut jetzt küssen.
10: Hey, hier. Stopp, der Taxifahrer.
9: Der da?
10: Ja, kannst du vergrößern? Ja, die Augen. Sie hat ihn an den Augen erkannt. Ja, ihre Zeichnung hier. Ja. Vielen Dank.

0: Wir rufen ihn gleich an. Er war deinetwegen ziemlich fertig.
1: Wieso? Was ist denn passiert?
0: Man hat dich ohnmächtig am Imeratamar gefunden.
1: Am Imeratamar?
0: Ja, du hast einen Schlag abbekommen. Was ist das Letzte, woran du dich erinnerst?
1: Wir haben gesungen, also Kilmer und ich. Kilmer sah nicht aus wie Kilmer, der sah aus wie...
2: Freddy Quinn.
1: Wer ist Freddy Quinn?
3: Hier, Klamotten passen exakt zu der Beschreibung, die Frau Dobrindt und ihr Sohn abgegeben haben. Sturmhaube, Sonnenbrille, Stiefel, alles da, das ganze Programm.
4: Sieht aus, als wollte Priegels Komplize verhindern, dass wir irgendwas finden, was zu ihm führt.
5: Vielleicht kann Priegels Frau ja weiterhelfen.
3: Das glaube ich kaum. Vera Priegel ist seit 3 Jahren tot. Hier ist ihr Totenschein.
5: Ja, wir haben ihn zwar nicht erwischt, aber wenigstens gestört.
6: Vielleicht hat er auch nicht gefunden, was er gesucht hat.
5: Ralf, die Fotos und die Papiere.
6: Mit zu uns.
5: Kümmer,

0: Oh, Frau Bieber, ich...
1: Ist ja gut, Herr Kilmer. Sie haben das Kind zwar verloren, aber dann haben Sie es ja wiedergefunden. Und wahrscheinlich das Leben gerettet. Ja, dann bis gleich.
2: Wer sind Sie?
3: Kathi?
2: Das Kind tut weh.
3: Das geschieht Ihnen recht. Das ist nicht witzig. Ja.
2: Also gut, okay. Wir haben Doppelgeburtstag gefeiert. Und dann?
3: Können Sie sich ja nicht erinnern?
2: Totaler Filmriss. Mhm.
3: Tja, also, wir haben ganz schön die Sau ausgelassen. Ja, wir haben Wettsaufen mit Truckern, Karaoke-Bar und bei Sonnenaufgang sind wir dann nach Hause gefahren mit dem Taxi. Den Taxifahrer haben Sie als den Mann erkannt, der Marianne Dobrindt überfallen hat.
2: Echt?
3: Ja, Jochen Briegel. Ja, den haben Sie auch noch verfolgt. Er hat Sie überwältigt, den Kofferraum gesperrt, Sie konnten entkommen. Ja, und dann lagen Sie dann da.
2: Und Sie haben mich gefunden. Ja. Das ist ja witzig, Sie haben ja auch so einen. Ja. Also, wenn man es nicht besser wüsste, könnte man ja glatt glauben, wir wären verheiratet.
3: Ja. Nee, das ist noch vom Karaoke-Kostüm.
2: Ja.
3: Sie waren Diana Ross und ich Elvis. Ja. Sie sexy, ich Elvis.
2: Oh.
3: Oh, Ralf. Ja, Ralf?
4: Briegels Telefon klingelt. Dann, Ran und gib dich als Briegel aus.
5: Briegel?
6: Ich bin's, Leo. Ich habe einen Käufer. Er bietet 35 Riesen.
5: Mehr nicht. Der Schmuck ist mindestens...
6: Bist du erkältet?
5: Ja, es ist halb so wild. Was soll ich denn sagen?
3: Frag ihn, wann und wo.
5: Okay, 35. Wann und wo?
6: Morgen, 11 Uhr, Terra Vulcania. Bei den Unternehmern.
7: Er hat aufgelegt.
3: Hm. Finde raus, wem die Nummer gehört.
7: Jetzt hat Kilmer auch aufgelegt.
3: Also ich versuche Ihnen das mal ganz langsam zu erklären. Der Komplize bekommt Panik, dass Briegel überführt wird und ihn verrät. Die streiten sich, es kommt zu einer Rangelei, ein Schuss fällt und Briegel ist tot.
2: Briegel ist tot?
3: Ja, ziemlich tot.
2: Wenn ich mich nur an gestern Nacht erinnern könnte.
3: Ja, das wäre was.
2: Wo wollen Sie hin?
3: Ich werde den Zugriff vorbereiten, ja. Wenn der Arzt dann okay gibt, hole ich Sie morgen früh ab. Dann stapfen wir uns diese Leber. Also gute Besserung.

0: Kilmer.
1: Ah, Herr Bürgermeister.
0: Mit Ihnen habe ich noch ein Hühnchen zu rupfen. Setzen Sie mir an der Tankstelle ab wie ein Dackel.
1: Ja, tut mir leid. Dienst ist Dienst. Dienst hat Vorrang. Ach, apropos. Ich möchte, dass diese Ehe annulliert wird.
2: Was? Ja, aber ihr seid doch noch nicht mal einen Tag verheiratet.
3: Haben Sie irgend so ein Formular zufällig dabei? Ich unterschreibe alles, blanco.
2: Ja, wie blanco? Wenn schon, müssen beide unterschreiben, Sie und das Kathi.
1: Sie dürfen Kathi gegenüber keine Silbe von dieser Hochzeit erwähnen. Ja, die hat nämlich ihr Gedächtnis verloren. Ja, und sie hat keine Ahnung, was sich an dieser Tankstelle zugetragen hat.
2: Ach du großer Gott.
1: Ja. Und jede kleinste Aufregung könnte lebensgefährlich für sie sein. Sie könnte ins Koma fallen und nie wieder aufwachen.
2: Ja, Gott bewahre. Ja. Aber um die Ehe zu annullieren, müssen beide unterschreiben. Und zwar im Vollbesitz der Kräfte. Der Geistigen.
1: Tatsächlich?
2: Tatsächlich.
1: Mhm. Okay, folgenden Vorschlag. Sie bereiten die Papiere vor. Und ich und der Arzt werden Kathi das schon beibringen. Und wenn sie soweit ist, unterschreiben wir beide.
2: Darf man ja nicht mal Kraft seines Amtes. Dann ist es die kürzeste Ehe in der Geschichte Montreals. Ja.
1: Bitte schön.
4: Aber heute Nacht bleibst du noch hier, Kathi, hm?
5: Ja, versprochen.
6: Aber das Essen hier ist ja eine Zumutung. Wie soll das Kind denn da gesund werden?
7: Sag mal, diese Gedächtnislücke, das ist doch eine retrograde Amnesie, oder?
4: Davon gehe ich aus. Das Gehirn ist ein cleveres Kerlchen, Kathi. Das schirmt uns vor allzu schmerzlichen Erinnerungen ab.
7: Aber das heißt doch, dass ich mich auch irgendwann wieder erinnern könnte.
4: Ja, manchmal reicht ein kleiner Impuls. Aber du solltest es nicht forcieren. Lass dir Zeit.
7: Kennst du einen Jochen Briegel? Das ist der Typ, der euch überfallen hat. Er ist tot.
4: Nein.
6: Komm, Liebchen, iss wenigstens ein Joghurt. Komm. Jetzt so.
4: Und? Machst du was?
8: Bis jetzt habe ich nichts, was auf Berger hinweisen würde.
4: Und der Anruf? Dieser Leo?
9: Der hat mit einem nicht registrierten Prepaid-Handy angerufen. Da hast du keine Chance rauszufinden, wer das ist. Da wird wohl nichts werden aus Terra Vulcania. Hm? Wie sollen wir ihn erkennen?
10: Er kennt Briegel, das reicht doch.
9: Briegel ist tot.
10: Hätte wohl kaum mit ihm telefonieren können.

0: nicht, Chef. Die Schuhe. 5 Nummern zu klein.
1: Ist ja auf rum zu jammern. Es ist kurz vor 11, der wird schon gleich kommen.
2: Rumpelt schön, ne?
3: Achtung, Typ. Cappy, schwarze Sonnenbrille, schwarze Lederjacke.
4: Ja, ich hab ihn.

0: 100.000 Fledermäuse.
1: Wie viel?
0: 100.000.
1: Geht.

0: Uhren, Computer, jetzt Schmuck.
1: Und Mord.
2: Ich hab Jochen nicht umgebracht.
1: Irgendwer muss doch gewesen sein.
2: Aber das können Sie mir nicht anhängen.
1: Wenn es sein muss, kann ich Ihnen auch noch Körperverletzung anhängen. Die Blasen von meinem Kollegen sind so groß wie Golfbälle. Und ich finde noch mehr. Wenn Sie jetzt nicht endlich sagen, was Sie wissen, so läuft das hier, klar?
2: Irgendwer hat Jochen die Safe-Kombination gegeben.
1: Ja, Name?
2: Keine Ahnung. Je weniger man weiß in dem Geschäft, desto besser.
0: Das ist zu dumm. Bei uns läuft es genau andersrum. Woher kannten Sie Briegel?
2: Von der Bundeswehr. Ist ewig her. Ab und zu hatten wir mal wieder Kontakt.
0: Aha. Und die Goldschmiede, war das sein erster Überfall?
2: Glaub schon. Der war ja auch überhaupt nicht der Typ für sowas. Als er mir von der Sache erzählt hat, habe ich zuerst gedacht, er will mich verarschen. Ich habe wirklich keine Ahnung, wer sein Partner war. Er hat nur gesagt, die Information kommt aus erster Hand.
3: Volltreffer.
4: Was ist das?
3: Das ist die Bankauskunft zu Tonio Berger. Der hat einen Investitionskredit über 100.000 Euro beantragt.
4: Wow, wofür denn?
3: Das steht hier nicht. Nur der ihn nicht bekommen wird. Hm.
1: Da werde ich ihn mal fragen, wozu er das Geld braucht. Kathi! Einsatz!
5: Kathi! Wie schön. Es geht dir wieder besser. Na?
6: Na?
5: Kathi, ich muss mal ganz kurz mit dem Herrn Hauptkommissar unter vier Augen. Amtsangelegenheit, Routine. Aber vertraulich, du verstehst?
6: Nö, aber macht nichts. Ich warte mal im Wagen.
5: Also. Sie hier, das Kathi da, das ganze dreimal.
1: Ah, okay, dreimal, kein Problem.
5: Macht aber einen ganz intakten Eindruck, das Kathi. Nix,
1: Das täuscht, das kann jeden Moment kippen.
5: Kippen?
1: Ja, ja.
5: Herr Kilmer?
7: Ja.
1: Oh, ja.
5: Ah!
6: Was wollte er denn?
1: Ach, er wollte nur, dass ich. Dass wir ihn bei der Bürgermeisterwahl unterstützen.
6: Die ist doch erst in 2 Jahren.
1: Ja, der Mann baut halt vor.

0: bis an den Apfel.
1: Komm, drei Schritte noch. Eins,
0: zwei.
1: So, bitte stehen bleiben. Nicht erschrecken jetzt.
0: Wow. Ist das schön.
1: Marianne? Das letzte Jahr mit dir war das Beste, was mir je passiert ist.
0: Jetzt tu aber nicht so, als hätte ich nur noch zwei Tage zu leben.
1: Ich weiß, dass ich dir nichts zu bieten habe. Außer meiner Liebe. Das ist zu wenig. Ich weiß, ist mir klar geworden durch den Überfall. Ich hab dir doch von meinem Freund erzählt, der mit dem Hotel.
0: Ja? Und da hab ich mir überlegt, das Geld, was du dafür brauchst, das könnte ich dir doch...
1: Ich will nicht länger nur von deinem Geld leben. Ich mach das mit dem Hotel für uns. Marianne, willst du meine Frau werden?
0: Das geht nicht.
1: Warum?
0: Weil mich mein Mann für eine Jüngere verlassen hat. Und weil, als ich dich kennengelernt habe, ich immer Angst hatte, dass ich mir nur was beweisen will.
1: Und, wolltest du?
0: Ich weiß nicht. Ich weiß nicht. Ich weiß nur, dass ich irgendwann angefangen habe, dich zu lieben.
1: Dann musst du mir jetzt aber wirklich erklären, wo das Problem liegt.
2: Ich kann dir sagen, was das Problem ist. Die 100.000 Euro sind das Problem.
3: 100.000 Euro, die ihr für ein drittklassiges Loch braucht, das kurz vor dem Ruin steht.
0: Johannes!
1: Spionierst du mir nach?
3: Du, die Welt ist im Dorf. Erst recht auf dem Dorf. Du hast nicht nur den Schmuck stehlen lassen, jetzt willst du auch noch die Versicherungssumme kassieren. Deshalb will er dich heiraten. Es geht ihm nur ums Geld.
1: Du glaubst ihm doch nicht etwa. Ich brauche dein Geld nicht, ich habe einen Kredit beantragt.
3: Mit welchen Sicherheiten?

Denn, weißt du was? Behalte den Schmuck. Hier sind noch 20.000 obendrauf. Nimm sie und lass meine Mutter in Ruhe. Na los, du brauchst nur zuzugreifen.

0: Giorno!
1: Auseinander!
0: Los! Du Schwein!
1: Gut, reicht, okay?
2: Hey. Herr Berger, Sie sind festgenommen.
3: Was?
2: Wegen des Verdachts, den Überfall auf die Goldschmiede von Frau Dobrindt in Auftrag gegeben und Jochen Briegelt getötet zu haben.

0: Ach, Kathi, ich habe hier so eine Geschichte, so eine Petition, das ist reine Formsache. Es geht gegen die Zusammenlegung von Monreal und Main. Die alte Leier einfach, wenn Sie das mal unterschreiben hier.
1: Wieso unterschreibt Ralf das nicht?
0: Ralf?
1: Ja.
0: Pff, ganz einfach, weil der hat nichts dagegen.
1: Oh, das gibt's doch nicht. Soll ja, ja. Man schön selber erklären. Mhm. Bitte schön. Also,
0: einfach nur hier.
1: Das mache ich dann gleich. Mhm. Ich sehe ja die Sache so, Herr Berger. Der Schmuck, der ist 70.000 wert. Ja. Sie verscherbeln ihn für, sagen wir mal, 50. 20 geben Sie Ihrem Partner, 30 behalten Sie selbst.
0: Hm? Ja, sorry.
1: Die Versicherung zahlt die 70, dann sind die 100 komplett. Wenn Frau Dobrindt sie dann heiratet, dann zählt das gute alte Ehemotto, was deins ist, ist auch meins.
2: Das ist nicht wahr. Und ich kann das auch beweisen. Ich habe nämlich einen Kredit beantragt, 100.000 Euro.
1: Ja, den man Ihnen ohne Sicherheit nicht gewähren wird.
2: Woher wollen Sie das denn wissen?
1: Nein, nein, nein.
2: Und wenn schon. Das ändert ja nichts daran, dass ich ihn beantragt habe und das wiederum beweist.
1: Gar nichts. Sie haben den Kredit nur beantragt, um ihn hier als Ausrede präsentieren zu können. Also läuft das nicht, Herr Berger. Wir werden beweisen, dass Sie Briegel kannten.
0: Oh, da ist ja noch ein Tippfehler, sehe ich gerade. Das muss ich dann mal schnell korrigieren.
1: Das macht nichts, so, das korrigiere ich dann. Ich mach
0: das.
1: Auf. So, und Sie müsste ich jetzt mal bitten, mitzukommen.
0: Ich kann das auch machen, weil ich habe gerade einen Moment
1: später.
0: Zeit. Könnte ich es auch korrigieren.
3: Sie können mich doch nicht einsperren!
1: Flucht und Verdunklungsgefahr. Ich kann.
2: Sie kann. Die Pritsche gehört mir.

0: Also ich hasse ja Typen, die meinen, einfach so mit den Gefühlen einer Frau spielen zu können, ne?
1: Ja, ja, das gibt's leider. Das ist ja widerlich.
0: Aber nicht mit mir. Und jetzt knöpfe ich mir mal Ralf vor.
2: Halt, Kathi, das würde ich nicht machen.
0: Warum?
2: Weil ich finde, jeder hat das Recht auf eine eigene Meinung, sogar Ralf.
1: Ja, und wenn er nicht unterschreiben will, soll er das lassen.
3: Was will ich nicht unterschreiben?
0: Hier.
2: Hey, die Luftmatratze. Super, da gibt's nur eine Brütsche da unten. Wenn Sie die eben mal runterbringen, ich brauche Ralf hier.
0: Ich war sauer auf dich, weil du die Petition nicht unterschreiben willst.
4: Was für eine Petition?
0: Die hier. Das ist die Ehefrau Kathi. Die Ehefrau Kathi Beaver? Das glaub ich nicht. Sie haben meine Amnesie ausgenutzt, um mir diese Scheidungspapiere runterzujubeln.
1: Das ist eine Annullierung. Das sind keine Scheidungspapiere.
0: Sie sind jetzt mal ganz ruhig und beten lieber, dass ich nicht das tue, was ich am liebsten tun würde. Ich meine, was haben Sie denn geglaubt, dass ich auf diese Tankstellen-Ehe bestehe, oder was?
1: Moment mal, ich war betrunken, Sie waren nüchtern.
0: Sehe ich so verzweifelt aus, dass ich jeden

0: dahergelaufenen Kerl nehme, nur weil er mir so einen billigen Plastikring ansteckt?
1: Moment, das dahergelaufen lassen wir jetzt mal so einfach stehen, ja? Aber Sie haben einen Kerl geheiratet, der Ihnen einen billigen Plastikring angesteckt hat, ja? Okay?
0: Ab jetzt sind wir geschiedene Leute.
1: Ja, sehr gerne, ja? Aber das sind wir eben nicht, bevor Sie das nicht unterschrieben haben. Verstehen Sie das?
2: Bisschen deutlicher.
0: Das hier, ja, ist übrigens nur privat.
1: Was glauben Sie denn?
0: Ja, schön, schön. Ich wollte es nur geklärt haben.
3: Geht aufs Haus.
1: Ja, danke.
4: So, ich habe was gefunden. Und Kathi? Das ist eine Krankenakte.
5: Vera Briegel?
4: Ja. Ich habe versucht zu verstehen, was da drin steht, aber ganz ehrlich, da blickst du nicht durch. Also habe ich ein bisschen rumtelefoniert und mir das mal erklären lassen. Vor 3 Jahren hatte Vera Briegel einen Knoten in der Schilddrüse. Es war eigentlich nichts Besonderes, Routineoperation, aber bei ihr kam es zu Nachblutungen, die man nicht rechtzeitig erkannt hat, und daran ist sie gestorben.
5: Ja.
4: Jochen Briegel hat dem Arzt die Schuld gegeben und die Klinik verklagt. 3 Jahre lang, ohne Erfolg. Und in der Zeit haben sich bei ihm Anwaltskosten von Pi mal Daumen 30.000 Euro angesammelt.
5: 30.000 Euro? Wow.
4: Das war ein armer Hund. Seine Bank hat gesagt, früher oder später hätte er sich nicht mal mehr das Grab für seine eigene Frau leisten können.
5: Und operiert hat?
4: Ganz genau.
6: Gut, das mit den Abrechnungen besprechen wir auch nochmal. Ja, Dobrindt?
7: Was ist es Ihnen wert, dass ich der Polizei nicht verrate, dass Sie und Jochen Briegel sich kannten?
6: Moment mal. Wer sind Sie?
7: Der Mann, der den Schmuck Ihrer Mutter kaufen wollte und immer noch kaufen will. Ich nehme an, Sie haben Jochen die Beute abgenommen, nachdem Sie ihn erschossen haben.
6: Keine Ahnung, wovon Sie reden.
7: Dann hören Sie jetzt mal genau zu. Die Ware ist jetzt verdammt heiß. Immerhin geht es hier um Mord. Da kann man sich leicht die Finger verbrennen.
6: Weiter?
7: Ich zahle Ihnen 20.000 für den Schmuck.
8: Und Sie zahlen mir 20.000 für mein Schweigen. Macht unterm Strich, ich bekomme die Beute und die Polizei wird nie erfahren, dass Sie hinter der ganzen Sache stecken.
6: Wann und wo?
8: 8 Uhr in der Kiesgrube.
6: Einverstanden.
7: Aufgelegt.
6: Sehr gut.
4: Und wie kommen wir da jetzt hin? Wenn Dobrindt kommt und da steht ein Streifenwagen, wäre jetzt ja nicht so gut. Und Ihre Karre erkennt er doch auch sofort.
3: Mhm. Wir nehmen sein.
7: Aber ich fahr.
6: Von mir aus.

0: Sind Sie eigentlich sicher, dass er unbewaffnet ist? Immerhin hat er Jochen erschossen.
1: Die Pistole hat er am Tatort zurückgelassen.
0: Aber der ist doch Arzt oder so. Vielleicht hat er ja ein Skalpell oder diese Elektrodinger.
2: Wir werden zugreifen, bevor es gefährlich werden kann, okay? Scheiße.
3: Chef? Ja? Hat die Katja auch was wegen mir gesagt?
4: Was soll sie gesagt haben?
3: Naja, Sie wissen ja, wie sie ist. Die denkt bestimmt, ich wusste, dass Sie und sie verstehen.
4: Nee, kein Wort.
3: Geheiratet haben.
0: Ich will ja nicht stören, aber ich glaube, da kommt er.

0: Haben wir miteinander telefoniert?
1: Wo ist der Schmuck?
0: Keine Ahnung. Aber dafür habe ich was anderes mitgebracht.
2: Polizei! Polizei! Polizei! Hände hintern!
3: Kilmer?
0: Was machst du hier?
3: Was machst denn du hier?
0: Was ich hier mache,

0: Beruf!
1: Du warst echt nur scheiße.
2: Leck. Dich habe ich noch gebraucht, doch.
3: Hey, da liege ich.
4: Weggegangen, Platz vergangen.
0: Sie glauben doch nicht ernsthaft, ich habe Briegel die Kombination für den Safe verraten, damit er bei meiner Mutter einbricht. Gut. Gut, und warum habe ich dann nach dem Erpresseranruf hier auf Band gesprochen?
5: Hallo, hier ist Johannes, Dobrindt. Ich müsste dringend mit Ihnen sprechen. Ist jemand da? Kathi, hallo?
0: Tja, deshalb habe ich dann den Mayen angerufen. Herr Brandner war ja auf seinem Posten.
2: Na und? Natürlich haben Sie sich ja gedacht, okay, Tonio ist verhaftet. Wozu soll ich mich noch von ihm erpressen lassen?
0: Nein!
6: Aber warum hast du mich angelogen, als ich dich gefragt habe, ob du Briegel kennst?
2: Sehr guter Einwand der Kollegin. Also?
0: Briegel wollte 3 Jahre lang beweisen, dass ich am Tod seiner Frau schuld bin. Wenn mein Name jetzt in Verbindung mit seinem Tod in der Presse gelandet wäre, dann hätte ich meinen Job doch gleich an den Nagel hängen können. Außerdem hätte euch das unnötig auf komische Gedanken gebracht.
6: Ja gut, hat es so rum jetzt aber viel mehr. Vera Briegels Tod.
0: War eine Verquickung unglücklicher Umstände, Punkt.
2: Kann sein. Aber wenn es jetzt doch ein Kunstfehler war, dann versucht das Krankenhaus, das Verfahren durch immer neue Gutachten in die Länge zu ziehen. Bis dem Kläger die Luft ausgeht.
6: Da, wie bei Briegel. Du wusstest, dass er am Ende Warngeld brauchte. Und du brauchtest den Beweis, dass Berger deine Mutter nur ausnutzen will. Das passt perfekt zusammen.
0: Das ist doch
2: eigentlich ein sehr guter Plan. Aber leider ging alles schief. Weil nämlich diese nette Kollegin nicht nur sehr mutig ist, sondern auch so was wie ein fotografisches Gedächtnis hat. Sie erkennt Briegel, entkommt ihm. Und sie kriegen Angst, dass wir ihn finden und er sie als seinen Komplizen verraten wird. Und plötzlich ist Briegel tot.
0: Das ist der größte Schwachsinn, den ich je gehört habe.
2: Bis wir im Reifenprofil Erde vom Tatort entdecken. Oder Fingerabdrücke des Opfers im Wagen. Ein Haar, DNA, irgendwas.
7: Und dann macht das auf einmal wieder Sinn.
6: So, damit das jetzt mal allen klar ist, ja? Solange der Fall nicht gelöst ist, steht hier jeder unter Verdacht.
0: Kathi, ihr müsst mich...
3: Vergiss es, sie muss gar nichts. Paragraph 17 Nummer 3 POG. Sie kann nicht bis zu 24 Stunden nachergreifen, ohne richterlichen Beschluss in Gewahrsam nehmen.
6: So sieht's aus.
0: Das ist mein Handy! Kathi! Hallo! Das können die doch nicht machen.
3: Glaub mir, die kann. Geile Mathe.
5: Johannes Dobrindt. Nachrichten nach dem Piep.
8: Johannes, ich weiß, du kannst Tonio nicht leiden. Aber ich schwöre dir, ich habe die Kombination nirgendwo notiert. Der kann sie gar nicht wissen, der ist unschuldig. Bitte ruf mich an, ja? Bitte.

0: Ich hole sie morgen früh um 8 Uhr ab, dann lassen wir den Antrag von Träumer abstempeln und dann vergessen wir die ganze Sache.
1: Ja? Je schneller, desto besser.
0: Nacht.
2: Nacht.

0: Ja, was ist denn jetzt?
1: Tja. Also. Ich mach's kurz.
0: Ja, das wäre schön.
1: Ich hab mir die Sache noch mal durch den Kopf gehen lassen. Ich setze hier meinen Kaiser Wilhelm nicht runter.
2: Was?
1: Ja. Dieser neumodische Firlefanz, sich immer gleich scheiden zu lassen, nur weil ich jeden Tag der Sonne scheint hier in Eifel.
0: Herr Bürgermeister, das ist nicht witzig.
1: Das ist ganz meine Meinung.
2: Moment mal, also Sie weigern sich, unsere Ehe zu annullieren?
1: Jawohl, und als Oberhaupt von Montreal kann mich auch keiner dazu zwingen.
0: Drömer, das ist ein ganz klarer Fall von Amtsmissbrauch. Ich lasse mir von Ihnen nicht mein Leben ruinieren.
2: Hallo?
0: Was?
2: Was heißt denn jetzt hier ruinieren?
0: Ja.
2: Oh, seht nur, der arme Mann, der ist verheiratet. Mit der!
0: Nur weil ich Sie nicht heiraten will, finde ich Sie noch lange nicht
2: Ich Sie aber.
0: Ja, umso besser, dass wir das Ganze so schnell wie möglich über die Bühne kriegen.
2: Schön, sind wir sowas von einer Meinung.
0: Gut.
2: Gut.
1: Ja, seht ihr, da ist doch noch ein Silberstreif von Hoffnung am Horizont.

0: Sand.
1: Nein!
2: Gut. Ihr wollt die Flinte ins Korn werfen? Ihr besteht auf eurem Recht?
3: Ja.
2: Von mir aus, dann ziehen wir das eben durch, ganz ordnungsgemäß. Ihr absolviert ein Trennungsjahr, wie es sich gehört.
1: Was?
2: Und wenn ihr nach diesem Jahr immer noch der Meinung seid, dass diese Ehe keinen Bestand hat, dann könnt ihr gerne wieder vorsprechen.
3: Was? Das ist, ich meine, das ist...
2: Mein letztes Wort, basta. Dreizweg ist ausgeschlossen. So, und jetzt raus hier. Ich hab zu tun, ich muss regieren.
3: Scheiße.
4: Hast du super hingekriegt.
3: Also ich weiß nicht, Johanna.
4: Echt tipptopp.
3: Schnäpske?
5: Ja.
4: Ach, weißt du was? Früher haben die Leute auch erst geheiratet und sich dann leben gelernt. Das braucht vielleicht nur ein bisschen Zeit und ein bisschen Hilfe. Also.
2: Auf die Liebe.
4: Auf die Liebe.
6: Chef.
7: Der Bericht der KTU. Also wenn der Riegel sich mit dem Dobrindt getroffen hat, dann nicht in seinem Wagen.
8: Was ist mit Dobrindts Wohnung?
7: Keine Fingerabdrücke, keine DNA-Nadel. Einfach nichts, was beweist, dass die zwei sich irgendwann mal außerhalb vom Gericht über den Weg gelaufen sind.
8: Hm. Ja, auch hier. Keine Erde vom Imerater Ma, im Profil der Reifen oder am Unterboden des Wagens. Scheiße. Jetzt haben wir nichts gegen ihn in der Hand.
9: Gut, dann lass uns da hinfahren. Hm? Zum Imerater Ma. Ich muss mich einfach erinnern.

0: Also das Taxi stand hier.
1: Genau da, wo es jetzt steht, ja. Können Sie sich an was erinnern?
2: Da vorne am Waldrand, da haben wir dich gefunden.
1: Was ist das jetzt?
0: Ja, vielleicht habe ich Priegels mal daher gesehen nach meiner Flucht aus dem Kofferraum. Dann wäre ich ja Augenzeugin. Johannes meint, dass manchmal so ein kleiner Impuls ausreicht, um sich wieder erinnern zu können. Ich meine, versuchen kann ich es ja.
1: Ah ja?
0: Ralf, machst du mal zu?
2: Oh, Leck, willst du das wirklich machen?
0: Was? Ja, jetzt mach mal zu. Dunkel. Und eng. Wir sehen ansonsten eigentlich nichts.
1: Was hat sie gesagt?
0: Nee, ist okay, kannst wieder aufmachen. Ralf. Ralf?
3: Hallo. Ja. Ihr könnt wieder aufmachen.
4: Ja. Warte, warte.
3: Hallo. Mann, mach den scheiß Kofferraum wieder auf. Kill mal.

0: Nein, ich muss flüchten. Der Wagen kommt!
1: Nein, nein!
0: Der Wagen kommt!
1: Alles gut! Ist doch vorbei, Kalt! Vorbei! Ist doch vorbei! Schau, wir sind da. Ralf, ich. Alles gut.
2: Hast du gesehen, wer in dem Wagen saß?
0: Nein, aber ich hab den Wagen erkannt. Tonio Bergers Cabrio. Aber ich frag mich nur, warum er es getan hat.
3: Ach, ich hatte irgendwie rausgefunden, dass sie ihn nicht mehr liebt.
4: Bevor sie die Affäre beendet, schnappt er sich den Schmuck und haut ab.
0: Also nur weil zwei sich trennen, wird aus einer Beziehung plötzlich eine Affäre?
4: Ja.
0: Obwohl, soll ja Leute geben, die sind sogar verheiratet und hatten nicht mal eine Affäre. Nein, aber jetzt mal im Ernst. Warum sollte Marianne Schluss machen?
4: Ja, am Anfang ist sie immer toll. Ja, man fühlt sich selbst 20 Jahre jünger und nach wird es dann eben kompliziert. Ja, es immer schwerer fällt, sich einzugestehen, dass man älter ist und eigentlich ein ganz anderes Leben braucht. So wie Harold und Maude.
0: Wer sind Harold und Maude?
3: Der Film?
4: Ja.
3: Junger Kerl verliebt sich in verrückte Alte. Die ganze Welt findet es unmöglich. Aber die beiden haben die schönste Romanze seit Romeo und Julia. Hm.
4: Ne? Aber Romeo und Julia haben es mal
0: gesehen. Also, Entschuldigung, nur weil ich sie geheiratet habe, heißt noch lange nicht, dass ich komplett doof bin.
4: So, guten Appetit.
0: Guten Appetit. Wir wissen, dass Sie zum Zeitpunkt, als Jochen Briegel ermordet wurde, am Imrater Mar waren.
4: Es gibt Augenzeugen.
5: Was?
4: Ja. Blöd, dass sich die Kollegin doch noch erinnert.
5: Sie haben mich gesehen, ja? Moment mal, was läuft denn hier?
4: Hier läuft gar nichts. Sie hat Sie nicht gesehen, aber Ihren Wagen.
0: Das heißt, Ihr Wagen, ein Motiv, kein Alibi für die Tatsache, das reicht jedem Gericht der Welt für ein Urteil.
4: Wissen Sie, Herr Berger, Marianne Dobrindt war nur ein Mittel zum Zweck für Sie.
5: Ist nicht wahr.
4: Aber die Frau liebt Sie. Sie könnten wenigstens so viel Anstand aufbringen und ihr einen Indiz im Prozess ersparen, indem die ganze Gegend jedes schmutzige Detail erfährt.
5: Marianne war kein Mittel zum Zweck für mich. Ich habe sie geliebt. Und ich liebe sie immer noch.
0: Aber Sie haben Briegel getötet.
5: Von Anfang an haben alle immer nur reingequatscht. Die Leute, Johannes, einfach jeder.
4: Herr Berger.
5: Hm? Ja. Ich habe ihn erschossen.
0: Johannes, du kannst gehen.
6: Und was mit mir?
7: Du mieses Schwein. Ich habe es immer gewusst.
0: Ja, komm, Johannes, reicht jetzt.
7: Das wird für meine Mutter nicht leicht werden. Aber lieber so als... Danke auf jeden Fall. Was ist los?
0: Ja, wenn ich nicht gewesen wäre,
7: dann... Sie machen sich da keine Vorwürfe. Sie haben genauso gehandelt, wie man das von einer Polizistin, also von einer mutigen Polizistin erwartet.
0: Ja, aber darum geht's nicht. Ich meine, ohne Briegels Tod wäre das Ganze eine total romantische Geschichte gewesen.
7: Wäre Briegel nicht tot, wäre sie immer noch ein Kapitalverbrechen. Ja? Ich meine, wir reden hier von einem Raubüberfall.
0: Vorgetäuscht.
7: Versicherungsbetrug.
0: Gut, aber er hat alles nur für Sie getan. Wir dachten die ganze Zeit, er ist nur auf Ihr Geld aus. Dabei liebt er sie bedingungslos. Das ist total romantisch.
7: Oh, ja.
0: Ach, davon haben Sie keine Ahnung.
7: Na, das kann man so nicht.
0: Ja, gut, das ist jetzt vielleicht nicht wie bei Ihrem Harold and Maude, aber wie bei Bonnie und Clyde.
7: Du Quatsch. Bonnie und Clyde? Das waren beide Verbrecher.
0: Oh.
7: Was?
0: Ich habe einen Klugscheißer geheiratet. Oma.
7: Ja, hallo.
8: Oma? Wir müssen reden.
9: Was? Hat die ja Tonio gesehen?
7: Naja, nur seine Waage. Aber Tonio hat gestanden, dass er den Überfall geplant und diesen Briegel anschließend erschossen hat. Das ist doch alles Wahnsinn.
6: Mein Gott. Wie oft habe ich diesen Briegel verflucht, weil er fast meine Karriere ruiniert hätte? Und er ist jetzt tot. Und alles nur, weil ich... Mama, es tut mir leid. Ich wollte nicht wieder von mir reden. Ich weiß, dass das für dich...
9: Du weißt gar nichts! Und hör endlich auf, immer meinen Puls zu fühlen!
6: Also Mama, ich bin nur der Überbringer der schlechten Nachricht, ja?
9: Ja. Ich weiß. Leid. Tut mir leid, Mann. Tut mir leid. Ich wäre jetzt gern allein, ja?
6: Ja, natürlich. Aber Mama, wenn du was brauchst...
10: Du kannst dir nicht vorstellen, wie das ist, das vom Drömmer zu erfahren. Ich hab mir da auch aus dem Kopf geheult.
11: Ich hab mich doch ihr Leben lang auf den Tag gefreut und dann so wart an der Tanke und ohne mich.
0: Oma, ich hab mir das auch anders vorgestellt.
12: Ja, wir lassen uns das sowieso wieder
10: entscheiden. Sie halten sich da raus.
11: So, Liebchen, also, wenn du deine Sachen gepackt und abgeholt hast, legst du den Schlüssel unter der Matte und fertig.
0: Was? Wie meinst du das denn jetzt?
10: Ja, Liebchen, du bist jetzt verheiratet. Also ziehst du mit deinem Mann zusammen, wie sich das gehört. Ich hab gesagt, sie halten sich da raus.
12: Ja, aber... Ich...
0: Tschüss. Hier, hat sie mich gerade rausgeschmissen?
7: Ja, und bei mir reingeschmissen? Moment mal eben. Das ist ja komisch.
0: Ja, wahnsinnig komisch.
7: Was? Nee, ich meine hier mit dem,
12: Danke. Hier. Schauen Sie.
7: Am Ringfinger. Diese helle Stelle?
0: Mhm.
7: Da hat ihm jemand einen Ehering abgenommen.
0: Ja, vielleicht hat er ihn selber abgenommen. Seine Frau ist gestorben.
7: Und ich habe keine Ahnung von Romantik. Ja? Dieser Mann hat 3 Jahre gegen die Klinik geklagt. Der hat seine Frau geliebt. Und so jemand, der legt nicht einfach einen Ehering ab, wenn der Partner stirbt.
0: Ja, aber wer soll's denn sonst gewesen sein?
7: Ach. Schauen Sie mal hier hin. Sehen Sie? Hm? Die hat auch so einen Mokumoku-Ring.
0: Mokume-Gane.
7: Ja, von mir aus. Auf jeden Fall so einen Ring, wie die Dobrit ihn gemacht hat.
0: Ja, könnten Sie recht haben.
7: Ich hab recht. Ich bin Klugscheißer?
0: Ja, Klugscheißer und nachtragend. Hm. Ja, jedenfalls, aber Briegel stand aber nicht in der Kundenkartei. Das heißt, dann hat Frau Dobrin ihn rausgenommen.
6: Und damit das nicht auffällt, hat sie ihm auch den Ring abgenommen.
7: Und den Hausschlüssel? Ist in seine Wohnung gefahren und hat den Ehering der Frau gesucht.
0: Aber dann hat Berger ja nur gestanden, um sie zu schützen.
7: Tja, da können Sie mal sehen. Was Romantik betrifft, sind wir beide blutige Anfänger.
0: Krass.
7: Was? Ja, das hört sich doch an wie...
12: Bergers Wagen ist weg. Was ist das?
0: Liebe Kathi, hiermit gestehe ich, dass ich den Überfall auf mein Geschäft selbst in Auftrag gegeben habe. Jochen Briegels Tod war ein Unfall, für den ich ebenfalls verantwortlich bin. Vor allem das tut mir sehr, sehr leid. Jetzt ist es zu spät, Liv und Marianne. Geständnis.
7: Das hört sich für mich eher an wie ein Abschiedsbrief.
13: Das ist die Mailbox von Tonio Berger. Nachrichten bitte nach dem Piep.
9: Tonio, es tut mir leid, dass ich dich so enttäuscht habe. Ich habe immer gedacht, dass ich dir was bieten muss für deine Liebe. Und als du mir das mit dem Hotel von deinem Freund erzählt hast, habe ich gedacht, wenn ich dir das Geld gebe, dann bleibst du bei mir. Das war sehr egoistisch. Als du zu mir gesagt hast, dass du immer mit mir zusammenbleiben möchtest, da habe ich dich doch gefragt, du dir das gut überlegt hast. Hast du nur gelacht und hast gesagt, nein. Das hätte ich mir auch tun sollen. Nicht immer so viel nachdenken. Aber jetzt ist es zu spät. Es tut mir alles so leid.

0: Machen Sie das nicht! Hören Sie auf damit!
1: Gehen Sie da weg!
2: Machen Sie doch keinen Unsinn, Frau Dobrindt!
0: Frau Dobrindt, Sie haben Briegel nicht ermordet!
1: Doch! Tonio war es nicht!
0: Aber das wissen wir doch! Es war ein Unfall! Es war kein Mord! Wie lange braucht denn der noch, verdammt nochmal?
2: Frau Dobrindt, Sie werden einen fairen Prozess bekommen!
0: Ja!
2: Bitte glauben Sie uns!
1: Es ist zu spät! Lasst mich in Ruhe!
0: Nein, es ist nicht zu spät!
3: Wenn du springst, dann springe ich hinterher.
1: Ich dachte, ich müsste dir mehr bieten als mich.
3: Er geht nicht.
0: Was macht denn der jetzt da oben?
2: Ich weiß es doch nicht. Ich glaube, die reden jetzt miteinander.
0: Der soll mit dir nicht quatschen, der soll sie runterbringen.
1: Geh wieder runter. Bitte geh wieder runter.
3: Ich will mit dir zusammenleben, bis das der Tod uns scheidet. Auch wenn es nur 10 Sekunden sind.
1: Hast du dir das gut überlebt?
0: Hören Sie!

0: Polizeidirektion Koblenz. Hm. Katharina Margarete Kilmer wohnhaft bei Ihnen.
1: Was? Trümmer.
0: Haben wir uns eigentlich geküsst? Hm? Beim Heiraten?
1: Ich glaub schon. Mhm.
0: Und wie war das?
1: Keine Ahnung.

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6: 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Sie sehen heute Der Pferdenarr.

0: Diesmal machen wir aber bestimmt den ersten. Mann, ist Carpergirl in Form. Die läuft diesmal alles in Grund und Boden. Nee, Herr Findler, alles was recht ist. Morgen holen Sie sich das goldene Hufeisen. Ob Sie es nun glauben oder nicht, Herr Findler, morgen setze ich einen 50er auf Carpergirl. Oder soll ich es doch lieber lassen? Was meinen Sie?
1: Halten Sie doch endlich die Luft an und werfen Sie das verdammte Kraut aus. Ist ja zum Ersticken.
0: Meinen Sie meine Zigarre, Herr Findler?
1: Was denn sonst? Der Gestank ist ja nicht zum Aushalten.
0: Die habe ich aber doch von Ihnen bekommen, Herr Findler.
1: Ah, lassen Sie schon, Schubert. Ich habe es nicht so gemeint. Ich bin ein bisschen nervös.
0: Ja, kann ich verstehen, Herr Findler. Von dem Rennen hängt ja auch verdammt viel ab. Carpergirl und Sonate werden es aber schon schaffen. Wenn Sie Carpergirl fahren, Herr Findler, kann nichts passieren.
1: Beschwören Sie es bloß nicht, Schubert. Bis morgen zum Rennen kann auch allerhand passieren.
0: Das soll schon groß passieren, Herr Findler. Unsere einzige Konkurrenz ist doch nur Fermate. Aber die stechen Sie bestimmt aus.
1: Moment mal, was war das? Anhalten, da ist was mit den Pferden. Anhalten, hören Sie nicht. Da muss was passiert sein.
2: Guten Morgen. Stimmt was nicht? Kann ich Ihnen helfen?
3: Nee, schon in Ordnung. Ich habe nur Sprit nachgefüllt. Der Tank war leer.
2: Glück für Sie. Die meisten Fahrer haben doch nicht mal Reservesprecher. Also dann, gute Weiterfahrt.
4: Achtung, 13.5 kommen. 13.5 bitte melden.
2: 13.5 für Michel.
4: Einsatz 13.5 Peter. Parkplatz Deichstraße. Polizeiliche Hilfe an einem Pferdetransport. Parkplatz Deichstraße. Polizeiliche Hilfe an einem Pferdetransport. Michel 3, Ende.
2: Danke, verstanden. Ende.
3: Sagt die da gerade was vom Pferdetransport?
2: Ja, warum?
3: Ach, war nur so eine Frage. Wiedersehen.
2: Wiedersehen.
5: Ich habe angerufen, Herr Findler. Die schicken eine Streife raus. Wie sieht es mit Carpergirl aus? Steht sie noch?
1: Koliken, Schubert, wieder diese verdammten Koliken. Das hat aber mit Krankheit nichts mehr zu tun. Da stimmt etwas nicht. Jetzt bin ich fast sicher, dass die Tiere vergiftet worden sind.
0: Vergiftet? Aber Herr Findler, wer soll denn solche Schweinerei gemacht haben?
1: Weißt du nicht? Haben Sie einen Tierarzt angerufen?
0: Ja, natürlich. Das heißt, die Polizei wollte eine Streife schicken.
1: Was soll ich mit der Polizeistreife? Ich brauche einen Tierarzt. Muss man denn alles alleine machen? Ich habe Ihnen doch ausdrücklich gesagt, dass wir einen Tierarzt brauchen.
0: Na ja, da kommt ja eine weiße Maus.
2: Tag. Ich bin für einen Pferdetransport alarmiert. Sind Sie das?
1: Ja, was soll ich denn mit Ihnen? Wir brauchen einen Tierarzt.
2: Möglich. Aber jetzt möchte ich erst mal wissen, was los ist.
0: Die Traber sind wahrscheinlich vergiftet worden. Koliken. Die gehen uns ein und morgen sollen sie im Farmsen laufen.
1: Begreifen Sie jetzt, um was es geht. Wir brauchen einen Tierarzt und zwar verdammt schnell. Wohnt hier in der Nähe ein Veterinär?
2: Gibt es in Farmsen einen Tierarzt?
1: Natürlich, aber bis wir durch die Stadt kommen, ist es vielleicht schon zu spät.
2: Aber nicht, wenn ich Sie durch die Stadt bringe. Einverstanden? Ich schleuse Sie durch.
0: Dann schaffen wir es, Herr Findler. Immer noch besser, als hier nach einem Arzt zu suchen.
1: In Ordnung, aber schnell. Es kommt auf jede Minute an. Los, sagen Sie dem Fahrer Bescheid.
6: Darf ich mal was fragen, Chef?
7: Nicht stören, Herr Bollmann. Nicht stören. So, was wollten Sie gerne wissen?
6: Irgendeine Methode, die ich noch nicht kenne?
7: Richtig, Herr Bollmann.
6: Ja, das Strafgesetzbuch.
7: Stimmt, Herr Bollmann.
6: Ich verstehe nicht, wieso Sie mit geschlossenen Augen Seiten aufschlagen.
7: Aber ganz einfach, Herr Bollmann. Ich suche Zahlen für meinen Tippzettel. Das ist eine vollkommen sichere Methode.
6: Ich kenne eine Methode, die noch besser ist, um zu Geld zu kommen. Und zwar regelmäßig.
7: Die wäre?
6: Das Tippgeld aufs Sparkonto legen. Auch regelmäßig.
7: Ja, mit Gewalt, Herr Bollmann, mit Gewalt.
6: Kriminalpolizei Bollmann? Wie? Aha, Vergiftungserscheinungen. Und wohin wird das Opfer gebracht? Nach Farmsen. Gut, danke. Hartmann ist unterwegs und schafft das Opfer raus nach Farmsen zur Rennbahn.
7: Was ist das für eine Verrücktheit? Was für ein Opfer schafft Hartmann nach Farmsen?
6: Ach so, das Opfer ist ein Pferd, Chef. Das hätte ich Ihnen gleich sagen sollen. Hartmann schleust einen Pferdetransport durch die Stadt. Vielleicht ist noch irgendwas zu retten.

0: So, jetzt sind Sie dran. Schneller ging's wirklich nicht.
1: Wo ist der Tierarzt?
0: Den habe ich durch die Funkstreifenzentrale verständigen lassen. Muss eigentlich schon hier sein. Kann er das sein?
1: Ja.
2: Was ist los, Herr Fischer? Von der Verwaltung alarmiert
1: worden. Die Kammergirl und Sonate, Herr Dr. Sieht darin deiner Vergiftung auf. Die Tiere sind nur im Transporter.
2: Alles gut, wollen wir mal sehen.
0: Michel von 13.5 kommen.
3: Michel 3, 13.5 Täter, bitte.
0: Pferdetransporter jetzt auf der Rennbahn. Ich warte noch auf die Untersuchung der beiden Traber. Ende.
3: 13.5 verstanden, Ende.

0: Hallo.
1: Der Arzt ist gleich soweit, Herr Wachtmeister.
2: Hey, sagen Sie mal, kennen Sie den Fahrer dieses Wagens dort?
1: Der da hinten? Na klar, der gehört Lothar Jansen. Aha. Der war früher mal Hilfstrainer bei uns, bis Alberti ihn gefeuert hat.
3: Na bitte. Was habe ich gesagt? Die Tiere haben Gift bekommen.
2: Gift?
3: Dr. Dörner.
2: Hartmann, guten Tag.
4: Guten Tag. Augenscheinlich. Es spricht alles dafür. Aber genau was kann ich erst nach der Speichelanalyse sagen. Aber meiner Meinung nach ist das schon jetzt eine Sache für die Kriminalpolizei.
5: Also ein Stand ist ausgeschlossen.
4: Ausgeschlossen, Herr Kommissar. Den beiden Tieren muss ein Atmungsgift verabreicht worden sein. Und zwar in der Zusammensetzung von...
5: Also bitte, bitte keine Chemie. Das erinnert mich zu sehr an meine Schulzensur. Können Sie bestimmen, wann das Gift verabreicht wurde?
3: Das ist ja die größte Schweinerei, die ich je erlebt habe.
4: Wenn ich die normale Dosis voraussetze, dann müsste das vor etwa 3-4 Stunden gewesen sein.
3: Ja, das könnte stimmen, Herr Doktor.
4: Festlegen kann ich mich natürlich nicht.
3: Aber vor etwa 3 Stunden wurden Capergirl und Sonate verladen. Hm.
5: Dann könnte das ja praktisch noch im Gestüt gewesen sein, dass die Tiere vergiftet wurden.
6: Im Gestüt?
3: Ausgeschlossen, Herr Kommissar. Wer würde denn sowas tun?
5: Aber angenommen, es ist im Gestüt geschehen. Wie erkennen wir denn da einen Betrag?
3: Ich kann mir das einfach nicht vorstellen. Wirklich nicht. Oder sollte Jansen?
5: Wer ist Jansen?
3: Ach, Lothar Jansen. Er hat als Hilfstrainer bei mir gearbeitet, bis er gefeuert wurde.
5: Wann war das? Und wo steckt dieser Jansen jetzt?
3: Bei Germay. Ich glaube, er arbeitet für den Stall Germay da drüben.
5: Na, ich werde ihn schon finden. Erstmal vielen Dank, Herr Winter.
3: Bitte, Herr Kommissar.
7: Nein, Meta, nichts sagen. Uns kann keiner was beweisen. Du weißt von nichts, klar? Ich bin heute Nacht nicht draußen gewesen. Was? Natürlich habe ich nichts angestellt. Weshalb ich dich dann anrufe? Die beiden Traber von Alberti scheinen vergiftet worden zu sein. Unsinn. Ich weiß von nichts. Du musst mir glauben, Meta. Ehrlich. Ich weiß von nichts. Gut, du hältst also dicht. Bis bald.
8: Korn und Bier.
9: Sofort, Herr Jansen.
10: Für mich auch, bitte.
9: Bitte sehr.
5: Herr Jansen?
8: Ja, bitte?
10: Koldorf ist mein Name. Ich komme von der Kriminalpolizei.
8: Kriminalpolizei?
10: Ich hätte gerne eine Auskunft von Ihnen.
8: Wegen der beiden Taber von Alberti.
10: Was ist mit denen?
8: Tun Sie doch nicht so. Hat sie doch längst rumgesprochen, dass die beiden vergiftet worden sind.
10: Hat es sich, ja?
8: Natürlich. Aber warum kommen Sie deswegen zu mir? Was habe ich damit zu tun?
10: Keine Ahnung. Das will ich doch gerade erst rausfinden, Herr Jansen. Sie waren nicht zufällig in der vergangenen Nacht draußen im Gestüt Alberti.
8: Nein. Aber wenn Sie mir nicht glauben, dann können Sie ja mal rumhören.
11: Was ist denn los? Du bist ja so nachdenklich heute. Ist dir die Rennfahrt mit dem Pferdetransporter auf den Magen geschlagen?
12: Nein, nein, mir geht da so eine bestimmte Sache durch den Kopf.
11: Ärger mit deiner Braut?
12: Ärger mit einem Kerl, der vielleicht 2 Pferde vergiftet hat.
11: Ach, das. Überlass das mal Koldehoff.
12: Wieso fuhr dieser Jansen praktisch hinter dem Pferdetransporter her? War es Zufall, dass ich ihn auf der Landstraße getroffen habe? Der Pferdetransport war ja nur ein paar Kilometer entfernt. Ob der draußen im Gestüt gewesen ist? Das war ja sozusagen um die Ecke rum.
11: Wovon redest du eigentlich?
12: Ich werde den Kommissar mal anrufen. Vielleicht kann der was damit anfangen. Wenn nicht, dann habe ich eben Pech gehabt. Wenn er nicht mehr draußen in Farmsen ist, dann muss er im Gestüt sein.
13: Das ist das Ende, Herr Kommissar. Ohne Capergirl haben wir einfach keine Chance. Wenn ich diesen Verbrecher erwische, der die Pferde vergiftet hat.
14: Wir werden ihn erwischen, das ist nur eine Frage der Zeit. Aber sagen Sie, Herr Alberti, würde jemand, der immer mit Pferden zu tun hat, sich so an den Tieren vergreifen?
13: Ausgeschlossen. Wer auf einem Gestüt arbeitet, der ist ja mit Pferden groß geworden und...
14: Und könnte die Konkurrenz hinter diesem Giftanschlag stecken?
15: Nein, Herr Kommissar, das ist undenkbar. Einfach undenkbar.
14: Könnte sie vielleicht um einen privaten Racheakt handeln?
15: Tja, was meinst du, Konrad?
13: Hast du einen bestimmten Verdacht?
15: Ich denke da an Meta. Das heißt, ich meine natürlich Jansen.
14: Lothar Jansen? Der Hilfstrainer, den Sie entlassen haben?
13: Ja.
14: Warum haben Sie ihn entlassen?
13: Er hat einen laufenden Ärger mit seinen Futterabrechnungen. Er war unzuverlässig und er wurde mir zu frech.
14: Und was ist mit dieser Meta, was mit der?
15: Meta Borstel, unsere Sekretärin. Sie ist mit Janssen, sagen wir, sehr eng befreundet.
14: Meta Borstel. Und wo finde ich die Meta Borstel?
13: Alberti? Bitte? Ja. Einen Moment. Ein Hauptwachmeister Hartmann möchte Sie sprechen.
14: Danke sehr. Ja, Herr Hartmann? Was? Oh, das passt ins Bild. Das hilft mir weiter. Ja, vielen Dank, Herr Hartmann. Vielen Dank. So, wo finde ich diese Meta-Borstel?
15: Drüben im Büro.
14: Sie haben noch nichts dagegen, wenn ich mich mal mit ihr unterhalte.
13: Bitte.
14: Danke, gnädige Frau.

0: rein.
1: Guten Tag. Frau Meta Borstel?
0: Ja, bitte.
1: Koldorf ist mein Name. Ich komme von der Kriminalpolizei.
0: Kriminalpolizei?
1: Sie wissen wohl schon, weshalb ich komme, nicht wahr?
0: Nein, ich weiß nicht. Keine Ahnung.
1: Dann überlegen Sie mal. Ich denke an Ihren Freund, Herrn Janssen.
0: Wegen Lothar?
1: Wann war er zuletzt hier draußen?
0: Ja, warten Sie mal. Da muss ich erst überlegen.
1: Wirklich? Dann überlegen Sie aber gut. Ich weiß es nämlich ganz genau. Ich will von Ihnen nur eine letzte Bestätigung haben.
0: Ja, das muss...
1: Das muss praktisch heute Morgen gewesen sein. Herr Janssen wurde nämlich gesehen.
0: Ja, selbst wenn. Ist doch kein Verbrechen, oder?
1: Ein Besuch nicht, aber das Vergiften von Pferden.
0: Na, dahinter steckt doch bestimmt die Alberti. Aber damit kommt sie nicht weit. Einen nach dem anderen weist sie heraus. Schön. Soll sie haben. Ich habe ohnehin auch schon gekündigt.
1: Sie ist wohl keine angenehme Chefin.
0: Die und Chefin. Ist noch gar nicht so lange her, da war die genauso eine Sekretärin wie ich. Bis sie dann den Chef geheiratet hat. Und jetzt hat sie nichts Eiliges zu tun, als Lothar anzuschwärzen. Hinter ihm war sie doch genauso her wie hinter Findler. Nur, dass Lothar sie schneller durchschaute.
1: Ach, sie war mit Findler und mit Janssen befreundet?
0: Wenn ich sage. Ich habe doch Augen im Kopf. Als Lothar entlassen wurde, war Findler an der Reihe. Aber ich will nichts gesagt haben.
1: Sie war mit Findler gut befreundet?
0: So gut wie verlobt. Bis dann Alberti an der Reihe war. Den hat sie ja dann geschafft. Und jetzt will sie hier die gnädige Frau spielen. Aber nicht bei mir. Und was Lothar angeht, so hat der mit der ganzen Sache nichts zu tun. Das kann ich beschwören.
2: Was schreibst du dich denn hier rum? Spionieren, was? Verschwinde bloß.
3: Halt die Luft an, Schubert. Ich kann hier rumlaufen, so viel ich will, verstanden?
2: Aber nicht hier vor uns am Stall. Oder soll ich Findler rufen?
3: Schon gut, ich gehe ja schon. Aber wenn ihr glaubt, mir das Gift anhängen zu können, dann seid ihr auf dem Holzweg. Ich weiß mehr. Wenn ich auspacke, dann...
2: Sowas sollte man doch glatt der Polizei melden. Ich verstehe nicht, warum der noch frei herumläuft.
4: Na, hat sich die Fahrt zum Gestüt gelohnt, Chef?
1: Das sollte ich erst noch rausstellen. Klatsch und Tatsch.
5: In jeder Menge. Aber eins ist sicher.
1: Janssen war in der vergangenen Nacht draußen im Gestüt Alberti. Da hat mir Hartmann einen vorzüglichen Tipp gegeben.
6: Warum nehmen Sie Janssen dann nicht endlich in die Zange?
1: Na, nun mal alles hübsch der Reihe nach. Erst trinken wir jetzt mal Kaffee. Anschließend kaufen wir uns Janssen.

0: Endlich mal pünktlich, genau das, was ich brauche. Also, tschüss, Karl.
1: Tschüss, Walter.
0: Tschüss.
1: Was Besonderes vor?
0: Meine Braut hat mal wieder eine neue Wohnung aufgetrieben, die wollen wir uns jetzt ansehen.
1: Mit oder ohne Baukostenzuschuss?
0: Davon hat sie sicherheitshalber erst gar nichts gesagt. Ich lasse mich überraschen. Also, tschüss, Karl.
1: Polizeirevier, Wache 13, Kröger, bitte. Was? Hartmann!
2: Hol weiter, Max. Ja, ich verständige Kolderhoff und den Unfallwagen. Vielleicht ist Kolderhoff noch auf dem Rennplatz.
0: Was ist denn los?
2: Einsatz weiter. Jansen ist überfallen und zusammengeschlagen worden.
0: Was? Ich bin schon weg.

0: So, hier ist es. Stellt mal erst ab.
1: Herr Doktor, der Unfallwagen ist da.
2: Also, ab mit Ihnen ins Krankenhaus.
3: Nein, nein, ich bleib bei den Pferden. Das geht schon.
2: Doch, sonst kann ich die Verantwortung nicht übernehmen.
0: Guten Tag, Herr Kommissar.
4: Ja, Mann.
0: Herr Boll.
4: Das hätte aber ins Auge gehen können. Haben Sie den Täter erkannt?
5: Wie geht's ihm denn?
4: Aber, meine Herren, wer wird denn so neugierig sein? Herr Bollmann, räumen Sie doch bitte mal den Stall. Und sprechen Sie mit dem Stallmann, der Herrn Janssen gefunden hat.
5: Ja, da gehen wir doch einen Augenblick.
4: Meine Herren, warten Sie doch mal einen Augenblick. Ich rufe Sie gleich. Ja. Herr Hartmann,
5: ja.
4: Na, Herr Janssen, haben Sie den Täter erkannt?
3: Ach, das ging alles viel zu schnell. Bevor ich was merkte, hatte ich schon einen über den Kopf. Ja, und dann wurde mir ganz schwarz vor den Augen.
4: Haben Sie denn einen bestimmten Verdacht? Gab es einen Streit?
3: Nein, nein, nein, nein, nichts.
2: Er muss aber ins Krankenhaus.
3: Ich habe den Eisenschädel. Aber ich gehe, sobald meine Nachtablösung hier ist.
4: Einverstanden. Meinetwegen. Na ja, Herr Janssen, gut. Ihr Stallmann kann ja bei Ihnen bleiben.
6: Sie hatten also gerade Ihre Arbeit angefangen?
7: Ja.
6: Und dann hört... Ja?
7: Hat er den Täter erkannt?
4: Und ob er ihn erkannt hat, aber Janssen traut sich nicht, seinen Namen zu nennen. Aber das kriege ich schon hin, verlassen Sie sich drauf. Morgen früh klopfe ich ihn mir vor und dann muss er reden. Auf Wiedersehen, meine Herren.
8: Wiedersehen, Herr Kommissar.
9: Glauben Sie wirklich, dass der Täter noch einmal zurückkommt?
4: Mit ziemlicher Sicherheit. Nach meiner lautstarken Bemerkung muss er annehmen, dass Janssen ihn erkannt hat. Ich hoffe jedenfalls, dass er mir geglaubt hat.
7: Sie waren ja deutlich genug.
4: Ja, hoffentlich habe ich nicht zu dick aufgetragen, aber das werden wir ja bald merken.
1: Sie haben ihm eine Falle gestellt, Herr Kommissar?
4: Janssen bleibt bis zu seiner Ablösung, das heißt also bis Mitternacht im Stall. Ich rechne fest damit, dass der Täter im Laufe des Abends versuchen wird, Janssen endgültig zu beseitigen. Er muss ja annehmen, dass Janssen ihn beim Vergiften der Pferde beobachtet hat. Er muss also noch einmal zuschlagen. Das werden wir ja bald merken. Herr Kröger, ich brauche noch mal Hartmann. Er ist auf seinem Grad beweglicher als wir.
9: Aber natürlich, Herr Kommissar.
4: Danke. Auf Wiedersehen.
9: Wiedersehen, Herr Kommissar.
4: Ja, da brauchen wir nur noch darauf zu warten, dass es Abend wird.

los, Bollmann. Stehen bleiben oder halt. Ich schieße! Halt! Halt! Stehen bleiben oder ich schieße! Halt mal, los!

0: Machen Sie aus! Geben Sie auf! Kommen Sie raus!
1: Hände hoch! Werfen Sie die Waffe weg! Das Spiel ist aus, Herr Findler. So schlau wie Sie sind wir schon lange.
2: Seit wann hatten Sie eigentlich Findler im Verdacht, Chef?
3: Seit meiner Unterhaltung mit Meta Borstel, nachdem sie mir ihren ganzen Klatsch und Tratsch erzählt hatte.
2: Aber warum hat Findler den Janssen dann niedergeschlagen?
3: Aber Mann, das habe ich ihm doch schon alles auseinandergesetzt. Weil er glaubte, dass Janssen die Zusammenhänge kannte. Und er kam zum zweiten Mal bei der Annahme, Janssen habe ihn bei dem Überfall erkannt.
2: Gratuliere. Ihre Rechnung ist also aufgegangen.
3: So, jetzt weiß ich, was ich dringend brauche.
2: Eine Zigarette, Chef?
3: Nee, ein anständiges Bett. Und ich weiß auch schon, wo ich das finde.
2: Wie wollen Sie denn schon gehen? Wir müssen doch noch den Bericht schreiben.
3: Wieso wir? Sie werden den Bericht schreiben, Herr Wollmann. Sie. In wenigen Sekunden sind Sie völlig ungestört. So, hier, damit Ihnen auch noch ein Licht leuchtet.

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0: Wenn er so lange bleibt, muss er doch schon bald aufkreuzen.
1: Er hat sich doch nicht etwa abgesetzt und reißt sich das Geld allein unter den Nagel?
0: Das würde ich dem Kronbach aber gar nicht raten, verstehst du? Da kann er sich auf etwas gefasst machen. Aber was reg ich mich eigentlich auf? Das kann er sich ja gar nicht leisten.
1: Warum denn nicht?
0: Überleg doch mal. Wusste, ihn haben sie doch damals geschnappt. Ah. Aber nicht die 60.000 Ämpchen. Hinter dem Geld ist die Kripo ja immer noch her.
1: Ach, du meinst, dass ihn dann beschatten wird?
0: Das kannst du wohl annehmen. Die glauben doch, dass Paul sie an das Geld ranbringt. Die glauben doch, dass er sie zum Versteck bringt.
1: Ja, kann mir ganz recht sein. Kann er wenigstens nicht abhauen.
0: Und wenn jemand das Geld aus dem Versteck holen kann, dann sind es wir, verstehst du? Ja. Denn uns kennt die Kripo ja nicht. Jetzt muss er aber bald aufkreuzen.
1: Auf die paar Minuten kommt es auch nicht mehr drauf an.
0: Verdammt lange

0: Seit 6 Jahren.
1: Ah, schon doller Hund, Mann. Wie der damals dicht gehalten hat, das macht ihm so leicht keiner nach.
2: Mir ist er zu toll, verstehst du? Sobald wir geteilt haben, hau ich ab.
1: Aber warum denn, Kurt? Mensch, mit Paul dehnen wir doch noch jedes Ding.
2: Kann ja sein. Aber ich will nur meinen Kies sehen und dann ab, verstehst du? 6 Jahre warten wir jetzt auf den Zaster.

0: Du! Na komm doch.
1: Na siehst, was habe ich gesagt?
2: Ja, Paul?
3: Hallo, Paul.
2: Na? Hat der Sprit bis zum Tod nicht mehr gereicht, der Flaschen?
4: Warum denn so auffällig? Denk an die Trikot.
2: Die hab ich nicht vergessen. Als ich aus dem Bau rauskam, stand sie schon parat. Der Bulle hat gedacht, ich hätte nicht gesehen.
1: Wie, sind die schon hinter dir her?
2: Nicht mehr lange. Die werden wir bald abschütteln. Aber ich denke an ganz was anderes.
1: So, an was denn?
2: An was ich denke? Das war eine Privatsache. Ich hab schließlich nicht vergessen, wer mich damals hochgenommen hat. Komm, Flaschen.

0: Ja, ja, Sie bekommen Bescheid. Wiederhören.
1: Weiter.
2: Keine besonderen Vorkommnisse.
3: Direkt unheimlich.
0: Unheimlich? Wieso?
2: Ja, heute scheint noch Mutterschüler unterwegs zu sein.
0: Dann bist du auf den falschen Straßen gewesen. Du, Walter. Ich habe eine Neuigkeit für dich.
2: Ja?
0: Kommissar Kolderhoff hat angerufen. Mhm. Kronbach wird heute entlassen.
2: Kronbach? Mein lieber Mann, wie die Zeit vergeht. Sind die 6 Jahre schon um?
0: Mehr hast du dazu nicht zu sagen?
2: Nee. Warum soll ich mich aufregen?
0: Aufregen wohl nicht. Aber vorsichtig solltest du schon sein, Walter. Du weißt doch hoffentlich noch, was Kronbach damals gesagt hat, oder?
2: Er hat den Mund vollgenommen wie alle Gangster. Aber die 6 Jahre werden ihn schon friedlich gemacht haben.
0: Nicht den Kronbach. Warum hätte Kolderhoff sonst angerufen?
2: Was hat er denn gesagt?
0: Du sollst aufpassen, Walter. Kolderhoff hält Kronbach für einen heimtückischen Burschen.
2: Soll ich mich vielleicht in einem Mauseloch verkriechen? Kronbach ist ja schließlich nicht der Erste, den ich festgenommen habe.
0: Natürlich nicht. Aber er ist nachtragend wie ein Elefant. An deiner Stelle wäre ich schon vorsichtig.
2: Also gut, dann werde ich eben aufpassen. Aber wenn du mich fragst, er hat jetzt ganz andere Sorgen.
0: Hoffentlich.
2: Er wird hinter den 60.000 Mark her sein, die er versteckt hat. Ich glaube, das ist ihm viel wichtiger als seine Rache.
0: Polizeirevier 13, Kröger. Wie bitte? Wen wollen Sie sprechen? Moment bitte. Für dich, Walter.
2: Danke. Ja, Hartmann? Hallo. Mit wem spreche ich? Können Sie noch mal wiederholen?
0: War was?
2: Nee, eigentlich nicht. Der hat mir nur irgendeiner höflich mitgeteilt, dass er mich umlegen will.

0: ging aber schnell.
1: Bei mir immer. Hab nur einen alten Bekannten angerufen.
2: Wer ist sie denn? War sie sehr überrascht?
1: Stimmt. Aber es war keine sie. Es war Hauptwachtmeister Hartmann. Noch einen.
0: Bist du dem immer noch in den Kragen?
1: Wem habe ich denn die 6 Jahre zu verdanken? 6 Jahre. Habt ihr keine Ahnung, was das heißt? Aber die zahle ich dem Tag für Tag heim. Den bringe ich noch zum Wahnsinn. Bis ich ihn dann eines Tages über die Klinge springen lasse. Und ihr könnt dabei mitmachen, Jungs. Völlig ungefährlich. Ein paar Anrufe und anschließend zahle ich euch die Mäuse aus.
0: Also gut, wir spielen schon mit, aber wegen Kanonen so, das ist nicht drin, verstehst du?
1: Das ist ja klar. Ich will Hartmann nur nervös machen, hat er nichts. Dann zeig mal gleich, ob du mit was. Ruf das Revier an, lass dir Hartmann geben und flüstere ihm was.
0: Was soll ich ihm denn sagen?
1: Sag ihm, dass er sich seine Knochen nummerieren lassen soll. Dass er in den nächsten Tagen im Krankenhaus liegt. Dann hängst du wieder auf. Und zu dir, Gustav. Ich brauche eine Kanone, so schnell wie möglich. Kannst du mir so ein Ding besorgen?
2: Kleine Fische. Wie habe ich den Bullen vorhin abgehängt? Klar, war das nicht.
1: Wenn das mit der Kanone genauso klappt.
2: Nee, die hast du jetzt schon.
1: Kein Wort zu nah jetzt. Der braucht davon nichts zu wissen.
2: Okay.
3: Mit dem Witz hat das nichts mehr zu tun. Vorhin der Anruf, jetzt wieder einer. Wenn du mich fragst, sollten wir Kolldorf Bescheid sagen.
4: Nee, nee, nee, komm, Unsinn, Unsinn. Da will mich nur irgendeiner nervös machen. Na und?
3: Nimm's nicht auf die leichte Schulter. An deiner Stelle würde ich schon aufpassen.
4: Das tue ich ja. Lass mich nicht daran hindern, nach Hause zu gehen. Du häng die Sache nicht an die große Glocke, sonst lachen mich die Kollegen noch aus.
3: Kein Mensch wird lachen.
4: Ich weiß ja, du meinst es gut. Und nimm's nicht so tragisch. Wer ist denn schließlich angerufen worden, du oder ich? Also, tschüss.
2: Tschüss.
3: Hier ist Wache 13, Krüger. Geben Sie mir bitte Kommissar Kolderhoff.
0: Blöde Schnapsidee von dir, Hartmann hier zu überfallen. Er ist doch schließlich kein Anfänger.
5: Er wird sich aber bald so fühlen. Bist du sicher, dass er hier vorbeikommt?
0: Wenn Gustav aus Auspoldo wird, dann stimmt's auch. Hartmann kommt immer durch den Park, wenn er vom Revier nach Hause geht.
5: Bestens.
0: Aber es bleibt bei einer Abtreibung, verstehst du?
5: Klar doch. Sieh mal nach, ob bei Gustav alles in Ordnung ist. Und er soll den Motor laufen lassen, damit wir gleich abhauen können.
0: Gut. Du! Da kommt er!
5: Geh in Deckung.
0: Nicht auf ihn!
6: Das sieht ganz nach Kronbach aus.
7: Hast du unter die Kanone geschlagen? Ich hätte Hartmann glatt erwischt.
0: Schießen war nicht abgemacht. Mit Mord, da will ich nichts zu tun haben.
7: Wer quatscht denn von Mord? Ich wollte ihm nur einen kleinen Denkzettel verpassen, weiter nichts.
0: Ich kann mir vorstellen, wie der aussieht. Nee, nee, mein Lieber. Da lasse ich die Finger davon.
8: Streiten könnt ihr euch nachher noch. Sagt mir lieber, wohin ich fahren soll. Wie wär's mit meiner Bude?
5: Gute Idee, Gustav. Kann ich so lange bei dir bleiben, bis ich was gefunden habe?
8: Aber klar, Paul. Jede Menge. Sturmfrei.
5: Hm. Und wie steht's mit meinem Alibi, wenn die Bullen auftauchen?
8: Ist geritzt, Paul. Nicht wahr, Kurt?
0: Nein, nein. Ich steige aus. Und ich meine das so, wie ich es gesagt habe. Komm, halt an. Halt an, Gustav.
8: Und die Piepen?
0: Drauf pfeife ich. Komm, los, halt an.
5: Du bleibst im Schlitten. Ich hab was dagegen, verpfiffen zu werden.
0: Bist du verrückt geworden? Was soll denn das?
5: Kleine Vorsichtsmaßnahme. Du kommst mit.
0: Hoffentlich weißt du auch genau, was du tust.
5: Bestimmt.
7: Nette Überraschung, Herr Hartmann, Sie mal als Kunden hier zu haben. Aber ich habe fast damit gerechnet. Ich kenne doch Kronbach.
4: Ja. Nach dem Zwischenfall im Park muss ich die Anrufe wohl ernst nehmen.
7: Worauf Sie sich verlassen können. Ich wette, dass er auf Sie geschossen hat.
4: Schade, dass ich den Schützen nicht gesehen habe.
7: Ich fürchte, Sie werden bald wieder Gelegenheit haben, sich nach ihm umzusehen. Kronbach ist nach seiner Entlassung zusammen mit 2 anderen Männern in einem Wagen weggefahren.
4: Sie lassen ihn überwachen, Herr Kommissar?
9: Natürlich. Wir rechnen damit, dass er früher oder später versuchen wird, an seine damalige Beute zu kommen. Es handelt sich immerhin um 60.000 Mark.
4: Ja, ja, ich weiß. Kronbach und 2 bisher unbekannte Täter haben die Lohnbuchhaltung einer Stahlbaufirma überfallen.
10: Könnten die beiden Männer, die ihn abgeholt haben, nicht diese beiden Mittäter sein?
7: Das liegt sogar auf der Hand, aber das bringt uns nicht weiter. Kronbach und seine beiden Begleiter haben sich nämlich geschickt abgesetzt, sehr geschickt sogar. Die Überwachung hat ihre Spur verloren.
9: Vielleicht sind sie jetzt schon dabei, das Geld aus dem Versteck zu holen.
10: Wenn die beiden Komplizen das nicht schon längst alleine besorgt haben.
7: Das ist möglich, aber nicht wahrscheinlich. Augenzeugen haben damals beobachtet, dass Kronbach der Anführer war. Er riss die Geldtasche an sich und er fuhr mit ihr allein davon.
9: Die beiden Mittäter, das ist einwandfrei belegt, setzten sich getrennt und ohne Geldtasche ab. Kronbach muss das Geld damals beiseite geschafft haben.
10: Könnte er nach seiner Festnahme das Versteck nicht an seine Partner verraten haben?
7: Aber ausgeschlossen. Dazu ist Kronbach viel zu intelligent. Das Risiko wird er nie eingehen. Sie wissen doch, wie misstrauisch Ganoven sind.
9: Also für mich bleibt es ein Rätsel, wo Kronbach das Geld damals so schnell versteckt hat.

0: Sie waren doch dicht hinter ihm her, nicht wahr?
1: Ja, ja. Ich stellte ihn in einer Laubenkolonie. Natürlich hatte er einen kleinen Vorsprung. Zeit genug, also sich ein Versteck zu suchen.
2: Also wir haben die Laubenkolonie Zentimeter für Zentimeter abgesucht, gefunden haben wir nichts. Die Geldtasche war wie vom Erdboden verschwunden.
3: So wie jetzt der Kronbach.
2: Der hat es auf Sie abgesehen. Und wenn ich ihn richtig einschätze, wird er nicht lange untätig bleiben.
4: Na, ist das nichts? Garantiert sturmfrei.
5: Wer wohnt sonst noch hier?
4: Niemand, war früher ein Möbellager.
5: Gar nicht schlecht. Hier kann man zur Not aushalten.
6: Sag, was geschieht jetzt mit mir, Paul?
5: Hoffentlich bist du jetzt vernünftig geworden.
6: Natürlich. Ich möchte nur gerne mein Geld haben und dann kannst du von mir aus machen, was du willst.
4: Mann, bist du stur.
6: Ja, wenn schon, aber...
5: Was hat er davon? Kann man denn irgendwo sicher unterbringen?
4: Ja, da drüben in der Kammer.
5: Der macht uns vorläufig keinen Ärger mehr. Und was seinen Anteil angeht, Gustav, den kann er sich in den Kamin schreiben. Den teilen wir unter uns.
4: Ja gut, und wenn er uns nachher verpfeift?
5: Wer sagt denn, dass er überhaupt dazu kommt? Oder hast du etwas Schiss?
4: Ausgerechnet ich. Er geht mir mit seiner Vorsicht sowieso auf die Nerven. Hauptsache, die Piepen stimmen.
5: Die werden stimmen. Wenn die Sache mit Hartmann erledigt ist, holen wir die Piepen, klar?
4: Heute noch hoch?
5: Heute noch. In einer Stunde haben wir den geschafft. Wir wissen ja, wo er wohnt. Also los, Beeilung.
7: Sag doch schon, was los ist. Was soll denn die ganze Geheimniskrämerei?
1: Also gut, ich habe so eine Art Hausarrest bekommen.
7: Du? Aber was hast du denn angestellt?
1: Ich habe vor 6 Jahren einen Gangster festgenommen und der will mir nun Ärger machen.
7: Ich verstehe kein Wort. Du hast doch mehr als einen Gauner verhaftet.
1: Ja, natürlich. Aber dieser hier ist wild darauf, mich umzulegen.
7: Aber dagegen muss man doch irgendwas tun.
1: Ja, das geschieht ja auch.
7: Ja, was denn?
1: Kannst du schweigen?
7: Ach, nun mach doch keine Scherze. Du willst nichts sagen, oder?
1: Inge, es ist besser so. In ein paar Tagen ist der ganze Spuk ohnehin vorüber.
7: Ist schon irgendwas passiert? Ach, nun sag doch schon, spann mich nicht auf die Folter.
1: Nein, es...
7: Was soll das, Walter? Was steht auf dem Zettel?
1: Ach, irgendein dummer Scherz.

0: Mensch, der ist weg. Abgehauen.
1: Verdammt, das hat uns gerade noch gefehlt.
0: Hier, durchs Fenster.
1: Verdammt.
0: Und was machen wir jetzt?
2: Moment mal. Narwitz weiß von der Schießerei. Er weiß, wo wir zu finden sind. Angst hat er auch. Der ist schwachsinnig genug, sich zu stellen und uns zu verpfeifen. Wir müssen sofort abhauen.
0: Ja, aber wohin denn?
2: Ist doch jetzt egal. Wir holen die Piepen aus dem Versteck und setzen uns ab.
0: Okay, Hauptsache die Kasse stimmt.
2: Die wird stimmen. 60.000 muntere Flöhe brauchen nur noch geholt zu werden. Nun komm schon. Vielleicht ist er jetzt schon bei den Bullen und singt.
3: Sie haben also aus allernächster Nähe gesehen, dass Kronbach im Park auf den Hauptwachtmeister geschossen hat.
4: Ja, Herr Kommissar. Und ich habe ihm die Kanone, ich meine, die Waffe hochgeschlagen. Sonst wäre Hartmann...
3: Also Kronbach will Hartmann unbedingt umbringen.
4: Ja, Kommissar. Und darum bin ich auch freiwillig hierher gekommen. Er wollte auch mich umlegen. Und sagen, der frei rumläuft, traue ich mich nicht raus.
3: Das wird sowieso schwierig werden. Was wissen Sie von den 60.000 Mark, die damals erbeutet wurden?
4: Ja, ich muss schon zugeben, dass Trömser und ich mit von der Partie waren. Aber der Hauptmacher, das war der Kronbach. Und er hat ganz allein die Piepen versteckt.
3: Sie wissen, was diese Aussage bedeutet.
4: Klar, Kommissar. Und die Hauptsache ist, Kronbach kommt wieder im Bau. Der legt mich um. Ich kenne ihn.
3: Kriminalpolizei Kolldorf. Ja? Aha. Na ja, das habe ich mir schon gedacht. Danke. Ende. Die beiden Vögel sind ausgeflogen. Prüm, das Nest ist leer.

0: Vielleicht kommen die noch mal zurück?
1: Ach, das glaube ich nicht. Die Funkstreife meldet, sie haben Wäsche und Kleidungsstücke mitgenommen. Sie haben keine Ahnung, wo sich die beiden versteckt haben können.
2: Keine Ahnung, Herr Kommissar. Und wenn Sie mich fragen, dann haben die beiden das Geld geholt und sind abgehauen. Heidi, Sie verstehen. Und wenn der Trömser nicht höllisch Acht gibt, dann legt ihn der Kronbach auch noch um.
3: Hier rechts rein.
4: Nun sag doch schon endlich, wo ich hinfahren soll.
3: Du platzt wohl schon vor Neugierde, was?
4: Ich möchte ganz gern wissen, wo du die Piepen versteckt hast. Jetzt kannst du es doch sagen, oder?
3: Seid ihr nie darauf gekommen, wo das sein könnte?
4: Nee.
3: Mich haben sie doch damals in der Laubenkolonie geschnappt. Kurz vorher habe ich die Tasche unter eine Laube geklemmt.
4: Unter eine Laube?
3: Unter eine Laube, die gerade gebaut wurde, direkt unterm Fußboden.
4: Was?
3: Ein besseres Versteck hätte ich doch gar nicht finden können.
4: Mensch, Paul, sag das nochmal. Du hast das Geld in der Laubenkolonie versteckt?
3: Warum? Warum fragst du denn so komisch?
4: Weil da gar keine Laubenkolonie mehr ist. Da ist eine Siedlung. Schon seit 2 Jahren. Ja? Bitte.
3: Das darf doch nicht wahr sein. Das ist doch... Verdammt!
4: Mensch, Mensch, ich werde verrückt. Ist das eine Pleite? Das ist der beste Witz, den ich je erlebt habe.
3: Halt den Rand, hör auf!
4: Na und? Was jetzt? Aus der Traum. Das Geld sehen wir nie mehr wieder. Oder willst du mich etwa verschaukeln?
3: Das soll mir der Kerl büßen. 6 Jahre und keine müde Mark.
4: Was hat denn der mit der Siedlung zu tun?
3: Wenn Hartmann nicht gewesen wäre, hätte ich mit dem Geld abhauen können.
4: Hör mal zu, der weiß doch genau, was ihm blüht. Wir wissen das anstellen. Außerdem war seine Schnapsidee, den Kerl zu warnen.
3: Den erwische ich. Und versuch ja nicht auszusteigen, Junge. Du sitzt genauso in der Tinte wie ich.
5: Guten Morgen, Herr Kommissar.
6: Guten Morgen, Herr Kommissar.
5: Guten Morgen, meine Herren. Na, Herr Hartmann? Haben Sie noch gut geschlafen?
6: Danke, Herr Kommissar. Weitere Fremdkörper sind ausgeblieben.
5: Was uns auf keinen Fall leichtsinnig machen darf. Kronbach wird nicht aufgeben, der wird Sie weiterverfolgen.
6: Kann man nicht etwas dagegen unternehmen, Herr Kommissar?
5: Herr Bollmann, erzählen Sie ihm mal, was uns eingefallen ist.
0: Ja. Wir gehen davon aus, dass Kronbach und vielleicht auch Drömser Sie beschatten.
6: Kann sein.
0: Wenn wir Sie, Herr Hartmann, also genau im Auge behalten, dann müssen uns Kronbach und Drömser praktisch in die Arme laufen. Es liegt natürlich bei Ihnen, die beiden in eine günstige Gegend zu locken, wo Sie kein Unheil anrichten können.
6: Was natürlich nicht ungefährlich ist. Ich weiß, Herr Kommissar, aber ich werde schon aufpassen. Wo soll denn die Vorstellung stattfinden?
7: Da kommt er.
3: Los nach.

0: Hände hoch! Nicht schießen, ich gehe auf!
1: Bombe, halt! Halt!
0: Das ist voll, mein Herr.
1: Bombe, stell!
0: Das übernehme ich, Herr Kommissar. Weg! Ab!

0: wir doch im Zirkus auftreten, Herr Hartmann.
1: Wie meinen Sie das, Herr Kommissar?
0: Na, Ihr Sprung von der Halde war doch schon sehr gut. Nur noch ein bisschen trainieren, dann sind Sie zirkusreif. Ja.
1: Immerhin hat es sich gelohnt. Die drei Gauner hätten wir.
2: Nur nicht die 60.000 Mark.
0: Na, die wollen erst mal gefunden werden. Ich habe mich bereits erkundigt, wo der Bauaushub geblieben ist.
2: Und wo, Chef?
0: Damit ist ein großes Sumpfgelände zugeschüttet worden. Also, wenn Sie Lust haben, Herr Bollmann, können Sie mal nachgraben. Aber Spaß beiseite, ich glaube nicht, dass die Geldtasche hier wieder auftaucht. Vielleicht sind die Versicherungsgesellschaften anderer Meinung und lassen nachbuddeln.
1: Oder Kronbach, wenn er wieder entlassen wird. Auf jeden Fall wäre es eine schöne Lebensaufgabe für ihn.
0: Ja?
3: Guten Tag.
1: Na nur?
3: Das hier ist für Herrn Kommissar Kolldorff. Bitte.
1: Danke. Was war denn das?
2: Neue Sekretärin von Abteilung 3C.
0: 3C? Ich würde sagen 1A.

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0: Guten Tag,
1: Mann. Tag, Walter.
2: Alles in Ordnung, Walter?
0: Nee, eben nicht.
2: Wieso? Was ist los?
0: Was los ist? Sonntagsdienst. Das reicht mir mal wieder.
2: Auch das geht vorüber. Hauptsache, du brauchst dich nicht über Langeweile zu beklagen. Und dafür kann ich heute garantieren. Wasserrohrbruch, Riesenüberschwemmung. Wir müssen den Verkehr umleiten.
0: Wie?
3: Soll der Hauptverkehr etwa umgeleitet werden?
2: Richtig. Mehr brauche ich dir ja wohl nicht zu sagen, oder?
3: Bestimmt nicht, dann weiß ich alles. Eine richtige Verfolgung wäre mir da lieber.
2: Das fehlt uns heute noch. Wenn wir Pech haben, kriegen wir auch die noch serviert.
0: Oh, Mann, du bist toll, lieber.

0: wie geschmiert, Kurt.
1: Ja, den hätte ich auch mit einem Büchsenöffner geknackt.
2: Nur lass mal. Ich bin erst ruhig, wenn wir mit unserem Piepen hier weg sind.
0: Nur nicht nervös werden, Kurt. Wir haben doch Zeit genug.
3: Heute am Sonntag stört uns doch niemand.

0: So.
1: Oh, mein lieber Mann, das hat sich gelohnt. Davon ist noch mehr drin.
2: Immer schön reinschaufeln, Kurt.
3: Na, sag bloß, ich hätte keine Maßarbeit geleistet. Und nachher hauen wir ab und tauchen bei meinem Schwager unter.
1: Geht das auch wirklich in Ordnung, Hans?
2: Alles klar, Kurt.
3: Der Alte ist bis Donnerstag in München. Da kann gar nicht schief gehen. Ich hab das alles ausbaldowert.
1: Wenn der wüsste.
3: Ja, er war ganz glücklich, als ich ihm sagte, ich will seinen Garten in Ordnung bringen. Prima Ausgleichssport für dich, sagt er.

0: Wie viel mag das sein?
1: Ja, das kannst du doch später zählen. Na los, weiter!
0: Jetzt kommt doch nur ein Hartgeld.
1: Na und, willst du das hier lassen? Gib's doch rein.
0: Der Baufritze hier wird Augen machen, wenn der am Montag reinkommt.
2: Ist ja auch leichtsinnig, so viel Geld im Büro zu lassen. Ich würde sowas nie tun.
0: Und Robert wird das Augen machen. Mit so viel hat er bestimmt nicht gerechnet.
2: Los, bring das Schweißgerät wieder in den Schuppen. Du weißt ja, wie es gestanden hat.
0: Hier. Du glaubst ja nicht im Ernst, dass die nicht merken, dass wir das Ding benutzt haben.
2: Ja, hast du vielleicht recht. Wenn die sehen, dass die Piepen weg sind, vielleicht sind sie dann beruhigt, wenn sie entdecken, dass wir es mit ihrem eigenen Schweißgerät gemacht haben.

0: viel hat's dann gebracht, Jungs?
1: Mindestens 20.000.
2: Nimm den Kopf rum! Pass auf die Straße auf!
1: Spiel dich doch nicht so auf, Hans.
0: Meine ich auch. Spiel dich bloß nicht immer als Boss auf. Das geht einem ja auf die Nerven.
2: Dann wenn schon. Wir hatten die ganze Sache geschaukelt, hä? Na Gott sei Dank sind wir bald da.
3: In einer Viertelstunde sind wir von der Straße weg. Dann kann die Polente machen, was sie will.
0: Und wenn sie was findet, dann höchstens die miesen Blumen. Und die kannst du sich um ihr seinen Hut stecken.
4: Nee, nee, Margot, ich ruf Dr. Wilms an. Plötzlich so hohes Fieber, also das gefällt mir nicht.
5: Hans, lass doch, das gibt sich schon wieder.
6: Lass mich nur lachen, Margot, mit Blinddarm ist nicht zu spaßen. Wir hätten schon gestern ins Krankenhaus gehört.
5: Ins Krankenhaus, wie du dir das vorstellst. Und wer soll euch hier den Haushalt machen?
4: Herr Dr. Wilms, hier Kelter, Hans Kelter. Sie wissen doch, Sie waren gestern schon bei meiner Frau. Ja, ja, wegen des Blinddarms. Sie hat plötzlich Fieber bekommen, 39,5, und es scheint noch zu steigen. Wie bitte? Ja, das finde ich auch. Der Arzt sagt, du musst sofort ins Krankenhaus. Er will einen Krankenwagen schicken.
5: Keinen Krankenwagen. Bitte keinen Krankenwagen. Wie sieht denn das aus?
4: Herr Doktor, kann ich denn nicht im eigenen Wagen fahren? Das ist doch auch viel schneller. Bis der Krankenwagen hier ist, sind wir doch längst unterwegs. Ja, ja, ja. Aber natürlich, Herr Doktor, wir fahren sofort los. Jawohl, ja. Danke, Herr Doktor. Wir fahren sofort los. Ich packe nur noch deine Sachen zusammen.
7: Mutti, Mutti! Hier, Papi, die habe ich gefunden.
4: Ist schon gut, Achim. Hör zu, ich muss Mutti ins Krankenhaus bringen.
7: Da fahre ich mit, Papi, ja?
4: Ausgeschlossen. Du bleibst bei Frau Malten.
7: Och, ich will aber mitfahren.
5: Nimm ihn doch mit, Hans. Dann brauchst du nicht allein zurückzufahren.
7: Prima, Mutti. Ich habe auch Blumen für dich.
5: Weißt du denn die hier?
4: Ich hole jetzt den Mantel und dann den Wagen. Und bin gleich wieder zurück. Wie geht's dir denn, Margot? Starke Schmerzen?
5: Es geht schon. Aber beeil dich. Und vergiss nicht die Tasche mit den Sachen fürs Krankenhaus. Auf der Frisierkommode.
7: Die Blumen habe ich gefunden, Mutti, auf der Straße.
5: Auf der Straße?
7: Die hat ein Mann weggeworfen. Und dann ist er mit zwei anderen Männern weggefahren.
4: So, ich hol jetzt den Wagen. Achim, komm mal her. Hilf mir. Nimm mal Muttis Mantel. So, du gehst schon. In einer halben Stunde schaffen wir es, Dicke. Dann ist Dr. Wilms da und wird sich gleich um dich kümmern.

0: Was bleibst du denn stehen?
1: Polizei. Ob die schon hinter uns her sind?
0: Du Idiot, hast du denn keine Augen im Kopf? Das ist doch eine Umleitung.
1: Und wenn das eine Falle ist?
2: Unsinn, Norbert. Das kommt von den vielen Krimis, in die du immer reinläufst. Fahr ganz ruhig weiter.
1: Durch die Sperre?
0: Nach rechts ab, du Idiot. Du siehst doch genau, wie umgeleitet wird. In 10 Minuten sind wir dort, dann kann uns keiner mehr. Also fahr schon, ich bitte dich.
3: Wenn der da wüsste, was wir hier rumschleppen, der würde sich wundern.
4: So, komm mal.
5: Geht's?
4: Ja, hey.

0: 13.5, bitte kommen.
1: Michel von 13.5, bitte kommen.
0: 13.5, Peter. Einsatz Umleitungsstraße von U5. Verkehrsunfall Waldstraße. Da soll ein LKW hängen geblieben sein. Sehen Sie bitte mal nach. Ende.
1: 13.5, Peter, verstanden. Ende.

0: verdammter Mist! Die Schranke geht runter. Los, gib Gas.
1: Bist du wahnsinnig? Das schaffen wir nicht.
0: Ach Quatsch, fahren muss man können.
1: Gespenster. Willst du, dass wir einen Unfall bauen und die Polente uns dabei erwischt? Mit einem Koffer voll Geld? Ist das schließlich kein alltägliches Gepäck, oder?
2: Was ist denn da los? Seit wann ist denn hier eine Umleitung? Sind die denn verrückt geworden? Ich will es trotzdem versuchen. Wir müssen schließlich ins Krankenhaus.
3: Können wir stecken bleiben?
2: Das wollen wir erst mal sehen. Müssen wir ausgerechnet am Wochenende hier buddeln?
3: Fahr lieber rechts an. Es tut scheiße. Ich glaube, mir wird gleich schlecht.
2: Naja, ist gut, Margot. Wir sind ja gleich da.

0: abschleppen lassen. Das ist gar nicht anders zu ändern.
1: Guten Tag. Was ist denn los? Können Sie die Straße nicht freimachen?
2: Kann ich, Herr Wachtmeister. Brauche ich aber einen Kranwagen.
3: Ach, die Hinterachse ist gebrochen. Ja.
2: Können Sie den Verkehr nicht umleiten? Das dauert eine ganze Weile.
1: Können wir, aber dazu brauchen wir eine breitere Straße.
3: Schöner Mist. Und das ausgerechnet am Sonntag.
2: Wie es jetzt eilig hat hinter uns, da sitzt aber ganz schön in der Klemme.
3: Ja. Tja. Was sollen wir da machen?
4: Ist das sehr schlimm?
5: Nein, nein. Fahren
4: wir. Zum Donnerwetter, wann hört denn diese Umleitung endlich auf?
5: Sei doch nicht so nervös.
6: Mutti, wo ist denn eigentlich der Blinder?
4: Sei ruhig, Achim, du machst einen noch vollkommen verrückt. Was ist denn nun schon wieder? Erst eine Umleitung, dann eine Stauung, das hat uns gerade noch gefehlt. Wie geht's denn, Margot?
6: Papi, was ist denn da? Ach,
4: das siehst du doch wahrscheinlich, ein Unfall. Ich seh mal nach, was los ist.
6: Darf ich mitkommen, Papi?
4: Mach mich nicht rasend mit deiner Fragerei. Du bleibst hier, klar?
7: Papi kommt doch gleich wieder.
1: Michel von 13.5, Peter, verstanden. Ende.
4: Herr Wachtmeister, wann geht's denn hier weiter? Ich muss dringend zum Krankenhaus. Meine Frau, die hat...
1: Was ist denn mit Ihrer Frau?
4: Ich heiße Kelter. Ich muss meine Frau wegen Blinddarm ins Krankenhaus bringen. Es ist sehr dringend.
1: Tja, hier ist aber vorerst nicht durchzukommen. Wo steht denn Ihr Wagen?
4: Da hinten.
1: Naja, ich will mal versuchen, ob ich Sie über diesen Feldweg zur Hauptstraße lotsen kann. Helmut, bleib doch mal einen Moment hier. Ich bringe den Herrn mit seinem Wagen eben nur zur Hauptstraße. Ich bin gleich wieder da. Komm. Guten Tag.
4: Wie geht's, Margot?
5: Müssen wir noch lange warten?
1: Nein, nein, nur noch ein paar Minuten.
4: Der Wachtmeister bringt uns hier raus.
1: Ja, ja, setzen Sie erst ein Stück vor, Herr Kelter, und dann zurück. Ich weise Sie ein, dort auf den Feldweg. So, bitte kommen. Kommen lassen. Kommen. Gut. Und jetzt zurück. Würden Sie bitte ein Stück zurückfahren? Dankeschön. So, und jetzt so rum. Ja. Zurück. Ja, einschlagen. Ja, okay.

0: Ja, das sind ja mindestens 25.000 Mark. Ja, das hat sich gelohnt.
1: Eine prima Idee. Toller Fischzug, was?
2: Moment mal.
3: Eine weiße Maus.
2: Polente. Wo?
3: Da, eine weiße Maus.

0: Die kommen ja direkt aufs Haus zu.
1: Verdammter Mist. Das hat uns gerade noch gefehlt.
2: Meine Frau ist auch dabei. Na, wenn schon. Mit denen werde ich noch fertig.
3: Eine Pistole, bist du wahnsinnig? Damit will ich nichts zu tun haben.
1: Du Feigling. Du wirst doch überhaupt nicht gefragt.
4: Aber ich werde gefragt, ist das klar? Mit Knallerei oder so ist hier nicht. Ich habe keine Lust, für den Rest meines Lebens in Zuchthaus zu wandern.
1: Ach was, jetzt einmal weg mit den Moneten. Da wirst du rein schon in den Koffer.
5: Herr Wachtmeister, meine Frau schafft's nicht mehr.
6: Es tut mir so leid, aber die Schmerzen. Ich halt's nicht mehr aus.
7: Aha, ein Momentchen mal. Hab ich das hier mal versucht? Ich will mal versuchen, ob ich in diesem Haus hier etwas erreichen kann, ja?
6: Mir wird so schlecht.
5: Nur noch ein paar Minuten, Margot. Der Wachtmeister macht das schon.
1: Legen drüben und das Bett.
4: Der Wagen steht doch draußen. Wer ist denn da?
8: Könnten Sie bitte einmal aufmachen, es ist dringend.
4: Ist ja eine Falle. Quatsch. Wo brennt's denn? Momentchen, ich mach mal auf.
8: Ja. Guten Tag, entschuldigen Sie, ich habe hier einen Notfall.
4: Notfall? Verstehe ich nicht.
9: Meine Frau, der Blinddarm, sie kann nicht weiter.
4: Ja, Blinddarm...
8: Ach, könnte sich Frau Kelter vielleicht so lange hier auf das Bett legen, bis der Krankenwagen...

0: Wagen kommt.
1: In Ordnung, Herr Wachtmeister.
0: Vielen Dank, meine Herren, für Ihre Hilfsbereitschaft. Bitte.
2: Was ist jetzt mit dem Bieten, du Idiot?
3: Polente, das geht doch niemals gut. Und dann die Blumen.
2: Ja, was sollte ich denn machen? Der Kerl hätte doch sonst Lunte gerochen. Wieso Blumen? Was ist denn damit?
3: Der Junge hat sie, die Dinger, die ich weggeschmissen habe. Weiß der Teufel, wie der Bengel da rangekommen ist. Hoffentlich hat er uns nicht beobachtet.
4: Ja?
0: Haben Sie hier Telefon?
4: Ja.
0: Bitte. Ich muss eben mal das Krankenhaus anrufen.

0: Sofort, Margaret. Der Wachtmeister ruft gerade wegen des Krankenwagens an.
1: Ja.
0: Ist es sehr schlimm?
1: Es geht schon.
2: Mami, was sollen wir denn tun?
3: Alles in Ordnung. Sie schicken sofort einen Wagen los.
0: Na, siehst du.
3: Wir sollen inzwischen Eispackungen auflegen.
0: Eispackungen?
3: Ja, ja, das ist bei Blinddarm im Moment das Einzige, was hilft. Lauf mal rüber, Junge. Die Männer holen schon das Eis aus dem Kühlschrank. Keine Sorge, Frau Kelder. Wird schon alles gut werden.
1: Danke.
2: Hier, Onkel, das sind deine Blumen.
4: Unsinn, Junge.
2: Doch, Onkel, die hast du weggeschmissen. Und dann bist du mit den beiden anderen Onkels weggefahren. Ich hab's doch genau gesehen.
4: Quatsch, schmeiß das Gemüse weg. Verwechselst du mich mit irgendeinem anderen Mann?
2: Nein, Onkel. Ich hab euch doch genau vor dem Lagerplatz gesehen, als die beiden anderen Onkels da rausgekommen sind. Und der Onkel da hat einen Koffer gehabt.
0: Ja, ist ja schon gut, Junge. So, hier ist das Eis. Halt noch was. Da drüben in der Kammer ist mein Koffer. Ich glaube, das Ding steht unterm Bett. Holst du mir den mal, ja? Ich will deine Mutti nicht stören. Flasche!
2: Hier, Papi.
0: Und jetzt, Herr Wachtmeister?
3: Darf ich mal, Herr Kelter?
0: Bitte.
3: Haben Sie ein sauberes Tuch?
0: Ja.
3: Damit wir die Eisstücke einschlagen können. Und dann legen Sie die Kompresse auf den Leib Ihrer Frau, ja?
2: Ich soll den Koffer holen, Papi.
0: Was denn für ein Koffer?
2: Den hier unterm Bett. Die Männer brauchen ihn nämlich.
0: Ja, los, aber dann geh raus. So, Margot.
2: Ich kenne die Männer nämlich.
3: Aha.
2: Der eine hat den Blumenstrauß weggeworfen vor dem Lagerplatz. Und dann sind sie alle weggefahren. Und das ist ihr Koffer.
0: Gib schon her. Sehr schön, mein Junge. So, und jetzt lauf ein bisschen raus vors Haus und spiel, ja?
4: Nun geh schon.
0: Verdammt.
4: Ist ja ein Schein eingeklemmt. Ob der Schuppe was gemerkt hat?
0: Ach was, sonst wäre der längst hier.
4: Los, unterm Schrank damit.
0: Mensch, das ist ja nochmal gut gegangen. Ein Glück, dass der Kerl nichts gemerkt hat.
4: Ja, Glück für ihn. Sonst hätte ich kurz einen Prozess gemacht.
3: So, meine Herren, der Krankenwagen muss gleich hier sein.
4: Naja, ich bin kein Fachmann, aber ich glaube, sie muss sofort operiert werden.
3: Übrigens, haben Sie Ihren Koffer bekommen?
5: Ja. Warum?
3: Naja, dann ist ja alles in bester Ordnung. Tut mir leid, dass wir Sie gestört haben.
2: Der Kaffmann kommt!
3: Na bitte.
6: Vielen Dank nochmals. Ich weiß wirklich nicht, was ich ohne Sie getan hätte. Komm, steig ein, Junge.
3: So. Vielen Dank nochmal, meine Herren.
7: War doch klar, dass wir geholfen haben. Wird ja jeder tun.
3: Alles Gute.

0: Und jetzt einen Schnaps. Ich habe euch doch gleich gesagt. Ruhe, Ruhe. Ja, nicht die Nerven verlieren.
1: Dann kann nichts schief gehen.
2: Ich habe Blut und Wasser geschwitzt.
3: Dieser ahnungslose Trottel hat da überhaupt keine Ahnung, was gelaufen ist.
4: Sind Sie auch sicher? Enno!
5: Und keine Dummheiten, meine Herren. Noch sind Sie unverletzt, aber das kann sich schnell ändern.

0: Und als der Junge dann von den Blumenstrauß und den Männern erzählte, die vom Lagerplatz kamen, ging mir ein erstes Licht auf. Was hatten die an einem Sonntag dort mit dem Koffer zu tun?
1: Und der Geldschein am Koffer gab dir den Rest, was?
0: Mhm. Und die Gesprächsfetzen, die ich mit angehört habe. Ich dachte mir gleich, dass dieser Kerl mit dem Blumenstrauß Mire gestanden hatte, was ja auch stimmte. Aber ich musste natürlich warten, bis die Frau aus dem Haus war.
1: Übrigens, die Frau hat inzwischen alles gut überstanden. Ich habe sie eben vom Krankenhaus entfernt.
0: Na fein. Der Mann, der war ja nervöser als seine Frau.
2: Auf Koldorfs Gesicht bin ich gespannt. Wir liefern ihm drei Gauner samt der Beute, bevor er überhaupt etwas von einem Einbruch weiß. Das soll uns jetzt mal einer nachmachen.
0: Die Sache hat allerdings einen Haken.
2: Wieso?
0: Naja, wenn das so weitergeht, verwöhnen wir ihn zu sehr, oder?

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13: Ihr Lieben, herzlich willkommen zu einer neuen Folge vom Campingcheck. Die Sendung von Campern für Camper und einfach alle, die das Outdoor-Leben lieben. Ne? Und es ist was ganz Besonderes, wir wollen ja mit euch auf die Insel Amrum. Aber jetzt starten wir gerade in Hamburg. Da hinten seht ihr die Speicherstadt. Wir sind hier auf dem Dach vom Pier 3 Hotel. Warum wir hier sind, das erzähle ich euch gleich. Wir wollen nach Amrum mit euch richtig schick Inselcamping machen. Ja, also da gibt es einen ganz, ganz tollen Campingplatz mit auch sehr interessanten Mietobjekten, wo man drin schlafen kann für Leute, die nicht campen. Und wir werden sicherlich auch ganz, ganz viele nette Camper kennenlernen. Da bin ich fest von überzeugt. Jetzt ist aber so, wir hatten eine lange Anreise. Das heißt, irgendwo müssen wir auch mal kurz einen Stopp machen, eine kleine Übernachtung. Und zwar genau hier in Hamburg. Die Pamela, die habe ich schon mal in einem Wohnmobilhafen geparkt. Und wir brauchen ja immer eine ganz besondere Möglichkeit zum Übernachten für...
14: Hallo, grüß euch, ich bin mal wieder dran.
13: Für den
14: ich bin
13: Luki.
14: Ja schon gespannt hier, du.
13: Genau. Und es ist nämlich jetzt so, Luki, fall da nicht runter, das ist wirklich hoch hier, pass auf. Das ist nicht so. Das Besondere ist nämlich, hier im Pier 3 Hotel gibt es den wahrscheinlich kleinsten Campingplatz der Welt oder Deutschlands und der ist im Hotel. Und zwar da.
14: Das ist ja mal ein Mini-Campingplatz.
13: Da darfst du rein.
14: Mega.
13: Der eine ist für dich.
14: Ist cool. Ah, Friso.
13: Hast du dein Gepäck dabei?
14: Ja, scheiße. Ich glaube, ich habe meine Zahnbürste vergessen. So ein Mist.
13: Ich habe da eine Idee. Das Hotel hat nämlich einen eigenen Shop, einen Späti. Cool, oder?

0: Guck mal, wie auf dem Campingplatz sogar. Hier gibt's doch alles.
1: Ich kann da immer laden, Friso.
0: Kondome,
1: ja, wie auf dem Campingplatz. Das ist keine Zahnbürste.
0: Nee, das ist keine Zahnbürste.
1: Zahnbürste versprochen.
0: Zahnbürste. Hier. Betty, was? Minions?
1: Nee, bitte.
0: Okay, dann hier.
1: Die grüne.
0: Die? Okay.
1: Ja, super. Danke dir.
0: Ich bin direkt aufs Zimmer, aber in deinem Fall auf dem Camper geschrieben. Perfekt, oder?
2: Super.
1: Danke.
0: So, ihr Lieben, jetzt geht's hier runter in den ersten Stock. Tatsächlich, dieser Campingplatz liegt im ersten Stock vom Hotel. Das ist schon abgefahren, oder?
2: Hier Flower Power, mega. Ab durch die Büsche, super.
0: Ja, auf die Idee muss man erstmal kommen. Die wurden übrigens damals mit einem Kran hier reingehoben. Das ist kein Witz.
2: Ist da. Super.
0: Drei Plätze?
2: Das ist ja cool hier, echt. Das ist mal.
0: Luki, das ist deiner. Hier.
1: Das ist eine Art Hippie-Wohnwagen.
0: Das ist auch das Modell Hippie, tatsächlich.
1: Echt?
0: Ja. Bist du bereit?
1: Ich bin bereit.
0: Für,
1: und bitte öffnen Sie die Tür. Dankeschön. Bitte. Oh, yes, we camp. Super.
2: Guck mal hier. Das ist was zum Wohlfühlen. Warte mal, Schuhe ausziehen, dass hier nichts dreckig wird.
0: Natürlich.
1: Staustränke überall.
0: Ja, wie beim Camp.
1: Kann ich ja einziehen, Leute. Bam.
0: Mit Fernsehen.
1: Oh, Friso, guck mal hier. Achtung. Und da. Ich kann aber keine Gitarre spielen.
0: Hier wird dann nachher, glaube ich, dein... Genau. Guck mal, mit Anleitung, wie du gleich dein Bett zusammenbastelst.
2: Nee, das kannst du mehr für mich mal machen.
0: Nee, das machst du. Ich gehe ja nach in die Pamela-Rin. Ne? Ich wünsche dir eine gute Nacht hier drin, du.
1: Danke.
0: Und morgen, mein Lieber, geht's nach
1: Amrum.

0: Am nächsten Morgen starten wir mit Pamela vom Wohnmobilhafen Elbepark Bunthaus, direkt vor den Toren von Hamburg. Es geht nach Amrum. Der Platz ist schick gelegen auf so einer Landzunge zwischen Süderelbe und Norderelbe.
1: Und Luki, gut geschlafen?
2: Ah, super, hier sofort eingepennt, ein Träumchen.
1: Hallo! Alles nette Leute, hallo! Grüßt euch!
2: Warte mal,
1: was ist das denn?
2: Komm, da gucken wir mal rein.
1: Stimmt.
3: Ist das denn überhaupt ein Camper? Eine Tür ist drin.
1: Hallo!
2: Moin, moin!
1: Moin, moin! Moin, moin sagt man nicht. Das hatten wir schon mal, Lukas.
2: Moin!
1: Moin! Ja. Moin sagt man hier. Grüß dich. Hi, Carola. Wo kommst du her?
4: Aus Erfurt.
1: Aus Erfurt? Ah, ich habe in Weimar studiert. Das ist eine sehr schöne Ecke.
4: Ja, das stimmt.
1: Moment, da ist noch einer. Grüß dich, Friso.
5: Hallo, moin. Carsten. Moin.
1: Der Lukas vom Campingcheck. Grüßt euch. Guten Morgen.
5: Morgen.
1: Sorry, dass wir euch so überfallen. Ist das ein Camper oder ist das ein Kühlwagen? Ich bin noch am Überlegen.
5: Ein Camper in der Theorie.
1: Ja, aber da kommt
5: es nicht. Sieht aus wie ein Kühlwagen.
1: Ja, ja. Und? Wo sind die Fenster?
5: Ja, versteckt.
1: Ja, wie funktioniert das?
5: Ja, müssen wir aus der kleinen Kiste eine große Kiste machen. Einmal Deckel nach oben.
1: Ich verstehe nicht, was du meinst. Mach mal bitte.
5: Ja.
1: Das gibt's ja nicht. Das ist ja total irre.
2: Also das ist mal ein Kistenwunder.
1: Wie kommt man auf die Idee, Carsten?
5: Naja, ich wollte klein bleiben, also unter 3 Meter und nicht mit so einer hohen Schaukelkiste.
1: Aber lang bist du, guck mal.
5: Ja, lang.
1: Oder?
5: Ja.
1: Dürfen wir mal reingucken, Carola?
4: Ja, gerne.
5: Geh mal rein in die gute Stube.
1: Bitte, nach euch. Alles selbst gebaut?
5: Ja.
1: Wahnsinn. Wie lange hast du dann gebaut?
5: 3 Jahre.
1: Krass. Was machst du denn beruflich, dass das geht?
5: Ja, ich baue so Steuerung für Gebäudeautomation.
1: Das sieht man hier, Lukas. Hier. So sieht ein Computer von innen aus im Prinzip. Krass.
5: Ja.
1: Das ist ja toll. Alles mit Boxen.
5: Alles mit Boxen.
1: Das kannst du natürlich schön schnell rein- und rausräumen alles, ne?
5: Ja.
1: Entschuldigung, jetzt gucken wir genau in die Unterwäscheabteilung hier. Warum? Warum so ein Riesenteil? Also ich habe einen kleinen Camper, weißt du? Und Lukas hat jetzt heute Nacht übernachtet in so einem ganz kleinen Wohnwagen. Warum habt ihr sowas Großes?
5: Naja, ich wollte nicht so eng und da können ja mal ein paar mehrere. Da können ja mal die Kinder mitfahren oder die Kinder mit ihren Kindern.
1: Das hat ein bisschen was, ihr Lieben, von, kennt ihr so Altbauwohnungen, wo die Decken so schön hoch sind? Das hat ein ganz, also wir waren noch nie im Wohnmobil, was so eine hohe Decke hat. Das hat ein ganz anderes Raumgefühl. Mhm. Carola, wie sieht's aus? Wo wollt ihr damit denn noch hin mal?
4: Mein Traum ist der Baikalsee.
1: Mode, ja.
4: Und die Panamericana runter.
1: Das musst du mal erklären, die Panamericana, das ist nämlich was ganz Aufregendes.
4: Das ist eine Straße, die an der Westküste von Amerika lang geht, von Kanada bis Südamerika.
1: Vielen Dank, dass du

0: So. Moin.
1: Leute, es geht ab auf die Insel. Pamela, hä? Das erste Mal mit mir auf dem Boot. So. Oh, ich darf nicht, Leute, wir dürfen nicht nach vorne.
0: Ist ja ein bisschen frischer hier auf hoher See gleich. Geil, oder? Pamela. Ist doch schön manchmal, wenn so alte Schätzchen noch einen guten Platz kriegen hier.
2: Und jetzt geht's rüber nach Amrum, Leute.
0: Mal gucken, da hinten sind auch ein paar Camper. Hallo. Guck mal, das ist ja ein dickes Teil. Moin!
3: Moin!
0: Friso, Lukas von Campingcheck, grüßt euch!
3: Servus!
0: Moin! Hallo!
2: Servus, grüß euch!
0: Was habt ihr denn da für einen Brecher, sag mal?
3: Irgendwas, mit dem man gut campen kann.
0: Fahrt auch rüber nach Amrum, logischerweise.
3: Jetzt fahren wir natürlich nach Amrum.
0: Und kann man empfehlen?
3: Wir schon. Ist remote, ist relaxed, ist nicht so viel Shishi.
0: Dankeschön. Ja. Wir sind saugespannt. Danke.
2: Danke.
0: Macht's gut.
2: Danke.
0: Ciao, viel Spaß. Das ist ja mal ungefähr. Hallo! Darf ich mal klopfen bei euch? Hi!
2: Servus!
0: Wir Hallo. Sind von der Sendung Campingcheck, Lukas und Friso.
2: Hi, grüß
0: dich. Ihr habt ja mal ein abgefahrenes Gefährt.
4: Ja.
0: Mit einem Wohnwagen hinten dran.
4: Ja,
5: so geht das auch.
0: Wo fahrt ihr hin?
5: Wir fahren zum Unimog-Treffen.
0: Auf Föhr, ne?
5: Ja, auf Föhr.
0: Wie schnell seid ihr damit unterwegs?
5: 60.
0: 60?
5: Ja.
2: Ja, das,
5: theoretisch über 80, aber das ist zu laut.
0: Entdeckung der Langsamkeit. Ich wünsche euch ganz viel Spaß.
4: Ja, also, euch
5: der,
4: auch.
5: Der Weg ist das Ziel, ne?
0: So ist es. Tolles Gefährt, wirklich. Passt auf euch auf. Tschüss.
6: Die Unimog-Crew fährt jetzt in Föhr schon von der Fähre. Wir müssen noch eine Station weiter bis Amrum. Insgesamt dauert die Fahrt 1,5 Stunden.
0: Moin, hallo.
2: Na?
0: Lukas und Friso vom Campingcheck. Grüßt euch. Moin.
2: Hallo.
0: Ihr seid auch Camper?
2: Wir sind Camper seit 15 Jahren hier.
0: Mit dem Fahrrad?
2: Mit dem Fahrrad.
7: So gehört sich das, ja.
0: Das ist ja krass. Vater und Sohn wahrscheinlich, ne?
7: Genau, ja.
0: Was meint ihr seit 15 Jahren?
7: Seit ich 6 bin, fahren wir jedes Jahr einmal hin. Einmal auf dem Campingplatz und machen ein paar Tage.
0: Aber nicht immer Amrum?
7: Doch.
0: Also anscheinend eine gute Insel. Wir waren noch nie da.
7: Na dann.
0: Dann sehen wir uns auf dem Platz.
7: Machen wir.
0: Ciao.
6: Und dann sind wir endlich auf der Insel. Amrum, die Perle der Nordsee. 6 Kilometer lang und 2,5 Kilometer breit mit richtig viel Strand. Übrigens der breiteste Sandstrand Norddeutschlands. Auf geht's zum Campingplatz.
0: Welcome to Amrum, wo die Natur zu Hause ist.
2: Hallo, servus.
0: Gute.
2: Die ersten Strandkörbe, Friso, die ersten Strandkörbe.
0: Grillstation, geil. Guck mal, Dachzeltcamper hier. So. Ich habe schon mal vorher eingecheckt und hier vorne muss es irgendwo sein. Hier.
2: Ist es hier? Da ist es.
0: Hier ist es. Oh, das sieht aus wie in der Bretagne, oder?
2: Hä? Absolut mega.
0: Ist das was? Guck's dir an, Luki. Guck mal. Das ist doch richtig abgefahren.
2: Und alles mittendrin.
0: Das hätte ich nicht gedacht. Wir waren schon auf vielen Campingplätzen, Luki, aber das ist wirklich was Besonderes hier. Mitten in den Dünen.
2: Wahnsinn.
0: Abgefahren.
2: Wahnsinn.
0: Pamela, du kleine Dünenmaus.
2: Komm, lass uns erkunden gehen.
0: Ja, komm.
6: Die Lage vom Campingplatz haut einen echt um. Ich meine, campen einfach in den Dünen, das ist schon fett, oder? Der Platz ist von März bis Oktober geöffnet und liegt mitten im Landschaftsschutzgebiet. Deshalb kommt man auch nur über einen 1 Kilometer langen Holzsteg zum Strand.
0: Das ist, Luki, hast du schon mal einen Campingplatzboden gesehen mit so einem
2: feinster Amruma.
0: Mit so einer Konsistenz hier.
2: Ja.
0: Das ist cool, oder? Muss eigentlich barfuß gehen.
2: Definitiv. Oh ja, hier draußen geht es ganz gut.
0: Ja, guck mal hier. Ist eh alles voll mit Sand.
2: Guck mal, das Zelt hier.
0: Kannst du auch mieten.
2: Dünenzelt.
0: Ja. Hallo? Wie klopft man eigentlich ans Zelt?
2: Schwierig.
0: Hallo?
2: Hallo, hallo.
0: Hallo. Dürfen wir mal stören?
4: Ja.
0: Hallo? Lukas, ich bin der Friso. Servus. Vom Campingcheck. Hallo.
4: Hi, Katrin. Nein. Hi.
0: Hallo, Katrin.
2: Hi, Katrin.
4: Hi.
0: Und wer bist du?
8: Ich bin Carola.
0: Hallo, Carola.
2: Servus. Hallo.
0: Mutter, Tochter, richtig? Mhm.

0: Warum denn gerade Amrum?
1: Waren wir noch nie.
2: Wir wollten gerne mal eine neue Insel kennenlernen.
0: Aber jetzt hier so rustikal im Zelt, ist gut?
2: Ja, absolut gut.
0: Ja? Ihr habt ja schon hier ein bisschen Luxus, ne?
1: Das ist Glamping. Also, das ist Glamping. Also ist der Wahnsinn, ja? Wir haben ein Bett, wir haben Küchensachen, wir haben alles. Ja?
0: Seid ihr öfter auf Tour, ihr zwei?
1: Eigentlich, wenn dann im Schwarzwald. Meine Mutter kommt aus Freiburg und da erkunden wir immer Ecken. Aber hier auf Amrum waren wir noch nie. Auf Sylt waren wir mal.
0: Ja. Und Sylt? Was ist schöner, Sylt oder Amrum? Jetzt muss das Richtige sagen.
2: Amrum,
0: so ist es nämlich. Amrum, genau.
1: Nein, es ist wirklich, also wir sind, ich meine, das Wetter ist der Wahnsinn und wir sind echt, wir sind richtig glücklich. Also wir haben so viel Tolles schon gesehen, wir sind ganz viel Fahrrad gefahren und also wir sind echt richtig begeistert, vor allen Dingen von den Dünen.
0: Das ist krass,
1: also
0: oder?
1: Gleich hier hinterm Campingplatz, das ist richtig krass.
0: Ja, ja, du musst auch ein bisschen laufen bis zum Strand, ne?
1: Mhm, aber richtig toll, ja.
0: Und hat das einen bestimmten Grund, dass ihr zusammen unterwegs seid?
1: Also wir sind schon immer ganz viel zusammen unterwegs gewesen. Ja. Dann ist meine Mama ganz schwer erkrankt vor 8 Jahren, hatte eine Hirnblutung.
0: Oh.
1: Und dann hätten wir, muss man ehrlich sagen, nicht gedacht, dass wir nochmal irgendwo hinreisen. Ja, du saßt im Rollstuhl und da war an Reisen gar nicht zu denken. Und deswegen freuen wir uns heute doppelt und dreifach, dass wir ja, zusammen reisen können, dass wir zusammen leben können und Spaß haben können und Urlaub machen können.
0: Und zusammen campen vor allem.
1: Ja.
0: Ja, dann herzlichen Super. Glückwunsch, dass es schon mal so gut geklappt hat. Das finde ich ja, ja klasse. Und dann mit der Tochter unterwegs. Ich wünsche euch ganz viel Spaß.
2: Dankeschön.
0: Vor allen Dingen ganz viel Gesundheit.
2: Ja.
0: Passt gut auf euch auf, ja?
1: Danke. Danke.
0: Macht's gut. Tschüss.
1: Ja,
3: guck mal, wie nett die beiden, ha?
0: Total, Luki. Camper sind auch einfach nett, ich sag's dir. Das ist schon krass, oder? Guck, Luki, das ist mitten in den Dünen. Das haben wir so noch nie erlebt.
3: Irre.
0: Soll mal einer sagen, es gibt an der Nordsee keine Berge. Hallo, ach hi.
3: Achtung, Kopf einziehen.
0: Wer seid ihr?
4: Wer wir sind?
0: Ja.
4: Die Barbara aus der Schweiz.
0: Barbara und?
5: Und der Bert.
0: Und der Bert.
3: Das ist super.
0: Das ist der Luki. Und ich bin der
4: Hallo, Luki.
0: Wie, aus der Schweiz seid ihr hingekommen? Ja. Ihr habt doch so schöne Berge. Jetzt habt ihr viel kleinere hier.
5: Ja, ja, aber es ist auch schön hier. Ja. Diese Weite und das Wattenmeer und diese Ruhe hier. Und Berge sind schon schön im Winter. Aber jetzt, der Winter ist mal vorbei und jetzt genießen wir das hier, ja.
0: Sehr schön. Was macht ihr den ganzen Tag hier?
4: Oh, wir sind mit den Rädern unterwegs, wir gehen viel laufen und genießen die Ruhe und Natur.
0: Dann lassen wir euch jetzt in Ruhe.
3: Viel Spaß. Sehr
0: schön. Viel Spaß beim Chillen.
4: Ja, tschüss. Danke, tschüss.
0: Nee.
3: Was ist das denn? Das ist mal,
0: Was ist
3: sieht aus wie ein Puppenhaus.
0: Das ist ja geil, das sieht aus wie ein Tiny House. Hallo.
6: Hi.
0: Oh, wen haben wir denn da?
6: Ja. Im Schatten hier.
0: Wer ist das?
7: Das ist Anouk, der Wachhund hier.
0: Anouk? Der ist ja süß.
6: Hi. Servus.
0: Hi. Ich bin Friso. Grüß dich. Hi.
7: Hi, Janina. Hi.
0: Janina und?
6: Hi, Kevin.
0: Kevin, das ist Luki.
6: Grüß euch.
0: Wir sind vom Campingcheck. Wir drehen hier eine kleine Sendung und wir sind immer auf der Suche nach abgefahrenen Campern. Was ist denn das? Habt ihr das selber gebaut?
6: Ja, ganz genau. Wir haben hier so einen kleinen, gemütlichen Holzwohnwagen.
0: Dürfen wir den mal sehen?
6: Ja, voll gerne.
0: Kommt ihr mit? Bitte nach euch. Aber da passen wir gar nicht alle rein, oder?
6: Stopp, darf ich mal vorgehen, bitte?
0: Ja. Boah, guck dir das an hier. Guck mal hier, du. Das ist ja geil.
6: Wahnsinn. Und alles selbst gebaut. Also ich bin Fahrzeugbauingenieur. Also das liegt alles so ein bisschen genau in der Hand. Auch noch das Holzarbeiten, denn also wir haben natürlich sehr viel Planungsarbeit hier reingesteckt, sehr viel CNC gefräst.
0: Ich darf mal, ja?
6: Ja, sehr gerne. Das ist da verriegelt.
0: Das ist ja richtig durchdacht hier.
6: Also ich finde natürlich das echt schön, dass man das Fahrzeug, obwohl es so klein ist, auch bei schlechtem Wetter nutzen kann. Das heißt, man kann hier echt gut drin sitzen. Oder wenn das gutes Wetter ist, dann kann man die komplette Küche rausziehen. Ich glaube, das ist so mein Highlight an diesem Fahrzeug. Ja, schon. Also die komplette Küche lässt sich rausziehen. Ich kann euch das auch gerne zeigen.
0: Ja, unbedingt.
3: Ja,
0: ach, guck mal, ein Klo gibt's auch.
3: Das ist eine Outdoor-Küche.
0: Guck mal, Luki, das ist schön, oder? Das
6: ja.
0: Holz ist schon dein Ding, was für Details.
6: Ist super, ja. Ja, ist einfach so ein schöner Werkstoff und das gibt natürlich auch ein ganz anderes Raumklima dann.
0: Ja, jetzt bin ich gespannt.
6: Die wird ein Riegel.
0: Schau mal, nee.
6: Flat hier rausziehen.
0: Wie geil ist das denn? Das ist natürlich genial. Innen drin ist richtig Platz und draußen mal eben eine Outdoor-Küche. Das ist ja, wie abgefahren ist das denn?
6: Und eine kleine Stütze drunter und dann hat man eigentlich alles, was man braucht hier draußen.
0: Wie hast du dir denn sowas ausgedacht? Hast du das erst gesägt oder hast du es wirklich am Computer designt?
6: Das ist alles am PC. Alles.
0: Also das, den Kasten gab es vorher nicht. Du hast dir überlegt, wie wäre das cool, wie würde das passen? Und dann
6: voll. Ich habe auch den Fokus auch darauf gelegt, den Verschnitt so gering wie möglich zu halten. Das heißt zum Beispiel dieses kleine Brettchen hier, das kann man sich vorstellen, dass hier für die Spiele ja ein riesiger Cutout ist. Also es wird einmal komplett rausgeschnitten, ja. Und normalerweise wird das weggeworfen. Und ich positioniere die Bauteile dann da drin und statt dass dann so ein Riesenteil weggeworfen wird, werden einfach noch neue Teile daraus generiert.
0: Geil. Hast du da mitgebaut?
7: Ich habe, glaube ich, so ein bisschen, wenn es um das Innenkonzept geht. Ne? Okay. Also so das Design und die Farben und sowas.
0: Das Bett ist ein bisschen eng.
6: Das können wir noch ausziehen.
0: Ach so. Es wäre sonst ein bisschen eng, oder?
7: Das stimmt, ja. Aber wir passen auch zu dritt rein.
0: Zu dritt mit Hund, okay. Okay. Wie lange hast du da angebaut, sag mal?
6: Zu lange.
8: Super cool. Ach, guck mal, jetzt ist ein Bett.
0: Ah, okay. Genau. Das heißt, die Küche passt auch noch daneben dann?
6: Genau, die Küche passt genau hier noch ran. Hier das Bett geht genau bis da ran. Wir haben 1,20 Meter hier in der Breite.
0: Also ich hab ein Wohnmobil. Ich bin sehr glücklich damit. Aber ja. Wenn ich jetzt einen neuen Camper haben wollen würde, das wäre genau mein Ding.
6: Ja.
0: Das ist echt sehr, sehr cool.
6: Also mittlerweile bieten wir die auch an. Also wir werden ständig darauf angesprochen, wie schön das ist und wie cool das ist. Und dass andere Leute das auch gerne hätten. Und daraus hat sich jetzt auch eine Geschäftsidee dann einfach entwickelt, dass wir die Fahrzeuge jetzt auch anbieten und bauen. Ja.
0: Du hast ein Startup?
6: Ja, genau.
0: Aus dem Hobby einen Beruf gemacht. Das ist natürlich sehr cool. Also das finde ich wiederum...
6: Ja.
0: Was jetzt kommt der wahrscheinlich der schwierige Moment. Was kostet sowas?
6: Also die starten bei 17.500 Euro.
0: Ist halt auch alles Handarbeit. Ne? Das ist halt nicht von der Stange gerade mal. Überall diese kleinen Details wie... Das ist wirklich schick. Also ihr beiden, vielen, vielen Dank, dass wir euch kennengelernt haben. Ja, ganz viel Spaß auf Amrum. Ist eine schöne Insel, oder?
7: Ja, auf jeden Fall. Wir sind das erste Mal hier und wir genießen es heute noch.
0: Wir auch. Deswegen, wir müssen mal los, weiter den Platz entdecken.
7: Macht das.
0: Ganz viel Spaß.
8: Schöne Zeit.
0: Anouk, mach's gut. Tschüss. Guck mal, jetzt ist er ganz lieb. Ja. Das ist der Luki, Anouki.
9: So, ihr Lieben. Ich hatte eigentlich Frisos Spezial-Abholservice gebucht. Mal sehen, wo er ist. Ach, guck mal hier. Alles fertig geladen, da kommt er. Na, der alte Showmaker, der hat doch wieder hier was. Was hast du denn da schon wieder? Und natürlich durch die Pfütze gefahren.
0: Das haben die uns vom Platz hier ausgeliehen. Weißt du, normalerweise fährt das jemand anders. Und die haben gesagt, du, wenn du den Lukas mit deinem ganzen Krempel mal irgendwo hinbringen willst.
9: Super Idee, hab nämlich einiges
0: dabei. Dann dürfen wir das nämlich. So.
9: Dann hilf mir mal bitte einladen.
0: Oh, sag mal, hast du wieder, was hast du da wieder dabei?
9: Ja. Komm mal her.
0: Ist das ein Kühlschrank?
9: Danke. Alles rein damit. So mag ich das.
0: Are you ready?
9: Warte. Los geht's, Leute.

0: Schön langsam, das Gepäck ist hinten dran.
1: Oh, ich präsentiere dir deine Dünenlok. Kann jeder mieten hier. Da hinten.
0: Das
1: kostet
0: cool.
1: 89 Euro für zwei Leute pro Nacht.
0: Das ist cool.
1: Oder?
0: Super, bis vor die Haustür gefahren.
1: Komm, wollen wir gleich mal reingucken.
0: Ja, vielen Dank, Herr Richter, für den Springservice hier. Danke.
1: Ja, bitteschön.
0: Sehr schön.
1: Jetzt wollen wir mal gucken, wie das aussieht. So, hier ist dein Schlüssel zum Glück. Treibholz.
0: Oh, mega. Leute, meine erste Dünenlodge.
1: Schon cool, ey. Komm.
0: Achtung, mal schauen. Tada. Oh, das ist doch mal eine Lodge. Leute, hier mein Arbeitsplatz die nächsten Tage. Sehr gut.
1: Dein Urlaubsplatz.
0: Das ist aber klasse hier, du.
1: Oh, hier.
0: Hast du gesehen? Schlafzimmer.
1: Der feine Herr.
0: Oh, herrlich.
1: Oh, da kannst du schön träumen in den Dünen, du.
0: Aber sowas von, du. Und direkt drüber gucken. Guck mal hier, was ein geiler Blick.
1: Das ist wirklich gut.
2: Die Dünenlodge, in der Luki wohnt, und noch weitere ziemlich coole Mietobjekte haben die neuen Betreiber gebaut. Drei Freunde, die den Platz 2021 übernommen haben.
1: Luki, ich glaube, die mögen dich nicht.
3: Ja, natürlich mögen die mich.
1: Komm zu Onkel Luki.
3: Jedes Huhn mag mich.
1: Das sind Gnadenhühner hier, die dürfen hier bleiben. Von der Insel. Das ist übrigens sehr cool. Hier kann jeder sich Kräuter pflücken. Zum Beispiel haben wir hier Petersilie, Koriander und ein bisschen, ah, das mag ich ja gerne, Pfefferminz. Mm. Hier wohnt Christian, einer der Betreiber. Grüß dich, Christian. Moin. Hi. Schön, dich kennenzulernen.
4: Hallo,
1: hi.
4: Christian. Hallo.
5: Moin.
1: Grüß dich. Hi.
5: Moin.
1: Lukas, hallo. Grüß dich. Hey. Wer ist hallo. Das hier? Wer macht die Männchen?
4: Das ist Sammy.
1: Oh.
4: Unser Hauf- und Hoshund. Hofhund.
1: Der ist ja lieb. Du wohnst richtig auf dem Campingplatz hier, das ganze Jahr im Prinzip.
4: Wir wohnen richtig auf dem Campingplatz, genau, im Moment gerade in unserem
1: Truck.
4: Bescheidenen Zuhause, sage ich jetzt einfach mal. Und irgendwann später dann natürlich auch in unserem neuen Zuhause dann hier überm Rezeptionsgebäude.
1: Ah, ihr wohnt bald hier oben? Prinzip.
4: Wir wohnen hoffentlich bald da oben, genau.
1: Warum hast du dich entschieden, hier so einen Campingplatz zu übernehmen?
4: Es war schon immer ein Traum, irgendwie in die Selbstständigkeit und so zu gehen. Und dann natürlich noch am besten ins große Hobby, das Campen.
1: Was hast du vorher gemacht?
4: Ich habe vorher als Elektroingenieur in einem Planungsbüro gearbeitet, in München.
1: Okay. Ja. Wahnsinn. Drei Leute insgesamt, ne?
4: Genau, genau. Im Moment sind wir zu dritt.
1: Und ihr habt ihr euch aufgeteilt? Jeder macht hier so seine Sache, oder?
4: Also es hat schon jeder so ein bisschen sein Spezialgebiet, was er hier so abfrühstückt. Aber wir probieren schon gegenseitig uns auch zu unterstützen, egal in welchem Bereich. Ob es dann von im Restaurant aushelfen, in der Küche, im Supermarkt, in der Rezeption, auf dem Platz.
1: Und Hund? Voll der Yoga-Hund. Hunde sind erlaubt hier.
4: Hunde sind absolut willkommen. Ich glaube, wir haben mehr Hunde als Mitarbeiter hier auf dem Platz. Also das sind
1: Was sind denn das für Hütten? Können die deinem Hund alle, oder?
4: Das sind unsere Hundehütten. Wenn ihr einen Wuffi dabei habt und gerne eine Hundehütte mit dabei haben möchtet, hat ja auch nicht jeder Camper dabei, die Hundehütte für einen Hund. Die darf er sich gerne hier kostenlos ausleihen. Die bringen wir auch auf den Platz.
1: Das ist ja cool. Okay. Was ein Service. Ja. Einen Huhn kann ich nicht mitnehmen, ne?
4: Nein, das sind absolut. Das sind jetzt mittlerweile Familienmitglieder, die jetzt dazugestoßen sind. Das sind jetzt unsere vier Hühner.
1: Christian, ich danke dir. Wir gucken weiter auf den Platz. Es ist super cool hier, wirklich.
4: Ja, sehr.
1: Ich freue mich, dass es euch macht gefallen. Verdammt richtig.
4: Ich bin auch total zufrieden. Ich bin auch froh, drum hier zu sein. Also ich bereue es keinen einzigen Tag.
1: Das merkt man. Also, viel Spaß noch.
4: Super. Euch auch viel Spaß.
1: Danke.
4: Ja.
1: Tschüss. Oh, das kenne ich. Wie heißt das immer? Wikinger? Wikinger?
6: Ach, guck mal hier. Ganz
1: hallo,
6: Family, ganz
1: moin,
6: am Start.
1: Lukas hallo. Und Friso hier vom Campingcheck,
6: grüß
1: dich. Moin,
6: grüß
1: was bist du?
6: Grüß dich, Henrik, hallo.
1: Henrik, und wer bist du?
7: Lina.
1: Was spielt ihr, wer bist du denn?
7: Noah.
1: Noah, hallo Noah. Noah. Grüß dich.
6: Gute.
1: Du bist ja schon hart am Arbeiten, was spielt ihr?
7: Wikingerschach.
1: Wikingerschach, jetzt weiß ich
6: es. Ah, wieder.
1: Entschuldigung, ich wollte nicht unhöflich sein, Herr Friso. Hi.
8: Sophia.
1: Hi.
6: Servus, grüß dich.
1: Wollen wir mal um die Wette werfen?
7: Ja.
1: Wie funktioniert das?
6: Du musst die beiden dicken Pinne da noch treffen.
7: Die beiden.
1: Okay.
7: Den und den.
6: Genau.
1: Oh, das war aber knapp. Ich sag noch. Oh, der war eigentlich ist der gefallen. Ne? Und jetzt muss ich versuchen hier, ne? Wo kommt der denn eigentlich her?
6: Aus Freiburg.
1: Aus Freiburg? Sophia, oh, bin ich schlecht, ey. Sophia, seid ihr das erste Mal auf Amrum?
8: Nee, nicht das erste Mal.
1: Sondern?
8: Mit meinen Eltern bin ich früher schon immer hingefahren, als ich noch ganz klein war. Aber auf dem Campingplatz tatsächlich sind wir erst seit ein paar Jahren. Ne?
1: Wo warst du früher immer dann?
8: Ferienwohnung.
1: Ferienwohnung?
8: Ja, meine Eltern waren jetzt nicht so die Camper.
1: Okay, ihr seid die Camper geworden?
8: Ja.
1: Ah, das ist schön. Van mit für 4 Leute mit dem Zelt oben drauf, ne?
6: Ja, genau. Ja, wir haben angefangen im Zelt und haben uns dann über einen VW-Bus so langsam hochgearbeitet.
1: Sehr gut. Dann wünschen wir euch noch ganz viel Spaß. Ich verneige mich. Herzlichen Glückwunsch. Du hast das sehr, sehr gut gemacht. Ja, macht's gut, ihr Lieben.
6: Tschüsschen.
1: Ich habe jetzt aber auch Hunger, ey.
6: Guck mal, hier an den Strandkörben.
1: Boah, das sieht aber lecker aus.
6: Hallo, servus. Guck mal, da hinten ist noch einer frei, Friso, der rote. Lass uns den roten nehmen. Das ist auch ein Plätzchen hier, du, meine Herren.
1: Hallo.
5: Hallo, ihr Lieben.
6: Grüß dich.
1: Bist du Nadine?
5: Ich bin Nadine, ja.
1: Ach, guck, Leute.
5: Ja.
1: Das ist die zweite Chefin sozusagen, richtig?
5: Ja, einer von den drei.
1: Ihr seid ja drei Leute.
5: Grüß
1: schön,
5: dich
1: kennenzulernen.
5: Der Lukas. Grüß dich. Hi.
1: Deinen ersten Kollegen haben wir schon kennengelernt.
5: Quasi.
1: Und dein Mann, wo ist der? Ihr seid nämlich...
5: Genau, wir sind jetzt hier gerade voll eingespannt. Der ist gerade an der Bar zwischen Küche unterwegs und ja.
1: Dürfen wir was essen?
5: Natürlich, ihr dürft was essen, ihr dürft was trinken, ihr dürft euch wohlfühlen.
1: Ah, da ist es.
5: So, ihr beiden.
1: Dankeschön.
5: Da ist es.
1: Hast du einen kurzen Moment?
5: Ich habe einen kurzen Moment Zeit mitgebracht.
1: Die schmeißt hier wirklich alles alleine?
5: Nein, nein. Also zum Teil. Aber wir haben 30 ganz wunderbare Menschen, die hinter uns stehen und die mit uns hier jeden Tag anpacken und wirklich Vollgas geben. Die ganze Saison wirklich richtig knallhart durchziehen und ohne die wären wir... gar nichts.
1: Jetzt haben wir den Christian schon kennengelernt mit seinem Camper und seinem Hund. Sehr, sehr süß.
5: Der Sammy, ja.
1: Nadine, du hast noch den Mann, den Dominik, der steht in der Küche.
5: Genau.
1: Warum habt ihr drei euch überlegt, so einen Campingplatz aufzumachen? Was hast du vorher gemacht zum Beispiel?
5: Ich komme ursprünglich aus einer wunderbaren Digitalagentur. Ich habe meinen Job sehr geliebt, aber eine Stunde Fahrzeit natürlich jeden Morgen. Berufsverkehr nach München rein zum Beispiel.
1: Ihr kommt aus München?
5: Wir kommen aus München.
1: Und ihr seid hier oben?
5: Wir sind jetzt hier oben, ja. Wir haben uns direkt spontan bei Nebel und Regen in diese Insel verliebt.
1: Ich kann es verstehen.
5: Ja. Wenn uns die im November gefällt, dann gefällt die uns mit Sicherheit auch im Juni.
1: Und ihr seid gekommen, um zu bleiben?
5: Richtig. Wir gehen hier nicht weg.
9: So, schaut mal. Einmal mit Queller und Krabben. Für wen?
1: Queller und Krabben. Für mich.
10: Oh, mega.
1: Dominik, hast du einen Moment? Grüß dich erstmal, Friso. Hi.
9: Hi, Dominik. Moin. Grüß dich.
1: Schön, dich kennenzulernen. Magst du dich ganz kurz zu uns setzen?
9: Zu euch.
1: Queller. Der nordische Spargel sozusagen.
9: Genau. Spargel der Nordsee. Was ganz Besonderes vom Geschmack.
1: Das ist wirklich salziges Gemüse. Das ist ja total lecker. Wie stelle ich mir das vor? Der
9: wächst hier in der Nordsee, im Wattenmeer.
1: Im Wasser?
9: Im Wasser. Und
1: Queller.
9: Profitiert halt von Ebbe und Flut, ne?
1: Queller.
9: Ja.
1: Leute, Queller müsst ihr euch merken. Pizza Queller. Mit Nordseekrabben. Sehr lecker. Luki, so was haben wir jetzt hier genau?
9: Hier haben wir den Classic Burger mit Amrumer Rindfleisch.
1: Oh Gott.
9: Föhrer Käse.
1: Nein.
9: Und alles Bacon auch hier von der Insel.
6: Der absolute Local Burger.
9: Quasi.
1: Dabei ist doch die Insel so klein.
9: Ja, aber wir probieren, was wir können mit den
6: Leute, Entschuldigung,
9: ganzen
6: ich muss
9: Bauern
6: da
9: hier von der Insel, das möglich zu machen.
1: Und Luki, kann das?
6: Wahnsinn.
1: Sehr lecker.
6: Mega.
1: Was hast du vorher gemacht beruflich?
9: Ich war im Management einer Tabakfirma und bei einer Gastronomiekette.
1: Ist fast das Gleiche im Prinzip.
9: Aber seit 34 Jahren Camper.
1: Seit 34 Jahren? Okay. Leute, deswegen sieht der Campingplatz so aus, wie es ist, weil das echte Camper sind. Ich danke euch. Auf
5: sehr
1: euch.
5: Gerne.
9: Lasst es euch schmecken. Cheers. Cheers.
1: So, jetzt aber hier.
5: Haut rein.
9: Nicht, dass es kalt wird, gell?
1: Danke euch. Queller. Ach, guck mal hier. Das sind die Dünen-Spaces. Das ist cool, oder? Das sind so Mini-Tiny-Häuser. Haben wir aber auch noch nicht gesehen, ne?
6: Das sieht wie eine Raumstation aus.
1: Und wie man da ist. Klopf, klopf, hallo.
11: Hi.
1: Hi. Lukas und Friso vom Hessischen Rundfunk. Hallo. Grüß dich. Hi. Moin, hallo.
11: Gute.
1: Wir haben euer tolles Haus gesehen. Wollen einmal fragen, ob wir einmal reingucken dürfen.
11: Natürlich.
1: Echt jetzt?
11: Ja, ja, cool.
1: Wie heißt du eigentlich?
11: Max.
1: Max. Danke erstmal.
11: Hi, Max. Hi.
1: Das ist ja abgefahren. Oh, da schläft schon jemand.
11: Ja, da hört jemand Hörspiel. Machen wir kurz Pause, Bruno.
1: Bruno.
11: Jetzt einmal den Vorhang.
1: Hallo, so Bruno.
12: Hallo.
11: Und dann.
1: Das ist ja toll.
11: Boah. Hinter das.
1: Oh, Bruno, da siehst du ja sogar hinten den Leuchtturm.
12: Ja.
7: Ja, deswegen bin ich gestern ungefähr bis 12 Uhr wach geblieben.
1: Du bist bis 12 Uhr wach geblieben?
7: Ungefähr, weiß ich nicht.
1: Und ist das toll hier?
7: Ja, wieso?
1: Weil ich immer blöde Fragen stelle, deswegen. Weißt du, ich bin ja, wir moderieren hier so eine Campingsendung. Bist du auch Camper?
7: Ja, ich gehe hier, also ich gehe oft campen schon, aber halt in Amrum eigentlich jedes Jahr. Eigentlich auch mit meiner Oma, aber die waren schon, ich glaube, vor ein paar Monaten auf Föhr.
1: Ja, das ist nebenan, ne?
7: Ja.
1: Und deswegen seid ihr zu zweit hier?
7: Ja, zu dritt.
1: Zu dritt? Wer fehlt noch?
11: Die Mama fehlt.
1: Die Mama. Also ganz toll, wirklich. Hier, Lukas, das ist schon, ich meine, ihr wacht ja so morgens auch auf, ne?
11: Ja, ja.
10: Das ist schon erste Wahl hier.
1: Bruno, viel Spaß super. Noch.
7: Viel Spaß.
6: Bye, bye. Tschüss. Danke, dass wir mal gucken durften.
1: Vielen, vielen Dank.
11: Na klar, gerne.
1: Das ist schon cool, oder? Zelten so mitten in den Dünen.
2: Luki und ich wollen jetzt endlich mal zum Strand. Und weil der Weg dorthin mitten durchs Naturschutzgebiet führt, geht's für uns über den Holzsteg.
1: Sehr schick. Echt. Kann man nicht sagen.
6: Also Leute,
1: hat was.
6: Natur pur.
1: Natur pur.
6: Genau hier.
1: Ja.

0: Hey, Friso, bitte.
1: Das gibt's doch nicht. Der Strand, der geht doch locker einen Kilometer nach gerade, bis das Wasser erstmal
0: ich
1: kommt.
0: Ich glaub es nicht.
1: Hast du sowas schon mal gesehen?
0: Ich habe schon viel Strände gesehen. Also wirklich viel.
1: Da wird aber sich das richtig schwierig, hier einen Platz zu kriegen, du.
0: Habe ich auch noch nicht gesehen. Und die Ruhe. Hör mal in die Ruhe rein.
1: Hör gar nichts.

0: Nach einer sternklaren Nacht machen wir uns am nächsten Morgen wieder los. Den Platz erkunden.
1: Der Muschelmusiker Friso.
2: Amrum.
1: Immer wieder Amrum. Auf geht's Amrum. Weiter, komm.
3: Ja. So, hier ist die Rezeption. Wo kommt ihr her?
4: Aus Berlin.
3: Aus Berlin?
4: Ja.
3: Oh, und jetzt reist ihr wieder ab oder kommt ihr gerade an?
4: Wir kommen gerade an.
3: Wart ihr schon mal auf Amrum?
4: Nein, noch gar nicht. Das erste Mal.
3: Ganz viel Spaß mit euch.
4: Danke.
5: Danke, ciao.
3: Das ist ja cool. Ein Hundestrandkorb. So. Hier kommen die ganzen Leute an im Prinzip. Und hier wird noch. Das ist übrigens der Traktor, das ist der Platzwart. Der zieht mit dem Traktor die ganzen Wohnwagen auf den Platz. Gude! Entschuldigung, nicht Gude. Moin!
6: Moin!
3: Grüß dich, wer bist du?
6: Robert!
3: Robert, du bist der Platzwart, ne?
6: Ich bin der Platzwart, ja.
3: Genau. Ich hab gerade schon erzählt, du musst tatsächlich die Wohnwagen in die Dünen ziehen.
6: Ganz genau, weil der Boden ist so weich und da kommst du nicht mit PKW in den Wohnwagen rein. Da muss der Wohnwagen reinziehen und wieder rausziehen.
3: Und geht das gut immer, oder?
6: Ja, selbstverständlich. Nach den Erfahrungen so viele Jahre macht mich Spaß auch.
3: Super. Ja, mach mich auf.
6: Ciao. Ciao. Alles gut, ciao.
3: Das ist sehr cool. Ach, guck mal, hier musst du deine Sachen selber mit. Moin, grüß dich. Moin, der Friso, Lukas und Kevin Check.
7: Grüß dich.
3: Ihr müsst selber euren Kram rüberbringen, ne?
7: Jo.
3: Mit der Schubkarre. Das ist ja schon abgefahren. Ihr zeltet?
7: Ja.
3: Wo kommt er her?
7: Aus dem Großraum Hamburg.
3: Okay. Warum Amrum?
7: Der ist dran schuld. Die beiden sind dran schuld.
8: Ja, wir zelten halt eigentlich immer Pfingsten. Ja. Ist so eine Tradition geworden. Und diesmal haben wir Pfingsten verpennt, deswegen eine Woche später.
3: Ja, viel Spaß wünsche ich euch.
8: Gut.
3: Ja, aber hier, die Mütze ist ja geil. Guck mal, selbst gebastelt aus so einer Ikea-Tüte.
7: Nee, die kannst du kaufen.
8: Wahnsinn. Irre.
3: Ich sag euch, Camper sind sich für nichts zu schade. Das ist einfach so. Mach's viel Spaß gut. Beim Zelten.
8: Viel Spaß.
3: Pass auf euch auf. Geil. Das ist auch, wenn es mal ein bisschen wärmer ist, kannst du dich hier so ein bisschen in den Wald zurückziehen. Hier gibt es ja ganz viele Zeltplätze mitten zwischen den Dünen, das ist schon cool. Und hier gibt es ein Dachzeltdorf, das ist wirklich was Cooles. Ihr kennt die Dinger, die kommen ja normalerweise aufs Autodach oben drauf. Und viele Leute entscheiden sich auch dafür, weil es relativ günstig ist, um in diesen Campingspaß einzusteigen. Natürlich ist ein Zelt noch günstiger, ist klar. Und jetzt kannst du einfach hier verschiedene ausprobieren. Die kannst du mieten. Die haben sie so auf so schönen Podesten drauf gezimmert. Guck mal, hier haben wir eins mit harter Schale. Hast du schon mal in einem drin geschlafen? Ich noch nie.
1: Klar, Friso, weißt du noch, damals auf meinem Bulli, Leute, hatte ich so ein aufblasbares, das haben wir mal getestet. Könnt ihr in der ARD-Mediathek nachgucken.
3: Stimmt. Ja, guck mal. Und normalerweise würdest du jetzt hier auf dein Auto drauf klettern. Ich versuch das mal.
1: Ich komme mal von der anderen Seite und hol dich mal ab.
3: Friso. Mach mal.
1: Das sieht ja ganz nett aus. Ja, das ist doch was zum Wohlfühlen, Friso, oder?
3: Das ist schick.
1: Und, wo bist du?
3: Hier. Guck mal. Hier hast du sogar so Dachluken, da kannst du echt in den Himmel gucken.
1: Ganz schön groß, guck mal hier, du.
3: Ja. Wie viele Leute passen hier wohl rein, was meinst du?
1: Zwei, drei.
3: Familie mit einem Kind?
1: Ja.
3: Sehr schick. Und jetzt hier der Ausblick, das ist natürlich... Ist alles meins hier, ist alles meins. Guck mal so, jetzt haben wir nämlich hier ein Dachzelt, so sieht es dann fertig montiert aus. Das sieht sehr gemütlich aus bei denen. Moin.
9: Moin.
3: Ihr habt sehr schön auf jeden Fall. Es sieht sehr schick aus bei
9: ja,
3: euch.
9: Ja, danke schön.
3: Mach's gut. Ah, Luki, guck mal hier. Das ist ja abgefahren. Moin.
8: Das kann man mal ordentlich lesen.
3: Komm, ja,
8: oh, schön.
3: Servus. Moin.
8: Servus, dürfen wir mal reinkommen?
3: Du hast jetzt Servus gesagt, dabei steht da dick Moin. Jetzt ja, haben wir uns endlich angewöhnt.
10: Dazu muss man mal in eine andere Richtung denken.
3: Grüß dich, Friso.
10: Servus, der
8: Lukas,
10: Paul.
8: Servus,
3: Paul.
8: Lukas.
3: Entschuldigung, erst die
4: Heike.
3: Dame. Hallo Heike.
4: Hallo,
3: Heike,
4: hi.
3: Ihr seid Dauercamper.
4: Ja.
3: Ihr habt euch ja richtig schick gemacht hier.
4: Richtig gemütlich, genau. Zweite Heimat.
3: Wo kommt ihr eigentlich her?
4: Aus Seslach.
3: Aus was?
4: Seslach, in der Nähe von Coburg.
3: Oh, das ist ja ein ganzes Stückchen noch
4: von
3: hier,
4: ne? Ja.
10: 700.
3: 700?
4: Ja.
3: Du mal reingucken.
4: Gerne.
11: Bei euch. Unsere Küche.
4: Und hier ist unser Essplatz, wenn es kalt ist.
3: Sag mal, da kann man ja tanzen hier drin. Das ist ja.
4: Genau.

0: oder?
1: Wir sind ja auch eine große Familie, weil die Enkelkinder und die Kinder kommen ja auch immer.
0: Alles klar.
1: Die kommen morgen zum Beispiel, genau. Und dann ist hier richtig...
0: zu coolen Oma und Opa. Oh, das habt ihr aber... Okay, genau. Das ist ein alter Camper, den ihr selber wieder schick gemacht habt.
1: Neu gemacht, genau, neu aufgepeppt sozusagen.
0: Das ist ja mal richtig schick.
1: Haben wir alles, ja, gut.
2: Ein bisschen Arbeit, aber es hat sich gelohnt.
0: Ja. Richtig, aber Platz. Auch dadurch, dass ihr das so hell gemacht habt, wirkt das richtig, richtig groß.
1: Ja, genau.
0: Was habt ihr damals für bezahlt?
3: Wir haben den gebraucht gekauft.
0: Für?
1: Schnäppchen. Den haben wir richtig Schnäppchen gemacht. Wir haben den für 6.000 Euro bezahlt.
0: Für 6.000? Ja. Und was habt ihr nochmal reingesteckt?
1: Also vielleicht auch nochmal 6.000 dann insgesamt mit allem, ja.
0: Aber dann habt ihr wirklich ein Unikat hier, also ja, wirklich.
4: Ja.
0: Was macht er denn hier?
3: Ja, der weiß, dass wir da sind. Und dann
0: ihr habt einen eigenen Fasan?
3: Ja, natürlich.
0: Als Haustier?
3: Aber nicht zum Essen.
0: Habt ihr ihm schon einen Namen gegeben?
1: Der hieß, glaube ich, mal Elvis.
0: Elvis! Vielleicht können wir ihn anlocken. Warte. Love me tender, love me sweet. Er geht.
5: Never let me go.
2: So, dann komm ich mal. Wir stoßen an gemeinsam.
0: Ja, das ist wirklich nett, danke schön.
1: Gerne.
2: Du so rum, wir so rum.
6: Will einer noch mal meins probieren?
1: Also, auf euch.
0: Auf euch. Ja, gute Zeit. Auf Amrum.
6: Ja, das sind mal freundliche Kinder.
0: Aufs Moin. Das schmeckt bei der Seeluft auch einfach noch mal ein bisschen besser.
6: Ja.
0: Ah, hier wird noch fleißig schon gepackt. Sehr gut, hi. Oh, hallo. Was macht ihr denn? Verkauft ihr Muscheln?
7: Ja, und es gibt eine Erklärung über Krabbenkrebse und wieso Miesmuscheln heißen.
0: Da bin ich mal gespannt. Also ich hätte gern eine Muschel und die Erklärung über Krebse. Wie geht denn das mit den Krebsen?
7: Also, hier, das ist eine Herzmuschel.
0: Ja.
7: Das erkennt man, weil die so aussieht wie ein Herz.
0: Das wusste ich wirklich noch nicht. Okay.
7: Und dann, die mögen die Krebse am liebsten. Das ist die Pinzettschere und das ist die Knackschere. Und mit der großen Knackschere knacken die das hier auf, bis das da weg ist. Dann holen hier drin das Fleisch mit der Pinzettschere alles raus, essen das und das, was sie nicht essen können, das schmeißen sie dann neben sich weg.
0: Das ist
6: eine ganz neue Geschichte hier, du.
0: Das wusste ich wirklich nicht.
6: Das sind ja richtige Biologen hier, du.
0: Habt ihr die angemalt?
7: Ja.
0: Oh, dann hätte ich gern. Darf ich die kaufen?
7: Ja, für 20 Cent.
0: Richtiges Start-up, ich sag's dir.
6: Ja, so geht's.
0: Die Muschelverkäuferin. Ach, guck mal, der Robert, da ist er aktiv jetzt mit seinem Traktor. Dreht sogar die Reifen durch. Das ist ja heftig. Krass. Ach so, jetzt baggerst du da unten mit der Schippe im Prinzip, damit der gerade reinrutscht. Das ist sehr heftig. Hallo, euer Wagen hier.
8: Ja.
0: Und habt ihr das schon mal erlebt, dass ihr so reingefahren
8: habt? Nein, das ist unser erster Urlaub auf einer Insel in der Düne.
0: Wo kommt ihr her?
8: Aus Karlsruhe.
0: Aus Karlsruhe?
8: Raum Karlsruhe, ja. Obstadt war ja.
0: Macht man sich da so ein bisschen Sorgen um den Camper, wenn er hier so reingebuddelt wird?
9: Ich denke, dass die wissen, was sie tun. Der Wohnwagen war schon mal hier mit den Eltern.
0: Okay, und wie oft warst du jetzt schon mit?
10: Also früher waren wir öfters weg, waren wir aber nicht mehr mit dem Wohnwagen weg und jetzt fahren wir wieder mit dem Wohnwagen.
0: Okay, macht Spaß, ist schön?
10: Ja.
0: Warum ist das so toll?
10: Weil es einfach so ein cooles Gefühl ist.
0: Hier, ich kann es besser nicht sagen, du hast recht, wie heißt du?
10: Felix.
0: Felix hat die Ahnung,
9: 100% Felix,
0: da können wir nichts zu sagen. So, ich glaube, er ist fertig. Er ist fertig, sieht gut aus.
11: Top Job, Robert!
0: Ja!
11: Hast rein wieder!
0: So, das hat der Robert doch gut gemacht, hä?
9: Ja, passt perfekt.
0: Passt, dann könnt ihr jetzt hier schön bleiben. Wir wünschen euch eine schöne Zeit hier.
9: Dankeschön.
0: Passt auf euch auf, macht's gut, ihr drei.
9: Tschüss, ade.
0: Viel Spaß auf Amrum. Also mit dem Wohnwagen kann man ja schon wirklich weiter rein in den Dünen. Da wird man mit dem Traktor reingezogen. Mit der Pamela muss man ein bisschen weiter hinten stehen bleiben, weil sonst drehen die Reifen durch. Und richtig weit rein kommst du mit dem Zelt. Guck mal, Lukas, da oben, die stehen ganz alleine. Ach, guck mal, die kennen wir ja. Hi, unsere Radfahrer von der Fähre. Grüßt euch, hi. Ihr habt aber einen sehr coolen Platz hier gekriegt.
12: Ja, wir haben einen coolen Platz, ne? Hier ist immer schöner Wind, wunderbar, keine Mücken. Das ist richtig cool. Right.
0: Ist das okay so mit Vater alleine?
4: Doch, lässt sich aushalten.
0: Aber es ist schon selten so einen tollen Platz gesehen, echt jetzt?
12: Ja, es ist gut. Ne? Und wir haben auch schon, ja, wir kommen ja jedes Jahr 15 Jahre das gleiche Zelt, so langsam geht es in die Brüche.
0: Seit 15 Jahren habt ihr das gleiche Zelt? Ja. Sehr cool, aber ihr steht nicht immer am gleichen Platz.
12: Ja, wir sind fast immer hier oder da unten, also eigentlich im Umkreis von 50 Metern sind wir hier.
0: Dann wünsche ich euch viel Spaß, mach's gut.
12: Ja,
0: pass auf deinen Papa auf. Echt, 15 Jahre ist das alt?
13: Ich kann es auch nicht glauben, aber das stimmt. Ja. Ich kenne nur das Zelt in meinem Leben.
12: Und der ist schon 20.
0: Krass. Jetzt haben wir es auch geschafft, Lucky. Ab in die Nordsee. Ich sag's euch, hier der Strand von Nebel, echter Tipp. Und ich muss euch sagen, der Campingplatz auf Amrum ist auch ein echter Tipp. Was haben wir tolle Sachen gesehen, oder? Tolle Wohnwagenmöglichkeiten, tolle Mietobjekte. Ne, Lukas, war schön, wo du geschlafen
9: also,
0: hast.
9: Also Leute, das lohnt sich auf jeden Fall. Amrum ist geil.
0: Also im Prinzip was für die ganze Familie. Wenn ihr übrigens noch Tipps habt für Campingplätze oder wenn ihr einen tollen Camper habt, meldet euch bitte immer gerne bei mir bei Insta oder bei Facebook. Und jetzt ist es so, wir gehen natürlich nicht alleine campen, oder? Ich habe nämlich nur einen Tipp für euch. Wenn ihr zum Beispiel Oma oder Opa mal mitnehmen wollt, ne, das ist natürlich mit dem Sand und so immer ein bisschen schwieriger. Wir haben was für euch gefunden, Oma und Opa. Es gibt nämlich diese Strandbuggies. Da könnt ihr ganz bequem über den Strand mitfahren. Kostet 40 Euro.
9: Super, probieren wir jetzt mal aus.
0: Und ich finde, wir probieren das mal aus tatsächlich. 10 km/h schaffen sie. Und man kann da wohl 4 Stunden mit unterwegs sein.
9: Auf geht's.
0: So können Oma und Opa und auch alle, die vielleicht nicht mehr so gut laufen können, auch mal richtig cool cruisen. Also perfekt. Ich sag's euch, Amrum hat was für jeden. Luki?
14: Amrum, wir fahren auf Amrum. Wir fahren auf Amrum.
0: Wir fahren auf Amrum.
9: War eine schöne Folge, Friso.
0: Das war eine wirklich schöne Folge, ja.
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auf meinen Schultern lastet natürlich auch irgendwo die Erwartungshaltung der Gäste, dass wenn sie in so ein Restaurant kommen und relativ viel Geld ausgeben, haben sie auch eine Erwartungshaltung. Diese Erwartungshaltung der Perfektion habe ich natürlich auch an die Mitarbeiter und gebe das halt auch weiter. Wenn da was nicht in Ordnung ist, dann sage ich das auch. Das muss man auch, wenn man so eine Qualität auf den Teller bringen möchte.

0: Also ich würde alles dazu machen, was ihr da eh später reinmachen müsst. Auf die Sauteuse schon mal Folie dann näher gestellt, dass es da passt. Was ist denn in der Bang drin, die da steht? Neben dem Putzeimer? Gar nichts. Haben steht die da? Also weg.
1: Ich habe halt mein Trinkgeld gespart, weil ich gerne mal wissen wollte, wie ist es überhaupt im Sternerestaurant zu essen und was ist so der Unterschied, weil ich kannte es halt vorher gar nicht. Also ich hatte es nie auf dem Radar irgendwo. Und dann haben wir halt geschaut, okay, das nächste Sternerestaurant ist halt das Apicius in Bad Zwischenahn. Ziemlich genau 100 Kilometer von meinem Wohnort entfernt. Und dann das Trinkgeld zusammengeworfen und gespart und hier mal hergefahren zum Essen.
0: Ja, schon gut, aber ist anders, ne?
2: Also. Ja, wie gesagt, das wird.
1: Küche hat mich halt nachträglich sehr, sehr geprägt und halt auch überzeugt, dass ich halt auch weiter muss in meinem Tun, in meinem Schaffen und dass ich gerne auch mehr von so einer Art von Küche irgendwo lernen möchte. Und das war eigentlich auch so der Startschuss für meine Karriere, dass ich dann gesagt habe, Mensch, ich muss weiter raus, ich muss weg aus Ostfriesland.
0: Geh doch einmal mal ins Kühlhaus und hol also einmal Löffel hier gleich noch auffüllen, aber sonst brauchen wir nicht starten. Und einmal die Essigpickelsachen, die rote Beete und was wir noch im Kühlhaus haben fürs Amus. Ja?
1: Mein Name ist Maxter, ich bin Küchenchef im Gourmet-Restaurant Apicius und ich arbeite seit 22 Jahren als Koch.

0: Ich hatte halt auch immer so ein bisschen den Drang, noch ein bisschen wegzugehen. Das muss ich halt ganz klar sagen. Und das habe ich in Ostfriesland halt schon früh gemerkt. Und das hat man mir halt in der Ausbildung auch nahegelegt, dass man als Koch auch ein paar Stationen sehen soll, auch im Idealfall im Ausland. Und da habe ich dann gedacht, okay, Mensch, jetzt bist du 18 Jahre alt, bist fertig mit der Ausbildung. Was sollst du jetzt denn dazwischen ahnen?
1: Und die haben wir nur genommen dann zum Bepinseln vom Fleisch.
2: Okay.
1: Erzähl ich dir nachher.
0: Das war dann halt auch irgendwie so mein Denken. Und so habe ich dann auch gehandelt und bin dann von Ostfriesland nach Österreich, in die Schweiz, Berlin, England, Irland. Also das muss ich auch sagen. Ich wollte auch einfach raus. Ich wollte raus aus Ostfriesland. Ich wollte mir was von der Welt anschauen. Irgendwann war dann halt auch so ein bisschen in meinem Kopf, Mensch, der nächste Step wäre jetzt Asien. Wenn man in Thailand ist und man isst ein gutes Curry, ist es halt sowas, das bleibt für mich im Kopf. Und ich kann es eh nicht eins zu eins kopieren. Dafür bin ich kulinarisch dann halt auch nicht in der Lage, das, was die in einem Streetfood-Stand zu machen, so nachzukochen. Das kann ich einfach nicht, da bin ich auch ehrlich. Aber ich kann mir die Aromen gut merken, die Tiefe und die Säure und die Schärfe. Und das ist halt was ich sehr, sehr gerne mit dem Menü einbringe.

0: An dem Tag, als die Bewerbung hier einging, war eigentlich hier im Haus schon klar, dass das Apicius nicht wieder öffnet. Das lag an verschiedenen Faktoren, Personalmangel, mangelnde Nachfrage, auch letzten Endes der Gäste nach so einer Art von Küche. Und als meine Bewerbung hier einging, war das Restaurant schon 18 Monate zu.
1: Ich habe diese seine Bewegung weitergeleitet. Ich hätte seine Bewerbung auch wegschmeißen können, das habe ich aber nie gemacht.
2: Die Bewerbung war an ihn adressiert und er ist damit zu meinem Vater gegangen und hat gesagt, ich glaube, die Bewerbung sollten Sie sich mal ansehen. Genau. Und ich kann mich erinnern, dass mein Vater das so ein bisschen stutzig gemacht hat, weil das Apicius ja geschlossen war.
1: Er war die einzige Bewerbung, wo er als seriöse von seinen Laufbahn. Und außerdem, was für ihn sprach, weil er aus der Gegend kam. Sein Alter und kam aus der Gegend. Und deswegen die Familie Zubuge hat gesagt, ja, ich glaube, mit dem versuchen wir es.

0: Der Rest läuft da vorne oder habt ihr da Probleme? Sauber anrichten, ne? Eine kleine Nocke rein von der Kartoffelcreme, Zucchiniblüte drauf, das Gemüse drum zu, so 3 bis 4 Spargelspitzen, das Gemüse drum zu dann, ja, nicht oben drauf, weil das wird ja sonst alles wieder matschig. Ich darf gleich mal abputzen, kleinen Löffel.
1: Weil wir uns damals im Restaurant eigentlich schon immer gut verstanden haben und weil wir uns halt auch gerade hier in so einem Gourmet-Restaurant spricht man auch ein bisschen mit seinen Gästen und wir haben uns da eigentlich schon, wir waren uns sympathisch, kann man eigentlich sagen, und ich glaube, das war halt auch der Grund, dass er gesagt hat, Mensch, das wäre jetzt schon ein Kandidat für hier, der jung ist, der Talent hat. Und ich glaube, Francesco hat mich ja auch ein bisschen gesehen, ne? Und das fand ich halt irgendwie auch sehr, sehr schön von ihm, dass er sich dann auch so für mich, seinen alten Gast, im Grunde genommen eingesetzt hat. Also das muss ich schon klar sagen.

0: habe mir halt immer viel von der Welt angeschaut, wenn ich da mal ein paar freie Tage hatte. Und ich war in Südafrika das erste Mal und habe bei einer Familie in einem Airbnb gewohnt. Habe dort dann geäußert, dass ich Koch bin. Und er hat mir erzählt, dass er eine kleine Metzgerei in Kapstadt hat und hauptsächlich Salami und Wurst macht, so nach alter Tradition. Und abends hingen dann schon direkt die Schürze an der Tür. Mit dem kleinen Zettel, morgen früh um 7 geht's los, dann sind wir in die Metzgerei gefahren und er hat mir das halt komplett erklärt, wie das überhaupt funktioniert mit luftgetrockneter Salami und luftgetrocknetem Schinken und hab dann da tatsächlich 2 Tage mitgearbeitet. Wir haben Schinken gemacht, Pancetta gemacht, Salami gemacht und irgendwann war dann so die Situation, da sagte er, jetzt machst du mal eine nach deinem Credo, was du denkst, was in eine gute Salami gehört. Und das ist bis heute, also mein Rezept, das wir da zusammen erarbeitet haben, ist bis heute sein Bestseller in Südafrika. Also der Rainer und ich, wir haben ein ganz freundschaftliches Verhältnis, weil ich finde den Laden halt schön. Es ist halt so ein bisschen wie früher. Die haben eine eigene Schweinehaltung. Die machen komplett der Verkauf der Fleischprodukte ist halt nur aus eigener Schweinemastproduktion im Endeffekt. Und das finde ich halt sehr, sehr sympathisch. Die haben halt ganz, ganz viel Gemüseacker, Kartoffelacker dabei. Und wir arbeiten halt auch gerne mal so Salamis und Würstel und so weiter zusammen aus. Also ich bin da öfter mal.
1: Aber ich sag mal, ist das Bentheimer Fleisch dann separat davon?
2: Ja, genau.
1: Das also ihr macht dann...
2: Ja, klar.
1: Die Warte.
0: Also bei der Salami-Produktion ist es halt wichtig, dass man nicht zu viel Fett drin hat. Also wir gehen davon von 20-30% Rückenspeck aus. Wir nehmen Schulterfleisch und ein bisschen Bauchfleisch. Das wird gewolft oder gekuttert, je nachdem, wie fein man das haben möchte. Salz kommt dazu, ein bisschen Pökelsalz ist auch mit drin. Wir haben verschiedene Gewürze, also in dem Fall Fenchel, Paprika, ein bisschen Peperoni, Pfeffer und Cherry. Und das ist im Grunde genommen so die Basiswürze, sage ich mal. Das wird gut miteinander vermengt.

Die Salami haben wir im Kutter gemacht und haben die danach mit einer Wurstpresse Naturdärme eingepresst. Ich habe die dann von Hand abgedreht, 20, 25 cm, und die lassen wir dann 4 bis 6 Wochen lang trocknen.

Wir haben verschiedene Hühnerrassen hier auch auf dem Hof. Und unter anderem habe ich mit meinem Sohn zusammen eine Zwerghühnerrasse auch ausgebrütet. Und die sind mittlerweile so, dass sie auch legereif sind. Die legen Eier, die haben so 20 bis 25 Gramm. Davon machen wir ein Onsen-Ei. Das wird bei 63 Grad im Wasser gegart.

So nach alter japanischer Art, wenn man so will. Dazu machen wir Eau de Beaune. Das ist ein ganz, ganz altes Gericht aus Ostfriesland. Da hat man früher die Bohnen, die im Garten dann geerntet wurden, auf einer Schnur aufgezogen und die wurden dann auf dem Dachboden getrocknet, dass man im Grunde genommen für die kalte Jahreszeit, wo es nichts zu essen gab, dass man da dann noch eine Reserve hatte. Da hat man in Ostfriesland immer einen Eintopf draus gekocht. Also da waren die Eau de Beaune drin, Kartoffeln und Speck. Das waren dann alles so Produkte, die man eigentlich immer da hatte, weil man sie sehr, sehr gut konservieren konnte. Und daraus haben wir, ich sag mal, wie eine Creme gemacht. Das ist einfach ein bisschen zeitgemäßer und leichter wird. Das servieren wir zusammen mit dem Ei. Dazu haben wir eine Beurre Blanc mit einem Apfelessig, den wir auch selber hergestellt haben. Und frische Bohnenkerne von unseren Bohnen haben wir auch noch dabei. Ich finde, Kochtechniken und diese Entwicklung der Produkte, das macht mir halt auch wirklich Spaß. Also wenn ich was im Kopf habe oder eine Idee habe und das dann in der Küche ausarbeiten kann. Also ich muss sagen, das gehört mit zu meinen liebsten Dingen in der Küche. Das ist so, da geht dann auch mein Herz auf, wenn ich sehe, dass meine Idee im Kopf funktioniert auch auf dem Teller. Das finde ich halt für mich immer wirklich ganz, ganz toll. Und da könnte ich mich stundenlang mit auseinandersetzen.

Also tatsächlich ist es so, wenn ich morgens zur Arbeit komme, ziehe ich mir die Kochjacke an und die begleitet mich den ganzen Tag, egal ob ich jetzt im Garten bin, in der Küche, beim Meeting oder beim Metzger oder ehrlicherweise auch mal schnell noch zum Einkaufen fahre. Meistens lasse ich sie an. Das Haus ist gewachsen und größer geworden und mittlerweile ist es halt ein nahezu reiner Hotelbetrieb. Früher war es aber so, dass die Landwirtschaft noch erheblich größeren Teil beigetragen hat. Also es gab halt immer Schweine, es gab halt immer Hühner, es gab immer Gemüsegärten. Der Fischer ist mit dem Boot hier rangefahren und da haben wir halt dann gesagt, Mensch, das wollen wir gerne wieder so ein bisschen aufleben lassen. Und ich finde das persönlich auch ganz, ganz toll, wenn man seine eigenen Hühner hat und im Gemüsegarten mitzehren kann und im Gewächshaus was pflücken kann.

Im Endeffekt ist es so, dass wir den Garten und auch die Hühner aus der Küche zum Teil auch mit bewirtschaften und unsere Sachen halt vor Servicebeginn selber ernten. Und da ist es einfach zu umständlich, dann zu sagen, komm, ich ziehe mir jetzt nochmal die Gärtnerkutte an, sondern die Köche flitzen schnell raus, pflücken ihre Blumen und ihre Kräuter und was sie so brauchen und sind dann auch recht zügig wieder in der Küche.

0: Das war ein, ja doch, französisch ausgerichteter Laden. Also sehr klassische französische Küche, ein sehr gesetztes Publikum, ein bisschen plüschig im Mobiliar auch, mit erstklassigem Oberkellner, Franco Flores. Das war große französische Koch- und handwerklich Klasse, von den Produkten her Klasse.
1: Wo warst du gerade? Nur acht, oder? Acht, zwei Sobi. Vier Thunfisch stehen noch, ne? Sind noch nicht abgerufen, oder? Zander für acht Personen ist drin.
2: Ist fertig.
1: Dann würde ich sagen, bitte acht Zanderteller aufbauen, ja?

8 Zander Teller. Dominik ist schon hinten. Tor. Dominik ist schon hinten für Mise en Place, oder? Ja, ein Korn schon für 3 Leute, bitte vorbereiten. Eins, zwei. Wir schicken beide zusammen, ja?

0: Ich habe hier auch ein recht klassisches Restaurant im Grunde genommen aus dem Winterschlaf erweckt und wollte bewusst auch eine andere Kulinarik anbieten als das, was es halt vorher im Hause gab. Einfach, weil ich auch nicht diesen Vergleich wollte zwischen der alten Apicius-Küche und meiner neuen Küche. Ich wollte bewusst was anderes, was Neues machen. Und wir haben von Anfang an eigentlich gesagt, dass wir halt auch auf Sättigungsbeilagen im größten Teil verzichten, die klassische Küche irgendwo reduzieren, sprich Hauptprodukt, Soße, Gemüse, Sättigungsbeilage. Das wollten wir von Anfang an nicht, sondern wir wollten halt schon den Fokus aufs Produkt irgendwo richten. Und da war es für mich eigentlich schon so, dass wir gesagt haben, wir machen es bewusst anders und versuchen das auch ein bisschen jünger und frischer, gerade in dieser Region irgendwo aufzubauen.
1: Erfrischung für die 8 ist auch raus, also wir sind dann gleich schon im Hauptgangmodus, ja? Ich hätte gerne jetzt als erstes 5 Steinbutt, 1 Zucchini, ja? Check die Fritte, ob die heiß ist, und danach machen wir jetzt die Hauptgänge bitte.
2: Ja, ja.
1: Gut, dann können wir damit arbeiten. 5 Steinbutt, 1 Zucchini, ja? Gemüse so wie gerade eben, bitte.
3: Also ich bin jetzt 75 Jahre alt und ich bin an eine andere Küche gewohnt. Also Stück Fleisch, Stück Fisch, naturbelassen. Absolute super Grundprodukt, naturbelassen, gute Soße, gute Beilagen. Das war für mich der Begriff von Küche bis dahin. Und er macht das ganz anderes. Er macht, wie soll ich denn das sagen, sind sehr, sehr viele Sachen auf dem Teller, aber sehr, sehr geschmacksintensiv. Und diese Teller, man muss dem Gast ganz, ganz genau erklären. Also der Gast, weil wenn man das nicht erklärt, der Gast weiß nicht, was da drauf ist. Und das ist, was er hier geändert hat.
4: Aber das Gute bei Tim finde ich zum Beispiel, dass er nicht darin verfällt, hier noch ein Blütchen, da noch ein Tüpfelchen, da eine Zähre, dieser Dekorationswahnsinn, das macht er überhaupt nicht. Das macht ja einen Haufen Arbeit in Tüdelchen, das kostet auch einen Haufen Geld, Tüdelchen runter. Und das ist alles ausgewogen. Das sieht sehr gut aus, die Optik ist großartig, aber da ist nicht zu viel drauf. Das ist überdekoriert oder so. Das ist sehr durchdacht in der ganzen Optik, sieht fantastisch aus.
1: Karte hast du, Abfahrt. Soße einmal. Außerdem brauche ich noch einmal Beurre Blanc, ja?
2: Jawohl.
1: 3 Steinbutt, 1 Zucchini. Ja. Tisch 2.
0: 100%ige Perfektion ist da schon das Thema. Und wir verwerfen auch viele Sachen. Das merkt der Gast nicht. Aber wenn wir jetzt an einem neuen Dessert arbeiten, an einer neuen Vorspeise arbeiten, ist es schon so, dass wir auch manchmal sagen, passt doch nicht. Wir machen was anderes oder wir gehen zurück zur Vorspeise, die wir schon mal hatten. Also ich muss mich jetzt nicht jeden Tag neu erfinden, sondern das, was neu ist, ist behutsam gewählt.

Wir sind uns hier im Haus, also wir haben 170 Mitarbeiter, wir sind uns immer mal begegnet und haben auch ab und zu mal ein bisschen gequatscht und saßen auch in den Meetings zusammen und waren uns da immer schon sympathisch, aber mehr war da lange Zeit auch nicht. Und wir haben jedes Jahr mittlerweile schon seit, ich glaube, fast 10 Jahren eine Küchenparty im Haus. Also einmal im Jahr ist hier wirklich eine ganz, ganz große Veranstaltung. Küchenparty nennt sich das, mit Gastköchen, mit verschiedenen Themen. Und da haben wir uns dann sozusagen ein bisschen besser kennengelernt. Und dann kam eins zum anderen. Wir haben geheiratet, haben einen Sohn zusammen.

0: und hat gesagt, du machst das mal nicht, du machst mal was Vernünftiges. Und das habe ich auch erst gemacht. Ich habe erst angefangen, oder ich habe auch zu Ende studiert, aber während meines Studiums habe ich dann angefangen, zu Hause zu arbeiten. Und dann habe ich realisiert, wie doll mein Herz eigentlich am einen hängt. Und genau, wenn man dann einmal den Fuß in der Tür hatte, dann kommt man hier auch eigentlich gar nicht mehr raus, weil es entfacht immer irgendwo wieder ein anderes Feuer der Leidenschaft, weil es einfach so wahnsinnig viel Spaß macht.
1: Seitdem ich halt auch, ich sag mal, in die Familie eingeheiratet bin, ist es schon so, dass ich halt auch in viele Abläufe und Strukturen mit eingebunden werde, von denen ich vorher halt noch gar nichts wusste, dass es sie halt überhaupt gibt und dass diese Themen auch so intensiv sind, gerade wenn man so ein großes Unternehmen führt. Letzten Endes ist der Großteil meiner Arbeit, ich würde sagen 80%, trotzdem noch in der Küche.

als der Laden zugemacht wurde, also wir haben tatsächlich jemanden hier gebraucht, der für die Zukunft, nicht für ein Jahr oder zwei Jahre, also langfristig. Und ich glaube, seine Argumente haben das Haus überzeugt. Deswegen ist er auch hier geblieben. Und ich glaube, der wird auch länger bleiben.

0: Guck mal, das ist hier die Seite, mit der man ja eigentlich auch drückt, ne? Deswegen ist es ja auch angewinkelt. Guck mal so. Du machst es hier im Sommer. Und dann machst du es hier an. So. Spritzbeutel, abgeschmeckt war das ja okay, oder?
1: Abgeschmeckt war das, ja.
0: Da geht man Spritzbeutel bitte. Was würde mir im Restaurant gut gefallen? Also wie müsste für mich so das perfekte Rahmenprogramm in einem Restaurant aussehen? Und das war dann einfach so, dass ich das mal niedergeschrieben habe. Und das ist bis heute eigentlich auch so das, was wir täglich machen.
2: Nicht mal durchgeschnitten. Oder was?
0: So. So, zuknoten bitte und dann anpass. Aber nicht in die Hitze legen, sondern eher an die Seite da, ja?
3: Kann weiter und die Hauptgänge an 784.
0: Ja. Tisch 3 kann weiter. Ein Zander, 3 Einkorn. Danach können wir Hauptgänge 7, 8 und 4 machen. Das sind insgesamt 5 Rind, ein Lauch.

Ich versuche immer, die Mitarbeiter auch damit zu motivieren, dass ich selber mit in der ersten Reihe stehe und auch alles mache. Also ich putze den Fisch mit, ich mache mit sauber, ich bin von Anfang bis zum Ende mit dabei. Ich gehe jetzt nicht abends um 9 nach Hause, wenn ich meine, das reicht jetzt hier, sondern ich bin halt mit dabei im Team und fördere die und fordere die. Also das ist halt so das, wo ich denke, das gehört halt im Endeffekt auch dazu.

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15: Moin und hallo zusammen. Herzlich willkommen hier im Das Kochstudio und hallo Inka, schön, dass du da bist.
16: Hallo Zora, moin. Ich freue mich auch wieder hier zu sein und es gibt wahnsinnig leckere Sachen heute.
15: Ja, bei uns gibt es heute mediterrane Frühlingsküche und du hast dir auch eine tolle Vorspeise überlegt.
16: Garnelen flambiert. Köstlich. Mm,
15: das hört sich doch sehr gut an. Und danach gibt es Spargel, wie soll es anders sein? Aber wir machen heute alles ein bisschen anders. Lasst euch überraschen. Und danach gibt es noch einen richtig schönen New York Cheesecake.
16: Oh, lecker.
15: Ich habe gehört, du magst New
16: York. Ich liebe New York und Cheesecake.
15: Cheesecake. Und hier gibt es jetzt einen kleinen Vorgeschmack.

0: Bianca, du hast ein tolles Rezept mitgebracht.
1: Eine Garnelenpfanne mit viel Knoblauch.
0: Liebe ich.
1: Mit Cognac, köstlich, flambiert. Und nachher noch einen ordentlichen Klacks Butter rein, damit man so schön mit dem Brot dann aus der Pfanne titschen kann.
0: Schöne sämige Soße, ne? Das hört sich sehr gut an. Wir haben auf jeden Fall richtig schöne Garnelen hier besorgt. Da gibt es eine Besonderheit. Man muss immer ein bisschen darauf achten, dass sie darmfrei sind. Oder wenn man sie im Ganzen kauft, dass man den Darm da eben rausholt. Das ist nämlich beim Essen immer so ein bisschen unangenehm. Oder es gibt sie auch schon, wenn man sie in Schale garen möchte, mit der Schale und dann entdarmt. Also da gibt es die verschiedensten Varianten. Aber ich finde immer, gerade wenn man so eine Soße hat, die man nachher dann dann so richtig schön dippen will und so, dann ist das mit dem Poolen, wenn die Soße schon dran ist, immer so ein bisschen,
1: finde ich auch,
0: störend, sage ich jetzt mal, oder manchmal auch so ein bisschen nervig. Deswegen kann man jetzt einfach so die nackten, sage ich jetzt mal, nehmen. So, wie starten wir denn mit deinem Rezept? Was brauchen wir alles?
1: Knoblauch, den Knoblauch müssen wir in Scheiben schneiden. Ich könnte vielleicht auch schon mal ein bisschen Petersilie vorbereiten und schneiden. Schneidest du eigentlich immer die Stiele mit bei der Petersilie?
0: Ja.
1: Ja, ne?
0: Die dünnen auf jeden Fall, die ganz dicken, die lasse ich immer... Ja. Lasse ich immer weg, aber die feineren, die kann man auf jeden Fall immer super schön mit verwenden. Du hast gesagt, ordentlich Knoblauch, ne?
1: Ja,
0: 3-4-10?
1: Also 3-10, auf jeden Fall 4-5. Ja. Ich find, und dann ruhig ein bisschen dicker schneiden, damit der nicht direkt anbrennt.
0: Ja.
1: Weil der von vornherein rein soll.
0: Ich war ja gerade in Spanien im Urlaub und dein Rezept hat mich jetzt wieder so ein bisschen an meinen Urlaub erinnert.
1: Oh, lecker.
0: Wo hast du das Rezept denn her?
1: Meine Freundin Britta, mit der ich studiert habe. Mhm. Die konnte super gut kochen. Als Studentin konnte ich gar nicht kochen, wirklich gar nichts. Und ich war so dankbar, dass ich eine Freundin gefunden hatte, direkt im ersten Semester, die köstlich kochen konnte. Die hat auch so Lammschulter gemacht, so ganz auffällig.
0: Wow.
1: Ja, als Studentin. Und die hat ganz oft so Freundesküche gemacht.
0: Das
1: und da gehörte
0: cool.
1: diese Garnelenpfanne zu. Und das ist ein sehr schönes Essen, was man eben mit mehreren so zur Vorspeise essen kann.
0: So, die Pfanne ist schon heiß. Soll ich hier schon mal ein bisschen Öl machen?
1: Genau, gerne.
0: Das heißt, die Garnelen gehen da jetzt einfach schon mal rein?
1: Ja, genau.
0: Gut. Wie gesagt, wichtig ist jetzt hier, dass die Pfanne schön heiß ist.
1: Richtig ordentlich, ne? Gibt's

0: Zaubermoment.
1: Aber wirklich.
0: Oder?
1: Aber hallo. Und wie das riecht. Toll.
0: Und es macht so viel her, obwohl es so einfach ist.
1: So, und jetzt, wenn man jetzt kalte Butter nimmt, kalte Butterflocken, ich würde sie jetzt tatsächlich auch noch ein ganz bisschen kleiner machen. Mhm. Die sorgen jetzt dafür, dass dieser Sud so richtig schön sämig wird und so eine schöne Emulsion bekommt. Einfach jetzt so mit kalte Butterflocken rein und immer so ein bisschen schön schwenken und rühren. Jetzt schon Petersilie rein?
0: Ja. Genau. Und es sieht auch so schön aus. Wenn auch, man könnte auch, wer es mag, Estragon reinmachen. Das ist dann noch ein bisschen französischer vielleicht.
1: Ja.
0: Was man auch machen kann, ist so Krustentierfond noch ein bisschen rein.
1: Ja, ich habe hier ein bisschen was. Dann kriegen wir noch ein ganz bisschen mehr Soße hin. Jetzt haben wir schon die schöne Garnelenpfanne und ein bisschen Brot.
0: Ja.
1: Ich würde sagen, wir lassen das jetzt hier mal so ein bisschen schön vor sich hinziehen. Und ich mache jetzt noch mal einen kleinen Salat, habe ich mir überlegt.
0: Sehr gerne. Da passt auch perfekt ein kleiner Salat zu.
1: Ja, also. Ich wollte ein etwas besondereres Dressing heute machen, weil wir haben hier so ganz tolle Salate.
0: Oh. Sind alles so Radicchio-Arten, oder?
1: Genau, das sind hier so verschiedene Radicchio-Sorten.
0: Der ist ja lustig, dieser blassrosane auch. Und der hier auch.
1: Guck mal, wie schön kann Salat sein, oder?
0: Oder?
1: Mhm. Da geht mein Herz auf.
0: Den hab ich, ist wie eine Blume.
1: Ja, habe ich heute Morgen gesehen und dachte, oh, daraus machen wir heute was Schönes. Mhm. Und jetzt machen wir ein Dressing mit brauner Butter und Orange und Basilikum. Und das kennt man vielleicht so jetzt nicht unbedingt, weil normalerweise, wenn man an Dressing denkt, denkt man an Essigöl.
0: Aber braune Butter heißt auch warm dann?
1: Braune Butter heißt, wir machen die warm, aber das kühlt nachher wieder runter, wenn wir das dann servieren. So, die Butter fängt jetzt hier so richtig schön schon an zu schäumen. Ja. Ich gebe da jetzt ein paar Mandelsplitter rein. Die sollen jetzt auch ein bisschen Farbe mitbekommen. Ich gebe da jetzt auch noch ein ganz bisschen Knoblauch mit dazu, aber keine Sorge. Dadurch, dass die Butter jetzt warm ist, wird das jetzt nichts, was einen dann so umhaut. Weil sonst macht man eigentlich nicht so unbedingt Knoblauch in Salatdressing. Weil man natürlich den Salat nicht erschlagen möchte mit dem Dressing. Und jetzt kommt da Senf dazu.
0: Ja.
1: Ich nehme immer gerne den Körnigen, weil der nicht ganz so ein scharfes Aroma hat. Und ich finde die Körnung immer so hübsch. Aber man kann auch feinen Senf nehmen.
0: Total spannend, was du machst, weil ich habe noch nie eine Dressing gemacht mit warmer Butter. Sehe ich jetzt schon, dass ich die nachmache. Das sieht so toll aus. Ich bin sehr gespannt.
1: So.
0: Und machst dann auch ein bisschen Orange in den Salat?
1: Wir machen auch ein bisschen Orange in den Salat. Mhm. Das Ganze wird jetzt hier so ein bisschen vermengt. Und weil wir ja so ein bisschen diese mediterrane Frühlingsküche haben, habe ich mir überlegt, machen wir da jetzt noch ein bisschen Basilikum rein. So, und jetzt muss ich aber erst noch mal hier diesen köstlichen Sud probieren.
0: Oder?
1: So schön sämig.
0: Da kann man könnte man sich schon reinsetzen.
1: Toll.
0: In diese Pfanne.
1: Das heißt, wir haben unser Dressing fertig, unsere Garnelenpfanne, Brot. Ich glaube, wir können anrichten.
0: Das ist immer der Moment, wo man denkt, Freundespfanne, die könnte ich jetzt auch fast alleine essen.
1: Aber wirklich.

0: Dann würde ich mal sagen, mediterrane Frühlingsküche, guten Appetit.
1: Dankeschön. Und danke fürs Salat zubereiten.
0: Die sind, sehen
1: boah,
0: so
1: die sind
0: saftig
1: riesig
0: aus, ne?
1: Mhm. Mhm.
0: Lecker. Das schöne Brot dazu. Was will man mehr?

0: Ich weiß nicht, wie es dir geht, Inka, wir kennen uns ja jetzt noch nicht so lange, aber ich liebe die Spargelsaison.
1: Ich auch, total. Und vor allem auch den grünen. Wir haben jetzt ja heute weißen, aber ja. Ich finde, beide sind köstlich.
0: Lecker, lecker, lecker, muss ich einfach sagen. Ich freue mich jedes Jahr aufs Neue drauf. Deswegen habe ich natürlich ein Spargelrezept mitgebracht für unsere mediterrane Frühlingsküche. Und den habe ich hier jetzt schon einmal geschält und blanchiert. Mhm. Und der kommt gleich in einen Backteig und dann wird er ausgebacken.
1: Blanchiert heißt kurz in Salzwasser gar gekocht.
0: Genau, so dass die Stange auf jeden Fall noch fest ist.
1: Und nicht
0: ist.
1: So.
0: Nee, das mag ich aber sowieso gar nicht.
1: So weich, dass er an beiden Seiten runter.
0: Dazu machen wir gleich einen Bierteig und dann wird das frittiert.
1: Frittiert? Habe ich noch nie gegessen, frittierten Spargel.
0: Mm, dann machen wir dazu eine Sauce Crébiche, eine kalte französische Soße, so ähnlich wie eine Remouladensoße, nur mit gekochten Eiern. Passt richtig, richtig lecker, weil wir essen ja richtig gerne Fett zu Spargel, sprich Hollandaise. Aber das Ganze geht auch in kalt richtig gut. Und dann habe ich mir, weil das noch nicht reicht, noch überlegt, wir räuchern noch eine Hähnchenbrust.
1: Noch nie gegessen. Also für mich totales Neuland, was du heute betrittst mit mir.
0: Dann freue ich mich, dass ich dich überraschen kann heute. Und wir starten jetzt mal mit unserer Soße, weil die ist ja kalt, damit kann überhaupt nichts passieren. Und dafür habe ich jetzt hier drei gekochte Eier. Die darfst du jetzt gerne schneiden.
1: Sehr gerne.
0: Pellen. Und ich schneide jetzt mal ein paar Gürkchen einfach in feine Würfel. Mhm. So, wie isst du denn am liebsten Spargel?
1: Klassisch, also weiß natürlich, dann mit Kartoffeln am liebsten und Sauce Hollandaise.
0: Ja.
1: Aber auch gerne mit zerlassener Butter drüber.
0: Oh ja, das mag ich auch gerne.
1: Und auch sehr gerne als Salat. Grünen Spargel mit Erdbeeren so ganz, oder auch einfach nur im Ofen mit Parmesan, mag ich sehr gerne. Mhm. Also das sind eigentlich meine Lieblingsgerichte mit Spargel.
0: Ja, ich finde auch, Spargel ist ja so schön facettenreich. Den kann man in so vielen verschiedenen Arten und Weisen zubereiten.
1: Möchtest du das hier rein?
0: Genau.
1: Eigelb?
0: Okay. Eigelb geht da schon mal rein.
1: Was sollte in die schneide ich einfach klein?
0: Genau, das kannst du einfach klein schneiden. Die Eierschalen kannst du hier einfach wieder zurück machen.
1: So.
0: Und dann rühren wir das hier gleich mal so ein bisschen glatt. Und ich fange immer erstmal an, die Eigelbe mit ein bisschen Gurkenwasser so ein bisschen glatt zu rühren.
1: So ist Crébiche, das klingt französisch, du hast es auch schon gesagt, Frankreich.
0: Genau, es ist eine französische Soße, wie fast alle Soßen irgendwie ihren Ursprung in Frankreich haben. Und bei uns in der Ausbildung lernen wir natürlich die ganzen Grundsoßen. Sauce Remoulade, Sauce Hollandaise, Sauce Crébiche. Und so ist das eben eine dieser Grundsoßen, die man ganz einfach mit dem hart gekochten Eigelb dann zubereiten kann. So, Leute, ich habe gerade gesehen.
1: Ich habe es auch nicht gesehen, sonst hätte ich es dir gesagt.
0: Meine Schürze war ja falsch rum. Meine Güte. So, jetzt haben wir das hier aber noch mal korrigiert.
1: Ich hatte vielleicht einen Fleck drauf und deshalb hast du es absichtlich gemacht.
0: Ich war gerade noch einmal kurz um die Ecke und habe sie anscheinend danach falsch rum angezogen.
1: Perfekt.
0: Du, passiert. Also, wir haben jetzt hier die Eigelbe schon angefangen, mit ein bisschen Öl zu emulgieren. Ich gebe da jetzt noch mal ein ganz bisschen Senf dazu.
1: Aber diesmal keinen grobkörnigen, sondern den normalen.
0: Genau, weil das farblich natürlich jetzt hier auch schön passt mit dem Eigelb. So. Und jetzt ziehen wir das Ganze mit Öl noch ein bisschen.

0: So, das gefällt mir schon sehr gut. Und jetzt kommen hier unsere Zutaten dazu. Hier ist jetzt noch Schnittlauch reingekommen und wir haben von deiner Vorspeise vorhin noch ein bisschen gehackte Petersilie über.
1: Das sieht schon ein bisschen lustig und vor allem auch so ein bisschen, ja,
0: remouladig aus.
1: Remouladig, ne? Genau, ja. Cremig.
0: Das soll es auch sein. So, jetzt können wir das Ganze einmal probieren. Einen für dich, einen für mich. Jetzt bin ich mal gespannt.
1: Was ist jetzt eigentlich gewürzt? Habe ich gar nicht mitgekriegt. Pfeffer, Salz und so?
0: Ein bisschen Salz kann auch rein. Aber finde ich schon sehr lecker.
1: Sehr lecker. Und kommt da auch noch so ein Schuss Zitrone da so rein oder bleibt das so?
0: Können wir noch reinmachen.
1: Ich bin ja, aber ich bin ja, du merkst schon, ich bin so ein Zitronentyp.
0: Ich mag, das aber
1: ich mag
0: auch gerne.
1: Alles so einen kleinen Kick Zitrone.
0: So.
1: Probieren wir mal mit der Zitrone jetzt.
0: Gut.
1: Finde ich. Sehr lecker.
0: Ich mag perfekt. Das auch, dass, hier kommt das Eisen richtig schön zur Geltung, ne?
1: Sehr gut. Und auch mit den kleinen Kapern war eine gute Idee.
0: So, dann würde ich sagen, machen wir jetzt mal weiter mit dem Spargel.
1: So, jetzt bin ich gespannt, wie das funktioniert mit dem Frittieren, weil ich sehe auch nirgends eine Fritteuse. Wie machst du das jetzt?
0: Ich habe hier schon mal einen Topf aufgesetzt, da ist jetzt recht viel Öl drin. Und ich habe jetzt einen relativ großen Topf genommen mit einer großen Fläche, weil die Spargelstangen sind ja recht lang, dass die auch da reinpassen. Und die habe ich jetzt eingangs ja schon erzählt, einfach nur kurz einmal in heißes Wasser gegeben und blanchiert. Die kannst du jetzt schon einmal ein bisschen in Mehl wälzen und ich widme mich dem Bierteig.
1: Soll ich die, wenn sie gewälzt sind, hier aufs Brett legen? Oder haben
0: wir noch kannst sie einfach erstmal da wieder zurück reinlegen oder du legst sie da hinten aufs Brett oder so.
1: Nehme ich mal einfach gleich ein paar raus. Und dann.
0: Und ein Bierteig funktioniert ganz einfach. Hast du schon mal Bierteig gemacht?
1: Nee.
0: Also wir haben hier einfach nur Mehl. So. Eine Prise Salz. Ein ganz bisschen Paprikapulver gebe ich da immer noch mit rein. Einfach so eine Messerspitze. Uff, da klebt noch eine Spargelschale. Ein bisschen Paprika. Ein ganz bisschen Backpulver. So. Und jetzt habe ich hier einfach ein ganz einfaches helles Bier. Das geben wir jetzt hier einfach dazu und rühren so lange, bis ein glatter Teig entsteht. Und jetzt können wir den eigentlich einfach nur in den Backpulver

0: Hörst du, wie sie knuspern?
1: Das ist das Zeichen, dass sie gut sind?
0: Ja, und jetzt probieren wir mal. Nee, komm, du kriegst die Spitze, du bist ja hier.
1: Ach, danke.
0: Und jetzt, ich probiere erst mal so.
1: Mm. Sehr lecker.
0: Noch so schön saftig. Mhm. Und der Spargel hat die richtige Konsistenz. Das
1: ist ein bisschen wie so Fish and Chips Remoulade oder Suskabisch, ne?
0: Nur Spargel und
1: Chips. Ja, Spargelchips.
0: Spargelchips. Spargel and Potatoes oder was auch immer. Naja, egal. Wir machen weiter mit unserem Hähnchen. Ich habe hier schon mal zwei Hähnchenbrüste ganz einfach nur gesalzen und in Öl gebraten. Und jetzt gibt es eine Besonderheit. Moment.
1: Ich bin gespannt. Du hast ja Räuchern versprochen.
0: Richtig. Und ich habe jetzt hier so einen Topf mitgebracht. Man kann das allerdings auch zu Hause in der Pfanne machen, wenn du zum Beispiel so einen Kuchen-Auskühlgitter hast.
1: Ja.
0: Die passen teilweise in große Pfannen rein, wo du einen Deckel drauf machen kannst. Dann hast du den gleichen Effekt. Und jetzt haben wir hier Räuchermehl. Mhm. Das kann man tatsächlich in, Anglerzubehör in so einem Geschäft oder einfach online. Mhm. Jetzt machen wir uns hier drunter so ein kleines Häufchen. Dann kann man das nämlich besser anzünden. Und es geht jetzt nicht darum, dass wir die Hähnchenbrust damit garen oder so. Ne? Ja. Wir wollen jetzt wirklich einfach nur, die ist jetzt ja schon gar,
1: den
0: so
1: Geschmack.
0: Ein leichtes Raucharoma. Und das habe ich natürlich angelehnt an Schinken, den man sonst gerne zum Spargel isst. Und ich lege jetzt hier die Hähnchenbrüste gleich nochmal eben rein.
1: Und dann, bin gespannt, weil ich weiß gar nicht, zündet man das an oder was macht man damit?
0: Wir zünden das gleich einfach an. Wir haben ja heute Streichhölzer hier in der Sendung vom Anfang. Und dann gehe ich aber mit der Pfanne raus, weil wir sind ja hier in einem Küchenstudio und wollen hier nicht alles vollräuchern. Das machen wir draußen.
1: Kann man ja auch zu Hause machen. Soll ich dir irgendwas helfen, tragen oder machst du schon zusammen?
0: Zünd du doch mal
1: hier,
0: an.
1: Jetzt schon hier.
0: Wir machen jetzt hier an. Okay. Wenn es so leicht anfängt zu qualmen, mache ich den Deckel auf und dann verziehe ich mich nach draußen.
1: Gut.

0: Das sieht wieder wunderbar aus, wie du es angerichtet hast. Ich probiere mal zuerst diese Räucherbrust, Hühnerbrust, weil habe ich ja noch nie gegessen.
1: Ich habe das jetzt auch längs aufgeschnitten.
0: Das sah so spektakulär aus.
1: Auch ein bisschen untypisch, weil ich dachte, das ist jetzt so ein bisschen wie so ein Hähnchenschinken. So lecker, oder? Dieses tolle, leichte Raucharoma.
0: Fantastisch. Mm. Und wie lange hast du jetzt im Rauch gehabt, das Hühnchen?
1: Die standen jetzt ungefähr 10 Minuten draußen. Mhm. Und jetzt sind die noch so ganz leicht warm.
0: Toll.
1: Und ich mag es richtig.
0: Und dieses Räuchermehl, was war das?
1: Das war jetzt Buchenmehl. Ja. Und das Schöne ist, man kann das halt auch auf einer Platte erhitzen. Mhm. Oder man macht das halt mit so einem Streichholz, kann man das auch anzünden. Und man kann es drinnen anzünden und dann rausbringen. Also man kann es auch auf dem Herd dann zum Räuchern bringen und dann einfach rausbringen. Und draußen dann aufmachen, dann riecht es drinnen nicht so.
0: Nee, gar nicht. Unsere Küche ist total rauchfrei.
1: Und jetzt mal alles zusammen, auch mit der Soße und dem Spargel.
0: Ein bisschen nacheinander. Du hast ja auch noch Kartoffeln auf dem Herd, aber ich finde, braucht man gar nicht durch den Bierteig. Mhm. Ist eigentlich schon genug Sättigung.
1: Ich wusste ja nicht genau, wie viel Hunger wir noch haben werden. Aber ich finde es so genau richtig, weil jetzt passt auch noch perfekt der Cheesecake rein.
0: Und auch das bisschen Zitrone war wieder gut.
1: Ja, ne?
0: Sehr lecker.

0: New York Cheesecake. Ich liebe das.
1: Schön fett.
0: Richtig Frischkäse. Wir kennen ja sonst eher so den Käsekuchen, ja, klassisch, mit schönem Magerquark. Und dann kamen die Amerikaner und die haben gesagt, das machen wir nicht. Nee,
1: das
0: Magerquark.
1: Das muss richtig fett sein und richtig lecker, weil Fett ist ja Geschmack.
0: Fett ist Geschmack. Wir hatten heute schon eine sehr fettreiche Sendung, aber deswegen enden wir jetzt auch fettreich mit diesem Cheesecake. Also wir machen erstmal einen Keksboden. Ich habe hier ganz einfache Butterkekse. Guck mal auf dem Herd, da habe ich schon Butter geschmolzen. Das, ja, kannst du da schon mal zumachen.
1: Willst du die braun oder einfach nur geschmolzen haben?
0: Nee, einfach nur geschmolzen.
1: Ja, ist fertig.
0: Die kannst du schon mal dazu machen, genau. Prise Salz gebe ich hier noch zu den Keksen dazu. Ja. Jetzt wird es nochmal gemixt. So.
1: Also Prise Salz war das jetzt und
0: einfach nur die Kekse und ein bisschen, okay, Butter, genau. Und es gibt natürlich auch ganz viele Rezepte. Da kommt dann auch Zucker mit in die Kekse, aber ich finde, das reicht.
1: Süß genug.
0: Ist süß genug.
1: Ja.
0: Und manche Rezepte backen den Keksboden noch vor. Aber ich finde, die Kekse sind ja schon gebacken. Deswegen reicht das für mich in meinen Augen, wenn man es einfach so da reinmacht. Und das kannst du dann gleich einmal hier in, ja, kleinen Mini-Förmchen füllen. Online habe ich auch noch ein Rezept für eine ganze Springform. Aber ich habe jetzt für uns zwei Schleckermäuler hier diese kleinen Förmchen vorbereitet. Und genau, davon kannst du jetzt einfach so ein bisschen was mit einem Löffel einfach als Boden reinfüllen und dann ein bisschen platt drücken.
1: Wie dick willst du denn haben? Dünn oder?
0: Ja, ein bisschen, ja, so, was bleibt, glaube ich, übrig, aber noch ein bisschen.
1: Ich ein bisschen.
0: Und ich fange jetzt mal an mit der Frischkäse-Creme. Dafür habe ich jetzt hier einfach Doppelrahm-Frischkäse. Das geht jetzt hier mal rein. Das ist tatsächlich recht ähnlich zu einem klassischen Käsekuchen, wie wir es jetzt kennen. Was da jetzt noch für Zutaten reinkommen. Zucker darf natürlich nicht fehlen.
1: Es gibt ja auch mittlerweile richtige Käsekuchen-Cafés, die nichts anderes als Käsekuchen, ja, oder Cheesecake anbieten.
0: Und ich mache jetzt hier noch ein bisschen Sauerrahm rein, weil ich finde, dass diese frische Säurenote dem Käsekuchen echt noch mal richtig gut tut. Und jetzt kommt da rein ein ganzes Ei. Mhm. Und ein Eigelb. Ein bisschen Stärke. Und jetzt kommt meine absolute Besonderheit. Ich weiß nicht, ob du es kennst. Ich gehe mal davon aus, ich habe es hier in der Sendung schon oft verwendet. Tonkabohne.
1: Tonkabohne, mhm.
0: Och, ich
1: so vanillig,
0: liebe,
1: ne,
0: das. Das hat so ein richtig schönes, marzipaniges, vanilliges, waldmeisteriges Aroma.
1: Oh.
0: Es riecht tatsächlich nach Waldmeister.
1: Und die reibst du im Grunde wie eine Muskatnuss?
0: Reibe ich wie eine Muskatnuss, genau.
1: Kriegt man die eigentlich überall?
0: Nee, tatsächlich nicht. Da muss man immer so ein bisschen nachsuchen. Also gut sortierte Supermärkte haben da Tonkabohnen in der Gewürzhandlung. Das sind nur diese kleinen harten Böhnchen. Und die haben so ein richtig schönes, blumiges Aroma. Wir machen zu unseren Cheesecakes nachher noch einen pochierten Rhabarber. Und ich finde, Rhabarber und Tonkabohne, ja, das ist a match made in heaven.
1: Sehr schön.
0: So.
1: Ich sehe da auch noch ein paar Limetten. Machst du auch noch so einen Tick Limette rein?
0: Ein bisschen Limettenabrieb, genau. Ja. Magst du lieber Limette oder magst du lieber Zitrone?
1: Lieber mag ich Limette. Finde ich besonderer.
0: Ja.
1: Und wir hatten ja schon Zitrone gerade, also deshalb ein bisschen Limette finde ich jetzt gut.
0: Und passt auch gut.
1: Und ich mag auch ein bisschen diesen Grünton. Passt auch farblich.
0: So, dann kannst du gerne einmal da schon mal den Mixer reinhalten. Genau. Und ich.
1: Das muss ich gerade mal sehen, Stecker hier.
0: Arbeite hier noch mal kurz einmal ein bisschen nach.
1: Und die Küche, da.
0: Und wenn du jetzt an New York denkst, an deine Zeit in New York, was hast du so für Erinnerungen dran? Weil du warst ja schon oft da, ne?
1: Das Großartigste, wenn man zum ersten Mal in New York ist, sind ja wirklich diese Wolkenkratzer. Das kennen wir ja in Deutschland gar nicht. Dass du diese wahnsinnig,
0: nach Frankfurt so.
1: Ja, jetzt, aber diese wahnsinnig hohen Türme so dicht beieinander, das ist natürlich sowas von beeindruckend.
0: Ja.
1: Das gibt es ja nirgends so auf der Welt. Jetzt so langsam gibt es auch, keine Ahnung, ich war noch nie in Dubai oder so, aber ich glaube, da ist es auch so. Aber so wie in New York, in dieser Dichte, toll.
0: Das kennt man so nicht. Das fand ich auch sehr beeindruckend.
1: Die Straßen und die gelben Taxis und das ist auch ein ganz besonderer Sound in den Straßen. Es sind immer hört man so iu, iu, iu.
0: Ich fand das so cool.
1: Ganz andere.
0: Weil man kennt New York ja ganz viel aus Filmen und aus Serien. Und wenn man dann so die Straßen lang geht, dann habe ich mich immer krass aus.
1: Ja.
0: Wie in so einem Film versetzt gefühlt. Das fand ich irgendwie ziemlich cool.
1: Ich habe ja viel länger in Washington gelebt als in New York, weil ich ja da Korrespondentin damals für die ARD war.
0: Aha!
1: Und das war natürlich auch Georgetown, der Stadtteil, wo ich gewohnt habe, waren so lauter kleine, so wie in Brooklyn eigentlich, so kleine Backsteinhäuser. Mhm. Und so eine ganz andere Welt wieder.
0: Wie lange warst du da?
1: 2, 3 Jahre fast.
0: Das stelle ich mir auch interessant
1: ja,
0: vor.
1: Ja, war's auch.
0: Ich zeig's dir jetzt noch mal ganz kurz. So sehen unsere fertigen Törtchen aus. Ich habe gerade schon mal die Käsekuchenmasse probiert.
1: Und?
0: Schmeckt so lecker.
1: Ich, ich habe noch nicht abgeleckt.
0: Die müssen jetzt ungefähr eine Stunde in den Ofen. Also die kleinen jetzt nicht ganz so lange, eher 45 Minuten, aber so ein großer Kuchen, ja. Bei so 100.
1: Ich kann eins abnehmen. Wir sind auch ein Team hier.
0: Super. Ab geht's. 160 Grad.
2: Bye bye.
0: So, und jetzt habe ich dir vorhin was von Rhabarber erzählt. Oh, und ich finde Rhabarber und Spargel.
1: Und der ist auch so schön knatschig, der quietschig, ne? Das ist ja wie beim Spargel. Wenn es quietscht, ist es frisch.
0: Ist so. So, jetzt habe ich hier so eine recht dicke Stange. Und die schneide ich jetzt einfach mal in solche kleinen Stücke. So. Halbier die noch mal. Und wenn die Schale hier jetzt manchmal so ein paar Stücke hat, manchmal kann man sie ganz schön, in dem Fall lasse ich sie aber großteilig dran, weil ich die Farbe so toll finde.
1: Und das ist auch okay vom Geschmack her. Das hast du nicht nachher Fasern im Mund oder so, wenn du die Schale einfach dran lässt.
0: Die wird mit weich. Aber wie gesagt, man muss da manchmal so ein bisschen gucken.
1: Also guckst eigentlich nur nach Macken und Stellen, den Rest lässt du dran.
0: Genau.
1: Das ist ja super, weil ich bemühe mich immer, die komplett so abzuziehen.
0: Mache ich auch manchmal. Arbeit, es kommt ein bisschen drauf an, wenn ich zum Beispiel so ein...
1: Übernehme ich gleich, das finde ich super.
0: So ein Ragout oder sowas mache, dann mache ich das auch manchmal ab, damit es nicht ganz so faserig ist.
1: Ich mag Rhabarber auch als Pflanzen so gerne mit den großen Blättern, das sieht immer toll aus.
0: Sieht schön aus, ne? Finde ich auch. Also ich habe jetzt hier so eine Art Sirup gemacht. Wasser, Zucker, Vanille und ein bisschen Zitrone ist hier jetzt drin. Und unsere Rhabarberstangen gehen da jetzt einfach rein und werden jetzt so für 2, 3 Minütchen... einfach ein bisschen drin blanchiert.
1: Und ist die Zitrone einfach nur für den Geschmack oder braucht man die? Also wenn man keine jetzt hätte, ginge auch ohne?
0: Das ginge auch ohne, ja. Ich finde das immer ganz lecker, dass man hier noch so ein bisschen dieses Zitronige mit dabei hat.
1: Und Rhabarber ist auch lecker, wenn du einfach nur Quark, puren Quark oder Joghurt isst, ne? Mit Rhabarber so untergerührt.
0: So, und ich bin ja ein Fuchs. Ich habe die schon vorbereitet, denn ich finde, New York Cheesecake muss kalt sein.
1: Das heißt, er kommt, wenn er aus dem Ofen kommt, erst mal draußen und dann in den Kühlschrank nochmal?
0: Genau.
1: Das heißt, du kannst es nicht so kurzfristig machen, musst es vorbereiten.
0: Leider nicht. Aber wir haben jetzt hier unsere Rhabarberstangen im Sirup. Wir haben unseren Cheesecake fertig.
1: Machst du es auf oder machst du es direkt noch zu?
0: Ich mache es erstmal noch hier mit dem Messer ab.
1: Sonst reißt es, ne?
0: Ja. Und dann können wir eigentlich anrichten.
1: Sehr gerne.

0: Es riecht doch nach Feierabend hier bei uns, oder?
1: Ach, köstlich. Und das Schöne ist, es sieht aus wie Wein. Es riecht auch wie Wein. Es ist aber eine Weinalternative.
0: Alkoholfreier Apfelwein, aber trotzdem sehr lecker. So, und jetzt bin ich vor allem gespannt hier auf unseren Cheesecake mit Rhabarber.
1: Es sieht erst schon mal wieder ein großes Kompliment, weil dieses Bild könnte in jedes Museum, was du hier kreierst.
0: Ach, Museum.
1: So schön.
0: Jetzt hör doch auf.
1: Doch, so schön.
0: Wirklich, ich bin mal gespannt.
1: Auch mit dem roten Rhabarber und der grünen Limette. Sehr fein.
0: Ob der Cheesecake dir schmeckt als Cheesecake-Expertin?
1: Ich bin gespannt. Es sieht ja lustigerweise aus ein bisschen wie Käsekuchen. Mhm. Also wie klassischer Käsekuchen. Mhm.
0: Er hätte noch ein bisschen heller sein können. Mhm. Farbloser. Dass er in der Mitte noch ein bisschen cremiger ist, aber...
1: Sehr lecker.
0: Sehr lecker.
1: Sehr lecker.
0: Muss man sich merken. Ich hatte sie, glaube ich, heute Morgen ein bisschen zu lange drin.
1: Messer ist natürlich ganz praktisch, weil der Rhabarber noch so schön knackig ist. Mhm. Und den kriegst du mit der Gabel ja gar nicht klein.
0: Und dieses leicht säuerliche jetzt von dem Rhabarber, ne?
1: Also jeder Gang war köstlich. Was hatten wir denn heute alles?
0: Die Garnelen.
1: Wir hatten die flambierten Garnelen mit Cognac und Butter.
0: Der Salat.
1: Das ist auch köstlich. Mit den köstlichen, mit der braunen Butter und den Mandelstiften. Mhm. Geräucherte Hühnerbrust. Mit dem Spargel frittiert. Mhm. Und jetzt ein Cheesecake mit Limette und Rhabarber.
0: Was will man mehr, oder?
1: Perfekt.
0: Das sind auf jeden Fall Rezepte zum Nachmachen, liebe Zuschauerinnen und Zuschauer. Die Rezepte findet ihr natürlich alle online. Und Inka?
1: Es war mir ein Fest.
0: Es war mir ebenso ein Fest. Also, bis zum nächsten Mal.
1: Tschüss.
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10: Moin, hallo! Ja, herzlich willkommen bei Ihrer und unserer Lieblingssendung am Sonntag. Einer Sendung heute hoffentlich mit ganz, ganz vielen Treffern.
11: Ja, wir sind natürlich auch voll im WM-Fieber. Ist ja klar, immerhin unsere deutsche Elf steht ja heute gegen Curaçao auf dem Platz. 19 Uhr allerdings erst, also alles entspannt. Und einige unserer Reiseziele, der Preise, haben ja auch was mit den Spielen und so zu tun. Also
10: ja,
11: mit
10: ganz
11: den Mannschaften.
10: Genau. Also es heißt ja sonst immer, das Runde muss ins Eckige, aber das ist heute ein bisschen anders. Sie brauchen nur einen Volltreffer auf unserer Telefonwand. Wir haben zum Beispiel Preise, Reise zu den Oranjes, zu unseren Nachbarn nach Holland in die Hauptstadt Amsterdam. Es geht aber auch in andere traumhafte Ziele. Unter anderem unser Superpreis heute, Ecuador und die Galapagos-Inseln für weit über 10.000 Euro heute auf der Telefonwand.
11: Die Wahrheit liegt auf dem Platz, sagt man ja so schön. Und das Glück natürlich bei Bingo, das werden wir heute sehen. Und außerdem haben wir diese süßen Rehkitze noch für Sie. Gucken Sie mal. Ach, guck
10: Bambi.
11: Mal, ganz putzig. Die spielen im Laufe der Sendung natürlich noch eine große Rolle.
10: Ja, und dann haben wir auch noch zwei, die den Platz fürs Endspiel sozusagen schon gebucht haben. Unsere beiden Kandidatinnen heute. Wir begrüßen Regina und Maria. Die spielen um 91.000 Euro hier im Studio.
11: Tja, und wer den Jackpot trifft, da muss man sagen, der könnte auch ein bisschen in Torjubel ausbrechen,
10: kann man sagen.
11: Denn wir haben hier schöne 560.000 Euro, die eingenetzt werden wollen.
10: Ach ja. Kennen Sie das auch? Es gibt Tage, da haben Sie Fragen über Fragen. Als ich Jule vorhin das erste Mal sah, wusste ich nicht. Ich habe mich gefragt, hat sie diesen Blaumann von Peter Lustig oder von Super Mario geklaut? Aber er steht dir gut, oder? Sieht gut. Super aus. Komm, du darfst mir einen hauen. Gut. So, jetzt gibt's die Spielregeln für Bingo. So geht das.
12: Bingo spielen ist ganz einfach. Auf Ihrer Quittung und auf Ihrem Bingo-Los finden Sie das Spielfeld. In der Sendung werden die Zahlen gezogen. Vergleichen Sie die gezogenen Zahlen mit denen auf Ihrem Los. Eine komplette Zahlenreihe senkrecht, waagerecht oder diagonal heißt, Sie haben Bingo und gewinnen Geld. Jetzt können Sie live in der Sendung anrufen und weitere tolle Preise gewinnen. Doch das ist noch nicht alles. Sie können auf Ihrem Los ein weiteres Bingo haben. Ihr Geldgewinn steigt. Dreifach Bingo ist das ganz große Glück. Drei Zahlenreihen auf einem Los. Senkrecht, waagerecht oder diagonal. Das heißt, Sie knacken den Jackpot und das gibt richtig Geld.
10: Die besagten 560.000 Euro. Ja, es stand ja irgendwann fest, Jule, dass Deutschland heute spielt bei der Fußball-WM. Aber ich habe Julian angerufen, mein Freund Julian Nagelsmann, hat gesagt, Julian, folgender Deal, ihr gewinnt heute 7:0 und dafür fängt er erst um 19 Uhr an. Und er hat ja gesagt. Ja. Also, wenn Sie jetzt Bingo gucken, Sie sind zum Fußball auf jeden Fall wieder mit Bingo durch und haben hoffentlich dann gewonnen. Jetzt gibt es die ersten Zahlen. Toi, toi, toi. Bitte ankreuzen. Ein O wie Oranje, 69. Das G wie Gewinn, 46. Ein I ist dabei, I 30. Noch das nächste I ankreuzen, 22. Und das G 60. Damit ist noch kein Bingo möglich, aber gleich wird das der Fall sein. Und dann können Sie anrufen für unser Telefonspiel. Unsere Telefonwand gespickt mit lauter tollen Reisen, Sachpreisen, Gutscheinen und so weiter. 01371 90 30 10 kostet 14 Cent pro Anruf. Die nächsten Zahlen jetzt. G wie Glück, 56. Das N wie Nordenham, 39. Das B wie Boltenhagen, 2. Ein G wie Göttingen, 51. Und wir haben noch das I wie Ibbenbüren, 19. Damit sind 10 Zahlen gezogen und wenn Sie jetzt gleich Bingo bekommen, dann können Sie wählen, wenn Sie möchten, für 14 Cent pro Anruf für unser Telefonspiel. 01371 90 30 10 kostet 14 Cent pro Anruf. Jetzt aber vor den nächsten Zahlen geht es zu Bambi.
11: Oh ja, wir haben Ihnen ja zu Beginn der Sendung schon unsere Rehkitze gezeigt. Die sind super süß und liegen ganz gerne mal so in den Wiesen. Das Problem ist nur, manche von denen haben ihre Mama verloren, durch den Straßenverkehr zum Beispiel oder auch durch andere Ursachen. Und in Hennstedt in Schleswig-Holstein, also das ist das Hennstedt zwischen Neumünster und Itzehoe, da kümmert sich ein Paar mit seinem Verein um verwaiste Kitze. Und weil Bingo diese Arbeit unterstützt, diese ehrenamtliche Arbeit, und deshalb schauen wir uns diese Kinderstube der Wildtierhilfe jetzt mal genauer an.
13: Die Rehkitze haben mal wieder Hunger. Sie sind erst 1 bis 1,5 Wochen alt, haben ihre Mütter verloren und kriegen hier eine zweite Chance bei Christian und Corinna Hausschild. Er ist gelernter Landwirt, sie arbeitet als Fachangestellte in einer Tierklinik. Mit Bingo-Hilfe konnten sie gerade diese neue Voliere bauen, in der ein junger Hase auf seine Auswilderung wartet. Und das Rehkitz-Aufzuchthäuschen mit zurzeit 12 Flaschenbabys, die alle 3 Stunden Hunger haben. Auch nachts.
14: Wir versuchen uns dazu unterstützen, wenn einer alleine, wenn wir einen Abstand von 3 Stunden haben und einer alleine füttert, wäre quasi die nächste Fütterung schon wieder dran, wenn das letzte Kitz Milch bekommen hat. Und dadurch versuchen wir uns so ein bisschen zu unterstützen, dass wir dann zusammen rausgehen, dass man dann schneller ist, damit beide dann noch mal wieder ein bisschen schlafen können.
13: Ziegenmilch bekommen die Kleinen. tagsüber füttern sonst inzwischen auch andere Ehrenamtliche des Vereins.

0: Vereins, den das Paar vor 5 Jahren gegründet hat. Denn beide sind berufstätig und haben zusammen 3 Kinder. Aber zurzeit eben auch noch diese Babys. Und nicht jedes Rehkitz lässt sich von jedem füttern.
1: Jetzt wissen Sie, dass es mehrere Leute gibt. Und ich finde, es ist jetzt auch einfacher, als wir beide das noch ganz alleine gemacht haben. War das schon schwierig, wenn Christian dann in der Ernte war und wirklich Tag und auch die halbe Nacht nicht hier war. Und das war ein Rehkitz, was jetzt bei mir nicht so gut trinken wollte. Dann, also die, ja, die suchen sich das auch so ein bisschen aus, hat man das Gefühl.
0: Gestreichelt wird nur sparsam und auch nur, damit die Rehkitze das Fläschchen annehmen. Wenn sie etwas größer sind, kommen sie in die Nachbarbox, die einen großen Auslauf hat. Hier wird der Kontakt so knapp wie möglich gehalten, damit sie ihre natürliche Scheu vor dem Menschen entwickeln. Denn im September sollen auch die heutigen Flaschenbabys wieder dort ausgewildert werden, wo man sie gefunden hat.
2: Wenn man die Tiere sieht, wenn man sie nachher aus den Boxen wieder in ihre Umgebung rauslässt, ist es eine Freude. Sie gucken noch meistens noch einmal hinterher, aber freuen sich denn und sind doch sehr neugierig auf ihre Umgebung. Und das Schöne ist eigentlich, wenn man mal 3, 4 Wochen später noch mal in die Gemarkung fährt, die Tiere denn dort wieder sieht, ist natürlich eine Freude für uns.
0: Beide sind Jäger und sagen, dass sie auch dadurch ein tiefes Verantwortungsgefühl für die Lebewesen des Waldes entwickelt haben. Und so ziehen sie in einem anderen Gehege ihres weitläufigen Grundstücks auch verwaiste Frischlinge groß. Gleich daneben haben sie mit Bingo-Hilfe ein weiteres neues Gehege gebaut, wo bald die ersten in Not geratenen Rot- und Dammwildkälber einziehen werden. So ist hier eigentlich immer was los.
2: Wenn die Rehkitze nachher so weit eigentlich durch sind, sind nachher zwar noch das Rot- und Dammwild da, aber nachher ist das nur ein bis zwei Monate Unterschied, wo die nachher ausgewildert werden. Und nach dem Rotwild und dem Dammwild nachher wird es ruhiger. Dann fängt aber nachher schon wieder die Saison der Igel an.
0: Und kurze Zeit später sind auch schon wieder die Rehkitze dran. Den meisten hat der Straßenverkehr die Mutter genommen. Und hier gibt man ihnen mit viel Liebe die Chance zu leben.
3: Ja, ganz süß und aber auch ganz wichtig, wenn Sie jetzt ein scheinbar verwaistes Rehkitz entdecken, nicht gleich anfassen und mitnehmen, kann immer noch sein, dass die Mama noch wiederkommt. Also die Rehkitze hier aus dem Film, die wurden nach einem Wildunfall gezielt mit einer Drohne aufgespürt. Und so eine Drohne, Michi, haben wir ja mit Bingo auch schon gefördert. Ganz wichtig.
4: So, wir sind bis Ende des Jahres ausgebucht im Studio und immer wieder besondere Gruppen. Dies hier ist ein Junggesellinnenabschied. Herzlich willkommen, die Damen aus Ritterhude. Zweite von links ist die Braut, die immer noch lacht. Ja, Vanessa, alles Gute. Schönen Dank für den Besuch hier mit dem Junggesellinnenabschied. Dann ziehen wir jetzt mal die weiteren Zahlen. Es geht heute um 560.000 Euro und Sie kreuzen bitte an beim I. 27. Das O ist dabei, wie Osterkappeln, 67. Noch ein O, 70.

0: Und hier kommt das Baby Bingo Bär. 7. Jetzt gibt's alle Zahlen in der Übersicht, damit Sie noch mal ganz in Ruhe ankreuzeln können. Angekreuzt sein müssen B2 und 7, dann die I 19, 22, 27, 30.
1: Beim N haben wir 39, beim G 46, 50, 51, 56, 60.
0: Und O 67, 69 und O 70. Telefonnummer ist die 01371 90 30 10. Kostet 14 Cent pro Anruf.
1: So ist es.
0: Und dann ist man hier vielleicht in der Zentrale des Glücks. Jetzt wollen wir unsere Kandidaten kennenlernen. Das sind die, die heute um 91.000 Euro spielen. Regina Maria, moin, hallo, willkommen bei Bingo.
1: Eine schöne Damenrunde heute bei uns. Regina ist aus Minden, sie ist leidenschaftliche Karnevalistin, habe ich mir erzählen lassen. Seit 30 Jahren ungefähr, glaube ich, im Karnevalsverein aktiv. Und Sie sind ja auch noch als Weser-Spucker-Duo unterwegs. Ja. Was heißt das?
2: Ja, wir singen als Duo. Und Karnevalslieder und Schlager.
1: Haben Sie auch was Kleines für Bingo auf Lager vielleicht? klein mal ansingen oder so?
2: Ja, du bist so schön, du bist so toll. Ja, Bingo, du bist wundervoll.
1: Ja, sehr gut. Oh. Jetzt bin ich gespannt, ob Maria aus Leutesdorf auch singen kann oder dich.
2: Nee.
1: Sie ist ansonsten gerne in Haus und Garten aktiv. Und das Haus ist ja, glaube ich, auch noch nicht ganz fertig abbezahlt. Das heißt, der Honigtopf könnte helfen. Ne? Mhm. Wenn man mal so ein bisschen Geld noch hätte, das schadet ja nie, kann man sagen. Und Sie sind ganz gerne auf Städtetrips unterwegs.
2: Ja.
1: Wo waren Sie zuletzt?
2: In Köln, Frankfurt. Trier,
1: in meiner Zweitheimat Frankfurt, das höre ich gerne. Jetzt in Hannover. Also schön, dass Sie beide da sind. Sie wollen ja beide ran an unseren gut gefüllten Honigtopf, kann man sagen. Wir gucken uns die Summe mal an. Da ist nämlich wirklich richtig was drin. Das sind mittlerweile 91.000 Euro. Er wäre mal wieder fällig, das muss man wirklich sagen. Mal gucken, ob das was wird. Einer von Ihnen beiden kann sich jetzt schon mal einen Punkt Vorsprung erschätzen für unser Bingo-Quiz später. Und für die Schätzfrage heute gehen wir noch mal zu den Rehkitzen.
3: Hallo, mein Name ist Christian Hauschild. Ich bin Vorsitzender der Wildtierhilfe Kleine Waldwesen e.V. in Hennstedt, Ortsteil Seelos bei Itzehoe. Wir haben uns zur Aufgabe gemacht, kleine, verwaiste, verletzte und aufgefundene Wildtiere aufzunehmen, um diesen eine zweite Chance im Leben zu ermöglichen. In diesem Jahr hat uns Bingo ermöglicht, einen neuen Rehkitz-Aufzuchtstall zu erbauen und zwei Außengehege, in denen wir die Rot- und Dammwild aufziehen können. Jetzt schätzen Sie mal, wie viele Rehkitze konnte die Wildtierhilfe Kleine Waldwesen im letzten Jahr aufziehen und erfolgreich wieder auswildern?
1: Tja, wie viele Rehkitze waren das wohl im letzten Jahr? Das will ich wissen. Die Zahl gerne auf das Brettchen schreiben, was vor Ihnen liegt. Genau. Maria schreibt schon fleißig. Ich bin gespannt, wer von den beiden Damen näher dran ist. Wenn Sie beide eine Zahl haben, dann gerne mal in die Kamera halten. Da sehe ich eine 10 bei Regina und eine 95 bei Maria. Das sind die Zahlen, die wir eintragen. Die Angebote heute aus dem Studio und die Auflösung, die hören wir hier.
3: Im letzten Jahr konnte die Wildtierhilfe Kleine Waldwesen 45 Rehkitze erfolgreich aufziehen und in die Natur wieder entlassen.
1: Tja, fast in der Mitte, aber Regina, Sie war näher dran. Glückwunsch, einen Punkt Vorsprung.
0: So, jetzt gibt's noch einmal die Jackpot-Summe und dann telefonieren wir gleich. Aber ich finde die Summe schon mal ganz schön. Wie sage ich immer, davon könnte man schon mal tanken fahren.
1: Gerade so eben.
0: 560.000 Euro heute für einen Gewinner, der dreifach Bingo hat. Und jetzt ran ans Telefon. Wir haben 25 Felder, davon sind 15 zunächst mal mit Preisen besetzt. 5 Preise, jeder Preis auf 3 verschiedenen Feldern. Wenn eines davon getippt wird, fallen die anderen beiden auch weg.
1: Ja.
0: Erklärt die oft gestellte Nachfrage, warum fallen da immer mehrere Felder weg? Also jeder Preis 3-mal. Einmal hinzu kommt auf einem Feld noch unser Superpreis. Und das ist ein absoluter Traum. Der Gewinner reist nach Ecuador und nach Galapagos, auf die berühmten Galapagos-Inseln. 17 Tage für 13.600 Euro heute am Telefon.
1: Du weißt ja, dass ich da unbedingt mal hin will. Und ich darf es nicht kriegen, den Superpreis.
0: Du darfst das jederzeit buchen, gewinnen dürfen wir beide nicht. Nein. Wir dürfen beim Bingo mitspielen, aber uns anrufen dürfen wir nicht selbst. So, am Telefon ist Günther aus Ebsdorf in der Heide. Hallo Günther, guten Tag.
4: Hallo Michael.
0: Na, schon im Fußballfieber oder gar nicht so sehr?
4: Nein, gar nicht so sehr. Fußball ist so ein Kommerzgeschäft geworden.
0: Ja.
4: Das möchte ich nicht so unterstützen.
0: Gut, aber beim Bingo, da können Sie jetzt selbst ein Tor erzielen, wenn Sie den richtigen Winkel treffen und hineinschießen in die Mitte. Bitte.
4: Ja, so, ich sehe hier...
0: Was? Gut,
4: okay, meine Frau sagt Bertha 5.
0: Na, wenn die Frau... Ja, die Frau hat eine gute Auswahl getroffen bei Bertha 5. Denn damit sind Sie ruckzuck in Lüneburg, wenn Sie auf Ihren neuen E-Roller Neos Dual Battery von Yamaha steigen. Ein wunderbarer Elektroroller mit herausnehmbarem Akku, kostet richtig viel Kohle, aber Sie haben den ja gewonnen. 4.850 Euro für Sie. Bitteschön. Wenn Sie Fußballfan wären, könnten Sie an den Rückspiegel einen Wimpel machen und alleine in Ebsdorf einen Autokorso auf dem Motorroller. Das wird der erste Autokorso mit Elektroroller.
1: Ja.
0: Herzlichen Glückwunsch, gute Fahrt.
4: Dankeschön.
0: Ja, tschüss.
1: Ciao.
0: Hat er geweint?
1: Vor Freude.
0: Oh. So, am Telefon ist Glenn aus Lindau. Hallo Glenn, guten Tag.
5: Hallo Michael, guten Tag.
0: Ich nehme an, das ist Lindau am Bodensee oder das Lindau in Niedersachsen?
5: Lindau-Bodensee.
0: Ja, die einzig bayerische Stadt am Bodensee. Wir schicken einen Riesenapplaus darunter. Hallo!
5: Danke.
0: Da haben Sie ja eine traumhaft schöne Heimat da in Lindau, oder?
5: Ja, habe ich. Jetzt bin ich mal gespannt, ob der Preis Bodensee kommt.
0: Hatten wir ja letzte Woche, hat uns wieder hier zu Herrn Puffpaff zu TV Total gebracht, weil ein Gewinner gewann einen Urlaub in Edesheim und wohnt in Edesheim, genau. Na, mal gucken, ich glaube, Bodensee ist heute nicht dabei. Wir gucken mal, bitte.
5: Okay, ich würde die G4 nehmen.
0: Er würde die G4 nehmen. G4 kommt hier. Gut gewählt. Es gibt einen Einkaufsgutschein für den Mediamarkt. Und den finden Sie vielleicht auch in Lindau, sonst in irgendeinem der anderen Mediamärkte. Einkaufen für 3.000 Euro, Glenn.
5: Super.
0: Bitteschön.
5: Vielen Dank.
0: Es war mir ein Vergnügen und ein Gruß an alle Spieler da unten in Baden-Württemberg
5: richtig
0: und Bayern.
5: Auch.
0: Ja? Tschüss.
5: Vielen Dank.
0: Ciao. So. Es geht weiter mit Peter, der kommt aus Heikendorf. Das liegt nicht unweit der Plöner Seen. Guten Tag, hallo. Hallo, sind Sie da?
6: Ja, ich bin hier. Ja.
1: Da ist er.
0: Hallo. Und Sie im Fußballfieber oder geht Ihnen das auch?
6: Ja, bin ich schon.
0: Gar nicht so. Wir erwischen heute lauter Menschen, die Fußball nicht gucken.
1: Was ist da los?
0: Ja. Sie dürfen aber jetzt Ihren Gewinn erzielen beim Bingo, bitte sehr. Peter, kann es sein, dass bei Ihnen der Fernseher im Hintergrund läuft?
6: Ja, der läuft.
0: Ja, machen Sie den Ton mal aus, dann verstehen wir beide uns hier besser.
6: Ja. Ja, ist gut.
0: Gut. Jetzt müssen Sie die Felder sehen und ich habe hier die Preise. Bitte, suchen Sie sich ein Feld.
6: Ja.
0: Ja, das wäre. Einverständniserklärung ist schon mal unterschrieben.
1: Also demnächst wäre gut.
0: Vielleicht bevor das 1:0 beim Fußball fällt?
6: Ja.
0: Welches Feld?
6: O5.
0: O5, na jetzt haben wir es doch, ja. Also Sie sind kein Fußballfan, wie sieht es denn mit Ihrem Fußballwissen aus?
6: Oh, naja, so. Geht so ein bisschen.
1: Geht so,
0: geht so ein bisschen, ja.
1: Also wir haben so ein paar Tipps für Sie, welcher Fußballnation Sie demnächst vielleicht mal einen Besuch abstatten können.
0: Ja, und da erinnere ich mich ganz lebhaft dran. Ich bin ja Jahrgang 63 und die Fußball-Weltmeisterschaft 1974 war damals so der allererste Moment, in dem ich bewusst von Fußball-Weltmeisterschaften erfahren habe und da auch dran teilgehabt habe. Und es war legendär, nach 53 Sekunden gab es einen Elfmeter für die anderen und Deutschland lag 1:0 zurück, aber dann kam ja zum Glück Gerd Müller.
1: Ja, und am Ende haben sie dann ja doch 2:1 gewonnen. Also man muss sagen, es ist ganz interessant, weil Das Land, um das es geht, ist wahrscheinlich, weiß ich nicht, das sind die erfolglosesten Finalisten, die man so haben kann. Dreimal standen die im Finale und alles verloren.
0: Ja, für mich sind Sie dieses Jahr einer der Favoriten. Ich habe noch einen Tipp für Sie. Die Mannschaft spielt heute Abend um 22 Uhr. Keine Ahnung? Gar keine Ahnung.
1: Vielleicht ein bisschen in Michis Hemdfarbe könnten Sie auch noch mal so ein bisschen stöbern.
0: Genau, es geht nämlich nach Oranje, nach Holland. Sie gewinnen Urlaub in Amsterdam. Herzlichen Glückwunsch.
6: Dankeschön.
0: Ein Traum, Städtereise. Nach Amsterdam und nicht in irgendein Hotel, sondern in die Hotellegende, in das Grand Hotel Krasnopolski. Das liegt direkt am Bahnhof in Amsterdam. Die Altstadt ist nicht weit entfernt. Dann haben wir eine Grachtenrundfahrt für Sie. Sie können Matjes und Käse probieren. Wir haben wirklich alles organisiert. Es gibt auch eine Fahrradtaxi-Tour zu den Highlights der Stadt. Dann gibt es Reisegeld für das ein oder andere Frikandel oder Fleischkroketten und was man da alles noch so zu sich nimmt. Und das Ganze für Sie und Begleitung für 4.450 Euro.

0: 4:0, ja, das wäre mal ein Anfang in das Turnier. Jetzt sind Sie aber dran mit dem Einnetzen. Was darf es sein?
1: Ich würde die Mitte nehmen, N3.
0: Die Mitte N3, ja. Auch eine große Fußballnation, in die Sie reisen. Für Sie geht es nämlich auf den Jakobsweg nach Portugal für 5.400 Euro. Natürlich das Ganze organisiert. Sie müssen da nicht pilgern, sondern Sie reisen ganz gemütlich mit dem Bus. Und dann haben Sie Traumstädte auf dem Besichtigungsprogramm. Porto, Braga, Santiago, die Compostela natürlich, Coimbra und Lissabon. Alleine in Lissabon, in dieser Weltstadt mit Herz, sind Sie 3 Tage lang. Das Ganze natürlich für 2 Personen. Suchen Sie sich eine nette Begleitung aus. Und das Ganze, wie gesagt, für 5.400 Euro. Viel Spaß in Portugal.
1: Vielen Dank. Vielen Dank.
0: Tschüss.
1: Ciao.
0: So, Ecuador und Galapagos-Inseln war unser Superpreis, lag auf diesem Feld hier auf N5, also einmal knapp daneben getippt, bei N5 nicht gewonnen, darum schieben wir es in die nächste Runde und da kann es dann wieder telefoniert werden, gewonnen werden am Telefon. Jetzt haben wir noch Urlaub und zwar im Hunsrück, den Sie gewinnen können über die Serien- und Losnummer im Landhotel Birkenhof im Hunsrück. 6 Tage lang mit allem drum und dran, Reisegeld dabei und in dem Hotel wird Bio-Qualitätsessen serviert. 2.450 Euro.
2: Hier geht's hin, das ist die Gewinnernummer, die 8640-234-96.
0: Übrigens, wenn Sie Muttertag mitgespielt haben bei uns, von den Gewinnen sind immer noch nicht alle abgeholt. Und zwar ein ID Polo in Mecklenburg-Vorpommern ist da gewonnen worden. Da hat sich aber noch keiner gemeldet. Kontrollieren Sie noch mal Ihr Los. Und auch ein paar Geldgewinne in Meckpomm sind noch nicht zum Besitzer gekommen.
2: Und dann erinnern Sie sich, dass wir hier in diesem schönen Käfer-Cabriolet saßen, der hier im Studio stand.
0: Der ist in Niedersachsen gewonnen worden und auch noch nicht gemeldet. Kann sein, dass jemand im Urlaub war oder Familienfeier, was auch immer. Also bitte die Lose noch mal kontrollieren. Die Frage, die viele stellen, was passiert, wenn es nicht abgeholt wird? Der Gegenwert wandert dann in die nächste Sonderauslosung. Aber wenn Sie das Auto gewonnen haben, wäre schön, wenn Sie es bekommen.
2: Ja,
0: also lose.
2: So schön.
0: Kontrollieren. So, jetzt die 16. Zahl. Da haben wir ein Hintergrundfoto bekommen von Uwe Schucht aus Rastede. Wir hatten ja vorhin schon die Rehkitze. Und dies ist eine absolute Sensation, denn von 100.000 Tieren kommt nur eines dieser Tiere schneeweiß zur Welt. Das war in diesem Falle so. Vielen, vielen Dank dem Uwe aus Rastede für dieses tolle Foto. Hintergrund für die 16. Zahl. N45. Ah, da sind Bingo-Damen. Guten Tag. Die kreuzen aber ganz kräftig an auf ihren Knien. Wo kommt ihr denn her? Da oben? Wo kommt ihr her? Aus Hannover, dann herzlich willkommen bei uns. So, und mit euch und allen anderen Zuschauern geht's jetzt in Runde 2 am Telefon. Tada. Wir bauen unser Feld auf. Neue Preise, neues Spiel, neues Glück und der Superpreis. Bitte jetzt untermischen. Und dann wird hoffentlich der Elfmeter verwandelt für alle die, die jetzt am Telefon Glück haben. Hallo, Susanne ist dran und die kommt aus Hameln an der Weser. Hallo, guten Tag.
3: Hallöchen.
0: Na Susanne, Fußballfieber heute oder nicht Fußballfieber?
3: Ich aber meine bessere Hälfte ist schon im Fieber,
0: Ja, also noch mehr als Sie, ja?
3: Ja, auf jeden Fall.
0: Ja. Haben Sie was geschmückt zu Hause, so mit Fähnchen und Wimpeln und Tröte?
3: Ja, haben wir gemacht heute Vormittag. Wir haben noch ein bisschen dekorativ alles hergerichtet.
0: Gucken Sie im kleinen Kreis oder kommt noch Besuch?
3: Nee, wir sind heute zu zweit. Wir gucken allein heute.
0: Ja. Wissen Sie, was das Lustigste bei dieser WM ist?
3: Nee.
0: Eine Pizzeria hat versprochen, für jedes Tor, das Italien schießt, gibt es eine Gratis-Pizza.
3: Ui, das ist nett.
0: Ja, Italien ist nun nicht dabei. Das ist das Schöne bei dieser Fußball-Weltmeisterschaft. Also, was für ein Werbegag, ne? So, wollen wir mal tippen?
3: Ja. Oh, ich suche mir jetzt was aus.
0: Ja, das ist für gute Maßnahme.
3: Ich hätte gern die Gustav 3.
0: Sie hätten gern die Gustav 3,
3: ja.
0: Ja, Bingo ist auch ja, wie Sie sehen, hier mit lauter Wimpeln und so etwas im Fußballfeed.

0: lieber und Fußball dabei. Und ich kann Ihnen so viel schon mal verraten. Ihr Urlaubsland ist morgen dran und spielt morgen gegen die Kapverdischen Inseln.
1: Ja, absolut. Und das ist das, dieses Land hat ja auch was ganz Besonderes geschafft. Ne? Das goldene Triple. Ja. Also EM-Sieger 2008. Dann haben sie den WM-Pokal hier, ne? Den haben sie auch gewonnen. Und 2012 dann den EM-Titel verteidigt.
0: Ja, und es gibt noch ein Stichwort für den Art des Fußballs, den man dort spielt. Ja. Den nennt man nämlich Tiki-Taka.
1: Tiki-Taka.
0: Wo wird Tiki-Taka-Fußball gespielt? Das bedeutet ja, dass man den Ball ganz schnell annimmt, nicht weiter dribbelt und weiterschießt. Wo wird Tiki-Taka gespielt?
2: In Spanien.
0: Jawohl, da geht's hin und zwar nach Bilbao. Herzlichen Glückwunsch, Olaf in Spanien. Bilbao und die Weinregion Rioja. Und das haben wir für Sie Tolles organisiert dort. Natürlich eine Weinverkostung ist dabei. Sie besuchen eine Bodega aus diesem Anlass. Und ich höre im Hintergrund schon die Tröte Ihres Mannes.
2: Ja, das wollte ich auch schon. Ja.
0: In Bilbao gibt es eine Bootsfahrt und eine Stadtführung natürlich. Dann den ganzen spanischen Flair dort. 7 Übernachtungen, eine Halbpension dabei. Und wenn man in Bilbao ist, Jule, du als Frau von Welt, weißt, dass natürlich. Man besucht das Guggenheim-Museum, eines der aufregendsten Kunstmuseen der Welt. Ja, ah, Sie und Ihr Mann reisen gemeinsam, nehme ich an, ja?
2: Ja, natürlich.
0: Für 5.500 Euro. Herzlichen Glückwunsch.
1: Schön, Olaf.
2: Vielen Dank.
1: Sehr
2: schön.
0: Traumhafte Stadt.
1: Sehr schön, Traumhaft. Ja.
0: Also, viel Spaß euch, ja?
2: Super, vielen herzlichen Dank.
0: Tschüss. So, wer klingelt jetzt? Sigrid kommt aus Garbsen. Hallo Sigrid, guten Tag.
3: Ja, hallo, guten Tag.
0: Na, alles gut bei Ihnen?
3: Ja, bestens.
0: Das Wochenende entspannt oder voller Höhepunkte und voller Aufregung?
3: Nein, ganz entspannt und locker.
0: Dann ist jetzt ja das Aufregende, dass Sie sich einen Preis suchen können. Und wir haben den, auch den Superpreis noch vorrätig.
3: Ja, wäre schön.
0: Ja. Mögen Sie sich entscheiden?
3: Ja, ich nehme B1.
0: Sie nimmt B1, ja.
3: Richtig.
0: Teurer Preis. Aber dafür ist es auch ein hochwertiges Produkt, das Pedelec R&M Swing von Riese und Müller. Bingo bringt Sie in Schwung mit diesem Pedelec für 4.200 Euro. Gute Fahrt.
3: Ja, herzlichen Dank.
0: Von Garbsen aus sind Sie per Pedelec locker in anderthalb Stunden hier bei uns im Bingo-Studio.
3: Na, ich würde sagen in 20 Minuten.
0: Ja, wenn Sie mittreten schon. Alles klar. Herzlichen Dank. Tschüss.
3: Ja, danke schön.
0: Ciao.
3: Tschüss.
0: So, in Nordhorn an der holländischen Grenze ist die Diane. Hallo Diane, guten Tag.
4: Ja, hallo.
0: Na, schlägt Ihr Herz denn so nah an Holland dran für die Holländer oder für die Deutschen im Fußball?
4: Für die Deutschen.
0: Natürlich.
4: Da bin ich ganz klar.
0: Sind Sie heute Abend dabei?
4: Ja, wir sind dabei.
0: Ja.
4: Auf jeden Fall, ja.
0: Einen Tipp haben wir schon gehört, 4-0 für Deutschland. Was sagen Sie?
4: Ich sage 2-1.
0: 2-1.
4: 3-1.
0: Okay. Würden wir auch nehmen, ne?
1: Ja, sind wir auch zufrieden.
4: Genau.
0: Jetzt sind Sie dran.
4: Ja.
0: Bitte.
4: Ich nehme die G5.
0: Die G5 für Sie, ja. Und gewinnen damit unser legendäres Gutscheinpaket. 3 Stück bekommen Sie von der Drogerie Rossmann 500 Euro, vom Elektronikhändler Saturn 1500 und vom Fahrradspezialisten BOC 2000 Euro. Zusammen für 4000 Euro die Gutscheine. Mann, Mann, Mann. Danke, dass Sie dabei waren. Einen schönen Fußballabend für Sie.
4: Ja, vielen Dank auch.
0: Tschüss.
4: Ciao.
0: Lauter nette Menschen am Telefon. Und das ist bestimmt auch Sonja aus Papenburg an der Ems.
1: Stimmt.
0: Hallo Sonja, guten Tag.
5: Hallo Michael.
0: Na, alles gut?
5: Ja, ich bin sehr aufgeregt.
0: Ja, ich auch. Wegen Fußball oder wegen Bingo?
5: Beides.
0: Beides, ja. Jetzt sind Sie erstmal dabei, hier einen Treffer zu versenken. Bitte.
5: Ich würde die O3 nehmen.
0: Die O3 würde Sie nehmen, ja.
1: Hast du da was Schönes?
0: Da habe ich was sehr Schönes. Und zwar einen Reisegutschein. Sie suchen einfach aus, was Sie möchten, wenn Sie Ihren Island-Urlaub buchen.
5: Oh,
0: Sie haben freie Auswahl für 4.000 Euro. Island!
5: Oh, danke schön.
0: Sie bekommen den entsprechenden Katalog von Island Pro Travel und dann können Sie eine Mietwagenreise machen, von Stadt zu Stadt, von Ort zu Ort fahren. Sie können aber auch ein Ferienhaus buchen, eine Erlebnisreise obliegt ganz Ihnen, das Ganze für 4.000 Euro. Waren Sie da schon mal?
5: Nein, und ja, wir fanden das immer schon total ja, schön und interessant.
0: Ja, und man sieht ja auch die Nordlichter so herrlich dort, also Sie werden richtig viel Spaß haben, ja?
5: Vielen, vielen Dank.
0: Versprechen Sie mir ein Ansichtskärtchen?
5: Auf jeden Fall.
0: Gut. Dann freuen wir uns mit Ihnen. Der Applaus geht nach Papenburg. Tschüss.
1: Danke.
0: Wo saß der Superpreis? Wo war Ecuador Galapagos-Inseln? Da war er bei G2 nämlich. So. Jetzt gibt's Urlaub zu gewinnen an der Amalfi-Küste. Die Bingo-Gruppenreise mit mir und vielen netten Menschen. Die findet statt im Herbst und das Ganze für 6.600 Euro. Sie brauchen kein Bingo, Sie brauchen nicht anrufen, nur diese Nummer muss übereinstimmen.
1: Genau, vergleichen Sie mal mit Ihrem Los, denn die Serien- und Losnummer 8674-15894, die gewinnt.
0: 560.000 Euro heute im Pott, 91.000 im Honigtopf nachher. Aber jetzt stellen wir erstmal fest, wer spielt denn um den Honigtopf? Das Quiz mit Jule.
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1: Ja, Regina oder Maria. Die einer von den beiden darf später am Honigtöpfchen schnuppern. Und Regina ist leicht im Vorteil. Die hat ein bisschen besser geschätzt, hat deshalb einen Punkt Vorsprung. Aber Maria, Sie können das ja einfach aufholen. Das ist ja gar kein Problem. Jetzt habe ich mir sagen lassen, Regina, Sie reisen gerne nach Mallorca. Mhm. Ihr Mann aber nicht so gerne. Der ist mehr so bei Gran Canaria. Genau. Ne? Warum? Hat er keine Lust auf Ballermann?
7: Nee.
1: Sie aber schon. Ja. Warum?
7: Ja, weil ich es so gut finde.
1: Ja. Da ist auf jeden Fall was los. Da ist Party. Und ich glaube, Maria, Sie wollen doch, oder bei Ihnen steht Mallorca irgendwie auch auf dem Reiseplan. Ne? Wer will da bei Ihnen hin?
7: Mein Mann.
1: Auch der Mann? Okay, ja gut, dann können die sich ja mal ein bisschen einig werden. In jedem Fall könnte Regina sie da ganz gut rumführen, glaube ich, denn sie kennen sich da ganz gut aus. Michi hat es gesagt, 91.000 Euro sind in unserem Honigtopf. Das heißt, davon sind jede Menge Mallorca-Reisen drin. Es müsste halt nur einer rankommen an den Topf. Wir haben wie immer eine Frage mit zwei Antwortmöglichkeiten. Ist die Antwort richtig, gibt's einen Punkt. Wenn nicht, kriegt ihn halt der andere. So kann man auch Punkte sammeln. Das Schöne ist, wir haben wie immer einen schönen Trostpreis. Leer geht hier keiner aus. Und heute ist das was Schönes Technisches. Ein iPad Pro von Apple. 256 GB in Space Schwarz im Wert von 1.100 Euro. Kann man auch wunderbar Bingo drauf gucken, wenn man mal unterwegs ist. Also, auch das ist ein schöner Preis. Aber ich weiß, Sie wollen natürlich ran an unseren Honigtopf. Ich würde sagen, wir legen los. Frage Nummer 1. Also, wer braucht schon ein Date? In der Tierwelt gibt es ja echte Überlebenskünstler. Die können sich einfach fortpflanzen, ganz ohne Partner. Und das nicht nur einmal, sondern wirklich über Generationen hinweg. Welches Tier ist dafür bekannt, sich über lange Zeit ausschließlich selbst zu klonen? Ist das A der Granitkrebs oder B der Marmorkrebs? Trauen Sie sich, Regina? A oder B?
7: Der Granitkrebs.
1: Der Granitkrebs, sagt Regina. Mal gucken, ob das stimmt. Dann hätten Sie schon zwei Punkte. Also der Krebs besteht nur aus Weibchen und jedes einzelne Tier kann sich eben selbst klonen. Durch Jungfernzeugung vermehren sich da wirklich auch extrem schnell. Also wirklich so eine ganze Population ganz ohne Datingstress. Das wäre vielleicht in der Menschheit auch nicht so schlecht, weiß man nicht. Also nur die weiblich vorkommenden Tiere produzieren eben auch Eier, die sich dann ohne Befruchtung zu genetisch identischen Klonen der Mutter entwickelt. Ein einziges Individuum reicht also aus, um eine ganze Population zu begründen. Und dieser Krebs heißt Marmorkrebs. Tut mir leid, aber Maria kann sich freuen, die kriegt einen Punkt geschenkt. Glückwunsch.
7: Danke.
1: Da hinten ist er übrigens auch im Bild. So sieht er aus, dieser Krebs. Damit haben wir Gleichstand 1:1. Frage Nummer 2. Also Hornvögel, das sind so faszinierende tropische Vögel, die für ihre riesigen gebogenen Schnäbel bekannt sind. Hier sehen wir diesen Hornvogel auch mal. Die leben so in den Wäldern und Savannen Afrikas und Asiens. Und um sich vor Feinden wie Schlangen oder Affen zu schützen, da nutzen die Hornvögel eine etwas ungewöhnliche Brutstrategie. Was macht denn eine Hornvogelmutter, um ihre Eier zu schützen? A. Sie vergräbt ihre Eier im Waldboden oder B. Sie mauert sich mit Matsch und eigenem Kot in einem Baumloch ein. Jetzt war Maria schneller.
8: B.
1: Maria sagt B. Also man kann wirklich sagen, die Brut findet fast buchstäblich hinter verschlossenen Türen statt, denn diese Mutter versiegelt den Eingang mit Matsch und Kot, bis wirklich nur noch so ein kleiner Schlitz übrig ist, wo das Männchen dann ein bisschen füttern kann. Das stimmt. Glückwunsch. Danke. Damit haben wir 2-1 für Maria. Ja, Maria, Sie wissen, was das heißt. Sie brauchen nur noch einen Punkt. Oder aber Regina zieht jetzt nach und die Damen machen es spannend zum 2-2. Gucken wir mal. Also, die Blume, die wir jetzt suchen, die ist ein echter Magnet für Bestäuber. Eine Wildbienenart, die ist sogar so stark genau darauf spezialisiert, dass sie ohne diese Blume wirklich nicht existieren kann. Die Knauziensandbiene, die sammelt fast ausschließlich den rosa-violetten Pollen der gesuchten Pflanze, um ihre Larven zu füttern. Und wenn es diese Blume in der Region nicht gibt, dann verschwindet eben auch diese Biene. Aber welche Pflanze suchen wir? Ist das A, die Wiesenwitwenblume oder B, Rasenwitwerdolde? Maria traut sich.
8: B.
1: Maria sagt B, Rasenwitwerdolde. Sie haben beide ein bisschen ratlos geguckt, muss ich sagen. Also die gesuchte Blume ist auch bekannt als Ackerwitwenblume oder Wiesenknauze. Und das ist die Wiesenwitwenblume. Das war falsch, aber damit wird es spannend, denn wir haben 2-2. Gleichstand, Glückwunsch. Gut, ich verstehe das auch. Bei 91.000 Euro im Honigtopf, da kann es auch ein bisschen spannend werden. Damit kommen wir zur alles entscheidenden Frage Nummer 4. Also der Sternmull, der gehört wahrscheinlich zu den seltsamsten Tieren der Welt. Wenn man ihn sich so anguckt, dann könnte man nämlich meinen, mitten in seinem Gesicht sitze ein kleiner Oktopus. Hier sehen wir nämlich dieses Foto, das sieht wirklich ein bisschen schräg aus. Aber was genau hat denn der Sternmull da mitten im Gesicht? A. 22 fleischige Hautanhänge rund um die Nase oder B. 11 zusätzliche Minimäuler zum schnelleren Kauen? Maria.
8: B.
1: Maria tippt auf B. Sie sahen aber nicht so aus, als seien sie sich sicher. Ach so, 11 Minimäuler zum zusätzlichen Kauen. Das wäre eigentlich ganz cool, ne? Na, ist es aber leider nicht. Tut mir leid, das ist falsch. Aber Regina, Sie können sich freuen. Sie kriegen den Punkt geschenkt. Glückwunsch! Mit 3-2 geht es ins Finale. Da sind diese kleinen Tentakeln mit 100.000 feinen Nervenenden und damit ist es dann so das empfindlichste Sinnesorgan im Tierreich. Haben wir wieder was gelernt. Also Regina, wir sehen Sie im süßen Glück, freuen wir uns drauf. Und Maria, Sie kriegen ein schönes iPad Pro im Wert von 1.100 Euro. Ganz viel Spaß damit. Ja, und 01375951000, das ist Ihre Nummer zum Glück. Es geht um den 28. Juni, für den sollten Sie sich dann den Tag mal so frei halten.
0: So, liebe Bingo-Gemeinde, hier kommt die nächste Zahl, die 17. für heute. Es geht um 560.000 Euro und Sie machen Ihr Kreuz, Ihren Kringel bitte auf N35. N35. Und das bringt uns nahtlos zu Telefonrunde 3. Ich bin gespannt, wer durchkommt. So, wir müssen das Feld noch mischen. Und
1: der
0: wir
1: Superpreis ist noch da.
0: Immer noch da.
1: Ja, Galapagos-Inseln, das ist ein Traum.
0: Und gemischt. Es klingelt Jörg aus Koblenz in Rheinland-Pfalz. Hallo Jörg, guten Tag.
9: Hallo Michi.
0: Ist es bei euch auch so ein Wetter wie bei uns? Oder irgendwas extrem bei euch? Viel Sonne, viel Regen?
9: Ja, gemischt. Ja.
0: Die neue Woche soll heiß werden, habe ich gehört, ne?
8: Nächste, ja, auf jeden Fall.
0: Nächste Woche im Studio 33 Grad draußen und hier drin, glaube ich, 112 Grad oder sowas, Julia.
1: Wir kochen im eigenen Saft.
0: Zum Glück müssen wir kein Fußball spielen, sondern wir müssen ja nur Bingo spielen. Wollen Sie mal sich ein Feld suchen, Jörg?
8: Ja, mache ich. Ich nehme die G1.
0: Bitte?
8: Die G1.
0: Die G1, ja, warum nicht die G1? Kleinen Ausflug machen Sie zum Möbelwallach.

0: Zelle bei uns in Niedersachsen. Wir zahlen die Anfahrt und wir zahlen natürlich auch den Einkauf. Alles zusammen für 3.000 Euro, Jörg.
1: Ja, vielen Dank.
0: Jawoll. Liebe Grüße ans Deutsche Eck in Koblenz.
2: Mache ich.
0: Und danke, dass Sie mitgespielt haben. Ja, tschüss.
2: Ja, vielen Dank. Tschüss.
0: Was wieder mal das Vorteil widerlegt, Jule, dass aus Rheinland-Pfalz nie jemand gewinnt. Heute unsere Kandidatin aus Rheinland-Pfalz, ja, Telefon. Es ist immer gut verteilt. Stefanie aus Bremen ist dran. Hallo Stefanie, guten Tag.
3: Hallo.
0: Wie sieht's an der Weser aus heute am Sonntag? Haben Sie einen ruhigen Tag gehabt?
3: Ja, bis jetzt ja. Ganz aufgeregt.
0: Ja, jetzt wird's spannend, denn Sie suchen sich das Richtige hoffentlich aus. Wir hätten da noch einen Superpreis.
3: Dann nehme ich die I2, bitte.
0: Die I2 für Sie, ja. Wir haben ja heute im Rahmen der Fußball-Weltmeisterschaft eine ganze Menge Spaß hier mit Flaggen. Ne? Hier ist die deutsche Flagge zum Beispiel.
4: Ja, wir haben ja noch ein paar mehr. Also wir haben ja diverse Flaggen quasi von Ländern, die bei der WM dabei sind. Du hast die alle da so vor dir. Ne? Mhm.
0: Das Land, in das Sie reisen, ist heute Nacht im Einsatz im Spiel gegen die Elfenbeinküste.
4: Ja, und gucken Sie mal, wir haben hier mal so ein kleines Flaggenrätsel vorbereitet, kann man sagen.
0: Ja, also hier haben wir eine gelbe, blau.
4: Also Kolumbien ist es schon mal nicht.
0: Rot, Kolumbien ist es nicht. Hier ist sie noch mal. Es sind drei Farben auf der Nationalflagge. Und das ist die sogenannte Tricolore.
4: Ja.
0: Oder die Tricol, wie man dort sagt. Und schauen Sie noch mal hin. So sieht die Flagge aus. Unser Reiseziel, das wir für Sie ausgesucht haben, Ecuador und die Galápagos-Inseln, der Superpreis.
3: Ja, super, danke schön.
0: Mann, Mann, Mann, da haben Sie aber abgeräumt. Sie sehen gerade einen Blick unter Wasser und in die hohen Berge und das ist wirklich ein Traum. 17 Tage Rundreise durch Ecuador und 6 Tage davon auf den Galapagos-Inseln mit allem drum und dran. Eine Bootsfahrt nach Santa Cruz, eine Wanderung zu einem Vulkan mit Blick in den Schlund, aber keine Bange. Da achtet man auf Sie, dass da nichts passieren kann. Außerdem, das ist auch so ein Traum von vielen Menschen, Sie balancieren auf der Äquatorlinie, denn der Äquator verläuft mitten durch Ihr Reiseziel. Dann stehen Sie mit dem linken Bein auf der Nordhalbkugel und mit dem rechten Bein auf der Südhalbkugel. Wenn Sie nach Hause kommen, haben wir für Sie noch 500 Gramm Kaffee aus Ecuador Ihnen nach Hause geschickt, damit Sie ein bisschen Reiseerinnerung behalten können. Reisegeld für die ganzen Spezialitäten ist dabei. Sie brauchen nur noch eine Begleitung. Für alles andere sorgen wir im Wert von 13.600 Euro. Mann, Mann, Mann!
3: Wow, danke schön.
0: Da ich ein neugieriger Mensch bin, frage ich Sie, wer kommt denn mit Ihnen? Haben Sie jemanden?
3: Natürlich, der allerbeste Mann der Welt. Wir haben heute Jahrestag.
0: Er hat heute Jahrestag. Wie viele Jahre?
3: 7.
0: Dann geht der Applaus zu Ihnen, das verflixte 7. Jahr in Ecuador.
4: Das alles Gute. Schlechter sein.
3: Vielen Dank.
0: Tschüss.
3: Tschüss.
0: So, wen haben wir noch? Martina aus Neze haben wir dran. Hallo Martina, guten Tag.
5: Hallo Michael.
0: Neze in der Ostheide bei Lüneburg, ne?
5: Genau, der ist richtig.
0: Ne? Was mögen Sie für ein Feld sich aussuchen?
5: Ich hätte gerne die N3.
0: Die N3 für Sie, ja. Romantischer Urlaub auf dem Wasser. Ihre Reise führt Sie nach Franken auf den Brombachsee. Dort gibt es das Floating Village mit Hotelzimmern. Nicht am, sondern auf dem Wasser. Für 3.400 Euro inklusive Massage und alles, was Sie da brauchen, um sich wohlzufühlen.
5: Oh, da freue ich mich total.
0: Cool. Ein Traum dort. Viel, viel Spaß am Brombachspeicher, ja?
5: Dankeschön.
0: Ja, tschüss.
5: Tschüss.
0: So. Dann haben wir Olaf am Telefon.
6: Ja, moin.
0: Aus Toster Glope, das ist doch auch bei Lüneburg, ne?
6: Ja, richtig.
0: Ja, hallo. Ich dachte erst, hallo. Olaf der Flipper ruft bei mir an, aber nein, Sie sind ein anderer Olaf.
6: Ja.
0: Hallo. Der Sonntag war top bei Ihnen bislang?
6: Ja, ganz geruhsam, ein bisschen stürmisch draußen.
0: Ja. Ich erwarte jetzt einen

0: stürmischen Jubel von Ihnen, wenn Sie das richtige, den richtigen Preis hier abräumen. Bitte.
1: Ja, schauen wir mal. Ich würde die O1 nehmen.
0: Er würde die O1 nehmen. Und ich finde, das ist richtig schön. Für Sie gibt es nämlich eine Flussfahrt. Ostseezauber trifft Inselglück mit Plantours. Auf MS Sanssouci für 4.400 Euro.
1: Vielen Dank.
0: Wahnsinn. Und das ist eine sehr heimatverbundene Flussfahrt, wie wir machen. Es geht nämlich los in Stralsund in Mecklenburg-Vorpommern und führt dann durch den Norden. Unter anderem Hiddensee, Greifswald, Rügen, Peenemünde, Stettin und sie enden in Berlin, in Berlin-Tegel. Reisegeld ist dabei, Vollpension sowieso und das große Glück, Urlaub auf dem Wasser zu machen für 4.400 Euro. Herzlichen Glückwunsch!
1: Toll, vielen Dank.
0: Gerne, gute Fahrt!
1: Danke.
0: So, jetzt aber geht es um 560.000 Euro. Bist du bereit, Jule?
2: Natürlich.
0: Sind Sie bereit zu Hause? Gut, dann ein O wie Ostsee, 68. Noch ein O, 71. N, 33. N wie Neuwied, 43. Und I, 25. Damit sind alle Zahlen für heute gezogen. Und Jule und ich freuen uns mit. Wir zeigen Sie gleich erstmal die gezogenen Zahlen: B2 und B7.
2: Ja, da war sie noch mal kurz im Bild. Beim I haben wir 19, 22, 25, 27, 30.
0: N33, 35, 39, 43, 45.
2: Beim G 46, 50, 51, 56, 60.
0: Und O 67, 68, 69, 70, 71. Die Glaskugel mit dem Ergebnis für Einfach- und für Zweifach-Bingo.
2: Jetzt. Los geht's. Wie viel Bingo und Zweifach-Bingo haben wir denn? Das zeigt sie uns jetzt beim Einfach-Bingo. 7.409 ausgerechnet und beim Zweifach-Bingo 58.
0: So, jetzt werden die Quoten errechnet. Glasgow ist schon fertig. Für Sie hier im Studio, die gewonnen hat, und für alle anderen gibt es beim Einfach-Bingo 27,50 Euro. Der Zweifach-Bingo 1.506,30 Euro. Herzlichen Glückwunsch!
2: Ja, wir haben es vorhin schon angesprochen. Nächste Woche, da wird es knackig heiß, da kommt der Sommer. Das heißt, da wollen vielleicht viele raus zum Schwimmen. Und die Frage ist ja nur, sind Sie jetzt Team Freibad oder Team Badesee? Wie ist es bei dir, Michi?
0: Also lieber Freibad, aber ich gehe auch in den See, wenn er schön abkühlt. Nicht zum Schwimmen, aber so zum Abkühlen gerne.
2: Schon ganz angenehm.
0: Ja.
2: Ist ja auch total in Badeseen, muss man sagen. Und wir gucken uns jetzt einen ganz besonderen an. Und zwar das Strandbad Farmsen. Und da können die Besucher nicht nur schwimmen, sondern auch noch was entdecken. Denn die vermischen den Badespaß sogar noch ein bisschen mit Wissenschaft.
3: Endlich Sonne, endlich draußen sein und endlich rein ins kühle Nass. Das Strandbad Farmsen setzt bei sommerlichen Temperaturen auf natürliche Abkühlung. Matthias Adler leitet das Bad. Er ist unterwegs auf seiner Morgenrunde.
4: Die Äste, die im Wasser sind, oder auch mal Steine, das ist ein Natursee. Und da ist auch noch manchmal ein großer Stein zwischen, wenn die Kinder reinlaufen ins Wasser, dass sie sich halt die Füße nicht verletzen. Am Ende haben sie hier ein super sauberes Wasser, Trinkwasserqualität. Und das passiert eben nur nicht durch Chlor oder durch Zusätze, sondern weil eben ein gesundes Gleichgewicht hier herrscht zwischen Natur und Badebetrieb. Und dass auch nicht alles Dreck ist, was man sieht, sondern das ist halt Natur.
3: Naturbäder gelten dabei keineswegs als unhygienisch. Auch hier werden die Wasserwerte regelmäßig kontrolliert. Antje Kakuschke ist für die Überwachung der Wasserqualität zuständig.
5: Das ist jetzt ein Zooplanktonnetz. Jetzt ist es unten aufgekommen. Und jetzt ziehe ich das ganz langsam wieder hoch. Alles, was größer ist als 55 µ, wird dann in dem Netz gefangen. Und wir haben in einer solchen Probe Phytoplankton, das ist eher grünlich färbt. Und wir haben halt vieles kleines Zooplankton drin, was die Algen herausfiltriert. Und man muss sich vorstellen, sie haben Mechanismen wie kleine Siebe. Sie filtrieren die Algen raus, verdauen sie und entfernen sie so aus dem Gewässer.
3: Eine natürliche Selbstreinigung also. Das ist vor allem während der Hochsaison wichtig.
5: Badegäste bringen einfach durch ihre Körperoberfläche kleine Organismen, Bakterien mit in das Wasser und auch Nährstoffe wie Phosphate. Daher ist es besonders wichtig, die kleinen Helfer, die kleinen Tiere im Wasser zu haben, die direkt am Badegast dann diese Keime wegfiltrieren.
3: Und um diesen kleinen Wasserhelfern mehr Aufmerksamkeit zu schenken, hat das Strandbad mit Unterstützung von Bingo eine Ausstellung zu Planktonorganismen auf die Beine gestellt.
5: Die Ausstellung heißt ja das unsichtbare Leben. Man kann hier sehen, wie vielfältig das Ganze ist, wie viele Farben von dunkelgrün über golden, über hellgrün, kugelförmige Kieselalgen oder hier Grünalgen. Also es ist eine ganz bunte Formen- und Farbvielfalt im Gewässer.
3: Über QR-Codes können Badegäste ganz einfach weitere Infos zu den Planktonorganismen abrufen. Im Wasser tummeln sich also zahlreiche Lebewesen. Aber kein Grund zur Sorge, für den Menschen sind sie harmlos.
5: Ist ein natürliches System, wenn wir jetzt die Probe schlucken würden, würde gar nichts passieren. Vielleicht im Gegensatz zu Chemikalien, die man in anderen Badegewässern findet, ist das hier also für die Haut, für die Lunge, für die Atmung also absolut unschädlich. Und in dem Sinne braucht man keine Angst davor zu haben, in das Wasser baden zu gehen.
3: Im Strandbad Farmsen ist die Abkühlung garantiert. Aber auch ein Blick unter die Wasseroberfläche lohnt sich.
2: Und wenn Sie jetzt Lust bekommen haben, da mal vorbeizugehen, wenn Sie in der Nähe sind, die Ausstellung läuft noch den ganzen Sommer über, also einfach mal vorbeigehen. Und mehr über Bingo gibt's im Netz auf ndr.de/bingo. Achtung, Michi. Hoppala.
0: Ich kam doch beinahe den Pokal getroffen. So, jetzt gibt's noch zwei Preise zu gewinnen. Und zwar ohne, dass Sie anrufen und ohne Bingo auf dem Los. Zunächst einmal geht's ins Zillertal. Ins Gartenhotel Kristall, 6 Tage in der Zirbelstube mit allem drum und dran für 3.350 Euro.
2: Hier geht's hin an die 86383124.
0: Und der Reisegutschein Eisnacht. Oh, da geht's natürlich in den hohen Norden und zwar mit Hummel Reiseideen. 8 Tage im Eishotel in Schweden, Zugreise mit dem Arktikzug und so weiter für 7.500 Euro.
2: Hier ist die Seriennummer, die 86051934.
0: Jetzt geht's aber ruckizucki ins süße Glück und wir spielen mit unserer sympathischen Karnevalskandidatin. Auf geht's. Handballstadt Minden. Was sagt man? Alaaf oder Hellau?
6: Hellau.
0: Hellau in Minden. Und hier sagen Sie jetzt mal Hellau zu Ihrem Spielfeld. Das kommt nämlich jetzt hier.
6: Hellau. Ja.
0: Gucken Sie mal, das sind nicht 10.000. Wesentlich mehr. Ja. 91.000. Wollen wir mal mischen? Mhm. Sie haben dann 2 Chancen. Das erste, was wir Ihnen anbieten, können Sie nehmen, müssen Sie aber nicht. Und wir starten jetzt sofort, wenn gemischt ist, unseren Zeitstrahl. In Ihrer Begleitung ist Tochter Sonja, die gucken wir uns gleich an. Sie drücken, wenn Sie möchten, ne? Ja. Gedrückt und unser erstes Angebot für Sie ist diese Summe hier. 9.000! Mann, schon wieder! Das nimmt sie! Hello!
6: Hello!
0: Hello!
6: Und Alaaf!
0: Schauen Sie mal, Sonja freut sich hier auch. Da ist sie nämlich. Was machen Sie damit?
6: Mal sehen.
0: Mal sehen, gut. So schnell kann man durch einen einzigen richtigen Druck 9.000 Euro gewinnen. Ne? So leicht kann es manchmal im Leben sein, das Leben ist sonst ja manchmal schwer. Da saß der Honigtopf, der zur nächsten Woche steigt um 1.000 Euro auf 92.000 Euro. Und wer dabei sein möchte, 01375951000. Nachdem Sie so ein Glück gehabt haben, Fußballtipp für heute Abend?
6: 4-0.
0: 4-0 für Deutschland. Wollen wir mal gucken. Ich nagel Sie fest, wenn das nicht klappt heute Abend. Ne? So, jetzt gibt es noch mal einen Applaus für die Gewinnerin und dann gehen wir rüber zum Jackpot. Gut gemacht.
2: Ja, 4-0, das wäre nicht schlecht. Eine knappe Stunde ist noch Zeit bis zum Anpfiff. Aber wir pfeifen jetzt mal unsere Glaskugel ab, würde ich mal sagen. Also ab dafür, denn wir wollen ja gucken, fällt unser Jackpot oder fällt er nicht? Gibt's da Geld, was rausgeht heute, oder nehmen wir es wieder mit? Wir haben

0: wir gucken mal, was passiert. Die Kugel ist unter Beschuss.
1: Nein, leider nicht. Drin gewesen ist genug Geld, nämlich 568.578 Euro. Nächste Woche, der Jackpot kommt hier. Wir rechnen nächste Woche mit 860.000 Euro. Das war Bingo, hier kommt der Ostsee-Report. Jule, schönen Freizeit. Du bist nicht noch nicht da.
0: Ilka kommt, genau.
1: Dann kommt Ilka. Tschüss aus Hannover,
0: viel Spaß beim Fußball. Fußballabend. Ciao.
1: Gut gemacht.
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So sollte es klingen. Wale, die kommunizieren. Und so hört es sich unter Wasser oft an. Seit der Erfindung propellerbetriebener Schiffe vor 150 Jahren hat sich der Lärm in unseren Meeren stetig erhöht.

0: man kann sich ja vorstellen, wenn man an der Autobahn lebt, dass man dann auch so ein Rundgeräusch die ganze Zeit mit dabei hat.
1: Ja, das Schiff wird jetzt zu laut. Also jetzt hört man nichts anderes außer Schiff.
2: Wie viel Lärm können und wollen wir unseren Meeren eigentlich noch zumuten? Was macht der Krach mit den Tieren unter Wasser und was können wir vielleicht verbessern? Diesen Fragen wollen wir in dieser Sendung nachgehen. Und speziell zum Thema Schweinswale führt der Weg zu Antworten in eine Forschungsstation hier im dänischen Kerteminde.
3: Am Großen Belt, direkt im Hafenbecken der Kleinstadt, wollen wir Freya besuchen. Die älteste bekannte Schweinswaldame der Welt. Sie lebt zusammen mit zwei Artgenossen bei Fjordenbelt im Dienst der Wissenschaft. Weil ich die Tiere bisher nur in der freien Ostsee gesehen habe, ist es komisch, hier reinzugehen. Ich weiß aber von vielen Meeresbiologen und Naturschützern, dass das Team hier weltweit wichtige Arbeit macht.
4: Welcome to Fjordenbelt.
3: Das sind also die berühmten Schweinswale.
5: Sehr berühmt, sie ist jetzt 30 Jahre alt. In der Wildnis werden sie nur etwa 7 oder 8. In dem Alter finden wir sie tot am Strand. Ich glaube, aktuell sind sie die einzigen in der Forschung. Ich zeig's dir.
3: Wissenschaftlerin Freya Jakobsen war dabei, als Schweinswalfreier 1997 als Beifang in einem Fischernetz gefunden, nach Kerteminde gebracht und hier aufgepäppelt wurde. Fjordenbelt ist ein Forschungszentrum für Meeressäuger, das sich in Zusammenarbeit mit der Süddänischen Universität auf die Arbeit mit Schweinswalen spezialisiert hat.
5: Wir haben die ersten Wochen hier geschlafen, haben die ganze Zeit auf sie aufgepasst.

0: Die Tiere sind konsequent 24/7 in meinem Kopf. Ich bin Tierpflegerin und kümmere mich 365 Tage im Jahr darum, dass es all unseren Tieren gut geht.
1: Die deutsche Nele Bomb ist ein entscheidender Faktor in einem eingespielten Team. Schweinswale sind extrem scheu. Ihr Vertrauen zu gewinnen braucht Zeit. 1 bis 2 Jahre Training braucht es, bis an die Erfüllung von Forschungsaufgaben überhaupt zu denken ist.
0: Das ist tatsächlich auch echt eine Riesenaufgabe, weil man hat natürlich immer den Druck von den Forschern, weil man will natürlich helfen, die Resultate zu kriegen. Man will aber auch, dass es den Tieren dabei gut geht. Aber es ist natürlich auch mega cool mit anzugucken, wenn man dann weiß, okay, aus diesem Forschen wird irgendwas richtig, richtig Cooles passieren. So, damit hilft man den Tieren, aber auch den anderen Tieren. Nicht nur Schweinswale, sondern ja auch die großen Wale. Und das ist fantastisch.
1: Schweinswale in freier Wildbahn. Faszinierend. Die veränderte Strömung um unser Segelboot nutzen sie, um in ihrer Bewegung Energie zu sparen. Sie inspizieren uns und spielen. Doch es werden immer weniger. Laut Schätzungen hat sich die Population in der westlichen Ostsee von 42.000 auf 14.000 mehr als halbiert, gilt als stark gefährdet. Statistisch gesehen erreicht nur noch jeder dritte weibliche Schweinswal Geschlechtsreife. Hauptgefahrenquelle: die Fischerei. Geschätzt 900 Schweinswale ertrinken jährlich in den Stellnetzen in Dänemark und Schweden. Daten zu Deutschland fehlen. Schiffslärm. Der Bau von Unterwasserfundamenten. Und Sprengungen stören das sensible Gehör der Tiere und ihre Echoortung, können es im schlimmsten Fall lebensgefährlich schädigen. In Kerteminde machen die Forscher die Laute der kleinen Wale für uns mit einem Unterwassermikrofon, einem sogenannten Hydrofon, hörbar.
2: Can you hear that?
3: Kannst du das hören? Das sind die Echoortungsklicks. Die sind wie ein langer Ton für uns. Wenn wir wissen wollen, wie ein Tier auf Lärm reagiert, müssen wir wissen, wie sie hören. Um das zu testen, nutzen wir sowas. Das sind Saugnäpfe mit kleinen Elektroden, die ihre Hirnströme messen, wenn sie Töne hört. So kann man das Gehör auch bei Babys testen. Man spricht mit ihnen und sieht, wie das Gehirn reagiert.
1: Schweinswale haben keine Außenohren. Sie nehmen Geräusche mit ihrem Kiefer auf, der sie an ihr Innenohr weiterleitet. Das funktioniert wie unseres. Sehen können sie sogar besser als wir mit Taucherbrille. Nele setzt weiche Saugnäpfe auf Freyas Augen. Indem der Schweinswal blind Gegenstände sucht, können die Wissenschaftler sicherstellen, dass sie ausschließlich ihre Echoortung einsetzt. Nur wenn sie es schaffen, sie zu verstehen, können sie Geräte entwickeln, die für Studien im freien Meer funktionieren. Zum Beispiel, um rauszufinden, was sie stresst.
3: Wenn Schweinswale durch Boote gestört werden, fliehen sie oder sinken ab. Das ist quasi das Gleiche. Das konnten wir mit solchen Tags messen. Das ist jetzt ein Dummy fürs Training. Sie sinken ab und das Gerät misst die Tiefe und ihre Signale. Wir sehen, dass sie nichts mehr sagen, wenn sie gestört werden. Sie sinken auf den Boden, sind still, werden in ihren Grundeigenschaften unterbrochen. Beim Fressen und in der Navigation. Und wenn du oft beim Fressen gestört wirst, kriegst du deine Energie nicht. Und das kann brutale Folgen haben.
4: Wir reden ja gerade viel über die Ostsee und die Schweinswale hier. Die Herausforderungen für die Tiere sind aber global sehr ähnlich. Im norwegischen Bodø lebt die deutsche Meeresbiologin und Bioakustikerin Heike Fester, die Wale untersucht, indem sie die Tiere in der Wildnis beobachtet.
1: Seit mehr als 20 Jahren

0: Jahren forscht die Wissenschaftlerin in den Gewässern in Nordnorwegen, in einem großen Gebiet zwischen Westfjord und Lofoten. Fast jeden Winkel kennt Heike Fester mittlerweile. Viele Wale dieser Gegend sind ihr sehr vertraut.
1: Ich bin schon immer Wildtierbiologin. Ich habe das schon immer geliebt, draußen in der Natur zu sein, Stunden zu verbringen und nur zu beobachten. Und als ich dann hier oben war und angefangen habe mit meiner Arbeit, dann dachte ich, ich möchte einfach diese Tiere, die Wale, Delfine, Robben, in ihrer wilden, natürlichen Laufbahn beobachten und studieren.
0: Bis zu 15 Stunden ist sie für ihre Wahlbeobachtungen oft draußen. Ihr großes Interesse? Das Sozialverhalten und die Kommunikation von im Meer lebenden Säugetieren zu entschlüsseln. Gerade sind Wissenschaftler der Universität Erlangen dabei.
1: Wenn wir wollen, dass die Tiere in Zukunft noch neben uns schwimmen, dass wir dann müssen wir die erstmal verstehen. Wir müssen erstmal erforschen, wie ticken diese Tiere, was machen die, was ist wichtig für die. Und speziell auch die Akustik, ja, die verstehen wir ja noch gar nicht. Also das ist ein Gebiet unter Wasser für uns, was wir nicht hören. Dafür brauchen wir ein Hydrofon. Niemand kann einfach einen Kopf unter Wasser stecken und kann dann was hören.
0: In Zusammenarbeit mit der Universität Bodø zeichnet sie, wie die Forscher im dänischen Kerteminde, mit sensiblen Hydrofonen Schall auf. Meeressäuger verständigen sich über tausende Kilometer. Eigentlich. Aber der Schiffslärm nimmt zu und macht die Verständigung der Tiere immer schwerer. Das war vor 75 Jahren noch anders. Blauwale kommunizierten mehr als 1600 Kilometer miteinander. 2012 schafften sie keine 160 Kilometer mehr.

0: Wir hören keine Wale, was schade ist, weil manchmal könnte man hier ja auch einen Pottwal hören. Aber wir hören auch keinen Bootslärm, das ist gut. Das bedeutet, dass es im Moment hier still ist.
1: Der Wal kommuniziert ja in verschiedenen Situationen ganz unterschiedlich. Und einfach auch aus den Gesprächen mit der Heike, also mit dem Biologen, mit dem Experten, da, wenn ich dann eine Frage stelle, wie ist es so, dann kommt sie drauf und erzählt, ach, da musst du unterscheiden, ob die jetzt gerade schwimmen oder ob sie gerade fressen oder ob sie gerade jagen oder ob sie gerade ausruhen. Und dann zeigt sie mir auch Beispiele und dann sieht man auch, wie unterschiedlich diese Kommunikation der Orcas ist.
2: Das Erlanger Team will künstliche Intelligenz nutzen, um mögliche Muster in Klicks und Echos zu erkennen. Die Tiere tauschen sich untereinander intensiv aus. Wenn sie abtauchen, stoßen sie Schallwellen aus, kommunizieren mit Klicks und Echos, den sogenannten Codas. Aber die Suche nach den Tieren ist kompliziert.
1: Man scannt den Horizont, so am besten mit dem Fernglas natürlich, und geht so schön von links nach rechts. Und wenn es eine Veränderung gibt, dann bleibt man kurz da stehen und schaut. Und dann schön wieder weiter wandern und dann wieder zurück. Das Problem ist halt, die Tiere sind, sagen wir mal, 5% der Zeit an der Oberfläche.
2: Fischtrawler, Sportboote und Frachtschiffe. Der Verkehr auf dem Wasser nimmt auch in Nordnorwegen zu.
0: Ah ja, Big Boat Noise, oh my God.
2: Heute kein Tier zu hören. Normalerweise zeichnet sie hier solche Walkommunikationen auf.

Jede Walart hat verschiedene Merkmale, auch optisch. Heike Fester dokumentiert jeden Einzelnen, den sie sieht und hört. Hier sind es vor allem Orcas. Die Meeresbiologin erkennt sie oft schon an der Form ihrer Flossen oder anhand ihrer Zeichnungen auf der Haut. Immer wieder lässt sie das Hydrofon an verschiedenen Stellen ins Meer gehen.

0: Denn das Schiff wird jetzt zu laut. Also jetzt hört man nichts anderes außer Schiff.
1: Der Unterwasserlärm behindert auch ihre Aufnahmen. Eigentlich sollte das Rauschen des Meeres ein ruhiges Naturgeräusch sein, meint sie. Plötzlich erreicht sie die Nachricht eines befreundeten Piloten.
0: Oh, wow. Guck mal, Emma. Das ist ein Blauwal.
2: Oh.
0: Ja.
2: Wow. Wie groß ist so ein Blau?
0: 33 Meter.
2: Wow.
0: Und gerade jetzt hat Björn das Foto gemacht. Björn fliegt doch hier die Passagierflugzeuge auf die Lofoten und er ist gerade drüber geflogen und ist zwischen den Lofoten und hier. Hat er das gesehen? Also wir sollten eigentlich raus. Ja?
2: Ja.
0: Wir müssen jetzt warten auf den Wind. Hoffentlich lässt er nochmal nach.
2: Ja.
1: Aber Wind, Wellen und das kleine Schlauchboot lassen es nicht zu, näher an den Blauwal heranzufahren.
0: Die Blauwale sieht man nicht häufig, die sind so selten. Das ist so wertvoll für uns, da muss ich hin, weil dann mache ich das Foto von der Rückenflosse. Und das wiederum schicken wir dann zu Kollegen nach Island. In Island gibt es viele Blauwale und wir glauben natürlich, dass die von Island kommen. Die gucken in ihrem Katalog und können mir dann sagen, ob sie den Blauwal kennen.
1: Ihr Schlauchboot ist für längere Distanzen ungeeignet.
0: Das ist natürlich sehr frustrierend, aber so ist es leider. Man könnte mehr machen. Also wir könnten ein besseres Boot haben, dann wäre das heute kein Problem gewesen. Ja.
1: Rückfahrt Richtung Löpshorn, zum kleinen Hafen in der Nähe von Bodø.

0: Neben ihren Lehraufträgen für die Universität Bodø steckt sie viel Energie in ihren eigenen Verein Ocean Sounds. Die Auswertung des Materials ist für alle wichtig. Die Wissenschaftler der Uni Erlangen wollen helfen, ihre Arbeit mit einer künstlichen Intelligenz zu erleichtern.
1: And it goes down, up and down, up and down. That's basically your click. That's how we mark it. We would start here and mark it until there. That's one click.
0: Klicks, Pfeiftöne und Lauttypen. Die Kommunikation der Wale ist schwer zu entschlüsseln. Und es kommen viele Daten zusammen.
1: Das ist wie so ein Heuhaufen. Ja, man kriegt da alles zu, man nimmt alles auf, da ist alles drin. Und zuerst muss man ja schauen, was für Signale sind das. Die muss man erstmal voneinander trennen. Also hier in dem Fall wäre das erstmal den Lärm von den Tiersignalen trennen. Dann hat man die Signale, die die Tiere produzieren. Im Fall von Orcas wären das Klicks, Pfeiftöne, Lauttypen und noch anderes wie Knattern.
0: Oft schwimmen Wale in Gruppen mit Serien von unterschiedlichen Klicks und Lauttypen, die erkennbar bestimmten Mustern folgen. Die Lautsequenzen können auch von Geräuschen überlagert werden und müssen erstmal voneinander getrennt werden.
1: Ich glaube, ich habe für eine Minute mit den ganzen anderen Calltypes, habe ich, glaube ich, 12 Stunden gebraucht. Eine Minute Aufnahmen durchgehen. Das ist nicht sehr effektiv oder effizient. Ja? Das dauert ewig.
0: Durch die Arbeit des Erlanger Teams um Professor Elmar Nöth könnte künstliche Intelligenz Muster und Dialogstrukturen der Wale schneller erkennen.
2: Ich sage immer, wenn es der Mensch kann, kann es die Maschine auch.

0: wenn man ihr genügend Beispiele gibt. Also wenn ich dem Rechner sage, pass auf, du hast ein Zweiklassenproblem, hier entweder ein Klick oder ein Echo. Und hier ist ein Beispielklick und hier ist ein Beispiel-Echo. Und hier ist noch ein Beispielklick, hier ist noch ein Beispiel-Echo. Dann lernt er das. Und dann wird er das auch mit einer gewissen Fehlerrate erkennen.
1: Aber die Materialfülle erschwert die Erkennung einer Struktur. Es wird also Jahre dauern.
2: Leider habe ich das nicht in der Darstellung.
3: Und dann hört er ja nur noch drauf, was kommt zurück.
2: Ja. 7 und 11, wenn man hier zum Beispiel raufschaut, was sieht man
3: bei 7?
4: So, and here we don't know. It could be an echo, but it could also be another click. So we have a look at it.
2: Bei Orcas ist es aber bis jetzt noch nicht möglich gewesen, einen Orca-Call, einen Orca-Ruf oder einen Klick auf ein Verhalten zuzuhalten. Das heißt, die müssen in ihrer Sprache eine Struktur haben, fast so wie bei uns in der Grammatik. Jedoch haben wir diese einfach noch nicht analysieren können, weil wir in den Daten, die man dazu handlabeln müsste, ersticken.
1: Auf stundenlangen Forschungsfahrten hat die Meeresbiologin tausende Fotos gemacht. Mittlerweile sind mehr als 20.000 Bilder in ihrer Datenbank von etwa 600 verschiedenen Tieren und ihren Familienstämmen.
5: And the one at the top.
1: Immer genauer kann sie sie zuordnen.
4: But hey, look.
5: Ah, yes, look, that looks him. Like it. Yeah. Yes, and you have the same types of nicks here.
4: He has the nick in the top and the two ones here. Mm-hmm. These. Well, that's a match.
5: Let's check.
4: Who is he? AC17, that's group AC. That's really good.
6: Dieser Aha-Effekt, den man dabei bekommt und sieht, ach, schau mal, das ist dieses Tier oder dieses Männchen, das kenne ich doch schon. Und in dem Fall war das Männchen, das habe ich das erste Mal 2006 gesehen, da wusste ich noch gar nicht, dass es ein Männchen war. Und dann zu sehen, wie das über die Jahre wächst und was für Tiere, wer ist die Mutter, ja, all diese Fragen, das bekommt man tatsächlich über die Fotos raus.
1: Und mit den Fotos kann auch sie erkennen, dass der Stressfaktor Lärm sich negativ auf die Tiere auswirkt.
4: Hier hinten, die nehmen wir auch, die Narben. Hier siehst du die Narben an der Seite wieder.
6: Also einmal sieht man ganz deutlich, wenn die abgemagert sind, wenn die dann rauskommen, dann sieht man wirklich die Rippen oder hinter dem Blasloch gibt es dann so eine Delle. Dann haben die wirklich nicht genug zu fressen gehabt. Das sieht man deutlich. Das andere sind natürlich auch Krankheiten, so Hautveränderungen und sowas. Oder zum Beispiel im Sommer kriegen die einen Sonnenbrand. Das sieht man auch.
1: Der Zustand einiger Wale ist besorgniserregend, sagt sie. Das wissen auch die Wissenschaftler im dänischen Kerteminde. Die beiden Forscherinnen kennen sich.
7: Why is it important to have both?
1: Warum ist es wichtig, beides zu haben, ein Center wie das und Heike?
8: Because if Heike puts out a logger.
9: Wenn Heike ein Aufnahmegerät auslegt und viele Sounds kriegt, muss man testen, ob es auch die sind, die man erwartet hat. Wenn wir so ein Gerät haben, das Schweinswale aufnimmt, dann können wir das hier testen. Wir können es ins Wasser halten und wissen hundertprozentig, das sind Schweinswale. Und diese Methode kann man dann in der Wildnis anwenden.
1: Vorteil in Kerteminde? Obwohl die Wale in einem eingegrenzten Bereich leben, sind es natürliche Bedingungen. Keine Betonwände, sondern Netze nach außen und echter Meeresboden. Natürlich wechselnde Wassertemperaturen, Quallen, Bakterien, sogar Fische zum Jagen.
8: There has been a big hole here.
9: Hier war mal ein großes Loch drin und sie sind nicht weggeschwommen. Würdest du? Fisch jeden Tag, du kriegst den Bauch gestreichelt. Toll.
1: Die Kombination aus natürlichen Einflüssen und trainierten Tieren, eine weltweit einmalige Gelegenheit für die Wissenschaft. Die Resultate von 27 Jahren Forschungsarbeit sind wegweisend für Schallschutzmaßnahmen wie Blasenschleier rund um Bauarbeiten und Sprengungen. Oder die Entwicklung sogenannter

0: Sportboot, das relativ nah an der Aufnahme, am Aufnahmeort vorbeifährt. Und das ist jetzt ein Frachtschiff, das unterwegs ist. Es ist von der Lautstärke, merkt man jetzt schon subjektiv, nicht ganz leise. Jetzt habe ich allerdings einen ganz wesentlichen Unterschied. Gerade eben habe ich das Sportboot gehört, über vielleicht eine Minute. Das, was ich jetzt hier abspiele, wenn wir so viel Sendezeit hätten, würde über eine Stunde gehen. Weil der Bereich, den ein großes Frachtschiff abdeckt mit seinem Schall, viel, viel größer ist. Das heißt, das Sportboot, das habe ich in einer Entfernung von vielleicht 20, 30 Metern vorhin gehört. Das hier sind jetzt 5 Kilometer entfernt.
1: Thomas Büchler und seine Kollegen machen hör- und sichtbar, was für uns oft verborgen bleibt.
2: Ja, wollen wir dann
1: ihre Aufgabe? Verschiedene Lärmquellen aufnehmen, voneinander unterscheiden und richtig zuzuordnen.
0: Ein bisschen lauter, dann hören wir das klarer. Der ist ja astrein, ne? Keine Störsignale.
2: Nö, kein Piepen oder Fiepsen da drin.
1: Schall breitet sich unter Wasser über viel größere Distanzen aus als an Land. Hauptlärmquellen? Seismische Untersuchungen des Meeresbodens. In der Nordsee über Wochen und über 50 Kilometer und mehr hörbar. Rammungen, zum Beispiel für Unterwasserfundamente, in Deutschland nur mit Schallschutz erlaubt. So wie Sprengungen, die kilometerweit zu hören sind und das Gehör der Wale lebensgefährlich verletzen können. Außerdem Propellerlärm, an Schifffahrtsstraßen eine Dauerbelastung. Aber auch Bootsausflüge von Freizeitfahrern haben große Auswirkungen unter Wasser.
3: Einige Boote hier im Hafen stressen die Tiere, dann schwimmen sie weg. Wir sehen aber auch, wenn die Boote weg sind, ist alles wieder normal. Das hängt vom Propeller ab.
0: Das, was man gut hören kann, sind diese hohen Töne, gerade das Knistern. Das Knistern ist Kavitation. Kavitation entsteht am Propeller, wenn der dreht. Das sind so kleine Gasbläschen, die implodieren. Und das hat auch einen sehr hochfrequenten Effekt. Und das hören wir uns mal an, was der Schwanzwalder jetzt hören würde. Wir hören, wie es sich jetzt gerade annähert und gleich direkt über unsere Köpfe hinweg donnert. Jetzt hören wir auch dieses helle Signal, das ist Kavitation am Propeller. Jetzt ist es direkt über uns und jetzt fährt das Fahrzeug weg.
1: Für ihre Messungen nutzen sie hochsensible Geräte. Ihre Auftraggeber, Ministerien und Umweltverbände, die Unterwassergeräusche einordnen wollen, aber auch Reedereien und Werften zählen zu ihren Kunden. Sassnitz auf Rügen.
4: Okay, Kapitän.
1: Ablegen im Auftrag des Bundesamtes für Naturschutz. Ihr Auftrag? Rekorder, die offshore im Einsatz sind, müssen getauscht werden. Ihr Arbeitsplatz? Ein Schiff aus der dänischen Fischereiforschung, das die Techniker samt Besatzung buchen.
5: Das wird jetzt eine Nachtfahrt und dann sind wir morgen bei der Position, wo wir arbeiten wollen.
1: 5 bis 7 Mal im Jahr sind sie für solche Messungen unterwegs. Dauerlärm kann für jedes Lebewesen zum Stressfaktor werden. Ein Beispiel: die Empfindlichkeit, mit der die Techniker kurz vorm Schlafengehen auf die Geräusche der 49 Jahre alten Arne Tiselius reagieren.
6: Was ich jetzt schon höre, ist, dass hier oben irgendwas knatscht. Da nehme ich mir vielleicht nachher nochmal irgendwie ein Taschentuch oder irgendwas und stopfe es da rein.
7: Ich habe hier auch ein gutes Beispiel, wie man die Uropax noch anders benutzen kann. Man kann die auch schön hier oben reinmachen, dann vibriert das Scharnier nicht mehr. Und die Tür, wenn die nicht richtig schließt, das kann auch tatsächlich für Vibrationen sorgen. Da kann man aber ganz gut seine Cappy einfach immer in den Türrahmen reinklemmen und dann hört es auch auf zu vibrieren.
1: Während sich die Männer unter Deck ihre Nachtruhe zurechtbasteln, können die Tiere unter Wasser dem Lärm oft nicht entkommen. Auch nachts nicht.

0: Der nächste Morgen. Dienstbeginn 5.30 Uhr. Das Wetter hat gehalten. Die Stimmung ist gut und die erste Boje hängt am Haken. Dazwischen, gesichert von einem 500 Kilo Ankerstein, hängt der Rekorder, der jetzt getauscht wird.
1: So, das ist der neue. Den werden wir jetzt wieder an der gleichen Position ausbringen.
0: Drei solcher Aufnahmesysteme müssen Sie heute erneuern.
1: Ich muss ja einmal das ganze System jetzt nochmal zusammenstecken mit dem Hydrofon. Und ich muss es einschalten, natürlich, bevor wir es ins Wasser schmeißen, weil sonst würden wir auf dem Weg schon die ganze Zeit aufzeichnen und die Batterien leer machen, den Speicher vollschreiben.
0: Die Positionen der Bojen sind in Seekarten eingetragen, müssen vorher genehmigt werden. Wo welches Aufnahmegerät ausgelegt wird, ist nicht öffentlich und kommt ganz auf den Auftraggeber an.
1: Es kommt halt wirklich immer genau darauf an, was der Kunde hören möchte. Wenn er jetzt Ship-Tracking betreiben möchte und zum Beispiel wissen möchte, wie viel da vorbeifährt, wird er natürlich das System genau an die Wasserstraße legen. Wenn er jetzt vielleicht eher gucken möchte, ob er Schweinswale zum Beispiel hört, wird er sich natürlich eine ruhige Stelle suchen, die eher weiter weg ist von irgendwelchen Schifffahrtswegen.
2: Dann gucken wir uns das an auf der Seekarte und sagen, da könnten wir ausbringen, da ist es schlecht oder eher hier auf der anderen Seite. Und so wird das dann entschieden.
0: Die Arbeit der beiden Techniker zukunftsweisend. Denn die Anforderungen an die Schallemissionen von Schiffen sind aktuell noch nicht festgelegt, werden in den internationalen Gremien gerade diskutiert.
3: Ja, herrlich.
4: Das Meer wird ja von allen Seiten her bedroht und angegriffen. Und wenn man dann etwas Gutes für das Meer tun kann, dann sollte man die Chance natürlich auch ergreifen.
5: Deswegen arbeite ich ja auch in so einem Bereich aktuell, weil es klar ist, dass für die Zukunft das Ganze besser werden muss, leiser werden muss.
0: Zurück im Büro in Kiel können Sie aus Ihren Aufnahmen solche Lärmkarten erstellen, die zeigen, wo die Belastung besonders hoch ist. Daraus entstehen internationale Projekte und Initiativen, wie die Umleitung von Routen um ein Schutzgebiet und Geschwindigkeitsbeschränkungen oder Rabatt der Hafengebühren, wenn das Schiff besonders leise ist.
6: Wir sehen, dass bestimmte Großreedereien ausgesprochen interessiert an diesem Thema sind. Forschung betreiben, Geld in die Hand nehmen, um Wege auszuloten, wie man in Zukunft auch große Frachtschiffe leise betreiben kann, ohne eine Einbuße in Effizienz hinzubekommen.
7: In der Welthandelsflotte bewegen sich aktuell auf unseren Meeren mehr als 60.000 Containerschiffe, Frachter, Tanker, Kreuzfahrer und Fähren. Alle angetrieben von Propellern ähnlich riesig wie diesem. Welchen Einfluss aber haben solche massiven Schiffsschrauben unter Wasser auf Antrieb und Umwelt?

0: Fakt ist, große Schiffe machen mehr Lärm als kleine. Schnelle Schiffe sind lauter als langsame. Wir sind in Waren in Mecklenburg-Vorpommern. Hier bin ich verabredet bei MMG, der Mecklenburger Metallguss GmbH, einem der größten Propellerhersteller der Welt.
1: Das ist jetzt schon ein größerer Propeller. Das ist, was wir gerade sehen, ist ein Bauteil, das kommt gerade aus der Gießerei. Muss dann noch mechanisch bearbeitet werden. Das sind ungefähr immer, ich würde sagen, in dieser Größenordnung so 80, 90 Tonnen, die der Propeller wiegt. Darüber ist ungefähr ein Schiff, was wahrscheinlich so um die 380 Meter Länge hat.
0: Mehr als 100 Propeller zwischen 5 und 10 Metern Durchmesser werden hier jedes Jahr entwickelt und gegossen. Um Unterwasserlärm zu reduzieren, braucht es millimeterfeine Handarbeit. Denn genau diese Kanten können das Wasser so verwirbeln, dass es Krach macht.
1: Am Propellerflügel sind wichtig die Eintritts- und die Austrittskanten. Und die werden über Formschablonen dann am Ende überprüft. Aber das ist mit ganz entscheidend natürlich, weil wir ja das, was wir entwerfen und konstruieren, wieder dann am Ende im Produkt wirklich genauso sehen wollen. Und geometrische Unstetigkeiten, irgendwelche Veränderungen oder so, würden das natürlich alles negativ beeinflussen. Und deshalb ist das eine sehr, sehr wichtige Tätigkeit.
2: Wichtiger Mann.
1: Genau. Sehr, sehr wichtige Arbeit.
0: 150 Jahre Erfahrung kann MMG vorweisen. Die Art der Herstellung hat sich kaum verändert. Dagegen sind die Berechnungen präziser geworden und die Anforderungen an das Design stetig gestiegen. Für jedes Schiff individuell angepasst. Lutz Kleinsorge ist Entwicklungsingenieur für Propellerentwurf und Hydrodynamik. Das Thema Unterwasserschall ist relativ neu.
1: Wir wissen, was sie für eine Schallabstrahlung haben. Da sind wir. Aber es steht ja auch noch überall zur Diskussion, was eigentlich ein leiser Propeller ist oder was ein lauter Propeller ist. Deshalb ist das sehr, sehr schwierig. Das bedeutet schon viel, viel mehr Aufwand, weil man halt ein zusätzliches Kriterium hat, was man überprüfen muss. Die Effizienz eines Propellers ist nach wie vor entscheidend. So, wenn wir hier einen Propeller 3% effizienter machen an irgendeinem Großcontainerschiff, dann verbrauchen sie da halt irgendwie 30 Tonnen Brennstoff weniger am Tag oder so. Weiß nicht, jetzt mal so pauschal irgendwie geschätzt. Und das ist halt eine ganze Menge. Und das muss man alles unter einen Hut bringen und dafür eine Lösung entwickeln.
0: Damit Kleinsorge weiß, ob er mit seinen Berechnungen richtig liegt, schickt er seine Entwürfe nach Potsdam. Die Schiffsbauversuchsanstalt ist eine von zweien in ganz Deutschland. Hier wird in kleinem Maßstab gebaut, was sich Lutz Kleinsorge in der Theorie überlegt hat. Jede Ungenauigkeit könnte fatale Folgen auf den Unterwasserlärm haben. Deshalb wird der Mini-Propeller per 3D-Scan genau geprüft. 138 Positionen, hunderte Bilder. Den endgültigen Feinschliff macht Thomas Miklay per Hand. In jeder seiner Bewegungen stecken 35 Jahre Erfahrung. Pro Flügel braucht er in der Werkstatt einen Arbeitstag.
3: Ganz besonders empfindlich sind natürlich die Ein- und Austrittskanten. Die sind hauchdünn und also sehr anspruchsvoll teilweise. Das ist noch eine recht einfache Form, aber es gibt viele Propeller, die sehr komplizierte Formen haben. Und die Oberflächen, wenn wir den Propeller vom Fräsen bekommen, die Oberflächen werden ja noch mal mit einer super feinen Feile gefeilt. Einmal die Feile abgerutscht, das ist ja Schrott, ja.
0: Erst wenn er sein Okay gibt, geht der 20.000 Euro Propeller in den Testtunnel. In dieser Wasserstromanlage können Rena Klose und ihr Team reale Bedingungen an einem Schiffsrumpf simulieren. Mit spezieller Technik machen sie Kavitation sichtbar. Die Bläschen und Wirbel, die bei hohen Drehzahlen hinter dem Propeller entstehen und einen Großteil des störenden Lärms unter Wasser verursachen. Das aufgemalte Liniennetz dient dazu, zu sehen, welcher Flügel an welcher Stelle Krach macht.
4: Hier flackert die manchmal so auf, die Kavitation. Das ist dann das, was für Geräusche vor allen Dingen schädlich ist, dieses kurze Aufflackern der Kavitation.
0: Welche enorme Kraft dieses Implodieren der kleinen Bläschen hat, sieht man an diesem zersprengten Propeller. Um hören zu können, was Sie sehen, sind im Testtunnel Hydrofone verbaut. Der Schall wird auf dem Computer sichtbar gemacht.
4: Also hell heißt, es sind geringe Pegel, rot heißt besonders hohe Pegel. Und man sieht hier auch feine Linien, die aber vorhanden sind und die eindeutig dann auch Kavitation zuzuordnen sind, weil so hochfrequent kann eigentlich nichts anderes sein als Kavitation. Und das ist genau das, was die Meereslebewesen stört.
0: Was Sie wissen, Propeller, die keine Geräusche machen, gibt es nicht. Sie sind aber veränderbar.
4: Wenn das Schiff halt gebaut ist, dann ist es meistens schwierig, hinterher noch etwas zu ändern. Deswegen sind wir also ganz vorne mit dabei und können gleich schon im Entwurfsstadium einschreiten und sagen, dass man vielleicht da noch mal was ändern müsste.
0: Möglich sind auch neue Propeller für alte Schiffe, sogenannte Retro.

0: Retrofits aus Schraubenschrott. Eine Methode, mit der MMG 20 Jahre alte Schiffe nachhaltig neu designt. Mit gebrauchten Metallen und neuen Techniken.
1: Also das ist natürlich das Schöne, ne? Weil man weiß eigentlich, dadurch, dass man diese zusätzlichen Anforderungen hat, die machen einerseits das Produkt natürlich wesentlich wertvoller. Also man braucht das entsprechende Ingenieurs-Know-how, man braucht die Methoden, um sich darauf einstellen zu können, das zu bewerten zu können. Und auf der anderen Seite ist es natürlich auch immer ein schönes persönliches Ziel, dass man weiß, dass dadurch etwas besser wird.
0: Die Techniker stehen mit ihren Lösungen in den Startlöchern. Auch wenn es Gesetze für Unterwasserlärm noch nicht gibt, sagt Kleinsorge. Eine Reduktion der Geschwindigkeit auch für Freizeitboote würde es nicht nur leiser machen, sondern auch die Gefahr von Kollisionen reduzieren. Für große und kleine Wale, erklärt Freja Jakobsen in Dänemark.
2: Wenn das Boot langsam kommt, können sie weg. Wenn es ein kleines Boot ist, das schnell kommt, dann sehen wir diese Kollision. Es ist ja wie ein Wildunfall im Wasser. Dem Mensch und seinem Boot wird nichts passieren, aber dem Wal.
0: Das Wichtigste ist aber, nicht nur Regeln zu schaffen, sondern auch aufzuklären, dass es diese Tiere gibt.
3: Der Anfang des Blauwals.
0: So wie Heike Fester mit dem Blauwal am Strand von Bode.
4: Das sind nur 20 Meter. Müssen wir noch mal 10 ranbauen. Der ist 33 Meter lang.
0: Zusammen mit einer norwegischen Künstlerin baut sie einen aus Sand nach.
4: I think it's 3, 4. Okay. Don't let go.
0: Sie will die Bevölkerung für Meeressäuger sensibilisieren und macht mit solchen Strandaktionen auf die Arbeit ihres Vereins Ocean Sounds aufmerksam. Ihr Fokus? Der Zustand der Wale und ihre Forschungsbedingungen. Heike macht Werbung, dass die outdoorliebenden Norweger ihr private Walsichtungen in der Gegend um Bode melden. Der aus dem Flugzeug gesichtete Blauwal hat die Menschen in der Gegend sehr bewegt, auch in Social Media.
5: So viele Leute waren so aufgeregt. Das passiert eben nicht alle Tage. Und es waren auch über 200 Likes und wirklich viele Kommentare.
4: Durch diese Aktion werden wir bekannter. Aber es geht natürlich auch um die Wale. Der Blauwal ist eine Sensation und es muss einfach raus, weil das hier keiner kennt. Alle, die hier mal meinen, wie Blauwal hier draußen sind. Ja.
0: Ihre Begeisterung für Meeressäuger steckt an. Man schützt nur, was man liebt. Und man lernt nur lieben, was man kennt, meinen die Wissenschaftlerinnen. Deshalb betreiben auch die Mitarbeiter von Fjord & Belt in Kerteminde neben der Forschung viel Aufklärung. Alle Dänen waren aufgerufen, Schweinswale zu melden.
2: Es ist wichtig für die Menschen, dass ihnen das Gefühl gegeben wird, dass sie mithelfen können, die Natur zu schützen.
6: Ich glaube, in Zusammenarbeit mit den Tieren, mit der Natur und uns Menschen könnten wir viel, viel, viel, viel, viel mehr besser machen. Und natürlich auch unseren Schweinswal beschützen. Der ist nun mal ein Teil von Dänemark und auch Deutschland. Und ich finde es fantastisch, dass wir einen Wal haben. Und mich würde es natürlich sehr freuen, wenn der noch lange, lange da ist.
0: In Deutschland kann man Walsichtungen zum Beispiel beim Deutschen Meeresmuseum in Stralsund melden.
7: Mein Fazit: Es ist unheimlich schön zu sehen, wie viele Menschen es gibt, die tagtäglich so viel Arbeit darin investieren, dass es diesen Tieren wieder gut geht und dass unsere Meere in Zukunft wieder leiser werden. Denn eins ist auf jeden Fall klar: Nur weil etwas unter Wasser passiert, heißt es lange nicht, dass es uns nicht alle etwas angeht.

0: Wie geht das eigentlich, über Jahrzehnte so gut im Geschäft zu sein? Viele von uns sind sozusagen mit ihr aufgewachsen. Von Buddenbrooks über die Drombusch bis jetzt gerade Inga Lindström. Marion Kracht ist heute Abend bei uns und kommt gerade aus dem Theater.
1: Ja.
0: Deswegen kann sie uns heute mal einen Einblick geben, wie denn eigentlich so dieses Zusammenspiel zwischen Regie und Schauspiel funktioniert. Denn sie kann beides.
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0: Sonntagabend, Ihnen zu Hause einen wunderschönen Abend und herzlich willkommen zu Das Rote Sofa, wie immer natürlich live aus Norddeutschland. Ja, mit 23, da hatte sie schon etwa roundabout 100 Rollen in Filmen oder auf der Bühne gespielt. Jetzt ein paar Jahre später, möchte ich mal so sagen, immer noch voll dabei. Fernsehen, Theater, aber auch Einsatz für Dinge, die ihr wichtig sind. Reden wir gleich auch noch drüber. Marion Kracht heute Abend auf dem roten Sofa. Liebe Marion, herzlich willkommen.
1: Danke, hallo.
0: Marion, und ich muss einfach mal sagen, es ist so toll, dass du jetzt hierher gekommen bist, weil du warst bis 17.39 Uhr
1: ja
0: noch im Winterhuder Fährhaus
1: genau
0: in Hamburg und hast Regie geführt für 53 Sonntage.
1: Ja, also ja, dann musste ich nichts mehr tun bei der Derniere.
0: Aber das war die Derniere, das war die letzte Vorstellung.
1: Die letzte, ne? Vorstellung leider. Aber sie waren lange Zeit hier, mhm, und sehr erfolgreich und ein wunderbares Stück, wie ich finde. Und mit vier wunderbaren Kollegen. Und ja, und da habe ich mir die letzte Vorstellung noch gegeben, bevor ich zu euch gerast bin.
0: Hast du da noch mal ein prüfendes Auge drauf geworfen, ob sich auch an deine Regieanweisungen bis zum Schluss gehalten wurde?
1: Natürlich. Ich habe aus Quatsch gesagt, ich habe dann so, macht noch ein bisschen Kritik und macht die nachher mit euch, gehe ich die mit durch. Aber sie haben natürlich gewusst, dass das Quatsch ist. Aber vor ungefähr 14 Tagen war ich tatsächlich schon mal hier, mhm, und habe Kritik gemacht.
0: Ja, man muss ja mal. Ja. Manchmal ist man, fällt ja auch so ein bisschen so, lässt so ganz leicht schleicht sich so eine nicht einhaltende Disziplin vielleicht ein, aber ist ja ganz normal im Alltag wahrscheinlich auch.
1: Ja, ne? Erstens mal sind wir alle Menschen und ja, das ist ja das Gute und das ist gar nicht absichtlich, sondern das ist einfach manchmal verschieben sich Kleinigkeiten mhm, und ja. Dann komme ich halt vorbei als Regisseurin und sage, guck mal hier ein bisschen und so. Aber das sind wirklich Feinheiten, die der Zuschauer nicht merkt.
0: Mit welchem Gefühl hast du jetzt heute die Dernière erlebt, also das Ende sozusagen dieser Auftritte, 53 Sonntage, dein Projekt sozusagen beendet?
1: Naja, es ist nicht ganz beendet, Gott sei Dank, denn sie werden damit auf Tournee gehen, mhm, in anderthalb Jahren. Und sie werden es auch in Berlin spielen, wenn dort endlich die Komödie gebaut ist am Kudamm. Das wird ja, ist immer noch ein Projekt, was läuft, aber hoffentlich in einem Jahr macht das Haus wieder auf. Und ja, dann werden sie mit 53 Sonntagen dort auch spielen.
0: Dieses Zusammenspiel zwischen Regie und Schauspiel, darüber werden wir gleich noch intensiv sprechen, weil du bist ja Regisseurin, du bist Schauspielerin. Also das ist ja eine ganz besondere Kombination, wo du ja sicherlich ganz viel von deinen Erfahrungen noch mal erzählen kannst. Schön, dass du heute Abend unser Gast bist.
1: Danke.
0: Die aktuellen Themen des Tages. In Göttingen gab es vergangene Nacht Schüsse und einen verletzten Polizisten. Mehr dazu jetzt im Nachrichtenüberblick von Ariane Peters. Darüber spricht der Norden.
5: Nach den Schüssen auf einen Polizisten suchen Beamte weiterhin nach Zeugen. Bei einem Einsatz gestern Nacht im Bereich Wehender Tor am Stadtrand von Göttingen sind offenbar zwei polizeibekannte Großfamilien aneinander geraten. Dann wurde geschossen. Ein Polizist wird dabei von mindestens einer Kugel getroffen und schwer verletzt. Trotz Großfahndung mit Hubschraubern wurden der oder die Täter bislang nicht gefasst. Der Verletzte sei mittlerweile stabil. Eine Gefahr für die Bevölkerung und Besucher des Stadtfestes hat laut Polizei zu keinem Zeitpunkt bestanden. Es waren Fahrgäste, die Schlimmeres verhindert und so einem Mann vermutlich das Leben gerettet haben. In Hamburg-Niendorf ist heute Morgen ein 59-jähriger Mann am U-Bahnhof ins Gleisbett gestürzt. Der Mann, der mit einem Elektrorollstuhl unterwegs war und als obdachlos gilt, fiel aus bislang ungeklärter Ursache auf die Schienen. Fahrgäste reagierten schnell, setzten einen Notruf ab und veranlassten so umgehend die Sperrung des Bahnverkehrs. Mit Hilfe der Feuerwehr konnte der Mann aus dem Gleisbett befreit und mit leichten Verletzungen in ein Krankenhaus gebracht werden. Der U-Bahn-Verkehr war für rund 30 Minuten unterbrochen. Ist der liebe Gott womöglich gar kein Rocker? Und wo waren all die frommen Biker? Nur 181 Motorräder vor dem Hamburger Michel und das zum traditionellen Motorradgottesdienst. Der Konvoi aus finanziellen Gründen abgesagt. Jahrelang war das noch anders.
6: Und da ging dann wirklich die Post ab.
5: Kann man so sagen. Bis zu 35.000 Biker knattern Ende der 80er zu Europas größtem Gottesdienst.
7: Ich glaube kaum, dass hier jemand hauptsächlich zum Gottesdienst hier geht.
8: Das kann ich nicht sagen. Ich gehe auch ab und zu mal Sonntag zur Kirche.
9: Ja, logisch.
8: Aber ja, also. Und das finde ich mal was ganz was anderes. Ne?
5: Die Kirchenbänke damals rappelvoll. Heute eher luftig belegt. Sozusagen mit dem harten Kern der Bikertruppe.
10: Das sind Menschen mit dem Herzen auf dem rechten Fleck, mit so einem ganz berechtigten Anliegen.
5: Nämlich einem respektvollen Miteinander auf der Straße. Zumindest an dieser Botschaft hat sich bis heute nichts geändert.
0: Immer viel Glück und allzeit gute Fahrt für alle Biker. Wetter war natürlich auch ehrlicherweise heute nicht so richtig ausgezeichnet für Motorräder. Wann bist du das letzte Mal Motorrad gefahren?
1: So selber oder mit?
0: Ja?
1: Das ist schon eine ganze Weile her. Also ich habe ja für verschiedene Rollen, also damals sogar bei den Drombusch das gelernt dafür. Und habe ja auch noch eine eigene Maschine. Aber ich muss zugeben, als die Kinder klein waren, habe ich gedacht, nee, Respekt erstmal nicht. Und meine Jungs, die würden jetzt gerne, dass ich wieder das Motorrad anmelde. Und
0: die würden gerne selber fahren mit der Maschine.
1: Genau.
0: Bist du Gelände, bist du gemütlich oder bist du so, dass du so
1: Gelände.
0: Drauf liest?
1: Gelände. Ich hab ein Gelände, Motorrad, genau. Und mein damaliger Fahrlehrer, der hat gesagt, umwerfen das Motorrad. Und wenn du es wieder aufrichten kannst, dann darfst du es fahren. Weil das war 800 Kilo und
0: das
1: ist halt ein Trick, wie man das macht. Und dann hatte ich eine Geländemaschine mit Boxermotor. So.
0: Ja, auch so eine BMW, das können wir ja an der Stelle schon sagen. Es gibt ja den Boxermotor. Freue mich sehr. Heute Abend Marion Kracht bei uns auf dem roten Sofa. Ein paar Karrierestationen jetzt von Maike Krämer.
11: Eine Karriere voller Meilensteine. Charmant, durchgeknallt, voll professionell. Marion Kracht. Schon früh schlüpft sie in erste Rollen.
12: Mein Kleid, so krabbelig, Mami.
11: Wird vor der Kamera erwachsen. Ab Mitte der 80er Zuschauerliebling in der Kultserie Diese Drombuschs.
13: Hallo.
11: Das Publikum liebt sie.
13: Und was heißt das?
11: Na, dass sie seit 58 Jahren erfolgreich im Geschäft ist.
14: Das ist doch schon wieder eine Lüge.
11: Auch auf der Bühne zeigt sie ihre vielen Gesichter.
14: Auch das noch.
11: Ob als Serienkillerin oder kurz vor dem Zusammenbruch, glaubt man ihr alles sofort.
14: Was die Leute denken, ist mir schnurzpiep egal.
11: Sie duckt sich nicht weg, zeigt Haltung.
15: Stopp, so geht es nicht.
11: Seit mehr als 30 Jahren unterstützt sie das Kinderhilfswerk Plan International, hat für ihr soziales Engagement das Bundesverdienstkreuz erhalten. Einfach nicht zu bremsen.
14: Vielen Dank für die Einladung.
11: Wir freuen uns auch. Marion Kracht.
0: Das waren schon wirklich unglaublich viele Bilder. Gab es da so eben gerade ein paar Szenen, wo du sofort gedacht hast, mein Gott, das war irgendwie super cool?
1: Naja, es gab eine ganze Menge Theaterrollen, die mich sehr begeistert haben. Das habe ich versucht jedes Jahr. Also ich habe immer Theater gespielt auch. Das erste Mal, ich glaube, ja, als fünfjährige, stimmt gar nicht, aber so ernst zu nehmen vielleicht als 20-Jährige. Mhm. Und dann natürlich die Drombusch waren schon prägend, weil sie auch mich begleitet haben im Erwachsenwerden. Und Gottesvergessene Kinder eben in Gebärdensprache. Also es gab schon verschiedene Sachen. Und dann Usedom-Krimi, wo ich die Durchgeknallte spielte.
0: Ja.
1: Also ja.
0: Da ist schon viel, da hat sich ganz schön viel angehäuft. Das kann man wirklich so
1: sagen.
0: Aber es ist doch toll, es ist doch wirklich ganz, ganz tolle Leistung. Ich möchte mit dir, habe ich schon gesagt, über dieses Zusammenspiel, Schauspiel, Regie sprechen, ja, speziell am Theater. Als Schauspielerin, damit fangen wir mal an, wie sehr gehst du auf der Bühne voller Leidenschaft auf?
1: Naja, das Wichtige ist ja die Wiederholbarkeit, dass es nicht nur an einem Abend funktioniert, sondern eben, wie gesagt, an jedem Abend. Also en suite, da spielt man ja bis auf den Montag eigentlich jeden Abend, manchmal sogar zwei Vorstellungen. So, das heißt, deswegen muss das wirklich eine totale Absprache sein. Und gerade bei Komödie, um Menschen zum Lachen zu bringen, das ist eine ganz präzise Arbeit mit Timing und allem. Und da ist eben die Arbeit wirklich in den 5, 6, ja, meistens 4, 5 Wochen, die man mit dem Regisseur zusammen hat, wo man das alles genau erarbeitet, wo das eben ganz präzise einstudiert wird. Und dann mit jedem Abend mit voller Kraft dabei sein. Also das heißt, der gesamte Tag wird danach ausgerichtet, dass man am Abend Kraft hat für die Vorstellung.
0: Wir schauen uns mal eine kurze Vorstellung, einen Ausschnitt an. Eine Mordsfreundin.
1: Oh ja.
0: Da geht es um eine Urlaubsbekanntschaft, die sich dann sozusagen beim Heimatbesuch als Serienmörderin entpuppen könnte. Wir schauen mal kurz einen Ausschnitt an.
9: Überhaupt nicht.
13: Sie bleiben hier?
9: Und diese Website deutet ja jetzt irgendwie an, dass du eine Serienmörderin bist.
16: Jede Geschichte hat zwei Seiten.
17: Macht euch keine Sorgen um den Bullen. Ich kümmere mich um ihn.
18: Keine Lebensmittelvergiftung.
9: Ja, aber gerade hast du noch gesagt, es wäre Mord.
17: Oh, das Ketchup, der Ketchup. Ich mache euch jetzt erstmal ein schmackhaftes Abendessen.
0: Ja, das ist genau das, was du gesagt hast. Das Timing muss stimmen, damit die Lacher eben an der richtigen Stelle auch sitzen. Ja. Das heißt, man muss ja auch richtig super eingespielt sein als Team, und zwar jeden Abend.
1: Absolut, das ist eben genau das mit den Kollegen zusammen. Welche Position, wann nehme ich das Kissen, wie drehe ich mich um? Weil Bewegung geht immer vor Wort. Also all diese Dinge müssen ganz präzise sein. Und diese Ausschnitte waren von Mordsfreundin, das habe ich ja hier gespielt, am Winterhuder Fährhaus. Und wer das im Herbst auf Tournee spielen und dann in Berlin an der Komödie.
0: Wie ist das, wenn man mit so einem Team, was man ja auch kennt, auf Tournee geht? Wie muss man sich das vorstellen? Was für Freundschaften entstehen daraus? Was für Kollegen sind das, mit denen man jeden Abend verbringt?
1: Also ganz ehrlich, auch wenn lange Tourneen sind, dann ist es meistens so, dass die Hotels, die Tourneeleute schon kennen, sagen, sitzt ihr noch an einem Tisch oder ist jeder schon mal verteilt an einem anderen Tisch?
0: So, ja, ja,
1: Weil man doch sehr eng zusammengeworfen wird mit fremden Menschen, weil man kennt sich ja nur von der Arbeit, und man wirklich fast, den Schlaf nicht, aber sagen wir mal 15, 16 Stunden miteinander verbringt. Und das ist schon eine sehr intensive Zusammenarbeit. Und jeden Tag eben in einem anderen Ort zu sein, das geht auch an die Substanz. Also da muss man sich sehr am Riemen reißen. Und da ist dann, wenn man so eine tolle Truppe hat wie bei der Mordsfreundin, das ist Gold wert.
0: Also man muss auch mal sich Zeit nehmen, um mal durchzuatmen.
1: Absolut, ne? Absolut.
0: Warum hast du erst bei all deiner Erfahrung erst vor 5 Jahren angefangen, selber Regie zu führen?
1: Ich hätte eigentlich viel früher angefangen. Aber
0: ich glaube, eine Kollegin hat dir auch mal einen Stuhl geschenkt, ne, wo Regie hinten drauf stand, damit du das endlich mal anfängst,
1: genau.
0: Ne?
1: Aber das ist gar nicht so einfach, weil man muss sich da ja platzieren. Und auch da war es so, es gibt ja nicht so viele Frauen, die Regie führen, immer noch. Sowohl beim Film als auch beim Theater. Und da muss man erst mal sozusagen jemanden finden, der einem das Zepter überreicht und sagt, okay, wir trauen dir das zu, mach mal. Und ich habe das eine ganze Menge lange Zeit hingearbeitet, bis ich dann endlich mal durfte.
0: Ist das auch, ich sag mal, du musst ja einen gedanklichen Change machen.
1: Ja.
0: Du musst ja plötzlich aus einer ganz anderen Perspektive diese Bühne betrachten. Ist das vielleicht auch, wo man sagt, Mensch, soll ich das überhaupt machen? Komme ich da vielleicht durcheinander? Oder sagst du, hey, das ist endlich vielleicht auch mal eine neue Perspektive, die nochmal zusätzlich Abwechslung reinbringt?
1: Also, ich komme nicht durcheinander, weil ich nicht auf die Idee käme, gleichzeitig zu spielen und Regie zu führen. Das möchte ich nicht machen, weil das genau das
0: machen
1: ist, was du
0: einige?
1: Sagst. Dass man sagt, wie betrachte ich denn jetzt den Kollegen? Spiele ich gerade mit dem oder muss ich von außen gucken als Regisseurin? Deswegen würde ich nur etwas inszenieren, indem ich selber nicht mitspiele. Und da muss man natürlich das Gesamtbild vor Augen haben. Also das geht vom Bühnenbild über Kostüm, über die gesamte Bühne zu bespielen, mit den Kollegen zu arbeiten, drauf zu gucken, was funktioniert bei dem und bei dem vielleicht nicht. Also wie geht man mit den Menschen um? Und das ist eine ganz andere Arbeit, weil sonst gucke ich ja quasi nur auf meine Rolle.
0: Wie kriegst du deine Vorstellung, die du ja von

0: dem Stück hast, wie kriegst du die auf die Bühne? Das heißt, du musst ja mit den Schauspielerinnen und Schauspielern musst du ja das sozusagen einarbeiten.
1: Naja, sie müssen mir vertrauen, was wichtig ist als Regisseur oder Regisseurin. Und dann ist es eben genau die feine Arbeit. Und da ist sicherlich ein Vorteil, dass ich Schauspielerin bin. Es hat auch einen Nachteil, weil ich dann natürlich eher geneigt bin, es vorzuspielen, anderen Kollegen furchtbar auf den Senkel geht.
0: Ja, mach doch mal so.
1: Genau, ne? um zu sagen, weil manchmal ist es einfacher, etwas vorzuspielen, als es zu formulieren. Mhm. Und da muss ich mich manchmal immer zurückhalten und sagen, nee, jetzt spiel es nicht vor, erklär es, weil es geht ja nicht darum, dass die Person das so spielen soll, wie ich das mache. Ne?
0: 53 Sonntage, da hast du Regie geführt, haben wir ja schon mal gesagt. Schauen wir uns mal einen kurzen Ausschnitt an.
2: Es geht doch nur darum, bei Papa die Birne auszuwechseln, weil sie flackert.
3: Und Viktor?
2: Ja, Viktor hat doch immer so viel zu tun, das weißt du doch.
4: Ich musste das Wochenende auf Sylt verbringen.
3: Reich zu sein hat auch seine Tücken.
4: Das kannst du laut sagen.
5: Wir beide denken, dass du die Birne auswechseln solltest.
3: Da ich ein Versager bin?
6: Ja, ein Therapeut will nicht, dass du bei deinem Vater die Birne auswechselst.
2: Das ist alles Teil der Therapie.
6: Und wenn dein Therapeut die Birne auswechselt?
2: Weil keiner von euch eine verdammte Stunde Zeit hat, seine verschissene Birne auszuwechseln!
3: Der muss teuer sein, dieser Therapeut.
0: Großartig gelungen. Also man muss einfach sagen, es geht um einen Vater, der in Richtung Demenz läuft und um seine drei Kinder. Und dann geht es nun darum, wer kümmert sich halt um den Vater, wer regelt die ganzen Geschichten. Und es eskaliert an einer Birne.
1: Ja, weil das ist genau das, wenn man Geschwister hat, das sind ja Stellvertreterkriege sozusagen. Mhm. Dass man sagt, das, was man als Kind erlebt hat, ist eben bei vielen dann, wenn sie erwachsen sind, eben immer noch so.
0: Ja.
1: Und wegen so einer Kleinigkeit, ne, wo man sagt, das ist doch nur eine Birne. Nein, es geht ums Prinzip. Ich mache das nicht. Ne? Also all diese Dinge, es hat viel Spaß
0: gemacht. Bei dem Stück geht es ja auch um das Thema Pflege.
1: Ja.
0: Pflege. Inwieweit diskutiert ihr dann einfach auch mal im Team darüber, was ist zu Hause los oder wie siehst du das selber für Angehörige mit der Pflege?
1: Weil das ja genau der Punkt ist, weil es geht um diesen Vater, der eben nicht mehr alleine leben kann, weil er der Nachbarin immer seinen Penis zeigt und man sagt, um Gottes Willen, wie soll das weitergehen mit ihm? Und dann hat natürlich auch jeder im Team mal erzählt, wie war das bei meinen Eltern? Leben die noch, leben deine Eltern noch? Wie gehst du damit um? Fragt man die Person auch? Das habe ich sozusagen auch reingeschrieben, muss ich ehrlich sagen, weil ich das wichtig fand. Wie will denn diese Person das eigentlich haben? Will der Vater die Mutter eigentlich ins Altersheim oder woanders hin? Also man kann ja nicht darüber einfach so verfügen. Und all diese Problematiken, die ja jeder der Eltern hat, sozusagen kommen diese Problematik irgendwann auf einen zu. Ne?
0: Jeder, der auch älter wird, beschäftigt sich mit dem Thema. Das darf man ja auch nicht vergessen.
1: Absolut,
0: ne? Wie will ich dann, wenn es vielleicht
1: behandelt
0: mal...
1: Werden.
0: Genau. Wie möchte ich behandelt werden?
1: Ja,
0: und so sollte man übrigens den anderen auch behandeln, finde ich.
1: So ist es. Ja.
0: Ganz einfache Maxime. Ja. Pflege ist ein großes Thema, politisch, aber vor allem auch menschlich. Es geht schließlich meist ja auch um Familie. Torge Wittan-Kochs und Singen für die Erinnerung.
7: Wenn Bärbel Schröder in ihrem Chor singt, ist für kurze Zeit alles so wie früher. Vor 6 Jahren hat sie die Diagnose Alzheimer bekommen. An Dinge von früher kann sie sich gut erinnern. Den Alltag zu meistern, fällt ihr zunehmend schwer.
8: Naja, damals mit dem Erinnern, da hatte ich auch noch ein anderes Gedächtnis.
9: Diese Diagnose bedeutet, plötzlich muss man aufeinander Rücksicht nehmen. Ganz stark. Alles dreht sich dann um die Person. Alle versuchen sich anzupassen. Also eine gut funktionierende Familie ist mehr wert als jeder Pflegedienst oder irgendetwas.
7: In ihrem alten Chor kam Bärbel nicht mehr mit. Darum hat ihre Tochter Antje zusammen mit ihr und der Deutschen Alzheimer-Gesellschaft eine Alternative gegründet, die Singegruppe Rostock.
9: Dieser Chor ist einfach wie eine eigene Welt für sich. Wenn im Alltag mal nichts läuft und die Leute kommen dorthin und fangen an zu singen und es kommen bekannte Melodien, die sind dann plötzlich da. Meine Mutter, wenn sie nicht gut drauf ist und wir sind dann im Chor, dann ist sie plötzlich wie ausgewechselt.
10: Alle, die können, ich bitte euch mal darum aufzustehen, dass wir mal so ein bisschen warm machen, so ein bisschen locker, wohlfühlen.
7: Jeden Mittwoch treffen sich hier Menschen mit und ohne Alzheimer, um gemeinsam zu singen.
10: Das sind alte Lieder, die wohl bekannt sind und da kann jeder mitsingen. Und das ist dann auch einfach, sich zu erinnern. Und wenn einer die Seite nicht umblättern kann oder nicht weiß, wo er gerade sich befindet, ist der Nachbar bereit, einfach ein Zeichen zu geben und dann funktioniert das wieder.
11: Warum sind Sie denn hier?
12: Weil ich hierzu hingehöre.
13: Weil du gerne singst.
12: Ja.
14: Genau. Wir unterstützen uns gegenseitig. Sie haben ja sicherlich gesehen, dass, ne? Und das ist eben das Schöne, wir sind wie eine große Familie.
7: Ob demenzkrank oder nicht, hier sind alle gleich.
15: Die Leute sollen herkommen, sollen sich wohlfühlen und da soll die Krankheit keine Rolle spielen. Die Türen sind sowieso offen für jedermann, aber es kommen eben ganz viele mit ihren Angehörigen her, einfach weil die bei einigen Leuten viel Unterstützung benötigen. Aber das wird nicht thematisiert. Die Krankheit ist hier außen vor.
7: Doch auch wenn es gelingt, die Sorgen kurz auszublenden, eine Alzheimer-Erkrankung ist für die Angehörigen immer eine große Herausforderung.
16: Oh, das wünsche ich keinem. Es ist der richtige Horror. Schön ist so, dass ich einen lieben Mann habe, einen gutmütigen Mann.
17: Oh, danke, danke.
16: Ja, ich muss das mal so sagen. Und deshalb ist es besonders traurig, wenn man merkt, wie ein Mensch so sachte verschwindet. Man weiß ja auch nicht um diese Krankheit, zu wenig.
7: Immerhin 90 sorgenfreie Minuten kann die Singegruppe Rostock bieten.
8: Es ist einfach schön. Das ist so eine Gemeinschaft. Ich war schon immer im Chor, auch früher in der Schule. Und dadurch ist das so, jetzt blüht das alles wieder auf. Sehr schön.
15: Sie ist total gelöst. Es ist unser gemeinsamer Mittwoch. Das ist unser Ausflug, unsere Stunden. Manchmal steigen wir ins Auto, dann wird weitergesungen.
7: Und das klingt so schön, dass der Chor jetzt auch eigene Konzerte in der Region gibt.
0: Ja, ist doch wunderbar, welche Lebensfreude Toll. Da noch geweckt wird. Du hast mir eben gerade erzählt, du hast häufiger hältst du auch Lesungen in Altersheimen. Und da zeigt sich so ein Problem, dass die Menschen weniger körperliche Gebrechen haben.
1: Sie haben, also weil das wahrscheinlich man gesünder ist, weil das, man eher ein Auge da drauf hat. Mhm. Und mir wurde da gesagt, dass sie jetzt viel, viel mehr Demenzfälle haben und keine körperlichen Gebrechen mehr. Oder weniger. Und dass sich das wirklich verändert hat in den letzten Jahren.
0: Mhm. Gilt es, ein Auge drauf zu halten als Gesellschaft für uns. Finde ich ganz, ganz wichtig. Wie lange hast du die Buddenbrooks schon nicht mehr gesehen?
1: Sehr lange. Ich weiß gar nicht, ich habe die, glaube ich, gar nicht zu Hause. Weil damals gab es ja auch keine Videorekorder. Mhm. Und insofern besitze ich das gar nicht.
0: Wir haben Gott sei Dank noch einen kleinen Ausschnitt.
1: Oh.
0: Und wollen dich, ich finde, es ist einfach rührend.
1: Ja.
0: Die Buddenbrooks, damals Toni Buddenbrook.
18: Heirate ihn doch. Es ist eine sehr gute Partie. Er wird Professor am Gymnasium werden.
19: Einen Bürgerlichen? Sie ist eine Adlige, eine von.
18: Das finde ich albern.
20: Gott, seid ihr scheußlich. Ich liebe ihn gar nicht. Ich werde sicher keinen Lehrer heiraten, sondern einen Landmann.
19: Einen Adligen?
20: Das weiß ich noch nicht. Aber ein großes Gut muss er haben.
19: Ich werde natürlich einen Kaufmann heiraten. Er muss recht viel Geld haben, damit wir uns vornehm einrichten können. Das bin ich meiner Familie und der Firma schuldig.
20: Das ist doch albern.
19: Ja, ihr sollt sehen, das werde ich schon machen.
0: Ja, was für wunderbare Ausschnitte, wirklich ganz
1: mein
0: toll.
1: Gott,
0: du
1: hast ja.
0: 14 warst du da.
1: Ja, und das war wirklich, also das hat sich eingeprägt bis heute, denn es gab eine Szene von der Altstadt Lübecks und alle Antennen und alles war abgebaut worden.
0: Mhm.
1: Und 500 Komparsen, das gäbe es heute gar nicht mehr, 500 Komparsen in Kostümen, mit Kutschen, mit allen, mit Schweinen, Dingen, alles wanderte da hinten rum. Und wir waren vorne, ein Paar, wo ich so Händchen halten musste. Und ich habe mich einmal versprochen,
0: Alles wieder auf Anfang.
1: 500 ja. Leute wieder auf die Position zurück. Ich wäre am liebsten im Erdboden versunken. Es war furchtbar, weil es dauerte natürlich auch ewig. Ja. Ist ja klar.
0: Ja, da lastete schon so ein gewisser Druck, lastete schon ein bisschen so auf der Marion, auf der 14-jährigen Marion.
1: Kann man so sagen.
0: Du warst dann ja auch, wie hieß das, die hübsche Heike, ne? bei Bubblegum. Kannst du dich da noch dran erinnern?
1: Ach, da hieß ich so, die lustige Heike?
0: Ja. Okay. Nein, Die hübsche Heike. Aber das war ja auch so eine Art Comedy-Format.
1: Ja.
0: Da wurden so kleinere Sketche wurden da eingespielt.
1: Das habe ich sehr gern gemacht.
0: Ich wollte sagen, da ist schon so dieses komödiantische Talent, was du ja jetzt auch häufig auslebst, wurde damals schon geweckt, nehme ich an.
1: Absolut.
0: Es gab mal eine Situation in deinem Leben, in der jungen Karriere, da musstest du dich entscheiden zwischen zwei Filmen. Und der eine war mit Willy Milowitsch.
1: Oh ja. Mhm.
0: Und eigentlich wolltest du lieber den anderen machen. Warum hast du dich denn doch für Willy Milowitsch entschieden?
1: Also das hatte ich eigentlich meinem Vater zu verdanken, weil das andere war so ein bisschen Action, irgendwie habe ich in Erinnerung. Und mein Vater sagte zu mir, wenn du neben Willy Milowitsch bestehst mit 16 Jahren, weil das waren die beiden Hauptrollen, das war sozusagen ein Fernsehfilm, der im Studio gedreht wurde. Wenn du neben dem bestehst, dann hast du es geschafft. Und dann habe ich gedacht, okay, ich verstehe. Und so habe ich Willy kennengelernt. Und er hat mich dann auch seiner Agentin empfohlen, zu der ich dann kam. Und das war damals auch was ganz Besonderes, weil es fast keine privaten Agenturen gab. Und durch so eine Empfehlung ich natürlich dann weitergereicht wurde. Und das war sehr gut.
0: Ja, das sind so die richtigen Steps in der Karriere, die man dann einfach, das sind richtige Entscheidungen, die man fällen muss, um da auch weiterzukommen.
1: Ja, und das war eine tolle Arbeit mit ihm. Sehr, sehr toll. Also es hat sich eingeprägt bei mir.
0: Du bist einmal fast ertrunken bei Dreharbeiten.
1: Ja, ich habe viele Dinge. Also,
0: ich würde mal sagen, da könnten wir wahrscheinlich ein abendfüllendes Programm machen.
1: Absolut.
0: Aber tatsächlich, wie ist das passiert? Da bist du, wo musstest du ins Wasser?
1: Im Hamburger Hafenbecken war das tatsächlich. Und das wurde leider Anfang November, glaube ich, gedreht. Und ich sollte von einer Brücke springen. Und der Taxifahrer sollte hinterher springen und mich dann retten und so. Und dann haben sie das vorher mit den Stuntleuten gemacht und so. Alles wunderbar. Und da waren dann auch Froschmänner, also Taucher im Hafenbecken, so in diesem Wasser. Und dann, bis ich dran kam, waren die schon raus, weil wir mussten ja nur noch ins Wasser gelassen werden. Aber ich hatte Pullover und Jacke und sowas alles an. Und der Taucheranzug, der war offen, damit er nicht oben aus dem Kostüm schaut.
0: Klar.
1: Und da lief das Eiswasser hinein. Denn es war, wie gesagt, November und es war ziemliche Strömung. Der Kollege rettete sich selbst, weil er dasselbe Problem hatte. Und ich ging unter. Und draußen standen sie und sagten, komm.
0: Toll, wie sie das macht.
1: Steht doch
0: toll.
1: Gar nicht im Drehbuch. Aber Marion, weiter rüber, bitte. Und dann, als ich so unterging, haben sie gedacht, da ist irgendwas nicht richtig.
0: Jetzt so langsam müssen wir mal gucken.
1: Ja, jetzt müssen wir, glaube ich, mal gucken. Ja.
0: Du hast eine ganz erfolgreiche Theaterproduktion gehabt, Gottes vergessene Kinder.
1: Ja.
0: Da ging es auch um Gebärdensprache. Was hast du von dieser Gebärdensprache noch mitgenommen? Oder hast du da noch was du auch noch mal ab und zu benutzt? Oder?
1: Also ich werde immer wieder angefragt. Ich habe letztes Jahr einen sehr schönen Film gemacht, der gerade in den Kinos lief oder manchmal auch noch läuft, Als wäre es leicht. Mhm. Da spiele ich auch wieder die Mutter einer Gehörlosen. Da habe ich aber die lautbegleitende Sprache gesprochen. Das gibt ja quasi zwei. Und dann gibt es DGS, die deutsche Gebärdensprache. Das ist etwas anders. Aber ich habe das eben damals für Gottes vergessene Kinder gelernt. Okay. Und das wäre heute nicht mehr möglich. Das müsste heute eine Gehörlose spielen. Aber damals war das natürlich auch eine Art von Brücke, die geschlagen wurde zwischen hörenden und gehörlosen Publikum, weil es damals noch die Leute wirklich dachten, naja, Gebärdensprache kann man ja nur lernen, wenn man gehörlos ist, was natürlich vollkommener Unsinn ist. Mhm. Das kann jeder lernen und ich finde auch, dass es gut wäre, wenn zum Beispiel kleine Kinder schon irgendwie in der Vorschule ein bisschen oder in der Schule etwas lernen würden.
0: So wie eine Art Fremdsprache.
1: Genau,
0: im Grunde
1: ganz
0: auch,
1: genau.
0: Ne? Ja. So jemanden möchten wir Ihnen gerne zeigen jetzt. Gehörlos und als Model erfolgreich. Sarah Markus war in Kiel und hat eine sehr sympathische und hübsche Frau getroffen und dazu eben einen Einblick in die Gebärdensprache bekommen.
11: Ihre besondere Geschichte auf Instagram zu teilen, gehört für Maria Schimanski dazu. Die 26-jährige Kielerin ist in der Modewelt zu Hause. Eine Branche, die für sie manchmal zu laut ist. Maria ist gehörlos

0: ein Gebärdendolmetscher, wird für uns übersetzen. Ein seltener Beruf in Deutschland. Raphael Kanal ist einer von 800 bundesweit. Heute leiht er Maria seine Stimme.
1: Meine Familie ist taub tatsächlich. Ich bin in der Taubenfamilie aufgewachsen. Ich bin selber taub, also das heißt, Gebärdensprache war bei uns die Sprache. Also ich habe das vererbt tatsächlich. Das ist bei uns jetzt die dritte Generation an Taubenmenschen in der Familie.
0: 2021 nimmt Maria als erste taube Kandidatin bei Germany's Next Topmodel teil. Ein Sprungbrett für ihre Karriere. Sie macht positive und negative Erfahrungen, stößt auf viele Hindernisse.
1: Ich erinnere mich noch ganz genau daran an meinen ersten Kunden. Da war es so, dass auch tatsächlich in Paris ich gebucht wurde. Und dann dachte ich mir, oha, die sprechen alle Französisch, Englisch oder Spanisch. Und ich kann halt eben nur deutsche Gebärdensprache und Englisch ein ganz, ganz kleines bisschen. Und das Hören alleine davon ist unglaublich schwierig. Das heißt, ich habe im Voraus dann gesagt, hey, ich brauche bitte Dolmetschende. Nicht nur deutsch-deutsche Gebärdensprache, sondern auch jemanden, der die Sprachen übersetzt für mich. Und dann habe ich direkt die Ablehnung bekommen, weil es einfach, ja, aus Kostengründen hieß es dann, das können wir leider nicht übernehmen und schon war ich raus.
0: Gebärdensprachen sind nicht international, haben sich in jedem Land unabhängig voneinander entwickelt. Weltweit gibt es etwa 200. Raphael beherrscht davon 8. Handzeichen, Mimik, Körperhaltung sprechen zusammen. Die Lautsprache funktioniert linear.
1: Während die Gebärdensprache so schön 3D ist, also so visualisiert ist. Das heißt, wir haben den Gebärdenraum vor uns und wir können alles darstellen und in sehr komprimierter, kurzer Zeit viel mehr Informationen rüberbringen. Das ist auch die größte Herausforderung beim Dolmetschen.
0: Mit 8 Jahren bekommt Maria ein Hörimplantat. Damit kann sie bestimmte Frequenzen hören und sich auch in der Lautsprache verständigen. Marias Eltern und ihre ältere Schwester sind ebenfalls taub, waren wegen ihrer Karriere als Model erst in Sorge.
1: Wir sind tatsächlich sehr, sehr warm und eng miteinander als Familie. Es ist bei uns so, wir sind sehr miteinander verwachsen. Also ich habe oft das Gefühl, dass das vielleicht bei Hörend-Tauben-Konstellationen anders ist, aber wir teilen halt eben auch unsere Taubheit und sind auch als Familie dann sehr eng und warm zusammen.
0: Doch Maria bringt längst beide Welten zusammen.
1: Eine stille Welt ist für mich schön. Ich kann entscheiden, wann möchte ich hören, wann möchte ich in der Stille sein. Das ist für mich ein sehr schönes Gefühl, tatsächlich in beiden Welten unterwegs zu sein. An einigen Tagen sage ich, ich möchte einfach meine Ruhe haben. Das erlebe ich als sehr schön. Es gibt Tage, wo ich gerne hören möchte, dann mache ich mein CI ran. Also für mich ist die stille Welt sehr, sehr schön. Es gibt Hörende, die dann sagen, oh mein Gott, ich kann mir nicht vorstellen, in der Stille zu leben, aber ich sag's euch, es ist wirklich das beste Gefühl.
2: Ja, ganz toll, diesen Einblick einfach mal in Gebärdensprache in die Welt einer Gehörlosen zu bekommen. Du hast dich auch viele Jahre noch für die gehörlosen Menschen eingesetzt, einfach indem du es publik gemacht hast, indem du darüber gesprochen hast.
3: Damals war das ja so, dass die noch nicht mehr gelehrt wurde, die Gebärdensprache auf Schulen. Das war um 2000 rum und da war es dann so, wenn ich, als ich auf Tournee war, dass ich manchmal besser gebärden konnte als die Zuschauer, die gehörlosen Zuschauer. Und dann wurde mir gesagt, wieso, warum habt ihr mich nicht verstanden? Ja, ob ich amerikanisch gebärden würde? Ich sage, nein, kann ich gar nicht. Ja, und dann wurden mir von anderen Gehörlosen gesagt, nee, nee, du machst das richtig, aber die haben nur das gelernt, was sie auf dem Schulhof gelernt haben. Weil es noch nicht mal den Unterricht in Gebärdensprache gab. Also unglaubliche Diskriminierung, das ist inzwischen besser geworden. Und wenn man natürlich aus einer gehörlosen Familie kommt, so wie Sie, dann ist das kein Problem, weil man natürlich richtig Gebärden gelernt hat. Aber sonst ist es eher schwierig. Das sind halt wirklich zwei Welten.
2: Woher kommt bei dir dieser Wille, dich zu engagieren? Einfach, wenn du etwas siehst, wenn du sagst, da ist ein Missstand, dass du da einfach reingehst, dass du sagst, da setze ich mich für ein oder dagegen setze ich mich ein.
3: Naja, also erstmal sind mir viele Dinge wichtig, also weil ich denke, dass ich großes Glück habe, hier in Deutschland zu leben, dass es mir gut geht, dass ich gesund bin. Und wenn ich die Möglichkeiten habe, auch meine Prominenz dafür einzusetzen, etwas zu verändern oder mich für Menschen einzusetzen, dann mache ich das, weil mir das eine Herzensangelegenheit ist.
2: Plan International ist eine Organisation, für die du dich einsetzt. Wir zeigen mal ein paar Bilder, gerade aus Ruanda. Da warst du und übrigens mit einem ganz interessanten Kameramann, wie man oben rechts auch lesen kann. Zeigen wir mal eben die Bilder. Erzähl mal, was machst du bei Plan International? Worauf kommt es dir an?
3: Also ich habe vor vielen Jahren die erste Patenschaft übernommen bei Plan International. Und weil die sich vor allen Dingen für Mädchen engagieren, also überhaupt für Kinder, aber eben für Mädchen speziell und die Situation von Mädchen oder Frauen weltweit, ist ja leider noch nicht so, dass man sagt, da ist irgendeine Art von Gleichstellung da. Und jetzt inzwischen bin ich seit vielen Jahren Kuratoriumsmitglied, habe mehrere Patenschaften übernommen und reise ab und zu in diese Länder, um mir Projekte anzugucken, ja. Die publik zu machen, Einblicke zu haben.
2: Einer deiner Söhne, Tizian nämlich, oben rechts was eingeblendet.
3: Ja, der eine war Darius, der bei Guatemala dabei war.
2: Der war da.
3: Und in Ruanda hatte ich meinen Sohn Tizian dabei, weil ich es eben auch von klein an ihnen vermittelt habe. Die waren in Indien schon mal bei einem Projekt dabei, als sie ganz klein waren, um ihnen zu zeigen, wie gut sie es haben.
2: Was sagt so eine Generation, beide so Mitte, Anfang 20, was sagt so eine Generation zu solchen Themen, wenn sie dann mal direkt konfrontiert werden damit?
3: Also die sind sehr interessiert an so etwas. Der eine hatte dann auch eine Patenschaft vorgeschlagen für seine ganze Schulklasse. Das haben die dann auch übernommen. Und ich glaube, das hat sie schon geprägt. Also sie sind sehr bewusst, was zum Beispiel auch Essen angeht. Sie sind beide Veganer bzw. Vegetarier. Sie wissen, was sie auf dem Teller haben, hat etwas damit zu tun, wie der Klimawandel ist. Im Umgang mit Menschen, glaube ich, und auch im Reisen, dass sie in vielen Ländern waren und gesehen haben, Kulturen sind anders, Menschen sind anders. Das habe ich versucht zu vermitteln.
2: Du bist ja selber schon seit Ende der 80er. Vegetarierin oder sogar schon Veganerin damals? Oder fing das erst mit Vegetarierin an?
3: Ich bin Vegetarier, also ich bin fast vegan, aber ich esse...
2: Ziegenkäse, glaube ich, ab und zu mal.
3: Ziegenkäse esse ich noch ab und zu, genau.
2: Was war damals deine Motivation, das überhaupt zu machen?
3: Also war ganz simpel. Ich war in Indien unterwegs und habe gesehen, wie die mit Fleisch umgehen. Und die Kühlkette wurde nicht immer eingehalten. Und ich wollte einfach gesund bleiben. Weil ein Blumenkohl, der nicht gekühlt ist, das macht nichts. Aber ja, bei Fleisch... So, und dann habe ich diese wahnsinnig tolle vegetarische Küche erlebt und eben auch gemerkt, wie es mir gut tut. Und ich kann einfach Tiere nicht umbringen. Und da ist das ist es konsequent zu sagen, dann esse ich sie auch nicht.
2: Also für mich muss ein Tier nicht sterben. Das ist
3: richtig.
2: So der Beweggrund dahinter.
3: Genau.
2: Das war ja Ende der 80er, Anfang der 90er, war das noch gar nicht so angesagt.
3: Da galt
2: wie heute,
3: ich irgendwie,
2: ne? Ja, was haben die Leute da gesagt, sag mal?
3: Ich habe sogar schon gehört, ob ich irgendeiner Sekte also zugehörig bin oder so. Das war wirklich teilweise sehr komisch. Und jetzt ist es ja Gott sei Dank in aller Munde und... ich glaube auch, man muss gar nicht mit sich selbst so streng sein und dann sagen, darf ich denn das und muss ich denn so und so, sondern ich glaube, es geht einfach darum, dass wir uns bewusst ist, was diese Massentierhaltung bedeutet für unser Klima, für die Tiere, für uns Menschen und dass man dann einfach sagt, okay, ich esse vielleicht nicht jeden Tag Fleisch, sondern nur einmal in der Woche.
2: Ja. Es ist einfach mal so ein anderes Bewusstsein dafür zu bekommen. Das war ja früher auch nicht so, dass man jeden Tag Fleisch gegessen
3: Eben.
2: Hat.
3: Eben, und ich glaube, wenn jemand das umbringen müsste, selbst das Tier, dann würden viele sagen, danke, ich bleib bei Gemüse.
2: Mhm. Kann man sich über ein Buch eigentlich streiten? Ja, man kann. Und das zeigt eben auf wirklich fantastische Weise, wie unterschiedlich Bücher unsere Gedankenwelt anregen können. Eat, Read, Sleep.
4: Ich habe dieses Buch so gern gelesen. Es ist mir so nah gegangen.
5: Ich fand es total seicht. Ich habe mich mit jeder Seite gequält.
4: Es passiert nicht das Große.
5: Es passiert nicht
4: viel. Doch, es passiert so viel im Kleinen.
6: Elizabeth Stroud hat einen neuen Roman geschrieben. Als ich es hörte, habe ich mich sofort gefreut. Bestseller-Autorin, Pulitzer-Preisträgerin, erzähl mir alles.
5: Das ist mein erstes Buch tatsächlich von Elizabeth Stroud. Ich habe schon viel gehört. Ein Name wie Donnerhall.
6: Da kommen wir natürlich nicht dran vorbei. Das mussten wir lesen. Erzähl mir alles ist die Geschichte, so wird es am Anfang gesagt, von Bob Burgess. Das ist ein in die Jahre gekommener Anwalt, der mit seiner Frau Margaret, Pastorin in Crosby, Maine, lebt und der einen Mordfall betreuen darf als Anwalt.
5: In Wahrheit geht es aber um Gespräche. Dieser Titel ist wirklich sehr ernst genommen, denn es wird wahnsinnig viel geredet. Es ist sterbenslangweilig. Es ist das langweilig.

0: dass dieses Buch nicht auf der Bestsellerliste wäre. Man hört den Namen Stroud, man sieht den Aufkleber und denkt, kannst nichts falsch machen, man kann.
1: Das ist nichts für alle, das merke ich. Daniel braucht immer besonders viel Handlung in Geschichten und dann kann er hier natürlich nicht so glücklich werden.
0: Ich dachte mal, woher kommt der Fame von Elizabeth Stroud? Und dann habe ich das gelesen, dieses Buch gelesen, für das sie den Pulitzerpreis bekommen hat, mit Blick aufs Meer. Und das ist mega. Puh. Mindblowing. Dagegen ist das hier wirklich nur die zerkratzte B-Seite einer Hitsingle.
1: Ich würde dieses Buch sofort allen meinen Freunden schenken, weil es alles aussagt über Freundschaft, was man wissen muss.
0: Es ist überhaupt keine Horizonterweiterung. Nochmal, auch literarisch. Die Geschichten, die Figuren, die hier in ihren Büchern vorher so stark in Crosby auftauchen. Hier sind es nur noch Pappkameraden. Sie haben nichts zu sagen. Es ist keine erkennbare Liebe zur Handlung und zur Dramaturgie. Es ist wirklich ein einziges Gerede.
1: Es ist eine Liebe zu den Menschen. Es ist ein Hinschauen auf die Menschen, die ihr Leben leben, ganz ohne größere Dramen. Und ich finde, es ist ein wunderschönes Buch. Wirklich.
0: Wir sind jetzt erkennbar nicht einig, aber wir haben noch zwei andere schöne Tipps für euch.
1: Mein Tipp, Weltenwechsel von Marion Kraft. Das ist die Geschichte von Julia, einer jungen Schwarzen, die bei ihrer weißen Großmutter in der jungen Bundesrepublik aufwächst, 50er, 60er, 70er Jahre. Und wir erleben mit ihr die Entwicklung der Bundesrepublik aus ihren Augen, erleben Rassismus genauso wie die Black Panther-Bewegung. Ein ungewohnter Blick auf unser Land, aber ein wichtiger.
0: Wir Freitagsmänner von Hans-Gerd Räth erzählt von Männern in den Wechseljahren. Das gibt's. Und Henry ist so einer in der Andropause. Mitte 50, Hormonschwankungen, plötzlich seltsame Löcher im Bart. Ehe ist kaputt, Affäre ist weg, das Dating-Life ein Desaster und auch im Job kriselt es. Wie kommt er da raus? Und dieses Buch erzählt die Geschichte frech und witzig auf die 12. Herrlich. Es ist erstaunlich, wie unterschiedlich die Meinungen zu einem Buch sein können, Jan.
1: Mal gucken, wie es beim nächsten Mal wird.
2: Wunderbar, unterhaltsam auf den Punkt. Finde ich toll, sich über Bücher zu streiten. Übrigens bei 53 Sonntage gibt es das ja auch.
3: Ja,
2: ne?
3: genau.
2: Der eine Sohn hat ein Buch geschrieben.
3: Ja, der eine hat ein Buch geschrieben, der andere findet es leider großartig, was er ihm aber nicht sagen will. Und die Schwester findet es ganz entsetzlich.
2: Was für ein Typ Bücher liest du gerne? So Romane oder Krimis? Oder?
3: Nee, ich bin nicht so, manchmal Krimis, wenn sie gut sind. Aber ich bin eher ein Romanleser oder auch Sachbuch.
2: Und Drehbücher. Wir haben, guck mal, was haben wir hier? Wir haben hier natürlich für Marion Kracht noch mal veganes Eis vorbereitet.
3: Ich muss es jetzt essen.
2: Es ist tatsächlich so, dass du immer Eis isst, oder?
3: Ich liebe Eiscreme. Ich kann an kaum einer Eisdiele vorbeigehen. Und mein Mann sagt immer, ich habe so eine Art Trüffelnase nur für Eiscreme.
2: Ich kenne das. Zu jeder Jahreszeit Eis. Mhm. Irgendwann habe ich es mir mal abgewöhnt. Mhm. Das bekam meinem Körper ganz gut.
3: Wirklich?
2: Ja, da ging es ein bisschen gewichtsmäßig runter.
3: Sag das nicht, sonst muss ich es auch probieren. Nein.
2: Ich habe es dann ja wieder vergessen und schon esse ich wieder Eis. Mhm. Aber übrigens ist vegane Eis, ich muss es mal loben, schmeckt lecker.
3: Sehr gut, oder?
2: Ja. Schmeckt wirklich lecker. Ja. Es ist so ein richtig
3: Und nicht mehr nur Fruchteis. Früher gab es ja immer nur veganen Fruchteis, jetzt gibt es auch andere Sorten.
2: Es ist ja wie ein neuer Wind.
3: Ja.
2: Und da fällt mir ein, der neue Wind, der weht ja auch im alten Land.
3: Ja, genau.
2: Hallo, schöne Überleitung.
3: Sehr gut.
2: Sehr schöne Überleitung.
3: Ja.
2: Du fährst heute Abend noch los und dann wird wieder Film gedreht.
3: Ja, ich bin nämlich neuer Wind im alten Land. Also ich bringe den ganz neuen Wind rein.
2: Ja, klar.
3: Und bin jetzt eine neue Figur, die Marlies, die als Cousine von Renate auftaucht und quasi nicht mehr weggeht.
2: So. So. Genau. Aber ist doch cool. Hast du nochmal eine feste Rolle? Zack.
3: Und es ist eine ganz tolle Truppe. Also Felicitas Woll und alle. Das ist so eine schöne Zusammenarbeit. Also ich freue mich richtig.
2: Und was ich so interessant finde, ich weiß, dass du da denkst wie eine Regisseurin, weil als die Dreharbeiten unterbrochen wurden, da war Sonnenschein.
3: Ja.
2: Und jetzt muss natürlich im Sonnenschein wieder angeschlossen werden.
3: Natürlich.
2: Ne? Sonst ist das Bild falsch.
3: Ja, wir haben letzte Woche echt Spaß gehabt bei diesen Regengüssen. Also vor allen Dingen für den Regisseur und den Kameramann und alle Beteiligten ist es schwierig. Wir haben eine Frühstücksszene gehabt und immer wenn der Regen kam, wurde schnell eine Plane drüber gelegt und dann kam der Regen, war wieder weg, dann wird die Plane weggeräumt, dann wird alles trocken gewischt, so als ob es nie geregnet hätte für alle, die dann von der Truppe dabei sind. Also für das ganze Team ist das echt anstrengend.
2: Ist etwa,
3: dann setzen wir uns hin und tun so, als ob...
2: ist Fernsehen oder Film etwa manchmal Betrug?
3: Ein bisschen.
2: Kann das etwa sein?
3: Ein bisschen.
2: Marion Kracht, vielen Dank, dass du heute Abend da warst.
3: Danke auch.
2: Und morgen kommt jemand, den du sehr

0: kennst, mit dem du schon auf Tournee warst. Nämlich Karl May lässt grüßen. Mhm. Schauspieler Heinrich Schafmeister kommt zu uns aufs rote Sofa. Und zwar zur bezaubernden Inka Schneider. Jetzt gibt es die Neuigkeiten aus ihrem Bundesland. Bis morgen Abend. Kleines Eis vielleicht zum Abendbrot jetzt noch. Und dann sehen wir uns in einer Woche wieder. Tschüss.
1: Tschüss.
2: Das ist aber mal schön, dass Sie heute alle dabei sind bei dem Konkurrenzprogramm Sie sind Ware. Hallo Niedersachsen-Fans, also wir gucken heute auch mal kurz, wie es beim Fußball läuft und schalten zum Public Viewing. Aber wie heißt es? Fußball ist die schönste Nebensache der Welt und darum gucken wir jetzt wieder auf die Hauptsachen. Und zu Beginn eine Schocknachricht aus Göttingen. Da ist in der Innenstadt ein Polizist angeschossen worden.
3: Hier ereignete sich die Tat am späten Samstagabend. Der Beamte war mit Kollegen im Einsatz. Sie wollten gemeinsam eine gewalttätige Auseinandersetzung zwischen Mitgliedern zweier Großfamilien beenden. Das teilte das Innenministerium in Hannover mit. Die Familien seien der Polizei bekannt. Der mutmaßliche Schütze ist nach Auskunft der Ermittler weiter auf der Flucht. Eine Gefahr für die Allgemeinheit gehe von ihm aber nicht aus. Niedersachsens Innenministerin Behrens teilte dazu schriftlich mit: Diese Eskalation der Gewalt ist erschreckend und absolut inakzeptabel. Wer einen Polizisten auf solch brutale Weise attackiert, verachtet den Rechtsstaat und greift damit uns alle an. Der verletzte Beamte liegt laut Polizei im Krankenhaus, sein Gesundheitszustand sei stabil. Der Tatort am Tag danach direkt am Rande der Göttinger Innenstadt. Dort hatte es am Samstag bis tief in die Nacht ein Stadtfest mit tausenden Besuchern gegeben. Viele hatten das Geschehen auf dem Nachhauseweg miterleben müssen. Die Polizei sucht nun weiter Zeugen.
2: Da bleiben wir dran, wenn es was Neues gibt, erfahren Sie das bei uns. Und auch heute noch mal liebe Grüße nach Braunschweig. Da ging der Tag der Niedersachsen zu Ende. Christina von Sass hat ja gestern live von dort gesendet. Am Ende wurde getanzt, das hatte sehr viel Charme. So wie Braunschweig als Gastgeberstadt ganz genauso. Und unser Kollege, unser Reporter Tino Nowitzki, der zieht Bilanz.
4: Ja, von wegen Erdverwachsen hier beim Tag der Niedersachsen kann man auch hoch hinaus, wenn man das möchte. Aber vor allem ging es natürlich darum, nah dran zu sein. Nah an den Menschen, nah an den Vereinen, nah an den Institutionen, nah an den Dingen, die Niedersachsen eben so ausmachen. Und zwar richtig nah dran, quasi zum Anfassen.
5: Und was man nicht alles anfassen konnte, sowas hier anfassen und anheben, die fährst erstmal gar nichts mehr an. Und hey, Stars, auch die zum Anfühlen. Und was haben die Niedersachsen am Wochenende am liebsten angefasst?
6: Meine Frau.
5: Na gut, außer der.
6: Ich habe diesen Falschgeldtest tatsächlich mitgemacht. Und da hatte man dann so 3 50-Euro-Scheine in der Hand.
7: Ich habe vorhin an so einem gestern an so einem Stand, wo man was erfüllen musste, da reingefasst. Aha. Und dann konnte man ein Tor fühlen. Das fand ich spannend.
8: Die Hantel, würde ich sagen. Also eine schwere Hantel fasst man gerne an.
5: Überhaupt gab es in Sachen Sport viel auszuprobieren und eben auch anzufassen. Oder zweimal. Na gut, oder auch dreimal. Kleines Handy für kleine Hände? Nö, ist ein echtes Knast-Handy versteckt in dem Deo-Roller. Hingucker in der erlebbaren Zelle der JVA Wolfenbüttel. Sowas kommt an. Fast 500.000 Besucher beim Tag der Niedersachsen. Und was hat der OB so angefasst?
9: Also ganz toll war natürlich bei der Blaulichtmeile alles zu mitmachen. Ich habe da um die Wette reanimiert. Ich war mal selber Rettungssanitäter.
5: Feste anfassen, auch beim Baseball wichtig. Der Tag der Niedersachsen, nächstes Jahr setzt er einmal aus. 2028 liegt der Ball dann in Emden.
2: Und da war auch viel gute Laune. Und alle, die sagen, ah, sonst nur noch Gemecker im Land, alle gereizt. Wir brauchen mal wieder mehr Leichtigkeit, ein bisschen Albernheit vielleicht. Dann marschieren die hier mit gutem Beispiel voran. Der Musikverein in Nortrup im Kreis Osnabrück zeigt, wie wenig es braucht, um Freude zu haben. Noch nicht mal Instrumente.
10: Im Gleichschritt ohne Locke, Marsch!
11: Der Musikverein in Nortrup. Mit Blech und neuerdings auch mal ohne.
12: Bum, bum, bum, bum, bum.
13: Und muss man ein bisschen so eine Schraube locker haben, um sowas zu machen, oder?
14: Ich glaube, Musiker haben immer ein bisschen eine Schraube locker.
11: Genau dieser Humor kommt an. Ein kurzer Clip der Nordrupper geht in den Sozialen.

0: sozialen Medien völlig durch die Decke.
1: Ein kleiner Dorfverein hier, wir laufen hier rum, singen ein paar Lieder. Dann sah das Ding 350.000 Aufrufe oder so mittlerweile. Das ist ja komplett verrückt.
0: Über 7.000 Herzen für das Video. Das sind mehr als doppelt so viele Likes, wie Nordtrupp Einwohner hat. Hinter der Aktion steckt der Internettrend Hobby-Marching.
2: Ja, wir fanden das Hobby-Marching halt ganz witzig, weil das Hobby-Horsing ist ja schon breit bekannt. Quasi Reiten ohne Pferd, mit diesen Steckenpferden. Und dann haben wir uns gedacht, naja, dann können wir es ja vielleicht auch mal mit Maschinen ohne Instrumente versuchen.
0: Lange gefackelt haben sie nicht. Die Idee wurde direkt nach einer Probe in die Tat umgesetzt. Und die Lieder hatten die Musiker ohnehin im Kopf.
2: Wir wussten wohl, wir können unsere Stimmen auch wohl singen, da wir sie häufig genug auf Märschen schon gespielt haben. Und dann haben wir gedacht, machen wir das mal.
0: Und alle haben sich gleich auf den Spaß eingelassen. Sogar der Mann an der Tuba mit seinen fast 80 Jahren. Auch wenn er sagt, dass er nicht jeden Ton beim Hobby-Marching getroffen hat.
3: Ich finde das gut, ne? Weil die Social Media ist eigentlich in, ne? Und kommt man besser an, als wenn ein Artikel über den Verein geschrieben wird.
0: Die Nordtrupper feiern hier den neuen Rummel. Aber viel wichtiger als die vielen Klicks ist für sie das Gemeinschaftsgefühl.
2: Ich denke einfach, wenn wir gemeinsam irgendwas machen, merken wir einfach, wie viel Spaß es macht. Und dadurch, dass wir auch so viel Zeit zusammen verbringen, ist es halt auch einfach so cool beisammen. Und man muss auch sagen, der Dreh hat einfach uns auch unglaublich nochmal zusammengeschweißt.
0: Gemeinsam haben sie sogar die magische Marke von 1.000 Followern geknackt. Und es zeigt sich, weniger Blech ist manchmal einfach mehr.
4: Und wenn wir schon so ein bisschen dadaistisch unterwegs sind, legen wir noch nach mit einer Künstlerin, die auch bricht mit Logik und Erwartung und wild herumexperimentiert in ihrer Wohnung, die längst keine Wohnung mehr ist. Das ist ein Gesamtkunstwerk. Haben Sie sowas schon mal gesehen?
5: Die Besitzerin dieser Wohnung sagt, es fließt einfach aus mir heraus. Und es floss überall hin. Denn hier ist alles bemalt. Die Wände, der Boden, die Heizung. Willkommen im Reich von Renate Itis. Fast verschwindet sie in ihrem Gesamtkunstwerk, das bisher niemand so richtig zu Gesicht bekam. Aber jetzt ist sie bereit und will sich zeigen und ihre Kunst.
6: Meine Tochter, die sagte, Mutter, du musst mal deine Sachen in die Öffentlichkeit bringen. Du bist jetzt 80 und jetzt kannst du es doch wagen.
5: Denn für Mut ist es nie zu spät. Einrichtung, Wände und Stoffe bemalte sie jahrzehntelang nur für sich selbst.
6: Bei mir war das mehr so Tagebuch in Bildern, eine Frau malt sich frei. Das war für mich immer das Thema. Und ein Tagebuch gibt man ja nicht in die Öffentlichkeit. Und jetzt plötzlich, mit 80, denke ich mir, kann ich mein Tagebuch in Bildern der Öffentlichkeit zeigen.
5: Etwas anders als das klassische Tagebuch, unter anderem auf dem Fußboden als eine Art Teppich. Aber auch Zeichnungen auf Papier oder Styropor. Bei den Wänden war ein Wasserschaden durch Regen die Inspiration.
6: Die Schwingungen und die Abläufe des Regens, die haben mich inspiriert. Ja, und dann fing ich an, schwarz zu tupfen, zu sprühen. Es war erst alles nur schwarz. Aber dann habe ich mich umgesehen, habe ich gedacht, nee, nur schwarz kann es nicht sein. Es müssen auch irgendwie rote Farbkleckse kommen. Und dann habe ich mich hier an der Wand umgesehen und habe ich gedacht, nee, es muss noch mehr hier gesprüht werden, damit es harmonisch wird.
5: Ein harmonisches Gesamtkunstwerk nur für sich selbst, bis ins Schlafzimmer. Für die Künstlerin war es immer ganz natürlich, einfach alles anzumalen. Für viele wäre das nahezu verrückt, für sie genau das Gegenteil.
6: Wahrscheinlich wäre ich verrückt geworden, wenn ich nicht gemalt hätte. Nämlich, ich habe nie was von mir erzählt. Ich konnte meinen Eltern nicht erzählen, was in mir war. Und das habe ich dann mitgekriegt, wenn ich male, dann kann ich mich ausdrücken. Ich bin heil geworden durch meine Bilder, die darauf gekommen sind.
5: Schon als Kind malt sie, schafft die Aufnahmeprüfung für die Kunsthochschule in Hildesheim. Doch sie wird schwanger und erstmal Mutter, Hausfrau und dann Altenpflegerin. Also malt sie weiter, nur für sich.
6: Ich musste eigentlich nie jemandem was beweisen, sondern ich musste mir vielleicht selbst beweisen, dass ich irgendetwas zustande bringe. Ich habe immer gedacht, Mensch, Renate, wie kann das angehen, dass da sowas aufs

0: hier gekommen ist, was ich vorher gar nicht wusste, was einfach so rausgeflossen ist.
1: Auch ihre Tochter Esther ist Künstlerin geworden, hat zwei Galerien auf Mallorca.
2: Oh, der ist ja toll geworden. Oh, ja, ja, ja.
3: Ich freue mich, dass du auch dieses Talent hast und dass du dich da so mit begeistern kannst. Da freue ich mich. Wirklich.
4: Und wir sind beide nicht zu bremsen, ne?
5: Und ich warne immer die Besucher, bleibe bloß nicht zu lange in der Wohnung, weil da kommst du auch angemalt wieder raus.
1: Gute Warnung, denn es fließt ja immer noch einfach so aus ihr heraus.
6: Laut Statistik gibt es 3,1 Millionen Beschäftigte in Niedersachsen, damit 3,1 Millionen Arbeitsplätze. Und wir zeigen Ihnen heute wieder einen Job, der anders ist. Von einem Menschen, der nachts arbeitet, wenn alle anderen schlafen. Heute sehen Sie einen Schiffslotsen, der dicke Pötte sicher aus der Nordsee in den Hafen bringen muss.
7: Die offene Nordsee. Seelotse Christoph Hetscher auf dem Weg in seine Nachtschicht. Zwischenstopp, das Lotsenschiff Weser.
8: Das ist quasi unser Stationsschiff auf See, wo wir unsere Kammern haben, wo wir uns hinlegen können, ausruhen können. Wir warten hier auf das nächste einkommende Schiff.
7: Christoph hat heute bereits ein Schiff von Bremerhaven hinaus auf die Nordsee gelotst. In der Nacht geht es für ihn weiter. Auf welchem Schiff, weiß er noch nicht. Mit dem Versetzboot kann Christoph von Schiff zu Schiff wechseln. Auch wann es heute Nacht losgeht, ist offen. In der Schifffahrt ändern sich die Pläne häufig.
8: Das ist für uns normal, Alltag. Man weiß ungefähr, ein Job dauert 13, 14, 15 Stunden, vielleicht auch mehr. Und darauf stellt man sich ein.
7: Über ein Online-Portal kann Christoph sehen, für welches Schiff er eingeplant ist.
8: Ich bin jetzt der Vierte in der Reihe. Wahrscheinlich wird es die Dionysos Lieder werden. Ist ein 200 Meter Autofrachter, 200 Meter lang, 32 breit, also eine ganz normale Autogarage für uns.
7: Das Lotsen-Stationsschiff Weser liegt rund 10 Kilometer nordwestlich der Insel Wangerooge in der Deutschen Bucht. Gegen 1:30 geht es dann für Christoph los.
8: Man geht eigentlich immer mit voller Konzentration rein, weil es kann ja auch immer was passieren. Das Risiko ist ja immer da. Ob das ein kleines Schiff ist oder ein großes Schiff. Jedes Schiff kann irgendwie gefährlich werden.
7: Das Versetzboot bringt ihn dann auf den Autofrachter Dionysos Lida.
8: Ja, die haben eine relativ hohe Bordwand. Fahrender Schuhkarton, wie man ihn auch nennt. Aber sehen immer groß aus. Aber sind eigentlich kleine Standardschiffe für uns.
7: Oft muss Christoph viele Meter über eine Strickleiter hoch. Heute ist es einfacher. Der Frachter hat einen Zugang im unteren Teil der Bordwand. Gefährlich ist es trotzdem.
8: Hallo, hallo, hallo. Good morning.
9: You are the pilot, sir?
8: I am the pilot.
9: Pilot on board, sir. And dreaming.
8: Captain, can we discuss the pilot card?
7: Übergabe mit dem Kapitän. Es geht um technische Details und mögliche Auffälligkeiten. Dann übernimmt Christoph.
8: Okay. You was before in Bremerhaven? Yeah. Dionysos Lieder, hallo. Ja, einlaufendes Revier, 8,50 Meter tief, 21 Personen an Bord und dann geht das einmal zur Nordschleuse.
10: Jawohl, die da abstimmen und das steht auch so im Hafenablaufplan. Dann komm mal gut nach Hause, denn nachher.
8: Okay, dann ruhige Wache, bis dann, tschüss. 110.
9: 110.
8: Ja.
7: Kursangaben für den Steuermann.
8: Ja, im Prinzip fahren wir das Schiff. Also wir geben dem Rudergänger die Kommandos, welche Kurse er zu steuern hat oder welche er steuern sollte. Primär bin ich der Berater des Kapitäns. Also der Kapitän ist immer verantwortlich, egal was passiert, zu 100%. Natürlich könnte ich durch grobe Fahrlässigkeit oder Fahrlässigkeit mit haftbar gemacht werden. Natürlich.
7: Für Schiffe ab 90 Meter Länge oder 13 Meter Breite mit Ziel Bremerhaven oder Wilhelmshaven gilt eine Lotsenannahmepflicht. Sie soll die Sicherheit im Revier erhöhen.
8: Es gibt schon gewisse Gefahren. Es kann relativ schnell sehr windig werden, sehr wellig werden. Wir haben natürlich das Weltnaturerbe Wattenmeer immer um uns rum. Also da müssen wir immer aufpassen, immer die aktuellen Tidepläne haben, damit wir ein aktuelles Bild haben und gucken können, wo hat sich was verändert, wo können wir langfahren. Der Durchschnittsjob dauert bei uns so 14 Stunden. Also durch die Nacht durch ist für uns schon Standard. Ich stecke das gut weg noch. Ich höre das von den Älteren, dass das im Alter auf jeden Fall zunehmend schlimmer sein soll. Weil man ja nie weiß, wann geht es wirklich los, wann ist man zu Hause, wie lange dauert es. Genau, das ist halt immer ein bisschen schwierig.
7: 4 Uhr, Einlaufen in Bremerhaven.
8: Das ist immer wieder schön, finde ich. In den Hafen einlaufen hat immer was. Hier wird immer rund um die Uhr gearbeitet, außer Weihnachten und Maifeiertag. Und ich glaube, Ostern hat er auch noch mal einen Tag zu. Also der Kapitän war zufrieden, ich war zufrieden. Es war eine Punktlandung. Jetzt haben wir es 5 Uhr. So langsam merkt man es. Die Kinder werden gleich noch mal wach sein. Das wird noch mal ein bisschen Energie geben. Aber so gegen 6, 7 wird man noch am Bett liegen. Und sie auch. So langsam freut man sich drauf, das stimmt.
6: Und was die Christina alles macht, gestern noch in Braunschweig moderiert, beim Tag der Niedersachsen. Jetzt sehen Sie die Kollegin Ballett tanzen. Jawohl, wir geben schließlich unser Bestes, um ihren Verein in Szene zu setzen. Und Christina war für Vereint im Norden in Clausthal-Zellerfeld beim Verein Bürger helfen Bürgern.
11: Das kann ich definitiv nicht mehr.
12: Die vier, die den Kurs heute leiten, waren vor 3 Jahren noch selbst auf Hilfe angewiesen, als sie aus der Ukraine flüchten mussten. Jetzt sind sie es, die Kindern ehrenamtlich ihre Unterstützung anbieten und ihr Know-how weitergeben.
13: Ich bin Sportlehrerin. Ich habe Hauptfach, das ist mein Hauptfach. Früher ich auch trainiert, als ich ein Kind war.
11: Was macht dir so viel Spaß daran, hier zu trainieren und zu unterrichten?
12: Das Deutsch von Vera ist noch nicht ganz so gut, aber ihre Tochter kann schon perfekt dolmetschen.
14: Sie hat ihr ganzes Leben getanzt. Ja, und sie wollte immer eine Tanzlehrerin werden. Und jetzt machen wir das alle zusammen.
11: Ich habe immerhin ein bisschen Vorerfahrung. Ja. Ballett. Also Ballett kann ich mitmachen.
12: Ja, das kann jeder sagen. Christina soll lieber mal zeigen, was sie kann.
15: Super!
12: Okay, Aufnahmetest bestanden. Der Kurs heute ist eine bunte Mischung aus Ballett, rhythmischer Sportgymnastik und Hip-Hop-Elementen. Und nur ein Angebot von vielen vom Verein Bürger helfen Bürgern.
16: Das ist super toll gewachsen und es berührt mich auch jedes Mal wieder. Das ist aus so einer Idee vor 5 Jahren. Wir haben angefangen mit einer Tiertafel und dem Schwimmkurs. Und jetzt haben wir wirklich, wir haben 15 verschiedene Angebote. Wir betreuen pro Woche 144 Kinder.
17: Ja, und bitte Kinder, alle halten Rücken gerade. Ja, so.
11: Genau, gute Haltung, ganz wichtig beim Ballett.
17: Nur strecken.
11: Das lernt man beim Ballett. Immer schön gerade.
12: Die Kursteilnahme hier im Verein ist umsonst. Und die Gruppe heute mit Ukrainern, Russen, Deutschen und Syrern ist ein schönes Beispiel dafür, wie ein gutes Miteinander gelingt.
14: Alle kommunizieren, alle sprechen, alle sind freundlich zueinander. So und ja.
11: Sport verbindet, könnte man sagen.
16: Die Kinder sind die ehrlichsten Menschen. Die gucken nicht nach Nationalität, die sprechen mit dir. Und wenn sie mit dir die Sprache nicht sprechen können, machen sie die Zeichensprache. Und da müssen die Erwachsenen ganz, ganz viel lernen.
12: Gerade üben sie ihre Choreografie fürs anstehende Stadtfest. Die Bewegung und das Miteinander hier ist eine willkommene Möglichkeit für einige, das Erlebte aus ihren Heimatländern hinter sich zu lassen.
18: Anfänglich hatten viele Kinder Probleme. Schlafprobleme, Albträume, haben nicht mehr gut gegessen. Den Kindern ist durchaus bewusst, was Krieg meint, was Krieg ist. Ich meine, die haben es aus erster Hand erfahren.
11: Das ist ja eine total coole Hose. Hast du dir die selber ausgesucht? Warum hat die Löcher?
19: Sie verstehen nicht so gut. Ich kann aber übersetzen. Weil das ist sehr cool. Das sieht sehr gut aus.
11: Das sieht cool aus. Da habt ihr vollkommen recht.
19: Sie kommt aus Russland.
11: Aus Russland. Sprichst du Russisch? Wow. Ja, schade, ich kann leider kein Russisch. Was heißt denn Hallo auf Russisch oder Ukrainisch?
19: Privet.
11: Sag mal.
19: Privet.
11: Privet. Privet. Buch.
12: Als kleines Dankeschön gibt es zum Abschluss der Stunde immer noch einen Sticker.
11: Super, dass du dabei warst. So, und kriegt Christina denn jetzt auch einen Sticker?
14: Ja, ja. Weil sie hat sehr gut getanzt.
11: Oh, danke schön. Ihr habt es mir sehr gut gezeigt.
14: Ja.
12: Als Erinnerung machen Sie noch ein Foto. Und falls Christina mal wieder Lust auf Ballett und Tanzen hat, dann soll sie doch einfach vorbeikommen.

0: So, und jetzt gucken wir doch mal kurz rüber zum Fußball. Deutschland spielt gerade das erste WM-Vorrundenspiel gegen Curaçao. Müsste eigentlich jetzt gleich Halbzeit sein. Olaf Kretschmer schaut mit beim Public Viewing in Emden auf dem neuen Markt. Olaf, wie steht's überhaupt?
1: Ja, es steht aktuell 2:1, aber wenn ich das richtig mitbekommen habe, geht es gar darum, ob es noch einen Elfmeter gibt. Das Spiel läuft nämlich noch 2:1 für Deutschland. Und man kann ja sagen, es ist wirklich angerichtet für ein Sommermärchen. Also sagen wir mal eher für ein Märchen. Sommer gibt es hier nicht so, 13 Grad und Wind. Aber ich schätze mal so 2.000, 3.000 sind es doch in Emden, die sich das Ganze hier angucken und dabei sein wollen. Und was für eine Art von Märchen die sich erträumt haben, das habe ich vorhin mal gefragt.
2: Ich würde sagen, wir gewinnen auf jeden Fall heute. Das reißen wir auf jeden Fall raus.
3: Ja, also ich glaube, knackiges 4:1 für Deutschland.
4: Ja, definitiv.
1: Und wie wird es in der WM weiterhin laufen?
4: Also Deutschland wird gewinnen.
3: Auf jeden Fall.
5: Ja, es ist ein 7:0 muss sein, sonst ist das sehr enttäuschend. Also 7:0 und im Achtelfinale sollte drin sein. Vielleicht Viertelfinale, aber dann ist Schluss.
4: Ich sage, es wird ein knackiges 5:1. Curaçao muss auch eben Tor schießen, eben für die Stimmung für die. Und Deutschland wird Weltmeister.
1: Und hier habe ich Lea Marie. Und die hat 5:1 für Deutschland getippt. Okay, nach 5 Minuten stand es 1:0, nach einer halben Stunde noch 1:1. Jetzt 2:1.
4: Und es ist 3:1.
1: Jetzt das 3:1, also der Elfer. Er wurde tatsächlich gegeben. Du bist auf Kurs mit 5:1. Ja. Aber jetzt mal ehrlich, Weltmeister, ist das realistisch?
4: Nach diesem Spiel auf jeden Fall. Also das 1:1, ich habe es ja schon vorher gesagt, ein Tor für Curaçao ist super. Aber jetzt kommen noch eben 2 Tore in der zweiten Halbzeit und dann sind wir gut dabei für den Rest der WM.
1: Also wenn es wirklich so läuft, wie Lea Marie sagt, dann kann es hier ein 5:1 werden. Ist gar nicht so unwahrscheinlich. Wie warst du denn in früheren Tipps so bei den anderen Weltmeisterschaften? Hast du auch das richtige Ergebnis oder das Endergebnis vorausgesagt?
4: Ich war immer so der unglückliche Zweite, aber es wird auch mal Zeit für den Ersten, finde ich. Also ich glaube, ich habe ein gutes Gefühl.
1: Gut, Zweiter waren wir in den letzten Jahren, auch in den letzten Weltmeisterschaften. Aber natürlich drücken wir alle die Daumen, dass es möglichst weitergeht, dass wir ins Finale kommen, vielleicht Weltmeister werden. Dann wird es ein Märchen. Vielleicht kommt ja auch irgendwann der Sommer noch dazu.
0: Das hoffen wir. Jawohl. Dankeschön nach Emden. Und dazu passt jetzt noch sehr schön unser heutiger Lieblingsplatz. Das ist ein Fußballplatz, auf dem verbringt unser Zuschauer Thomas Wartmann viel Zeit. Der ist nämlich Schiedsrichter. Seit 15 Jahren im Amateurbereich, Kreisklasse. Und wir haben ihn mal mit einer Profikamera aus der Bundesliga ausgestattet.
6: Es läuft die 57. Minute. Er zögert keine Sekunde. Strafstoß.
7: Auf gar keinen Fall.
8: Es geht nicht nachher, es geht nicht.
6: Es sind genau die Momente, die entscheiden, ob es hektisch wird an seinem Lieblingsplatz. Ein Spiel dauert 90 Minuten. Für das Schiedsrichterteam beginnt es allerdings schon eine Stunde eher.
9: Hier ist jetzt ein Loch. Ne? Dieses Loch müssen die jetzt Dings. Das müssen die jetzt vorm Spiel flicken.
10: Wenn der Ball da durchfliegt, dann hast du ein Problem. Ne? Dann war das Phantomtor und wir haben keinen Kölner Keller.
9: Ja. Maulwurfshügel müssen noch weggemacht werden.
10: Selbst ist der Mann.
9: Wir haben auch Plätze, wo dann nicht angepfiffen werden kann. In Hevesen zum Beispiel waren Wühlmäuse, die haben den Platz so kaputt gemacht, dass das viel zu gefährlich gewesen ist.
6: Thomas Wartmann ist seit 15 Jahren Schiedsrichter. Sein Sohn wollte damals den Schiedsrichterschein machen und er am ersten Tag des Lehrgangs eigentlich nur zuschauen. Dann überredete ihn der Schiedsrichterobmann, doch gleich selbst mitzumachen.
9: Das ist meine Schiedsrichtertasche. In der Schiedsrichtertasche habe ich meine Spielnotizkarte, die ich schon vorbereitet habe. Gelbe und die rote Karte. Wenn ich mal keine Luft kriege, auch hier so ein bisschen Mentholbalsam. Und das ganz Besondere, was ich hier habe, ich habe eine Wählmarke. Normalerweise ist die rot oder und schwarz. Und diese ist mit Max und Moritz und mit Willem Busch. Da ich aus Wiedensaar komme, aus dem Willem Busch Geburtsort, und ich diese Marke mal gefunden habe, habe ich die als Wählmarke genommen.
6: Thomas liebt seinen Job als Regelhüter. Aber auch das Zusammensein mit den jungen Spielern und die Teamarbeit mit seinen Assistenten. Wegen des Geldes macht das hier keiner im Amateurbereich. 30 Euro kriegt er heute plus Spritgeld. Nicht viel für das, was er sich manchmal anhören muss. Einmal musste er ein Spiel sogar abbrechen.
9: Das war ein grobes Foulspiel, wo ich den Spieler halt eben

0: mit der roten Karte bestrafen musste. Und aufgrund dieser roten Karte ist er dann zu mir gekommen, hat mich angepackt, hat, also ist körperlich gegen mich tätig geworden. Und sobald ein Schiedsrichter körperlich bedroht wird oder angepackt wird, wird dieses Spiel dann natürlich auch abgebrochen.
1: Auf geht's!
2: Die Partie heute, Dritter gegen Erster. Apelan gegen Auetal.
0: Da ich gesagt habe, ich komme aus Wiedensaal, weißt du auch sicherlich, wer der berühmteste Einwohner in Wiedensaal ist, nach mir.
3: Können wir nicht einfach Willem spielen?
0: Ja, danke. Max und Moritz oder Willem Busch?
3: Willem Busch.
0: Max und Moritz gewinnt. Anstoß oder Seite?
4: Wir bleiben stehen.
0: Ihr bleibt stehen, habt ihr Anstoß. Gutes Spiel. Gutes Spiel. Bleibt. Also letzte Mal, beim nächsten Mal gelb. Okay? Alles klar. Ab. Hey, hört auf da vorne! Wenn ihr kuscheln wollt nach dem Spiel.
5: Ey, was machst du denn da?
2: Thomas und seine beiden Assistenten haben das Spiel gut im Griff. Bis zur besagten 57. Minute. Elfmeter, ja oder nein? Kein Videobeweis, keine Chance, sich das Ganze noch mal anzuschauen.
6: Es geht nicht klarer, es geht nicht klarer. Es geht ja gar nicht klarer.
2: Doch zum Glück gibt in diesem Fall der vermeintlich Gefaulte zu, dass es kein Foul war. Thomas nimmt seine Entscheidung zurück.
0: Kein Elfer.
2: Endergebnis 4:0 für Auetal. Doch für den Schiedsrichter befindet sich ein Gewinner heute auch im Verliererteam.
0: Ich wollte mich bei dir noch mal bedanken, dass du gesagt hast, dass es ein faires Spiel war.
7: Ja, ist ja auch ja. Also, ob es jetzt 4-1 oder 4-0 ausgeht, macht den Kult irgendwie fett. Ne?
0: Aber trotzdem, vielen Dank.
2: Jetzt ist Zeit für die dritte Halbzeit.
4: Für die Schiedsrichter gibt es bei uns immer eine Bratwurst.
8: Ja, das weiß ich.
4: Das ist ganz wichtig.
8: Danke, Heiko.
7: Wirklich?
4: Mein lieber Ralf, immer.
8: Immer.
4: Unsere Schiedis werden hier bestens
8: auf. Ja, das stimmt.
2: Auch das ist ein ganz wichtiger Grund für Thomas und seine beiden Assistenten, warum ihr Lieblingsplatz der als Schiedsrichter auf dem Fußballfeld ist.
9: Mein Lieblingsplatz ist dieses Studio und das liegt auch an Ihren Wetterbildern. Heute haben wir uns für das Foto von Norbert Hartwiger aus Jever entschieden. Hat so was Dramatisches. Eine Regenfront ist da im Anmarsch auf die Küste in Halesiel. Im Hintergrund kann man Wangerooge erahnen. Aber wo ist eigentlich der Sommer? Sven Plöger hat ihn im Niedersachsenwetter. Also nicht sofort, aber in der kommenden Woche. Und die verbringen Sie dann übrigens mit Christina von Sass hier für Sie im Studio. Einen schönen Abend Ihnen allen noch und tschüss Niedersachsen.
10: Einen schönen guten Abend. Ich begrüße Sie am heutigen Sonntag zu Ihrem Wetter für Niedersachsen. Und derzeit sind wir noch im Einflussbereich dieses Tiefs über der Ostsee. Etwas kühlere Luft kommt zu uns. In den nächsten Tagen wird es dann aber brummig wärmer. Und das können Sie sehen auf dem 15-Tage-Trend. Wir gucken nach Hannover. Da schießen die Temperaturen nach oben. Hier Freitag, Sonnabend. Deutlich über 30, wahrscheinlich 32 bis 36 Grad, unerträglich heiß. Und das sind die durchschnittlichen Höchstwerte, die in dieser Jahreszeit erreicht werden. Und da sehen Sie, dass wir da natürlich deutlich drüber liegen. Wir gucken in die kommende Nacht. Da ist es so, dass noch ein paar Regentropfen unterwegs sind hier und da. Es ist ein wechselnd bewölkter Himmel. Die Temperaturen morgen früh, höhere Lagen des Harzes 7, sonst 9 bis 13 Grad. Der morgige Vormittag gestaltet sich dann ziemlich wolkenreich. Vor allem hier nach Südosten, da ziehen dann auch mal ein paar Regentropfen hin. Nach Nordwesten reißt der Himmel auf, nachmittags durchaus mehr sonnige Anteile. Einzelne Schauer Richtung Harz, Richtung Ostfriesland noch möglich. Und die Temperaturen, wie gesagt, noch in der kühleren Phase sind wir mit 14 bis 19 Grad. Dazu ein Wind, den werden Sie weiter spüren, so wie in den letzten Tagen. West- bis Nordwestwind, Stärke 4 bis 5, 5 ist frisch. Und Richtung Ostfriesland und auf den Inseln Stärke 6, also starker Wind. Dienstag, Mittwoch noch einiges an Gewölk, Mittwoch auch ein paar Tropfen. Schwüle Luft bei 24 Grad, Donnerstag dann heiß. Da geht's los, 30 Grad. Tschüss.
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21: Guten Abend, ich begrüße Sie zur Tagesschau. Soll die Bevölkerungszahl in der Schweiz begrenzt werden? Über diese Frage haben die Menschen in unserem Nachbarland heute abgestimmt und eine Mehrheit findet nein. Knapp 55% sind dagegen. Die rechtskonservative SVP wollte eine Obergrenze von 10 Millionen Menschen im Land durchsetzen und damit gegen die Zuwanderung vorgehen. In der Schweiz leben auch viele Deutsche.
22: Erleichterung bei den Gegnern der Initiative. Die Idee, der Schweiz als erstes Land der Welt einen Bevölkerungsdeckel in die Verfassung zu schreiben, ist gescheitert. Ein Erfolg für die Schweizer Regierung, Wirtschaftsverbände und die Mehrheit im Parlament.
23: Mir ist seit ca. 15 Kilo Stein vom Herzen gefallen. Ich bin sehr erleichtert. Ich bin froh, dass wir ein deutliches Zeichen gesendet haben. Zum einen für die bilateralen Verträge, für die Beziehungen mit der EU, zum anderen auch für die Migrationsbevölkerung, welche wieder einmal durch den Dreck gezogen wurde.
22: Die Idee kam von der rechtskonservativen Schweizerischen Volkspartei SVP. Bis zum Jahr 2050 hätte die Bevölkerung nicht über 10 Millionen steigen dürfen. Aktuell sind es gut 9 Millionen, davon 2,5 Millionen Ausländer. Jeder achte von ihnen ist Deutscher. Eine Annahme hätte die Verträge mit der EU, etwa das Abkommen zur Personenfreizügigkeit, bedroht. Das wollte die EU-kritische SVP. Entsprechend lange Gesichter.
24: Ich bin sehr enttäuscht an diesem Abstimmungssonntag, denn mit dieser Initiative ging es auch um die Zukunft der Schweiz. Für unsere Kinder, was hinterlassen wir für eine Schweiz? Machen wir einfach weiter so mit 100.000 Zuwanderern jedes Jahr zusätzlich.
22: Die Wahl heute entschieden haben die Städter. In der ländlichen Schweiz gab es deutlich mehr Zustimmung für den Vorschlag.
21: Und wir bleiben in der Schweiz, genauer in Genf. In der Stadt haben heute Zehntausende gegen den anstehenden G7-Gipfel protestiert. Genf liegt ganz im Westen der Schweiz und ist etwa 45 Kilometer von der französischen Stadt Évian-le-Bain entfernt. Dort treffen sich ab morgen die Staats- und Regierungschefs der G7-Staaten. Frankreich hat in Évian allerdings ein Demonstrationsverbot verhängt. Daher fanden die Proteste in Genf statt. Am Abend gab es Ausschreitungen.
25: Ein brennendes Auto, zerstörte Fassaden und eine aggressive Stimmung. Am Abend ist die Demonstration in Genf gegen das G7-Treffen eskaliert. Aus einem Teil des Protestzugs fliegen Steine auf die Sicherheitskräfte, die wiederum antworten mit Tränengas. Die Polizei setzt außerdem Wasserwerfer ein. Zuvor waren die Demonstrierenden weitgehend friedlich durch die Stadt gezogen. Ein Bündnis verschiedenster Gruppen vereint unter dem Motto No G7 und der Kritik an dem Treffen der wirtschaftlich bedeutendsten Länder.
26: Es sind eben viele Länder, die betroffen sein werden von dem, was hier debattiert wird und entschieden wird. Die sind nicht dabei. Und ich finde, dafür gibt es die UNO.
27: Und die G7, wo einfach nur die Reichsten miteinander diskutieren, wo keine Transparenz herrscht, keine Partizipation, da sehe ich einfach keine Legitimation dahinter.
25: Seit Tagen hat sich Genf auf den Protest vorbereitet. Ladenbesitzer verbarrikadierten ihre Schaufenster. Die Armee hat Teile der Stadt abgesperrt und Polizei sowie Militär rund 7000 Einsatzkräfte zusammengezogen. Schon einmal gab es hier Ausschreitungen am Rande eines G8-Gipfels. 2003 lieferten sich Demonstrierende Straßenschlachten mit der Polizei. Ein Mensch wurde dabei schwer verletzt. Außerdem plünderten Demonstrierende mehrere Läden. Auch am heutigen Abend gibt es nach wie vor Auseinandersetzungen zwischen Sicherheitskräften und einem Teil der Demo-Teilnehmenden. Die Polizei hat inzwischen die Auflösung des Protestzugs angeordnet.
21: Und meine Kollegin Stefanie Dott, die ist in der Innenstadt von Genf. Wie sieht's gerade aus? Wie verlaufen die Proteste?
0: Ja, offiziell ist der Teil ja jetzt beendet von der Polizei, die Demonstration. Aber wir sehen und hören auch immer noch, dass tausende Demonstranten auf den Straßen unterwegs sind. Die Stimmung ist weiterhin sehr aggressiv. Wir hören Explosionen, wir sehen Tränengas, Wolken über der Stadt, über dem Park, in dem sich tausende Demonstranten am See weiterhin versammelt haben. Und beeindruckend fand ich dabei auch, wie schnell das Ganze am Nachmittag umgeschlagen und gekippt ist. Und

0: Auch vorhin habe ich gerade mit einem Vater gesprochen, der gerade seinem 9-jährigen Sohn erklären wollte, warum die Menschen da protestieren, nämlich eben gegen die Legitimität von G7, gegen Kapitalismus, gegen Imperialismus, wie Sie gesagt haben. Und schon wenige Sekunden später sah man große Tränengaswolken vor dem UN-Gelände. Also eine sehr ungewöhnliche Szenerie in dem sonst wirklich sehr ruhigen Genf.
1: Stefanie Dott, vielen Dank. Auch US-Präsident Trump wird morgen zum G7-Gipfel erwartet. Die Konferenz in Evian wurde extra verschoben, damit Trump heute noch seinen 80. Geburtstag in Washington feiern kann. Ein Ziel würde der US-Präsident an diesem Tag gerne erreichen, eine gemeinsame Absichtserklärung mit Iran für ein Friedensabkommen. Trump hatte gestern angekündigt, er werde die Erklärung heute unterzeichnen. Gudrun Engel ist in der Nähe des G7-Konferenzorts in Frankreich. Ja, wie wahrscheinlich ist es denn, dass es überhaupt zu einer Einigung kommt?
2: Ja, wahrscheinlich ist es schon, nur vielleicht nicht mehr unbedingt heute. Aber die US-Regierung macht gerade auf allen Kanälen Druck auf den Iran. Denn es wäre natürlich ein fantastisches Geburtstagsgeschenk für Donald Trump, wenn der heute an seinem Geburtstag eben noch ein mögliches Ende des Krieges, den er ja selbst begonnen hat, verkünden könnte. Iran wird ihm diesen Gefallen zum Geburtstag vermutlich nicht tun, denn Israel hat mal wieder den Libanon angegriffen und Trump hat dafür gerade Bibi Netanyahu am Telefon zusammengefaltet, denn das gefährdet natürlich seine Pläne. Iran sagt aber auch, sie halten daran fest, willens zu sein, eine sogenannte Absichtserklärung zu unterschreiben. Die würde beinhalten die Freigabe der Straße von Hormuz binnen der nächsten 30 Tage und im Gegenzug die Freigabe von eingefrorenen iranischen Geldern. Das wäre ein Zwei-Stufen-Plan. Stufe 1 eben diese Absichtserklärung. Dann folgen 60 Tage Verhandlungen über einen Frieden und darüber, wie es mit dem Atomprogramm des Iran weitergeht.
1: Und auch beim G7-Gipfel geht es ja dann um den Irankrieg und die Friedensbemühungen. Was ist da zu erwarten?
2: Ja, Donald Trump hat dieses Thema natürlich ganz oben auf der Agenda, wird sich deshalb bilateral treffen, zum Beispiel mit dem Emir von Katar, mit dem Präsidenten von Ägypten und auch mit den Vereinigten Arabischen Emiraten. Das Ganze überschattet offensichtlich dieses G7-Treffen hier etwas. Es war auf der Agenda, aber nicht so groß. Und es kann schon sein, dass das bei den anderen Staats- und Regierungschefs zu einigem Frust führen wird.
1: Danke, Gudrun Engel. Die Regierung in Teheran hat nochmal gefordert, für einen Friedensschluss müssten auch die Kämpfe im Libanon aufhören. Dort geschieht aber, wir haben es gerade schon gehört, eher das Gegenteil. Israels Armee beschoss am Morgen Vororte der libanesischen Hauptstadt Beirut. Ziel sei ein Kommandozentrum der Terrormiliz Hisbollah gewesen, teilte Premier Netanyahu mit. Die Hisbollah soll zuvor Israels Norden mit Drohnen angegriffen haben. Monatelang wurde die Bahnstrecke zwischen Hamburg und Berlin saniert. Nun ist sie wieder freigegeben. Seit dem Morgen fahren die Züge auf einer der wichtigsten Städteverbindungen wieder auf der direkten Route. Künftig sollen Fernverkehrszüge ihr Ziel erneut in weniger als 2 Stunden erreichen. Es könne in den ersten Wochen aber noch zu einzelnen Störungen kommen, so die Bahn.
3: Die Bahn fährt wieder direkt zwischen Berlin und Hamburg. Erleichterung bei vielen Pendlern heute in der Hansestadt. Fast ein Jahr Schienenersatzverkehr, Umwege und Großbaustelle sind endlich vorbei.
4: Mich hat sehr genervt, weil ich die Strecke regelmäßig fahre. Bin froh, dass sie aufgehoben ist.
5: Also ich bin sehr froh, dass es so ist. Ich fahre relativ viel mit der Bahn und ich fahre auch super gerne mit der Bahn.
6: Ach, das ist doch schön, dass das jetzt wieder frei ist und schnell geht.
3: Mit dem Schnellgehen oder Fahren ist das allerdings noch eine Sache. 20 Minuten Verspätung sind auf der Strecke heute keine Seltenheit.
7: Bei einer Inbetriebnahme dieses Ausmaßes bitte ich um Verständnis, dass es noch ein paar Anlaufschwierigkeiten geben kann. Es finden ja auch noch Restarbeiten statt, es finden Belastungsfahrten statt. Das Signalsystem ist noch nicht komplett abgenommen, sodass auf manchen Abschnitten die Züge im Fernverkehr noch keine 230 fahren können.
3: Die Bahn sagt, sie lerne mit jeder Generalsanierung dazu, so auch mit dieser. 6 Wochen Verzögerung gab es etwa, weil der vergangene Winter besonders frostig ausfiel. An manchen Regionalbahnhöfen ist auch noch nicht alles fertig. Im brandenburgischen Nauen etwa funktioniert die Anzeigetafel nicht. Und der Aufzug steht still. Das gibt Kritik vom Fahrgastverband.
8: Das bewerte ich auf jeden Fall negativ. Die Aufzüge müssten eigentlich zusammen mit der Inbetriebnahme der Strecke fertig werden.
3: Die Bahn verspricht, die Probleme in den kommenden Wochen in den Griff zu bekommen.
1: Der jüdische Sportverein

0: Maccabi Frankfurt hatte jahrelang keine sportliche Heimat. Die Mannschaften trainierten über die Stadt verteilt. Fußball, Basketball, Tennis, alles an unterschiedlichen Orten. Nun hat Maccabi in Frankfurt wieder eine eigene Sportstätte. Der Campus wurde heute eröffnet. Das Besondere, etwa 90% der Sportlerinnen und Sportler sind Muslime. Der Verein setzt sich mit seinen Angeboten gegen Diskriminierung und für Integration ein.
1: Die Freude am Morgen ist sichtbar. Die feierliche Eröffnung des neuen Maccabi Campus in Frankfurt am Main. Der größte jüdische Sportverein Deutschlands hat jetzt ein neues Zuhause.
2: Es ist ein Herzensprojekt für uns. Maccabi offen für alle, mit 6000 Mitgliedern und 90% nicht jüdischem Anteil. Mehr Muslime als Juden. Ein Projekt, das schafft, mit Sport Brücken zu bauen.
1: In den 1980er Jahren verlor der Verein durch einen Autobahnbau seine sportliche Heimat. Statt über die ganze Stadt verteilte Sportstätten gibt es nun einen modernen Sportcampus, 24.000 Quadratmeter groß. Finanziert mit Hilfe der Stadt Frankfurt und Sponsoren, die kosten 21 Millionen Euro. Ein neues Zentrum für jüdisches Leben, Antisemitismusprävention und Vielfalt, Platz für etwa 30 Sportarten.
3: Hier sind überall Basketballplätze, Fußball. Platz, Fitness da hinten sogar. Alles top. Ich würde auch sogar schlafen, wenn es gehen würde.
1: Aus Sicherheitsgründen ist der Campus kameraüberwacht und kann in einer Notlage komplett abgeriegelt werden. Gebaut ganz bewusst vom Architekturbüro Albert Speer. Der inzwischen verstorbene Chef war der Sohn von Hitlers Lieblingsarchitekt und NS-Rüstungsminister Albert Speer Senior.
4: Wir haben gemerkt, dass es was Besonderes sein könnte, dass dieser besondere Verein und dieses besondere Büro an dieser Stelle etwas Besonderes mit Verantwortung machen.
1: Durch den Campus will Maccabi noch weiter in die Mitte der Gesellschaft rücken.
0: Und wir bleiben beim Sport und schauen zur Fußball-Weltmeisterschaft ins kanadische Vancouver. Dort gab es heute Morgen eine handfeste Überraschung. Die Türkei hat ihr WM-Comeback nach 24 Jahren verpatzt und eine Niederlage kassiert. Das Team verlor gegen Australien mit 0:2.
5: Die Türken.

0: Nun die Wettervorhersage für morgen, Montag, den 15. Juni.
1: In feucht-kühler Luft beginnt die neue Woche noch recht frisch und durchwachsen, aber in den folgenden Tagen sorgen Hochdruckeinfluss und heiße Luft aus Spanien für eine neue Hitzewelle. Heute Nacht wird es im Norden und in der Mitte gelegentlich nass, sonst neben einigen Wolken häufiger klar und trocken. In der Südhälfte morgen oft sonnig, sonst gibt's teils Sonne, teils dichte Wolken und vor allem im Nordosten ein paar Schauer, in Küstennähe weiterhin windig. Heute Nacht reicht die Temperatur von 14 Grad an der Nordsee bis zu frischen 6 Grad im Bayerischen Wald. Bei auflandigem Wind an der See morgen wieder um 15 Grad, am Oberrhein dagegen sommerlich warm. Dienstag von Westen zum Teil Wolken und etwas Regen, sonst recht freundlich. In den folgenden Tagen wird es in der Südhälfte oft sonnig und heiß, Richtung Norden bleibt es kühler und wechselhafter.

0: Schnell mache. Hallo? Alfred Stellmacher. Hallo.
1: Vicky. Vicky! Vicky.
2: Kinder wissen, wo es lang geht. Sadrin und Sadrin.
1: Willst du nicht noch ein paar warme Pullover mitnehmen? Es ist ziemlich kalt in Toronto. Wie soll ich denn das alles schleppen? Du musst ja immer noch was kaufen. Brauchst du noch Geld?
3: Papa hat mir seine Kreditkarte gegeben.
1: Ach ja? Ich wusste gar nicht, dass er so spendabel ist. Weißt du, ich habe ja noch eine alte Schulfreundin in Toronto und die könnte ich mal anrufen und sagen, dass du kommst. Nur so für alle Fälle.
3: Mama, das ist ein Au-pair-Job. Ich ziehe nicht in den Krieg oder sowas.
4: Guten Morgen, Frau Brede.
3: Guten Morgen. Passen doch auf! Entschuldigung.
5: Wann? Nun machen Sie es doch nicht so spannend. Wann gehen wir beide endlich mal zusammen aus? Sie sind mir noch eine Antwort schuldig. Ich weiß, dass Sie mit mir ausgehen wollen. Sonst wären Sie doch nicht wiedergekommen. Verstehe, Sie wollen wie eine Prinzessin behandelt werden. Kein Problem. Meine Durchlaucht. Ich bewundere und begehre Sie, seit Sie zum ersten Mal diese Schwelle überschritten haben.
3: Lassen Sie das.
5: Jetzt sei doch nicht so albern.
3: Lassen Sie mich vorbei.
5: Ich weiß doch, dass du einsam bist. Ich
3: bin nicht. Bitte.
5: Sag dich doch nicht so. Ist doch nichts Schlimmes. Das macht aber keine Prinzessin.
3: Gehen Sie weg.
5: Du hast ja echt Feuer.
3: Geh weg.

0: Seit wann rauchst du denn?
1: Sind Uli seine.
0: Was denn für ein Uli?
1: Mama, du kennst ihn. Wir sind seit 6 Wochen zusammen.
0: Was machen seine Zigaretten hier? Ja, nochmal fragen dürfen.

0: los!
1: Verschwinden Sie!
0: Was ist los?
1: Stehen bleiben! Bleib stehen!
0: Mann, Mädchen! Ach, kein Scheiß! Das war doch nur ein Spaß!
1: Dann entschuldige dich!
0: Ist das dein Ernst? Okay, tut mir leid.
1: Was?
0: Das mit der Tasche. Tut mir echt leid, okay?
1: Hinknien. Hinknien.
0: Du schießt doch nicht.
1: Und jetzt sag's nochmal. Entschuldige dich nochmal. Na los. Aber ein bisschen ernster.
0: Entschuldigung. Du machst doch keinen Scheiß, oder?
2: Moin.
3: Noch hier?
2: Ja, muss noch ein paar Berichte tippen.
3: Ordnung muss sein.
2: Ja. Hey! Hey, was soll denn das?
4: Frau Lüders.
2: Lüersen.
4: Stehlefrau in Bremerhaven. Bin der Ersatzmann, solange Sie in Aurich sind.
5: Ich dachte, du bist schon weg.
2: Moin. Passen Sie doch auf!
4: Ich brauche Platz zum Arbeiten.
2: Ja, und wo soll ich hin?
4: Keine Ahnung.
5: Was guckst du mich so an? Irgendwo muss er ja arbeiten.
2: Mann!
5: Also, dass man das abklärt.
6: Hast du nicht Lust mitzukommen? Eine männliche Leiche in der Herforder Straße.

0: Was willst denn du hier? Was soll denn der Quatsch?
1: Ey, was ist das? Das kann ich nicht ganz sicher, ihr Penner!
2: Steig ein.
0: Margit.
2: Steig ein. Was ist denn das für einer?
3: Hat sich richtig drum gerissen, für dich einzuspringen. Vielleicht ist er ja auf deinen Job scharf.
2: Das ist ein seltener Idiot sein, wenn er auf sowas scharf ist.
4: Schuss.
5: Also, nimm mal hier die Spuren ein.
4: 9 mm.
3: Erzählen Sie doch mal bitte, wie Sie ihn gefunden haben.
6: Also, ich kaufe jeden Morgen mein Obst.
2: Ich fasse schon jetzt an.
6: Und dann habe ich ihn da liegen sehen.
7: Sie sind reingekommen.
6: Ja, und dann habe ich ihn da. Das sieht so friedlich aus.
7: Haben Sie ihn gekannt?
6: Hans Maglinski. Ich habe da vorne ein Geschäft, diese kleine Drogerie.
7: Was haben wir denn da?
6: Oh, er hat eine Pistole gehabt unter der Kasse.
7: Guckst du mal nach, Wella.
6: Sie glauben ja gar nicht, was hier für ein Gesetz rumläuft.
8: Keine Waffe. Nichts. Aber hier!

0: Kannst du mir sagen, was das soll? Was willst du von mir?
1: Weißt du, was heute für ein Tag ist?
0: Keine Ahnung. Montag. Wieso?
1: Heute vor einem Jahr, da waren wir in St. Peter-Ording.
0: Deshalb machst du so einen Zirkus?
1: Ich hab dich so vermisst.
0: Du hättest den Typen erschießen können. Weißt du, was du hier machst?
1: Hör auf. Ich weiß es doch auch nicht. Ich wollte dich unbedingt wiedersehen. Ich bin eine ziemlich dumme Pute, was? Ich möchte gerne aussteigen. Lass mich aussteigen. Entschuldigung. Die hupen schon alle. Ich glaube, du musst noch ein Stückchen weiterfahren.
2: Lass sie das doch weitermachen.
3: Das ist kein Problem.

0: Kommst du noch mit? Nur auf einen Kaffee.
1: Warum sollte ich so verrückt sein?
0: Ich würde so gerne mit dir reden.
2: Möchtest du was essen?
1: Ich habe schon gefrühstückt.
2: Kennst du die noch? Dein Geschenk zu unserem dritten Weihnachten. Mhm.
1: Hat sich ja kaum was verändert bei dir hier.
2: Ist mein kleines Reich.
1: Du wolltest mit

0: Ja, bitte. Dann rede. Worüber wollen wir reden? Hm? Was? Du hast dich nicht verändert, wirklich.
1: Alfred.
0: Ich muss arbeiten, ich habe zu tun.
1: Du wolltest doch noch einen Kaffee trinken. Alfred, Alfred, bitte bleib. Bleib. Bleib stehen.
0: Lass doch mal den Unsinn. Nimm die Pistole weg.
1: Ich möchte, dass du bleibst.
0: Margit.
1: Ich könnte abdrücken.
0: Was soll denn der Quatsch?
1: Da geh doch. Na los, geh schon. Bleib. Du sollst stehen bleiben! Bleib stehen!
2: Oh, was soll denn das? Bist du verrückt?
1: Du sollst stehen bleiben!
0: Bist du verrückt?
1: Hast du Angst? Das ist blöd, wenn man Angst hat.
3: Setzen Sie sich doch rüber. Ich habe mich auch mal an der Polizeiakademie beworben. Die nehmen nicht jeden.
4: Ist ja nur für 3 Monate.
3: Trotzdem, Sie müssen richtig gut sein. Die lassen nicht jeden auf dem Nachwuchs los.
4: Danke. Skiunfall?
3: Hanteltraining.
4: Wie?
3: An der Kraftmaschine. Ich wollte gerade meinen persönlichen Rekord brechen. Da ist so ein blödes Seil und zack.
4: Beim Bodybuilding? Ein Gewicht von diesen Foltermaschinen?
3: Was gibt's denn da zu lachen?
4: Lösen, K31.
5: Hi, ich bin's.
1: Deswegen eben, tut mir leid.
4: Was machst du denn gerade? Packst du noch?
1: Ich bin fast fertig. Sag mal, ich wollte dich fragen, ob du mir einen kleinen Gefallen tun könntest.
5: Ja, klar.
4: Was denn?
5: Drück dich aber nicht auf, ja?
1: Ich habe eben in meinen Pass geguckt und der ist nur noch 2 Tage gültig.
4: Helen, das kann nicht sein, oder? Ich meine, wir haben 100...
1: Ich weiß, aber den blöden Pass habe ich einfach vergessen.
5: Wie willst du denn jetzt heute Abend fliegen?
6: Kannst du da nicht was machen?
1: Ich meine, du kennst doch die ganzen Leute vom Passamt und so, wenn du da hingehst.
4: Ja, das geht eben nicht. Da muss man schon selber hingehen.
6: Ich habe doch so wahnsinnig viel zu tun. Bitte, Mama.
0: Margit, das kannst du nicht machen, das ist doch verrückt. Auf mich suchen, dann bist du dran.
1: Na und? Keiner kennt mich. Keiner weiß, dass du hier bist. Du hast unsere Beziehung ja immer so schön geheim gehalten. Was soll mir schon passieren?
0: Das bereust du. Das verspreche ich dir. Ich zeig dich an. Ich bring dich ins Gefängnis.
1: Vertrau mir. Dann wird alles gut.
2: Ich hasse dich! Ich hasse dich! Mach auf, Mensch!
1: Nicht schreien! Hier unten kann dich keiner hören!
2: Du sollst aufmachen! Mach auf!
4: Danke.
0: Bitte.
7: Mach doch gar nichts. Was machst du heute Abend?
4: Sicher nichts mit dir.
7: Mann, das könnt ihr, ja? So einen kleinen Wichser wie mich fertig machen. Und die großen Schweine, die lasst ihr laufen.
8: Er hat einem alten Opa die Einkaufstüten geklaut.
7: Läuft mit so einem Ding durch die Gegend und macht harmlose Burger an.

0: bleiben wir sie stecken.
1: Das hätte uns gerade noch gefehlt.
2: Mit so einem Rohr, ja? Und wenn du sie schief anguckst, dann... Boom. Dabei wollte ich nur guten Tag sagen.
1: Ja, klar doch.
2: Mann, das habe ich wirklich erlebt. Da geht doch hin, ja? An die Wallmühle. Aber das traut ihr euch natürlich nicht.
0: An der Mühle am Wall?
1: Haben wir überprüft.
2: Ein Scheiß habt ihr überprüft. Mit so einer Knarre ist sie da durch die Gegend gelaufen.
0: Eine Frau?
2: Ich weiß jedenfalls nicht.
3: Du schwätzt von einem Junkie. Wer weiß, was der heute schon alles gesehen hat.
4: Dieser Smaklins hier, das ist ein dicker Fisch. Der mickrige Laden, das war nur Tarnung. In Wahrheit ist er sowas wie ein Zwischenhändler von geschmuggelten Zigaretten gewesen.
3: Oder? Soweit wir wissen, kommt das Zeug aus Polen und geht nach Holland weiter. Halbfriesland hat er beliefert und nebenher noch einen schwunghaften Handel hier in Bremen aufgezogen.
5: Die Wallanlagen sind nur zwei Straßen von dem Laden weg. Es ist doch komisch, dass der ausgerechnet heute eine Frau mit einer Pistole gesehen haben will.
4: Wissen Sie, wie viele Krankmeldungen ich diese Woche habe? Vier. Und dann sind noch drei in Urlaub und eine auf Gewerkschaftstagung. Ein Kollege Stedefreund hat eine verhängnisvolle Liebe zu den Kraftmaschinen.
3: Ich komme schon klar.
4: Ich denke, wir sollten uns erstmal auf die Zigarettenspur konzentrieren. Ihr Einsatz in Ehren, Frau Lörsen. Aber wieso sind Sie eigentlich noch hier? Sie sollten doch schon längst weg sein.
3: Hat der was gegen Sie? Was haben Sie denn? Weiber.
5: Passanträge können nur persönlich gestellt werden. Ich weiß, aber meine Tochter muss heute Abend nach Kanada fliegen. Es tut mir leid, aber sie muss schon selber kommen. Können Sie nicht vielleicht eine Ausnahme machen? Das ist doch sowas wie ein Notfall. Es tut mir wirklich leid. Kann man nur so stur sein.
6: Inga? Erinnerst du dich nicht mehr? Letztes Jahr in Lübeck. Probleme und Chancen der Zusammenarbeit kommunaler und staatlicher Stellen.
5: Natürlich. Ich wusste gar nicht, dass du hier arbeitest.
6: Kann ich dir irgendwie helfen?
5: Ja.
7: Sie möchte einen Reisepass für ihre Tochter beantragen. Einen vorläufigen Reisepass.
6: Das geht eigentlich nicht.
5: Ich weiß.
6: Aber ich denke, wir können da ausnahmsweise mal ein Auge zudrücken.
7: Das ist doch gegen die Vorschriften.
6: Sicher. Aber ich kenne Frau Lörsen. Sie ist absolut vertrauenswürdig.
5: Danke.
6: Wollen wir nicht mal wieder ein Glas Wein zusammen trinken?
5: Ja, ja. Ich bin jetzt erst mal 3 Monate weg.
8: Margit! Wir haben uns doch immer gut verstanden. Ich habe das nicht so gemeint. Ich sag auch keinem was. Versprochen! Ich zeig dich nicht an! Lass mich raus!

0: Nicht so schreckhaft.
1: Es tut mir leid, dass ich heute früh zu spät gekommen bin, aber ich hatte ja so Kopfschmerzen.
0: Schon okay, Sie haben in der letzten Zeit sowieso viel zu viel gearbeitet. Ich habe da ein paar Akten. Würde es Ihnen was ausmachen, wenn Sie die später für mich kopieren?
1: Aber ich fühle mich heute nicht besonders. Können Sie nicht Frau Dietz fragen? Ich glaube, ich werde krank.
0: Die Dietz. Bei Ihnen weiß ich doch, dass ich mich drauf verlassen kann.
1: Aber ich will das nicht. Ich hasse das!
0: Frau Brede, Sie können ja richtig leidenschaftlich werden.
2: Margit!

0: Max. Ja. Den direkt in die da reintun. Das geht auf den Magen. Und auf die Rübe.
1: Kann eine Menge ab. Haben Sie heute Vormittag vielleicht eine Frau gesehen? Ungefähr mein Alter, gut gekleidet. Die soll ja irgendwo gesessen haben mit einer Pistole.
0: Eine Pistole? Wer will denn das wissen?
1: Wie wär's mit dem Bier?
0: Nicht von der Wurstbude da oben.
1: Oma. Hm?
0: Da unten. Da unten hat eine gesessen. Eine Knarre habe ich nicht gesehen, aber ich habe sie um Geld gefragt. Sie hat nicht reagiert. So, als ob ich nicht da wäre. Quatsch, da war keiner. Natürlich war da jemand. Mensch, red doch kein Mist, Mann. Ich hab da gepennt, da war kein Arsch. Hab ich's nicht gesagt. So brennen. Vielleicht sollten Sie mal mit Weserkalle sprechen.
2: Ach, der quatscht doch auch nur rum.
0: Ach, hör auf, Mensch. Der hat was erzählt von der Frau mit einer Knarre.
2: Bitch wohl.
0: Ja.
3: Sie waren mit ihr befreundet?
4: Naja, befreundet. Das wäre jetzt zu viel. Wie man sich eben so kennt.
3: Ist Ihnen heute Morgen irgendwas aufgefallen?
4: Aufgefallen? So was denn? Vor 10 ist hier nichts los. Da war nur eine Kundin.
3: Eine Kundin?
4: Ja, irgendeine Frau. Ich habe gerade den Müll rausgebracht und da ist sie aus seinem Laden rausgekommen.
3: Was machen Sie denn hier?
5: Mutterpflichten. War gerade auf dem Passamt. Und Sie? Den Zigarettendieben hart auf der Spur?
3: Schmugglern. Zigarettenschmugglern.
4: Also, er hätte mich wohl genommen, wenn ich ihn gelassen hätte, aber er hat die Frauen zu sehr gemocht.
6: Wie geht's dir?
7: Warte mal. Du hast nicht zufällig vor, mich rauszulassen.
6: Ich hab dir was zu essen mitgebracht. Ich dachte, du hast vielleicht Hunger.
7: Hunger?
8: Danke, sehr freundlich. Danke, tschüss.

0: Ist was?
1: Halle?
0: Ich glaube, jetzt kommen wir für kleine Jungs um die Ecke.
1: Hey, bleiben Sie doch mal stehen.
0: Scheiße. Ich hab's gewusst, dieser Arsch. Ich wollte ihm nicht wehtun, wirklich. Sagen Sie ihm das.
1: Wovon reden Sie denn?
0: Dieser Typ vom Sozialamt. Okay, ich sorge ja manchmal für Ordnung. Dafür kriege ich was. Drängen die einen wirklich auf? Da redet dieser Heini von einem regelmäßigen Einkommen. Also will mir meine Stütze nicht mehr zahlen. Ist doch Mist, oder?
1: Ja, keine Sorge. Es interessiert mich nicht.
0: Was wollen Sie dann von mir?
1: Man hat mir erzählt, dass Sie eine Frau mit einer Pistole gesehen haben. Jetzt bleiben Sie mal stehen. Wo waren Sie denn hin?
0: Das ist nicht ganz sicher. Deswegen war so ein Scheiß. Ich hätte draufgehen können dabei. Ich hab's an Herzen.
1: Ich kann Sie auch aufs Präsidium schaffen lassen, wenn Ihnen das lieber ist.
0: Ist ja gut, ist ja gut. Entschuldigung. Aber auch wenn Sie nicht von dem Verein sind, vielleicht können Sie ein gutes Wort für mich einlegen. Jetzt, wo Sie die Geschichte schon kennen.
1: Was kriege ich dafür?
0: Ich könnte Ihnen von der Frau erzählen, von dem Typ in der Garage. Ballert einfach auf mich los.
2: Sagt da keiner was, wenn du mittags von der Arbeit abhaust?
3: Ich habe mich krank gemeldet. Magst du ein Bier?
2: Die Kohlensäure schlägt mir auf den Magen, das weißt du doch. Ich habe ganz vergessen, wie gut du aussiehst. Bist du immer noch joggen?
3: 3-mal die Woche. Ich habe jetzt viel Zeit. Ich schaue dir immer gerne beim Essen zu. Man sieht immer gleich, ob es dir schmeckt.
2: Ein paar Kilo weniger könnten nicht schaden. Seit ich nicht mehr rauche, gehe ich auseinander wie ein Hefeklos.
3: Ach, Unsinn. Du verträgst doch was, du bist doch groß.
2: Das erzähl mal Bettina.
3: Dann würde ich nicht mehr so viel fressen. Wie geht's dir überhaupt? Ist sie nicht bald fällig?
2: Fällig was?
3: Ist sie nicht schwanger? Kommt das Baby nicht bald?
2: Wie kommst du denn darauf? Beobachtest du uns?
3: Sie ihren Bauch vor sich her trägt wie eine Trophäe.
2: Spinierst du uns nach? Seit wann machst du das?
3: Warum hast du das gemacht? Warum hast du ihr sofort ein Baby gemacht?
2: Ach, da hab ich doch nicht. Das hat mit unserer Geschichte überhaupt nichts zu tun.
3: Geschichte? Ja, Geschichte. Ich hab dich geliebt, du Idiot. Das war keine Geschichte!
2: Ich hab's nicht so gemeint.
3: Natürlich hast du das so gemeint. Du hast mich einfach sitzen gelassen und bist abgehauen. Wie oft habe ich versucht, dich anzurufen und das dich immer wieder verleugnen lassen. Sogar deinen Tiefgaragenplatz hast du gewechselt, nur damit du mich nicht mehr sehen musst. Zieh dich aus.
2: Sag mal, du hast sie doch nicht mehr alle.
3: Los, zieh dich aus. Mach schon!

0: Weiter. Los, weiter!
1: Was ist nötig?
0: Mach dich am Rohr fest.

0: Putz.
1: Spinnst du?
0: Ich glaube, du hast recht. Du bist wirklich ein bisschen dick geworden.
1: Lass den Quatsch und gib mir meine Sachen wieder.
0: Die wollen wir doch nicht schmutzig machen. Und jetzt putz.
1: Putz doch selber.
0: Du sollst putzen, verdammt nochmal!
1: Oh, bist du verrückt geworden?
0: Das ganze Ferienhaus hast du mich putzen lassen. Ich hatte mich so darauf gefreut, dass wir uns endlich mal wiedersehen und da sagst du plötzlich, dass es aus ist. Da ist es noch dreckig. Das musst du nochmal machen. Hier, da!
1: Ich hab's nicht so geplant. Wollte nicht einfach so aufhören. Ich hab gedacht, da oben am Meer, da haben wir Ruhe, da können wir miteinander reden.
0: Warum hast du dann 2 Tage lang gewartet und mich noch das ganze Haus putzen lassen? Du Drecksau! Das war so erniedrigend, so entwürdigend.
1: Warum? Ich hab's eben nicht übers Herz gebracht.
0: Du lügst! Du lügst, weil du zu feige warst. Du hast es vor dir hergeschoben. So wie du immer vor dir hergeschoben hast, dich von Bettina zu trennen.
1: Das habe ich dir nie versprochen.
0: Aber du hast es mich glauben lassen. 6 Jahre lang. Der uralte Witz. Lass deine Geliebte glauben, dass du deine Frau verlässt und schon macht sie, was du willst.
1: Das ist doch Blödsinn.
0: Warum bin ich ja jedes Mal alleine gesessen, wenn ich nicht so wollte wie du? Erinnerst du dich noch an das Weihnachten, als ich mal keine Küchenmaschine, keine Unterwäsche und keinen Schmuck wollte? Sondern einen Urlaub. Ganz allein mit dir. Nur du und ich. Wir beide ganz alleine. Nichts Besonderes. Nur 2, 3 Tage. 6 Wochen lang hast du dich dann nicht mehr bei mir gemeldet, bis ich wieder angekrochen bin. Da ist es noch dreckig. Aber vorsichtig! Hier ist es immer noch schmutzig! Du sollst putzen! Putzen!
1: Oh, verdammt nochmal! Das hast du doch alles freiwillig gemacht. Kein Mensch hat dich gezwungen, noch für mich zu leben. Ich hab dich doch richtig überreden müssen, dass du mal mit jemand anderem was unternimmst.
0: Weil du mich loswerden wolltest.
1: Nein! Weil es dir gefallen hat. Genauso wie es dir gefallen hat, dieses bescheuerte Ferienhaus zu putzen. Du hast doch immer ständig überall putzen müssen. Du hast doch sogar jedes Mal unsere Betten abgezogen, wenn wir miteinander geschlafen haben. Ich hab's einfach satt gehabt. Ich hab's nicht mehr ertragen. Dieses Gesicht, wenn ich gegangen bin, diese stillen Leiden, diese unausgesprochenen Vorwürfe. Es hat einfach keinen Spaß mehr gemacht.
0: Schneide die Pulsadern auf.
1: Machst du Witze?
0: Ist gar nicht so schwer. Schau, ein kleiner Schnitt hier, ein kleiner Schnitt da.
1: Du bist doch krank, du hast ja doch nicht mehr alle. Du musst zum Arzt, verstehst du?
0: Schneid. Du sollst schneiden.
1: Nein, verdammt nochmal!
0: Mit dem Theater, das ist doch albern. Hör auf! Warte, ich such sie dir.

0: Er ist ziemlich gestresst.
1: Lassen Sie mal meine Sorge sein.
0: Sie haben doch außer dieser Hülse nichts in der Hand, oder?
1: Was soll denn das? Ich meine, was wollen Sie überhaupt von mir? Wollen Sie meinen Job? Oder sind Sie neidisch, dass ich an die Polizeiakademie gehe, oder was?
0: Ich will nicht, dass Sie Ärger kriegen.
1: Das glauben Sie auch selber nicht. Jeder ist ersetzbar, das weiß ich auch. Aber noch bin ich hier nur beurlaubt. Und Sie, Sie sind nur zu meiner Vertretung da.
0: Warum sind Sie eigentlich so mies drauf?
1: Ach.
2: Dieser Smaglinski hat in letzter Zeit eine Menge Ärger gehabt. Ein paar frühere Partner wollten ihn aus dem Geschäft drängen. Sie haben offen gedroht, ihn aus dem Weg zu räumen, falls er sich nicht aus dem Zigarettengeschäft zurückzieht. Und jetzt wollen Sie, dass ich unsere Leute davon abziehe, damit sie eine Garage durchsuchen.
1: Es ist dasselbe Kaliber wie die Hülse am Tatort.
0: Dieser Penner hat auch was von der Frau erzählt.
1: Ja. Er hat beobachtet, wie die Frau einen Mann bedroht hat und wie sie ihn dann gezwungen hat, mit ihr abzuhauen.
2: Gibt es irgendeine Vermisstenmeldung, die dazu passt?
1: Nein.
2: Erst ein Junkie und jetzt ein Penner.
0: Als ich mich vorhin noch mal bei den Nachbarn umgehört habe, da hat diese Drogerietante auch was von der Frau erzählt. Ja, eine Kundin soll aus seinem Laden gekommen sein.
2: Und?
0: Nichts und. Sie weiß nicht, ob es zur Tatzeit war. Ihre Uhr ist kaputt.
1: Warum sagen Sie das erst jetzt?
2: Weil es im Moment nicht wichtig ist. Was soll diese Frau für ein Motiv gehabt haben? Zuerst den Händler umzubringen und dann wie ein Rambo durch die Stadt zu laufen. Wir brauchen jetzt Fakten. Klare Fakten. Sonst verzetteln wir uns völlig in unserer angespannten Personallage. Also jetzt sind erstmal die Polen dran. Ist noch was?
1: Ich könnte doch wirklich
2: weitermachen. Liebe Frau Lörsen, nichts können Sie. Sie sind seit heute Morgen beurlaubt, um unseren Nachwuchs auszubilden. Also tun Sie das bitte jetzt auch. Ich glaube, es ist Ihr Handy.
1: Ja. Entschuldigung. Lörsen?
3: Hi, ich bin's.
1: Was ist denn?
3: Mein Ticket ist weg.
1: Das ist nicht noch wahnsinnig.
3: Jetzt schimpf nicht, ich habe alles abgesucht, aber es ist einfach weg.
4: Jetzt reg dich nicht
1: auf, es muss ja irgendwo sein. Was hast du zuletzt gemacht?
3: Nur gepackt und gewaschen. Weißt du, ich nehme doch jetzt noch den roten Pulli mit und...
1: Hast du mal im Bad geguckt?
3: Natürlich.
1: Ja, dann guckst du ihn noch mal.
3: Aber da ist es nicht.
1: Bitte.
3: Nichts.
4: Und in der Waschmaschine?
3: Habe ich gerade ausgeräumt.
1: Und in der dreckigen Wäsche?
3: Aber ich bin nicht blöd.
1: Bist du sicher?
3: Wie kommt denn das dahin?
4: Jetzt legst du das Ticket bitte auf den Wohnzimmertisch und lässt die Finger davon, okay?
3: Klar. Tschüss.
5: Tut mir leid. Es ist rezeptpflichtig.
6: Aber der Mann stirbt.
5: Dann rufen Sie einen Notarzt. Sie glauben ja nicht, was ich mir hier anhören muss. Nur weil die Leute irgendwelche Tabletten wollen.
6: Aber ich bin nicht so jemand. Es ist wirklich ein Notfall. Bitte.
5: Ach, haben Sie nicht verstanden?
6: Na gut. Wenn Sie es unbedingt so wollen. Die Tabletten.
5: Machen Sie keinen Unsinn.
6: Die Tabletten wird's bald.
5: Tun Sie mir nichts, bitte.
6: Was macht das?
5: Ich hab zwei Kinder.
6: Was das macht, verdammt nochmal!
5: 60-20.
6: Ganz ruhig. Stimmt so. Und das nächste Mal sehen Sie ein bisschen freundlicher. Verstanden?

0: Ich habe die Tabletten.
1: Passen Sie auf, dass der Chef Sie nicht sieht.
0: Die Zigarettenmafia? Mhm. Dann ist der Fall ja wohl gelöst.
1: Haben wir das Kriegsbein nicht begraben?
0: Ich habe mich nicht gestritten.
1: Ich auch nicht. Ich habe mich ein bisschen im Haus umgehört. Raten Sie mal, was ich erfahren habe. Sieht ganz so aus, als ob Ihre Frau wieder zugeschlagen hat. Vor einer Stunde in der Apotheke.
0: Ich denke, Sie halten meine Geschichte für zu dünn.
1: Ist sie auch. Muss aber nicht falsch sein.
0: Wollen Sie mich auf den Arm nehmen?
1: Also aus Ihnen soll einer schlau werden. Erst schnauzen Sie einen an, weil man nicht Ihrer Meinung ist. Dann ist man für Sie und wird auch angeschnauzt. Es mag ja sein, dass Ihre Spezialität ist, mit dem Kopf durch die Wand zu gehen. Ich höre mich lieber erst mal um, bevor ich was an die große Glocke hänge, okay? War nur ein Scherz. Wollen wir uns jetzt die Apotheke angucken oder nicht?
0: Alfred? Bist du in Ordnung, Alfred?
2: Mein Bein tut weh.
0: Dein Bein. Oh Gott, das habe ich völlig vergessen. Warte, ich helfe dir. Warte. Warte. Ich glaube, die lasse ich lieber da, sonst kommst du noch auf dumme Gedanken.

0: hasst mich.
1: Ich weiß nicht.
0: Doch. Ich weiß es. Entschuldigung.
1: Hey. Was ist denn los? Was hast du denn? Ich bin das Opfer, nicht du.
0: Ich hab das nicht gewollt. Ich wollte dir nicht wehtun. Ich weiß doch auch nicht, was mit mir los ist.
1: Ich hätte dich nicht reizen sollen.
0: Ich wollte dir ja wehtun. Ich wollte, dass du merkst, wie es ist, wenn man alles verliert. Aber es hilft nichts. Es tut nur selber weh.
1: Dann lass mich gehen. Lass mich gehen, verdammt nochmal. Was willst du denn? Rache? Die hast du doch... Hast du doch gehabt. Willst du, dass wir wieder zusammen sind? Ist doch Quatsch.
0: Wieso? Du bist doch zu Bettina auch nicht freiwillig zurückgegangen. Sie hat dich doch erpresst mit ihren Verbindungen und ihrer Kanzlei und ihrem Geld.
1: Wir sind verheiratet.
0: 624 Stunden. Oder 26 Tage. Ohne unsere gelegentlichen Wochenenden. Das ist doch nicht viel in den 6 Jahren. Lass uns doch einfach so weitermachen. Ich verspreche dir, ich gebe mich auch mit ganz wenig zufrieden.
1: Das ist ja Quatsch.
0: Warum schaffst du es immer, dass ich weinen muss?
1: Margit. Lass uns das bisschen, was noch heil geblieben ist, nicht auch noch kaputt machen. Bitte.
0: Du siehst fürchterlich aus.
1: Du aber auch.
2: Was war das für ein Medikament, was er von Ihnen wollte?
3: Choraglycin, ein Herzmittel.
4: Und Sie sind sicher, dass sie gesagt hat, dass der Mann stirbt?
3: Ach, das muss ja nichts heißen. Erst bedroht sie mich und dann bezahlt sie alles. Ist doch verrückt, oder?
5: Das lag ja auf dem Boden.
2: Danke.
3: Sie hat das Portemonnaie fallen gelassen.
2: Ist das die Frau?
3: Ich weiß nicht. Vielleicht. Man sieht ja kaum was.
2: Ja.
4: Ist was?
3: Sehen Sie die Rosen?
4: Mhm.
3: So eine Rose hat auch bei dem Händler gelegen.
2: Warum machen Sie das eigentlich?
4: Glauben Sie, sie hat was mit dem Mord zu tun?
2: Ich meine, warum helfen Sie mir auf einmal?
4: Ein Polizist. Polizisten machen immer das Gute. Mhm. Nein, ich weiß nicht. Ich glaube, diese Drogerietante hat mich ein bisschen skeptisch gemacht.
2: Ach, und warum haben Sie dann meinem Alten den Schwanz eingezogen, hä?
4: Waren Sie schon mal in Bremerhaven? Ich meine, jobmäßig?
3: Nein.
4: Das ist das absolute Abstellgleis. Verstehen Sie mich nicht falsch. Ich will nicht Ihren Job. Ich muss nur da weg. Warum sind Sie nicht längst in Aurich? Hier. Mode aus. Den Rest, können Sie den Rest entziffern? Mode aus.
2: Mode aus. Berlin? Mode aus Berlin?
0: Weißt du, was wir jetzt machen? Ich koche dir jetzt dein Lieblingsessen. Coq au vin, provinzialische Art. Das bringt dich wieder auf die Beine.
1: Mir reicht noch dein Frühstück.
0: Wir werden jetzt richtig schön zusammen essen. Ich habe auch einen spitzen Bordeaux da.
1: Margit, ich möchte zum Arzt.
0: Warum denn?
1: Das war ein Herzanfall. Ich muss das untersuchen lassen.
0: Aber das geht dir doch wieder gut. Du musst erst mal was Richtiges essen. Dann geht's dir gleich besser.
1: Ich habe auch keinen Hunger.
0: Ich will aber, dass du was isst. Oh, Entschuldigung. Warum kriegen wir uns immer nur so schnell in die Haare? Ich möchte nur noch einmal mit dir essen, so wie früher. Weißt du, mit Kerzenschein und allem, was dazugehört. Und dann kannst du gehen.
1: Ist das dein Ernst?
0: Und wenn du keinen Unsinn machst, dann mache ich dir auch die Handschellen auf.
1: Dann mach auf. Los!
2: Mode aus Berlin. Was ist es?
4: Ich glaube, das kenne ich.
2: Und?
4: Oh, nichts.
3: Frau weiß, was gut ist. Riecht lecker hier. Was ist denn los?
4: Nichts. Kann ich was für Sie tun?
3: Das hoffe ich doch. Kennen Sie die beiden? Lürsen, Kripo Bremen.
6: Nie gesehen.
3: Das ist aber doch vor Ihrem Lokal, oder?
6: Kann ich jeden kennen.
3: Jetzt kommen Sie mal richtig hin.
6: Ich habe viel zu tun, sehen Sie das nicht?
3: Verdammt nochmal, jetzt gucken Sie sich das Foto gefälligst richtig an! Mann, das macht doch Spaß, hinter irgendwelchen Verrückten herzulaufen. Die Frau hat diesen Mann entführt und ist vielleicht gerade dabei, ihn umzubringen. Also geben Sie sich gefälligst etwas Mühe!
6: Ich kenne Sie. Ich kenne Sie natürlich!
4: Das kann nicht sein.
6: Doch, doch. Sie waren schon mal hier und haben nicht bezahlt. Giovanni, Vienquart!
7: Ich will auch genug nach Pagato.
8: Es gibt noch Gerechtigkeit.
4: Ich kann das erklären. €190, das ist zu viel. So viel haben wir nicht gegessen.
6: Nein, gegessen haben Sie nur für 89,20. Der Rest ist fürs Geschirr und für die Reinigung der Polster.
3: Was haben Sie gemacht?
4: Ein kleiner Streit.
6: Klein ist gut. Uns hat's gereicht. Geht's den Damen gut?
4: Ja, hier.
6: Oh, ich kann leider nicht wechseln.
4: Das stimmt so.
6: Danke.
3: Ich will Sie ja ungern langweilen, aber wenn Sie sich schon so ausgezeichnet erinnern können.
6: Ich glaube, er heißt Stier, Stur, Stellmeister oder so ähnlich. Irgend so ein komischer Name. Nein, Stellmacher.
3: Wie nun?
6: Stellmacher. Ich glaube, er ist Anwalt oder sowas.
3: Und Sie, wie heißt Sie?
6: Keine Ahnung.
3: War die verheiratet?
6: Er hat immer Blumen für Sie dabei gehabt. Das macht kein Ehemann. Gefangene Fische muss man nicht mehr ködern. Immer gelbe Rosen. Meistens haben sie da hinten gesessen, aber jetzt schon lange nicht mehr. Ein paar Mal ist sie noch allein gekommen. Immer mit den Blumen, aber ich glaube, da waren sie schon nicht mehr zusammen. Ich habe ihn nie wieder gesehen. Vielleicht hat sie gehofft, dass sie ihn hier trifft. Sie war so zerbrechlich.
3: Wollten Sie was sagen?
9: So. Meine Frau hat mich überrascht mit einer Bekannten. Sie ist völlig ausgerastet, dabei war die Geschichte schon so gut wie vorbei. Sie hat mit einem Schirm um sich geschlagen. Gucken Sie mal, ich habe hier noch eine Narbe. So ein Metallgriff, so ein blöder, verschnörkelter Gänsekopf. Wir mussten abhauen.
3: Ja? Ja. Danke.
9: Unsere Ehe ist ziemlich im Eimer. Das war sie aber vorher auch schon.
3: Tut mir leid. Es war die Zentrale. Dr. Alfred Stellmacher, Wirtschaftsanwalt. Seine Kanzlei liegt direkt am Wall. Seine Sekretärin ist besorgt, weil er den ganzen Tag noch nicht im Büro war.
9: Bingo!
3: Da, da.

0: Und aus was für ein Film ist das? Da. Ich habe ihn im Fernsehen gesehen.
1: Oh. Gib mal einen Tipp.
0: Ich habe Rotz und Wasser geheult.
1: Schöner Tipp, du.
0: Love Story. Erinnerst du dich noch, wie sie in seinen Armen stirbt? Hm.
1: Was sie irgendwie verdrängt haben. Jetzt bin ich dran. Pass auf.
0: Keine Ahnung.
1: Ja, was sei?
0: Ey, so was Ekliges. Ich glaube, danach konnte ich 2 Jahre nicht mehr baden gehen. Aber kennst du den?
1: Warte mal, das kenne ich. Was ist denn?
0: Entschuldigung. Das war Spiel mir das Lied vom Tod.
1: Na und? War doch ein wunderbarer Film. Jetzt aber mal was Leichtes. Da da da da da

0: Das lief im Radio, als wir uns kennengelernt haben.
1: Wir haben uns nicht kennengelernt. Du hast mich angefahren.
0: Du hast dich aufgeführt wie ein Verrückter wegen so einem kleinen Kratzer.
1: Entschuldige mal. Die Garage war vollkommen leer. Aber du musstest direkt neben mir parken.
0: Du hast mich eben so angezogen.
1: Mhm. Was ist denn eigentlich aus der Karre geworden?
0: Ich habe ein bisschen zu viel getrunken letzten Herbst.
1: Aber das sich doch bei jedem Gräschen aufgeregt.
0: Ja.
1: Scheiße.
2: Muss man noch.

0: How to do it? Night fever, night fever. Was ist denn?
1: Du hast gar keinen Herzanfall gehabt.
0: Wie kommst du denn darauf?
1: Bei mir in der Arbeit hatte einer mal einen Herzanfall. Der ist kaum mehr vom Stuhl hochgekommen. Aber du singst und tanzt hier rum.
0: Ist auch gut. Vielleicht war auch nicht so schwer.
1: Hör doch auf. Hältst du mich für blöd? Dein Lachen, deine gute Laune, dein blödes Gesülze, ist doch alles nur gelogen.
0: Was redest du denn? Das stimmt doch gar nicht.
1: Natürlich stimmt das. Du hast doch immer nur gelogen. Jahrelang hast du mir Hoffnung gemacht, dass du dich doch noch von Bettina trennst, aber in Wahrheit, dass du dir nur überlegst, wie du mich loswirst, so wie jetzt.
0: Bleib stehen.
1: Nur lügen. Ich hab's doch gewusst.
0: Du sollst stehen bleiben. Ich will nur hier raus. Dann vergessen wir das Ganze. Okay? Bleib stehen!
2: Hallo, Frau Brede! Frau Brede! Frau Brede, sind Sie da?
3: Soweit ich weiß, hat er einen Stellplatz in der Wahlgarage. Wieso? Ist was passiert?
4: Also,
0: wir wollen Sie nicht beunruhigen, Frau Stellmacher, aber wir haben den Verdacht, dass Ihr Mann entführt wurde.
3: Entführt? Alfred?
5: Das ist erstmal nur ein Verdacht.
0: Kennen Sie diese Frau?

0: Ich glaube, sie heißt Margit oder so.
1: Scheiße, das blutet wieder. Wer war denn das? Deine Nachbarin?
0: Du hast alles verdorben.
1: Das musst du gerade sagen. Du hast doch angefangen. Du wolltest doch zur Pistole.
0: Ich habe versprochen, dass du gehen darfst.
1: Und wenn du lügst?
0: Ich möchte, dass du wieder in den Keller gehst.
1: Hast du einen Knall? Ich gehe da nicht mehr runter. Da gehe ich nicht mehr runter.
2: Hallo, Frau Brede?
0: Kein Ton. Und? Ist besser?
3: Ich soll mich nicht aufregen. Es ist mein erstes.
0: Wissen Sie schon, was es wird?
3: Nein. Wir wollen uns überraschen lassen. Glauben Sie, sie hat den...
0: Diese Frau hat ein Herzmittel besorgt. Das ist ein gutes Zeichen. Das zeigt, dass er noch lebt.
3: Noch lebt? Wie sich das anhört. Es macht hoffentlich keine Kratzer, oder?
1: Entschuldigung. Sie wissen wirklich nicht, wie diese Margit mit Nachnamen heißt?
0: Glauben Sie, ich lüge Sie an. Sie war seine Geliebte. Aber ich habe es erst rausgekriegt, als alles schon vorbei war. Durch eine Quittung in seiner Tasche, die im Groschenheft. Er ist so verdammt diskret.
3: Dabei habe ich immer was geahnt.
0: Und wann war das vorbei?
3: Vor einem Jahr.
1: Kennen Sie jemanden, der mehr über diese Margit wissen könnte?
3: Müssen Sie immer diesen Namen sagen. Nein. Verdammt mir viel. Wir haben alles zusammen aufgebaut. Das Haus, die Kanzlei. Seine ersten Mandaten hat er durch meine Familie gekriegt.
0: Ja, dann denke ich, sollten wir jetzt mal das Präsidium verständigen.
3: Frau...
0: Ja?
3: Bevor Sie sich getrennt haben, da war sie schwanger. Er hat es mir gestanden als... Ja, Sie haben es dann abtreiben lassen. Ich dachte, es hilft Ihnen vielleicht weiter.
0: Danke. Aber ohne Nachnamen ist es schwierig.
3: Entschuldigung. Ja? Glauben Sie...
4: Was ist denn jetzt schon wieder? Ich bin mitten in der Arbeit.
3: Er ist zu ihr zurückgekehrt?
1: Nein.
4: Jetzt reg dich nicht auf, das kriegen wir schon wieder hin. Komm erst mal in mein Büro und dann sehen wir weiter. Ja, bis gleich. Wahnsinn.
1: Schon wieder Ihre Tochter?
4: Nennen Sie sie denn so? Haben Sie auch Kinder?
1: Nee, Gott sei Dank nicht.
4: Dann soll nicht mitreden.
5: Hallo, Frau Brede. Hallo. Hallo. Hallo. Frau Brede.
0: Ich hab doch gewusst, dass Sie da sind.
6: Haben Sie Besuch?
0: Ich erwarte jemanden zum Essen.
7: Arbeitsplätze zur Sicherheit.
0: Oh.
8: Das waren Radio.
6: Das sieht aber lecker aus. Ein neuer Verehrer? Hat ja auch keinen Wert, immer so allein zu Hause zu hocken. Obwohl, ich muss Ihnen sagen, ich wäre froh, wenn ich das Wochenende zu Hause geblieben wäre. Es hat nur geschüttet. Wir haben den ganzen Tag im Bus gesessen. Und das mit meinem Rücken. Trotzdem, ich habe Ihnen was mitgebracht. Echter holländischer Geneva. Der macht lustig.
0: Das wäre aber nicht nötig gewesen.
6: Wo ist sie denn? Mietz. Na, wo ist denn mein kleiner Liebling? Mietz. Ist was passiert?
0: Sie ist überfahren worden.
6: Aber wie? Ricky?
0: Sie ist einfach davongelaufen und...
6: Wie hat das denn passieren können?
0: Ich bin noch hinterher und...
6: Sie wissen doch, dass sie nicht raus darf.
0: Das Fenster hat aufgestanden und...
6: Aber warum haben Sie denn nicht aufgepasst? Sie ist doch noch nie abgehauen. Sie haben gar nicht aufgepasst, nicht?
0: Das stimmt nicht.
6: Wer weiß, wo Sie mit Ihren Gedanken gewesen sind. Ich beobachte Sie schon eine ganze Weile. Sie leben doch in einer anderen Welt so. Für sich so abgekapselt. Das ist doch nicht normal. Wer weiß, ob Sie überhaupt jemanden eingeladen haben.
0: Ich hasse Ihre Katze. Ich hasse sie! Der Gestank von Katzenpisse, wenn man an ihrem Mülleimer vorbeikommt. Diese blöden Geschichten, wie drollig ihr Vieh mal wieder war. Meine beste Bluse hat mir kleiner Liebling zerrissen. Hier. Da. Schauen Sie.
9: Thank you.
0: habe mir die zugelegt, weil ich mich immer so einsam fühle hier.
6: Ich glaube, ich muss gehen.
0: Ich habe mich geschnitten. Bleiben Sie doch. Bleiben Sie doch! Das mit Ricky, das habe ich nicht gewollt.
6: Sie haben sie erschossen. Erschossen wegen einer Bluse.
0: Das stimmt nicht.
6: Aber das hat Folgen. Ich schicke Ihnen die Polizei ins Haus.
0: Bleiben Sie doch! Bleiben Sie doch hier!
6: Ich schreie!

0: Und jetzt hat die Frau sich einfach krank gemeldet, meinen Pass in den Panzerschrank gelegt und jetzt ist kein Arsch mehr da.
1: Und was ist mit meinem Bekannten?
0: Das ist eine totale Pfeife. Der ist nur Personalleiter oder sowas und darf angeblich keine Pässe ausstellen. Mhm. Außerdem weiß er nicht, wer der Schlüssel ist. Was mache ich denn jetzt ohne Pass?
1: Ach, entschuldige, ich habe gerade so ein Sodbrennen.
2: Milch.
1: Was?
2: Lassen Sie Milch, das hilft.
1: Kann ich nicht ausstehen. Mehr einen ausgefallenen Geschmack.
2: Das ist ein Geschenk.
1: Das hoffe ich doch.
2: Die Fahndung ist raus. Und ich habe einen Zeichner zum Italiener und zur Apothekerin geschickt. Vielleicht kriegen die ja ein Bild von dieser Marke zusammen. Ach ja, und die Sache mit der Abtreibung habe ich noch mal nachchecken lassen. Da ist ohne Nachnamen wirklich nichts zu machen.
3: Sie sind ja richtig fleißig.
2: Danke.
3: Passen Sie auf, dass Sie nicht zum Streber werden. Was sagt denn der Alte dazu?
2: Naja, also da habe ich mir gedacht, dass Sie
4: Was
2: das vielleicht...
4: Was haben Sie gedacht? Mich vielleicht zu informieren.
2: Wir waren gerade auf dem Weg.
4: Machen eine Menge Wirbel. Haben Sie einen Moment Zeit. Es sieht fast so aus, als ob Sie auf eine heiße Spur gestoßen sind. Ich weiß nicht, ob Kollege Stedefreund Ihnen das schon gesagt hat, aber vor einer halben Stunde haben die Ballistiker einen vorläufigen Bericht geschickt. Es sieht ganz so aus, als ob die Patronenhülsen aus der Tiefgarage und dem Laden in derselben Waffe abgefeuert wurden.
3: Sie glauben ja gar nicht, wie viel Lob man vertragen kann.
5: Aber wenn die Frau diesen Anwalt wirklich entführt hat, warum knallt sie dann erst den Händler ab?
2: Weil sie verrückt ist.
3: Sie steht vielleicht unter Druck, aber verrückt ist sie nicht.
4: Sondern?
3: Einsam, verzweifelt, wütend, was weiß ich. Ich meine, der Typ hat sie sitzen gelassen.
2: Trotzdem, das ist über ein Jahr her.
3: Es gibt Menschen, die solche Geschichten nicht so einfach wegstecken können. Das sollten Sie doch wissen.
2: Die Arme.
4: Wie auch immer, ich denke, wir sollten ihn auf jeden Fall so schnell als möglich finden.
2: Wir nehmen uns sein Büro vor.
4: Gut. Sie lassen sich von seiner Frau eine Liste aller Bekannten und Freunde geben. Das gibt's doch nicht, dass diese...
3: Margit.
4: Dass diese Frau keiner kennt. Und geben Sie eine Meldung an alle Streifenwagen raus. Sie sollen sich nach seinem Wagen umsehen. Was waren das noch für einer?
2: Dunkelgrüne M-Klasse, HBDJ 312.
4: Worauf warten Sie noch?
3: Ich bin nicht im Dienst.
4: Lösen.
3: Ich weiß. Ein Polizist ist immer im Dienst. Was ist denn eigentlich aus dieser Zigarettengeschichte geworden?
4: Das war eine Sackgasse. Die Polen hatten leider alle ein wasserdichtes Alibi.
3: Das ist aber auch ein Pech, ne?
4: Tut mir leid, dass ich heute Mittag so unbeherrscht war.
3: Ist schon okay.
4: Wohin?
3: Zu meiner Tochter. Ich bin auch noch beurlaubt.
6: Sie geht nicht dran. Sie ist manchmal ein bisschen seltsam.
7: Frau Brede? Hallo? Hallo, Frau Brede? Hallo?
6: Frau Brede.
3: Entschuldigung. Lösen! Erinnern Sie sich noch an mich? Ich war heute Vormittag bei Ihnen.
8: Wegen dem Pass von meiner Tochter.
9: Ich bin krank.
8: Ja, ich weiß, aber...
3: Sie haben leider den Schlüssel von Ihrem Schrank
8: mitgenommen und den würde ich so gerne holen.
9: Das geht nicht. Ich liege im Bett.
3: Es dauert auch nur eine Minute. Ich bin sofort wieder weg.
8: Versprochen.
9: Aber...
8: Ich weiß ja, dass Sie Ihre Ruhe haben wollen, aber...
3: Meine Tochter, die kann sonst heute
8: Abend nicht fliegen. Also in 10 Minuten? Einverstanden? Bis gleich.
3: Kein Problem. Komm!

0: stell dir das mal vor. Die kommen nicht an meinen Pass ran. Ja, der Schlüssel ist weg. Keine Ahnung, ob ich überhaupt fahren kann. Nein. Nein, Süßer.
1: Worauf wartest du?
0: Klar bin ich sauer. Nein, ja

0: Schnösen. Wir haben gerade telefoniert.
1: Warten Sie. Mhm.
0: Und
1: Mist. Können Sie nicht aufpassen? Verdammt nochmal!
0: Kommt man da vielleicht vom Keller aus ran?
1: Das geht nicht. Da ist alles vollgestellt. Warten Sie.

0: Vielleicht geht's ja damit.
1: Nehmen Sie mal her. Versuchen Sie es mal. Jetzt mache ich Ihnen doch Umstände. Gehen Sie ruhig ins Bett, ich lege das Ding vor die Tür.
0: Das geht schon. Ist das Ihre Tochter?
1: Ja.
0: Die ist hübsch.
2: Und faul. Ich glaube, sie tut nur so, als ob sie telefoniert, damit sie nicht aussteigen muss.
0: Haben Sie gar keine Angst, wenn sie so weit alleine fliegt?
2: Ach, Tomaten machen die überall. Haben Sie auch Kinder?
0: Nein, leider nicht.
1: Da hat man sich eine Menge Ärger erspart.
0: Wir haben unser Kind verloren.
1: Es tut mir leid. Ja, ja, ja, ja, ja, ja.
0: Ich hab Vorsicht, Vorsicht, Vorsicht. Ja. Man kommt über vieles leichter hinweg, wenn man nicht alleine ist.
1: Ja, haben Sie recht. Ich glaube, Ihr Mann ruft Sie.
0: Oh, das kann nicht sein. Das muss von nebenan kommen. Ich bin müde, ich muss ins Bett.
1: Und entschuldigen Sie, dass ich Sie gestört. Sie haben noch den Schlüssel.
0: Oh, ja.
1: Danke.
0: Mein Kopf. Grüßen Sie Ihre Tochter.
2: Mach ich.

0: Wie siehst du denn aus?
1: Wir wollten doch zusammen essen.
2: Ich flieg nicht.
3: Was?
2: Ein ganzes Jahr, das ist so lang. Uli weiß nicht, ob er so lange auf mich warten kann.
3: Was denn für ein Uli?
2: Das ist mein Freund, Mama.
3: Ihr kennt euch doch erst seit einem Monat.
2: 6 Wochen. Er ist der erste Junge, der mich wirklich versteht.
3: Das ist nicht dein Ernst, oder? Ich meine, in einem Vierteljahr weißt du nicht mehr, wie der heißt. Weißt du, was ich glaube? Ich glaube, du willst überhaupt nicht fliegen.
2: Quatsch!
3: Und wieso passiert dann alle 5 Minuten eine neue Katastrophe?
2: Vielleicht ist das ein Zeichen. Vielleicht soll ich ja gar nicht fliegen. Vielleicht gehe ich erstmal noch ein halbes Jahr auf die Sprachschule. Das hast du doch selber vorgeschlagen.
3: Ja, aber das war im Sommer, nach dem Abi.
2: Aber ich werde verrückt, wenn Uli mich verlässt.
3: Und was ist mit mir? Wer denkt an mich? Ich habe mich darauf verlassen. Ich bin morgen weg.
2: Ich bin doch kein kleines Kind mehr. Ich komme schon klar.
3: Das glaube ich. Aber nicht in meiner Wohnung. Weißt du, ich suche doch nicht monatelang nach diesem blöden Au-pair-Job. Ja, ich überrede deinen Vater, damit du überhaupt fahren darfst. Ich kutschiere dich den ganzen Tag durch die Stadt, damit du dann am Ende mit diesem Uli auf meinem Sofa rumknutscht.
2: Aber Mama!
3: Nein, Schluss, basta, aus. Du fliegst jetzt. Und wenn ich dich eigenhändig zum Flughafen schleife. Hier, raus jetzt. Hol deinen Pass. So, warte. Hier. Und davon kaufst du der Frau einen anständigen Pralinenkasten und bringst sie vorbei. Aber hast doch Zeit genug. Wir sehen uns um 8 am Flughafen.
4: Eins hier, der mich versteht.
5: Ich hab's angehabt, als wir uns das erste Mal verabredet haben. Du erinnerst dich sicher nicht mehr. Worauf wartest du noch? Oder schämst du dich?
0: Was denn das her?
5: Deine Notausstattung, weißt du noch? Soll ich mich umdrehen?

0: damit Tina uns so sehen könnte. Gut siehst du aus.
1: Du auch.
0: Ich habe Hunger.
1: Darf ich bitten? Was riecht denn hier so?
0: Oh Gott. Oh Gott, unser Essen.
1: Ist doch nicht schlimm, dann.
0: Aber ich wollte dir doch eine Freude machen.
1: Ja, dann essen wir eben was anderes oder bestellen uns was. Ist wirklich nicht wichtig.
0: Warum? Warum geht immer nur alles schief? Ich habe was nicht gewollt, wirklich nicht. Aber sie hat so laut geschrien. Ich wollte mir einfach nicht mehr alles gefallen lassen, aber ich habe alles kaputt gemacht. Ich habe alles falsch gemacht.
1: Ich kann mir schon vorstellen, was du jetzt. Wir finden schon einen Ausweg. Reg dich jetzt nur nicht auf. Wir müssen nur in Ruhe nachdenken. Dann fällt uns schon was ein.
0: Sie ist tot, verdammt nochmal, da gibt's keinen Ausweg! Bleib stehen. Du sollst hierbleiben, verdammt nochmal! Was soll ich denn jetzt tun?
1: Wenn wir sie verschwinden lassen.
0: Du spinnst.
1: Wenn sie weg ist, wird dich keiner verdächtigen.
0: Warum solltest du mir helfen, hä? Man wird sie suchen.
1: Und? Niemand wird sie finden. Und du hast kein Motiv. Sie muss nur weg hier.
2: Bitte schön. Danke.

0: Ja, besser?
1: Und jetzt?
0: Jetzt bringen wir sie ins Auto.
1: Aber das ist doch viel zu weit weg.
0: Dann holen wir sie eben her. Oder hast du eine bessere Idee?
2: Nichts. Absolut nichts.
3: Wie hat seine Frau gesagt? Diskret.
2: So verdammt diskret, dass er ihn umbringt, bevor wir ihn finden. Das gibt's doch nicht.
3: Ein Ehrenmann schweigt und genießt eben.
2: Ehrenmann? Wieso kennen Sie sich da aus?
3: Warum mögen Sie mich nicht?
2: Wie kommen Sie darauf? Wer könnte denn noch was von dieser Frau wissen?
4: Ich weiß es nicht.
2: Aber es muss ja irgendjemanden geben, mit dem er nicht nur über seine Arbeit redet.
5: Guten Abend, Frau Brede.
6: Guten Abend.

0: Hast du den Wagen geholt? Was ist denn?
1: Sie haben ihn gefunden.
0: Wer? Die Polizei?
1: Es ist aus.
0: Mach mich los! Mach mich los, verdammt nochmal! Ach, kein Scheiß, es ist nie zu spät. Es gibt immer einen Ausweg. Wir könnten sie rüberbringen in ihr Haus. Da sucht uns niemand.
1: Du gibst nie auf, was?
0: Ja, natürlich nicht!
1: Aber ich lass mich nicht verhaften.
0: Das musst du doch auch nicht. Wir könnten abhauen, zusammen. Zusammen abhauen. Ich habe eine Menge Kontakte ins Ausland.
1: Ich will mit dir schlafen.
0: Du spinnst doch.
1: Lass uns zusammen schlafen.
0: Aber das...
1: Ich habe mich so nach dir gesehnt.
0: Du spinnst wirklich.
2: Wann ist Dr. Weber denn zurück? Verstehe, danke. Er ist auf einem Segelturn in der Karibik. Sie spielen jede Woche zusammen Golf.
3: Mhm. Wäre ja auch zu schön gewesen. Schöne Rosen. Ihre?
2: Gefallen sie Ihnen?
3: Sie sind von ihm, nicht?
2: Wieso?
3: Oh, ich dachte nur, der verschenkt gern solche Rosen. Kennen Sie ihn näher?
2: Was heißt näher? Natürlich kennen wir uns näher. Ich arbeite ja schließlich für ihn.
3: Sie haben ein Verhältnis mit ihm, nicht?
2: Ich glaube nicht, dass ich darauf antworten muss.
3: Seit wann? Keine Angst, ich erzähle keinem was.
2: Wir haben uns nur ein paar Mal getroffen. Ganz harmlos. Oder glauben Sie, ich bin so verrückt und fange was mit einem verheirateten Mann an?
3: Entschuldigung. Lösen? Ja? Wo? Blomestraße. Ja, klar, wir kommen. Danke. Stede Freund, wir haben den Wagen.

0: vorsichtig sein, falls er sich hier irgendwo aufhält, ja?
1: Ist okay.
0: Wollen Sie sich den Wagen angucken? Hallo.
2: Können Sie mal für mich eine Personenüberprüfung vornehmen? Und zwar Brede, Vorname unbekannt weiblich. Die wohnt da drüben.
3: Brede, ja?
2: Ja.
0: Wer ist das?
3: Hier Roland. Bitte Personenüberprüfung für 7201. Brede. Ja? Okay, danke.
0: Brede, Margit, Lohme Straße 34.
2: Ich war doch gerade noch da und ich habe nichts gemerkt. Wirklich, ich bin ein Rindvieh. Ich habe sogar Geräusche aus dem Keller gehört, mir nichts dabei gedacht, wie eine Anfängerin. Ach. Das ist Helen, die habe ich ja völlig vergessen.
4: Moment, warten Sie. Diese Margit kennt sie doch.
2: Ja, klar.
4: Scheiße.
5: Ich rufe dich gleich nochmal an, okay? Ich muss jetzt... Tschüss. Ja, tschüss.

0: war hier schon mal.
1: Ich auch, um die Ecke ist ein ganz guter Grieche.
0: Hoffentlich haben sie bezahlt.
1: Witzig.
2: Mann. Der dunkle Mercedes da drüben.

0: Es wird nicht gehen, wenn ich dich nicht berühren darf.
1: Das war die Abtreibung nicht. Die Abtreibung war schuld, dass wir auseinandergegangen sind.
0: Ach, das ist doch wichtig. Du wolltest doch abtreiben.
1: Ich hab's getan, weil du es gewollt hast.
0: Das ist doch nicht wahr. Du wolltest es doch auch. Sonst hätten wir doch irgendeine andere Lösung gefunden.
1: Ach, hör doch auf. Was denn für eine? Das hat alles so konkret und eindeutig gemacht.
0: Was hätte ich machen sollen?
1: Was hast du denn?
0: Ich will nicht sterben. Sollten morgen mit dem Schreibtisch, das tut mir leid.
2: Was ist denn das jetzt? Übersteigertes Konsensbedürfnis ist ja für einen Polizisten nicht selten.
0: Machen Sie sich nicht lustig. Meine Ehe ist im Eimer. Mein Chef kann mir nicht ausstehen. Ich muss raus aus diesem Bremerhaven.
2: Da wollten Sie sich gleich richtig einführen, ne? Können wir jetzt endlich rein?
0: Nein, nicht bevor Sie meine Entschuldigung angenommen haben. Vielleicht wartet die da drin auf uns und in ein paar Minuten bin ich tot.
2: Sie haben vielleicht eine Fantasie. Okay.
0: Scheiß Einstieg, was?

0: Bleib, wo du bist, du!
1: Warum kannst du nur lügen?
0: Was soll ich denn machen? Ich will nicht mit deiner Kranken sterben.
1: Alfred, gib mir wenigstens noch einen Kuss.
0: Ist mir zu gefährlich.
1: Bitte. Ein letztes Mal.
0: Mach keinen Quatsch. Bleib stehen.
1: Dann schieß doch.
0: Du sollst stehen bleiben. Bleib stehen, verdammt nochmal.
1: Dann schieß doch.

0: Drauf rein. Spar dir das, Theater. Ich hab sie nicht, sie sind drüben. Ein Witz wird auch nicht besser, wenn man ihn zweimal erzählt.
1: Sie stand auf der Straße, dann ist ein Wagen gestiegen, aber die war irgendwie komisch.
2: Aber der Wagen ist doch noch da.
1: Ja, das ist ja dasselbe.
0: Jeden Tag? Nur wenn ich Zuschauer habe.
1: Oh. Nichts, nur das hier. Hm.
3: Weit kann sie noch nicht sein, der Hirt ist noch ganz warm.
4: Oh Gott, gucken Sie mal.
1: Oh nee, das ist ekelhaft.
5: Die kenne ich, die kenne ich.
3: Woher?
5: Das ist Ricky, die Katze von Frau Mooshage, die wohnt hier nebenan.
6: Bitte. Das wird sicher ein wunderbares Baby, das Bettina bekommt. Unseres wäre jetzt schon über ein Jahr alt, weißt du das? Ich habe mir oft überlegt, wie wir das so genannt hätten.
4: Bitte. Bitte.
6: Oh, still. Du musst ganz still sein. Sonst hört der Schmerz nicht auf. Was hältst du von Marie? Marie wäre nicht schlecht. Meine Großmutter hieß so. Das ist nicht so häufig, aber auch nicht unmodern. Und man kann es überall aussprechen. Das ist nicht unwichtig heutzutage.
7: Machen Sie keinen Unfug, Inga. Dafür haben wir uns

0: Polizei!
1: Was machen Sie denn?
0: Machen Sie keinen Unsinn! Er braucht einen Arzt.
1: Es geht ihm gut. Er ist bei mir. Seien Sie vorsichtig. Die Tür ist zu. Und ich könnte zur Waffe greifen.
0: Frau Brede! Das hat doch keinen Sinn. Ich komme hier nicht raus.
1: Na und? Wie geht's denn Ihrer Tochter? Hat sie ihren Pass gekriegt? Oh, ich war so durcheinander.
0: Machen Sie keinen Unsinn. Ich will Ihnen nicht wehtun. Ich weiß, wie Sie sich fühlen. Sie sind nicht die Einzige, die man verlassen hat. Sind doch nur Waschlappen. Kleine, nie wirklich erwachsen gewordene Waschlappen. Was glauben Sie, wie oft ich mir ausgemalt habe, wie ich diesen Kerlen ihre Schweinereien zurückzahle?
1: Tausendmal habe ich ihn sterben lassen.
0: Aber Sie sind es nicht wert, dass man sein Leben für Sie ruiniert.
1: Nein, er ist zurückgekommen.
0: Dann lassen Sie ihn uns in ein Krankenhaus bringen.
1: Damit ich ihn wieder verliere?
0: Wo wollen Sie das wissen? Haben Sie so wenig Vertrauen zu sich?
1: Man hat nur eine Chance.
0: Tun Sie es nicht. Ist tot.

0: Was haben Sie sich dabei gedacht, wenn Sie gestolpert wären?
1: Was hätte ich denn machen sollen? Ich hätte mir den Job hier in Jahre schmieren können, wenn Ihnen was passiert wäre. Wir sind irgendwie Partner, oder? Im Augenblick jedenfalls, auch wenn es Ihnen nicht passt. Ich habe Ihnen den Chef vom Hals gehalten, damit Sie hier den Psychiater spielen können.
0: Wie spät ist es eigentlich?
1: Gleich ab 8. Wieso?
0: Mist!
2: Wir sind spät dran, wir müssen zum Flughafen.
3: Warte, Mama! Ich wollte dich fragen, ob es okay ist, wenn Uli mich zum Flughafen bringt. Wenn du nichts dagegen hast.
2: Ich dachte, ihr hättet euch verkracht?
3: Nein, stell dir vor, er will mich im Sommer sogar besuchen kommen.
2: Ist ja schön für dich.
3: Ich bin so froh, dass du morgen nach Aurich fährst.
2: Ja.
3: Ich muss los.
2: Soll ich vielleicht noch mitkommen?
1: Ich will ja nichts sagen, aber Milch hilft.
2: Wenn du mal selber trinken. Etwas Härteres. Schnaps. Oder besser noch zwei. Kannst du mitkommen?
1: Ja, warum nicht? Aber ich zahle.
2: Hoffentlich.
1: Was wollen wir mit diesem Waschlappen? Mhm. Das ist eigentlich gemeint.
2: Das ist eine Anspielung. Was kann man so meinen?
1: Er kann doch sagen, zum Beispiel auf mich. Ich bin auch ein Mann. Und ich weiß, dass Sie mich nicht mögen.

0: Gefühlt wird um kein Stückchen Stoff so viel Bohai gemacht wie um so ein Fußballtrikot. Mittlerweile müssen wir um die 100 Euro für dieses Fan-Accessoire hinlegen. Kannst du dir ungefähr zusammenrechnen, was sie hier für alles ausgegeben haben?
1: Möchte ich gar nicht wissen.
0: Und da frage ich mich, warum ist das eigentlich so teuer?
2: Trikot ist natürlich auch viel Geschichte und so. Und warte mal ab, was für eine Geschichte in dem Trikot geschrieben wird.
0: Jetzt ist Anstoß. Bei ausgerechnet Trikot.
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0: Früher.
1: Tut mir leid.
0: Schon in Ordnung, ist lang her. Zieht mal mit den anderen los und versucht rauszukriegen, ob irgendjemand was gesehen hat. Kann ja noch nicht lange hier liegen.
2: Ich möchte bloß wissen, wie der hier jemals was gefunden hat.
3: Geht mal in jedem Fall davon aus, dass die Sache System hat und lasst die Sachen möglichst zusammen. Auswerten können wir das sowieso erst im Präsidium.
1: Der Mann war Skandaljournalist. Gibt bestimmt eine Menge Leute, denen er auf die Füße getreten ist.
3: Blum war politischer Journalist und zwar einer der schärfsten, die ich kenne.
1: Naja, in der letzten Zeit hat er doch nur noch irgendwelche Promis vorgeführt.
0: Das kann schon sein.
3: Aber um einen Mord zu begehen, muss das schon was Brisanteres sein.
1: Man sollte annehmen, dass sich ein erfolgreicher Journalist was Besseres leisten kann als so eine Bude hier.
0: Vielleicht hat ihn das nicht interessiert.
1: Achtet darauf, ob ihr sowas wie ein Safe findet oder einen Hinweis auf ein Bankschließfach. Kann mir nicht vorstellen, dass er wichtige Sachen einfach so da drin liegen lassen, ja?
2: Ich denke, wir haben jetzt alles.
3: Fahren Sie ruhig schon mal mit den anderen vor. Ich komme gleich nach.
1: Okay.

0: wollen Sie denn hier? Spionieren Sie mir nach?
1: Ich habe meine Tasche vergessen. Sie müssen ihn aber ziemlich gut gekannt haben.
0: Wenn Sie unsere jüngste Geschichte verfolgt hätten, dann wüssten Sie, dass er sich das nicht ausgedacht hat. Das ist eher so eine Art Zitat.
1: Furchtbar ist es zu töten. Es hört sich fast so an, als ob er damit gerechnet hat, umgebracht zu werden.
0: Was vom Recht. Furchtbar ist es zu töten, aber nicht andere nur. Auch uns töten wir, wenn es Not tut. Denn nur mit Gewalt diese tötende Welt zu ändern, ist für jeder Lebende weiß.
1: Was soll das bedeuten?
0: Keine Ahnung.
1: Was ist damit? Sieht aus, als ob er von den Leuten Geld gekriegt hat oder ihnen welches gezahlt hat. Sind alles spanische Namen. Oder kolumbianisch. Das könnte was mit Drogen zu tun haben. Sieht ganz so aus, als ob er verreisen wollte.
0: Wer denn das?
1: Aaron Seastern. Die läuft regelmäßig Bremen an. Könnte natürlich auch sein, dass er was erwartet hat. Eine Botschaft oder eine Drogenlieferung.
0: Die Zahl hier könnte auch ein Datum sein.
1: 8.1. Das ist morgen. Thank you.

0: Der Zoll ist noch an Bord. Das kann dauern.
1: Alles klar, wir warten.
2: Kannst du ihm was ausmachen, mir zumindest mal zu sagen, auf was wir hier warten?
1: Das würde ich ja gerne. Aber ich weiß leider selber nicht so genau.
3: Na Nils, wie ist das Leben auf der Hochspur?
2: Man weiß, in Bremen wird auch noch mit Wasser gekocht.
3: Tja, so wie es aussieht, sie ist, sie kocht. Und du trägst das Wasser. Dafür hat sie sich nicht versetzen lassen müssen.
1: Scheiße! Das sieht so aus, als hätte Blom nicht auf eine Lieferung gewartet, sondern auf einen alten Freund. Sehen Sie den Mann da in der braunen Lederjacke?
2: Ja.
1: Das ist er.
2: Wo wollen Sie das wissen?
1: Weiß es einfach. Wir müssen den Mann festnehmen. Wahrscheinlich ist er bewaffnet.
3: Wer ist denn der Kerl?
1: Ich habe jetzt keine Zeit, Ihnen das zu erklären. Wir brauchen einen anderen Platz für den Zugriff. Die Kajanlagen sind einfach zu offen.
3: Eigentlich gibt es einen Einweg raus hier. Zwischen den Röhren durch auf den Haupteingang zu. Das sind ziemlich enge Durchgänge. Also da könnten wir den Weg abschneiden, ohne dass er uns sieht.
1: Ja, dann bringen Sie Ihre Männer in Position. Aber ich will da keine Uniformen sehen.
0: Achtung, es geht los.
1: Auf mein Zeichen. Zugriff!
4: Keine Bewegung! Hände auf, Polizei! Keine Bewegung! Keine Bewegung, Polizei! Stehen bleiben!
1: Halt, stehen bleiben, Polizei!
4: Keine Bewegung! Polizei, bleib stehen! Halt hier, los! Keine Bewegung!
5: Einen Gürtel! Und einen im Hosenbein. Sie sind vorläufig festgenommen, vorerst wegen unerlaubten Waffenbesitzes.
2: Und den Rest kriegen wir auch noch raus.
1: Hallo, Sören.
6: Hallo, Inga.
1: Ich will nur meinen Dienstausweis rausholen.
7: Langsam. In Ordnung.
1: Aber was soll denn das? Das ist unsere Festnahme.
7: Das war Ihre Festnahme. Das ist ein Haftbefehl des Bundesgerichtshofs. Ich übernehme hiermit offiziell den Gefangenen. Sören Feldmann, ich verhafte Sie wegen Mitgliedschaft in einer terroristischen Vereinigung, wegen mehrfachen versuchten Mordes und räuberischer Erpressung. Abführen.
8: Ich weiß nicht, wie ihr es mit der Kripo handhabt, aber wir hier lassen unsere Kollegen nicht ohne Vorwarnung auf dem Messer laufen. Kommt, wir ziehen ab.
9: Haben Sie das gewusst?
8: Haben Sie gewusst, wer da kommt?
1: Nein, natürlich nicht.
8: Er hätte uns alle umlegen können. Wissen Sie, was die vom BKA jetzt machen? Die schreiben einen Riesenbericht und beschweren sich über uns. Was läuft hier für eine Scheiße?
0: Lass sie in Ruhe. Los, komm. Komm jetzt.
10: Warum haben Sie die Kollegen vom BKA nicht informiert?
1: Weil ich nicht wusste, auf was sich die Notiz im Bloms Notizbuch bezog.
10: Das BKA hat seit Jahren Zielfahnder auf Feldmann angesetzt, die jeder denkbaren Spur nachgegangen sind. Und Sie wollen uns hier weismachen, dass Sie ganz zufällig über ihn gestolpert sind? Und ganz zufällig haben Sie vergessen, Ihre Vorgesetzten über Ihre Aktion im Freihafen zu informieren.
1: Ach, und wen haben Sie denn in Kenntnis gesetzt? Weder wir noch die Kollegen von der Wasserschutzpolizei wussten was von dem BKA-Einsatz. Da stürmt eine Horde von Vermummten auf uns zu mit gezogener Waffe. Was wäre denn passiert, wenn wir das Feuer eröffnet hätten?
11: Das reicht jetzt, Frau Lürsen. Sie haben gleich mehrfach gegen die Dienstvorschriften verstoßen. Sie haben versäumt, die Wasserschutzpolizei davon zu unterrichten, dass Sie beabsichtigen, einen gefährlichen Terroristen festzunehmen. Außerdem haben Sie versäumt, das BKA zu informieren. Also, ich frag mich, wieso.
1: Meine einzige Informationsquelle war Bloms Notizbuch. Und daraus geht nicht hervor, wer oder was mit dem Schiff erwartet wurde.
10: Ihr Kollege, Herr Städtefreund, hat uns eben berichtet, wie Sie dieses Notizbuch gefunden haben. Das lässt vermuten, dass Sie über weitaus mehr Informationen verfügen, als Sie hier zugeben.
1: Was soll das werden? Werde ich jetzt beschuldigt?
10: Hauptkommissar Marquardt von der Wasserschutzpolizei hatte bei der Verhaftung den Eindruck, dass Sie Sören Feldmann persönlich kennen. Feldmann hat uns das in einem ersten Verhör bestätigt.
1: Es ist keine Straftat, jemanden zu kennen, der einer kriminellen Handlung verdächtigt wird. Ist auch kein Dienstvergehen. Also was genau werfen Sie mir vor? Ich muss unbedingt mit Sören Feldmann sprechen. Er ist ein wichtiger Zeuge im Mordfall Blum.
10: Ich glaube, Sie haben nicht verstanden, worum es hier geht, Frau Lürsen. Es bestehen erhebliche Zweifel daran, dass Ihre Haltung mit den Zielen unserer Verfassung in Einklang steht. Das ist ein schwerwiegender Verdacht. Und der muss aus der Welt geschafft werden, bevor Sie weiter ermitteln.
1: Was soll das heißen?
11: Das soll heißen, dass Sie mit sofortiger Wirkung vom Dienst suspendiert sind. Herr Stedefreund, Sie übernehmen den Mordfall Blum und leiten alles, was von Belang ist, an Staatsanwalt Worms und an das BKA weiter.
10: Am besten fangen Sie damit an, dass Sie alles, was Sie bei Blum an Unterlagen gefunden haben, an uns weitergeben. Wir lassen Ihnen unsere Auswertung natürlich zukommen.
2: Es tut mir leid, aber die haben mich gezwungen, Ihnen zu verraten, wie wir in das Notizbuch gekommen sind.
1: Ist schon in Ordnung.
2: Warum packen Sie Ihre Sachen ein? Sie sind nicht gekündigt, nur beurlaubt.
6: Können Sie mir nicht endlich sagen, um was es eigentlich geht?
1: Ich wusste gar nicht, dass Sie Gabelstapler fahren können.
6: Ich kann eine Menge, wenn man mich lässt.
1: Ja, jetzt lässt man Sie ja.
6: So war das nicht gemeint.
1: Ich weiß.
6: Dieses Waschbecken, was soll das für ein Zitat gewesen sein?
1: So haben die Gefangenen der Roten Armee-Fraktion ihre Waffen versteckt, mit denen sie sich später umgebracht haben. Komisch, dass Sie das nicht wissen.
6: Das war 1977, da war ich 8 Jahre alt.
1: Sie können mir tatsächlich einen Gefallen tun. Ich bräuchte eine Kopie des Notizbuchs, das wir in Blums Waschbecken gefunden haben, bevor Sie es an Worms weiter.

0: gehen.
1: Wenn die das rauskriegen, dann werde ich auch beurlaubt.
0: Das ist doch Quatsch.
1: Ich würde Ihnen gerne helfen, aber ich will keinen Ärger.
0: War ja auch nur eine Frage.
1: Na gut, ich mach's.

0: sie nicht leisten kann.
1: Du kannst es aber auch nicht leisten, deine Sachen zu verschenken.
2: Entschuldigung.
0: Antiquariat Wulff? Das ist Quatsch. Dafür ist eindeutig das Sozialamt zuständig. Du, wenn du willst, ich gehe morgen gerne mit dir hin. Prima, bis dann. Ciao.
1: Warum kann der nicht alleine aufs Sozialamt gehen?
0: Weil die ihn verarschen. Die verarschen jeden, der sich nicht auskennt.
1: Und was ist das mit diesem Bazar?
0: Was soll damit sein? Die haben uns zugeschissen mit Spenden diesmal. Und da sind ein paar tolle Antiquitäten dabei.
1: Ja, warum musst du den Transport organisieren?
0: Weil sie mich darum gebeten haben.
1: Du hast doch nicht mal ein Auto.
0: Na, dann miete ich mir eben eins.
1: Und von welchem Geld?
0: Jetzt pass mal auf. Ich bin dir wirklich dankbar dafür, dass du mich unterstützt. Aber versuch nicht, mich zu verändern. Dafür bin ich zu alt geworden. Ich habe mich mein Leben lang nicht für Kohle interessiert. Ich fange sicher jetzt nicht damit an. Wenn du dich hinter deinen Maschinen versteckst, habe ich es mit Menschen zu tun.
1: Die dich ausnutzen, ja.
0: Die meine Hilfe brauchen und ich helfe gern. Na und? Inge.
3: Hallo.
4: Hallo.
0: Wieso bist du nicht vorne rein?
4: Erzähl ich dir später.
0: Kennt ihr euch? Das ist Inge, eine alte Freundin von mir und das ist...
1: Gerard, sein missratener Sohn.
0: Gerard ist ein erfolgreicher Geschäftsmann. Eine Internetfirma ist der Höhepunkt des Kapitalismus. Eine riesige Seifenblase aus nichts, die den Kleinanlegern das Geld aus der Tasche zieht.
4: Klar kenne ich dich. Ich habe die auf dem Schoß gehabt. Da warst du noch so klein.
1: Oh, ja, ja, ja, ja, ich erinnere mich. Tonsteiner Scherbenkonzert, ich war 3 Jahre alt und konnte jeden Text mitsingen. So, und jetzt lasse ich euch lieber allein. Ihr habt sicher noch ganz wichtige konspirative Dinge zu besprechen, ne? Tschüss.
0: Tut mir leid. Ich sollte vielleicht mal aufhören, ihn wie ein Kind zu behandeln, wenn er mich nicht unterstützt hätte. Hätte ich den Laden hier schon längst dicht machen können.
4: Ich dachte, er ist Che.
0: Hat sich umbenannt. Die Behörden hatten vollstes Verständnis dafür, dass man so einen Namen nicht auf eine Visitenkarte drucken kann. Sag mal, was sollte die Nummer eben mit der Hintertür?
4: Du wirst nicht glauben. Ich werde vom BKA observiert.
0: Was? Beschatten die jetzt ihre eigenen Kollegen, oder was? Das finde ich sehr komisch.
4: Ich bin keine Polizistin mehr. Zumindest vorübergehend.
0: Und warum?
4: Wir haben Sören verhaftet heute Morgen.
0: Ach du Scheiße.
4: Das ist noch nicht alles. Hast du heute noch keine Zeitung gelesen? Nein. Hat sich Dieter in letzter Zeit mal bei dir gemeldet?
0: Einmal. War sehr merkwürdig.
4: Was wollte?
0: Das wüsste ich selbst gern.
4: Das hier haben wir bei Dieter gefunden.
0: Die alte Clique. Sieht ganz so aus, als ob er sich von denen was gepumpt hat.
4: Kann es sein, dass er die Leute, die damals dabei waren, erpresst?
0: Woher soll ich das wissen?
4: Hat er dich erpresst?
0: Wenn das jetzt doch ein Verhör sein soll, dann rufe ich vielleicht meinen Anwalt an, oder?
4: Das war nur eine Frage. Hast du doch Kontakt zu den anderen?
0: Das sind alles Promis, die spielen in einer Liga.
4: Kannst nicht versuchen, die zu erreichen.
0: Nein! Ach, das ist doch alles Schnee von gestern. Dieter war einfach ein gemeiner Zyniker, der sich einen Spaß daraus gemacht hat, andere Leute fertig zu machen. Vielleicht war es einer von denen, den er auf die Füße getreten hat. Irgendeiner.
4: Das wäre zu einfach. Armin, wir haben einen schlimmen Fehler gemacht damals. Wir haben alle gewusst, dass wir dafür irgendwann die Rechnung zahlen müssen. Ich fürchte, jetzt ist es soweit.

0: Sie müssen doch zugeben, dass es sich da um eine sehr seltsame Häufung von Zufällen handelt. Dieter Blom wird erschlagen. Genau einen Tag später treffen Sie in Bremen ein. Und in Bloms Notizbuch findet sich ganz zufällig Ihre Ankunftszeit.
1: Als Dieter gestorben ist, war ich auf dem Meer. Dafür gibt es Zeugen.
0: Woher kennen Sie Frau Lürsen?
1: Wüsste nicht, was dich das angeht. Du hast doch sowieso nichts gegen mich in der Hand.
0: Wie wär's damit? Mitgliedschaft in einer terroristischen Vereinigung? Räuberische Erpressung? Und nicht zu vergessen der Mord an dem Wachmann in Bremen vor 26 Jahren.
1: Damit hatte ich nichts zu tun.
0: Soweit ich weiß, haben Sie sich damals zu der Tat bekannt.
1: Kann schon sein. Aber das war gelogen.
0: Und wer hat ihn dann umgebracht?
1: Warum fragst du nicht deine Kollegin? Frau Lürsen.
0: Wie meinen Sie das?
2: Versteht der Freund, es ist ziemlich spät.
0: Was soll das?
2: Ich denke, wir sollten jetzt Schluss machen.
0: Ich versuche gerade...
2: Ich weiß, Sie versuchen, Ihre Arbeit zu machen, aber es sieht ganz so aus, als ob Sie hier in einen Interessenskonflikt geraten.
0: Was wollen Sie damit sagen?
2: Ich will damit sagen, es wäre besser, wenn Sie jetzt Schluss machen, mir das Verhör überlassen.
0: Ich verstehe nicht.
2: Sie sollten sich nicht zu sehr in diese Sache verstricken lassen, sonst werden Sie am Ende auch noch suspendiert.

0: Ich muss mit Ihnen reden.
1: Sie hätten nicht herkommen sollen. Ich werde observiert.
0: Ja, guter Witz.
1: Das ist kein Witz.
0: Oh, Scheiße.
1: Hey, ich habe Sie nicht gebeten, da reinzukommen. Haben Sie überhaupt einen Durchsuchungsbefehl?
0: Sie sind ja betrunken.
1: Stimmt, gute Beobachtungsgabe. Sie sollten zur Kripo gehen.

0: Geben Sie das her!
1: Ja, geben Sie das sofort her!
2: Erst wenn Sie mir sagen, was hier los ist.
0: Ey, was ist mit mir?
2: Sie haben genug.
0: Scheißwolle. Das will überhaupt nicht so sagen.
2: Sie waren dabei, habe ich recht? In der Nacht, als Feldmann den Wächter umgebracht hat.
0: 8. Mai sagt Ihnen nichts, was?
2: Bedingungslose Kapitulation.
0: Das kann man so sagen. In der Nacht vom 8. auf den 9. Mai 1976 ist Ulrike Meinhof in ihrer Zelle in Stuttgart-Stammheim gestorben. Walter kam in unsere Stammkneipe, hat immer nur gebrüllt. Die Schweine haben Ulrike umgebracht. Die Schweine haben Ulrike umgebracht.
2: Ich dachte, die hat sich aufgehängt. Ach,
0: keiner von uns hat das damals geglaubt.
2: Was ist passiert?
0: Ein paar von uns sind los, um zu demonstrieren. Ein paar haben sie immer nur zugedröhnt. Wir waren alle völlig hysterisch. Wissen Sie, was uns damals am meisten geschafft hat? Dass am nächsten Tag in allen Zeitungen dasselbe stehen würde. Dieselbe miese Lüge.
2: Was ist da passiert?
0: Wir sind los zur Auslieferungszentrale vom Weser-Express. Die ganze Clique. Wir wollten verhindern, dass die Zeitung rechtzeitig rauskommt. Mein Gott, waren wir naiv.
2: Was hatten Sie vor?
0: Wir wollten die Garagentüren zuschweißen. Wir hätten ewig gebraucht, um die wieder aufzukriegen. Aber so weit sind wir gar nicht gekommen. Wir haben seelenruhig geguckt, wie wir über den Zaun sind. Dann haben sie uns gejagt. Das war der totale Wahnsinn. Ich bin gerannt um mein Leben. Keine Ahnung, was mit den anderen passiert ist. Wir sind gerannt wie die Hasen. Hab dann in den Nachrichten gehört, dass ein Wachmann erschlagen wurde. Sören war wie vom Erdboden verschwunden. Später haben wir gehört, dass er untergetaucht ist. Und dann kam ein Bekennerschreiben, in dem er die Verantwortung für den Tod des Wachmanns übernommen hat.
2: Eins verstehe ich nicht. Diese Leute von der RAF, das waren Terroristen, gesuchte Mörder. Wie konnten sie sich für die einsetzen?
0: Darum ging es doch gar nicht. Ich habe immer abgelehnt, was die getan haben. Die meisten meiner Freunde haben das getan. Wir haben an das Recht geglaubt. Und das hat der Staat damals mit Füßen getreten. Die ersten Waffen in der Terroristenszene. Rauchbomben, Sprengstoff. Wissen Sie, wer die angeschleppt hat? Das war ein V-Mann vom Verfassungsschutz. Die wollten nämlich, dass das Ganze eskaliert. Brave Bürger sind bespitzelt worden und verhaftet. Anwälte sind illegal abgehört worden, mit Billigung der Behörden. Der Staat hat das Recht gebrochen, weil er glaubte, im Recht zu sein. Und hat uns damit zu Sympathisanten von was gemacht, was wir im Grunde zutiefst abgelehnt haben.
2: Wie haben Sie es in den Polizeidienst geschafft mit dem Hintergrund?
0: Wir wussten doch schon längst, dass es Berufsverbote für Linke gab. Wir waren entsprechend vorsichtig. Wir sind automatisch davon ausgegangen, dass unsere Telefone abgehört wurden. Wir hatten Tarnnamen. Ziemlich pubertär, das kann's aber praktisch im Nachhinein.
2: Miguel Alexandro Clara, die Namen von Bloms Liste.
0: Stimmt. Clara, das war ich.
2: Wer waren die anderen? Ich vermute, Blom hat es rausgekriegt und hat die Leute erpresst.
0: Blom ist selber dabei gewesen.
2: Hat er Sie erpresst?
0: Nein.
2: Eine Frage habe ich noch.
0: Wenn Sie wissen wollen, ob ich ein Alibi habe, ich habe keins.
2: In Bremerhaven haben wir uns alle geduzt, unabhängig vom Dienstgrad. Warum sitzen Sie mich noch immer?
0: Stede, Freund. Ich habe gerade meine Seele vor Ihnen entblättert. Jetzt lassen Sie mir doch bitte noch irgendwas. Also gut, wenn Sie dann Ruhe geben. Ich heiße Inga.
2: Inga? Tut mir leid, aber es klingelt. Ich kann ja nicht einfach aufmachen.
0: Was machen Sie denn noch hier?
2: Ich warte immer noch auf ein paar Antworten.
0: Haben Sie mich zugedeckt?
2: Ich dachte, wir duzen uns.
0: Ich Ihnen das angeboten?
2: Naja, so in etwa.
0: Das ist ja lächerlich. Ich weiß ja nicht mal Ihren Vornamen.
2: Nils! Bezieht sich das jetzt auf Ihren Kopf oder auf meinen Vornamen?
0: Beides. Was machst du denn hier?
3: Das ist ja eine tolle Begrüßung. Ich habe dich doch vom Flughafen aus angerufen. Hörst du deinen Anrufbeantworter nicht mehr ab? Du bist nicht allein?
0: Nicht, was du denkst. Das ist Stede, Freund. Mein neuer Partner und Kollege.
3: Mama, wir kennen uns. Darf ich jetzt endlich reinkommen oder soll ich auf der Straße übernachten?
0: Tut mir leid, an diesen blöden Anrufbeantworter habe ich überhaupt nicht mehr gedacht.
4: Hier steht Jetzt warte.
5: Da? Hm? Ich muss direkt mit dir reden.
6: Mama, hier ist hell. Ich bin gerade im Taxi gelandet. Ich versuche den letzten Zug zu kriegen.
3: Du musst dir das nicht anhören. Ich bin ja jetzt da.
6: Patricia ist ein totales Arschloch.
3: Ich spring mal unter die Dusche. Mhm.
2: Tja, ich geh dann mal.
0: Danke, dass Sie auf mich aufgepasst haben. Danke, dass du auf mich aufgepasst hast. Ist schon in Ordnung. Helen hat sicher was in der Taxe vergessen.
7: Das ist ein Durchsuchungsbeschluss und das ist ein Haftbefehl.
0: Das ist ja absurd. Was werfen Sie mir vor?
7: Mitgliedschaft in einer terroristischen Vereinigung und Beihilfe zum Mord. Hallo, Inge.
8: Was machen Sie denn hier? Babysitten. Sieht ganz so aus, als ob Sie bereits weitaus mehr verstrickt sind, als wir beide dachten, nee?

0: ziehen Sie sich bitte was rüber.
1: Ich bin hier zu Hause. Ich ziehe mich an, wenn es mir passt. Was machen Sie hier überhaupt?
0: Wir haben Grund zu der Annahme, dass Ihre Mutter mit Terroristen zusammenarbeitet.
1: Sie sind ja verrückt. Hören Sie mal zu, ich war gerade für eine Weile in New York und ich weiß ganz genau, was Terroristen anrichten können. Und ich weiß ganz genau, dass meine Mutter keiner ist. Meine Mutter ist die beste Polizistin dieser Stadt, falls Ihnen das noch keiner gesagt hat.
0: Wenn Sie da so sicher sind, sollten Sie Ihre Mutter den Rat geben, mit uns zusammenzuarbeiten. Ich will, dass hier jeder Winkel durchsucht wird und das meine ich wörtlich.
1: Warum tun Sie das?
0: Ich habe nicht erst die Anschläge von New York und Washington gebraucht, um zu wissen, was ich von Terroristen zu halten habe. Das sind Verbrecher. Wenn ich mich anstrenge, kann ich vielleicht sogar begreifen, was Ihre Motive sind, aber das wird mir mit Sicherheit nicht den Blick darauf verstellen, dass es Verbrecher sind, die man wegsperren muss.
2: Was hat das mit mir zu tun?
0: Das wird sich zeigen. Leute wie Sie haben Terroristen immer wieder mit einem Heiligenschein versehen und dafür gesorgt, dass Menschen, die labiler waren als Sie selber, es eine tolle Idee fanden, sich diesen Verbrechern anzuschließen. Heute sitzt ihr im gemachten Nest und schwärmt von der guten alten Zeit und was aus denen geworden ist, die ihr verführt habt, interessiert euch einen Scheiß. Ich finde das gelinde gesagt zum Kotzen. Sören Feldmann bestreitet, mit dem Tod des Wachmanns vor 26 Jahren irgendwas zu tun gehabt zu haben.
3: Wundert Sie das? Der Anschlag auf den Weser-Express ist das einzig Relevante, was Sie gegen den Mann in der Hand haben. Und offensichtlich können Sie ihm nicht mal den nachweisen.
0: An dem Anschlag waren 7 Personen beteiligt. Eine davon war Feldmann. Das gibt er zu. Die anderen Personen will er nicht nennen, mit Ausnahme von Frau Lürsen.
4: Haben Sie irgendwelche Beweise, dass Frau Lürsen den Wachmann getötet hat?
0: Nein, aber wir sind sicher, dass wir den Täter bzw. die Täter ermitteln können, wenn Frau Lürsen uns endlich die anderen Tatbeteiligten nennt.
5: Da kommen wir der Sache ja schon näher. Sie wollen mich gar nicht unter Mordanklage stellen. Sie wollen mich unter Druck setzen, damit ich...
3: Haben Sie über die Aussage von Herrn Feldmann hinaus noch irgendwelche Zeugen oder Tatsachen, die meine Mandantin mit dem Anschlag in Verbindung bringen?
0: Wir haben bei Blom, dem ermordeten Reporter, Unterlagen gefunden, die vermuten lassen, dass er sich neben seiner journalistischen Tätigkeit auch mit Erpressung befasst hat.
4: Ja, und?
0: Ich gehe davon aus, dass er Frau Lürsens Beteiligung an dem Anschlag aufgedeckt und sie damit erpresst hat. Das heißt, sie hat ein ausreichendes Motiv, ihn umzubringen.
4: Haben Sie über diese Vermutung hinaus auch noch irgendwelche Beweise, Herr Staatsanwalt?
0: Wir arbeiten daran.
4: Wer hat Herrn Feldmann festgenommen?
0: Das BKA. Frau Lürsen.
4: Und da ist Ihnen nicht die Idee gekommen, dass es sich bei den Einlassungen von Herrn Feldmann vielleicht um einen bloßen Racheakt handelt, mit dem er unsere Beamten gegeneinander ausspielen will?
0: Frau Lürsen kennt Herrn Feldmann von früher.
3: Ganz enge Freunde, sicher. Deswegen hat sie ihn auch festgesetzt. Etwas, worum sich das BKA mit Verlaub seit mehr als 20 Jahren vergeblich bemüht.
0: Genau das ist der Punkt, Herr Kollege.
4: Moment, jetzt bin ich mal dran. Herr Staatsanwalt, ich habe keine Ahnung, was Sie meinem Kollegen erzählt haben, um den Haftbefehl zu bekommen. Fakten können es jedenfalls keine gewesen sein, denn Sie haben keine. Der Haftbefehl ist aufgehoben und ich wäre Ihnen sehr dankbar, wenn Sie in Zukunft das Gericht mit diesem Unsinn verschonen würden.
1: Danke, dass du so schnell gekommen bist. Wir müssen reden.
3: Nicht hier.
1: Die das beerdigen. Wäre gut, wenn die anderen auch kommen könnten.
3: Mann.
6: Das heißt, das Ziel ist, ich war 30 Jahre mit ihm befreundet und davon war ich schon seine Herausgeberin. Lange bevor es Vokabeln wie Buchvertrieb mitkam, hat er nicht nur meine Story explizit recherchiert.
1: Kannst du bitte hier auf mich warten?
7: Was soll das? Erst schleppst du mich zu dieser Beerdigung und dann stellst du mich hier ab. Kann sein, dass ich nicht so eine große Spürnase bin, aber ich bin auch nicht der Schleppdepp. Wenn du einen billigen Fahrer brauchst, nimm dir nächstes Mal ein Taxi.
1: Noch nicht mal alles gleich so persönlich. Ich muss da drin ein paar Leute sprechen. Und wenn du dabei bist, dann sagen die kein Wort.
7: Na gut, ich warte hier.
8: Leid, dass wir uns unter solchen Umständen treffen müssen, aber so wie es aussieht, hat Dieter Mitglieder dieser Gruppe erpresst und wahrscheinlich ist er auch deshalb umgebracht worden.
9: Woher willst du wissen, dass es Dieter war?
8: Hat alles aufgeschrieben.
9: Das beweist ja nun gar nichts.
3: Ich dachte, das wäre hier ein Treffen unter Freunden. Ich habe nicht vor, mich von dir hier verhören zu lassen.
8: Da draußen ist Staatsanwalt Worms. Kann ich gerne reinholen, dann könnt ihr euch mit ihm unterhalten.
9: So viel zum Thema Erpressung.
10: Ich dachte, du bist suspendiert. Stand jedenfalls in der Zeitung.
11: Was soll denn das? Inga riskiert Kopf und Kragen, um unseren Namen aus der Geschichte rauszuhalten. Also warum beantworten wir nicht einfach Ihre Fragen?
12: Also, was für Fragen?
8: Wie viel habt ihr gezahlt und wie ist er mit euch in Verbindung getreten?
12: Renate hat im letzten Juli ein Schreiben bekommen. Sie hat mich sofort angerufen. 2 Monate später habe ich selber sowas gekriegt.
9: Spendenaufruf. Für die Opfer des Terrorregimes zum Gedenken an den 8. Mai. Und dann ein Zitat aus der Maßnahme von Brecht. Für jeden anderen hätte das ausgesehen wie ein normaler Bettelbrief. Ziemlich riskant.
12: Nicht wirklich. Wer weiß schon, dass die Gefangenen der Roten Armee-Fraktion das immer wieder zitiert haben.
9: Was ist mit dir?
10: Ich hab sowas nie gekriegt.
9: Jetzt red doch keinen Quatsch. Du stehst mit 5.000 in Dieters Unterlagen.
10: Ja, was kann ich denn dafür, wenn er sowas in sein Buch schreibt?
9: Was denn für ein Buch? Ich hab gar nichts vom Buch gesagt.
10: Der immer irgendwelchen Kram in irgendwelche Bücher geschrieben hat. Damit hat er doch wohl sein Geld verdient, oder nicht?
9: Geld hinterlässt immer eine Spur. Wenn wir die haben, dann werden wir auch wissen, ob du mit ihm in Kontakt getreten bist.
10: Na und? Ich kann spenden, an wen ich will, ja?
11: Alter, du nervst.
10: Ja? Und was ist mit dir?
11: Was soll mit mir sein? Entweder war ich für später vorgesehen oder Dieter hat genau gewusst, dass bei mir nichts zu holen ist, außer unbezahlten Rechnungen.
9: Warum habt ihr denn überhaupt gezahlt?
12: Wir reden hier von Mitgliedschaft in einer terroristischen Vereinigung. Was glaubst du, wie viel Mandanten ich noch hätte, wenn ich erst mal angeklagt wäre?
9: Blödsinn. Darum geht's doch gar nicht. Auch wenn Sören den Wachmann erschlagen hat, wir waren dabei und wir sind mitschuldig. Und deswegen haben wir gezahlt.
10: Quatsch, ich habe nur bezahlt, damit die Bullen nicht in meinem Zeug rumschnüffeln.
9: Manchmal wache ich heute noch mitten in der Nacht auf und sehe ihn da liegen.
12: Wen?
9: Den Wachmann.
1: Hast du den liegen gesehen? Den toten Wachmann?
9: Ich hab doch den scheiß Ausgang nicht gefunden. Bin direkt in ihn reingerannt. Hab gesehen, wie er da unten auf dem Boden liegt. Feldmann hat daneben gehockt. Voll mit Blut. Er sah aus wie der Leibhaftige.
11: Das hast du nie erzählt.
1: Hast du gesehen, dass Sören den Wachmann erschlagen hat?
9: Ich habe immer gedacht, dass ich das irgendwann einfach mal vergessen kann. Aber es klappt nicht.
12: Hat uns alle verändert. Guck dich doch um. Inga ist zu den Bullen gegangen. Du selbst gibst eine Zeitung raus, die sich unglaublich liberal gibt und immer dann den Schwanz einzieht, wenn es wirklich drauf ankommt.
11: Armin spielt den Heiligen. Wir schicken Care-Pakete in die dritte Welt.
12: Ich verteidige irgendwelche reichen Arschlöcher. Und Berger hat sich um 180 Grad gedreht. Stimmt im Parlament für alles, was wir früher verurteilt haben. Von Walter will ich gar nicht reden. Der hat komplett aufgegeben nach dem Motto, wer gar nichts macht, kann nichts falsch machen.
10: Das muss ich mir aber von so einem arrivierten Arschloch wie dir nicht sagen lassen, ja? Schließlich bin ich der Einzige von uns, der damals Berufsverbot gekriegt hat.
12: Klar, weil du so laut rumkrakeelt hast, dass sogar deine arme Mutter geglaubt hat, du wärst eine Gefahr für die Demokratie. Wo sind denn die revolutionären Volksmassen, die du bewaffnen wolltest?
10: Ich hab mich jedenfalls nicht ans Establishment verkauft, so wie du.
12: Hat sich vielleicht kein Käufer gefunden.
10: Merkst du nicht, was da für eine Ironie drin steckt? Dass du heute eine Zeitung herausgibst, deren Auslieferung wir damals unbedingt verhindern wollten?
9: Begreifst du nicht, was das für eine Chance ist?
10: Was denn für eine Chance? Hurra zu brüllen zu allem, was wir früher zutiefst verurteilt haben. Krieg, wahllose Bespitzelung, Rasterfahndung, Unterdrückung.
11: Die Zeiten haben sich geändert.
10: Nein, ihr habt euch geändert.
2: Entschuldigung, wir können hier nicht durch. Geschlossene Gesellschaft.
7: Was tun Sie hier? Wenn Gewaltverbrechen vorliegt, gehen wir standardmäßig zur Beerdigung.
0: Wir? Frau Lürsen ist suspendiert. Haben Sie das vergessen?
7: Nein, natürlich nicht. Aber was machen Sie hier? Normalerweise beschränkt sich die Staatsanwaltschaft auf die Auswertung der Fakten, die wir Ihnen liefern.
0: Dann liefern Sie mal. Wie weit sind Sie mit Ihren Ermittlungen im Mordfall Blum?
7: Ich fange gerade erst an. Blum hat eine Menge Feinde gehabt.
0: Frau Lürsen zum Beispiel könnte einer sein. Ist Ihnen das klar? Ihre Vorgesetzten halten Sie für einen äußerst loyalen Beamten. Ich frage mich nur, wem geht es?
7: Hören Sie zu, ich will mit diesem ganzen Mist nichts zu tun haben. Ich will einfach nur meine Arbeit machen.
0: Ich weiß genau, wie Sie sich fühlen. Ich war mal in genau dem gleichen Konflikt und ich habe mich damals falsch entschieden. Nein, stimmt nicht. Ich habe mich gar nicht entschieden und ich habe einen ziemlich hohen Preis dafür gezahlt.
7: Was soll das sein, eine Drohung?
0: Quatsch. Ich versuche Ihnen zu helfen.
1: Und wie ist er mit euch in Kontakt getreten?
9: Übergabe war auf dem Freimarkt. Ich habe die Anweisung gekriegt, das Geld in eine Plastiktüte zu tun und dann in irgendeinen Mülleimer zu schmeißen.
12: Bei mir war es das Gleiche. Beim Galopprennen.
10: Ja, auch die Mülleimernummer. Auf dem Konzert von Peter Maffay in der Stadthalle.
11: Du gehst auf ein Maffay-Konzert?
10: Gehst auf ein Maffay-Konzert? Natürlich, ich hatte ja keine andere Wahl, der hat mich dahin bestellt.
8: Wir sollten uns nicht so lange absondern, das fällt auf. Ich habe jetzt nur noch eine Frage an euch. Hat einer von euch Dieter umgebracht?
10: Nein. Bonn?
13: Nein.
9: Nein.
10: Und was ist mit dir?
11: Jetzt mach dich nicht lächerlich.
10: Wieso denn? Was soll ich mich von dir ausquetschen lassen? Ist nicht mal im Dienst. Ich will, dass sie meine Frage beantwortet.
8: Nein, ich habe ihn nicht umgebracht.
3: Gut, wir sollten zurückgehen zu den anderen. Aber nicht alle auf einmal.
9: Also dann.
8: Ich habe keine Ahnung warum, aber der hat sich vorgenommen, mich fertig zu machen.
11: Sagt dir der Name Lineke was?
8: Ja. RAF-Nachfolge. Wurde bei seiner Festnahme erschossen.
11: Worms war sein Stiefbruder. Die beiden standen sich sehr nahe. Hat ihm die Karriere gekostet. Das wäre heute mindestens Oberstaatsanwalt.
7: Ich will ja nichts sagen, aber du fährst auf der Taxispur.
8: Ich weiß, der Wagen, der uns folgt, auch. Festhalten!

0: Oh, hör mir mal gut zu. Ich hab die Schnauze voll von diesem Ego-Trip. Nur für den Fall, dass du es vergessen hast. Wir sind Polizisten.
1: Du meinst, das weiß ich nicht?
0: Die Leute, mit denen du da gerade eben geredet hast, sind wahrscheinlich die Hauptverdächtigen im Mordfall Blum. Und so wie ich das sehe, versuchst du, sie zu decken.
1: Blödsinn.
0: Wie wär's, wenn du dich mal entscheiden könntest, mich ernst zu nehmen? Ich versuche meine Arbeit zu machen und ich hab die Schnauze voll davon, dass alle denken, sie können mich behandeln wie ein dummen Jungen.
1: Behandle dich nicht wie ein dummen Jungen.
0: Doch genau das tust du.

0: Hier ist die Liste der Leute, mit denen ich gerade geredet habe. Müssen überprüft werden. Finanzielle Situation, persönliche Verhältnisse, Alibi für die Tatzeit im Mordfall Blum. Aber du musst mir versprechen, dass du die nicht ans BKA oder an Worms weitergibst.
1: Nein, dann behalt sie lieber.
0: Willst du den Fall lösen, oder?
1: Okay, versprochen.
0: Pass ein bisschen auf. Einige von denen sind prominent. Wäre nicht so gut, wenn sie merken, dass du hinter ihnen her bist.
2: Und was machst du?
0: Das willst du gar nicht wissen.
3: Heute war jemand von der Bank hier. Die wollten das Haus schätzen. Wenn wir nicht selber bald einen Käufer finden, werden die es versteigern.
2: Das können die nicht machen.
3: Doch. Können die, wenn wir die Raten nicht zahlen.
2: Ich werde das Geld schon besorgen.
3: Ja, wie denn?
2: Das geht dich nichts an.
3: Und was machst du, wenn du es hast? Gibst es dann deinem Vater, damit er seinen Bazar finanzieren kann?
2: Hör zu, ich kümmere mich drum. Aber verstehst du, ich kann meinen Vater auch nicht einfach im Stich lassen.
0: Ja?
4: Mama, was machst du mit meinem Handy?
0: Das kann ich dir jetzt nicht erklären.
4: Ich muss meine Mailbox abhören. Ich warte auf einen Anruf von Tosch. Hat er angerufen?
0: Ich dachte, Tosch wäre ein Arschloch.
4: Mama, ich komme zurück und das Erste, was ich sehe, ist ein Haufen Beamter vom BKA, die unsere Wohnung auf den Kopf stellen. Dann wirst du verhaftet und vor Gericht gestellt. Als Nächstes klaust du mein Handy. Und das Nächste, was ich höre, ist, dass du verschwunden bist.
0: Woher weißt du das?
4: Die Polizei hat bei uns angerufen. Das ist okay für mich, wirklich. Ich komme damit klar. Aber ich wüsste jedenfalls gern, wo du dich rumtreibst.
0: Ich muss jetzt Schluss machen. Bis heute Abend, ja?

0: Ist schon in Ordnung.
1: Ich muss mit dir reden. Siehst müde aus.
0: Hab eine harte Sitzung hinter mir. Hab schon drauf gewartet, dass hier einer auftaucht. Erst Dieter, dann Sören.
1: Ziemlich kühler Empfang.
0: Ich bin nicht besonders begeistert, dich hier zu sehen. Ich muss dich hoffentlich nicht daran erinnern, dass ich Immunität genieße.
1: Mach dich nicht lächerlich. Ich will doch einfach nur reden.
0: Na gut, aber nicht so lange.
1: Sieht so aus, als wenn Dieter die Gruppe erpresst hat. Hast du irgendwas in der Art gekriegt?
0: Nee.
1: In letzter Zeit mal in Bremen gewesen?
0: Wird das jetzt doch ein Verhör?
2: Quatsch.
1: Sören behauptet, dass er den Wachmann nicht getötet hat. Die ganze Sache wird wieder aufgerollt und der Mord an Dieter ist vielleicht der Schlüssel. Ich kann euch nur schützen, wenn ich seinen Mörder finde.
0: Mich hat niemand erpresst.
1: Das war ein Schreiben vom Verein 8. Mai, aufgemacht wie ein Spendenaufruf.
0: Ja, wenn er den hier nach Berlin geschickt hat, dann hat ihn wahrscheinlich meine Sekretärin. In meinem Büro landen pro Tag Dutzende von den Dingern.
1: Ruf sie an, bitte. Bitte, es ist dringend.
3: Wo ist Frau Lürsen hin?
4: Tut mir leid, das weiß ich nicht.
3: Na gut, Sie müssen ja wissen, was Sie tun.
4: Ich hätte gerne Ihre bisherigen Ergebnisse im Mordfall Blom, falls Ihr Zweitjob als Fahrer von Frau Lürsen Sie nicht zu sehr in Anspruch nimmt. Haben Sie inzwischen herausgefunden, wer die Damen und Herren aus Bloms Notizbuch sind?
5: Nein.
4: Hat Frau Lürsen zufällig mit Ihnen darüber gesprochen?
5: Das kann ich Ihnen nicht sagen.
4: Sie können nicht? Oder wollen Sie nicht? Sie müssen nicht glauben, dass ich das nicht verstehe. Kollegen halten zusammen. Das ist normal. Aber Ihnen sollte auch klar sein, dass es da eine Grenze gibt. Und Sie sind gerade dabei, diese Grenze zu überschreiten. Passen Sie auf. Wir können das alles vereinfachen. Es ist nur ein kurzer Anruf und in 5 Minuten ist ein Beamter mit einer Vorladung hier. Und dann sehen wir uns vom Richter und ich vernehme Sie unter Eid. Ist Ihnen das lieber?
5: Ich würde gerne mal aufs Klo gehen.
4: Na gut, Auszeit.

0: ruhig schlafen. Wenn diese Sache rauskommt, muss ich wahrscheinlich zurücktreten. Wäre vielleicht gar nicht so schlecht. Es tut mir leid, ich wollte nicht unhöflich sein, aber ich habe ziemlich viel zu tun.
1: Da ist noch was. Muss unbedingt mit Sören Feldmann sprechen.
0: Ich weiß nicht, ob ich dir da helfen kann.
1: Bitte versuch's.

0: Also?
1: Tut mir leid. Ich habe keine Ahnung, wer die Leute auf der Liste sind.
0: Na gut. Kommen wir zu was anderem. Die Ereignisse in der Nacht vom 8. auf den 9. Mai 1976. Hat Frau Lürsen Ihnen darüber etwas erzählt?
2: Stede Freund, was ist los mit Ihnen? Sie sind gerade dabei, Ihre Karriere zu ruinieren. Für was? Ich werde Ihnen jetzt eine einfache Frage stellen und ich erwarte eine einfache Antwort. Hat Frau Lürsen Ihnen gegenüber zugegeben, dass sie an dem Anschlag auf dem Weser-Express beteiligt war, ja oder nein?
1: K31, Stede Freund. Für Sie.
2: Worms. Herr Staatsanwalt, was kann ich für Sie tun?
3: Was? Nein, das gibt es doch nicht.
2: Kommt das vom Generalbundesanwalt?
3: Ich verstehe.
0: Ich habe zwar keine Ahnung, womit und durch wen Sie den Generalbundesanwalt unter Druck gesetzt haben, aber eins kann ich Ihnen sagen. Wenn sich Feldmanns Aussagen nach diesem Gespräch deutlich von seinen bisherigen Angaben unterscheiden, dann kriegen Sie noch mehr Ärger, als Sie ohnehin schon am Hals haben.
4: Sie sind ein schlechter Verlierer.
2: Freuen Sie sich mal nicht zu früh. Sie haben zwar eine Besuchserlaubnis, aber Sie sind immer noch suspendiert. Und ich glaube, Sie haben den großen Fehler gemacht, Ihren Kollegen in Ihre Geheimnisse einzuweihen. Sobald wir fertig sind, werde ich mir eine beeidigte Aussage von ihm besorgen. Und dann sind Sie dran.
0: Ich lasse Sie dann mal allein.
4: Wird der Raum abgehört?
2: Sie wissen genau, dass das illegal wäre.
4: Dann haben Sie ja sicher nichts dagegen, wenn ich ein paar Kollegen von der KTU kommen lasse, die den Raum auf Wanzen absuchen.
2: Lächerlich.
4: Also, was ist? Ich will einen anderen Raum, und zwar sofort, und ich bestimme welchen. Sie können gerne da bleiben, wenn Sie Sicherheitsbedenken haben, aber mit dem entsprechenden Abstand. Warum hast du denen meinen Namen gesagt?
5: Wärst du sonst hier?
1: Ich hab gedacht, es wäre nicht so schlecht, wenn ich jemanden hab, der auf meiner Seite ist.
4: Kommst du darauf, dass ich das bin?
5: Du bist suspendiert worden. Wenn du beweist, dass ich unschuldig bin, bist du wahrscheinlich auch aus dem Schneider.
4: Oh, komm. Außerdem habe ich nicht vor, für dich zu lügen.
5: Ich will nicht, dass du lügst. Ich will, dass du die Wahrheit rausfindest.
4: Was soll das heißen?
5: Schau, Inga. Ich war nie eine große Nummer. Ich habe nie große Sachen gemacht.
4: Versuchter Mord?
5: Ich habe bei einer Festnahme in der Gegend rumgeschossen.
4: Sicher. Ich bin überzeugt, du bist völlig harmlos.
5: Der Mord an dem Wachmann ist das einzig große Ding gegen mich, das die auf dem Tisch haben. Das Problem ist nur, ich habe ihn nicht umgebracht.
4: Erzähl doch keinen Quatsch. Warum wärst du sonst damals abgetaucht?
5: Es war umgekehrt. Ich war doch schon längst dabei.
6: Während ihr noch über den Marsch durch die Institution diskutiert habt, habe ich schon Wohnungen und Autos für die illegale Szene organisiert. Aber die haben mir nicht wirklich getraut. War ja alles voll mit Spitzeln.
5: Der angebliche Mord an dem Wachmann. Das war meine Eintrittskarte.
4: Warum sollte ich dir das glauben? Du hast mich offensichtlich schon damals belogen. Warum solltest du mir jetzt die Wahrheit sagen?
5: Inga, ich war 20. Ich habe gedacht, ich tue das einzig Richtige.
4: Indem du mich hintergehst?
5: Hätte ich dich etwa mit reinziehen sollen? Außerdem hättest du garantiert versucht, mir das auszureden.
4: Worauf du dich verlassen kannst. Was ist passiert in der Nacht?
5: Du warst doch selber dabei. Der Laden war ein verdammtes Labyrinth. Ich habe so einen Schiss gehabt, dass ich da nicht wieder rauskomme, bevor die Bullen anrücken. Dann bin ich um eine Ecke und bin plötzlich ausgerutscht. Ich habe erst gar nicht kapiert, was das ist. Und dann habe ich gesehen, dass es Blut ist.

0: Neben mir lag der tote Wachmann. Guckte mir direkt ins Gesicht. Dann kam Renate um die Ecke. Starrte mich an, als wäre ich Charles Manson. Dann habe ich überhaupt erst kapiert, was los ist. Dass mich jetzt alle für einen Mörder halten. Erst als ich zu Hause war und mir die ganze Scheiße abgewaschen hatte, habe ich geschnallt, was das für eine Chance für mich ist. Zumindest habe ich das damals so gesehen.
1: Wenn du die Wahrheit sagst, dann heißt das, dass irgendjemand anders aus der Gruppe den Wachmann umgebracht hat.
0: Wenn du es nicht selber warst? Ja.

0: bin schon lange durch damit, Inga. Das kannst du mir glauben.
1: Wie bist du denn nach Deutschland gekommen?
0: Weil ich müde war. Ich wollte zurück nach Hause, ohne diesen Kronzeugen-Scheiß. Dieter hat versprochen, mir zu helfen, eine neue Existenz aufzubauen.
1: Du hast geglaubt, dass das klappt?
0: Das war eine Chance.
1: Kann es sein, dass Blum die anderen erpresst hat, um das zu finanzieren?
0: Dieter, das ist nicht dein Ernst.
1: Irgendjemand hat sie erpresst. Hat er nicht mit dir drüber gesprochen? Bitte.
0: Er hat einen Brief gekriegt. Getarnt als Spendenaufruf, aber im Grunde eine reine Erpressung.
1: Hat er gezahlt?
0: Erst nicht. Er wollte den Erpresser aus der Deckung locken. Das ist ihm wohl auch gelungen.
1: Irgendeine Idee, wer es sein könnte?
0: Nein, aber Dieter war sich sicher, dass es einer aus der Gruppe ist. Der Erpresser wusste Sachen, die nur einer wissen konnte, der in der Nacht dabei war.
1: So wie du.
0: Willst du mir auch noch die Erpressung anhängen?
1: Der Verdacht liegt nahe.
0: Inga, ich habe eine Menge übler Sachen gemacht, aber zwei Dinge habe ich nicht getan. Ich habe damals den Wachmann nicht getötet und ich habe mit Dieters Tod nichts zu tun. Dieter ist der einzige Freund, den ich jemals gehabt habe.
1: Schon verstanden.
0: War nicht so gemeint.
1: Schon in Ordnung.
0: Das habe ich immer am meisten bedauert, dass ich mit allen Brücken, die ich hinter mir abgebrochen habe, auch die zu dir zerstört habe.
1: Das hat dich keiner dazu gezwungen. Du hättest einfach nur mit mir reden müssen.
0: Ich rede jetzt mit dir. Ich habe die letzten 10 Jahre im Nahen Osten zugebracht. Die werden mich hier nicht rauslassen, bevor sie nicht das letzte bisschen Information aus mir rausgepresst haben.
1: Ich bin kaum in der Position, dir zu helfen.
0: Ich kann verstehen, dass du sauer auf mich bist.
1: Sauer? Sauer, Sören? Hast du nichts Persönliches?
0: Nein, was dann?
1: Wir hatten einen Traum, Sören, und den habt ihr kaputt gemacht. Ihr habt dafür gesorgt, dass die Leute glauben, dass soziale Utopien was mit Entführung, Verschleppung und Ermordung zu tun haben.
0: Hey, wir waren nicht die Ersten, die geschossen haben.
1: Diese bescheuerte Diskussion wird nach jedem verdammten Krieg geführt. Aber denen, die tot und gestorben sind, geht das am Arsch vorbei. Dieser Wachmann, den wir umgebracht haben, der wäre heute vielleicht schon Großvater, der hätte Enkelkinder. Vielleicht wären das genau diejenigen gewesen, die den entscheidenden Schritt zu mehr Freiheit und mehr Menschlichkeit gemacht hätten. Aber das werden wir jetzt leider nie mehr rauskriegen.
0: Ich habe ihn nicht umgebracht. Und du auch nicht.
1: Wer dann?
0: Das solltest du besser rausfinden. Sonst sind wir beide im Arsch.
1: Ich muss jetzt gehen.
0: Die werden mich hier für eine lange Zeit einsperren.
1: Davon solltest du ausgehen.
0: Vielleicht besuchst du mich ja mal.
1: Mach's gut. Hör zu, ich muss die Clique treffen. Kannst du uns einen Raum organisieren?
2: Von wo aus rufst du an?
1: Vom Handy.
2: Aber bist du blöde? Was ist, wenn die dich abhören?
1: Reg dich nicht auf, ist nicht mein Handy.
2: Ja, und was ist, wenn die mich angezapft haben?
3: Das würde ja bedeuten, dass sie über die Gruppe Bescheid wissen. Das wäre dann auch schon egal. Kannst du das Treffen organisieren oder nicht?
2: Das Risiko ist viel zu groß.
3: Hör zu.
1: Es besteht die Möglichkeit, dass Sören den Wachmann damals nicht umgebracht hat.
3: Das wirft ein völlig neues Licht auf die Sache. Wir müssen uns treffen und rausfinden, was damals wirklich passiert ist.
2: Ich verstehe.

0: Hier ist Inga. Ist der Anschluss wirklich sicher?
1: Wenn ich davon nicht ausgehen könnte, hätte unser Land weitaus größere Probleme als die, mit denen wir beide uns hier beschäftigen.
0: Ich habe eine schlechte Nachricht. Es ist möglich, dass Blom doch nicht der Erpresser gewesen ist. Die Sache könnte also noch akut sein.
1: Oh, ich werde auf keinen Fall darauf eingehen. Im Zweifelsfall stelle ich mich der Sache. Ich habe mir schließlich nichts vorzuwerfen.
0: Du würdest uns sehr helfen, wenn du Kontakt zu dem Erpresser aufnimmst und seine Forderungen akzeptierst.
1: Das kann ich nicht machen.
0: Aber das ist vielleicht unsere einzige Möglichkeit, ihn zu fassen.
1: Glaubst du im Ernst, dass er sich darauf noch einlässt? Er muss doch wissen, dass ihr ihm auf der Spur seid.
0: Es ist auf jeden Fall ein Versuch wert. Kannst du nicht so tun, als ob du das Schreiben jetzt erst in die Hand bekommen hättest? Tu einfach so, als ob du eine Riesenangst hast, enttarnt zu werden.
1: Dazu muss ich mich nicht besonders verstellen.

0: Was machst du denn hier?
1: Ich will nicht, dass du da hingehst.
0: Was?
1: Ich hab dich belauscht. Warum lässt er dich auf so einen Mist ein?
0: Inga ist eine Freundin von mir.
1: Ach, so ein Quatsch. Wie oft meldet die sich bei dir? Zweimal im Jahr? Dreimal? Was hat die jemals für dich getan?
0: Darum geht es doch gar nicht.
1: Doch, doch, genau darum geht's. Die haben sie rausgeschmissen, weil sie sich mit einem Terroristen eingelassen hat. Das kannst du sogar in der Zeitung lesen. Und jetzt zieht sie dich auch noch mit rein.
0: Es geht um eine Erpressung.
1: Wirst du erpresst?
0: Nein.
1: Dann halt dich doch raus!
0: Wie redest du mit mir?
1: Ich will einfach nicht, dass du wieder in den Knast gehst.
0: Wenn ich im Knast gewesen bin, dann weil ich für meine Überzeugung eingestanden bin. Nicht, weil ich was falsch gemacht habe. Verstehst du nicht den Unterschied?
1: Nee. Und Mama hat's auch nicht verstanden.
0: Ellen ist weg, weil wir uns auseinandergelebt haben.
1: Auseinandergelebt. Du hast gelebt, aber ohne uns. Wenn es nicht die Kuba-Solidarität war, dann war es die Startbahn West oder Brockdorf oder Gorleben.
0: Ich kann jetzt nicht mit dir darüber reden. Ich muss weg.
1: Bitte, bitte geh da nicht hin. Verstehst du nicht? Ich hab ein mieses Gefühl dabei.
0: Das musst du nicht. Ich treffe mich bloß mit ein paar alten Freunden. Kannst du bitte abschließen? Okay.

0: Okay, Test, Test, one, two, Test, Test. Okay, am Bass alles klar, Gitarre auch. Na, das ist alles gut und die Kopies sind auch alle gut. Ja!
1: Hat dir jemand erzählt, wo ihr hingeht?
2: Nein, natürlich nicht. Wie kommst du denn darauf?
1: Ich hatte das Gefühl, dass mich jemand beobachtet hat. Und zwar nicht unterwegs, sondern erst als hier angekommen
0: bin. Das ist ja toll. Das ist ja toll, ist das.
3: Sag mal, was regst denn du dich jetzt auf? Du hast doch sowieso nichts zu verlieren.
0: Oh, das sehe ich aber ein kleines bisschen anders, ja? Weil wenn die euch am Arsch kriegen, da wird sofort eine ganze Meute von Staranwälten aufkreuzen. Aber wenn sie mich verhaften, dann fahre ich ein und keine Sau kümmert sich darum.
4: Verdammt nochmal!
2: Armin hat recht, wir sollten versuchen, auf den Punkt zu kommen und hier verschwinden.
1: Ich habe heute mit Sören gesprochen. Er behauptet, dass er den Wachmann nicht umgebracht hat. Außerdem bezweifelt er, dass Dieter der Erpresser war.
0: Und das glaubst du, ja?
1: Was ich glaube, ist ohne Bedeutung. Ist eine Möglichkeit, der ich nachgehen muss, wenn ich die Wahrheit rauskriegen will. Ich bin bisher davon ausgegangen, dass Dieter umgebracht wurde, weil er der Erpresser war. Wenn ich Sören glaube, dann ist er umgebracht worden, weil er wusste, was damals tatsächlich passiert ist. Vielleicht hat er sogar rausgefunden, wer den Wachmann umgebracht hat.
4: Ist doch Blödsinn. Feldmann ist ein gesuchter Terrorist, der versucht, seine Haut zu retten.
1: Armin, wir müssen...
4: Er hat den Mord zugegeben, öffentlich.
1: Er hat gelogen.
4: Woher weißt du das? Vielleicht lügt er jetzt.
2: Das bringt doch nichts.
1: Ich will wissen, was damals passiert ist.
3: Naja, glaubst du wie etwa nicht?
1: Na, dann solltet ihr mir helfen, bevor uns das BKA auf die Spur kommt.
5: Und was ist das?
6: Eine Vorladung. Ich erwarte Sie morgen bei Gericht. Sollten Sie nicht erscheinen, kriegen Sie großen Ärger, das verspreche ich Ihnen. Noch was. Sie wissen nicht zufällig, wo sich Frau Lürsen im Moment aufhält?
7: Nein.
6: Dachte ich mir. Wissen Sie was? Ich stelle Ihnen die gleiche Frage morgen noch mal, wenn Sie unter Eid stehen. Bin gespannt, ob Sie es dann immer noch nicht wissen.
1: Hier sind wir über den Zaun. Wer hatte das Schweißgerät?
8: Ich. Der Wachmann ist mit einer der Flaschen erschlagen worden.
0: Moment mal. Meinst du, ich hab die mitgeschleppt, als sie auf uns los sind?
8: Ich auch nicht. Ich bin gleich mit Renate losgerannt.
3: Stimmt doch gar nicht. Ich war allein.
8: Man redet doch keinen Scheiß. Ich war direkt hinter dir. Ich hab dir noch zugerufen, dass du auf den Stacheldraht aufpassen sollst.
3: Oh Gott, ich weiß es nicht mehr. Ist doch schon zu lange her.
1: Was mit dir?
9: Ich war nicht schnell genug. Ich hab mich versteckt, bis die vorüber waren. Erst dann bin ich raus.
7: Ist deine Mutter zu Hause?
10: Nee, leider nicht.
7: Tut mir leid. Ich wollte nicht stören, aber ich habe eine schlechte Nachricht. Und ich dachte, die überbringe ich lieber persönlich.
10: Das ist schon okay. Ich habe das mit der Zeitverschiebung eh noch nicht so drauf.
9: Das ist alles schon viel zu lange her.
0: Tja, Leute, 26 Jahre. Die gehen nicht spurlos an einem vorüber.
8: Sieht nicht so aus, als ob die seit damals hier irgendwann mal sauber gemacht hätten.
3: Wahrscheinlich kleben noch meine Kaugummis unter den Stühlen.
1: Ist ja eklig.
8: Da drüben hat Rudi Dutschke gestanden. Mann, war ich aufgeregt. Ich war völlig hin und weg, aber verstanden habe ich kein einziges Wort.
3: Meine Güte, das war 1967, da warst du 15.
1: Na egal, die anderen haben ja auch nichts verstanden.
9: Aber toll war es trotzdem.
0: Leute, es gibt Freibier!
8: Freibier statt Sozialismus!
0: Aber was glaubst du, was ich hier Geld habe liegen lassen? In dieser Scheißkneipe, da ist es gerade mal ein Rabatt, verstehst du? Sag mal, was glaubst du, was du da machst?
8: Seit wann hast du damit ein Problem?
0: Sag mal, bist du bescheuert? Die ist von der Polizei, die kann ich sofort

0: Na und, die raucht die Scheiße und nimmt dich trotzdem hoch. Verstehst du?
1: Walter, du Vollidiot.
0: Wer damit?
1: Am Arsch. Ja, Armin, komm. Na komm, Ola Kierlapp.
2: Who guard that joint, my friend?
3: Pass it over to me.
2: Hey. That joint, my friend. Pass it over to me.
4: Another one.
1: Oh Mann, wie kann sich jemand in 20 Jahren so wenig ändern?
5: 26.
6: Der erinnert sich auch an 50 Jahren nicht.
5: Just like.
0: Jedenfalls bin ich kein Mörder.
1: Glaubst du etwa ich?
0: Ja, irgendeiner von uns muss es ja wohl gewesen sein.
7: Wieso seid ihr euch eigentlich da so sicher?
6: Der Erpresser wusste Details, die nur einer kennen konnte, der damals dabei war. Also entweder war es einer von uns oder jemand hat gequatscht.
1: Ja, ich habe nichts gesagt. Lieber hätte ich mir doch die Zunge abgebissen.
6: Ja, meinst du ich?
0: Was ist, wenn Blum den ganzen Scheiß aufgeschrieben hat? Jemand hat's gelesen, ihn erpresst. Blum hat sich gewehrt und wurde umgebracht.
6: Ist doch Blödsinn.
8: Die Idee ist gar nicht so schlecht. Das Problem ist nur, dass wir bei Dieter keine Unterlagen gefunden haben, die auf sowas hindeuten.
7: Ich muss jetzt nach Hause.
0: Ja, glaubst du nicht. Aber solange die Gefahr besteht, dass da draußen ein Spitzel auf uns wartet, setz ich keinen Fuß vor die Tür, damit das klar ist.

0: Was machst du denn hier?
1: Ich will auf dich aufpassen.
0: Ich will deine Hilfe nicht.
1: Bisher hast du es immer sehr gerne angenommen.
0: Wenn das zur Konsequenz hat, dass du mich bespitzelst, dann verzichte ich lieber drauf.
2: Das ist kein Spaß. Bis vor einem Jahr war Terrorismus so eine Art Auslaufmodell. Die wollten das vergessen und abhaken. Jetzt ist es aktueller als jemals zuvor und deine Mutter steckt mittendrin.
3: Das ist leider eine ihrer Lieblingsnummern.
2: Ja, das kann schon sein. Aber diesmal befürchte ich, fällt sie damit auf die Nase.

0: Ja, hier ist Armin. Es tut mir leid, was ich vorhin gesagt habe. Es geht mir nicht so gut im Moment. Ich weiß nicht, ich glaube, ich habe dir noch nie so richtig gesagt, dass ich dir sehr dankbar bin. Dafür, dass du mich so unterstützt, obwohl du das, was ich so mache, nicht akzeptierst. Ach, Scheiße, es ist wirklich blöd, sowas auf eine Mailbox zu quatschen. Ich versuche, die morgen persönlich zu erreichen, ja? Gute Nacht.
1: Was machst du denn hier?
2: Schon verstanden. Ich gehe mich frisch machen.
1: Was ist das?
3: Vorladung. Ich muss morgen unter Eid aussagen.
1: Das also tatsächlich gemacht?
3: Ach, du hast das gewusst? Na toll, danke, dass du mich vorher gewarnt hast.
1: Ich hab's nicht gewusst, höchstens befürchtet. Außerdem musst du ihm ja wohl irgendwie vermittelt haben, dass bei dir was zu holen ist.
3: Na klar, jetzt bin ich schuld. Aber ich kann dich beruhigen. Deine Freunde sind fein raus. Ich habe den Zettel nicht gelesen. Aber was dich angeht, sieht die Sache ein bisschen anders aus. Was du mir erzählt hast, muss ich aussagen. Und weißt du was? Ist mir scheißegal. Ich habe nämlich langsam die Nase voll.
1: Ich habe dich nie gebeten, für mich zu lügen.
3: Nein, natürlich nicht. Sowas erledigst du viel subtiler. Ich bin so ein Trottel, ja? Ich hätte ihnen sofort alles sagen sollen. Was glaubst du, was die von den Polizisten halten, die man erst vor Gericht zerren muss, damit er die Wahrheit sagt?
1: Tut mir leid.
3: Mir auch. Die werden dich fertig machen. Und es macht mir überhaupt keinen Spaß, denen dabei zu helfen.
1: Wann ist die Anhörung?
3: Morgen um 11.
1: Vielleicht fällt mir noch was ein.
3: Wie wär's denn damit? Du gehst selbst dahin und sagst denen endlich die Wahrheit.
1: Ich glaube nicht, dass mir die Idee besonders gut gefällt.
3: Steht der Freund? Ja, ja, schon klar, ich komm gleich.
1: Was ist?
3: Überfall auf eine Tankstelle. Der Tankwart ist tot. Das ist überhaupt der Gipfel, dass ich als Belohnung für den ganzen Mist deine Arbeit mitmachen muss.
1: Wolltest du doch immer.
3: Ja, schon, aber nicht so. Mach's gut.
1: Selber. Tut mir leid, dass ich so wenig Zeit für dich habe. Ist im Moment alles ein bisschen schwierig.
2: Stimmt das, was in der Zeitung steht?
1: Steht da?
2: Dass du was mit einem Terroristen gehabt hast?
1: Ich habe mal was mit einem gehabt, der später Terrorist geworden ist.
2: Ich habe gesehen, was die Terroristen in New York gemacht haben. Ein Cousin von Tosh ist dabei gestorben.
1: Das kann man doch nicht miteinander vergleichen.
2: Keiner hat das Recht, jemand anderen umzubringen. Egal, was für tolle Ideale er hat.
1: Das weiß ich nicht. Mein Job ist es, Mörder festzunehmen und ins Gefängnis zu bringen. Schon vergessen? Du hast nur überhaupt nichts erzählt.
2: Mama, ich bin keine 16 mehr. Du musst dir nicht meine Urlaubsvideos angucken oder meinen Koffer auspacken, damit ich mich zu Hause fühle. Ich will wissen, was mit dir los ist. Und wenn du Probleme hast, dann will ich mit dir darüber reden und dir helfen, wenn ich kann.
1: Es ist schon eine ziemliche Hilfe, dass du wieder da bist. Du kannst dir gar nicht vorstellen, wie sehr du mir gefehlt hast.
2: Du mir auch.
1: Lösen?
4: Er hat angebissen. Ich habe gerade Instruktionen bekommen.
1: Ich muss nur mal weg.
2: Pass auf dich auf.
1: Klar.
5: Dann könnte ich nicht aufhören. Ich laufe durch die Gänge, ich sehe das Blut. Ich sehe die Gewalt. Wenn wir eine Polizeistreife, könnte es einen Alarm geben. Dann können wir gar nicht mehr in den Zaun gekommen werden. Der Tod von Ulrike, das war überhaupt egal, ob mir jemand die Schlinge um den Hals gelegt hat oder nicht. Worden vernichtet. Aber nicht anderen. Auch uns töten. Erzeugt immer nur wieder Gewalt. Und das hört nie auf, das geht immer, das vergiftet das Leben. Wir haben gemordet.
6: Und als wir erwischt worden,
5: das ist nicht wieder gut zu machen.
6: Nicht schön zu reden.
5: Aufgegeben.
6: Das war kein Krieg, kein bewaffneter Kampf.
5: Wir waren aufgewühlt.
6: Und aus unserer Angst ist Gewalt geworden und ist in unser Leben eingesickert wie Säure.
3: Du bist ja völlig verrückt. Dafür kriegen wir nie eine Genehmigung.
1: Die brauchen wir ja auch nicht. Ich kenne da jemanden vom Fernsehen. Mit dem, was die da an Kameras haben, da können wir den ganzen Laden bequem überwachen, ohne dass wir selber in Erscheinung treten müssen.
3: Wir brauchen trotzdem noch Leute. Und es heißt, dass Krüger früher oder später mitkriegt, was wir da machen.
1: Nicht unbedingt. Habt ihr so eine Idee?
3: Lass mich raten. Es handelt sich um eine Aktion, bei der für mich die Suspendierung und für dich eine lebenslange Haftstrafe rausspringt.
1: Im Gegenteil. Ich glaube, dass du am Ende ziemlich gut dastehen wirst. Nur die muss ich loswerden, bevor es ernst wird.
3: Das dürfte beim Sechstagerennen kein Problem sein.

0: Was machen Sie denn hier?
1: Ich wollte zu Veganet.
0: Ach, die sind doch schon seit Monaten hier raus. Sie sind ja längst eine Pleite. Die sind wie Pilze aus dem Boden geschossen und genauso schnell verschwunden. Das halbe Gebäude hier steht leer. Schulden Ihnen etwa noch Geld? Das können Sie vergessen. Das hat sich alles der Konkursverwalter gekrallt.
2: Wir haben einen Durchbruch im Mordfall Blum. Ich habe einen Durchbruch im Mordfall Blum. Ich bin ursprünglich davon ausgegangen, dass Blum ein Erpresser war und deshalb umgebracht wurde. Inzwischen bin ich sicher, dass Blum den Erpresser entlarvt hat und deshalb sterben musste. Ich habe dem Erpresser eine Falle gestellt und er hat sich gemeldet. Wir brauchen also nur noch die Lösegeldübergabe zu überwachen und dann haben wir ihn.
3: Und? Wo ist das Problem?
2: Ich habe eine Vorladung bekommen. Staatsanwalt Worms will eine vereidigte Aussage von mir. Die Geldübergabe ist aber bereits heute Abend. Ich brauche die Zeit für die Vorbereitung.
4: Sie müssen nicht glauben, dass ich das witzig finde, wenn gegen meine Beamten ermittelt wird. Und Herr Worms geht mir auf den Geist mit seinem Privatkrieg. Ich telefoniere mit dem Richter, sage, dass Sie unabkömmlich sind. Sie können Ihre Aussage ebenso gut am Mittwoch machen. Und in der Sache haben Sie meine volle Rückendeckung. Nehmen Sie so viele Leute mit, wie Sie brauchen. Aber bitte vergessen Sie nicht, dass Frau Lürsen immer noch vom Dienst suspendiert ist. Sie darf auf keinen Fall an dem Einsatz teilnehmen, ja?
2: Natürlich.
4: Herr Stedefreund?
2: Ja.
4: Bestellen Sie Frau Lürsen einen schönen Gruß von mir. Und wenn Ihnen beiden Ihr Job lieb ist, dann beenden Sie den Einsatz bitte erfolgreich, ja?
2: Ja.
1: Gérard? Gérard! Hast du davon gewusst? Hast du gewusst, dass die Firma pleite ist?
5: Was glaubst du denn? Demnächst holt sich die Bank das Haus und dann sitzen wir mit ziemlicher Sicherheit auf der Straße.
1: Warum hat er mir das denn nicht gesagt?
5: Warum hast du ihn nicht gefragt? Hast du dich überhaupt mal erkundigt, wie es uns geht, was die Firma macht und wer glücklich ist? Du weißt doch von irgendwelchen Kubanern mehr als von deinem eigenen Sohn.
1: Ist doch nicht wahr!
5: Doch ist das wahr! Du hast ihn dafür verachtet, dass er Erfolg gehabt hat. Das hat er genau gemerkt.
1: Er hat mich die ganze Zeit unterstützt. Woher hat er denn das Geld gehabt?
5: Keine Ahnung. Ich habe ihn beschimpft, dass er dir unser letztes Geld in den Rachen wirft. Aber er hätte sich lieber die Zunge abgebissen, als dir zu gestehen, dass die Seifenblase, wie du das immer nennst, tatsächlich zerplatzt ist.
1: Ist er da?
5: Nein, hat einen Job beim Sechstagerennen. Sag mal, bist du verrückt? Du kannst doch nicht einfach seine Sachen durchwühlen. Warte jedenfalls, bis er wieder zu Hause ist.
1: Was ist da drin?
5: Keine Ahnung. Firmenunterlagen? Bist du bescheuert oder

0: Jetzt was soll hier? Diese Sachen vom Sechstagerin?
1: Hab ich doch gesagt. Er arbeitet da.
2: Lösch die Festplatte. Oder besser formatier sie, damit alles wirklich weg ist. Kannst du das?
1: Ja, aber.
3: Also wir haben 5 Kameras. Die 1, die macht uns die Totale. Die 2 und 3 sind an den beiden Seiten der Bahn. Und die 4 und 5, das sind die Handkameras für den Moderator, die VIP-Interviews im Innenraum, Schnittbilder und so Kram.
4: Und die sind alle mit dem Zoom ausgestattet?
3: Klar.
5: Und Sie haben Funkkontakt mit den Kameraleuten?
3: Klar.
5: Das heißt, ich kann jederzeit einen von denen bitten, jemanden aus der Menge rauszupicken und zu verfolgen?
3: Ich kann Sie darum bitten. Allerdings nur bis 23 Uhr, ab da sind wir live auf Sendung.
6: Was soll der Quatsch?
7: Was meinen Sie?
6: Sie wissen genau, wovon ich rede. Warum geben Sie Stedefreund die Möglichkeit, sich vor seiner Aussage zu drücken?
7: Wie wär's, wenn Sie sich erst mal beruhigen würden?
6: Wie wär's, wenn Sie mir mal erklären, was Herr Stedefreund so Dringendes zu tun hat?
7: Was geht Sie das an?
6: Muss ich Sie daran erinnern, dass ich als Staatsanwalt Herr des Verfahrens bin?
7: Nein, das müssen Sie nicht. Aber vielleicht darf ich Sie daran erinnern, dass ich der Leiter dieser Dienststelle bin und meine Beamten so einsetze, wie ich das für richtig halte.
6: Selbst wenn Sie suspendiert sind?
7: Ich kann Ihnen nicht folgen.
6: Ich bin sicher, dass Herr Stedefreund weiter mit Frau Lürsen an diesem Fall arbeitet. Zumindest glaubt er das und vielleicht glauben Sie das auch. Aber was ist, wenn Sie sich beide irren? Was ist, wenn Frau Lürsen ihre Position ausnutzt, um ihre Vergangenheit zu vertuschen? Dann macht sich jeder, der sie dabei unterstützt, strafbar.
7: Wollen Sie mir drohen?
6: Ich will Sie nur darauf hinweisen, dass Sie möglicherweise...

0: dass Sie dabei sind, einen großen Fehler zu machen.
1: Guten Tag.
2: Die Anweisungen sind eigentlich ganz einfach. Berger lässt sich von seinen Leuten eine Lunchtüte bringen, er isst das Zeug und dann stopft er den Umschlag mit dem Geld in die leere Tüte. Er tut dann so, als wollte er sich die Beine vertreten und kommt ganz zufällig an dem Mülleimer vorbei, den der Erpresser markiert hat. Er lässt das Geld in den Eimer fallen und wir müssen nur noch den Papierkorb im Auge behalten.
3: So wie Sie es sagen, klingt es wie ein Kinderspiel.
2: Ja, so einfach ist es nur auch wieder nicht. Der Erpresser muss ja damit rechnen, dass das Ganze eine Falle ist. Berger ist ja nicht irgendjemand.
4: Das bedeutet, wir können uns nicht in der Nähe des Papierkorbs aufhalten.
2: Es gibt noch eine andere Schwierigkeit. Er hat sich für die Übergabe das letzte Rennen ausgesucht und da stehen uns nun leider die Kameras nicht mehr zur Verfügung.
5: Können die eins bitte ein bisschen totaler sein, ja? Danke.

0: Da ist er. Können wir den größer kriegen?
1: Die 4 bitte dichter.
0: Er soll dranbleiben.
1: Die 4 noch dichter dranbleiben, bitte, an dem Mann in der grauen Jacke.
0: Es geht los. Ich bin unten.
2: Was will er denn jetzt? Ich glaube das nicht.
1: Wir gehen in 3 Minuten auf Sendung.
3: Wimmel ihn irgendwie ab, mach irgendwas.
2: Stede Freund, bist du auf Position?
4: Der Bus ist auf dem Weg ins Zielgebiet, aber er kommt nicht durch, er wird aufgehalten.
3: Ja, das weiß ich selber. Mach irgendwas, wir haben gleich keine Kameras mehr.
4: Ja.
5: Das war sozusagen die Vorspeise.
3: Stede Freund, dafür gebe ich dir einen aus.

0: Das Paket ist gelandet.
1: Ja.
2: Nur noch eine Minute.
3: Stille, Freund. Das Paket ist angenommen worden. Zwei Zielpersonen auf 2 Uhr. Lass sie nicht weg.
0: Wo sehen Sie? Ich kann nicht sehen.
3: Können die Kameras die beiden Männer verfolgen?
2: 4 und 5 noch dranbleiben, bitte.
3: 4 Uhr. Er bewegt sich von dir weg. Carlson ist jetzt näher dran.
0: Die zweite Person.
3: Junger Mann, Reinigungsdienst, orangefarbener Overall, verfolgt die Zielperson 1.
0: Ich kann nicht sehen, hier ist die Hölle los.
3: Er hat die Richtung gewechselt, der geht jetzt auf 7 Uhr zu, Ausgang C.
4: Ich brauche jetzt die Kamera.
3: Nein, bitte nicht.
4: Ich verliere sonst meinen Job.
3: Beeilt euch, beeilt euch.
4: Tut mir leid, ich muss.
3: Scheiße.
2: 1 geht auf die Totale.
3: Verdammt. Ich habe keinen Sichtkontakt mehr, ich komme runter, ja?

0: soll der Scheiß? Was machst du hier?
1: Warum machst du sowas?
0: Guck mal, was ist, Tisch ab!
2: Das Geld kannst du behalten, das ist sowieso für dich. Ich will das gar nicht.
1: Glaubst du, ich will das?
2: Ich hab gelesen, was du geschrieben hast. Die anderen hat es nicht interessiert. Die haben ihr Leben weitergelebt, als wäre nichts passiert. Und du nicht. Ich hab geheult, als ich das gelesen habe. Und ich hab plötzlich kapiert, warum du so bist. Warum du ständig für alle da sein willst. Weil du was wieder gut machen wolltest. Aber du hast alles kaputt gemacht. Mama, mich, unser ganzes verschissenes Leben. Für was du gar nicht getan hast. Und die sind fein raus. Die sitzen in Berlin, die haben Karriere gemacht. Die lassen es gut gehen.
1: Du verstehst das nicht.
0: Doch, ich verstehe, dass du gebüßt hast und die nicht.
1: Du verstehst das nicht. Ich habe ihn umgebracht. Ich hab den Bachmann umgebracht.
0: Oh Gott.
3: Das war so schrecklich, ich hab's nicht mal aufschreiben können. Jedes Mal, wenn ich daran gedacht habe, ist mir schlecht geworden.
1: Kannst du dir nicht vorstellen, wie die uns gehasst haben? Die haben damit gerechnet, dass wir kommen. Polizei anrufen müssen. Aber die haben sich einen Spaß daraus gemacht, uns zu jagen. Und ich? Ich wollte das Schweißgerät nicht zurücklassen. Ich habe gedacht, dadurch können sie uns leicht identifizieren. Deshalb war ich weit hinter den anderen. Dann hat mich der Typ erwischt, hat mich in eine Ecke gedrängt. Und dann hat er mit dem Gummiknüppel immer zugehauen, immer wieder. Überhaupt nicht mehr auf. Hat mich beschimpft. Schwule Kommunistensau. Langhaariges Dreckschwein. Und ich habe mich an dem Schweißgerät festgeklammert, als würde mein Leben davon abhängen. Und dann war es plötzlich so. Als würde die Zeit stillstehen. Und dann habe ich die Gasflasche genommen. Und dann habe ich ihm die Gasflasche auf den Kopf gehabt. Immer wieder.
0: Aber das ist kein Mord. Das ist Notwehr.
1: Das macht doch keinen Unterschied.
2: Das ist alles meine Schuld, wenn es rauskommt.
1: Das ist doch egal.
0: Ich will nicht, dass du wieder weggehst. Du springst wieder weg.
1: Du musst jetzt verschwinden.
0: Geh nicht weg.
1: Verstehst du nicht? Hau ab!

0: dabei. 10, 9,
1: herzlichen Glückwunsch, Herr Stedefreund. Sie hatten offensichtlich den richtigen Riecher. Und dafür, dass Sie gar nicht im Dienst waren, haben Sie ein hervorragendes Ergebnis abgeliefert. Also Armin Wolf hat den Mord an dem Wachmann gestanden, auch die Erpressung und den Mord an Blum.
2: Das ist ja lächerlich. Was ist mit seinem Sohn?
1: Der hat doch damit überhaupt nichts zu tun. Machen Sie die Sache doch nicht unnötig kompliziert.
3: Das Geständnis ist absolut glaubwürdig. Und es ist nur eine Frage der Zeit, dass uns Herr Wolf auch die anderen Personen nennt, die an dem damaligen Anschlag beteiligt waren.
1: Ja? Ja, für Sie, Herr Worms.
4: Worms?

0: Armin Wolf ist eben erhängt in seiner Zelle gefunden worden. Ich habe keine Ahnung, wie Sie und Ihre Freunde das hinbekommen haben, aber eins...
1: Also jetzt ist aber Schluss. Wenn Sie irgendwelche strafrechtlich relevanten Vorwürfe haben, dann eröffnen Sie doch ein Ermittlungsverfahren.
0: Das werde ich machen. Darauf können Sie sich verlassen.
1: Frau Lösen, Ihre Suspendierung ist aufgehoben. Sie sind sofort wieder im Dienst. Machen Sie sich doch keine Sorgen. Die Innenrevision wird zwar noch weiter gegen Sie ermitteln, aber ich glaube nicht, dass Sie da irgendwas zu befürchten haben.

0: hätte nicht gedacht, dass so viele kommen.
1: Du weißt ziemlich wenig über deinen Vater.
0: Warum hat er das getan?
1: Weil er dich geliebt hat. Mehr als irgendwas anderes auf der Welt.
0: Und was jetzt? Verhaften Sie mich?
1: Warum hast du Blumen umgebracht?
2: Ich glaube nicht, dass du die Frage beantworten solltest.
1: Was soll das?
2: Ich empfehle meinem Mandanten, keine Fragen zu beantworten. Was sonst?
1: Du glaubst nicht, dass du da in Interessenkonflikt gerätst?
2: Nicht mehr als du.
0: Blum hat rausgekriegt, dass ich ihn und die anderen erpresst habe. Verstehen Sie, ich bin nicht sonderlich gut in solchen Sachen. Ich hätte auch nie gedacht, dass sich einer wirklich großartig wehrt. Ich meine, für die waren das doch nur Kleckerbeträge.
1: Hat er dir gedroht, zur Polizei zu gehen?
0: Nee. Er hat sich über mich lustig gemacht. Er hat rausbekommen, dass meine Firma pleite ist und hat damit gedroht, alles meinem Vater zu erzählen und darüber zu schreiben. Die Kinder der Revolution und so ein Scheiß.
1: Blum konnte ein ziemliches Arschloch sein.
0: Ich habe einfach rot gesehen. Ich habe mein Fahrradschloss genommen und hab's ihm einfach übergezogen. Wieder, immer wieder, weil ich einfach wollte, dass er aufhört. Dann lag er da und hat sich nicht mehr gerührt.
1: Jetzt würde die Geschichte sich wiederholen. Ich muss dich leider festnehmen.
2: Ein Geständnis erpresst am Grab des Vaters. Glaubst du, dass du damit durchkommst?
0: Ich gebe Ihnen das auch gerne schriftlich, wenn Sie das wollen.
2: Begreifst du nicht, dass dein Vater das alles auf sich genommen hat, damit du das nicht tust?
0: Und wie soll ich damit klarkommen?
1: Du solltest in jedem Fall erstmal mit deinem Anwalt sprechen.
2: Wir sehen uns.
0: Glaubst du, dass er verurteilt wird?
1: Nein. Das Geständnis, das er gerade gemacht hat, zählt nicht. Dagegen steht Armins Geständnis. Armin hatte das Geld bei sich und hatte große Ausgaben, obwohl sein Laden kaum was abgeworfen hat.
0: Sein Sohn war bei jeder Geldübergabe.
1: Als Angestellter eines Reinigungsdienstes, doch nicht strafbar. Lothar wird dem Jungen raten, keine weiteren Aussagen mehr zu machen. Das war's dann.
0: Warum haben wir denn überhaupt erst festgenommen?
1: Weil es unser Job ist.
0: So einfach.
1: So einfach.

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4: Herzlich willkommen bei einer Sieste. Auch heute quizzen wir uns wieder durch die deutsche Fernsehgeschichte. Und das sind unsere Kandidaten. Heute dabei Jürgen von der Lippe, Esther Schweins, Kurt Krömer und Mike Krüger. Los geht's!
13: Guten Abend, meine Damen und Herren.
14: Und Sie sind der Meinung, das war... Das ist Putsch! Risiko.
4: Risiko. Jawohl, herzlich willkommen. Welche Band zog beim Tatort mal andere Seiten auf? Und an welchem Politiker ist ein Comedian verloren gegangen? Das werden wir heute hier aufklären. Und die Regeln dieser Sendung sind eigentlich ganz einfach. Ich stelle meine nette Frage aus der TV-Geschichte des deutschen Fernsehens. Und wenn ihr die richtig beantwortet, Kurt, hörst du mir zu?
15: Ja, ich hab's.
4: Ich setz euch gleich auseinander. Wenn ihr die richtig beantwortet, gibt es einen Punkt. Wer nach 11 Runden die meisten Punkte hat, die beiden, die stehen dann hier im Finale und spielen denn um den Telestar, der bei Esther Schweins wieder mal steht. Esther hat ihn schon zweimal gewonnen. Heißt eigentlich, wenn du heute tatsächlich noch mal gewinnen solltest oder in den zukünftigen Folgen, darfst du den Telestar behalten, weil wer dreimal gewinnt, darf den Pokal mit nach Hause nehmen.
1: Und dann gibt's einen neuen. Oh, da ist er sogar. Guck mal, wir sind eingraviert, das wusste ich nicht.
4: Wir gucken erstmal, was wir heute für Kategorien haben. Hier ist unsere Wand, hier sind unsere Rubriken. Und zwar heute dabei Didi.
1: Oh.
4: Subito. Sprichwort. Peter Maffay.
16: Ah, oh, Freunde.
4: Drei
16: oh,
4: unten, oh. Drei oben. TV-Hits.
16: Ah, es freut mich.
4: Sauber.
1: Also,
4: Aloha. Aloha. Yeah. Gastauftritt. Harry ist der Beste. Und Tellerwäscher.
3: Ja.
4: Das sind die Kategorien. Ich habe so das Gefühl, Jürgen freut sich auf eine Kategorie ganz besonders.
16: Ich freue mich.
4: Du freust dich?
16: Ich freue mich.
4: Ja, aber gucken wir mal, was die erste Kategorie ist. Sprichwort, da geht es um die Sendung Außenseiter Spitzenreiter. Und mit dieser Sendung war das DDR-Fernsehen tatsächlich schon der Zukunft weit voraus. Denn beim Kundendienst für Neugierige, da war der TV-Zuschauer tatsächlich König und konnte das Programm aktiv mitgestalten. Hier die Frage. Auf Wunsch eines Zuschauers testete Hans-Joachim Wolfram in Außenseiter Spitzenreiter im DDR-Fernsehen, ob A. ein blindes Huhn auch mal ein Korn findet,
1: aha.
4: B. nachts alle Katzen wirklich grau sind oder C. ein Elefant wirklich Chaos im Porzellanladen anrichtet. Welches Sprichwort wurde getestet? 10 Sekunden Zeit. Wir haben bei Esther und Mike Krüger, dass nachts alle Katzen wirklich grau sind. Wie soll man das testen?
3: Du musst einfach die, die nicht grau sind, raussortieren.
1: Ausweisen.
4: Ja. Ist wahrscheinlich am einfachsten, einfach mal Licht ausmachen und
3: ja,
4: gucken.
3: Also die richtige Antwort ist B.
1: Auf jeden.
4: Kurt Krömer ist dagegen. Kurt Krömer sagt, er
13: für das Huhn. Ja.
4: Und Jürgen sogar ganz ausgefallen, der Elefant.
15: Na, ich finde, unter Show-Aspekten ist das ja wohl das Interessanteste.
4: Da hast du wiederum recht. Und wir schauen uns an, wie es getestet wurde und was getestet wurde.
12: Außenseiter-Spitzenreiter ist Deutschlands Dauerbrenner Nummer 1. Das DDR-Format hat die Wende überstanden und liefert seit jeher Antworten auf großartige Fragen. Zum Beispiel:
17: Wie verhält sich ein Elefant im Porzellanladen?
12: Come in and find out.
17: Gestatten Sie bitte, es kommt ein Elefant in den Porzellanladen.
12: Und das überraschend leichtfüßig.
17: Jetzt kommt eine ganz kritische Stelle, 1,30 breit.
12: Ausgezeichnete Kurvenlage, doch ein falscher Schritt und...
17: Das ist ein Elefant im Porzellanladen.
18: Ich verstehe nichts.
17: Ah, Sie verstehen mich nicht, ja?
12: Macht nichts. Elefantendame Dina geht sicher ganz ähnlich.
17: Würden Sie uns auch bitte bestätigen, dass alles heil geblieben ist?
18: Das ist alles einwandfrei, in bester Ordnung.
12: Somit geht ein Elefant im Porzellanladen also auch als Kompliment durch.
4: Somit hat Jürgen von der Löhe gute Schlussfolgerung, der beste Show-Effekt. Erster Punkt, Jürgen führt. Super. Alle anderen noch nichts. Wir schauen mal, was die nächste Kategorie bringt.
19: Ja, schauen wir mal.
4: Aloha. Und man sagt ja immer, das Internet vergisst nie, aber auch das Fernsehen, das vergisst auch nicht. Und wenn da mal was passiert ist, da wird man auch nicht mehr schnell von los. Und der Bata Illitsch, der kann ein Lied dazu singen. Meine Frage, nachdem Bata Illitsch... Ich hab noch Sand in den Schuhen aus Hawaii. In der ZDF-Hitparade präsentierte, sollte er A. auf einer Weltkarte Hawaii zeigen und scheiterte, B. aus einer Kokosnuss trinken und verschluckte sich dabei, oder C. er sollte Limbo tanzen und fiel dabei auf seinen Hintern. Was ist Bata Illitsch passiert? 10 Sekunden Zeit. Alle waren relativ schnell. Mike Krüger hat sich für A entschieden. Er sollte Hawaii zeigen. Gesehen, gehört, geraten?
3: Nee, aber ich denke, alles andere wäre für ZDF zu aufwendig gewesen. Da musste man eine Kokosnuss besorgen. Das kann man vielleicht im NDR machen, aber für ZDF war das damals.
4: Wir schauen einfach mal die Auflösung an.
20: Ich hab noch Sand in den Schuhen aus Hawaii.
12: Aloha-Löchen zur ZDF-Hitparade 1975. Bata Illitsch sorgt für Fernweh und einer für Irritation beim Künstler, Gastgeber Dieter Thomas Heck.
21: Kommen jetzt die Schuhe oder kommt der Sand?
22: Ja, der Sand kommt aus Hawaii.
21: Ah, da muss also von eigentlich heißen, nicht?
22: Ja, das kann ich nicht so hart beurteilen, weil ich bin kein Deutscher.
12: Auf den Deutschförderunterricht folgt der Leistungskurs Geografie.
21: Du hast so oft davon gesungen, hier ist eine Karte, wo liegt Hawaii? Mehr wollte ich nicht von dir wissen. Ja, zurzeit bist du also ein bisschen...
12: Ein bisschen lost, würde man heute sagen.
21: Du bist in einer völlig falschen Ecke. Ich darf dir sagen, das ist Hawaii.
22: Ich habe gedacht, wie die Erde rund ist, habe an diese Ecke hier gedacht. Wenn du das zusammentust, dann kommt das wirklich...
21: Ja, gut. So, damit du jetzt genau weißt, wo Hawaii in Zukunft liegt, ja. Den zum Abschied. Dankeschön.
4: Schon ein bisschen fies, der Dieter. Du kannst dich den gar nicht.
1: Gemein, das ist ja wie Dallas.
4: Ja, ich war auch immer der Meinung, Dieter Thomas Heck ist eigentlich ein super netter Typ, aber ja, den hat er ganz schön aufs Korn genommen.
1: Aber richtig, gedisst.
4: Aber bei euch ZDF-Hitparade, wenn ihr mal da wart, war immer alles easy?
19: Das war immer sehr nett.
23: War immer sehr schön gewesen.
19: Sehr schön. Kurt war ja ganz oft da.
4: Ja.
3: Das erste Mal, als ich da live gesungen habe, war ich natürlich mit Gitarre da. Und dann muss man ja, damals war man für die Sendung, glaube ich, 4 Tage vorher da. Das kann man sich heute nicht mehr vorstellen.
1: Ach was.
3: Da gab es mehrere Proben, Lichtprobe, Tonprobe. Und als ich zur Lichtprobe kam, sagte dann der Regisseur so, Mike, wo gehst du denn lang? Ich sage, ich gehe gar nicht irgendwo lang, weil ich mit der Gitarre spiele. Ui, ui, ui, er hat auch noch eine Gitarre. So, dann dauerte es ungefähr 2 Stunden, bis sie meine Gitarre angeschlossen haben. Und dann hab ich gesagt, ja, wo gehst du? Ich sage, ich gehe gar nicht. Ich stehe hier vom Mikro, weil ich Gitarre spiele. Oh, er bleibt stehen. So gut, das Licht. So, also ich hatte einen halben Tag damit zu tun, dass sie mich erstmal eingerichtet haben. Und dann war es aber einfach, weil ich ja stand.
4: Ah, du bist dann aber auch stehen geblieben oder ja, bist du doch einmal nur stehen? Gut, somit Jürgen und Mike ein Punkt. Esther und Kurt hängen ein bisschen hinterher. Ha. Noch nichts passiert, aber hier nächste Kategorie. Subito. Und Subito heißt ja rückwärts gelesen Utibus.
1: Aha.
4: Aha. So, ja, ja, ja, hilft uns auch überhaupt nicht weiter. Das hat auch gar nichts damit zu tun. Die Sendung, kennt ihr die übrigens? Subito,
3: Utibus?
4: Schon mal von gehört?
3: Super.
4: Nee, Subito.
3: Ach, Subito.
4: 1995. Das
15: bedeutet plötzlich auf Latein.
4: Richtig, aber an die Sendung fällt mir auch plötzlich nicht ein, was das war. Aber unsere Redaktion hat da was ausgegraben, hat sie nochmal in unsere Erinnerung geholt. Und vielleicht kann ja auch die Frage jetzt ein bisschen aufklären, um was es da ging in dieser Sendung. Wie hieß eine Rubrik in der Sendung Subito, bei der Prominente an einem ungewöhnlichen Ort interviewt wurden?
15: Nie gehört.
4: A. Schrei nach 9, weil das Gespräch am Flughafen stattfand. B. Talk im Sturz, weil das Gespräch in einer Achterbahn stattfand. Oder C. Der weiße Stuhl, weil das Gespräch in einer Toilette stattfand. A, B oder C. Das war... Ja, alle so, weiß auch nicht. Jürgen und Mike, die im Moment in Führung liegen, haben sich für C entschieden. Das Gespräch auf einer Toilette.
15: Ja, und weißer Stuhl ist auch ein schöner Doppelsinn.
3: Finde ich auch.
4: Ja. Esther und Kurt haben sich für Talk im Sturz entschieden.
1: Das stelle ich mir lustig vor. Mich würde das sehr herausfordern, in der Achterbahn sprechen zu müssen, nicht zu schreien. Und C möchte ich mir noch nicht mal vorstellen. Also auch nicht die Doppelsinnigkeit.
4: Sie müssen ja kein Geschäft dort erledigen auf Klo, aber gut. Gut, bist du eigentlich so Achterbahnfahrer?
0: Ja, das, ja, sehr gerne.
4: So Vergnügungspark
0: hier
4: ist
0: hier in Hamburg die wilde Maus.
4: Auf dem Dom.
1: Die wilde Maus, ja.
4: Hamburger Dom. Obwohl wilde Maus...
0: Sie sieht, also erstmal, man denkt Kinderkram, aber wenn man drin sitzt, dann ist das... An manchen Ecken wie eine Nahtoderfahrung.
4: Bei dieser Kurve, wo man immer denkt, man fliegt raus.
0: Weil das ja auch noch aus Holz ist, die Dinger. Die sind ja alt. Da ist ja keine Federung, gar nichts.
4: Das ruckelt ganz schön. Also okay, also wir haben zweimal B, Talk im Sturz, und zweimal C,
0: Charakter auch.
4: Der weiße Stuhl. Und was war es wirklich?
2: Was ist denn?
6: Subito, die Sendung zum Gericht.
23: Bleiben Sie dran!
6: Hier wird Programm parodiert.
24: Schönen guten Abend, meine Damen und Herren.
6: Und Unfug getrieben.
25: Der grüne Mann hier, total lieb. Guck mal, er macht seine Arbeit. Danke.
6: Und es gibt den rasenden Reporter mit dem Talk im Sturz. Richtig tief geht's inhaltlich nicht, aber dafür mit Karacho.
26: Wie begreifen Sie denn Ihre Aufgabe als Kabarettist in dieser Landschaft? Die Welt nachhaltig zu ändern, die Menschheit verbessern und den Hunger abzuschaffen und alle Leute katholisch zu machen, ist doch nicht.

0: wirklich stattgefunden haben. Wie bei Derek zum Beispiel. Meine Frage, der Spruch, Harry, hol schon mal den Wagen, wurde in der Serie Derek nie gesagt. Dafür aber der Satz, A, Harry, wir brauchen den Wagen sofort. Mhm. B, Harry, hol schon mal das Auto. Oder C, Harry, sei doch so nett und fahr den Wagen vor. Welches Zitat gab es tatsächlich bei Derek? Schnell einloggen. Jürgen sagt, Harry, sei doch so nett und fahr den Wagen vor, weil es höflich ist.
1: Ja, es ist, alles drei möglich.
0: Das stimmt.
1: Und, ich hatte den kürzesten Weg zu unten.
0: Esther sagt, Harry, hol schon mal das Auto.
2: Ich habe mir die Mitte ausgewählt. Ich weiß es ehrlich gesagt überhaupt nicht.
0: Das heißt, er würde nur Auto und Wagen getauscht. Mhm. Und Kurt und Mike sagen, Harry, wir brauchen den Wagen sofort.
3: Ja, weil ich dachte, das ist mehr Action. So, Harry, wir brauchen den Wagen sofort.
4: Aber ich kann ihn nicht vorfahren. Mach du es.
0: Ja. Dann gucken wir uns mal an.
4: Weil die hätten sonst, das Zitat wäre dann so übernommen, Harry, hol doch schon mal das Auto. Das wäre dann, das hätten die so übernommen. An Harry, sei so nett und fahr den Wagen vor.
2: Ja, ist zu höflich.
3: Ja, das bremst auch, das bremst in so einem Action-Ding. Bei Derek, da war immer die Hölle los. Und ey, Harry, wir brauchen den Wagen sofort.
0: Und dann muss er den auch holen. Bei C vielleicht, Harry, sei doch mal so nett und fahr den Wagen vor. Nö, hab grad keine Lust. Mhm.
1: Ja.
0: Weiß man ja nicht. Aber wir haben die Lösung ja. Die wirklich richtige Lösung. Was war's denn?
5: Derek, das sind 281 Folgen kleinkarierter Krimikult und Ermittlungsarbeitsplatz von Stefan Derek und Harry Klein. In der Folge Johanna, ein Durchschnittsfall mit schnöder Zweckheirat.
6: Zieh doch die blöden Handschuhe auf!
5: Liederlicher Geliebten mit Problemfamilie und profaner Gier fällt eins auf. Es wird kräftig gebechert.
7: Einer geht noch rein.
8: Warum hast du meinem Vater keinen Schnaps mitgebracht?
9: Wollen Sie was trinken?
10: Ich brauche noch was zu trinken. Und du auch. Das ist alles für dich.
5: Vielleicht ist es da auch besser, dass der Mörder mit dem Taxi fährt. Etliche Promille später kommt mit der Abstinenz auch die Auflösung unserer Frage.
10: Nichts zu trinken, bitte. Ich habe ihn an den Rand des heulenden Elends gebracht.
11: Harry, wir brauchen den Wagen sofort.
12: Ich kümmere mich drum.
5: Wir brauchen den Wagen sofort. Der Fall ist gelöst.
11: Na, geben Sie uns doch was zu trinken. Haben Sie Bier im Haus?
0: Haben Sie Bier im Haus? Super. Harry, wir brauchen den Wagen sofort. Punkt an Kurt Krömer und Mike Krüger. Die beiden führen auch, aber nur ein Punkt dahinter. Jürgen von der Lippe und Esther Schweins. Hier, nächste Kategorie. Drei unten, drei oben. Und da geht es natürlich um
1: Sex.
0: aktuelle Sportstudio Torwandschießen
3: ist
0: eigentlich.
3: So.
0: Und die Frage geht um Ribéry. Was passierte, als Bayern-München-Star Franck Ribéry 2007 auf die Torwand schoss? A. Er rutschte aus und riss sich das Außenband im Knöchel.
2: Aua.
0: B. Er versenkt als erster Schütze überhaupt alle sechs Schüsse. Oder C, er schoss die Torwand kaputt. Was machte Franck Ribéry 2007? Esther hat sich für B entschieden. Sechs Schüsse überhaupt reingepackt. Kurt Krömer meint das auch. Und Jürgen, Mike, die sagen, er schoss die Torwand kaputt. Geht das?
1: Ist egal, das würde ich gern sehen.
4: Ach, wegen Show-Effekt.
0: Ja? Na gut, wenn ihr das unbedingt sehen wollt, bitteschön.
5: Fußball plus Torwand gleich das aktuelle Sportstudio. Auch der französische Feindribbler kickt sich die Ehre.
13: Gesehen. Sind Sie versichert?
14: Ja.
5: 44 Jahre hat die Wand gehalten. Zeit für eine neue.

0: Ich glaube, er repariert es.
1: Nein, nein.
0: Sie können schon bleiben. Wir müssen dazu sagen, das ist kein Zufall. Das hat sich einer ausgedacht.
2: Hallo Frank, hier ist dein Freund Poldi. Ich wollte mich für die ganzen Späße an dich revanchieren. Und das mit der Torwart war ich. Und wenn du nach München zurückkommst, geht es weiter. Ciao.
3: Prinz Poldi als Karlauer König. Für Ribéry nichts Neues.
4: Es war ein Scherz von Lukas Podolski, aber er hat die Torwart tatsächlich kaputt geschossen. Und was vielleicht ihr noch nicht wisst, wir haben hier in der Runde einen Rekordhalter sitzen, was Torwandschießen angeht. Denn Mike Krüger ist der einzige Nicht-Sportler, in Anführungszeichen noch Nicht-Fußballer, der viermal getroffen hat. Das ist Rekord. Ja. Wir haben, glaube ich, sogar noch Aufnahmen davon.
5: Also ich habe das ja bei Günter Netzer gesehen. Der Mann hat ja auch nur 5 reingekriegt. Da, erst unten?
6: Erst unten, ja.
5: Oh! Da habe ich doch gerade meinen Drive drauf.
7: Das macht er jetzt nämlich absichtlich. Bloß um mich jetzt fertig zu machen.
5: Jetzt wird jetzt wird's schwierig.
6: Nicht schlecht.
7: Ja.
6: Und jetzt den letzten noch.
5: Den müsste ich eine 4 wäre doch also nicht schlecht.
4: Ja, das hat danach keiner mehr geschafft. Sehr gut. Mike, jetzt alleiniger Führende mit 3 Punkten. 2 Punkte Kurt, 2 Punkte Jürgen, 1 Punkt Esther. Es wird schwierig, den Pokal zu verteidigen. Hier die nächste Kategorie. Tellerwäscher. Hier meine Frage dazu. Welcher 7-Jährige assistierte 1962 dem großen Vico Toriani in dessen Show Hotel Victoria als Küchenjunge? War es Herbert Grönemeyer, Sascha Hehn oder Johann Lafer? 10 Sekunden, Esther. Drei sagen C, Johann Lafer und Mike Krüger sagt Sascha Hehn. So,
8: ich glaube, Sascha Hehn hat in allen Serien damals grundsätzlich mitgespielt als Kind.
9: Na?
8: Ja.
10: Der war immer da.
4: Wir gucken mal nach der Auflösung.
11: Filetto Fantastico, fantastisches.
12: Ruhe.
11: Natürlich bin ich Küchenjunge mit Gesangsverpflichtung KMG.
3: Wer stellt diesen vorlauten Bratling dar? Ist es eine Legende aus der Abteilung Gesang, ein prominenter Vertreter der Kochfraktion oder einer von Deutschlands bekanntesten Schauspielern? Klar, nur ein Multitalent, wenn auch als Mini, kann dem großen Vico Toriani die Show stehlen, der kleine Sascha Hehn.
11: Filetto!
13: Na, was singst du denn da?
11: Fantastisch, dass es endlich losgeht.
3: Ein Leben für die Kamera seit über 60 Jahren. Chapeau.
4: Sascha Hehn. Mike Krüger bekommt den Punkt. Geht weiter in Führung. Der Abstand wird größer. Hier die nächste Kategorie. Peter Maffay.
14: Ich freue mich.
4: Ich freue mich, sagt er immer. Und er hat, glaube ich, auch mal gesagt, er steht nicht auf Klamauk. Ich stehe nicht auf Klamauk, soll tatsächlich Peter Maffay mal gesagt haben. Er hat alles relativ ernst genommen. Aber inzwischen im Alter lacht er auch mal, habe ich gesehen. Ist ein richtig sympathischer Kerl geworden. Aber wenn es um seine Songs geht, dann ist Schluss mit lustig. Meine Frage. Wie reagierte Peter Maffay, als sich Kabarettist Dieter Thomas in der Sendung Doppelpunkt über einen Songtext Maffays lustig machte? A. Er kritisierte den Moderator lautstark für die Auswahl der Gäste. B. Er schwieg schmollend den Rest der Sendung. Oder C. Er verließ das Studio. 10 Sekunden Zeit.
15: Ja.
4: Wir haben zweimal B bei Esther und Mike. Er schwieg schmollend in der Sendung. Ist auch
8: Machen ich glaube, Peter hat einfach nichts mehr gesagt.
4: Der hat einfach nichts mehr gesagt.
8: Nee. Nee.
4: Und Jürgen sagt einfach, er verließ das Studio. Das ist der einfachste Protest wahrscheinlich. Oder möchtest du das gerne sehen, wie Peter einfach verschwindet?
1: Nein.
4: Nein.
1: Ich hätte ihn, am liebsten würde ich ihn sprechen hören, aber ich habe...
9: Aber er spricht vielleicht, was haben Sie für Gäste eingeladen, den ich will?
1: Ja.
4: Ja, vielleicht.
1: Ich das rücken soll.
4: Ja, wir schauen uns das mal an. Bitteschön.
10: Lautstark ist nicht... Ja.
3: Das Jugendjournal Doppelpunkt läuft von Mitte der 80er bis Mitte der 90er Jahre im ZDF. Auftritt Peter Maffay.
12: Du bist der Kassierer. Du bist der, der bezahlt.
3: Auf die musikalische Darbietung folgt der provokante Talk-Teil.
14: Ich finde zum Beispiel dieses Lied Hund des Krieges oder was. Ich habe mich alles gefragt, welchen Hund meint er eigentlich? Ich kann es nicht kapieren.
16: Wenn du es nicht kapieren kannst,
14: ich habe immerhin Abitur. Zwar
16: willst du einen Monolog halten oder willst du was Abitur?
14: Ja, zwei der
3: Peter Maffay mit stetig schwellendem Kamm versucht aber dran zu bleiben. Doch der Argument-Teflon-Abiturient lauscht sich lieber selbst.
16: Ich glaube, dass du eines ganz gern betreibst, nämlich mit Pseudo-Weisheiten, um dich zu schmeißen und die Lacher auf deine Seite zu ziehen.
3: Und Storno. Maffay spricht zwar 7 Sprachen, aber hier kommt er nicht weiter. Man muss ja auch nicht über jede Brücke gehen.
4: Hat das Studio verlassen. Punkt für Jürgen. 4 Punkte Mike, 3 Punkte Jürgen. 2 Punkte Kurt, Esther. Heute nicht dein Tag. Wir haben aber noch jede Menge Fragen. Nächste Kategorie. Didi. Und da geht es natürlich um Dieter Hallervorden, die Didi-Show. Und wer kennt nicht Zitate von Dieter Hallervorden?
1: Palim, palim,
4: palim, palim.
17: Schreiben Sie es auf, ich kümmere mich morgen drum.
4: Genau.
1: Tüte Pommes
9: frites. Eine Flasche Ketchup.
4: Flasche Pommes frites. Ja.
17: Wir trinken immer.
4: Was?
17: Wir trinken immer.
4: Wir trinken immer. Ja. Oder auch, ich brauche mehr Details.
17: Genau.
4: Und ich brauche jetzt eine richtige Antwort von euch. Welcher Politiker trat 1989 in Didi Hallervordens Didi-Show als Witzeerzähler auf? A. Hans-Dietrich Genscher. B. Herbert Wehner. Oder C. Hans-Jochen Vogel. 10 Sekunden.
9: Tja.
4: Zuzutrauen ist tatsächlich allen das. Aber wer hat's wirklich gemacht? Alle haben sich für Hans-Dietrich Genscher entschieden. Ist das so ein Spaßvogel?
17: Waren beide, also FDP halt. Hallervorden ist bei der FDP.
4: Oh, meinst du, das hat Einfluss?
8: In dieser Sendung, da hilft echt Insiderwissen.
4: Ja. Naja, es muss aber halt auch richtig sein. Wir gucken mal.
3: Wer glaubt, Dieter Hallervordens Schenkelklopfer seien nicht zu toppen, wird 1989 in Die Didi-Show eines Besseren belehrt. 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
18: In unserer prominenten Ecke erzählt unser heutiger Stargast seinen Lieblingswitz. Bitte.
19: In der Schule fragt der kleine Fritz, ja, sagen Sie mal, Studienrat, wie kommt denn das, dass unsere schöne Brücke nicht mehr nach unserem König Albus benannt ist, dass die jetzt Dimitrov-Brücke ist? Studienrat, der eigentlich auch dagegen war, aber doch etwas ängstlich sagt, eigentlich haben wir sie gar nicht umbenannt. Früher hieß es doch so, jetzt heißt es Dimitrov-Brücke, er sagt, das war so, mein Junge, wenn unser König Albus mit seiner Kutsche über die Brücke fuhr, dann standen die Mädels von Dresden rechts und links und winkten dem König zu. Und dann sagte der König zu seinem Kutscher, Dimitrov, Dimitrov, Dimitrov.
4: Ja.
9: Nach Hallervorden.
4: Das ist auch ein schöner Klassiker, einen einfachen Witz schön in die Länge ziehen, ja, bis er dann irgendwie funktioniert. Alle richtig, alle bekommen einen Punkt. Nächste Kategorie. TV-Hits.
9: Ja, endlich.
4: Jürgen freut sich. Es gibt wieder Titelmusik von Filmen oder TV-Sendungen zu erkennen. Und es geht um eine Kultursendung. Oh. Zu welcher Kultursendung gehört diese Titelmelodie?

0: seit 1988 im ZDF. Mehrere Jahre lang gehörte Christine Westermann zum festen Bestandteil der Sendung. Man verbindet die Sendung eher mit Marcel Reich-Ranicki.
1: Oh nein.
0: Habt ihr allein gelockt? Ja, so. Mike Krüger sagt,
2: Klassik leicht gemacht.
0: Klassik leicht gemacht? Ja.
2: Das läuft seit Jahren im ZDF.
0: Ist eine, ist eine sehr schöne Sendung.
2: Ja.
0: Kurt.
3: Ja, ist natürlich das literarische Quartett, aber ich habe 1000 Meisterwerke.
0: Okay.
1: Ah. Aha.
3: Aber Christine Westermann.
0: Esther?
1: Das literarische Quartett. Jetzt habe ich aber natürlich auch wirklich die Hinweise abgegriffen.
0: Jürgen?
4: Das literarische Quartett ohne Hinweise. Das
1: ja, ganz ja.
0: Ohne Hinweise? Es ja, muss jetzt nur noch richtig sein, dann wäre es eine Sensation.
4: Das ist schon vorher bestätigt. Also.
1: Und dann würde ich dir deinen Hinweis abgeben, oder?
0: Das literarische Quartett. Aber da geht es ja auch um Bücher und das ist ja auch dein Steckenpferd. Deswegen hast du die Sendung
4: Steckenpferd
0: wahrscheinlich...
4: Steckenpferd ist gut.
0: Ja. Es geht jetzt um eine Kindersendung. Zu welcher Kindersendung gehört diese Titelmelodie?

0: Jürgen, komm, was ist es?
1: Ich habe Dings da geschrieben.
0: Dings da. Esther?
2: Die Sesamstraße.
0: Kurt?
3: Sesamstraße.
0: Mike?
4: Ich habe den Songtitel geschrieben, gilt das auch?
0: Bitte? Wer, wie, was?
4: Wer, wie, was heißt der Song?
0: Ach so, nein.
4: Nee, gilt nicht, okay.
0: Das gilt leider nicht, weil wir haben ja die Sendung gesucht, nicht den Titelsong.
4: Ja, okay, sehe ich auch ein. Ich hatte zu früh, bestätigt.
0: Und da steht auch noch 1, 2 oder 3, glaube ich, darunter.
4: Ja. Ich habe mal alle Sendungen, die ich bekomme.
0: Es geht natürlich um diese Sendung hier.
2: Ja.
0: Die Sesamstraße. Gut. Wie sieht's denn mit Western-Serien aus, Jürgen?
1: Sehr gerne gesehen.
0: Ja? Hier die Titelmelodie. Ich glaube, da muss ich keine Hinweise geben. Alle schreiben fleißig. Und Jürgen lehnt sich sogar zurück.
1: Diese Musik hatte ich sogar im Bühnenprogramm, weil ich mal eine Western-Nummer hatte. Mit,
0: ja,
1: mit allem, was dazugehört. Mit Peitsche, mit Messerwerfen, mit Colt-Artistik. Und da habe ich das vorher gesungen.
0: Ja, aber warum hast du jetzt rauchende Colts aufgeschrieben?
1: Ich habe nicht rauchende Colts aufgeschrieben.
0: War ein Witz. Was hast du aufgeschrieben?
1: Bonanza.
0: Bonanza, Esther.
2: Bonanza.
0: Bonanza.
2: Wie hieß der Koch?
3: Bonanza.
0: Bonanza.
4: Hopsing.
0: Ja. Und
4: Bonanza.
0: Bonanza. Alle richtig, alle bekommen einen Punkt. Und ich glaube, das ist das erste Mal der Naziste-Geschichte, dass in dieser Runde Jürgen von der Lippe zweimal richtig war und 2 Punkte da gespielt hat.
1: Vielen Dank.
0: Das macht jetzt nämlich folgenden Zwischenstand. Jürgen und Mike Krüger führen mit 6 Punkten und 5 Punkte nur ein dahinter, Kurt Krömer und Esther Schweins.
2: Super.
0: Sehr spannende Sendung. Nächste Frage, nächste Kategorie. Sauber. So, bevor ich diese Frage stelle, erstmal an euch doch so eine private Frage. Ihr seid alle freiwillig hier, ne? Wenn nicht, bitte zwinkern. Okay, sehr schön. Denn es gibt ja Momente im Fernsehen, ja, oder Leute, die wollen gar nicht ins Fernsehen oder rutschen einfach so rein. Und deswegen meine Frage jetzt an euch, kennt ihr mit Sicherheit. Was machte der Putzmann, der in eine von Susanne Daubner moderierten Ausgabe der Tagesschau ins Bild platzte? A. Er sagte, wird jetzt kurz laut und saugte das Studio. B. Er sagte, morgen und leerte den Papierkorb aus. Oder C. Er sagte, Entschuldigung und wischte das Moderationspult ab. A, B oder C. Okay. Bis auf Jürgen haben sich alle für B entschieden.

0: Du meinst, er kommt rein und putzt schön das Moderatorenpult ab.
1: Fände ich am schönsten.
0: Möchtest du gerne sehen?
1: Ja.
0: Ne? Ja. Und ihr habt's gesehen?
2: Hab's gesehen.
3: Hasse? Ah ja, super.
2: Im Hintergrund.
0: Auf jeden Fall, egal was er gemacht hat, ist es sehr, sehr lustig. Wir gucken uns das an.
4: Man könnte fast einen Witz draus machen. Kommt eine Reinigungskraft ins Tagesschaustudio.
5: Guten Morgen.
4: Ein freundlicher Umgangston ist das A und O am Arbeitsplatz.
5: Guten Morgen.
4: Und Professionalität ist, wenn man sich auch in heiklen Situationen nichts anmerken lässt. Schnell Papierkorbtüte wechseln. Blöd nur, wenn man das rote Licht an der Studiotür übersehen hat.
6: Als Übergangslösung auch der thüringische Ministerpräsident Vogel.
4: Jetzt aber weg, ganz unauffällig.
6: Posten ist der Finanzexperte Merz im Gespräch. Dazu der CSU-Vorsitzende Ministerpräsident Stoiber.
3: Aber auch, das hat sie super gemacht.
0: Aber auch ihre Reaktion, super. Dieses Grinsen, sich nichts anlassen.
3: Toll.
0: Aber guten Morgen.
7: Morgen.
0: Toll, wie sie weiterliest. Ne?
3: Ja. Super. Das muss man erst mal schaffen,
0: ja,
3: hör mal.
0: Irre.
3: Ja. Nach dem Morgen schon.
0: So, also es wird wirklich, wirklich spannend. Mai Krüger 7 Punkte und alle anderen 6 Punkte. Alle haben noch die Chance, ins Finale zu kommen. Gastauftritt, letzte Kategorie. Und ein Gastauftritt im Tatort ist natürlich ein Ritterschlag. Da kann man endlich mal spielen oder sein, was man noch nie in seinem Leben war. Eine Wasserleiche zum Beispiel. Meine Frage an euch, die letzte. Wer hatte im Münchner Tatort, und die Musi spielt dazu, von 1994, einen Gastauftritt als Volksmusikband? Also die Tatortfolge hieß und die Musi spielt dazu. Welche Band trat da auf? A. Rammstein. B. Ha. Fantastischen Vier. Oder C. Die Toten Hosen. 10 Sekunden Zeit. Ach, Gastauftritt als Volksmusikband. Wer kann das gewesen sein? Sehr spannend jetzt. Esther Schweins und Mai Krüger sagen die Toten Hosen.
3: Fände ich am witzigsten.
0: Ja, am witzigsten würde ich Rammstein tatsächlich finden.
7: Ja.
0: Weil Toten Hosen hat man eventuell öfter schon in irgendeiner Rolle
5: und
0: gesehen.
5: Und die Musik. Ja.
7: Aber Fanta 4 könnte auch sein.
0: Fanta 4 könnte, das ja. Hat ja Kurt, ist für Fanta 4.
2: Ja, Rammstein, Toten Hosen, ob die das mitmachen, weiß ich nicht.
3: Die haben ja Humor. Also Rammstein weiß ich jetzt nicht, aber die Toten Hosen, Campino in Lederbuchse, kann ich mir vorstellen.
0: Und A, sagt Jürgen, möchte auch lieber Rammstein, glaube ich, als Volksmusikband.
1: Ja, könnte sein.
0: Wir schauen einfach mal rein. Welche Band war es denn du?
4: Sie sind Metal. Die da sind Hip-Hop.
8: Nein, Freitags ist sie nieder.
4: Und die hier sind Punk. Was sie allesamt nicht sind, Volksmusik. Und doch feiert eine dieser Bands 1994 einen Tatort-Kurzauftritt als folkloristisches Fünfergespann.
9: Das ist unsere Nordschiene. Andi Frege und seine Wasserwaffen.
4: Moment, nochmal.
9: Wenn Sie jetzt Ihren Blick sehen könnten.
10: Warum? Wie schaue ich denn?
9: Wie Sie schauen? Naja.
10: Ein Wahnsinn.
9: Wenn man länger in dem Business arbeitet, kommt einem das alles ganz normal vor.
4: Und das tun die Hosen bis heute. Als laute Stimme gegen alles Volkstümliche.
0: Die Toten Hosen waren es also. Bedeutet Punkt für Esther und Mai Krüger. Und das wiederum bedeutet, dass wir jetzt nicht würfeln, beziehungsweise auch keine Schätzfrage brauchen. Denn Mai Krüger und Esther Schweins, die stehen im Finale.
3: Ja, langweilig.
0: Guck mal. Ich muss es dir trotzdem erstmal wieder wegnehmen. Aber trotzdem hast du die Chance, das Ding mit nach Hause zu nehmen, wenn du dreimal gewonnen hast. Wir kommen zum Finale. Da stehen die beiden. Was ja jetzt schon erstaunlich ist, egal wer den gleich bekommt, ist das in jeder Sendung bis jetzt im Finale gewesen.
3: Das ist ja völlig verrückt, aber hatte ich doch gerade noch nur einen Punkt.
0: Finale funktioniert wie folgt. Jeder bekommt eine Frage von mir gestellt, immer eine einzelne Frage. Und wer zuerst 5 richtige Antworten gibt, der hat das Finale gewonnen. Man hat auch 5 Sekunden Zeit. Mike Rüger hat in der Vorrunde die meisten Punkte erspielt, hat also den Vorteil, anfangen zu dürfen. Somit, wenn er alle 5 Fragen sofort am Anfang richtig hat, ist es schon vorbei. Aber Esa, du kennst das ja, weil du bis jetzt auch immer in der Verfolgerposition warst, tatsächlich.
3: Von hinten stechen die Bienen. Meist.
0: Von hinten stechen die Bienen. Ich bin gespannt, wie es heute ausgeht. Mike Rüger, erste Frage. Als Sprecher welcher Sendung war Karl-Heinz Köpke am 2. März 1959 erstmal zu sehen?
7: Tagesschau.
0: Tagesschau, richtig.
3: Super.
0: Das war Esther.
3: Ja.
0: Evelyn Hamann spielte die Hauptrolle in der Krimiserie Adelheid und ihre
3: Mörder.
0: Richtig.
3: So, da kriegen wir vielleicht auch noch die Titelmelodie von.
0: Ja, bestimmt. 1-1. Mike. Aus insgesamt wie vielen Personen bestand eine Familie, die in der RTL-Spielshow Familienduell an den Start ging?
7: Eine Familie?
0: Ja.
7: 4.
0: 4.
7: Was?
0: Leider falsch. 5.
7: 5?
3: Wie, ach, weil noch ein Großelternteil dabei war.
7: Gibt es tatsächlich Familien mit 5 Mitgliedern?
0: Nee, wahrscheinlich. Nee. Die Serie gibt es ja nicht mehr. Wahrscheinlich gibt es
7: die. Die wurde deshalb eingestellt. Okay.
0: Esa hat jetzt den Vorteil, wenn sie die Frage richtig beantwortet. Welcher legendäre Fernsehkoch gilt als Erfinder des Toast Hawaii, der gefüllten Erdbeere und des arabischen Reiterfleisch?
3: Oh, Jan Josef hat ihn gespielt, Jan Josef Liefers. Ich weiß aber nicht mehr, wie er heißt.
7: Ich hätte
0: aber
7: es gewusst.
0: Aber ihr hättet es wahrscheinlich gewusst.
7: Clemens Wilmenroth.
0: Clemens Wilmenroth. Richtig. Es gibt aber keinen
7: Bekomme
0: Punkt
7: ich
0: für
7: da
0: dich.
7: Einen Punkt jetzt? Einen
0: Leider
7: halben?
0: Nein.
7: Einen halben vielleicht?
0: Auch nicht.
7: Gut.
0: Eine Frage bekommst du.
7: Okay.
0: In welcher seit 2011 in Deutschland laufenden Castingshow sitzen die Juroren auf Drehstühlen mit dem Rücken zu den Kandidaten?
7: Voice of Germany.
0: Richtig. Oder einfach nur Voice, weil es gibt ja verschiedene Adaptionen davon, aber Voice of Germany ist eine.
7: Ach so, ja.
0: Ja.
3: War uns ein bisschen zu ausführlich.
7: Ja. Wie viele Mitglieder gab es bei 7 Tage, 7 Tage?
0: Das ist nicht Esthers Frage. Sie hat Folgendes. Welcher Showmaster moderierte die Familiensendung Kinderquatsch mit Michael?
3: Michael Schanze.
0: Michael Schanze.
3: Ach ja.
0: Oh. Mike. Mit welchen 3 Worten verabschiedete sich Nina Ruge in ihrem ZDF-Magazin Leute heute regelmäßig von ihren Zuschauern?
7: Nina Ruge würde ich sagen, bleiben Sie gesund.
0: Bleiben Sie gesund.
3: Nein!
7: Nein?
3: Nein!
0: Nein, sondern?
3: Alles wird gut.
0: Alles wird gut, wäre richtig gewesen.
7: Alles wird gut.
3: Immer.
0: Wobei stimmt, Nina Ruge mit, die ist, ja, Yoga macht die, glaube ich, viel.
7: Ja,
0: alles.
7: Also bleiben Sie gesund, hätte auch gepasst.
0: Hätte gepasst. Issa.
3: Ja.
0: In welchem Kultsketch hört man mehrfach den Satz "The same procedure as every year, James"?
3: Ah, Dinner for One.
0: Dinner for One. Mm. Richtig. Jetzt den Vorteil auf Esthers Seite. Mike. Welchen Vornamen trägt das Kastenweißbrot des Senders Kika, dem 2007 ein Denkmal in Erfurt gesetzt wurde?
7: Ja. Bernd.
0: Ja. Bernd das Brot, richtig.
3: Bernd ist super.
0: So.
3: So, jetzt geht's aber hier.
0: Oh, jetzt geht's. Esther. Dr. Peter Brockmann, der Arzt der Serie Praxis Bülowbogen, wurde verkörpert von

0: welchem Berliner Kultschauspieler?
1: Fitz. Günther Fitz. Günther Fitz. Gleisdreieck. Fitz.
0: Günther Fitz.
1: Halt nicht.
0: Mann.
1: Oh Mann. Oh nein. Ich hätte dich fast
0: das
1: gehabt.
0: Tut mir leid. Es ist leider falsch. Günther Fitz ist nicht richtig. Das Mann fehlte mir da noch.
2: So hieß er aber bürgerlich.
1: Ja. Hat genau. Nachher,
0: bevor er geheiratet
1: Fitze,
0: hat.
1: Weil sie immer Fitze gesagt
2: hat. Hat dann nachher den Doppelnamen, seine Frau hieß Gerda Mann.
0: Genau. Ja. Mike, am Ende jeder Folge sagt Paulchen Panther, heute ist nicht alle Tage, ich komme wieder, keine Frage. Richtig.
2: Das war auch schon mit drin in der...
0: Mike Krüger hat sich den Vorteil wieder erkämpft.
2: Der Antwort.
0: Esther. Mhm. Welche Sportart steht im Mittelpunkt der Serie Gegen den Wind mit Ralf Bauer und Hardy Krüger Junior in den Hauptrollen?
1: Ah. Windsurfen.
0: Windsurfen, richtig. So, Mike Krüger hat jetzt die Chance, den Telestar zu gewinnen. Denn wenn er diese Frage richtig beantwortet, hat er 5 Fragen für sich entschieden. Diese Frage lautet, in welchem Bundesland ermitteln die Rosenheim-Cops?
2: In Bayern.
0: In Bayern. Und das ist vollkommen richtig. Somit gewinnt Mike Krüger den Telestar. Und ist jetzt auch schon 2-mal drauf. Herzlichen Glückwunsch. Es war knapp. Kurt Jürgen, ihr fehlt ja immer noch auf der Liste. Was ist da los? Nächste Woche. Nächste Woche machen wir das. Das war's. Tschüss mit der Siehste. Nächste Woche geht's weiter. Und mal sehen, was wir uns dann einfach lassen. Und was wir dann wegnehmen. Bis dann. Tschüss.
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14: Was macht die WM-Stimmung? Ich muss sagen, so langsam geht's los bei mir. Doch, auch wenn es noch etwas hin ist bis zur Kanu-Polo-WM in Duisburg. Aber die wird super. Ja, dann ist seit heute auch hier Fußball-WM. Und ich muss sagen, bei früheren Fußball-Weltmeisterschaften gab es deutlich mehr Euphorie. Hey, was machen wir heute? Natürlich Rudel gucken. Und was machen wir dabei? Wir grillen. Und wen grillen wir? Die Holländer. Also diese ganz eigene WM-Stimmung, diese sehr deutsche Mischung aus Volksfest, Woodstock und Weltkrieg. Man spürt sie nur sehr vereinzelt.
15: Ich hab Bock. Ich hab keine Arbeit die nächsten 3 Wochen. Also ich kann die ganze Nacht durchschauen.
16: Boah, gar nicht interessiert. Null. Guck kein WM.
14: Geht mir auch so. Ich werde es auch nicht gucken. Ich habe keine Lust, keine Euphorie, keine Fahnen, kein gar nichts. Autokorsos wird es auch nicht geben, oder? Bist du bekloppt bei den Spritpreisen? Ich mache doch kein Autokorso. Und dann kommt eben noch hinzu, dass das Ganze in den USA stattfindet. Und in Kanada und Mexiko. Ja, aber USA, es ist schon eine etwas andere Fußball. Naja, Kultur. Haben Sie das Testspiel der deutschen Mannschaft gegen die USA gesehen?
5: Sicher ist, diese WM wird in vielerlei Hinsicht anders, gerade in den USA. Halbzeit-Frisbee-Show mit Hunden. Und Barbecue-Buffet direkt am Spielfeldrand, nur wenige Meter hinterm Tor.
14: Barbecue-Buffet, Hundeshow in der Halbzeit. Und beim Halbfinale verkauft dann J.D. Vance im Mittelkreis Heizdecken, oder was? Eine WM sollte ja eigentlich ein Fest sein für die ganze Welt. Aber Fans, Funktionären, Journalisten aus vielen Ländern der Welt wurde die Einreise verboten, schon im Vorfeld. Der Schiedsrichter Omar Artan aus Somalia wurde einfach nicht ins Land gelassen. Das hat bestimmt gar keinen rassistischen Hintergrund. Kann ich mir nicht vorstellen. Es gibt Befürchtungen, dass Trumps Abschiebetruppe ICE bei der WM rund um die Stadien aktiv wird und Leute sucht, die kein Visum für einen längeren Aufenthalt haben. Die deutsche Mannschaft ist da zum Glück sicher. Die sind in der Regel nach 2 Wochen wieder zu Hause. Trump. Trump will die WM natürlich eiskalt für seine Zwecke nutzen. Er steht ja in den Umfragen zurzeit grottenschlecht da, die Inflation galoppiert. Im Iran hat er nichts erreicht, es kommt kein Deal zustande. Netanyahu tanzt ihm auf der Nase herum. Aber Trump weiß nun mal, dass die WM das größte Sportereignis der Welt ist und dass ihm diese WM eventuell wieder Popularität verschaffen könnte. Und es ist ja nicht das einzige große Ereignis. Gleichzeitig wird Trump ja am kommenden Sonntag 80. Ja, er wird 80. Er behauptet immer, er sei körperlich viel jünger. Und das stimmt, sein Gehirn zum Beispiel ist erst 4. Und Trump will ja diesen seinen Geburtstag mit einem ganz besonderen Spektakel feiern.
7: Der US-Präsident plant eine Käfigkampfveranstaltung vor dem Weißen Haus.
14: Toll, endlich wieder Gewalt vor dem Weißen Haus. Mixed Martial Arts, das ist sowas wie Boxen auf Crack. Trump ist großer Fan dieser Sportart, denn sie kommt seiner Art, Politik zu machen, am nächsten. Neben dem Geburtstag ist dann am 4. Juli auch noch Unabhängigkeitstag, also 250 Jahre Jubiläum. 250 Jahre amerikanische Unabhängigkeit. Und vermutlich wird er anlässlich dieses Ereignisses das Denkmal am Mount Rushmore frisch renovieren lassen. Das macht er ja gerne. Und wenn es schlecht läuft für Deutschland, spielt die Nationalmannschaft genau an diesem Tag im Achtelfinale in Philadelphia gegen die USA mit Trump im Stadion. Das heißt, für jedes Tor der deutschen Mannschaft gibt es 10% mehr Zölle. Diese Weltmeisterschaft ist genauso größenwahnsinnig wie Donald Trump. Offizielle Tickets fürs Finale kosten bis zu 7.400 Euro. Pendelverkehr in die Stadien und zurück für 130 Euro. Das sind Dinge, die sonst 11 Euro kosten. Jetzt 130, nur weil WM ist. Parkgebühren für Autos. Über 200 Euro pro Spiel. Leute, das sind Münchner Verhältnisse. Unglaublich. Das ist eine einzige aufgeblasene Kommerzveranstaltung. 48 Mannschaften spielen mit. Das sind 104 Spiele. In D-Mark 208. Das Finale wird dann wahrscheinlich irgendwann um Weihnachten rum sein. Geht das eigentlich immer so weiter? Oder gibt es für die FIFA noch mal eine Grenze des Wachstums? John Fricke kennt die Antwort.
8: Die FIFA-WMs werden immer größer und kommerzieller. Kritiker werfen der FIFA Geldgier und Korruption vor. Wenn das so weitergeht, wird alles noch besser. Schon jetzt hat die WM so viele Teilnehmer wie noch nie. Es gibt sogar 16-Finale. Doch es geht noch mehr. In Zukunft macht einfach jedes Land mit. Sogar das Saarland. Und auch solche Länder, die es jetzt noch gar nicht gibt. Für eine noch bessere WM schüttet die FIFA neue Inselstaaten auf. Hier, eine neue Fußballnation ist geboren. Coole Flagge, Vereinigte Atolle Ostozeaniens. So steht dem Einzug ins 128. Finale nichts mehr im Weg. Oder hier, das kommunistische Kalifat Polynesien. Vielleicht der Gastgeber für eine künftige WM?
11: Sind Sie von der FIFA? Guten Tag. Huch, das ist bestimmt Ihres. Die Hand können Sie auch haben.
8: Bei so vielen Ländern und WM-Gruppen reicht das lateinische Alphabet nicht mehr aus. Also macht man mit dem Griechischen weiter. Und dann kommt das Phönizische. Super fürs Allgemeinwissen der Kinder.
16: Spielt Großherzogtum Mikro-Bermuda in Gruppe Aleph oder Zahin?
17: Nee, in Gruppe Gimel, Dulli.
8: Gut so, denn konzentrierter Schulunterricht ist während einer WM meist nicht gegeben.
16: Frau Brodowski, wie heißt der nordische Donnergott nochmal?
18: Tor!
8: Kennen Sie das Gefühl des WM-Katers? Das emotionale Loch, wenn der Hype vorbei ist? Nicht mehr lange, denn in Zukunft dauern WMs 14 Monate. Und weil sie jährlich stattfinden, überlappen sich die Turniere. Dadurch wird's extra spannend. Während Deutschland im Endspiel der WM 2038 gegen die Republik Idar-Oberstein steht, spielen sie gleichzeitig nebenan das Eröffnungsmatch der WM 2039.
19: Ja, liebe Fußballfreunde, erstmalig sind die südlichen Shetlandinseln dabei. Die subantarktischen Icy Boys treten heute an mit 3 Geologen, 2 Robben und 6 Steinen. Da haben wir den Kapitän. Also, glaube ich, könnte auch der Trainer sein.
8: Aber WM ohne Ende, wird das nicht irgendwann langweilig? Keine Sorge, die FIFA möchte auch, dass Fußball etwas Besonderes bleibt. Darum kommt sie in Zukunft den Fans entgegen und unterbricht die Spiele alle 5 Minuten mit Werbepausen. So behält das Fußballspiel seinen Zauber und wird insgesamt 195 Minuten lang.
16: Viel Zeit, um nebenbei unser Sammelalbum vollzukriegen.
8: Bei all den neuen Mannschaften und Spielern gar nicht so einfach, alle Bände des Albums in eine Wohnung reinzubekommen.
16: Ich hab Fieber Flipflop!
8: Glückliche Kinder, die Phönizisch sprechen.
16: Baruch Ahote.
8: Robben, die ihren Fans Autogramme geben. Und eine Welt, die keine Zeit mehr hat für Kriege. Ach ja, und wenn alle Länder sich eigentlich automatisch für die WM qualifizieren, besteht der Hauch einer Chance, dass irgendwann auch wieder Italien dabei ist.
14: Im Spiel in Seattle wird ja ein sogenanntes Pride-Match sein. Denn die liberale, demokratisch regierte Stadt Seattle feiert in der letzten Juniwoche die Rechte der LGBTQ-Plus-Community. Im Spiel am 27. Juni soll es in besonderem Maße um sexuelle Vielfalt und Akzeptanz gehen. Und wissen Sie, welche Begegnung dafür ausgelost wurde? Iran gegen Ägypten. Und seitdem denke ich, es gibt doch einen Fußballgott. Der Fußball verbindet Menschen. Und bei diesem Pride-Spiel sind Ägypten und Iran in der Ablehnung von Homosexualität vereint. In beiden Ländern können homosexuelle Handlungen bestraft werden. Im Iran droht sogar die Todesstrafe. Iran und Ägypten haben natürlich beide gegen dieses Spiel protestiert. Sie wollen kein Pride-Match. Es sind extreme Beispiele. Iran, Ägypten, klar. Andere Länder, andere Gesellschaften sind da längst lockerer und progressiver. Allerdings gibt es auch in Deutschland im aktiven Männer-Profi-Fußball zurzeit keinen Spieler, der sich als homosexuell geoutet hat. Also ist die Fußballwelt vielleicht doch noch nicht bereit dazu? Es gibt offenbar auch in unserer Gesellschaft unterschiedliche Geschwindigkeiten. Schwule dürfen längst heiraten, müssen sich nicht mehr verstecken. Stadien werden demonstrativ in Regenbogenfarben erleuchtet. Es gibt auch schwule Fangruppen. Und lesbische Spielerinnen im Frauenfußball sind sowieso kein Problem. Aber Männerfußball? Es ist offenbar immer noch so eine Bubble. Es ist ja seit jeher ein Hetero-Biotop.
20: Homophobie hat im Fußball eine lange Tradition bei Fans, Spielern und Trainern. Paul Steiner, Verteidiger beim 1. FC Köln, sagte in den 80er Jahren: Ich kann mir nicht vorstellen, dass Schwule Fußball spielen können. Der ehemalige österreichische Nationaltrainer Otto Baric sagte 2004: Meine Spieler müssen echte Männer sein, Homosexuelle können nicht für mich spielen, höchstens gegen mich.
14: Okay, 2004, ja, das ist ewig her. Da waren die Griechen Europameister. Also da hat sich doch vieles geändert inzwischen, oder? Wobei Philipp Lahm hat ja auch noch vor 5 Jahren seine deutschen Profikollegen sehr eindringlich davor gewarnt, sich zu outen.
21: Also man muss sich das genau überlegen, weil man fährt auch irgendwann zu Auswärtsspielen. Es werden nicht alle viel gut heißen, weil unsere Gesellschaft nicht so ist. Es ist nicht so, dass jeder Homosexualität gut findet. Und da muss man enorm stark sein, um das alles zu verkraften. Darauf will ich hinweisen.
14: Und wenn junge Männer dann schon beim Training zu hören bekommen, es war ein schwuler Pass, schlecht gespielter Pass, schwuler Pass, ja, da hat man natürlich keine Lust, sich zu outen. Wer könnte da Mut machen? Eventuell mein nächster Gast, Riccardo Simonetti. Herzlich willkommen. Riccardo, sag du es mir. Kann das sein? Sind wirklich alle Fußballer hetero?
1: Nee, die sind natürlich nicht alle hetero. Manche sind sogar libero.
14: Aber bislang ist niemand offen homosexuell.
1: Ja, dass ein Profifußballspieler sein Coming-out feiert, ist im Jahr 2026 immer noch unwahrscheinlicher, als dass Lothar Matthäus unverheiratet bleibt.
14: Aber woran liegt es? Ist es die Angst vor der Fankurve? Ist es diese, ja, diese hypermaskuline Stimmung im Stadion, die vielleicht auch auf Schwule dann abschreckend oder angsteinflößend wirken könnte?
1: Ja, ich meine, es kann natürlich sein. Also all die geschminkten Männer mit farblich abgestimmten Outfits, die Lieblingslieder über ihre Lieblingsmänner singen, das ist schon alles sehr weit weg von unserer Welt.
14: Wenn du es beschreibst, klingt dann doch nicht mehr ganz so toxisch heteronormativ.
1: Ja, und wenn dann einer von denen ein Tor schießt, dann liegen sich wildfremde Männer weinend in den Armen und küssen sich. Also so viel Intimität unter Männern kenne ich sonst nur vom CSD.
14: Also doch. Man kann sagen, es gibt eine gewisse Anschlussfähigkeit.
1: Es gibt so viele Fans, die geben Tausende von Euro aus und fliegen um die halbe Welt, nur um Männer in kurzen Hosen sich warm machen zu sehen. Ja. Und die einen machen das halt bei Kylie Minogue in Las Vegas und die anderen machen das halt bei Cristiano Ronaldo in Saudi-Arabien. Same energy.
14: Ja, aber trotzdem gilt ja Männerfußball als harter Sport für harte Heten. Um Platz herrscht Disziplin, da gibt's auch den Schiedsrichter, na, der sorgt dafür, dass alle sich an die Regeln halten.
1: Ach, du meinst den Mann mit der Trillerpfeife im Mund, der die Jungs diszipliniert, wenn sie sich falsch verhalten und ihnen die rote Karte zeigt, also die Domina des Platz?
14: So kann man es auch sehen. Also wenn man es so betrachtet, dann erfüllen ja Fußballer und Fußballfans wirklich jedes schwulen Klischee.
1: Ich glaube, Fußballfans setzen sogar noch einen drauf. Ich meine, die kleben sich Fotos von ihren Lieblingsmännern in ein Album. Also das ist selbst mir zu schwul.
14: Aber kannst du es denn nachvollziehen? Woher kommt denn diese innere Abwehr? Warum diese Schwulenfeindlichkeit in Teilen der Kurve?
1: Ich glaube, das ist so ein bisschen, ja, Verdrängung.
14: Achso, du meinst, man hat Angst davor, selber als schwul wirken zu können. Man will auf keinen Fall schwul sein. Und alles, was schwul sein könnte, das lehnt man dann demonstrativ ab, obwohl man es eigentlich auch ganz gut findet.
1: Ja, das Fußballstadion ist halt so eine Art Safe Space. Ich meine, wo sonst können fremde Männer sich küssen, umarmen, sich halbnackt zum Gruppenkuscheln aufstellen und alle finden das dann auch noch super.
14: Okay, aber dann sollte es ja gar nicht so schwer sein, auch für Fußballfans etwas mehr Vielfalt zuzulassen.
1: Ich glaube, es ist eigentlich gar nicht so ein großer Schritt. Viele Schwule machen ja auch das durch, was Fußballfans durchmachen. Wenn zum Beispiel der Verein an der Tabellenspitze steht, dann sagen ja auch alle, das ist nur eine Phase, das geht wieder vorbei.
14: Also, ja, oder man sagt, ja, du bist Bayern-München-Fan, das ist ja okay, aber muss man das so offen zeigen?
1: Ja, die einen kreischen Tor, die anderen Dior. Also es wäre doch schlimm, wenn wir uns da nicht irgendwie annähern können.
14: Das stimmt, ja. Das wäre zu hoffen. Und dann sind wahrscheinlich auch blöde Sprüche irgendwann Vergangenheit. Ich meine, gab's ja. Einige, du erinnerst dich wahrscheinlich auch an diese Aussage von Ex-Nationaltorwart Jens Lehmann, der sehr unbeholfen über schwule Spieler gesprochen hat.
11: Man duscht jeden Tag zusammen, beim Duschen, bei Zweikämpfen. Ich weiß nicht, was ich gedacht hätte.
22: In meinem Freundeskreis totale Normalität.
11: Aber ich glaube, ja, in meinem auch. Man duscht nicht mit denen.
1: Ja, manchmal steht der Pfosten halt auch in der Mitte vom Tor, ne?
14: Sauber verwandelt. Vielen Dank, Riccardo Simonetti. Natürlich hofft nicht nur Donald Trump, dass die WM und dass diese ganzen Feierlichkeiten von seiner politischen Lage ablenken. Das hofft auch Friedrich Merz. Denn eigentlich sieht es ja auch bei der aktuellen Bundesregierung so aus, als könnte sie in der Vorrunde schon rausfliegen. Im vergangenen Jahr sah man kaum Bewegung, kaum kreative Spielideen, gar keine Siege. Es könnte an der Taktik liegen. Ich habe hier mal eine Taktiktafel aufgebaut. Das ist unsere. Merz hat keine. Ich habe gedacht, da wir in den nächsten Wochen eh alle wieder zu Bundestrainern mutieren werden, können wir ja unser Taktikwissen jetzt mal hier anwenden. Im Moment spielt uns

0: unsere Regierungsmannschaft vor allem gegen die Blauen. Sie sehen, die stehen einfach hinten drin und warten ganz entspannt auf Eigentore der Regierungsmannschaft. Und damit sind sie sehr, sehr erfolgreich. Die Regierung schiebt sich entspannt den Ball zu, als ob sie ein 2:0 ungefährdet nach Hause bringen müsste. Leider liegen sie aber 0:4 hinten. Gucken wir uns mal die aktuelle Mannschaft an. Wir haben im Tor Alexander Dobrindt, Spitzname Grenzman. Sieht seine Aufgabe darin, konsequent keinen reinzulassen. Ja, verstößt aber dabei auch mal gegen das internationale Regelwerk. Ist ein Problem. Dann in der Verteidigung Boris Pistorius, Spitzname Piste. Er gilt als der beste Verteidiger im Land und keine Sau weiß genau, warum. Denn er sagt immer nur, wie er die Verteidigung organisieren will. Aber Ergebnisse gesehen hat noch niemand. Es kann keiner sagen, ob er das wirklich drauf hat. Er muss aber auf jeden Fall hinten stehen, denn treffen kann er nicht. In der Abwehr haben wir außerdem auf der linken Seite Bärbel Baas, Spitzname Blutgrätsche. Die hat sie super drauf. Was sie noch nicht verstanden hat, ist, dass man die Blutgrätsche nicht innerhalb der eigenen Mannschaft macht. Dann haben wir im Mittelfeld Lars Klingbeil. Ups, er rutscht direkt. Dieses Phlegma, ne? Er rutscht sofort wieder runter. Ne? Er setzt sich auch manchmal nur auf den Rasen und guckt, dass keiner an ihm vorbeikommt. Aber es kommen natürlich alle an ihm vorbei. Spitzname Querpass. Lars hat noch nie in seiner Karriere eine einzige riskante Aktion gehabt. Als alter Punk kann er aber am besten die Hymne mitsingen. Und zwar die seines Ausbildungsvereins SPD. Hast du Scheiße am Fuß, hast du Scheiße am Fuß. Auf der Außenposition Johann Wadefuhl. Schon der Name klingt wie eine Sportverletzung. Johann Wadefuhl hat gerade erst im Sicherheitsrat gegen Österreich und Portugal verloren. Peinliche Niederlage. Und er redet auch schon wie ein Fußballer nach einer Niederlage. Eines ist jetzt ganz wichtig.
1: In den Spiegel schauen. Was ist gut gelaufen? Was haben wir richtig gemacht? Wo hätten wir besser sein können? Andere auch fragen, woran hat es gelegen?
0: Fragt man sich ja immer, woran hat es gelegen? Ne? Weiß man nie, woran hat es gelegen? Fragt man sich ja immer. Strategisch wäre es sinnvoll, wenn er jetzt einfach mal eine Weile den Ball flach halten würde, aber davon ist nicht auszugehen. Wadefuhl ist ja der Mann, der verfügt hat, dass in allen deutschen Botschaften und Generalkonsulaten sein Porträt aufgehängt werden möge. Das hätte sich seine Vorgängerin Annalena Baerbock mal erlauben sollen. Dafür hätte man sie gesteinigt. Aber naja, wir wissen ja, das ist Frauenfußball, da gelten andere Regeln. Dann haben wir hier Verkehrsminister Patrick Schnieder. Spitzname umgekehrte Wagenreihung. Der soll für den Zug zum Tor sorgen, aber die Abfahrt dieses Zuges verspätet sich auf unbestimmte Zeit. Ebenfalls auf einer ganz wichtigen Position Katharina Reiche, Spitzname Lady Lobby. Sie fädelt die Werbebandendeals ein. Was sie auf dem Feld kann, ist noch nicht ganz klar. Man vermutet aber, dass sie gut dribbeln kann. Mit der Sprache hat sie das schon bewiesen.
2: Der hohe Teilzeitanspruch und die hohe Produktivität pro Arbeitsstunde, wenn man dann Vollzeit arbeitet, steht nicht in einem Widerspruch. Über das Jahresvolumen verlieren wir dann durch die Kombination aus Urlaub, Feiertagen, Teilzeit. Die Produktivität ist hoch.
0: Ja, und schon bin ich schwindelig gelabert. Wenn sie solche Haken auch mit dem Ball schlagen kann, dann besteht Hoffnung. Ganz vorne natürlich Friedrich Merz, Spitzname Kleiner Pascha, der poltert übers Spielfeld mit einem Ego wie früher Mario Basler. Leider schießt er immer aufs eigene Tor. Ja, also nicht nur, manchmal steht er auch in der Coachingzone und beleidigt die Zuschauer. Ihr faulen Säcke, habt nur die erste Hälfte geguckt. So eine Lifestyle-Halbzeit können wir uns nicht leisten. Also das Problem ist, jeder in diesem Team spielt ein anderes System. Manche spielen Viererkette, manche Dreierkette, manche spielen Schach. Und ob das Maskottchen Wursti den Kampfgeist heben kann, ist auch fraglich. Er lebt in München. Man dachte, er hätte das Siegergehen des FC Bayern. Inzwischen weiß man, er hat das Drittliganiveau von 1860. Außerdem am Spielfeldrand Sanitäterin Nina Warken. Zuständig für Gesundheit. Sobald jemand verletzt ist, kümmert sie sich drum. Sofort. Außer bei Kassenpatienten, da dauert es ein halbes Jahr. Nina Wacken versucht ja gerade, das Gesundheitssystem zu reformieren. Es muss gespart werden. Überall, auch bei der Pflege, muss gespart werden. Wackens Idee, Besserverdienende sollen mehr in das System einzahlen. Das ist immer eine gute Idee, würde ich sagen. Und pflegende Angehörige sollen für ihre Care-Arbeit weniger Beiträge für die Rente angerechnet bekommen. Was sendet das denn bitte für eine Botschaft?
3: Das heißt, die Botschaft, die an pflegende Angehörige ausgesandt wird, ist tatsächlich, es ist schön, dass du pflegst. Wenn du hinreichend lange pflegst, können wir aber dafür garantieren, dass du am Ende deines Lebens eine kleine Rente kriegst und keine große. Und das ist schon fast zynisch.
0: Fast zynisch ist fast untertrieben. Statistisch sind es ja meistens Frauen, die pflegen. Die ihre Eltern pflegen, dann auch in Hetero-Ehen oft noch die Eltern des Ehemannes pflegen, am Ende auch noch den eigenen Ehemann pflegen. Und wenn Frauen dann über Jahre hinweg alle gepflegt haben, sind sie oft so fertig, dass sie selbst Pflegefälle sind. Ist es wirklich eine gute Idee, denen die Rente zu kürzen? Ich finde nicht. Vielleicht sollte man die Gesundheitsministerin daran auch noch mal erinnern mit unserem Song der Woche.
4: Wie geht's Ihnen? Was für eine Stimmung sind Sie so?
5: Ja, die Wacken, die reformiert, du fragst dich, wer's finanziert, die Antwort, die wird dir nicht gefallen. Puh. Die Leute, die Verwandte pflegen, sollen ab heute mehr auf die Kante legen, denn ihre Rentenpunkte werden gekürzt. Die Zuschüsse fürs Pflegeheim stampft die Wacken ordentlich ein, der irre hohe Eigenanteil ist eine Armutsfalle, nicht so geil. Die Wacken wird kritisiert, weil sie Leistungen reduziert, anstatt dass der Bund mehr investiert.
6: Und Beamte und Privatversicherte können doch auch in die gesetzliche Pflegekasse einzahlen, oder?
7: Man muss dann auch ein bisschen das Kind im Dorf lassen.
5: Eine Besserung ist nicht abzusehen, also jeden Tag 10.000 Schritte gehen, denn wirst du mal zum Pflegefall, darfst du einen Großteil selber zahlen. Die Wagen, die sagt zu dir, wenn du dadurch dein Heim verlierst, dann ist das wirklich nicht mein Bier.
0: So. Ein Song von Dennis Kaub und Jesko Friedrich. Also, ich glaube, es ist wirklich fundamental wichtig, dass diese anstehenden Reformen gerecht sind. Solche Ansätze gibt es ja auch in der Gesundheitsreform. Gucken wir uns das an. Ich finde zum Beispiel, wenn man sagt, gesetzlich Versicherte sollen bei Medikamenten mehr zuzahlen, okay. Dann aber auf der anderen Seite, die Pharmakonzerne sollen höhere Rabatte für ihre Medikamente einräumen. Okay, dann klingt das ja erstmal fair. Aber was ist passiert? Dutzende Pharmaunternehmen haben riesige Anzeigen geschaltet, in denen sie kundtun, dass sie im Falle von Gewinneinbußen den Standort Deutschland verlassen und neue Medikamente nicht mehr hier entwickeln werden. Erstmal denke ich, wer sich ein solches Jammern im XXL-Format leisten kann, dem kann es ja so schlecht noch nicht gehen. Und konkret heißt es da an die Abgeordneten gerichtet, sie entscheiden jetzt darüber, ob neue Therapien zuerst hier auf den Markt kommen oder anderswo in der Welt. Ob die Pharmaproduktion in Deutschland bleibt oder auswandert. Ob Deutschland auch in Zukunft sicher versorgt ist oder neue Medikamente nicht mehr verfügbar sind. Sie entscheiden darüber. Mit anderen Worten, schönes Gesundheitssystem haben Sie da. Wäre schade, wenn ihm was zustoßen würde. Das ist eine knallharte Drohung. Böhringer Ingelheim. Böhringer hat bereits 900 Millionen Investitionen in Deutschland abgesagt. Die amerikanische Firma Eli Lilly, die unter anderem mit ihrer Abnehmspritze viele Milliarden Gewinn gemacht hat, will ihre Investitionen in Rheinland-Pfalz um die Hälfte reduzieren. Die nagen jetzt am Hungertuch. Die brauchen ja keine Abnehmspritze mehr. Neben Eli Lilly und Böhringer auch sehr konsequent, BioNTech schließt jetzt überraschend fast alle Standorte in Deutschland, was die betroffenen Kommunen nicht so funny finden.
8: Ein Unternehmen, das groß geworden ist, weil Unsummen von Steuergeldern in die Entwicklung gesteckt wurden. Ein Unternehmen, das die Milliarden in den Zehnerpaketen an Gewinn eingestrichen hat, aus Steuermitteln während der Corona-Pandemie. Das war alles eine Leistung, das sei denen gegönnt. Aber das bedeutet auch ein Stück weit öffentliche Verantwortung.
0: Öffentliche Verantwortung steht bei denen aber nicht im Beipackzettel. Aber da sieht man sehr deutlich einen Unterschied. Pharmakonzerne können einfach die Produktion abziehen, aber Beitragszahlende können nicht einfach Beiträge einbehalten. Die können nicht auf Krankheiten verzichten. Pflegende Angehörige können nicht einfach sagen, dann pflege ich halt nicht mehr. Pech für Oma. Die Pharmaindustrie kann mit Wegzug drohen. Pflegenden Angehörigen droht höchstens der Burnout. Offenbar geht die Gesundheitsministerin aber davon aus, dass da unglaublich viel zu holen ist. Ein Luxusleben auf Kosten von Vater Staat.
9: öffnen für uns exklusiv die Pforten zu ihrem Luxusanwesen.

0: Dadurch hat die 52-Jährige in den letzten Jahren ein sattes Vermögen angehäuft. Alles dank Vater Staat.
1: Mensch, du hast ja das Obst schon wieder nicht gegessen. Monatlich kriegen wir 347 Euro Pflegegeld. Das wurde halt so eingestuft. Aber die 5 Stunden am Tag, die mache ich voll gerne. Mein Mann hat halt für seinen Vater nicht so viel Zeit.
2: Schatz, ich bin beim Fußball.
0: Smart. Hier fließen die Staatsmillionen vorne und hinten rein. Sie leben permanent im 5-Sterne-Modus.
1: Ja, meinen alten Job musste ich ja leider kündigen. Aber immerhin gibt's einen kleinen Zuschuss zur Rente.
0: Also, du meinst einen fürstlichen Zuschuss zur Rente.
3: Was ist das für eine Stimme?
0: Später am Tag führt Luxus-Lady Anna ihren Schwiegervater Kurt zu einer glamourösen Shoppingtour aus.
4: Ja, wir brauchen Leberwurst und Gebissreiniger.
3: Ist voll.
4: Okay, und
0: Luxus-Lady Anna genießt es einfach, mit dem Pflegegeld nach Strich und Faden verwöhnt zu werden. Und nächste Woche? Unsere Lifestyle-Reporterin Nina Waken besucht ein neues Luxusresort für Pflegebedürftige.
5: Ein Film von Max Engel und Paul Donner. Was ist der Sinn des öffentlich-rechtlichen Rundfunks? Das ist eine Frage, die immer häufiger gestellt wird. Wofür ist öffentlich-rechtlicher Rundfunk da? Ich würde sagen, unter anderem dafür, um gesellschaftliche Debatten abzubilden, um Menschen eine Stimme zu geben, um Themen aufzugreifen, die vielleicht bei den Privaten weniger vorkommen. Im WDR sieht man das aber offenbar anders. Dort wird nun bald der Radiosender Cosmo neu ausgerichtet. Wer Cosmo nicht kennt, das ist ein teilweise mehrsprachiges Angebot aus Köln für den kulturellen Austausch. Mehrsprachig bedeutet in dem Zusammenhang nicht Deutsch und Kölsch, es bedeutet wirklich mehrsprachig. Es ist kurz gesagt ein Sender, der sehr stark die Themen, die Musik, die Kultur, die Sprachen, die Fragen von Menschen mit Migrationsgeschichte abbildet. Ein Sender, der zu Recht beliebt ist, weil er einfach was anderes bietet als die vielen gleichen durchkonfektionierten Dudelsender, die zwischen Taylor Swift und Ed Sheeran Staumeldungen verlesen und dann dämliche Doppelmoderationen anbieten über das Wetter und die Kaffeetasse im Studio. Anders gesagt, wenn es einen Sender gibt, der sicher zum Programmauftrag der Öffentlich-Rechtlichen passt, dann dieser Radiosender Cosmo. Jetzt wissen wir aber, der öffentlich-rechtliche Rundfunk steht unter einem sehr großen Kostendruck. Das ist kein Geheimnis. Seit Jahren schicken wir unbeliebte Acts zum ESC, um bloß nicht noch mal Gefahr zu laufen, den Mist selber ausrichten zu müssen. Und deswegen wird nun das Programm von Cosmo als Sparte in den Radiosender 1Live integriert. Und zwar unter dem Namen 1Live Street. Die Ecke für die migrantischen Themen heißt da ernsthaft 1Live Street. Denn wir wissen ja, Migranten halten sich in der Regel auf der Straße auf, wo sie vor brennenden Mülltonnen breakdancen, rappen, rumlungern oder als Graffiti den Spruch "Danke für nix" auf den WDR sprühen. Man fasst sich manchmal wirklich an den Kopf. Es werden für Millionen Euro Rechte an einer zweifelhaften Fußball-WM gekauft und damit die FIFA gemästet. Gleichzeitig zeigt auch noch der Boom der Podcasts, dass erstaunlich viele Menschen in diesem Land Lust haben auf Inhalte, auf ernste Themen, auch auf Komplexität. Und jetzt muss ein Sender dran glauben, der für neue Perspektiven und für Vielfalt stand. Und dafür muss nicht mal die AfD regieren. Ja, dafür reicht die ARD. Als gäbe es in Deutschland nicht genug Alltagsrassismus. Als wäre es nicht kompliziert genug für Menschen, die jetzt schon rein äußerlich nicht dem entsprechen, wie sich Bärbel und Michael Deutschland vorstellen.
6: Stolperfrei durch den deutschen Vorurteilsdschungel, das ist doch zu schaffen, meint unsere nächste Kandidatin, Maram aus Hannover. Aber wenn es so leicht wäre, dann wäre es ja keine Aufgabe für Hijab Warrior. Los geht's!
7: Wir sind ja ein sehr modernes, säkulares Unternehmen. Deshalb, naja.
8: Wollen Sie mich jetzt einstellen oder nicht?
7: Ich habe eine andere große Chance für Sie. Ich würde gerne ein Foto mit Ihnen machen für unsere Diversity-Seite auf unserer Homepage. Aber jetzt, nach reiflicher Überlegung, haben wir uns leider entschieden, einen anderen Kandidaten.
8: Janik Schäfer, wahrscheinlich.
7: Ja. Wie kommen Sie drauf?
8: Der laut seinem LinkedIn-Profil 2 Jahre weniger Berufserfahrung hat, noch nie Python gecodet hat und Ihnen kaum helfen kann, wenn demnächst Ihre Backend-Struktur zusammenbricht.
7: Wie? Was? Zusammenbricht?
8: Viel Glück mit Janis oder Janik oder was auch immer. Ich probier's woanders.
6: Super! Den Absprung richtig gut geschafft und das nach dem Start. Aber wir richten den Blick nach vorn. Weiter geht's. Ach ja, die Busfahrt.

0: Ricky.
1: Nein, oh Gott, bitte nicht.
2: Das wird man ja wohl noch lesen dürfen.
3: Oh, schöne Frau. Brauchst du keine Schminke? Mach diese Schminke weg, das ist haram. Du bist so schön, das ist haram. Schöne Frau.
2: Das ist alles Natur.
0: Super, weiter geht's. Wir sind soweit. Der absolute Gänsehautmoment. Besuch bei den Schwiegereltern. Erstes Kennenlernen. Es geht um alles. Fokus, Mahram.
1: Mahram, wie schön, ja. Aber das Hijab, also dein Kopftuch, das musst du hier nicht tragen.
0: Oh, gefährlich, das klassische Bevormundungshindernis.
2: Das ist aber lieb. Und diese Schürze müssen sie auch nicht tragen. Zwingt ihr Mann sie dazu?
4: Dürft ihr eigentlich?
5: Darfst du Tatort gucken?
2: Naja, nur wenn der Kommissar nicht flucht und wenn die Leiche nicht während Ramadan ermordet wurde. Nein, Scherz, da sind wir sehr tolerant. Außer Till Schweiger spielt mit.
0: So, und da ist sie durch. Geschafft. Das war eine wirklich richtig gute Leistung von Mara. Oh, Moment. Ah, ach, wie schade.
2: Wie, was?
0: Ja, ich höre gerade, also sportlich war das wirklich top, aber leider hat sich ein Mann im Bus allein durch Marams Anwesenheit furchtbar gestört gefühlt. Das bedeutet, alle Punkte weg. Bis zum nächsten Mal bei Hijab Warrior.
2: Vielleicht beim vierten Mal. Ich schaff das. Das wird schon.
6: Danke, Maram Sarah von Maxi Lesch. Ernährung. Ist ja so ein Thema. Ernährung ist ein Thema, da wechseln die Trends schneller, als meine Generation überhaupt gucken kann. Früher gab es Reis mit Gemüse. Heute gibt's Rainbow Poke Bowl mit Edamame und fermentiertem Kimchi. Also im Prinzip Reis mit Gemüse. Morgens frühstücken, nach Gefühl, halbwegs ausgewogen, unvorstellbar. Man muss zusehen, dass man genügend Proteine und Ballaststoffe und Zink und Antioxidantien und Eisen abbekommt. Das klingt, als würde man ein Periodensystem frühstücken und macht mir persönlich überhaupt keinen Spaß mehr. Wenn man Leute zu sich zum Essen einlädt, ist es absolut unmöglich, alle Gäste gleichermaßen zufriedenzustellen. Die Älteren wollen nichts in ihren Magen lassen, was nicht selbst mal einen Magen gehabt hat. Die Jüngeren wiederum sind geradezu obsessed mit gesund und nachhaltig und machen aus jedem Bissen eine Glaubensfrage. Ich bin inzwischen kurz vor Trennkost. Ich bin kurz davor zu sagen, Boomer und Gen Z sollten beim Essen streng voneinander getrennt werden. Oder kriegen wir heute Abend vielleicht doch noch eine Verständigung hin? Hier ist Erklär's dem Boomer mit Florentine Oschel. Sag mal, alles okay? Geht's dir gut, Florentine? Du bist so überstürzt nach dem Mittagessen aus der Kantine abgehauen.
7: Ja, ja, alles gut. Ich musste mich nur abreagieren, weil irgend so ein Typ plötzlich eine Veganismusdebatte hinter mir angefangen hat.
6: Aber ich saß doch hinter dir.
7: Ja, eben. Und ich wollte unsere Arbeitsbeziehung nicht unnötig strapazieren. Also Ernährungsdiskussionen in Deutschland, das ist wirklich Vorstufe zum Bürgerkrieg. Ich höre dir bei allem zu, Christian, aber bei Ernährung ist Schluss. Meine Meinung, soll jeder essen, was er will. Gut ist.
6: Aha. Und wenn du nicht übers Essen reden willst, dann sag mir mal eins. Warum diskutiert deine Generation dann permanent übers Essen?
7: Wir diskutieren nur permanent darüber, weil deine Generation uns ständig fragt, warum wir keinen Schweinenacken essen wollen.
6: Ist ja auch eine berechtigte Frage. Warum, warum macht ihr aus jedem Essen eine verdammte Weltanschauung?
7: Warum macht ihr aus jedem Grillabend ein verdammtes Opferfest?
6: Weil es Grillen ist. Es ist vor allem ein Anlass, sich zu treffen und zusammenzusetzen und sich zu unterhalten. Und es wird gegrillt. Und Grillabend ist gut, wenn es Fleisch gibt und Bier. War zumindest mal so. Jetzt muss man eine vegetarische Option bereithalten oder eine vegane Option. Und jemand hat Low Carb, macht er da. Oder Tofu oder Keta.
7: Keto.
6: Auch das noch. Also es ist wahnsinnig kompliziert alles.
7: Christian, du moderierst seit 15 Jahren eine politische Satire-Sendung. Aber Tofu ist ja jetzt zu kompliziert. Also pflanzliche Ernährung, super easy, sehr gesund und vor allem nachhaltig.
6: Nachhaltig. Ihr lasst euch 3 Avocados aus 3 verschiedenen Kontinenten einfliegen und erklärt mir dann, warum mein Sonntagsbraten problematisch ist.
7: Ja, wenigstens wissen wir, wo unser Essen herkommt.
6: Vom Lieferdienst.
7: Hallo? Ich koche selbst.
6: Ja, lass mich raten. Einmal in der Woche und da wird die Zucchini da aber 45 Minuten lang fotografiert. Für Instagram.
7: Okay. Nee, beenden wir das hier. Ich merke doch, du willst dich gerade nur aufregen, oder?
6: Ich will mich nicht aufregen. Nein, ich will das einfach mal verstehen. Ich will diese sinnlosen Foodtrends. Dann lese ich, Brot ist das neue Rauchen. Ich glaube, es hackt. Brot? Ich habe mein Leben lang Brot gegessen. Ich habe 50 Jahre lang immer Brot, ein Brot nach dem anderen. Ich bin Kettenbrotesser. Wo ist das Problem? Es hat mir nicht geschadet. Warum ist Brot verpönt?
7: Nee. Ich kann dir sagen, warum Brot ein Problem ist, weil in industriellem Weizen kaum Nährstoffe stecken, dein Mikrobiom danach komplett im Arsch ist und dein Blutzucker einmal Achterbahn fährt. Dann nimm lieber gekeimten Buchweizen, hast du auch weniger Brainfog hinterher.
6: Ich krieg Brainfog, wenn ich mir genau sowas anhöre. Und Mikrobiom im Arsch, ja, genau da gehört es zufälligerweise hin, ja. Und normale Milch trinkt ihr ja auch nicht mehr.
7: Normal? Du meinst Kuhmilch? Die ist für Kühe, deshalb heißt die so?
6: Nein, die ist von Kühen, deshalb heißt die so.
7: Die ist von Kühen für Kühe.
6: Und dann dieses Hafermilchzeug, das schmeckt doch überhaupt nicht. Das schmeckt wie der Karton, in dem es geliefert wird.
7: Also ganz ehrlich, erzähl du mir nichts von Geschmack. Deine Generation hat allen Ernst noch unironisch Aspik gegessen. Also dass ich da überhaupt noch diskutieren muss.
6: Dann dauert auf zu diskutieren, dann müsst ihr dauernd neue Wörter. Das muss ich da lernen. Das sagt man, ich bin das. Es ist immer so ein religiöses Bekenntnis, wie man sich ernährt.
7: Das ist doch Quatsch. Also ich bin ganz normale Flexiganerin. Aha. Ja. Das heißt, ich esse 98% der Zeit vegan.
6: Und die restlichen 2%?
7: Die liegen unter der Prozenthürde und tun hier gerade gar nichts zur Sache.
6: Aha. Ja gut, dann mach doch, was du willst. Ja, okay, gut, dann isst doch, was du willst. Alles klar, habe ich kein Problem mit. Was mein Problem ist, warum müsst ihr immer drüber diskutieren? Warum nötigt ihr anderen immer ein Gespräch auf über Ernährung? Immer, weißt du, meine Meinung ist, alle sollen einfach essen, was sie wollen und gut ist.
7: Ist gerade dein Ernst?
6: Ja, ich glaube, das wäre die beste Lösung.
7: Ja, wow, mega, dass ich da nicht selbst drauf gekommen bin.
6: Ja, sind wir uns ja einig. Können wir das Thema ja abhaken.
7: Ja, bis zum nächsten Grillabend.
6: Vielen Dank, Florentina Osche. Stuttgart 21 verzögert sich weiter. Aber nur um läppische 5 Jahre. Offenbar sind mehr als 1000 Kilometer Kabel falsch verlegt worden.
8: Scheint auch irgendwie nicht so ganz planvoll alles hier abzulaufen. Ja, wenn man sich das so anschaut, das ist keine ordentliche Baustelle, das ist eigentlich ein Saustall.
6: Ich sage Ihnen, es wird der Tag kommen, an dem Bahnchefin Palla sagt, wir reißen alles ab, wir fangen nochmal ganz von vorne an. Das gibt es ja hin und wieder, also im Kleinen zumindest, dass alles abgerissen wird und wieder neu aufgebaut wird. Manchmal, weil es handwerklich vermurkst wurde, manchmal auch, weil das Amt es so will. Das muss man nicht immer verstehen, wie zum Beispiel im Fall des Wintergartens im nächsten Film. Trotz großer Fensterfronten ist das Gebaren des Amtes hier eher undurchsichtig. Jens Barkhorn.
9: Anke und Rico Krause haben vor 11 Jahren ihr Traumhaus gekauft. Mit Wintergarten. Die Genehmigung dafür nur noch Formsache. Jedenfalls so lange, bis das Bauamt Krefeld kurz nach Einzug ganz förmlich einen Brief geschickt hat.
10: In dem stand, dass der Wintergarten illegal da steht und es bereits eine Nutzungsuntersagung und eine Abrissverfügung gibt.
9: Nach 5 Jahren Streit gab es schließlich Besuch vom Bauamt der Stadt. Auch ganz förmlich.
11: Der Mitarbeiter vom Bauamt kam zu uns und mit uns über den Wintergarten zu sprechen, um uns mitzuteilen, dass der jetzt halt abgebaut werden muss, dass es jetzt keine weitere Möglichkeit gibt.
9: Aber der Mitarbeiter hatte auch eine gute Nachricht im Gepäck.
11: Wir könnten wieder aufbauen, weil sich die Gesetzeslage geändert hat. Er hat gesagt, aber abhauen müssen Sie definitiv. Sie bauen ab, ich komme vorbei, wir machen Fotos, und dann, um die Akte zu schließen. Und dann können Sie wieder aufbauen. Und ich habe einfach gedacht, ich höre nicht richtig.
9: Doch, natürlich. Erst abbauen, dann genauso wieder aufbauen. Völlig logisch. Denn inzwischen galt eine neue Bauordnung. Und danach sind Wintergärten bis 30 Quadratmeter Grundfläche verfahrensfrei. Und dieser hier hat ja nur 11. Also, Firma beauftragt für 10.000 Euro, die erst ab und dann wieder aufgebaut hat.
11: Als der nachher kam und die Bilder gemacht hat, habe ich ihn 2-3 Mal gefragt, sind Sie sich sicher, sollen wir nicht zum Bauamt kommen? Ich sage, ich hätte das gerne schriftlich. Und hat er gesagt, Sie bekommen nichts schriftlich, weil es genehmigungsfrei ist. Sie brauchen nicht zum Bauamt zu kommen.
9: Wintergarten gemäß Bauordnung formvollendet. Nun aber genießen. bis nach 5 Jahren wieder Post vom Bauamt kam.
10: Es wird uns vorgeworfen, dass wir erneut widerrechtlich einen Wintergarten errichtet haben und dass es dieser Bau keine Genehmigung bekommt.
9: Rico Krause war förmlich sauer und rief den Mitarbeiter an, der damals zum Hausbesuch kam. Der versprach, sich zu kümmern. Nach 2 Wochen Funkstille sagte der Mitarbeiter:
10: Nein, ich habe Sie nicht vergessen, Herr Krause. Aber mir ist Mundverbot erteilt worden. Ich darf über die Sache nicht reden.
9: Warum der Wintergarten abgerissen werden musste, um dann wieder genauso aufgebaut werden zu dürfen, nur um jetzt wieder abgerissen werden zu müssen, all das hätten wir gern von der Stadt Krefeld gewusst. Aber leider möchte man sich nicht dazu äußern, laufendes Verfahren und so. Denn nach verlorener Klage der Krauses in erster Instanz liegt der Fall nun vor dem Oberverwaltungsgericht.
10: Also für mich gibt es definitiv keinen Rückbau, nicht nochmal. Wir hatten das Spiel jetzt einmal vor 5 Jahren und jetzt ist, glaube ich, die Stadt am Zug, um einfach mal einzulenken und den Ermessensspielraum walten zu lassen.
9: Wäre vermutlich möglich. Aber Ermessen ist für das Bauamt Krefeld offenbar keine Formsache.
6: Merkel, der im Glashaus sitzt, sollte Post vom Bauamt lieber im Dunkeln lesen. Das war extra für diese Woche. Wir sind auch in der kommenden Woche wieder da, wegen der WM. Aber erst am Freitag um 23.30 Uhr. Wenn Sie so lange nicht warten wollen, in der Mediathek ist die Sendung wie immer am Donnerstag. 21 Uhr. Jetzt kommt Kommissar Dupin. Bis bald.
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26: Du sag mal, Heike, wie geht das eigentlich deinem Mann?
27: Wieso?
26: Na, der hatte doch diese OP.
27: Ja, hat er überlebt, ne?
26: Ach.
28: Das Beste am Norden ist unsere Liebe, ne?

So sollte es klingen. Wale, die kommunizieren. Und so hört es sich unter Wasser oft an. Seit der Erfindung propellerbetriebener Schiffe vor 150 Jahren hat sich der Lärm in unseren Meeren stetig erhöht.

0: man kann sich ja vorstellen, wenn man an der Autobahn lebt, dass man dann auch einfach so ein Grundgeräusch die ganze Zeit mit dabei hat.
1: Ja, das Schiff wird jetzt zu laut. Also jetzt hört man nichts anderes außer Schiff.
2: Wie viel Lärm können und wollen wir unseren Meeren eigentlich noch zumuten? Was macht der Krach mit den Tieren unter Wasser und was können wir vielleicht verbessern? Diesen Fragen wollen wir in dieser Sendung nachgehen. Und speziell zum Thema Schweinswale führt der Weg zu Antworten in eine Forschungsstation hier im dänischen Kerteminde.
3: Am Großen Belt, direkt im Hafenbecken der Kleinstadt, wollen wir Freya besuchen. Die älteste bekannte Schweinswaldame der Welt. Sie lebt zusammen mit zwei Artgenossen bei Fjordenbelt im Dienst der Wissenschaft. Weil ich die Tiere bisher nur in der freien Ostsee gesehen habe, ist es komisch, hier reinzugehen. Ich weiß aber von vielen Meeresbiologen und Naturschützern, dass das Team hier weltweit wichtige Arbeit macht.
4: Welcome to Fjordenbelt.
3: Das sind also die berühmten Schweinswale.
5: Sehr berühmt. Sie ist jetzt 30 Jahre alt. In der Wildnis werden sie nur etwa 7 oder 8. In dem Alter finden wir sie tot am Strand. Ich glaube, aktuell sind sie die einzigen in der Forschung. Ich zeig's dir.
3: Wissenschaftlerin Freya Jakobsen war dabei, als Schweinswalfreya 1997 als Beifang in einem Fischernetz gefunden, nach Kerteminde gebracht und hier aufgepäppelt wurde. Fjordenbelt ist ein Forschungszentrum für Meeressäuger, das sich in Zusammenarbeit mit der Süddänischen Universität auf die Arbeit mit Schweinswalen spezialisiert hat.
5: Wir haben die ersten Wochen hier geschlafen, haben die ganze Zeit auf sie aufgepasst.
6: Die Tiere sind konsequent 24/7 in meinem Kopf. Ich bin Tierpflegerin und kümmere mich 365 Tage im Jahr darum, dass es all unseren Tieren gut geht.
3: Die deutsche Nele Bomb ist ein entscheidender Faktor in einem eingespielten Team. Schweinswale sind extrem scheu. Ihr Vertrauen zu gewinnen braucht Zeit. 1 bis 2 Jahre Training braucht es, bis an die Erfüllung von Forschungsaufgaben überhaupt zu denken ist.
6: Das ist tatsächlich auch echt eine Riesenaufgabe, weil man hat natürlich immer den Druck von den Forschern, weil man will natürlich helfen, die Resultate zu kriegen. Man will aber auch, dass es den Tieren dabei gut geht. Aber es ist natürlich auch mega cool mit anzugucken, wenn man dann weiß, okay, aus diesem Forschen wird irgendwas richtig, richtig Cooles passieren. So, damit hilft man den Tieren, aber auch den anderen Tieren. Nicht nur Schweinswale, sondern ja auch die großen Wale. Und das ist fantastisch.
3: Schweinswale in freier Wildbahn. Faszinierend. Die veränderte Strömung um unser Segelboot nutzen sie, um in ihrer Bewegung Energie zu sparen. Sie inspizieren uns und spielen. Doch es werden immer weniger. Laut Schätzungen hat sich die Population in der westlichen Ostsee von 42.000 auf 14.000 mehr als halbiert, gilt als stark gefährdet. Statistisch gesehen erreicht nur noch jeder dritte weibliche Schweinswal Geschlechtsreife. Hauptgefahrenquelle: die Fischerei. Geschätzt 900 Schweinswale ertrinken jährlich in den Stellnetzen in Dänemark und Schweden. Daten zu Deutschland fehlen. Schiffslärm. Der Bau von Unterwasserfundamenten und Sprengungen stören das sensible Gehör der Tiere und ihre Echoortung, können es im schlimmsten Fall lebensgefährlich schädigen. In Kerteminde machen die Forscher die Laute der kleinen Wale für uns mit einem Unterwassermikrofon, einem sogenannten Hydrofon, hörbar.
7: Can you hear that?
5: Kannst du das hören? Das sind die Echoortungsklicks. Die sind wie ein langer Ton für uns. Wenn wir wissen wollen, wie ein Tier auf Lärm reagiert, müssen wir wissen, wie sie hören. Um das zu testen, nutzen wir sowas. Das sind Saugnäpfe mit kleinen Elektroden, die ihre Hirnströme messen, wenn sie Töne hört.
7: Neurosignals to sound stimuli.
5: So kann man das Gehör auch bei Babys testen. Man spricht mit ihnen und sieht, wie das Gehirn reagiert.
3: Schweinswale haben keine Außenohren. Sie nehmen Geräusche mit ihrem Kiefer auf, der sie an ihr Innenohr weiterleitet. Das funktioniert wie unseres. Sehen können sie sogar besser als wir mit Taucherbrille. Nele setzt weiche Saugnäpfe auf Freyas Augen. Indem der Schweinswal blind Gegenstände sucht, können die Wissenschaftler sicherstellen, dass sie ausschließlich ihre Echoortung einsetzt. Nur wenn sie es schaffen, sie zu verstehen, können sie Geräte entwickeln, die für Studien im freien Meer funktionieren. Zum Beispiel, um rauszufinden, was sie stresst.
5: Wenn Schweinswale durch Boote gestört werden, fliehen sie oder sinken ab. Das ist quasi das Gleiche. Das konnten wir mit solchen Tags messen. Das ist jetzt ein Dummy fürs Training. Sie sinken ab und das Gerät misst die Tiefe und ihre Signale. Wir sehen, dass sie nichts mehr sagen, wenn sie gestört werden. Sie sinken auf den Boden, sind still, werden in ihren Grundeigenschaften unterbrochen. Beim Fressen und in der Navigation. Und wenn du oft beim Fressen gestört wirst, kriegst du deine Energie nicht. Und das kann brutale Folgen haben.
2: Wir reden ja gerade viel über die Ostsee und die Schweinswale hier. Die Herausforderungen für die Tiere sind aber global sehr ähnlich. Im norwegischen Bodø lebt die deutsche Meeresbiologin und Bioakustikerin Heike Fester, die Wale untersucht, indem sie die Tiere in der Wildnis beobachtet.
3: Seit mehr als 20 Jahren forscht die Wissenschaftlerin in den Gewässern in Nordnorwegen, in einem großen Gebiet zwischen Westfjord und Lofoten. Fast jeden Winkel kennt Heike Fester mittlerweile. Viele Wale dieser Gegend sind ihr sehr vertraut.
8: Ich bin schon immer Wildtierbiologin. Ich habe das schon immer geliebt, draußen in der Natur zu sein, Stunden zu verbringen und nur zu beobachten. Und als ich dann hier oben war und angefangen habe mit meiner Arbeit, dann dachte ich, ich möchte einfach diese Tiere, die Wale, Delfine, Robben, in ihrer wilden, natürlichen Laufbahn beobachten und studieren.
3: Bis zu 15 Stunden ist sie für ihre Wahlbeobachtungen oft draußen. Ihr großes Interesse? Das Sozialverhalten und die Kommunikation von im Meer lebenden Säugetieren zu entschlüsseln. Gerade sind Wissenschaftler der Universität Erlangen dabei.
8: Wenn wir wollen, dass die Tiere in Zukunft noch neben uns schwimmen, dann müssen wir die erstmal verstehen. Wir müssen erstmal erforschen, wie ticken diese Tiere, was machen die, was ist wichtig für die. Und speziell auch die Akustik, ja, die verstehen wir ja noch gar nicht. Also das ist ein Gebiet unter Wasser für uns, was wir nicht hören. Dafür brauchen wir ein Hydrofon. Niemand kann einfach einen Kopf unter Wasser stecken und kann dann was hören.
3: In Zusammenarbeit mit der Universität Bodø zeichnet sie, wie die Forscher im dänischen Kerteminde, mit sensiblen Hydrofonen Schall auf. Meeressäuger verständigen sich über tausende Kilometer. Eigentlich. Aber der Schiffslärm nimmt zu und macht die Verständigung der Tiere immer schwerer. Das war vor 75 Jahren noch anders. Blauwale kommunizierten mehr als 1600 Kilometer miteinander. 2012 schafften sie keine 160 Kilometer mehr.

0: Wir hören keine Wale, was schade ist, weil manchmal könnte man hier ja auch einen Pottwal hören. Aber wir hören auch keinen Bootslärm, das ist gut. Das bedeutet, dass es im Moment hier still ist.
1: Der Wal kommuniziert ja in verschiedenen Situationen ganz unterschiedlich. Und einfach auch aus den Gesprächen mit der Heike, also mit dem Biologen, mit dem Experten, da, wenn ich dann eine Frage stelle, wie ist es so, dann kommt sie drauf und erzählt, ach, da musst du unterscheiden, ob die jetzt gerade schwimmen oder ob sie gerade fressen oder ob sie gerade jagen oder ob sie gerade ausruhen. Und dann zeigt sie mir auch Beispiele und dann sieht man auch, wie unterschiedlich diese Kommunikation der Orcas ist.
2: Das Erlanger Team will künstliche Intelligenz nutzen, um mögliche Muster in Klicks und Echos zu erkennen. Die Tiere tauschen sich untereinander intensiv aus. Wenn sie abtauchen, stoßen sie Schallwellen aus, kommunizieren mit Klicks und Echos, den sogenannten Codas. Aber die Suche nach den Tieren ist kompliziert.
1: Man scannt den Horizont, so am besten mit dem Fernglas natürlich, und geht so schön von links nach rechts. Und wenn es eine Veränderung gibt, dann bleibt man kurz da stehen und schaut. Und dann schön wieder weiter wandern und dann wieder zurück. Das Problem ist halt, die Tiere sind, sagen wir mal, 5% der Zeit an der Oberfläche.
2: Fischtrawler, Sportboote und Frachtschiffe. Der Verkehr auf dem Wasser nimmt auch in Nordnorwegen zu.
0: Ah ja, Big Boat Noise, oh my God.
2: Heute kein Tier zu hören. Normalerweise zeichnet sie hier solche Walkommunikationen auf.

Jede Walart hat verschiedene Merkmale, auch optisch. Heike Fester dokumentiert jeden Einzelnen, den sie sieht und hört. Hier sind es vor allem Orcas. Die Meeresbiologin erkennt sie oft schon an der Form ihrer Flossen oder anhand ihrer Zeichnungen auf der Haut. Immer wieder lässt sie das Hydrofon an verschiedenen Stellen ins Meer.

0: Denn das Schiff wird jetzt zu laut. Also jetzt hört man nichts anderes außer Schiff.
1: Der Unterwasserlärm behindert auch ihre Aufnahmen. Eigentlich sollte das Rauschen des Meeres ein ruhiges Naturgeräusch sein, meint sie. Plötzlich erreicht sie die Nachricht eines befreundeten Piloten.
0: Oh, wow. Guck mal, Elmar. Das ist ein Blauwal.
2: Oh.
0: Ja.
2: Wow. Wie groß ist so ein Blauwal?
0: 33 Meter.
2: Wow.
0: Und gerade jetzt hat Björn das Foto gemacht. Björn fliegt doch hier die Passagierflugzeuge auf die Lofoten und er ist gerade drüber geflogen und ist zwischen den Lofoten und hier. Hat er das gesehen? Also wir sollten eigentlich raus. Ja?
2: Ja.
0: Wir müssen jetzt warten auf den Wind. Hoffentlich lässt er nochmal nach.
2: Ja.
1: Aber Wind, Wellen und das kleine Schlauchboot lassen es nicht zu, näher an den Blauwal heranzufahren.
0: Die Blauwale sieht man nicht häufig, die sind so selten. Das ist so wertvoll für uns, da muss ich hin, weil dann mache ich das Foto von der Rückenflosse. Und das wiederum schicken wir dann zu Kollegen nach Island. In Island gibt es viele Blauwale und wir glauben natürlich, dass die von Island kommen. Die gucken in ihrem Katalog und können mir dann sagen, ob sie den Blauwal kennen.
1: Ihr Schlauchboot ist für längere Distanzen ungeeignet.
0: Das ist natürlich sehr frustrierend, aber so ist es leider. Man könnte mehr machen. Also wir könnten ein besseres Boot haben, dann wäre das heute kein Problem gewesen. Ja.
1: Rückfahrt Richtung Löpshorn, zum kleinen Hafen in der Nähe von Bodø.

0: Neben ihren Lehraufträgen für die Universität Bodø steckt sie viel Energie in ihren eigenen Verein Ocean Sounds. Die Auswertung des Materials ist für alle wichtig. Die Wissenschaftler der Uni Erlangen wollen helfen, ihre Arbeit mit einer künstlichen Intelligenz zu erleichtern.
1: And it goes down, up and down, up and down. That's basically your click. That's how we mark it. We would start here and mark it until there. That's one click.
0: Klicks, Pfeiftöne und Lauttypen. Die Kommunikation der Wale ist schwer zu entschlüsseln. Und es kommen viele Daten zusammen.
1: Das ist wie so ein Heuhaufen. Ja, man kriegt da alles zu, man nimmt alles auf, da ist alles drin. Und zuerst muss man ja schauen, was für Signale sind das. Die muss man erstmal voneinander trennen. Also hier in dem Fall wäre das erstmal den Lärm von den Tiersignalen trennen. Dann hat man die Signale, die die Tiere produzieren. Im Fall von Orcas wären das Klicks, Pfeiftöne, Lauttypen und noch anderes wie Knattern.
0: Oft schwimmen Wale in Gruppen mit Serien von unterschiedlichen Klicks und Lauttypen, die erkennbar bestimmten Mustern folgen. Die Lautsequenzen können auch von Geräuschen überlagert werden und müssen erstmal voneinander getrennt werden.
1: Ich glaube, ich habe für eine Minute mit den ganzen anderen Calltypes, habe ich glaube ich 12 Stunden gebraucht. Eine Minute Aufnahmen durchgehen. Das ist nicht sehr effektiv oder effizient. Ja? Das dauert ewig.
0: Durch die Arbeit des Erlanger Teams um Professor Elmar Nöth könnte künstliche Intelligenz Muster und Dialogstrukturen der Wale schneller erkennen.
2: Ich sage immer, wenn es der Mensch kann, kann es die Maschine auch. Wenn man ihr genügend Beispiele gibt. Also wenn ich dem Rechner sage, pass auf, du hast ein Zweiklassenproblem, hier entweder ein Klick oder ein Echo. Und hier ist ein Beispielklick und hier ist ein Beispielecho. Und hier ist noch ein Beispielklick, hier ist noch ein Beispielecho. Dann lernt er das. Und dann wird er das auch mit einer gewissen Fehlerrate erkennen.
0: Aber die Materialfülle erschwert die Erkennung einer Struktur. Es wird also Jahre dauern.
3: Leider habe ich das nicht in der Darstellung.
4: Und dann hört er ja nur noch drauf, was kommt zurück.
3: Ja. 7 und 11, wenn man hier zum Beispiel
1: rausschaut, was also 7 bei 7. So, and here we don't know. It could be an echo, but it could also be another click. So we have a look at it.
3: Bei Orcas ist es aber bis jetzt noch nicht möglich gewesen, einen Orca-Call, einen Orca-Ruf oder einen Klick auf ein Verhalten zuzuhalten. Das heißt, die müssen in ihrer Sprache eine Struktur haben, fast so wie bei uns in der Grammatik. Jedoch haben wir diese einfach noch nicht analysieren können, weil wir in den Daten, die man da zur Hand labeln müsste, ersticken.
0: Auf stundenlangen Forschungsfahrten hat die Meeresbiologin tausende Fotos gemacht. Mittlerweile sind mehr als 20.000 Bilder in ihrer Datenbank von etwa 600 verschiedenen Tieren und ihren Familienstämmen.
5: And the one at the top.
0: Yeah. Immer genauer kann sie sie zuordnen.
1: But hey, look.
5: Ah, yes, look, that looks him. Like it. Yeah. Yes, and you have the same types of nicks here.
1: He has the nick in the top and the two ones here. These. Well, that's a match.
5: Let's check.
1: Who is he? AC17, that's group AC. That's really good. Dieser Aha-Effekt, den man dabei bekommt und sieht, ach, schau mal, das ist dieses Tier oder dieses Männchen, das kenne ich doch schon. Und in dem Fall war das Männchen, das habe ich das erste Mal 2006 gesehen, da wusste ich noch gar nicht, dass es ein Männchen war. Und dann zu sehen, wie das über die Jahre wächst und was für Tiere, wer ist die Mutter, ja, all diese Fragen, das bekommt man tatsächlich über die Fotos raus.
0: Und? Mit den Fotos kann auch sie erkennen, dass der Stressfaktor Lärm sich negativ auf die Tiere auswirkt.
1: Hier hinten, die nehmen wir auch, die Narben. Hier siehst du die Narben an der Seite wieder. Also einmal sieht man ganz deutlich, wenn die abgemagert sind, wenn die dann rauskommen, dann sieht man wirklich die Rippen oder hinter dem Blasloch gibt es dann so eine Delle. Dann haben die wirklich nicht genug zu fressen gehabt. Das sieht man deutlich. Das andere sind natürlich auch Krankheiten, so Hautveränderungen und sowas. Oder zum Beispiel im Sommer kriegen die einen Sonnenbrand. Das sieht man auch.
0: Der Zustand einiger Wale ist besorgniserregend, sagt sie. Das wissen auch die Wissenschaftler im dänischen Kerteminde.
6: Hallo, you're coming.
0: Die beiden Forscherinnen kennen sich.
7: Why is it important to have both?
0: Warum ist es wichtig, beides zu haben, ein Center wie das und Heike?
8: Because if Heike puts out a logger.
9: Wenn Heike ein Aufnahmegerät auslegt und viele Sounds kriegt, muss man testen, ob es auch die sind, die man erwartet hat. Wenn wir so ein Gerät haben, das Schweinswale aufnimmt, dann können wir das hier testen. Wir können es ins Wasser halten und wissen hundertprozentig, das sind Schweinswale. Und diese Methode kann man dann in der Wildnis anwenden.
0: Vorteil in Kerteminde? Obwohl die Wale in einem eingegrenzten Bereich leben, sind es natürliche Bedingungen. Keine Betonwände, sondern Netze nach außen und echter Meeresboden. Natürlich wechselnde Wassertemperaturen, Quallen, Bakterien, sogar Fische zum Jagen.

0: Hier war mal ein großes Loch drin und sie sind nicht weggeschwommen. Würdest du? Fisch jeden Tag, du kriegst den Bauch gestreichelt. Toll.
1: Die Kombination aus natürlichen Einflüssen und trainierten Tieren. Eine weltweit einmalige Gelegenheit für die Wissenschaft. Die Resultate von 27 Jahren Forschungsarbeit sind wegweisend für Schallschutzmaßnahmen wie Blasenschleier rund um Bauarbeiten und Sprengungen. Oder die Entwicklung sogenannter Pinger, die an Fischernetzen angebracht werden, um die Schweinswale mit Störsignalen fernzuhalten.
2: Die Forscher wissen also inzwischen relativ gut, was die Kommunikation der Tiere beeinflusst. Und dass vor allem laute, unerwartete Geräusche, sowas wie ein Knall, erheblichen Schaden anrichten kann. Was aber macht eigentlich genau welches Geräusch unter Wasser?
1: Um das herauszufinden, sind wir bei JASCO, einer Firma für Unterwasserschallanalyse mit Sitz in Kiel.
3: Das ist jetzt ein Sportboot, das relativ nah an der Aufnahme, am Aufnahmeort vorbeifährt. Und das ist jetzt ein Frachtschiff, das unterwegs ist. Es ist von der Lautstärke, merkt man jetzt schon subjektiv, nicht ganz leise. Jetzt habe ich allerdings einen ganz wesentlichen Unterschied. Gerade eben habe ich das Sportboot gehört, über vielleicht eine Minute. Das, was ich jetzt hier abspiele, wenn wir so viel Sendezeit hätten, würde über eine Stunde gehen. Weil der Bereich, den ein großes Frachtschiff abdeckt mit seinem Schall, viel, viel größer ist. Das heißt, das Sportboot, das habe ich in einer Entfernung von vielleicht 20, 30 Metern vorhin gehört. Das hier sind jetzt 5 Kilometer entfernt.
1: Thomas Büchler und seine Kollegen machen hör- und sichtbar, was für uns oft verborgen bleibt.
4: Ja, wollen wir dann
1: Ihre Aufgabe? Verschiedene Lärmquellen aufnehmen, voneinander unterscheiden und richtig zuzuordnen.
3: Ein bisschen lauter, dann hören wir das klarer. Der ist ja astrein, ne? Keine Störsignale.
4: Nö, kein Piepen oder Fiepsen da drin.
1: Schall breitet sich unter Wasser über viel größere Distanzen aus als an Land. Hauptlärmquellen? Seismische Untersuchungen des Meeresbodens. In der Nordsee über Wochen und über 50 Kilometer und mehr hörbar. Rammungen, zum Beispiel für Unterwasserfundamente, in Deutschland nur mit Schallschutz erlaubt. So wie Sprengungen, die kilometerweit zu hören sind und das Gehör der Wale lebensgefährlich verletzen können. Außerdem Propellerlärm. An Schifffahrtsstraßen eine Dauerbelastung. Aber auch Bootsausflüge von Freizeitfahrern haben große Auswirkungen unter Wasser.
0: Einige Boote hier im Hafen stressen die Tiere, dann schwimmen sie weg. Wir sehen aber auch, wenn die Boote weg sind, ist alles wieder normal. Das hängt vom Propeller ab.
3: Das, was man gut hören kann, sind diese hohen Töne, gerade das Knistern. Das Knistern ist Kavitation. Kavitation entsteht am Propeller, wenn der dreht. Das sind so kleine Gasbläschen, die implodieren. Und das hat auch einen sehr hochfrequenten Effekt. Und das hören wir uns mal an, was der Schweinswal da jetzt hören würde. Wir hören, wie es sich jetzt gerade annähert und gleich direkt über unsere Köpfe hinweg donnert. Jetzt hören wir auch dieses helle Signal, das ist Kavitation am Propeller. Jetzt ist es direkt über uns und jetzt fährt das Fahrzeug weg.
1: Für Ihre Messungen nutzen Sie hochsensible Geräte. Ihre Auftraggeber? Ministerien und Umweltverbände, die Unterwassergeräusche einordnen wollen, aber auch Reedereien und Werften zählen zu ihren Kunden. Sassnitz auf Rügen.
5: Okay, Kapitän.
1: Ablegen im Auftrag des Bundesamtes für Naturschutz. Ihr Auftrag? Rekorder, die offshore im Einsatz sind, müssen getauscht werden. Ihr Arbeitsplatz? Ein Schiff aus der dänischen Fischereiforschung, das die Techniker samt Besatzung buchen.
6: Das wird jetzt eine Nachtfahrt und dann sind wir morgen bei der Position, wo wir arbeiten wollen.
1: 5 bis 7 Mal im Jahr sind sie für solche Messungen unterwegs. Dauerlärm kann für jedes Lebewesen zum Stressfaktor werden. Ein Beispiel: die Empfindlichkeit, mit der die Techniker kurz vorm Schlafengehen auf die Geräusche der 49 Jahre alten Arne Tiselius reagieren.
7: Was ich jetzt schon höre, ist, dass hier oben irgendwas knatscht. Da nehme ich mir vielleicht nachher nochmal irgendwie ein Taschentuch oder irgendwas und stopfe es da rein.
8: Ich habe hier auch ein gutes Beispiel, wie man die Uropax noch anders benutzen kann. Man kann die auch schön hier oben reinmachen, dann vibriert das Scharnier nicht mehr. Und die Tür, wenn die nicht richtig schließt, das kann auch tatsächlich für Vibrationen sorgen. Da kann man aber ganz gut seine Cappy einfach immer in den Türrahmen reinklemmen und dann hört es auch auf zu vibrieren.
1: Während sich die Männer unter Deck ihre Nachtruhe zurechtbasteln, können die Tiere unter Wasser dem Lärm oft nicht entkommen. Auch nachts nicht. Der nächste Morgen. Dienstbeginn 5.30 Uhr. Das Wetter hat gehalten. Die Stimmung ist gut und die erste Boje hängt am Haken. Dazwischen, gesichert von einem 500 Kilo Ankerstein, hängt der Rekorder, der jetzt getauscht wird.
9: So, das ist der neue. Den werden wir jetzt wieder an der gleichen Position ausbringen.
1: 3 solcher Aufnahmesysteme müssen Sie heute erneuern.
9: Ich muss ja einmal das ganze System jetzt nochmal zusammenstecken mit dem Hydrofon. Und ich muss es einschalten, natürlich, bevor wir es ins Wasser schmeißen, weil sonst würden wir auf dem Weg schon die ganze Zeit aufzeichnen und die Batterien leer machen und den Speicher vollschreiben.
1: Die Positionen der Bojen sind in Seekarten eingetragen, müssen vorher genehmigt werden. Wo welches Aufnahmegerät ausgelegt wird, ist nicht öffentlich und kommt ganz auf den Auftraggeber an.
9: Es kommt halt wirklich immer genau darauf an, was der Kunde hören möchte. Wenn er jetzt Ship-Tracking betreiben möchte und zum Beispiel wissen möchte, wie viel da vorbeifährt, wird er natürlich das System genau an die Wasserstraße legen. Wenn er jetzt vielleicht eher gucken möchte, ob er Schweinswale zum Beispiel hört, wird er sich natürlich eine ruhige Stelle suchen, die eher weiter weg ist von irgendwelchen Schifffahrtswegen.
10: Dann gucken wir uns das an auf der Seekarte und sagen, da könnten wir ausbringen, da ist es schlecht oder eher hier auf der anderen Seite. Und so wird das dann entschieden.
1: Die Arbeit der beiden Techniker zukunftsweisend. Denn die Anforderungen an die Schallemissionen von Schiffen sind aktuell noch nicht festgelegt, werden in den internationalen Gremien gerade diskutiert.
11: Ja, herrlich.
6: Das Meer wird ja von allen Seiten her bedroht und angegriffen. Und wenn man dann etwas Gutes für das Meer tun kann, dann sollte man die Chance natürlich auch ergreifen.
7: Deswegen arbeite ich ja auch in so einem Bereich aktuell, weil es klar ist, dass für die Zukunft das Ganze besser werden muss, leiser werden muss.
1: Zurück im Büro in Kiel können Sie aus Ihren Aufnahmen solche Lärmkarten erstellen, die zeigen, wo die Belastung besonders hoch ist. Daraus entstehen internationale Projekte und Initiativen, wie die Umleitung von Routen um ein Schutzgebiet und Geschwindigkeitsbeschränkungen oder Rabatt der Hafengebühren, wenn das Schiff besonders leise ist.
12: Wir sehen, dass bestimmte Großreedereien ausgesprochen interessiert an diesem Thema sind. Forschung betreiben, Geld in die Hand nehmen, um Wege auszuloten, wie man in Zukunft auch große Frachtschiffe leise betreiben kann, ohne eine Einbuße in Effizienz hinzubekommen.
2: In der Welthandelsflotte bewegen sich aktuell auf unseren Meeren mehr als 60.000 Containerschiffe, Frachter, Tanker, Kreuzfahrer und Fähren. Alle angetrieben von Propellern ähnlich riesig wie diesem. Welchen Einfluss aber haben solche massiven Schiffsschrauben unter Wasser auf Antrieb und Umwelt?

0: Fakt ist, große Schiffe machen mehr Lärm als kleine. Schnelle Schiffe sind lauter als langsame. Wir sind in Waren in Mecklenburg-Vorpommern. Hier bin ich verabredet bei MMG, der Mecklenburger Metallguss GmbH, einem der größten Propellerhersteller der Welt.
1: Das ist jetzt schon ein größerer Propeller. Das ist, was wir gerade sehen, ist ein Bauteil, das kommt gerade aus der Gießerei. Muss dann noch mechanisch bearbeitet werden. Das sind ungefähr immer, ich würde sagen, in dieser Größenordnung so 80, 90 Tonnen, die der Propeller wiegt. Darüber ist ungefähr ein Schiff, was wahrscheinlich so um die 380 Meter Länge hat.
0: Mehr als 100 Propeller zwischen 5 und 10 Metern Durchmesser werden hier jedes Jahr entwickelt und gegossen. Um Unterwasserlärm zu reduzieren, braucht es millimeterfeine Handarbeit. Denn genau diese Kanten können das Wasser so verwirbeln, dass es Krach macht.
1: Am Propellerflügel sind wichtig die Eintritts- und die Austrittskanten. Und die werden über Formschablonen dann am Ende überprüft. Aber das ist mit ganz entscheidend natürlich, weil wir ja das, was wir entwerfen und konstruieren, wieder dann am Ende im Produkt wirklich genauso sehen wollen. Und geometrische Unstetigkeiten, irgendwelche Veränderungen oder so, würden alles negativ beeinflussen. Und deshalb ist das eine sehr, sehr wichtige Tätigkeit.
2: Wichtiger Mann.
1: Genau. Sehr, sehr wichtige Arbeit.
0: 150 Jahre Erfahrung kann MMG vorweisen. Die Art der Herstellung hat sich kaum verändert. Dagegen sind die Berechnungen präziser geworden und die Anforderungen an das Design stetig gestiegen. Für jedes Schiff individuell angepasst. Lutz Kleinsorge ist Entwicklungsingenieur für Propellerentwurf und Hydrodynamik. Das Thema Unterwasserschall ist relativ neu.
1: Wir wissen, was sie für eine Schallabstrahlung haben. Da sind wir. Aber es steht ja auch noch überall zur Diskussion, was eigentlich ein leiser Propeller ist oder was ein lauter Propeller ist. Deshalb ist das sehr, sehr schwierig. Das bedeutet schon viel, viel mehr Aufwand, weil man halt ein zusätzliches Kriterium hat, was man überprüfen muss. Die Effizienz eines Propellers ist nach wie vor entscheidend. Also wenn wir hier einen Propeller 3% effizienter machen an irgendeinem Großcontainerschiff, dann verbrauchen sie da halt irgendwie 30 Tonnen Brennstoff weniger am Tag oder so. Weiß nicht, jetzt mal so pauschal irgendwie geschätzt. Und das ist halt eine ganze Menge. Und das muss man alles unter einen Hut bringen und dafür eine Lösung entwickeln.
0: Damit Kleinsorge weiß, ob er mit seinen Berechnungen richtig liegt, schickt er seine Entwürfe nach Potsdam. Die Schiffsbauversuchsanstalt ist eine von zweien in ganz Deutschland. Hier wird in kleinem Maßstab gebaut, was sich Lutz Kleinsorge in der Theorie überlegt hat. Jede Ungenauigkeit könnte fatale Folgen auf den Unterwasserlärm haben. Deshalb wird der Mini-Propeller per 3D-Scan genau geprüft. 138 Positionen, hunderte Bilder. Den endgültigen Feinschliff macht Thomas Miklai per Hand. In jeder seiner Bewegungen stecken 35 Jahre Erfahrung. Pro Flügel braucht er in der Werkstatt einen Arbeitstag.
3: Ganz besonders empfindlich sind natürlich die Ein- und Austrittskanten. Die sind hauchdünn und also sehr anspruchsvoll teilweise. Das ist noch eine recht einfache Form, aber es gibt viele Propeller, die sehr komplizierte Formen haben. Und die Oberflächen, wenn wir den Propeller vom Fräsen bekommen, die Oberflächen werden ja noch mal mit einer super feinen Feile gefeilt. Einmal die Feile abgerutscht, das ist der Schrott, ja.
0: Erst wenn er sein Okay gibt, geht der 20.000 Euro Propeller in den Testtunnel. In dieser Wasserstromanlage können Rena Klose und ihr Team reale Bedingungen an einem Schiffsrumpf simulieren. Mit spezieller Technik machen sie Kavitation sichtbar. Die Bläschen und Wirbel, die bei hohen Drehzahlen hinter dem Propeller entstehen und einen Großteil des störenden Lärms unter Wasser verursachen. Das aufgemalte Liniennetz dient dazu, zu sehen, welcher Flügel an welcher Stelle Krach macht.
4: Hier flackert die manchmal so auf, die Kavitation. Das ist dann das, was für Geräusche vor allen Dingen schädlich ist, dieses kurze Aufflackern der Kavitation.
0: Welche enorme Kraft dieses Implodieren der kleinen Bläschen hat, sieht man an diesem zersprengten Propeller. Um hören zu können, was Sie sehen, sind im Testtunnel Hydrofone verbaut. Der Schall wird auf dem Computer sichtbar gemacht.
4: Also hell heißt, es ist ein geringer Pegel, rot heißt besonders hoher Pegel. Und man sieht hier auch feine Linien, die aber vorhanden sind und die eindeutig dann auch Kavitation zuzuordnen sind, weil so hochfrequent kann eigentlich nichts anderes sein als Kavitation. Und das ist genau das, was den Meereslebewesen stört.
0: Was Sie wissen, Propeller, die keine Geräusche machen, gibt es nicht. Sie sind aber veränderbar.
4: Wenn das Schiff halt gebaut ist, dann ist es meistens schwierig, hinterher noch etwas zu ändern. Deswegen sind wir also ganz vorne mit dabei und können gleich schon im Entwurfsstadium einschreiten und sagen, dass man vielleicht da noch mal was ändern müsste.
0: Möglich sind auch neue Propeller für alte Schiffe, sogenannte Retrofits aus Schraubenschrott. Eine Methode, mit der MMG 20 Jahre alte Schiffe nachhaltig neu designt. Mit gebrauchten Metallen und neuen Techniken.
1: Also das ist natürlich das Schöne, ne? Weil man weiß eigentlich, dadurch, dass man diese zusätzlichen Anforderungen hat, die machen einerseits das Produkt natürlich wesentlich wertvoller. Also man braucht das entsprechende Ingenieurs-Know-how, man braucht die Methoden, um sich darauf einstellen zu können, das bewerten zu können. Und auf der anderen Seite ist es natürlich auch immer ein schönes persönliches Ziel, dass man weiß, dass dadurch etwas besser wird.
0: Die Techniker stehen mit ihren Lösungen in den Startlöchern. Auch wenn es Gesetze für Unterwasserlärm noch nicht gibt, sagt Kleinsorge. Eine Reduktion der Geschwindigkeit auch für Freizeitboote würde es nicht nur leiser machen, sondern auch die Gefahr von Kollisionen reduzieren. Für große und kleine Wale, erklärt Freja Jakobsen in Dänemark.
5: Wenn das Boot langsam kommt, können sie weg. Wenn es ein kleines Boot ist, das schnell kommt, dann sehen wir diese Kollision. Es ist ja wie ein Wildunfall im Wasser. Dem Mensch und seinem Boot wird nichts passieren, aber dem Wal.
0: Das Wichtigste ist aber, nicht nur Regeln zu schaffen, sondern auch aufzuklären, dass es diese Tiere gibt.
6: Der Anfang des Blauwals.
0: So wie Heike Fester mit dem Blauwal am Strand von Bode.
7: Das sind nur 20 Meter. Müssen wir noch mal 10 ranbauen. Der ist 33 Meter lang.
0: Zusammen mit einer norwegischen Künstlerin baut sie einen aus Sand nach.
7: I think it's 3, 4. Okay. Don't let go.
0: Sie will die Bevölkerung für Meeressäuger sensibilisieren und macht mit solchen Strandaktionen auf die Arbeit ihres Vereins Ocean Sounds aufmerksam. Okay. Ihr Fokus? Der Zustand der Wale und ihre Forschungsbedingungen. Heike macht Werbung, dass die outdoor-liebenden Norweger ihr private Walsichtungen in der Gegend um Bode melden. Der aus dem Flugzeug gesichtete Blauwal hat die Menschen in der Gegend sehr bewegt, auch in Social Media.
8: So viele Leute waren so aufgeregt. Das passiert eben nicht alle Tage. Und es waren auch über 200 Likes und wirklich viele Kommentare.
7: Durch diese Aktion werden wir bekannter. Aber es geht natürlich auch um die Wale. Der Blauwal ist eine Sensation und es muss einfach raus, weil das hier keiner kennt. Alle, die hier waren, meinen, wie Blauwal hier draußen sind. Ja.
0: Ihre Begeisterung für Meeressäuger steckt an. Man schützt nur, was man liebt. Und man lernt nur lieben, was man kennt, meinen die Wissenschaftlerinnen. Deshalb betreiben auch die Mitarbeiter von Fjord & Belt in Kerteminde neben der Forschung viel Aufklärung. Alle Dänen waren aufgerufen,

0: haben. Und mich würde es natürlich sehr freuen, wenn der noch lange, lange da ist.
1: In Deutschland kann man Walsichtungen zum Beispiel beim Deutschen Meeresmuseum in Stralsund melden.
2: Mein Fazit: Es ist unheimlich schön zu sehen, wie viele Menschen es gibt, die tagtäglich so viel Arbeit darin investieren, dass es diesen Tieren wieder gut geht und dass unsere Meere in Zukunft wieder leiser werden. Denn eins ist auf jeden Fall klar: Nur weil etwas unter Wasser passiert, heißt es lange nicht, dass es uns nicht alle etwas angeht.

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6: Herzlich willkommen, liebe Leute. Ich freue mich, dass ihr alle hier sind und ich hoffe, dass wir einen schönen Abend zusammen haben.
7: Schön.

0: lange. Da. Und auf die andere Seite.
1: Jetzt mit links rein.
0: Einmal ein bisschen aus.
2: Ja, so macht man das.
0: Auf ein Knie. Auf ein Knie runter. Und ich nehme dich
2: auf ein Knie?
0: Ja.
2: Ich soll runter.
0: Ja. Und dann, das machen wir bei Let's Dance, wenn der Partner
2: nicht. Ich komm nicht mehr hoch.
0: Aber du schaffst.
2: Ach so. La la la.
0: 1, 2, 3, 1.
2: Ta ta ta. La la.
0: Ich fühle super.
2: Ich fühle auch.
0: Ich
2: la la la.
0: Nein,
2: hey. La la la.
0: Endpose.
3: Dankeschön.
4: Man nennt dich ja, Alex, auch The Dancing Dentist. Er hat es eben schon angedeutet, er ist ja Zahnarzt. Und das sieht man auch, wenn er bei der Arbeit ist. Und das müssen wir uns unbedingt nochmal angucken.
5: Dami Unke.
6: Unke, Unke.
5: Unke.

0: Kommen die mittlerweile alle, weil ihnen das die Angst nimmt oder weil die dich so toll finden?
1: Viele werden natürlich aufmerksam durch Let's Dance, dass ich Profitänzer bin und Zahnarzt. Und ich habe tatsächlich, glaube ich, 80 bis 90%, die von Social Media kommen, weil sie diese Videos haben. Und es ist natürlich im Grundsatz so, dass man einfach Angst vor dem Zahnarzt hat, weil die Erfahrungen vielleicht schlecht waren oder man einfach diese Geräusche nicht mag. Und die sehen das da, die können meine Arbeit gar nicht beurteilen. Die wissen gar nicht, ist die Krone, ist die Brücke gut, sind die Füllungen okay. Aber sie sehen...
2: Wollen wir den Autogramm haben?
1: Autogramm auch, aber das rechne ich alles über die Kasse ab, das ist das Gute.

0: Aber du sagst ja auch eigentlich normalerweise, dass du jede Distanz unterhalb von 1,5 Kilometern zu Fuß gehst.
1: Das ist meine, auch jetzt? Ja, da mache ich im Moment tatsächlich eine Ausnahme. Ich habe eine Sven Plöger Taxiregel, klimafreundlicherweise. Ich sage, unter 1,5 Kilometer darf ich kein Taxi fahren, darf überhaupt nichts anderes, sondern muss öffentlichen Verkehr nehmen oder zu Fuß gehen. Das mache ich seit 2017, relativ konsequent. War auch mal blöd. Ich kam irgendwann mal in Vechta. Also Vechta, das ist, also, da ist ganz viel Landschaft drumherum. Und dann komme ich mit so einem Regionalzug. Ich fahre sehr gerne dann wirklich hin mit den Regionalzügen. Die sind sehr kleine Züge. Und dann komme ich da an, steige aus und hat es wahnsinnig geschüttet. Und dann gucke ich auf meine App da drauf und sehe, dass das Hotel 1480 Meter entfernt ist.
2: Oh nein.
1: Da denke ich, das ist ja ein Scheiß. Also, ne, das soll man ja nicht sagen, so Wörter. Das ist ja ein Scheiß, habe ich gedacht. Und dann wollte ich noch im Zug 30 Meter nach hinten laufen. Aber dann habe ich gedacht, das ist ja Betrug. Und dann bin ich vorne. Und dann bin ich patschnass angekommen.
2: Wie viele Kilometer pro Tag?
3: Im Schnitt ist, also muss man sagen, wirklich vorsichtig, im Schnitt 30 bis 35, bis ich jetzt dieses Jahr, also letztes Jahr, in Japan und überhaupt Asien unterwegs war. Wow. Also man kann das nicht vergleichen.
2: Warum?
3: Naja, also bist du schon bei einer Dampfsauna gewandert?
2: Ja. Nein.
3: Ja, das ist Japan.
2: Ah, okay. Also da schafft man dann also weniger.
3: 35 Grad, normale Temperatur, aber das, was dich umbringt, ist die Luftfeuchtigkeit.
2: Okay, verstehe.
3: Also du stehst da und du tropfst, und zwar nicht nur aus den Hemdsärmeln, sondern auch aus der Hose.
2: Schön. Schweiß. Hatte ich länger nicht. Aber,
4: Und dann gab es für Sie, das ergibt meine Recherche, einen Erkenntnisgewinn beim Marathon, beim Berlin-Marathon 2016?
5: Nee, da gab es keinen Erkenntnisgewinn, da hat mir Angela Merkel einfach die Zeit versaut.
4: Ja.
5: Ich stand da am Start und wollte eigentlich das Handy ausmachen, und aber den Lauf natürlich tracken. Und dann klingelt das Handy und es gibt nur einen Menschen, der zu der Zeit mit unbekannter Nummer angerufen hat.
4: War das morgens um 5?
5: Nee, das war kurz vorm Marathonstart.
4: Ich weiß ja nicht, wann die starten. 9 Uhr oder 10 Uhr sind die gestartet.
5: Dann
4: darf man anrufen.
5: Startschusspistole schon in die Luft.
4: Da darf man als Chefin anrufen.
5: Und dann klingelte das Handy. Und da war ich kurz auf diesem Reflex, drücke ich weg.
4: Ja.
5: Habe ich Gott sei Dank nicht gemacht. Ich bin rangegangen, alle um mich herum haben natürlich gesagt, was ein Affe.
2: Was für ein Wichtig-Tour.
5: Weißt du, Berlin-Marathon, der Moment, auf den alle das Jahr warten, und der hat nichts Besseres. Hallo.
2: Ja.
5: Also ganz schrecklich. Ja. Ich bin rangegangen, war die Chefin natürlich. Und dann sagte sie, haben Sie heute schon die Tickermeldung gelesen, dpa? Und ich so, nö, hatte ich nämlich nicht, weil ich wollte ja laufen.
4: Nicht gut.
5: Da sagte sie, ja, das können Sie mal gucken. Ich hatte ein Interview gegeben und war ich mit dem Interview ganz zufrieden. Aber die dpa hatte das ein bisschen verfremdet im Titel und hatte eigentlich die Überschrift kreiert, Generalsekretär distanziert sich von Merkels Flüchtlingspolitik. Und erstens habe ich die mitgetragen. Und zweitens ist das natürlich keine gute Schlagzeile. Und natürlich die war noch nicht groß in der Welt. Und dann fragte sie mich, ja, stimmt das, was die dpa da eigentlich schreibt?
4: Dann müssten wir uns nämlich trennen.
5: Dann müssten wir uns mal unterhalten.
4: Ja.
5: Und dann habe ich gesagt, nein, das stimmt natürlich nicht. Das ganze Interview haben Sie gesehen. Sagt sie, ja, das habe ich gesehen. Das ist ein gutes Interview, aber warum macht die dpa die Schlagzeile?
4: Ja.
5: Und lange Rede, kurzer Sinn, die Bitte, das klarzustellen. Und dann fiel der Startschuss. Und ich laufe los und rufe meinen Pressesprecher während Kilometer 1 an und sage, kannst du, Jochen, kannst du mal bitte gucken? Der hat das auch schon gesehen. Also hat der versucht, bei der dpa das gerade zu stellen. Dann tickerte die dpa irgendwann eine Korrektur, da war ich bei Kilometer 3.
4: Super.
5: Und habe dann bei Kilometer 4,5 die Chefin zurückgerufen und habe gesagt, jetzt in Ordnung, und sagte sie, ja, habe ich gesehen, wunderbar, schönen Sonntag noch.
4: Ja.
0: Ein vielleicht auch sehr schmerzliches Thema für dich. Und zwar sind eure beiden Töchter absolute Lewis Hamilton-Fans.
6: Stimmt auch, ja. Das ist noch mehr wie ein Schwachpunkt. Das ist ein großes Problem.
0: Ein großes Problem. Aber er schenkt, glaube ich, euren Töchtern auch immer Barbie-Puppen.
6: Ja. Nein, es ist schon toll, nett von ihm, weil wir hatten ja so eine Feindschaft quasi. Und jetzt, jedes Weihnachten, haben beide Kinder dann vor der Tür eine Riesenpackung Geschenke von ihm. Und also das ist schön, schöner Ansatz.
0: Aber er darf Weihnachten nicht reinkommen, oder warum?
6: Er muss vor der Tür stehen bleiben. Darf gerne die Geschenke
0: machen und dann sagt er tschüss, vielen Dank.
6: Dankeschön, und dann ist auch gut.
4: Du hast zum Jahreswechsel gesagt, der ja noch nicht so lange zurückliegt, wer Vorsätze macht, der schiebt sie auf. Das heißt, du machst dir keine Vorsätze, du gehst in das Jahr ran und sagst, es bleibt.
7: Ja, es ist ja immer der Klassiker, wenn Silvester vor der Tür steht, wird gewagt, und was hast du dir fürs nächste Jahr vorgenommen? Und ich bin der Meinung, wer sich etwas für morgen vornimmt, hat es ja schon wieder verschoben.
4: Ja, aber gibt es denn nicht irgendeine Sünde in deinem Leben, wo du sagst, Mann,
2: Schluss damit.
7: Wenn ich jetzt darüber nachdenke, bin ich ziemlich perfekt. Ja.
8: Die rechte Hand ist unsere Schlaghand, ja, auch der Punch genannt, die kommt ja zum Kinn. Und die Führhand, du stehst schon sehr, sehr gut, hast du dir auf jeden Fall sehr gut gemerkt.
9: Ja.
8: Körpermitte darfst du etwas schließen, atmen nicht vergessen. Und zum allerersten Mal, dass einer nicht so ernst guckt. Ich bin gespannt.
9: Ich lächle.
8: Wie ist das eigentlich mit der Versicherung heute Abend?
2: Keine Ahnung, keine Ahnung.
8: Okay, so, was wir machen, dadurch, dass du dich ja auch schon etwas auskennst, ich halte die Pratze hoch, ja, und du darfst die Führhand schlagen. Welche Hand war für dich die Führhand?
9: Links.
8: Sicher?
9: Jetzt verunsichert. Ja, ja, achso, okay.
8: Genau, wenn du genau rechts schreibst, genau, ist ja, okay, die linke. Ja? Sobald ja ich jetzt hochhalte, darfst du Führhand schlagen.
9: Okay.
8: Okay?
9: Ja.
8: Die Hände wieder zurück zum Kinn.
9: Ja,
8: ja? Und hopp. Sehr schön. Nochmal. Und decken. Deckung ist auch super.
9: Okay.
8: Jetzt links, links, rechts. Und wieder decken.
9: Okay.
8: Keine Sorge, hast du.
9: Hei, hei, hei.
8: Nochmal. Und jetzt erhöhen wir das Tempo etwas.
9: Nein, okay, brauchen wir nicht.
10: Ich sage mal gerne, das Reiten hat mich 150 Mark gekostet. Reiten habe ich dann gelernt, sage ich jetzt mal, bei einem wunderbaren ungarischen Kaskadeur. Und weil der schickte mich in so einen Roundpan und nahm mich an die Longe. Ich setzte mich drauf, ohne Sattel. Und dann sagte er zu mir, hast du 10 Mark? Habe ich gesagt, ja, 10 Mark habe ich. Dann setzte ich drauf, habe ich mich draufgesetzt. Dann hat er die Peach genommen und das Pferd angaloppieren lassen. Und der 10-Mark-Schein flog so in den Arenasand. Da ging er hin, nahm den auf, steckte ihn ein und sagte, hast du 10 Mark? Und nach 150 Mark konnte ich reiten.
8: Da, ja, wow, ja. Mit Geld funktioniert es immer noch am besten, oder?
11: Du musstest extra reiten lernen für diese
12: Winter,
11: Rolle,
12: der im Sommer war, ja. Und, hätte
11: das war nicht ganz einfach, oder? Weil ich gehe mal davon aus, auf der Bühne bist du selten geritten, auf dem echten Pferd.
12: Nein, reiten musste ich natürlich auf der Bühne nicht, aber Umgelter sagte ja, sie müssen reiten. Können sie reiten? Nein, überhaupt nicht. Ich hatte panische Angst vor Pferden. Pferde waren für mich, ich habe mal als Kind erlebt, wie ein Ackergaul seinen Bauern hinter sich hergeschleift hat und der ist zu Tode gekommen.
11: Oh Gott.
12: Und von daher hatte ich also wirklich ein Trauma diesen Tieren gegenüber. Und Umgelter hat gesagt, nein, ich werde Ihnen einen Pferdemaster aus der Tschechoslowakei besorgen, der wird mit Ihnen das so einstudieren, dass Sie anschließend reiten können wie der Teufel.
11: Das ist doch super.
12: Und ja, ich habe immer schon Herausforderungen geliebt und bin darauf eingegangen und habe das gemacht, habe 4 Wochen lang jeden Tag 8 Stunden auf einem Pferd gesessen. Ich hatte einen wunden Hintern. Abends wurde der eingepudert und eingerieben und am nächsten
11: Hast
12: Tag saß ich wieder auf dem Pferd.
11: Hast du dann doch in schöner Erinnerung eigentlich, ja.
12: Ja, so ist es. Das
2: auf die Plätze, fertig, los.
13: Komm, komm, komm, komm. Hast du?
9: Ja, ja, warte mal.
13: Ich hab Angst.
9: Warte doch mal.
13: Jetzt machst du schon.
9: Nee, ich hab...
13: Gut, Steve. Ach so.
9: Jetzt musst du nach vorne passen.
13: Ja, bring ich.
8: Thomas hat ja erzählt, dass er auch...
13: Über die Bande, du.
8: Genau. Jetzt ist es im Profikickern so, man benutzt das Loch ja eigentlich gar nicht, sondern du kriegst den Anschluss, weil du ein Tor kassierst.
13: Ach, das ist aber lieb.
9: Achso, und was?
2: Okay, bis warte mal. Ihr habt noch 30 Sekunden. Noch 30.
13: Mitleidsbonus.
9: Aber kann ich denn drehen?
13: Ah, ja, was? Okay, Ruhe.
9: Ich irritiere Sie.
13: Ich hab mich fast gehabt.
2: 2-0. Noch 20 Sekunden. Ihr habt noch eine
13: Sekunde.
2: Oh, jetzt haben sie gewackelt. Das
9: ich nicht. Hab ich nicht.
2: Das dürfen die nicht.
9: Hab ich nicht. Also,
13: dann bring ihn.
8: Ja,
13: oh, Alter.
9: Ich brauch den Ball vorne.
13: Ich kann das nicht.
9: Wofür hast du
13: dich? Leiser, nimm ihn. Mach was raus.
9: Nee, wieso? Die Zeit.
2: Bitte, ja. 3-0. Bravo. Vielen Dank. Waren die okay?
9: Das hat richtig Spaß gemacht.
2: Ja, mir auch.
9: Vielen Dank.

viele haben mich ja durch den Dschungel natürlich in der Mitte der Gesellschaft erstmals wahrgenommen. Da hatte ich aber vorher schon ein großes Theaterpublikum, die mich aus Bühnenauftritten kannten. Dann meine Personality-Shows. Die erste Show hieß Hängeltitten Deluxe. Direkt nach der Wende war das.

0: das. Und von da an sind mir diese Fans treu geblieben. Und heute, und da bin ich sehr glücklich drüber, kann ich die junge Generation abholen durch Reality-TV, Promis unter Palmen. Ich habe mich immer weiterentwickelt da. Und jetzt natürlich auch kürzlich zum zweiten Mal Promi Big Brother. Und ich finde es so toll, dass ich so eine breit gefächerte Community habe. Bunte, schillernde Fans der Hochkultur und vom Trash, die gesamte LGBTQ-Community und natürlich auch die Leute, die aus der Babyboomer-Generation als Kinder der 60er Jahre heute sagen, das kann doch nicht sein, dass die olle Rentnerin ist.
1: Du hast sie alle. Du hast sie alle. Wow.
2: Es gibt nämlich einen ganz besonderen Geburtstag, den du gefeiert hast, wo du dir uneins warst über dein eigentliches Geburtsalter mit deinem Freund. Kannst du die Geschichte kurz einmal erläutern?
3: Ja, ich dachte, ich wäre 48 geworden. Und ich war mir felsenfest sicher, es war ganz kurz vor meinem Geburtstag. Und da hab ich meinem Freund gesagt, ich bin ein bisschen genervt, jetzt gehe ich doch schon extrem auf die 50 zu. Es ging irgendwie alles schneller als gedacht. Und er so, 48? Wieso denn 48? Ich so, ja, ich werde ja jetzt 48. Und er wurde ganz unruhig und so, 48? Ich dachte, das ist eine ganz andere Zahl und so. Er dachte natürlich an die Luftballons, die er schon besorgt hatte. Und es war eine andere Zahl. Hat er bei meinem Vater angerufen. Sag mal, Jörn, wird Mareile 48? Ich bin jetzt irgendwie ganz unruhig. Ich rechne was ganz anderes aus. Nee, das weiß ich nicht. Da müsste ich Rose fragen. Ende vom Lied. Ich wurde nicht 48, ich wurde 46.
2: Oh.
3: Und ich habe mich so doll gefreut, weil ich bin ja jünger gewesen.
2: Und dann freuen sich auch. Ja.
4: Ich möchte mich reflektieren, weil wir alle, wenn wir uns verlieben, fühlen wir uns wie 16. Und wir sind ja alle immer in unserer Bubble mit den Freunden. Und Mensch, du siehst, gut aus. Du siehst ja nicht aus wie eine 56-Jährige. Du siehst aus wie 40. Und ich finde auch, dass ich mitunter auch gut manchmal aussehe, manchmal schlechter. Aber man hat halt überhaupt keine Reflexion. Kommt ja nicht jemand und sagt, Mensch, ja, schön alt, war Frau Bause. Und dann denke ich mir,
1: in Berlin kann das schon passieren.
4: Das kann durchaus passieren. Also wir haben sie auch schon in der Bahn nachgerufen, kurz nach der Wende, so ein paar Jahre, als ich so ein bisschen abgetaucht brüllte einer durch so einen leeren Bus. Ey, Inka, du bist doch ganz schön alt geworden, wa?
1: Ja, das ist Berlin. Ja.
4: Das finde ich toll.
1: Ja, ich finde das auch super. Das kann schön. Was kann schöner sein? Ja?
5: Also gestern Abend noch, ich wollte eigentlich ein bisschen, hatte gedacht, ich kann ein bisschen Ruhe vertragen.
6: Ja, vor dem aufregenden Auftritt heute.
5: Ja, ich habe ja schon, ich habe ja vor einem Jahr, habe ich ja Niedersachsenpreis gekriegt und seit der Zeit geht das ja pausenlos weiter.
6: Wir sind ja einer von vielen. Sie haben doch auch das Bundesverdienstkreuz bekommen.
2: Bald acht.
6: Bundesverdienstkreuz auch.
5: Ja. Ja, das liegt im Schrank. Ich will da nicht, so ein Brimborium von machen. Aber da habe ich dann im Laufe des Jahres 12 Interviews gehabt.
6: Ja.
5: Auch mit 96.
6: Ja.
5: Da bin ich in 14 Tagen. Dann wollen sie mir einen Stand einrichten mit meinen Stulpen da.
6: Im Fußballstadion?
5: Jawohl.
6: Das gibt's ja nicht. Da sind wir ja gerade mal froh, dass Sie heute Zeit für uns hatten.
7: Aber du hast ja gesagt, du hast so eine Vision, du möchtest ja 104 werden. Du bist bisher jetzt 80.
8: Ich muss.
7: Wieso musst du?
8: Na, ich muss.
7: Warum musst du?
8: Ja, weil mir Elisabeth Wiedemann, die von Ekel Alfred, sie liebte mich. Was machst du, wenn du mal alt wirst und krank bist und arm bist? Ich sage, ich werde nicht arm, ich werde nicht alt, ich werde nicht krank. Da sagt sie, überleg noch mal. Aber du kannst eine Auskunft dir bei der Rentenversicherung holen. Die sagen dir, was, wenn du so weiterarbeitest und einzahlst, was du dann später bekommen wirst. Und ob das ausreicht, kannst du ja mal gucken. Dann bekam ich die Mitteilung von der Rentenversicherung. 700 D-Mark. Das sind 300, wie Heinz Hönig, der nicht mal seine Operation bezahlen konnte.
7: Stimmt, ja.
8: So, 350 Euro, so. Und da bin ich zu Elisabeth. Ich sage, Elisabeth, ich habe den Brief, was mache ich? Das ist ja schrecklich. Ich kann ja, dann muss ich aus meinem Haus ausziehen und alles und so. Sagt sie, du musst aufhören zu huren, du musst aufhören zu saufen, du musst aufhören zu spielen. Du musst alles in eine private Rentenversicherung. Habe ich gemacht, haben sie mich auch wieder angeschissen, na gut. Aber ich habe errechnet, wenn ich 104 wäre, kriege ich alles wieder zurück, was ich...
1: Also du erinnerst dich nicht an den Auftritt, aber dein Partner erinnert sich an den Auftritt und hat eine kleine

0: Grußbotschaft an dich. Das können wir jetzt uns auch mal angucken. Bitte schön.
1: Mensch, Helge, in unserer kleinen Gesprächsreihe von Hängematte zu Hängematte schicke ich dir heute einen Gruß, denn große Daten werfen ja lange Schatten voraus. Mensch, du bist 70! 30. August, ich bin da, mach's erstmal gut und wir sehen uns.
0: Ja!
2: War der das?
0: Das war der Mann, der Reinhold Beckmann ist.
2: Ach so.
0: Hast du ihn nicht erkannt?
2: Habe ich nicht erkannt, der ist alt geworden. Ne?
3: Bei den ersten Auftritten, als du ja wirklich, wie alt warst du, 19?
4: Ja, nein. Meine erste Fernsehshow war bei Blackie Fuchsberger.
3: Ja.
4: Da war ich 17.
3: Also 17, das heißt, da stand ein Junge, und ich meine dir anzusehen, korrigiere mich, ob ich richtig bin, der überhaupt nicht checkt, was gerade mit ihm passiert,
4: Überhaupt nicht. Es war wirklich, ich wusste nicht, wohin mit meinen Händen. Die haben mir gesagt, irgendwann habe ich gedacht, guter Trick ist einfach in die Hosentasche.
3: Ja.
4: Und dann baumeln die da nicht immer rum. Ja, das ist echt, ich hatte null Erfahrung in diesem Business und ich habe mich auch sehr unwohl gefühlt, muss ich sagen. Auf der Bühne teilweise. Ich war ja, weiß nicht warum, weil ich war einfach nicht fertig. Ich war einfach noch so ein...
3: Es kann man auch im 17-Jährigen nicht
4: tun, aber das hat man von mir verlangt, schon fertig zu sein, aber war ich nicht. Ne?
3: Wie lange würdest du sagen, hat es gedauert, bis du verstanden hast, okay, ah, so läuft der Hase?
4: Naja, nicht so lange, 45 Jahre ungefähr.
5: Bist du denn bei Atze im Konzert gewesen, als du jung warst?
6: Da war ich, glaube ich, noch gar nicht da, oder?
7: Nicht, dass rauskommt, dass du mein Vater bist. Und dass du jetzt sagst, ich mache auch gute Schwarzwälder Kirschtorte.
8: Das ist der eigentliche Grund für die Sendung heute. Ja. Du sollst ja jetzt Musik bitte.
7: Jetzt kommt
8: aber die Frage war gut, weil es ist ja schon alles 35, 40 Jahre her. Und es tauchen tatsächlich auch, ich war ja in der Blüte meiner Erotik zu der damaligen Zeit, als wir da mit der Band unterwegs waren. Das heißt, so das eine oder andere, wie sagt man im Norden, Kröschen gab es schon. Und da ist es passiert durchaus. Es war, glaube ich, in Lingen, wo der Veranstalter sagte, da ist eine Carola. Die sagte, die hatte früher mal eine Affäre mit dir, was weit untertrieben war. Und ich hatte die natürlich auch im Kopf mitaltern lassen, aber eher so wie Kylie Minogue. Und dann kam da eine gute deutsche Hausfrau und sagte, ich habe zu meinem Mann gesagt, hier im Fernsehen, da ist er, das ist er. Und er ist es auch. Und die hatte so, so rausgewachsene Dauerwelle, die Werder Bremen-Bürste oben drin stecken. Und sprang mir direkt um den Hals. Und meine Kuh stand da so völlig geschockt. Und sie guckte so in die Runde und sagte, der war früher schon so ein Schnagger.
0: Sie beschreiben Ihr Leben anhand Ihrer Körperteile. Ja. Anhand der Geschichte Ihrer Körperteile. Sie haben uns, glaube ich, auch ein Körperteil mitgebracht, ein Zahn.
9: Ah. Ja, das ist hier also auf Samt gebettet. Also erstmal finde ich den so irre, weil der ist so riesengroß.
0: In der Tat.
9: Das glaubst du nicht.
0: Ist es wirklich so ihrer?
9: Ja. Trauen Sie mir das nicht zu, so einen Zahn?
0: Doch.
3: Oh, hast also du einen großen Zahn? Sag auch mal. Oh.
9: Nee, aber ich meine, das ist doch... Das ist
3: mein
9: doch.
3: Gott, oh, hast du das ja noch nie gesehen.
9: Könnt ihr mal,
3: der ist ja so.
9: Ja, so. Hammer. Ja? Und ich finde, das ist wie ein Objekt. Das ist so eine Selbstmusealisierung eigentlich. Ich meine, man könnte das auch mit einer Hüfte machen oder so. Aber so ein Zahn ist irgendwie toller, finde ich.
0: Gab es ein Körperteil, was Ihnen besondere Überwindung abverlangt hat, um darüber zu schreiben?
9: Ja, sagen wir mal, Penis ist mir nicht, also ich wusste, das schreibe ich so, aber es gab auch Leute, die gesagt haben, willst du das wirklich und geht das nicht ein bisschen weit und so. Und dann habe ich gesagt, na, ohne das geht's nicht. Also entweder man macht es ganz oder gar nicht.
3: Ja, aber der Mittelpunkt da ein Stück weiter.
10: Das so lange in Ordnung, solange der jetzt nicht auf dem Samtkissen präsentiert wird.
3: Das.
5: Du hast im Pazifik ein Mittel entdeckt für junge, glatte Haut. Ich frage für eine

0: Freundin. Was?
1: Na klar. Haben wir das Video dazu?
2: Leider haben wir kein Video, aber ein Bild von dir, wie du das im Gesicht hast.
1: Wir haben gerade im Januar in Palau gedreht. Gibt es das Video, gibt es das Bild irgendwo vielleicht? Da ist das,
0: das Bild, genau.
1: Das ist in der sogenannten Milky Way in Palau. Das ist ein Hotspot des Tourismus dort. Da werden die asiatischen Touristen, aber auch natürlich viele europäische Touristen hingekarrt. Und da ist im teilweise 2 Meter tiefen Wasser, taucht man da runter und ist der ganze Boden mit so einem weißen Schlamm bedeckt, den ich da eben ins Gesicht habe. Und da gibt es, das ganze Internet ist voll mit solchen Bildern. Die Menschen schmieren das ins Gesicht, reiben sich den ganzen Körper ein und behaupten eben, dass das Gesicht verjüngt.
2: Bei so mir sieht weiß man nicht keine genau. Falte auf jeden Fall.
1: Aber das Spannende ist daran, dass ich dann mal ein bisschen recherchiert habe und tatsächlich auch herausgefunden habe, woran es liegt, dass man so jung aussieht. Weil dieser Schlamm enthält nämlich ganz viel abgestorbenes, verfaultes Blätterwerk und Krokodilkacke.
0: Krokodilkacke?
1: Und das ist anscheinend gut für die Haut, schau es dir an.
0: Okay. Wunderbar. Eine Frage, die finde ich so interessant. Warum haben die meisten Menschen einen Babypopo? Also wirklich sehr schöne, glatte, junge Haut am Po und die Falten und die Flecken im Gesicht.
2: Also du hast das sehr schön gesagt. Wenn man sich nackt morgens vor den Spiegel stellt, dann wird man ab dem Alter von ungefähr 35 Jahren feststellen, dass man tatsächlich unterschiedliche Hautqualitäten hat. Im Gesicht, da wo immer die Sonne hinscheint zeitlebens, braune Flecken, erweiterte Äderchen, Rauigkeiten, die nicht mehr abheilen mit Creme, Falten, Furchen, baumelnde Partien. Und dann guckst du dir den Popo an.
3: Also nicht mehr nackt vor dem Spiegel.
2: Dann siehst du, wenn du dir den Popo anguckst, der ist dann homogen glatt, hat keine braunen Flecken, also hat keine erweiterten Äderchen, keine Rauigkeiten, hat eine Falte, aber die gehört dahin in der Mitte. Und baumelnde Partien im besten Fall auch nicht, weshalb tatsächlich Arschgesicht ein Kompliment ist, weil die Sonne einfach hier ganz viel wütet und da ist immer versteckt in der Unterhose.
0: Ja, herrlich. Also das ist
2: ein ganz spannendes Thema.
4: Wir sind jetzt auf dem Weg zur Selbsthilfegruppe einer älteren Herrenrunde. Ja. Deswegen müssen wir auch vom Urologen sprechen. Ja. Weil der Weg vom Penis zum Urologen ist ein kurzer.
2: Sehr kurz mitunter.
4: Und natürlich scheut der Mann den Arztbesuch.
5: Ja, das finde ich eigentlich erstaunlich, weil ich scheue ihn eigentlich nicht. Ich fühle mich manchmal gut, wenn ich zum Arzt gehen kann. Aber es ist tatsächlich erstaunlich. Frauen gehen zum Gynäkologen ja schon wirklich sehr früh. Und für Männer ist der Urologe irgendwie so maximal ein Altersthema. Aber nichts, wo man irgendwie... Also ich habe mal einen getroffen, im Wartezimmer des Urologen habe ich mal einen Bekannten getroffen. Ja. Der war dann wahnsinnig beschäftigt damit, mir zu erklären, dass es reine Routine sei. Routine. Ja, ja. Es sei überhaupt nicht... Eigentlich müsste er gar nicht hier sein. Und er ist aber auch befreundet mit dem Urologen. Ja. So, und das war also, die ganze Zeit hat er nur erklärt, dass es nicht...
4: Bei der Gelegenheit eine Wissenslücke. Als ich das erste Mal zum Urologen musste, saßen im Wartezimmer 4 Frauen. Und ich dachte, mein Gott, was für schwere Fälle müssen das sein? Die haben alle ihre Männer begleitet. Und dann sagte mir der Urologe, haben Sie mal darüber nachgedacht, dass auch Frauen Harnröhren haben? Ja. Wir sind nicht die Gynäkologen der Männer. Ich sage, stimmt, habe ich nie darüber nachgedacht.
6: Warum ist die Sandra vor allen Dingen so erfolgreich? Wow. Damit hast du...
7: Ich glaube, Sandra ist ja meine älteste Figur, die ich schon sehr, sehr lange mache. Und Sandra ist halt wirklich extrem doof. Und ich glaube, jeder, der sich das anguckt, so doof er auch ist, freut sich, dass er schlauer ist als Sandra. Ja. Und deswegen ist es, glaube ich, ein sehr wohlwollendes Gefühl, wenn man sich das anguckt, diese Figur.
6: Jetzt hast du eine Frau an deiner Seite, die dich sehr lieben muss, weil du hast deine Frau in der Garderobe, in der Klamotte, in der Rolle der Sandra kennengelernt.
7: Ja, ja.
6: Entweder deine Frau muss extrem verzweifelt gewesen sein oder du hast ihr heimlich... Wie ist das passiert?
7: Ja, es war wirklich so, dass wir... Ich habe gedreht in einem Fotostudio, da war sie angestellt und da hat sie mich als Sandra, also als diese wirklich peinliche Figur kennengelernt. Und dann haben wir uns immer mal wieder getroffen und dann wurde da irgendwie mehr draus und dann ist sie irgendwann ganz verzweifelt zu ihrer Mutter gegangen und hat gesagt, Mama, was ist denn mit mir los? Ich kann mich doch nicht in Sandra verlieben. Ja. Und irgendwie hat es dann tatsächlich geklappt und ich habe sie dann auch geheiratet.
6: Ja, aber
7: sie hat mir kurz vorher noch gesagt, wenn sie auf mich zugeht, wenn ich nicht weine, dann dreht sie wieder um und ich habe richtig abgeliefert.
6: Du hast geweint, du hast geweint.
4: Ein Traurednerkurs.
6: Das hat was von Loriot. Was macht, was lernt man in einem Traurednerkurs?
8: Sag mal, so eine Traurede, die schreibt man ja nicht einfach mal eben so. Da steckt schon viel Herzblut hinter. Und ich habe vorher sowas noch nie gemacht. Ja. Und erst mal zu wissen, was man da überhaupt schreiben soll, da war es natürlich nicht verkehrt, wenn man mal eben so einen Kurs macht.
6: Aber da hilft ja die Seefahrt. Man muss zusammenbleiben in Stürmen. Und wenn's
9: nebelig immer eine Handbreit Wasser,
6: unterm Kiel. Und wenn es nebelig wird.
10: Leuchtturm des Lebens.
6: Ja, genau. Auch schön. Bis der Leuchtturm des
9: Lebens. Da kann man in vielen Bildern sprechen.
6: Ja, auch der, im Nebel finde ich
8: genau
6: dich.
8: Das, ja.
9: Guck mal, auch im Nebel
6: finde ich dich. Du, wir
10: schreiben dir das, gar kein Problem.
6: Wir haben ja schon versucht, der Ehe von Ingo Lenzen auf die Spur zu kommen, was uns nur teilweise gelungen ist. Aber kommt deine Frau denn hinterher? Ich meine, mental, emotional und auch geografisch.
11: Mental? Was meinen Sie mit?
6: Naja, ihr kennt euch ja eine Weile. Ich meine,
11: es ist kein Problem mit mir. Also, ja, natürlich kommt sie und jeder Premiere und jeder neue Inszenierung in New York waren wir zusammen. Aber manchmal muss ich sagen, sie sagt auch, wann gehst du weg?
6: Ja.
11: Hat auch Sachen zu tun, glücklicherweise.
6: Aber das ist, glaube ich, das Geheimnis einer guten Ehe, dass man auch sagt, tu mir einen Gefallen, mach eine Dienstreise, aber ich liebe dich trotzdem.
3: So ist das.
6: Ja,
3: so
6: ist glaube, das ist so es. Rolando Villazón, meine Damen und Herren.
0: Du bist ja seit 58 Jahren mit deiner Frau zusammen. Ne? Habe ich richtig gerechnet. Ja. 58 Jahre, da kannst du dir mal ein Beispiel dran nehmen. Ja. Weil wir haben so süße Bilder von euch.
12: Bettina, ich sage immer, entweder ist es ein Mangel an Fantasie oder es ist große Fantasie, dass man das schafft, die ganzen Bildungen.
0: Die Bilder sind etwas älter, aber sehr, sehr süß, euch beide zu sehen. Und die Frage ist natürlich, wer muss wen im Griff haben, also von euch beiden? Also,
12: das wechselt laufen.
0: Das wechselt, okay.
12: Geh mit dem Hund kacken.
0: Guck mal, wie süß.
12: Das ist momentan das Schlagwort, um mich loszuwerden.
0: Guck mal, das ist so verliebt. Seid ihr noch verliebt?
12: Ach, war das schon?
0: Das war's schon,
12: Oh, süß. Können wir es noch mal kurz sehen?
0: Ja, weiß ich, muss die Regie fragen.
12: Ich habe nicht mitgekriegt.
0: Aber die Frage ist natürlich, wie haltet ihr die Liebe frisch? Da, jetzt kannst du es noch mal sehen.
12: Oh, guck.
0: Ganz, ganz alte, ganz süße Bilder.
11: Kannst auch dahin gucken.
12: Ach so. Das sind ja andere.
0: Wie haltet ihr die Liebe frisch?
12: Wie bitte?
0: Wie haltet ihr eure Liebe frisch?
12: Na ja, das ist ja sozusagen ein Kampf, wenn du aufstehst. Sie fragt mich, wie hast du gestern alleine Fernsehen noch geguckt? Ich sage, ich hatte meine Batterien waren vom Ohrhörer. Ja, sagt sie, das habe ich oben gehört, sagt sie.
13: Du hast, glaube ich, einen Song, der sich mit deinen Dämonen befasst. Was würdest du sagen, sind die größten Dämonen, die dir ab und zu mal noch im Nacken sitzen?
14: Oh Gott, das sind so viele.
13: Oh Gott, ja.
14: Also, ich habe den Song ja für Simone geschrieben, für meine Lebensgefährtin, weil normalerweise, wer hätte sich denn eigentlich auf mich noch eingelassen? Ich meine, ich bin viermal geschieden.
13: Das
14: also,
13: stimmt.
14: Welche hättest du ein gutes Gefühl, wenn ich dir begegnet würde vor 8 Jahren? Oder
13: vielleicht für kurze Zeit nur, okay. Aber ich habe eine ähnliche.
14: Komisch. Das ist jetzt echt komisch, dass du das sagst, weil genau das Gleiche hat Simone auch gesagt.
13: Ja.
14: Sie hat damit gar nicht gerechnet, dass das länger dauert. Die hat gedacht, komm, diesen Hiopai, den gut.
13: Ja. Und jetzt hängt ihr schon seit 8 Jahren irgendwie unter einer Decke.
14: Jetzt sind wir seit 8 Jahren. Ne? Und,
10: im Allgäu ist
14: es. Im Allgäu. Vielleicht liegt es, vielleicht ist auch der Heilige Geist in uns reingefahren.
6: Steht ja jetzt eine fünfte Hochzeit.
14: Also ganz ehrlich, wir wollen das. Eigentlich wollen wir das ja. Aber ich habe echt Angst, dass da ein Fluch drauf ist. Ich meine, viermal geschieden und finde erst mal einen Standesbeamten, der mich...
13: Der das noch mal macht, ja. Bist du katholisch? Ich frage für... also du bist sozusagen... Also du machst das einfach nur... Es wäre nur eine standesamtliche Geschichte, gell? Sonst müssen wir jetzt
14: mit
13: Andreas reden, dass der ein Wort für dich einlegt.
15: Also ich meine, du bist doch Italiener. Also du bist bei uns in Rom herzlich willkommen. Persönlich durch die heilige Pforte.
0: Gestern Abend lief ja der Bergdoktor und da ist etwas passiert, was viele Frauen in Deutschland schockiert haben dürfte. Er hat geheiratet.
14: Ja,
0: hättest du das jemals für möglich gehalten, dass der Bergdoktor mal heiraten würde?
16: Ja, tatsächlich. Er war ja seit, wir kamen natürlich im Lauf der 18 Staffeln natürlich an den Punkt, weil er dann doch das eine oder andere Mal schon in festen Händen war.
0: Wie viele Frauen hatte er denn verschlissen vorher? Wie viele waren das?